0: verpflichtend gemustert. So sollen Freiwillige für den Ausbau der Bundeswehr rekrutiert werden. Gelingt das nicht, ist auch eine Rückkehr zur Wehrpflicht im Gespräch.
1: Die Kosten für Bewohner in Pflegeheimen sind weiter gestiegen. Anfang Juli lag der Eigenanteil für das erste Jahr im Heim im bundesweiten Schnitt bei mehr als 3.360 Euro pro Monat. Das hat eine Auswertung des Verbands der Ersatzkassen ergeben. Das waren knapp 120 Euro mehr als zu Jahresbeginn und fast 260 Euro mehr als Mitte vergangenen Jahres. Regional gibt es erhebliche Unterschiede. Im Ländervergleich am teuersten war die Pflege in Bremen mit durchschnittlich rund 3.760 Euro pro Monat. Das waren die Nachrichten. Das Wetter in Deutschland. Meist ist es trocken, im Süden und Südwesten gebietsweise Schauer und Gewitter, Tiefstwerte 22 bis 12 Grad. Tagsüber oft freundlich, im Süden und in den Mittelgebirgen teils kräftige Schauer und Gewitter, Höchstwerte 23 bis 36 Grad. Und die Zeit, es ist 2.03 Uhr.
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3: Die Autobahn 1 Bremen Richtung Osnabrück ist zwischen Wildeshausen West und Ahlhorner Heide wegen einer Nachtbaustelle bis 6 Uhr gesperrt. Die A4 Aachen Richtung Köln ist zwischen Kreuz Köln West und Köln Eiffeltor wegen des Aufbaus einer Schrankenanlage noch bis Donnerstag gesperrt. Die Autobahn 33 Osnabrück Richtung Bielefeld ist zwischen Harderberg und Borkloh-Kloster Ösede in Richtung Osnabrück zwischen Hilter und Borkloh-Kloster Ösede bis 5 Uhr gesperrt. Die A42 Kamp-Lindfort Richtung Dortmund ist zwischen Oberhausen Zentrum und Kreuz Essen wegen Bauarbeiten gesperrt. Und die Autobahn 71 Suhl Richtung Schweinfurt ist zwischen Meiningen Süd und Rentwertshausen wegen Wartungsarbeiten im Tunnel Eichelberg bis 6 Uhr gesperrt. Eine Umleitung erfolgt über die U44.
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3: Und die kommt aus dem Studio von NDR Info in Hamburg. Am Mikrofon begrüßt sie Sven Hasenclever. Die Bundesregierung muss sparen, das bestreitet wohl niemand. Jetzt gibt es aber einen Vorschlag, der viele sehr unangenehm überrascht. Es geht um Alleinerziehende und deren Kinder. Diese zählen mit zu den Schwächsten der Gesellschaft. Noch gilt, wenn nach der Trennung ein Elternteil keinen oder zu wenig Unterhalt zahlt, dann springt der Staat ein und das bis zum 18. Geburtstag. Der sogenannte Unterhaltsvorschuss. Familienministerin Prien von der CDU will das ändern. Die Hilfe soll künftig mit dem 16. Geburtstag der Kinder eingestellt werden, also 2 Jahre früher. Welche Folgen das haben könnte, erklärt uns gleich der Bundesgeschäftsführer des Deutschen Kinderhilfswerks. Zunächst aber Dietrich Karl Meurer zu dem, was da genau geplant ist und wie die Reaktionen ausfallen. Und wir müssen noch ein wenig auf Herrn Meurer warten. Es gibt einen Falschfahrer, der Verkehrsservice in der ARD-Infonacht. Achtung, ein Falschfahrer auf der B233 Werne-Unna. Zwischen der A44 Kreuz Unna Ost und Unna kommt Ihnen ein Falschfahrer entgegen. Fahren Sie äußerst rechts und überholen Sie nicht. Auf der B233 Werne-Unna zwischen der A44 und Kreuz Unna Ost und Unna ist ein Falschfahrer unterwegs. Vorsicht! In beiden Richtungen. Und jetzt Dietrich Karl Meurer zu den Plänen von Karin Prien.
4: Wenn der Staat sparen will, gibt es meist Kritik. Die Pläne von Familienministerin Karin Prien, CDU, für den Unterhaltsvorschuss lösen allerdings besonders heftige Reaktionen aus. Die schärfsten Worte findet Linken-Co-Chefin Ines Schwertner. An die Ministerin gerichtet sagt sie:
5: Ich glaube wirklich, sie haben nicht mehr alle Tassen im Schrank.
4: Die geplanten Einschnitte seien eine Horrornachricht für Alleinerziehende und ihre Kinder.
5: Ich glaube, ihr ist dabei nicht klar, dass fast jede zweite Alleinerziehende in diesem Land von Armut bedroht ist. Die sollen jetzt dafür sorgen, dass die Haushaltslöcher gestopft werden, statt dass Milliardäre ihren fairen Beitrag zahlen.
4: Auch die Grünen laufen Sturm. Partei-Co-Chefin Franziska Brandner sagt:
6: Die Bundesregierung scheint hier ihren Haushalt auf dem Rücken von Familien, Alleinerziehenden zu sanieren, statt endlich zum Beispiel mal die Gerechtigkeitslücken bei der Erbschaftssteuer zu schließen.
4: Kritik an den Kürzungsplänen kommt auch von den Betroffenen.
7: Oh, ich habe erst mal gedacht, das darf nicht wahr sein,
4: sagt im MDR die Vorsitzende des Verbands Alleinerziehender Mütter und Väter, Daniela Jaspers.
7: Die Leidtragenden sind die Kinder, die dann eben nicht den Unterhalt bekommen, der ihnen zusteht.
4: Jaspers rechnet vor, für Kinder zwischen 16 und 18 Jahren könnten bis zu 394 Euro im Monat wegfallen.
7: Das ist richtig viel.
4: Der Unterhaltsvorschuss hilft Alleinerziehenden, wenn der andere Elternteil keinen oder zu wenig Unterhalt zahlt. Seit der Reform von 2017, mit der die Leistung bis zum 18. Geburtstag ausgeweitet wurde, haben sich die Kosten vervierfacht. Länder und Kommunen drängen deshalb auf Änderungen. Der Sprecher des Familienministeriums, Dominik Lenz, kündigt an.
8: Ich kann bestätigen, dass die Ministerin einen Gesetzentwurf zur Reform des Unterhaltsvorschusses sehr zeitnah auf den Weg geben wird.
4: Geplant ist, den Unterhaltsvorschuss künftig nur noch bis zum 16. Geburtstag zu zahlen. Nach Angaben des Ministeriums wären davon letztlich etwa 80.000 Kinder betroffen. Gleichzeitig soll der Druck auf säumige Unterhaltszahler steigen.
8: Da gibt es die Idee eines vorübergehenden Fahrverbotes an säumige Zahler.
4: Beim Koalitionspartner der Union, der SPD, regt sich Widerstand gegen das Vorhaben, den Unterhaltsvorschuss einzuschränken. Mecklenburg-Vorpommerns Ministerpräsidentin Manuela Schwesig etwa lehnt die Pläne ab. Auch der Kinderbeauftragte der SPD-Bundestagsfraktion, Truls Reichert, stellt sich gegen die Pläne. Er kündigt an.
9: Dementsprechend werden wir da auch noch nacharbeiten müssen, wenn ein Gesetzesentwurf irgendwann dann im Parlament liegt.
4: Ob die Reform so kommt, wie vom Familienministerium geplant, ist damit offen.
3: Klar dürfte aber sein, was am Ende auch beschlossen wird, hat Folgen für rund 1,5 Millionen Alleinerziehende und deren Kinder. Und die stehen schon jetzt unter Druck, sagt Holger Hofmann, der Bundesgeschäftsführer des Kinderhilfswerks. Meine Kollegin Nina Zimmermann hat ihn gefragt, was sich ändern würde, wenn die Reformpläne kommen.
10: Diese Pläne des Bundesfamilienministeriums bedeuten einen sehr starken Einschnitt für die Alleinerziehenden. Die Alleinerziehenden, das muss man einfach wissen, gehören zu den Ärmsten der Armen. Das heißt, sie müssen wirklich jeden Euro zusammenkratzen. Und natürlich haben auch 16- und 17-Jährige Bedürfnisse in ihrer Entwicklung, die genauso gewahrt werden müssen wie in allen anderen Altersgruppen. Also es ist ein bisschen unverständlich, dass man jetzt ausgerechnet an dieser Stelle den Rotstift ansetzt, wo die Ministerin selbst eigentlich gesagt hat, sie möchte die Alleinerziehenden stärken.
11: Ja, Sie haben gerade schon die Altersstufen angesprochen. 2017 hatte ebenfalls eine schwarz-rote Koalition den Unterhaltsvorschuss ja schon mal reformiert. Die damalige Familienministerin Manuela Schwesig, die sorgte dafür, dass die Leistung eben nicht nur bis zum 12., sondern eben bis zum 18. Geburtstag gezahlt wird. Und Manuela Schwesig kritisiert heute entsprechend auch die Pläne von Ministerin Prien. Aber ganz zurückgenommen werden ja diese Reformen nicht, Herr Hofmann. Künftig soll der Vorschuss bis zum 16. Geburtstag noch gezahlt werden. Warum machen diese zwei Jahre denn einen Unterschied, einen so großen?
10: Ja, natürlich geht es einmal darum, so was sich Deutschland auch nach der UN-Kinderrechtskonvention verpflichtet, nämlich bis für Kinder und Jugendliche in unserem Sprachgebrauch bis 18 Jahren auch eine Grundsicherung zu gewähren. Und dazu gehört eben auch eine Teilnahme am sozialen Leben, im kulturellen Leben. Und deswegen kann es also nicht sein, dass diese Kinder, die ja nun selber auch nichts dafür können, oder Jugendlichen, letztendlich dann benachteiligt werden und eben diese Entwicklungschancen nicht haben wie andere Gleichaltrige.
11: Der Staat springt ja ein, wenn ein Elternteil nicht zahlt. Die Behörden dürfen die Beträge dann vom Unterhaltspflichtigen, meist sind es ja Männer, zurückholen. Praktisch klappt das aber nur in jedem fünften Fall. Knapp 3 Milliarden Euro fehlen dem Staat dadurch pro Jahr. Warum funktioniert das eigentlich so schlecht?
10: Ja, bei dieser Zahl muss man einerseits sehen, es ist erstmal gerechnet. Ne? Also von dem, was der Staat einsetzt, bekommt er nur 20%, also rund 20%, sogar etwas weniger zurück. Es sind im Grunde noch viel mehr. Also jetzt absolut Väter oder auch gegebenenfalls Mütter, die nicht zahlen. Es sind aber auch viele Elternteile dabei, die aufgrund eben einem eigenen Sozialgeldbezug gar nicht in der Lage sind zu zahlen. Aber ja, es gibt diese Väter, die entweder sich dem entziehen, die nicht bekannt sind, oder die auch, das ist auch nicht, kein seltener Fall, ihr Einkommen eben auch kleinrechnen und hier dann keinen Unterhalt bezahlen.
11: wenn der Unterhaltsvorschuss gekürzt wird? Spart der Staat am Ende überhaupt Geld? Oder landen viele Familien dann im Bürgergeld oder eben in der Grundsicherung oder anderen Sozialleistungen?
10: Also auf den ersten Schritt wird es sicher eine Einsparung geben, ja, wenn man das nun rein finanziell sieht. Die ist aber sehr kurzsichtig, weil natürlich, was passiert denn mit den 16- und 17-Jährigen, bei denen dann das Geld so knapp ist, wo dann auch die Elternteile sagen, tut mir leid, ich kann dich jetzt auch nicht mehr in der Weise unterstützen wie bisher. Die werden dann drauf aus sein, selber noch stärker auch Geld zu verdienen. Sie werden Aushilfsjob annehmen und das wird zulasten ihrer Ausbildung gehen. Stattdessen müsste unser Interesse sein, dass wir haben ja eh ein Problem mit Jugendlichen, die mit keinem oder einem geringen Ausbildungsabschluss ihren Bildungsweg beenden, dass sie diesen Ausbildungsabschluss machen. Und deswegen ist diese Altersgruppe auch nicht irrelevant. Und wenn wir da jetzt sparen, dann werden uns entsprechende Steuereinnahmen in wenigen Jahren und sogar sehr bald schon verloren gehen.
11: Wir sprechen ja gerade sehr viel über Reformen, über Einsparen, über Kürzungen. Was wünschen Sie sich beim Kinderhilfswerk?
10: Also momentan kommt es ja sehr scheibchenweise daher, so ein bisschen Salamitaktik. Da wird zunächst eben beim Kinderzuschlag, also der Kindersofortzuschlag eingespart. Dann kommt jetzt bei den 16- und 17-Jährigen Unterhaltsvorschuss der Plan. Wir dürfen wahrscheinlich damit rechnen, dass beim Wohngeld auch noch Kürzung aufwarten. Und entsprechend kann ich momentan nicht erkennen, dass es erstens eine ganzheitliche Strategie ist, dass auch ein Ende der Fahnenstange schon erreicht ist. Und dass wir insgesamt eine ausgewogene gesellschaftliche Belastung sehen. Es ist nun klar, dass über Sparen diskutiert wird, aber es ist für uns nicht nachvollziehbar, warum hier so einseitig bei der armen Bevölkerung gespart wird.
3: Sagt Holger Hofmann, der Bundesgeschäftsführer des Deutschen Kinderhilfswerks.
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3: Und wir schauen jetzt nach Bangkok. Die thailändische Hauptstadt zieht jedes Jahr viele Millionen Besucher an, darunter auch viele Partytouristen, die sich freuen auf das berüchtigte Nachtleben. In der Nacht zum Montag gab es genau dort eine Tragödie, eine der schwersten Brandkatastrophen Thailands seit Jahren. Gegen Mitternacht stand plötzlich ein Club in Flammen. Mindestens 28 Menschen kamen ums Leben, Dutzende wurden verletzt, viele schwer. Die Ermittlungen laufen, berichtet Ines Burkhardt.
12: Auf den Tischen stehen noch Flaschen. Sie erinnern an einen fröhlichen Abend in einer Bar mit Live-Musik im Norden Bangkoks. Dieser Abend endete in einer Katastrophe. Gegen Mitternacht brach ein Feuer aus. Auf Videos ist zu sehen, wie Menschen schreiend und in Panik auf die Straße rennen. Usa Tatsri hat das Unglück überlebt. Sie war gerade mit zwei Freunden vor die Tür getreten, um zu rauchen, wie sie der Nachrichtenagentur Reuters erzählte. Gleich nachdem wir rausgegangen waren, um zu rauchen, innerhalb von einer Sekunde schauten wir an die Wand und sahen, dass da Rauch war. Warum kam da oben Rauch raus? Wir wollten gerade reinrennen, um nachzusehen. Aber noch bevor wir überhaupt einen Schritt machen konnten, gab es einen Knall. Einen wahnsinnig heftigen Knall. Wir hatten überhaupt keine Zeit nachzudenken, keine Zeit, irgendwas zu tun. Zwei weitere Freunde von Usa Tatsri waren noch in der Bar, als das Feuer ausbrach. Als Rettungskräfte jemanden raustrugen, erkannte Usa einen ihrer vermissten Freunde und rannte zu ihm. Ein Beamter sagte, es sei nichts mehr zu machen und er bedeckte den Körper meines Freundes mit einem weißen Tuch. Ich habe komplett die Fassung verloren. Ich habe sie angefleht, ihn wiederzubeleben, mir zu zeigen, dass sie es weiter versuchen, weil mein Freund doch direkt dort war. Aber der Beamte weigerte sich. Er holte nur das weiße Tuch heraus und legte ihn neben den anderen Leichen ab. Laut lokalen Behörden gab es einen elektrischen Kurzschluss in einer Klimaanlage in der Decke. Augenzeugen berichten, dass das Feuer in der Nähe der Bühne der Bar, wo Live-Musik aufgeführt wurde, ausgebrochen ist und sich dann schnell ausbreitete. Die Besucher versuchten offenbar, in den hinteren Bereich des Gebäudes zu flüchten, weg von den Flammen. Aber laut dem Gouverneur von Bangkok stand vor einem der Notausgänge ein Tisch im Weg. Vor einem anderen standen nach seinen Aussagen Bierkisten. So waren viele Opfer gefangen und starben. Ein Mitarbeiter der Katastrophenschutzbehörde von Bangkok sagte gegenüber Agence Presse, Hinten auf der linken Seite der Toiletten gab es einen Ausgang, der in einen großen offenen Bereich führte. Aber am Ausgang hing ein Schild mit der Aufschrift nur für Personal und er war verschlossen. Die Behörden haben jetzt eine Untersuchung zur Brandursache sowie zu möglichen Verstößen gegen Vorschriften eingeleitet. Thailands Premierminister Anutin sprach noch in der Nacht mit Überlebenden

0: die ihre eigenen sicheren Sicherheitsgurte entwerfen. Genauso wenig von Eltern, dass sie Airbags zu Hause einbauen. Und genau dasselbe muss auch für die großen Technologiekonzerne gelten.
1: And the very same must be true for big tech.
2: Denn auch laut der Expertengruppe, die von der Leyen heute ein umfangreiches Buch übergeben hat, schaden die 4 bis 6 Stunden, die Jugendliche in Europa im Schnitt täglich auf Social Media verbringen, der Gehirn- und Persönlichkeitsentwicklung. Daraus ergibt sich, so der Vorsitzende des Gremiums, der deutsche Forscher und Jugendpsychiater Jörg Fegert.
3: Auf der Basis der vorliegenden Evidenz empfehlen wir deshalb die EU-weite harmonisierte Einführung einer Zugangsbeschränkung zu Social Media Plus für Kinder unter 13 Jahren.
2: Danach empfehlen die Experten ein abgestuftes Modell nach dem Prinzip: Plattformen, die nachweisen, dass sie ausreichend für die Sicherheit von Kindern und Jugendlichen getan haben, sind dann womöglich ab 13 erlaubt. Andere wiederum ab 15 oder 16 Jahren. Und all das müsse mit einer effektiven und sicheren Alterskontrolle einhergehen. Dabei verweisen die Experten auf die Erfahrungen in Australien, wo sich nach rund einem halben Jahr Social Media Mindestalter zeigt. Noch immer können viel zu viele Kinder diese Altersgrenze umgehen. Da sei die EU besser vorbereitet, so die Kommissionschefin.
1: And here our age verification app is one of the tools.
0: Unsere App zur Altersverifizierung ist eines der Werkzeuge, um dies zu ermöglichen. Sie ist benutzerfreundlich, datenschutzkonform und im Grunde gibt sie den Eltern ein Stück Kontrolle zurück.
1: The power into the hands of parents.
2: Denn es gehe ja nicht um die Frage, wann Kinder Zugang zu sozialen Medien bekämen, sondern darum, wann die sozialen Medien Kinder erreichen dürften. Deshalb sei es auch gut, dass in vielen EU-Staaten nationale Regeln diskutiert werden. Ganz konkret in Frankreich, da ist Social Media für unter 15-Jährige ab September verboten. Weitere EU-Staaten wie Griechenland, Dänemark, Spanien und Österreich etwa planen ähnliche Regelungen. Und das beiße sich gar nicht mit den EU-Leitlinien, sagt Experte Fegert.
3: Länderspezifische, vorsorgliche, zusätzliche Zugangsbeschränkungen für über 13-Jährige könnten für Anbieter sogar einen Anreiz bieten, schneller Angebote zu entwickeln, die von Anfang an sicher sind.
2: Und das wäre schließlich die beste Lösung, die aktuell aber noch nicht in Aussicht ist. Bis dahin steht zumindest aber auch fest, es ist Sache der EU, Altersgrenzen gegenüber den Tech-Plattformen durchzusetzen. Denn nur die Kommission in Brüssel kann ihnen neue Regeln auferlegen und im Zweifel auch Bußgelder verhängen. Auch deshalb mache ein EU-einheitliches Social-Media-Vorgehen Sinn, so Kommissionschefin von der Leyen.
1: And change takes time.
0: Diese Veränderung wird Zeit brauchen, so wie jeder kulturelle Wandel. Genauso wie es Zeit brauchte, Alkohol am Steuer zu verbieten, genauso wie es Zeit brauchte, Sicherheitsgurte in Autos einzuführen.
1: Just as it took time to use seatbelts in the cars.
2: Ein Social-Media-Mindestalter ist somit heute auch nur eine weitere Etappe gegangen. Im September legt die Kommissionschefin ihren Gesetzesentwurf dazu vor, der dann von EU-Parlament und dem Rat der Mitgliedstaaten beraten wird.
4: Katrin Schmidt berichtete aus Brüssel. Gleich 2.21 Uhr. Touristenreusen, so hat ein Wattführer einmal die stählernen Rettungskörbe genannt, die zwischen Cuxhaven und der Insel Neuwerk aus dem Watt ragen. Rettungsbarken, in die sich Menschen flüchten können, die bei einer Wattwanderung vom auflaufenden Wasser überrascht werden. Jahr für Jahr müssen Seenotretter an der Nordseeküste Menschen aus dem Wattenmeer retten, die diese Gefahr unterschätzt haben. Damit es gar nicht erst so weit kommt, sollten im Watt einige grundsätzliche Regeln unbedingt beachtet werden. Christopher Tschirwi ist zusammen mit einem langjährigen Wattführer unterwegs gewesen.
5: Die Hamburger Hallig vor der nordfriesischen Nordseeküste. Wer hier von der grünen Wiese die wenigen Treppenstufen hinunter ins Watt geht, sinkt schon nach wenigen Metern, teilweise Zentimeter tief, mit den Füßen im weichen Schlick ein. Das Wattenmeer ist ständig im Wandel. Die erste Gefahrenquelle beim Wattwandern ist bei Niedrigwasser aber deutlich unscheinbarer, sagt Wattführer Ole Thorstraten, der hauptberuflich bei der Polizei arbeitet.
6: Es läuft jetzt eben der Priel zu, der letzte Priel, und der wird jetzt immer breiter. Wir sind jetzt 1,5 Stunden nach Niedrigwasser. Das heißt also, das ist noch nicht das Hochwasser, ne? Das ist auch noch nicht richtig gefährlich, aber der wird immer breiter. Und das ist eben das ist der Punkt, den man bei einer Wattwanderung eben bedenken muss, dass man durch den letzten Priel durch muss.
5: Man sollte immer bedenken, dass sich die Priele in der Nordsee als erstes wieder mit Wasser füllen, wenn die Flut kommt, sagt Thorstraten, der seit mehr als 30 Jahren Wattführung für den Nationalpark Wattenmeer macht. Noch wichtiger aber, nicht erst ins Watt gehen, wenn das Wasser schon wieder steigt.
6: Reichlich Puffer haben, was die Tidenzeiten angeht. Und wenn man nicht genau weiß, wann das Wasser wieder zurückkommt, sollte man eigentlich sowieso nicht ins Watt gehen und sich dann eben nicht so weit entfernt vom Deich.
5: Trotzdem muss die Deutsche Gesellschaft zur Rettung Schiffbrüchiger

0: jedes Jahr rund 20 Mal ausrücken, um Menschen aus dem Watt zu retten. Deswegen gilt ganz generell, nicht ohne Wattführer rausgehen, sagt auch Nils Sander von der DGZRS.
1: Also gerade bei längeren Touren nur mit erfahrener Wattführung, bei Unkenntnis können einen Tücken wie Senken, Priele, Muschelfelder und Klickfelder, die können dann letztlich lebensgefährlich werden. Und insbesondere auch mit Kindern, so bis 8 Jahren, sollten nur kurze Touren in Ufernähe durchgeführt werden. Und unbedingt sollte auch jemand informiert werden, der an Land ist, bevor man ins Watt geht, der dann auch irgendwann sagen kann, okay, da ist jetzt irgendwie, die müssten jetzt eigentlich zurück sein, sind es aber nicht. Und dann hat man da zumindest schon mal einen Hinweis.
0: Wer an einer geführten Tour teilnimmt, kann sichergehen, dass die Wattführerin oder der Wattführer nicht nur die Gezeiten und das Wetter kennt, sondern auch die Besonderheiten im Watt vor Ort. Informationen und Termine zu geführten Watterkundungen und Wanderungen zu den Halligen gibt es online unter nationalpark-wattenmeer.de. Doch selbst mit den erfahrensten Wattführern bleiben Restrisiken, betont Ole Thorstraten.
2: Potenziell ist es immer lebensgefährlich, wenn man sich im Watt aufhält, egal wo man sich obenmaßig aufhält. Das muss man ein bisschen, man muss Respekt vor dem Watt haben, vor Wasser. Das habe ich auch nach wie vor.
3: Christopher Tschirvi berichtet.
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5: Mit Lars Pegelow. Heute Abend beginnt das Halbfinale der Fußball-WM. Um 21 Uhr geht es los mit dem, wie viele sagen, vorweggenommenen Endspiel dieser Weltmeisterschaft. In Dallas trifft Frankreich auf Spanien. Einen Tag später dann England gegen Argentinien in Atlanta. Anne von Eickels ist im ARD-WM-Team. Worauf dürfen wir uns denn freuen?
6: Ja, das sind schon die Fab Four, die fantastischen Vier und das Beste, was der Fußball derzeit zu bieten hat. Es spielen die Top 4 der FIFA-Weltrangliste in diesem Halbfinale. Und das gab es so noch nie bei einer Weltmeisterschaft. Und beim Spiel Frankreich gegen Spanien bedeutet das dann zugespitzt Kylian Mbappé gegen Lamine Yamal, französische Offensivpower gegen spanische Defensivkunst, Vize-Weltmeister gegen Europameister. Also darüber geht nicht mehr viel. Und so sagt dann auch der spanische Superstar Lamine Yamal vor diesem Spiel.
7: Seit Beginn der WM haben wohl alle auf dieses Spiel gewartet. Wir freuen uns, denn ich glaube, jetzt treffen die beiden besten Mannschaften aufeinander. Aber wir haben keine Angst. Ich glaube, wenn jemand Frankreich schlagen kann, dann sind wir das.
6: Also ich kann und will mich da nicht auf einen Sieger festlegen und das gilt auch für das andere Halbfinale zwischen Argentinien und England mit dem deutschen Trainer, mit Thomas Tuchel. Das sind für mich zwei Teams auf Augenhöhe mit ihren Stars Harry Kane und Lionel Messi. Also wir können uns auf große Namen und hoffentlich ebenso große Spiele freuen.
5: Es ist lange her, dass Deutschland unter den Top 4 einer WM war, 12 Jahre genau genommen. Was können sich die Verantwortlichen beim DFB von diesen Fab Four abschauen und kopieren?
6: Ja, erstmal bleibt da nur der sehnsüchtige Blick auf diese Superstars, die wir in Deutschland einfach nicht haben. Lionel Messi oder Kylian Mbappé haben bei der WM schon 8-mal getroffen und haben natürlich die Qualität, die sich unter dem Strich durchsetzt. Da sind sich, glaube ich, alle einig. Argentinien, England, Frankreich und Spanien sind eben mit Topspielern besetzt, die sich erkennbar auf dem Platz als Gruppe und auch auf ein großes Ziel eingeschworen haben und dafür dann über Grenzen gehen. Und diese Mentalität, das ist das Mindeste, was die deutsche Mannschaft zeigen muss, wenn sie in Zukunft wieder in die Nähe eines Halbfinals kommen möchte.
5: Anne von Eickels, vor dem WM-Halbfinale heute Abend geht es los. Los geht es auch für die meisten Teams der Fußball-Bundesliga und zwar mit der Vorbereitung auf die kommende Saison. Manche tun dies mit einem neuen Trainer, so wie Eintracht Frankfurt. Nach dem misslungenen Versuch mit dem Spanier Albert Riera ist der Österreicher Adi Hütter zurückgekehrt zur Eintracht. Dort war er bereits von 2018 bis 2021 am Steuer. Jetzt war Trainingsstart in Frankfurt mit 2000 Fans und Adi Hütter.
8: Ganz ehrlich, super angefühlt, auch sehr vertraut. Wenn man dann sieht, wie viel Zuschauer dann schlussendlich das erste Training besuchen, dann sieht man, dass die Begeisterung da ist. Wir stehen sicherlich vor einem möglicherweise größeren Umbruch. Deswegen möchte ich gar nicht über das reden, was war, sondern wir müssen nach vorne schauen. Jeder weiß, welchen Fußball, wo ich sehen möchte. Deswegen werden wir die Jungs schon langsam versuchen, dorthin zu bringen.
5: Neu ist auch der Trainer bei RB Leipzig, wobei Martin Demichelis ein alter Bekannter ist in der Bundesliga und zwar als erfolgreicher Spieler bei Bayern München. Jan Günther war bei der Vorstellung des Argentiniers in Leipzig. Wie hat er sich denn präsentiert?
9: Ja, die angegrauten Haare
3: Haare zurückgekämmt mit einem breiten Grinsen, sprach Martin De Michelis von einem Traum, der in Erfüllung gehen würde, Trainer in der Bundesliga zu sein. Ja, und dass das Leben manchmal verrückt sei. Nach dem Abstieg in die zweite spanische Liga mit RCD Mallorca in diesem Jahr hatte er seinen Vertrag dort verlängert. Und dann kam das Angebot aus Leipzig. De Michelis kennt die Bundesliga ja aus seiner Zeit als Spieler des FC Bayern. Mit den Münchnern gewann er 4-mal die deutsche Meisterschaft. Als Cheftrainer war er bisher im Nachwuchsbereich des FC Bayern, in Argentinien, Mexiko und eben in Spanien aktiv. Der 45 Jahre alte Argentinier wolle eine Mannschaft sehen, die auf dem Rasen leidenschaftlich agiere und für die das Teamgefühl wichtiger als das Ich sei. Ziel für die kommende Bundesliga-Saison: näher an den FC Bayern heranrücken. In der letzten Spielzeit hatte RB als Tabellendritter ja 24 Punkte Rückstand auf die Münchner.
5: Die Bayern starten übrigens erst in einer Woche in die Saisonvorbereitung als letzter der 18 Bundesliga-Clubs.
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9: Um 2.30 Uhr mit Milad Kupay. Die USA haben nach eigenen Angaben erneut iranische Ziele angegriffen. Gegen 23 Uhr deutscher Zeit hätten die Streitkräfte die dritte Nacht in Folge Angriffe gestartet, teilte das zuständige Regionalkommando des US-Militärs mit. Damit schränke man die Fähigkeit des Iran, Attacken auf unschuldige Zivilisten und die Handelsschifffahrt auszuüben, weiter ein, hieß es weiter. Die USA haben in den vergangenen Tagen wiederholt iranische Angegriffen und begründeten das mit Attacken des Iran auf Schiffe in der Straße von Hormus. Der Iran verübte wiederum Vergeltungsangriffe etwa auf US-Ziele in den Golfstaaten. Eine multinationale Schutztruppe für die Ukraine soll erstmals gemeinsame Manöver abhalten. Das hat die sogenannte Koalition der Willigen am Abend in Paris entschieden. Aus der Nachrichtenredaktion Karin Busche.
10: Die multinationale Truppe ist bereits bei früheren Treffen beschlossen worden. Sie soll einen Waffenstillstand in der Ukraine absichern, vorausgesetzt, es kommt dazu. Die jetzt geplanten Manöver sollen in Nachbarstaaten der Ukraine stattfinden, sagte Frankreichs Präsident Macron nach den Beratungen in Paris. Die genauen Pläne seien am Abend vorgestellt worden. Welche Länder betroffen sind und wie viele Soldaten teilnehmen sollen, sagte er nicht. Darüber hinaus haben 9 europäische Länder angekündigt, mit der Ukraine eine gemeinsame europäische Raketenabwehr aufzubauen.
9: Der Bundesgeschäftsführer des Kinderschutzbundes Grein hat die Sparpläne von Familienministerin Prien als Skandal bezeichnet. Dem Redaktionsnetzwerk Deutschland sagte Grein, der Wegfall des Unterhaltsvorschusses bedeute eine Vertiefung der Chancenungleichheit. Das Vorhaben sende ein Signal an alle Kinder und Jugendliche: Wenn es eng wird, zählt ihr am wenigsten, so Grein wörtlich. Alleinerziehende Elternteile können vom Staat Vorschuss beantragen, wenn der andere Elternteil nicht oder nicht ausreichend Unterhalt bezahlt. Nach Priens Plänen soll dieser Vorschuss künftig aber nur noch bis zum 16. anstatt wie bisher bis zum 18. Geburtstag gezahlt werden. Nach dem Ausbruch eines Waldbrandes bei Paris sind 2 Verdächtige festgenommen worden. Frankreichs Innenminister Nunez sagte, die beiden seien wegen vorsätzlicher oder fahrlässiger Brandstiftung in Gewahrsam genommen worden. Das Feuer im Wald von Fontainebleau, das am Sonntag ausgebrochen war, ist einer der schlimmsten Waldbrände im Großraum Paris seit langem. Mittlerweile sind mehr als 1300 Hektar des Waldes abgebrannt. Rund 1000 Menschen mussten in Sicherheit gebracht werden. Das Wetter in Deutschland: meist trocken, im Süden und Südwesten gebietsweise Schauer und Gewitter, Tiefstwerte 22 bis 12 Grad. Tagsüber oft freundlich, im Süden und in den Mittelgebirgen teils kräftige Schauer und Gewitter, Höchstwerte 23 Grad an den Küsten bis 36 Grad im Markgräfler Land. Am Mittwoch viel Sonne, im Süden teils Schauer und einzelne starke Gewitter bei 23 bis 33 Grad. Das waren die Nachrichten.
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11: Mit einer Entwarnung auf der B233 Werne-Unna. Kein Falschfahrer mehr zwischen der A44 Kreuz Unna Ost und Unna. Die A1 Bremen Richtung Osnabrück ist zwischen Wildeshausen West und Ahlhorner Heide wegen einer Nachtbaustelle bis 6 Uhr gesperrt. Die A4 Aachen Richtung Köln ist zwischen Kreuz Köln West und Köln Eiffeltor wegen des Aufbaus einer Schrankenanlage bis Donnerstag gesperrt. Die Autobahn 33 Osnabrück Richtung Bielefeld ist zwischen Haderberg und Borklo Kloster Ösede und Richtung Osnabrück zwischen Hilter und Borklo Kloster Ösede bis 5 Uhr gesperrt. Die A42 Kamp-Lindfort Richtung Dortmund ist zwischen Oberhausen Zentrum und Kreuz Essen Nord wegen Bauarbeiten gesperrt. Die A71 Suhl Richtung Schweinfurt ist zwischen Meiningen Süd und Rentwertshausen wegen Wartungsarbeiten im Tunnel Eichelberg bis 6 Uhr gesperrt. Eine Umleitung erfolgt über die U44. Und B36, die Mannheimer Landstraße Richtung Mannheim, ist in Höhe Brühl-Rohrhof wegen eines Schwertransports blockiert.
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11: In 13 von 16 Bundesländern haben die Sommerferien begonnen und auch in Berlin ist parlamentarische Sommerpause. Zeit für eine Bilanz und die ziehen in diesen Wochen die Vorsitzenden aller im Bundestag vertretenen Parteien in den ARD-Sommerinterviews. Am Sonntag war Linken-Chefin Ines Schwertner zu Gast. Im Podcast Berlin Code analysieren meine Kollegen aus dem Hauptstadtstudio Matthias Deiß und Alexander Budweg gemeinsam mit Selly Kaya den Auftritt der linken Politikerin.
12: Ines Schwertner sagt Sozialkahlschlag, meint damit die vielen Reformen, Krankenkasse, Rente, Steuer. Da haben viele Angst, verstehe ich. Ich auch, ehrlich gesagt. Da müsste man auch meinen, das sind ideale Zeiten für die Linke, oder Alex?
13: Sowohl als auch, ne? Ist da erstmal die Antwort, weil die Reformen lassen ja noch zum Teil auf sich warten. Das sagt ja auch Ines Schwertner. Sie sagt ja, das kommt jetzt erst alles noch. Deswegen sind unsere Proteste auch noch nicht so groß. Deswegen kommen derzeit auch noch recht wenige Leute. Ich war zum Beispiel hier zu der ersten Protestveranstaltung. Die war vor 3 Wochen ungefähr in Berlin. Da waren 1000 Leute. Ist jetzt nicht wenig, aber 1000 Leute in Berlin angesichts der ganzen Sachen, da hätte man eigentlich schon ein bisschen mehr erwarten können. Aber die Linke sagt, naja, das dauert eben ein bisschen, bis sich so wirklich eine Proteststimmung auch durchsetzt. Ich habe nochmal geschaut, wie das damals bei den Hartz-IV-Demonstrationen waren, denn da will ja die Linke auch ein Stück weit anknüpfen. Da war tatsächlich die Hochzeit erst so gegen Ende 2004, da sind so 40.000 Menschen auf die Straße gegangen bei den Demonstrationen. Die ersten Hartz-IV-Gesetze, die kamen aber schon 2003 und das waren ja dann mehrere, ne, und das richtig große, das kam dann zwar auch erst 2004, aber das zeigt eben, es dauert ein bisschen, bis so eine Protestbereitschaft da ist.
14: Ich würde dir trotzdem zustimmen, es sind nicht schlechte Zeiten für die Linke. Viele Menschen haben Angst ob der Veränderung. Sie wissen zwar, es muss sich jetzt irgendwas ändern, so geht es irgendwie nicht mehr weiter, die Kassen sind auch leer. Aber was da kommt, da haben doch viele Sorge. Und in diese Angst geht die Linke sehr geschickt rein. Sie befeuert sie auch durch zum Beispiel Begriffe wie Sozialkahlschlag, denn das ist ja erstmal kein feststehender Fakt, sage ich mal, sondern ein Wort, was die Linke hier zu dem Zusammenhang mit den Reformen benutzt. Ich will es nicht schönreden, aber man könnte ja auch sagen, die Koalition hat sich jetzt zum Beispiel dazu entschieden, dass Einkommen für Geringverdiener weniger besteuert werden und dass Reiche stärker besteuert werden. Das ist ja auch in diesen Reformbeschlüssen enthalten. Das ist was, was die Linke immer gefordert hat. Da sagt sie, das lässt sie in der Debatte mal eher beiseite, sagt auch, das ist nicht genug und sagt, insgesamt ist es ein Sozialkahlschlag und sagt auch, mit dieser Angst gehen wir jetzt auch in die Landtagswahlkämpfe, gehen an die Haustüren, um die eben auch entsprechend abzuholen und am Ende in Stimmen umzumünzen und als Protest auf die Straße zu bringen.
13: Wobei Haustürwahlkampf und Protest auf die Straße zu bringen sind natürlich zwei unterschiedliche Paar Schuhe und diese ständige Trommeln für Proteste, das ist auch nicht ganz ungefährlich, wenn dann nämlich am Ende keiner kommt. Also wenn das so ein Rohrkrepierer wird und du sagst die ganze Zeit, wir machen jetzt hier den heißen Herbst, den heißen Sommer und dann wird der gar nicht so heiß wie angekündigt. Also es kann auch durchaus zum Bumerang werden für die Linke. Ja.
14: Ja, und deswegen sind wir zum Beispiel für dieses Sommerinterview dann auch auf eine dieser Demos gegangen. Einen Tag vorher groß angekündigt in Düsseldorf und haben mal geschaut, na, wie sieht es denn aus mit den Protesten? Da waren jetzt 350 Menschen zusammengekommen. Wenig, das war jetzt noch nicht so dolle und das haben wir ihr natürlich dann im Interview auch nochmal wiedergespiegelt.
13: Ja, ganz interessant ist ja, dass sie das nicht versuchen, alleine auf die Straße zu bringen, ne? Sondern dass sie spricht ja auch immer, man braucht große Bündnisse dafür und sie sind da im Gespräch mit Gewerkschaften und mit anderen. Interessant fand ich, war ja Ende Juni bei der Demo in Berlin und da waren auch die Jusos mit dabei und haben sich beteiligt. Also auch dort, weil das ist ja die SPD-Jugendorganisation, die Jusos. Ja. Also das zeigt auch so ein Stück weit, dass auch die anderen Parteien da ein bisschen ängstlich drauf blicken, dass die Linke tatsächlich mit dieser Protestwelle Erfolg haben könnte.
12: Aber lasst uns mal ein bisschen Tacheles reden, ne? Also Klar beschäftigt sich die Linke mit ganz vielen Themen, die wiederum die Menschen beschäftigen. Ganz vorne ist Wohnen. Aber was wird denn dann auch wirklich gemacht? Du hast ja sehr genau, finde ich, nachgefragt, weil viel sagen kann ja jeder. Am Ende muss ja irgendwie auch mal was gemacht werden. Wir können ja mal gucken, wie sie da zum Thema Wohnen steht, was sie dazu im Sommerinterview gesagt hat.
15: Wohnen bedeutet ein Zuhause, bedeutet ein Dach über den Kopf, bedeutet seine Kinder großzuziehen, ist doch mehr als ein Renditeobjekt. Deswegen müssen wir es wieder zurückführen in öffentliches Eigentum, damit die Mieterinnen selbst entscheiden können.
12: So, okay, hohe Mieten sind auf jeden Fall ein riesiges Thema, etwas, das wirklich die Leute ganz doll beschäftigt, das denen Angst macht. Auch ein Thema, warum vielleicht die Linke gerade auch bei jungen Menschen gerade sehr viel Anklang auch findet. Aber was ist denn jetzt geplant? Was möchte denn die Linke machen? Jetzt wird ja erstmal nur geredet.
14: Ja, sie will tatsächlich die Deutsche Wohnen, also einen großen Wohnkonzern, enteignen. Der ist übrigens auch deshalb so groß geworden, das habe ich ihr auch wiedergespiegelt, weil ein linker Wirtschaftssenator in Berlin, als die Linke oder die Vorgängerpartei PDS an der Macht war, 65.000 Sozialwohnungen verscheuert hat, um den Haushalt zu sanieren. Das hat sie auch eingeräumt. Also diesen Immobilienmogul sozusagen wollen sie verstaatlichen. Da habe ich immer die Rechnung vorgehalten. Da gibt es Modelle, die sagen, das kostet minimal 20 Milliarden Euro, maximal 40 Milliarden Euro. Das ist unheimlich viel Geld dafür, dass du am Ende keine einzige Wohnung mehr hast. Und habe sie gefragt, warum wollen sie das Geld nicht eher investieren, um neue Sozialwohnungen zu bauen? Was ist an diesem Vorschlag also mehr dran als Populismus? Mit solchen Dingen haben wir uns beschäftigt und Alex, wie hast du es gesehen? Wie ist sie da rausgekommen?
13: Interessant war ja, was sie dann auf deine Frage geantwortet hat. Sie will beides machen. So, und wir haben dann vorgerechnet, okay, gut, selbst wenn man jetzt konservativ rangeht und sagt, diese Enteignung dieser Wohnungsbaugesellschaft Deutsche Wohnen, die würde 20 Milliarden kosten. Der Berliner Landeshaushalt, der beträgt aktuell 45,5 Milliarden. Also das wäre die Hälfte des gesamten Berliner Landeshaushaltes. Man müsste ganz viel anderes weglassen, damit man das machen kann. Aber am Ende ist keine einzige Wohnung mehr gebaut. Und das ist ja eigentlich der Grund, warum in der letzten Zeit die Mieten so extrem gestiegen sind. Weil die Nachfrage einfach in Berlin so groß ist, weil in den letzten Jahren nicht genug nachgebaut wurde. Also man müsste vor allen Dingen neue Wohnungen bauen, damit man eben den Druck vom Mietmarkt runternimmt. Und da sagt sie, ja, das müssen wir zusätzlich machen. Die Frage ist nur, wo soll das Geld herkommen?
12: Aber ist das dann realistisch, was Sie vorhaben? Oder ist das erstmal nur, wir reden erstmal gut, damit wir Wähler bekommen? Also wie schätzt ihr das ein?
14: Es klingt zunächst einmal gut und es nimmt eine Art Grundbedürfnis in der Bevölkerung auf, die einfach sehen, die Mieten sind wahnsinnig gestiegen. Ja. Die können sich viele nicht mehr leisten. Und es gibt auch einfach zu wenig Wohnungen. Und da scheint es, ist ein klarer Schuldiger ausgemacht, das sind diese Wohnungskonzerne und das ist auch die Bundesregierung. Sie hat ja bezeichnen den Bundeskanzler im Moment als Teil der Mietmafia. Genau. Und da ist also ein Schuldiger klar ausgemacht und ein vermeintlich einfacher Lösungsweg dargestellt.
12: Du hast gerade schon gesagt, Stichwort Mietenmafia und Populismus in der Linken. Wir hören noch mal rein, was sie da gesagt hat.
15: Also wir sprechen von der Mietenmafia, weil es tatsächlich Mietwucher gibt und Mietwucher ist illegal. Und die Bundesregierung.
1: Aber sie schieben den Bundeskanzler in eine kriminelle Ecke.
15: Naja, ich finde, das sind kriminelle Machenschaften, Mietwucher, die illegal sind zu begehen. Und die Bundesregierung tut nichts dagegen, Mietwucher zu ahnden.
12: Was glaubt ihr, wie das ankommt bei denen, die Linke wählen? Wenn sie sowas sagt, Alex.
13: Bei denen, die Linke wählen, kommt das super an. Also die stehen auch total hinter dem Begriff Mietmafia, da die gerade die CDU in eine verächtliche Ecke zu stellen, gerade Friedrich Merz in eine verächtliche Ecke zu stellen, das kommt beim richtigen linken Klientel kommt das super an.
12: Aber auch wenn man bedenkt, dass das vielleicht, was sie vorhaben, vielleicht gar nicht so richtig möglich ist?
13: Ja, ich weiß gar nicht, ob diese Verbindung dann sofort gemacht wird, weil ich höre ja erstmal nur, die CDU, das sind alles Mietmafiosos und Kanzler Merz ist der oberste Mietmafioso. Das kommt beim linken Klientel richtig gut an. Man darf ja nicht vergessen, diese Masseneintritte in die Linke, die es jetzt in den letzten zwei Jahren gegeben haben, die waren ja auch unter anderem gegen die CDU gerichtet. Also es war ja eine Reaktion unter anderem auf die Rede von Merz beziehungsweise die Aktion von Merz damals im Bundestag, als er ein Gesetz, einen Entschließungsantrag zusammen mit den Stimmen der AfD nur durchbringen konnte. Das hat halt gerade im linken Lager für viel Furore gesorgt. Also Merz als Gegner auszumachen, das kommt richtig gut an. Die Frage ist, kommt das auch in den potenziellen Wählerschichten für die Linke gut an? Oder verschrecken sie damit eher zum Beispiel klassische SPD-Wähler?
14: Ja. Also es kommt auf jeden Fall in den sozialen Netzwerken super an. Die Linke ist mega erfolgreich da, indem sie eben diese Themen, die viele Menschen beschäftigen und auch besorgen, maximal polarisiert. Die Frage ist nur, ob unsere Gesellschaft am Ende und unsere politische Debatte davon profitiert oder eben nur die Linke in ihren Followerzahlen, weil eben da wenig Raum für Lösungsmöglichkeiten ist, indem ich auch Teile der handelnden politischen Akteure als Mafiosi oder Kriminelle bezeichne, gehe ich natürlich in dieser Debatte in eine sehr, sehr starke Polarisierung. Wie gesagt, in den sozialen Netzwerken von Algorithmen wird das belohnt. Ob das unsere Auseinandersetzung und die Problemlösung in diesem Land nach vorne bringt, ist aber eine völlig andere Frage.
12: Aber darf ich da mal einen Hot-Take zu machen? Vielleicht ist es dann nicht das, was die AfD auf der anderen Seite macht ein bisschen?
13: Der Vergleich ist durchaus statthaft. Mhm. Also, dass es sowohl einen rechten Populismus als auch einen linken Populismus gibt, das sehen wir tatsächlich in den sozialen Netzwerken, ja.
12: Dann können wir mal beim Thema Populismus bleiben in der Partei. Da müssen wir, und das habt ihr auch getan, Matthias, über den neuen Co-Parteichef von Ines Schwertner sprechen. Luigi Pantisano heißt er, und der hat vor seiner Wahl heftig gegen die CDU ausgeteilt.
16: Letztlich gibt es auch gerade gar keinen Unterschied zwischen der CDU, die faschistische Politik macht, der AfD oder die Faschisten selbst.
12: Warum ist das ein Problem, dass er das sagt?
13: Na, das ist ein Interview mit der Bild-Zeitung gewesen, was er auf dem Parteitag der Linken gegeben hat. Und Luigi Pantisano wollte sich damit, glaube ich, vor allen Dingen nochmal in die Herzen vor allen Dingen der Jüngeren auf diesem Parteitag der jüngeren Delegierten spielen. Was er nicht beachtet hat, ist, dass er damit vor allen Dingen den Ostdelegierten eine extreme Bürde mitgibt. Mhm. Denn wir alle wissen um die schwere Konstellation für die Landtagswahlen. Wir alle kennen die Umfragen. Und da ist es ja nicht ganz ausgeschlossen, dass nach den Landtagswahlen in Sachsen-Anhalt und Mecklenburg-Vorpommern die Linke in irgendeiner Art und Weise zusammen mit der CDU zusammenarbeiten muss. Also sie werden keine Koalition bilden, aber sie müssen sich irgendwie, müssen zusammen Mehrheiten schaffen. Und wenn er jetzt da so auf Konfrontation setzt und eben so einen Vergleich zieht, dann machen ja die auf der anderen Seite bei der CDU komplett die Schotten dicht.
14: Das sind jetzt innerparteiliche Erwägungen, aber ich würde jetzt noch mal viel grundsätzlicher werden. Die CDU in der Gesamtheit als faschistische Partei zu brandmarken und zu verorten, entbehrt natürlich jeglicher Grundlage. Mhm. Und das zu machen, um sich danach zum Parteivorsitzenden wählen zu lassen, hat natürlich einen Grundton gesetzt, der wirklich populistisch ist, einfach, aber auch bedenklich. Und er hat am Ende sofort die Quittung dafür bekommen. Mhm. Erstens ein Riesenaufschrei, eine öffentliche Debatte. Viele in Deutschland kannten Luigi Pantisano vorher überhaupt nicht. Jetzt haben sie ihn so kennengelernt und sagen, was ist das denn für ein Typ? Und er hat, obwohl er keinen Gegenkandidaten auf dem Bundesparteitag der Linken hat, mit Mühe und Not überhaupt noch eine Mehrheit für sich zusammengestückelt. 53%, glaube ich, ungefähr waren es. Also das ist ein totaler Rohrkrepierer gewesen, dieses Interview. Und seine Co-Vorsitzende Ines Schwertner, die bei uns im Sommerinterview war, hat schon öffentlich gesagt, dieser Mann muss jetzt erstmal Vertrauen gewinnen. Das hat er im Moment nicht. Und das ist natürlich eine schwere Bürde für einen Parteivorsitzenden. Also ein absoluter Fehlstart innerparteilich, der natürlich auch alles, was jetzt kommt, strategisch im Osten mit möglichen Tolerierungen oder Regierungsbildungen nach den Landtagswahlen auch nicht unbedingt einfacher macht.
12: Vor allem Ines Schwertner ist ja auch aus dem Osten, ne? Also ich finde, sie hat sich da sehr zurückgehalten, auch bei dir im Interview, Matthias. Ich hätte mir da auf jeden Fall ein bisschen mehr gewünscht. Sie hat so ein bisschen drumherum gesprochen.
15: Welcher Politiker entschuldigt sich in Deutschland nochmal für Aussagen? Also wenn ich Friedrich Merz höre, der nicht nur mit der Stadtbildaussage wirklich Millionen von Migrantinnen und Migranten im Land beleidigt hat, sondern
16: Sie
15: der
16: auch, nein, wir sind jetzt erstmal bei dieser Äußerung. Ne?
15: Ja, ich kann bei dieser Äußerung bleiben. Er hat sich dafür entschuldigt und ich finde, dass eben, das zeigt Größe, das ist richtig, dass er das gemacht hat, aber gleichzeitig erwarte ich auch von der CDU jeden Tag Entschuldigung für Beleidigung.
12: Also eigentlich ist sie nur darauf eingegangen, er hat sich entschuldigt und zu einer eigenen Position hat sie jetzt überhaupt nicht so richtig dazu gesagt, oder?
14: Das ist ein total klassisches Muster, vom Thema abzulenken, indem man mit dem Finger auf die anderen, in diesem Fall auf die Union und
12: Friedrich Merz. Das ist ein bisschen, was Alice Weidel auch gerne mal in Interviews macht, wenn ich das jetzt mal so einfach so sagen darf als Zuschauer.
13: Ja, aber nicht nur sie, das machen andere auch. Also das ist eigentlich relativ normal bei Politikern, das machen die sehr gerne, immer dann, wenn es brenzlig wird, nicht auf die eigenen Schwächen schauen, sondern erstmal mit dem Finger auf andere zu zeigen. Ist natürlich aber auch für sie durchaus eine schwierige Situation, weil sie kann ihren neuen Co-Vorsitzenden nicht komplett sabotieren, kann jetzt nicht sagen, was der gesagt hat, ist totaler Quatsch und den müssen wir jetzt erstmal in die zweite Reihe stellen. Zum anderen muss sie natürlich aber auch aufpassen auf ihre Ostverbände. Also, das sind nun mal die, um die es jetzt gerade geht. Und ja, da hat sie eine durchaus ja, schwierige Situation.
14: Ist in so einem Interview übrigens auch eine schwierige Situation. Wir haben ja gehört, dass ich da eben dann auch mal reingegangen bin, dass ich auch mal unterbrochen habe. Da sagen die einen, oh, das ist aber super unhöflich, warum lässt er die nicht ausreden? Auf der anderen Seite, sie weicht eben aus.
12: Ja.
14: Sie wählt ein komplett anderes Thema und will da erstmal lange Zeit sich mit rüber retten und dann eben nicht auf die Frage antworten. Und das sind so Momente, wo ich finde, der Interviewer, in diesem Fall ich, auch reingehen muss und sagen kann, sorry, das war nicht die Frage. Wir bleiben mal bei dem Punkt, wo wir gerade sind, der für sie nämlich äußerst knifflig ist.
13: Man hatte so ein bisschen das Gefühl, sie will sich nicht so richtig festbeißen lassen. Ja. Ist so ein bisschen die ganze Zeit die Wackelpudding-Strategie. Mhm. Ne? Du versuchst irgendwie so reinzupieksen, aber so richtig kommst du nicht durch. Also ja, das war auffällig, finde ich auch.
12: Die Linke möchte eigentlich genau für was anderes stehen, als sie da verkörpert hat. Sie hat nicht draufgehauen. Sie ist ein bisschen so wie eine Schlange, so ein bisschen drumherum.
14: Ja, ja. Es ist aber auch ein unangenehmes Thema für sie. Also sie hat schon deutlich gemacht, das, was Luigi Pantisano da gesagt hat, ist völlig daneben. Da steht sie auch nicht dahinter. Auf der anderen Seite eben, wenn richtig dagegen angehen will sie auch nicht. Die Union, die CDU ist ein klarer Gegner der Linken, für die Linke auch. Und deswegen zu viel distanzieren kann und will sie sich
13: und,
14: auch nicht.
13: Und Matthias, wir haben ihr ja auch nochmal in der Sendung eine Aussage aus ihrem eigenen Podcast vorgestellt. Ja. Das hat sie dann erst mehrere Tage nach dem Interview von Pantisano, also nach seinem Faschismusvergleich, hat sie diesen Podcast aufgenommen, wo sie auch nochmal gesagt hat, ja, alles gut, der hat sich entschuldigt. Aber dann hat sie auch nochmal einen Satz gesagt, man kann nicht jedem in der CDU vorwerfen, ein Faschist zu sein. Mhm. Ergo, es gibt also auch aus ihrer Sicht Faschisten in der CDU. Und das ist ja, wie Matthias gesagt hat, schon historisch gesehen erstmal ein harter Tobak, mit dieser Bezeichnung um die Ecke zu kommen.
12: Wobei, da möchte ich mich selber ein bisschen relativieren. Ich habe auch beim Gucken gedacht, vielleicht ist es ein Stück weit auch Unsicherheit, ob die jetzt da fehl am Platz ist, weil kann jeder selber entscheiden. Aber so ein bisschen, ich glaube, als Frau ist es schon auch nochmal schwer. Du wirst einfach als Frau mehr kritisiert, auch in diesen Positionen. Deswegen war es vielleicht ein Stück weit auch Unsicherheit. Hab ich so gedacht oder empfindest du sie nicht? Du kennst sie vielleicht besser.
13: Nein. Also Ines Schwertner nämlich nicht als unsicher war. Die ist wirklich sehr tough, sehr sicher. Sie geht immer an alle Sachen ran mit einer revolutionären Freundlichkeit. Und das, finde ich, hat man auch in dem Interview wieder gemerkt. Sie lässt sich ja durch nichts außer Ruhe bringen. Mhm. Ich meine, als Vorsitzende der Linken ist das auch sehr wichtig, sich durch nichts außer Ruhe bringen zu lassen, weil auch dieser Parteitag war wieder wirklich an Emotionen schwer zu überbieten. Und trotzdem da immer die Ruhe zu behalten, immer wieder auf die Sachen zu konzentrieren und nicht auch durch einzelne verbale Entgleisungen zu lange aus der Ruhe bringen zu lassen.
12: Dann hätte ich mir vielleicht aber doch ein bisschen mehr konkretere Dinge von ihr gewünscht, als immer gegen die anderen zu gehen. Vielleicht ist das aber auch eine Strategie, ne? Also vielleicht.
14: Das ist auch das Wesen einer Oppositionspartei. Ja, immer den Finger, und das ist auch eine wichtige Aufgabe, die Opposition zu sagen, wo ist die Regierung gerade nicht gut genug? Mhm. Aber es ist eben einfacher, mit dem Finger auf andere zu zeigen und auf deren Defizite hinzuweisen, als eben über mögliche Defizite bei der eigenen Programmatik oder eben auch bei dem, wie man selber auftritt, ne? Stichwort Populismus, Polarisierung, eben drüber zu reden. Und deswegen ist das für mich jetzt erstmal verständlich und für eine Oppositionspartei auch ein gängiges Muster, eher immer den Finger rauszuholen und auf andere zu zeigen.
13: Da ist auch durchaus ein schmaler Grat. Ne? Nicht alles, was eine Oppositionspartei sagt, ist immer sofort populistisch, nur weil sie jetzt nicht mit dem eigenen Gesetzeskonzept daherkommen. Also den Vorwurf darf man ihnen jetzt auch nicht machen. Es gibt aber natürlich auch klar bei der Linken, wir haben es ja vorhin schon angesprochen, da gibt es auch eben klaren linken Populismus, Mietenmafia, das war ja das Beispiel.
12: Wir gucken ja hier angesichts der Wahldichte in diesem Jahr immer noch so ein bisschen in die Glaskugeln. 3 Wahlen im September, Sachsen-Anhalt, Mecklenburg-Vorpommern, Berlin. Was ist da drin? Alex, du zuerst.
13: Also für die Linke sind das super spannende Landtagswahlen. Denn zum einen in Berlin, hier in der Hauptstadt, da könnten sie erstmals die regierende Bürgermeisterin stellen. Mhm. Sie sind in den Umfragen oder die Umfragen sehen gerade da so ein Dreierrennen so zwischen CDU, Grünen und Linken.
14: Die Linke ist vorne.
13: Die Linke aktuell einen Hauch vorne. Also da könnte sozusagen das erste Mal eben eine dunkelrot geführte Landesregierung hier in Berlin rauskommen. Sie waren ja schon ein paar Mal hier in der Landesregierung, aber noch nie eben mit der regierenden Bürgermeisterin an der Spitze. Und in Sachsen-Anhalt und Mecklenburg-Vorpommern, da ist das ganz große Ziel der Partei eben die AfD so gut wie es geht zu verhindern. Und da tatsächlich in unterschiedlichen Konstellationen. In Sachsen-Anhalt könnten sie wohlmöglich die sein, die einen CDU-Ministerpräsidenten ins Amt heben muss. Deswegen ist eben auch dieser Faschismusvergleich von Pantisano auch innerparteilich so schwierig. Und in Mecklenburg-Vorpommern ist es nicht ausgeschlossen, dass die Linke dann wieder mit der SPD zusammen in eine Landesregierung geht und wohlmöglich die CDU als Mehrheitsbeschaffer braucht. Also ganz unterschiedliche Konstellationen und deswegen sind diese Landtagswahlen auch so spannend.
14: Wie viel drin ist für die Linke? Gerade in Berlin sehen wir eigentlich daran, wie die Bundesregierung gerade agiert. Die hat nämlich auf ihrem Koalitionsausschuss beschlossen, im Zusammenhang mit diesem Gesamtreformpaket, dass es ein Bundesgesetz geben soll, was eben die Enteignung von Wohnungskonzernen verbietet. Und das ist natürlich jetzt schon mit Hinblick auf einen möglichen Wahlsieg der Linken in Berlin gemacht worden. Das ist zumindest meine Vermutung. Die Linke sieht es auch so. Und das zeigt, die anderen Parteien nehmen die Linke sehr, sehr ernst und wissen, sie wird eigentlich bei allen drei Landtagswahlen oder nach den drei Landtagswahlen entscheidender Player in diesen drei Bundesländern sein.
13: Ja, und selbst der Verzicht von Kai Wegner als Spitzenkandidat der CDU nochmal anzutreten, klar, da gab es die ganzen Skandale und da kommt ja jetzt immer noch mehr raus, aber selbst das ist ein Zeichen dafür, wie groß die Angst innerhalb der CDU ist, dass es hier in Berlin womöglich dann eine linke regierende Bürgermeisterin geben könnte.
12: Zum ARD-Sommerinterview gehört natürlich auch, dass ihr uns eure Fragen schicken könnt. Das geht über die Social-Media-Kanäle der Tagesschau. Und da haben wir eine bekommen, die drehte sich darum, was auf dem linken Parteitag denn gesungen wurde. So, was singen die da, Alex?
13: Das ist ein Lied, das nennt sich die Internationale, das ist ein Lied der Arbeiterbewegung. Das wird schon seit, glaube ich, über 100 Jahren innerhalb der Arbeiterbewegung gesungen. Traditionell läuft das immer am Ende des Parteitages bei der Linken. Da stehen dann alle auf, die linke Hand zur Faust geballt, nach oben gestreckt. Also das hat da wirklich auch so ein Stück weit Folklore-Charakter. Ist aber ein Lied, was jetzt nicht speziell irgendwie mit einer Partei zu verbinden ist. Mhm. Ganz oft wird ja immer gesagt, das ist irgendwie die Hymne der SED, also die DDR-Hymne. Das ist totaler Quatsch. Das Lied wird in ganz vielen unterschiedlichen Sprachen von ganz vielen sozialistischen oder linken Parteien gesungen. Auch bei der SPD wird das Lied durchaus noch gesungen.
12: Sie hat ja auch was dazu gesagt, ne?
15: Wir stehen ja in einer stolzen Geschichte der Arbeiterinnenbewegung und deswegen singen wir die Internationale, übrigens die SPD auch immer noch, was ich zwar für relativen Hohn halte, aber es stimmt tatsächlich. Wir wollen Frieden auf der Welt für alle und soziale Gerechtigkeit für alle, deshalb die Internationale.
14: Ja. Das war Ihre Antwort, zeigt aber auch nochmal so im Vergleich zu anderen Parteien. Bei der CDU auf dem Parteitag wird zum Beispiel zum Abschluss die Nationalhymne gesungen. So ein Liedgut gehört auch zur DNA einer Partei und da hat sie jetzt die Linke nochmal klar verortet.
13: Ja, und ihr habt sie ja auch gefragt, warum sie denn nicht die Nationalhymne am Ende des Parteitags singt, sondern die Internationale. Und das ist natürlich klar, dass eine linke Partei niemals eine Nationalhymne singen wird, denn die wollen ja die Staatlichkeit überwinden, die wollen ja eine internationale Gemeinschaft schaffen. Und da passt natürlich diese Internationale viel besser, weil sie kämpfen ja auch, sagen sie immer, für die Rechte aller Menschen.
11: Sagt Alexander Bodweg im Podcast Berlin Cold, in dem es um das Sommerinterview mit linken Chefin Ines Schwertner ging.
4: Standpunkte.
11: Australien hat sie bereits eingeführt, Großbritannien plant sie und die Europäische Union steuert jetzt ebenfalls auf Social-Media-Einschränkungen für Kinder zu. Ein Expertengremium empfiehlt der EU-Kommission, TikTok und Co. für unter 13-Jährige ohne Aufsicht zu untersagen und für ältere Jugendliche gestaffelt einzuschränken. Unser Gastkommentar kommt heute von Ronja Brier, Chefredakteurin von Watson. Sie würde woanders ansetzen.
17: Es ist so schön einfach. Man spricht ein Verbot für Social Media aus und alle Probleme sind gelöst. Doch so leicht ist es nicht. Ich würde sogar sagen, eine Altersbeschränkung für unter 13-Jährige bringt uns kein Stück weiter. Vor allem deshalb, weil ein Verbot, das zum Beispiel mit Alterssperren funktioniert, viel zu leicht zu umgehen ist. Kinder wachsen heute auf mit Social Media. Für viele ist das auch ein Ort für Information und Kommunikation. Problematisch ist, wie Menschen damit umgehen. Es sind die Gewalt, Suchtgefahren, Hass, die dort zu sehen sind. Aber Gewalt, Suchtgefahren, Hass, all das kann auch im echten Leben vorkommen. Das sind also Dinge, vor denen wir Kinder gar nicht bewahren können. Weshalb wir ihnen beibringen müssen, damit umzugehen. Im Leben und auf Social Media. Was Kinder brauchen, ist nicht ein pauschales Social Media Verbot, das lediglich den Eindruck vermittelt, dass etwas getan wird, sondern im Gegenteil, sie brauchen eine Social Media Kompetenz. Die Frage muss doch sein, wie stellen wir sicher, dass auch Kinder sich in digitalen Räumen gefahrlos bewegen können? Darauf eine Antwort zu finden, würde wirklich helfen. Aber das ist natürlich auch deutlich komplizierter als ein generelles Verbot.
11: Ein Kommentar von Ronja Brier. Der Reutlinger Generalanzeiger würde ein Verbot dagegen mehr als begrüßen und zieht einen drastischen Vergleich.
18: Niemand, der bei klarem Verstand ist, würde einem Kind Drogen wie Alkohol, Cannabis oder Heroin frei zugänglich machen. Nur weil man etwas nicht inhaliert, trinkt oder spritzt, heißt das nicht, dass es nicht schlimm abhängig macht und besonders dem noch nicht fertig ausgebildeten Gehirn von Minderjährigen schadet. Es wird Zeit, dass Kommission und EU-Parlament den großen Tech-Konzernen endlich hart gegenübertreten. Denn diese sind nichts anderes als digitale Dealer, die mit der Sucht von Kindern und Jugendlichen Milliarden verdienen.
11: Auch Annabel Brockhus vom Deutschlandfunk hat sich mit dem Thema befasst und hadert mit dem einen oder anderen Punkt.
19: Die Zugangsbeschränkung für 3- bis 13-Jährige zum Beispiel. Die Experten sagen, Kinder und Jugendliche könnten Social Media und andere Online-Dienste wie KI-Chatbots und Videospiele nutzen, wenn Eltern oder Lehrer dabei sind. Wenn es eine Aufsicht gibt, mit der Kinder und Jugendliche auch über das Erlebte sprechen können. Das ist erstmal keine schlechte Idee. Gleichzeitig irritiert das, denn die großen Social-Media-Plattformen haben in ihren allgemeinen Geschäftsbedingungen eine strikte Altersgrenze von 13 Jahren. Auch wenn die öfter umgangen als eingehalten wird, ist es doch eine klare Grenze. Und die findet sich auch in europäischen Datenschutzregeln wieder. Insofern ist diese Empfehlung der Experten ein Geschenk an die Tech-Unternehmen. Ein Argument, warum man die selbst auferlegte Grenze von 13 Jahren auch in Zukunft nicht streng durchsetzen muss.
11: Die Meinung von Annabel Brockhus. Das Redaktionsnetzwerk Deutschland meint, es steht und fällt sowieso alles mit Mama und Papa.
18: Entscheidend bleibt auch künftig, keine Altersverifikation der Welt schützt Kinder zuverlässig, wenn die Eltern ihnen das entsperrte Smartphone in die Hand drücken oder vorhandene Jugendschutzfunktionen gar nicht erst aktivieren. Und wenn Eltern selbst den halben Tag am Handy hängen, fehlt jegliche Vorbildfunktion. Letztendlich kommt es also weiter vor allem auf die Eltern an.
11: Und das waren die Standpunkte, zusammengestellt von Martin Seiler. Fünf Jahre Ahrtal-Hochwasser. Das Thema ausführlich bei uns in der kommenden Viertelstunde nach den nächsten Nachrichten um 3 Uhr.

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1: Um 3 Uhr mit Milad Kupay. Die Vereinigten Staaten haben die dritte Nacht in Folge Ziele im Iran angegriffen. Das bestätigte das US-Zentralkommando in der Region. Aus Washington, Nina Barth.
2: Das US-Militär begründet das mit Attacken Irans auf Schiffe in der Straße von Hormuz. Das Zentralkommando teilte auch mit, dass die von US-Präsident Donald Trump angeordnete erneute US-Blockade iranischer Häfen am Dienstagnachmittag Ostküstenzeit beginnen soll, in Deutschland um 22 Uhr heute Abend. Gestern hatte Trump angekündigt, dass kein Schiff, das den Iran ansteuern oder von dort ablegen wolle, die Straße von Hormuz mehr passieren dürfe.
1: Russland hat die ukrainische Hauptstadt Kiew erneut mit ballistischen Raketen angegriffen. Das bestätigte Bürgermeister Klitschko im Online-Dienst Telegram. Im Stadtzentrum waren zahlreiche Explosionen zu hören. Behördenangaben zufolge brachen in mindestens 2 Stadtteilen Brände aus. Kurz zuvor hatten in Paris mehrere Mitgliedstaaten der sogenannten Koalition der Willigen eine Initiative ins Leben gerufen, die ukrainische Flugabwehr stärken soll. Die Zahl der jungen Männer, die den Kriegsdienst verweigern wollen, nimmt zu. Nach einem Bericht des Redaktionsnetzwerks Deutschland gab es im ersten Halbjahr 2026 bereits mehr als 5.800 entsprechende Anträge. Aus der Nachrichtenredaktion Peter Eichenberg.
3: Die Zahl in der ersten Jahreshälfte habe damit deutlich höher gelegen als im gesamten Jahr 2011, als die Wehrpflicht ausgesetzt wurde, berichtet das Netzwerk und beruft sich dabei auf das zuständige Bundesamt. Ursache ist vermutlich die angespannte Sicherheitslage und das neue Wehrdienstgesetz, das zum Jahresbeginn in Kraft trat. Seitdem werden alle 18-jährigen Männer verpflichtend gemustert. So sollen Freiwillige für den Ausbau der Bundeswehr rekrutiert werden. Gelingt das nicht, ist auch eine Rückkehr zur Wehrpflicht im Gespräch.
1: Die Kosten für Bewohner in Pflegeheimen sind weiter gestiegen. Anfang Juli lag der Eigenanteil für das erste Jahr im Heim im bundesweiten Schnitt bei mehr als 3.360 Euro pro Monat. Das hat eine Auswertung des Verbands der Ersatzkassen ergeben. Das waren knapp 120 Euro mehr als zu Jahresbeginn und fast 260 Euro mehr als Mitte vergangenen Jahres. Regional gibt es erhebliche Unterschiede. Im Ländervergleich am teuersten war die Pflege in Bremen mit durchschnittlich rund 3.760 Euro pro Monat. Das waren die Nachrichten. Das Wetter in Deutschland. Tagsüber oft freundlich, im Süden und in den Mittelgebirgen teils kräftige Schauer und Gewitter. Höchstwerte 23 Grad an den Küsten bis 36 Grad im Markgräfler Land. Am Mittwoch viel Sonne, im Süden teils Schauer und einzelne starke Gewitter, 23 bis 33 Grad. Es ist 3.03 Uhr.
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4: Die Autobahn 1 Bremen Richtung Osnabrück ist zwischen Wildeshausen West und Ahlhorner Heide wegen einer Nachtbaustelle bis 6 Uhr gesperrt. Die A4 Aachen Richtung Köln ist zwischen Kreuz Köln West und Köln Eiffeltor wegen des Aufbaus einer Schrankenanlage noch bis Donnerstag gesperrt. Die Autobahn 33 Osnabrück Richtung Bielefeld ist zwischen Haderberg und Borklo Kloster Ösede in Richtung Osnabrück zwischen Hilter und Borklo Kloster Ösede noch bis 5 Uhr gesperrt. Die A42 Kamp-Lindfort Richtung Dortmund ist zwischen Oberhausen Zentrum und Kreuz Essen Nord wegen Bauarbeiten gesperrt. Und die Autobahn 71 Suhl Richtung Schweinfurt ist zwischen Meiningen Süd und Rentwertshausen wegen Wartungsarbeiten im Tunnel Eichelberg bis 6 Uhr gesperrt. Eine Umleitung erfolgt über die U44.
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4: Und die kommt aus den Studios von NDR Info in Hamburg. Am Mikrofon begrüßt sie Sven Hasenclever. Ein Jahrhunderthochwasser kostete vor 5 Jahren mehr als 180 Menschen in Nordrhein-Westfalen und Rheinland-Pfalz das Leben. Birgit Sagemann blickt zurück.
5: Es ist eine Katastrophe mit Ansage. Schon ein paar Tage zuvor hat der Deutsche Wetterdienst für Teile Westdeutschlands gewarnt.
6: Achtung, viel Regen. Die Flusspegel, die jetzt schon auf sehr hohem Niveau sind, werden weiter steigen.
5: In Nordrhein-Westfalen lässt der Dauerregen erste Flüsse über die Ufer treten. Straßen werden unterspült, kleine Bäche werden zu reißenden Flüssen. Winfried Köller wollte nur mal eben Zigaretten holen und muss von der Feuerwehr gerettet werden.
7: Ja, ich habe sowas im Leben noch nicht erlebt, dass es auf einmal so schnell geht. Und das ist ja ein reißender Fluss.
5: Im benachbarten Rheinland-Pfalz scheint die Lage zunächst noch undramatisch. Umweltministerin Anne Spiegel verschickt am Nachmittag eine Pressemitteilung.
7: Wir nehmen die Lage ernst, auch wenn kein Extremhochwasser droht.
5: Aber das ändert sich rapide im Laufe des 14. Juli, vor allem im Ahrtal. Trotzdem wird der Katastrophenfall zunächst nicht ausgerufen. Erste Alarmmeldungen beim Krisenzentrum des Kreises kommen nicht an, weil der Digitalfunk ausgefallen ist. Warnketten versagen. Silke Hupperich in Ahrbrück muss mit ansehen, wie die Nachbarsfamilie von der Flut mitgerissen wird.
8: Da sitzt eine Familie auf dem Dach mit zwei kleinen Kindern. Und dann kommt eine riesen Teerplatte, haut in das Haus und das ganze Haus mit weg. Man steht nur hier und kann nur fassungslos mit zugucken, was da gerade passiert.
5: Gegen 22 Uhr erreicht die Flutwelle der A Dernau.
9: Ja, also wir räumen jetzt hier alles hoch.
10: Noch mehr, jetzt hier.
9: Lieber Gott im Himmel, lieber Gott im Himmel.
5: Für viele bleibt nur die Flucht nach oben aufs Dach. Beten, dass das Haus standhält, dass Rettung kommt. Oliver Gries in Insul an der A ist von der Flutwelle aus dem Haus gerissen worden. Ein kleines Stück Land mit einem Baum inmitten des Wassers wird zu seiner Rettungsinsel. Autos, ganze Häuser treiben an ihm vorbei.
11: Was machst du? Bist du jetzt alleine? Ja, es sind tausend Sachen, auch Selbstmordgedanken.
5: Nach 15 Stunden wird er gerettet. Aber viele andere Menschen sind tot, weil sie die Wucht der Flutwelle unterschätzt haben, weil sie noch versucht haben, ihre Habseligkeiten in Sicherheit zu bringen oder weil Warnungen sie gar nicht oder zu spät erreichten. Tausende Menschen haben ihr Zuhause verloren.
9: Die ganze Region ist am Arsch. Wir sind alle obdachlos.
5: Das Wasser hinterlässt eine Schneise der Verwüstung. Es ist die schlimmste Katastrophe in der Geschichte von Rheinland-Pfalz.
12: Ich will hier noch einmal betonen, dass die Flutkatastrophe für uns in dieser Dimension nicht vorhersehbar war,
5: sagt Ministerpräsidentin Malu Dreyer später vor dem Parlamentarischen Untersuchungsausschuss. Der stellt schwere Defizite im Katastrophenschutz und Behördenversagen auf Kreis- und Landesebene fest. Mehr als 180 Menschen starben in Nordrhein-Westfalen und Rheinland-Pfalz, wo es am 14. Juli 2021 zu historischen Überschwemmungen kam. Das war heute vor 5 Jahren.
13: Birgit Sagemann berichtete. Ja, wie war das damals und wie ist das heute für die Menschen vor Ort? Das wollen wir vertiefen mit Dominik Gieler. Er ist der Bürgermeister der Verbandsgemeinde Altenahr. In den ARD-Tagesthemen hat ihn Ingo Zamperoni gefragt, wie er die Nacht der Katastrophe und die Tage danach erlebt hat.
14: Ja, die Nacht wird in Erinnerung bleiben und es war ein Ereignis, was in jedem Tag noch letzten Endes präsent ist. Ich selber war in meinem Wohnhaus mit meiner Familie zusammen und wir haben das über uns ergehen lassen, was denn da an Wasser den Berg hinunterkam. Die nächsten Tage danach waren durchaus chaotisch und geprägt von erstmal Orientierung sammeln und ja, dann den Blick nach vorne schauen.
15: Das war das Wichtigste, erstmal die Orientierung, aber als dann so langsam das Wasser, der Schutt und alles abgetragen wurde und abgelaufen ist und man sich umguckte, wie konnte das passieren, da war auch natürlich die Frage beim Katastrophenschutz oder die Politik, die Landesregierung, die damalige, hat sich ja nicht entschuldigt bis heute. Wäre Ihnen sowas wichtig?
14: Mir persönlich bringt eine Entschuldigung nichts. Die Ereignisse sind geschehen. Ich finde es auch bedauerlich, dass bisher noch keine Verurteilung oder gar ein Prozess gemacht worden ist. Warten, was da noch kommt oder ob da noch was kommt. Aber an einer persönlichen Entschuldigung hänge ich nicht.
15: Ja, zumindest aber die juristischen Schritte sind da ja auch noch nicht abgeschlossen in dieser Aufarbeitung. Aber wir sehen hier in dieser Gegend, Sie wollen nach vorne gucken, sagen Sie, viele Häuser sind wieder aufgebaut worden, aber viele eben auch an genau derselben Stelle, an die sie weggerissen wurden oder zumindest geflutet wurden. Und macht Ihnen das irgendwie Sorgen?
14: Prinzipiell versuchen wir natürlich im Wiederaufbau auch der A möglichst viel Raum zu geben, die Brücken versuchen hydraulisch aufzuweiten und uns bestmöglichst zu wappnen, damit nächste Ereignisse, wenn sie dann nochmal kommen, mit einem geringeren Schaden kommen. Prinzipiell hat der Hauseigentümer einen Bestandsschutz und darf wieder aufbauen. Viele haben das genutzt. Es gibt aber auch einige, die es nicht mehr genutzt haben und gesagt haben, ich baue an anderer Stelle wieder auf. Die Beweggründe mag jeder selber für sich beurteilen und es wäre von mir vermessen, dass an dieser Stelle zu tun.
15: Ja, wie sehr ist das aber auch in Ihrem Alltag, in der Arbeit hier mit den Menschen, mit denen Sie dann sprechen, auch immer ein Thema, könnte ja immerhin wieder passieren auch. Sind wir da gewappnet?
14: Ich denke, das ist allseits präsent, dass es ein großes Thema oder ein tagesfülltes Thema nach wie vor ist. Nein, würde ich nicht sagen. Wir haben unsere Erfahrungen gemacht. Wir versuchen uns dagegen zu wappnen, so gut wie es geht. Und ja, wir hoffen, dass es zumindest zu unserer Lebzeit nicht mehr passiert.
15: Vieles, wie gesagt, ist schon aufgebaut worden, aber vieles steht eben noch da wie vor 5 Jahren im Prinzip und es dauert eben noch eine Weile. Woran hakt es denn besonders? An unterschiedlichen Dingen. Wir haben natürlich mit der Bürokratie in Deutschland unsere Probleme. Wir haben das Vergaberecht und wir haben andere Prozesse, Genehmigungsprozesse, die sich lange hinziehen. Sicherlich ist das ein Teil der Geschichte. Am Geld hängt es meistens nicht, weil das Geld ist da. Da können wir uns nicht für beklagen. Woran es auch hängt, ist teilweise auch an persönlichen Umständen, warum man nicht wieder aufbaut oder sich noch nicht entschieden hat. Ich denke mal, psychische Traumata werden auch ein großes Thema sein bei dem einen oder anderen. Und ja, es ist allumfassend. Wir haben ein Vergaberecht beispielsweise, was sehr aufwendig ist. Und uns als Verwaltung und auch unsere Behörden letzten Endes vor Herausforderungen stellt, aber auch, wie erwähnt, die Genehmigungsprozesse.
16: Ganz kurz vielleicht noch, was würden Sie sich denn wünschen? Was passiert? Einfach mehr Tempo?
15: Mehr Tempo könnten wir aufnehmen, indem wir beispielsweise Vergabeerleichterungen schaffen, auch für zukünftige Flutkatastrophen. Wir haben bisher rund 1,1 Milliarden Euro beantragt, 240 Millionen haben wir ausgegeben. Dann weiß man, wo man steht im Wiederaufbau. Und wir haben insgesamt 885 Vergaben durchgeführt. Und da reden wir nicht von europaweiten Vergaben, sondern generell von Vergaben. Das ist sehr aufwendig, kostet sehr viel Zeit und sehr mühselig.
13: Sagt Dominik Gieler, Bürgermeister der Verbandsgemeinde Altenahr, in den ARD-Tagesthemen. Wie konnte es zu einer solchen Flut kommen? Welche Rolle spielt dabei der Klimawandel und wie bedroht das Wetter der Zukunft Menschenleben? Jennifer Siegler dazu aus der ARD-Klimaredaktion.
17: Ja, also der Klimawandel, der spielt da eine große Rolle und das kann man physikalisch auch wirklich ganz einfach erklären. Denn wenn es wärmer wird, dann verdunstet mehr Wasser und dann ist eben mehr Wasser in der Luft. Pro Grad Celsius, dass es wärmer wird, sind das 7% mehr Wasser in der Luft. Und klar, dieses Wasser, das kommt dann irgendwann auch wieder runter und dann eben häufiger geballt in diesen Starkregenereignissen. Ja, und dass es wärmer geworden ist, das wissen wir ja. Im weltweiten Schnitt sind wir schon bei 1,4 Grad Celsius Erderwärmung mehr im Vergleich zur vorindustriellen Zeit.
13: Müssen wir uns also auf noch mehr solcher wirklich extremen Wetterereignisse einstellen?
17: Ja, leider. Also so ein sogenanntes Jahrhunderthochwasser. Das hieß ja so, weil das eben einmal im Jahrhundert auftritt. Aber so ist es eben nicht mehr. Sowas tritt mittlerweile sehr viel häufiger auf. Und darauf war eben auch im Ahrtal niemand eingestellt. Niemand da konnte sich vorstellen, dass es so ein heftiges Hochwasser jemals geben könnte. Und deswegen sind auch viele Leute zum Beispiel in ihren Erdgeschosswohnungen einfach ins Bett gegangen abends. Weil sich das eben niemand vorstellen konnte, dass es so viel Wasser sein würde. Und da muss man jetzt in Zukunft aber eben immer wieder mit rechnen. Der Klimawandel führt auch in Mitteleuropa zu nie dagewesenen Unwettern.
13: Sagt Jennifer Siegler aus der ARD-Klimaredaktion.
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13: Die Straße von Hormuz, immer wieder die Straße von Hormuz. Iran hatte die für die Weltwirtschaft wichtige Meerenge Anfang März durch Drohungen und Angriffe weitestgehend unpassierbar gemacht. Dann gab es sehr viel hin und her und niemand kann augenblicklich sagen, ob die Straße gerade offen ist oder nicht. Und wenn ja, ob dann Schiffe fahren. Nina Barth in Washington, wie ist die Lage aktuell? Wird gerade wieder geschossen?
2: Ja, es sieht so aus. Das US-Militär hat um 16.45 Uhr US-Ostküstenzeit, 22.45 Uhr deutscher Zeit ist das, erneut mit Angriffen gegen Ziele im Iran begonnen. Das hat das zuständige Regionalkommando des US-Militärs mitgeteilt. Und es hat in einer schriftlichen Mitteilung geschrieben, dass die Angriffe die Fähigkeit Irans weiter einschränken werden, unschuldige Zivilisten und Handelsschiffe in der Straße von Hormuz zu attackieren. US-Präsident Donald Trump hat diese erneuten Angriffe vorher angekündigt auf Truth Social. Und auch im Oval Office hat er vor ein paar Stunden nochmal gesagt, dass es schwere Angriffe gegen den Iran werden. Und vor Ort hat es offenbar Explosionen gegeben. Es melden zumindest örtliche Medien im Iran. Und die sagen, es hat mehrere Explosionen an der Südküste des Landes gegeben.
13: Trump hat ja auch eine neue Seeblockade gegen den Iran angekündigt. Zudem wollen die USA an der Straße von Hormuz jetzt offenbar mitverdienen. Wie soll das gehen?
2: Das wissen wir nicht. Donald Trump hat zwar gesagt, dass es quasi eine Maut geben soll für Schiffe, die die Straße von Hormus passieren wollen, solange sie nicht iranische Häfen verlassen oder anfahren wollen. Denn das beinhaltet die Blockade, dass das eben nicht mehr möglich sein soll. Alle anderen Schiffe, die da durchfahren wollen, sollen 20% des Frachtwertes als Gebühr entrichten. Aber alle Fragen dazu sind noch offen. Also wie soll das umgesetzt werden? Was passiert, wenn jemand nicht bezahlt? Das alles wissen wir zum jetzigen Zeitpunkt nicht und auch nicht, ab wann das denn überhaupt gelten soll.
13: Wissen wir denn, ob die USA eine sichere Durchfahrt gewährleisten könnten?
2: Das ist eine Frage, die hier in den USA von Experten diskutiert wird. Da ist auch die Frage, wie sollte das eigentlich vor sich gehen? Und es geht ja auch die ganze Zeit in den Diskussionen darum, dass eben Sprengsätze in der Straße von Hormus liegen. Wie soll es möglich sein, die alle zu bergen, wenn der Iran weiterhin schießt? Also das sind auch Fragen, die sich viele stellen und auf die es auch immer noch keine konkrete Antwort bisher gegeben hat.
13: Was sagt denn der Iran dazu, dass die USA versprechen, die Durchfahrt zu gewährleisten?
2: Also der Iran hat sich bisher jetzt nicht konkret geäußert auf diese neuen Äußerungen von Donald Trump. Aber sie haben ja von Anfang an klargemacht, dass sie diejenigen sind, die die Kontrolle über die Straße von Hormus haben. Und es ist auch ganz einfach so, dass dieser Krieg der USA und Israels gegen Iran das deutlich gemacht haben für Iran, welche Macht er hat, welches Druckmittel sie da haben mit der Straße von Hormus. Und es ist ja nun die dritte Nacht in Folge, in der die USA Ziele in Iran angreifen, als Reaktion auf Angriffe Irans, sagen die USA. Und in den beiden Nächten davor haben wir Gegenangriffe Irans gesehen. Ich gehe davon aus, dass das auch diesmal wieder so sein wird. Und die Vereinigten Arabischen Emirate haben inzwischen auch gemeldet, dass ein Tanker von ihnen in der Straße von Hormus angegriffen worden ist.
13: Also Angriffe und Gegenangriffe, das altbekannte Spiel, das wir nun schon seit einigen Wochen oder Monaten kennen. Die vereinbarten 60 Tage Feuerpause hatten ja Hoffnung gemacht. Was ich bis heute nicht verstanden habe, wer hat das ruiniert?
2: Ja, da gehören zwei Seiten zu. Ich würde jetzt nicht eine Seite allein verantwortlich machen, aber es ist ganz klar so, dass die Angriffe, die wir jetzt zuletzt gesehen haben, schon deutlich heftiger waren als in den Wochen davor, außer in der, ich sag mal, Hochphase des Krieges, also bevor es diese Vereinbarung gab. Aber es ist ganz offensichtlich so, dass der Iran in diesem Fall begonnen hat, wieder Angriffe zu starten. Die USA haben reagiert. Jetzt sagt Trump, die US-Blockade iranischer Häfen beginnt eben wieder, und zwar um 22 Uhr deutscher Zeit. Morgen Abend soll das der Fall sein. Es hat auch das US-Zentralkommando mitgeteilt. Und das heißt, wir sehen im Moment, dass die Eskalationsspirale sich eher nach oben dreht, als dass da wieder Entspannung in Sicht wäre.
13: Und wie ist Ihre Einschätzung?

0: aber auch die Iraner ganz genau, denn natürlich kennen die die innenpolitische Situation in den USA. Und das heißt für mich, dass von iranischer Seite im Moment, ich glaube, der Iran hat Zeit.
1: Live aus Washington waren das Informationen von Nina Barth. Vielen Dank.
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1: Während in Nahost also wieder die Waffen sprechen, wird eines immer deutlicher: Die internationale Diplomatie steckt in einer tiefen Krise. Denn keiner der Beteiligten arbeitet an einem echten Friedensplan, sagt der Kommentar von Bernd Niebrügge.
3: Groß waren die Ziele der USA und Israels beim Angriff auf den Iran am 28. Februar. Das Atomprogramm stoppen, das Raketenprogramm ausschalten, die Revolutionsgarde zerschlagen. Und die Hoffnung auf ein Ende des brutalen Mullah-Regimes lieferte Präsident Trump und Ministerpräsident Netanyahu die politische Legitimation für diesen Krieg. Und heute, knapp 6 Monate später? Da kreist die Debatte fast nur noch um eine Frage: Wann wird die Straße von Hormuz wieder geöffnet? Wann funktioniert der Welthandel wieder reibungslos? Das Schicksal der vom Mullah-Regime unterdrückten Bevölkerung, das Ende der Revolutionsgarde – wen interessiert das heute noch? In den USA, in Israel oder Europa? Angesichts der strategischen Ziellosigkeit im Weißen Haus wächst die Gefahr, militärisch immer weiter nachzulegen. Aber ein All-in wie beim Poker, kann es das sein? Wo bleibt eigentlich der Plan B? Wo die diplomatische Ausstiegsstrategie, Herr Präsident Trump? Europa fordert beharrlich Diplomatie. Deutschland, Frankreich und Großbritannien verurteilen immer wieder die iranischen Raketenangriffe und rufen zu Friedensverhandlungen auf. Doch geändert hat das bis heute nichts. Europas Problem ist nicht der Mangel an Appellen, Europas Problem ist der Mangel an Einfluss. Und dann sind da noch die Golfstaaten. Seit Monaten werden sie von iranischen Raketen und Drohnen getroffen, trotzdem bleiben ihre Regierungen erstaunlich still. Saudi-Arabien, die Emirate, Katar oder Kuwait verfügen über gigantische Milliardenvermögen. Politisch aber spielen sie bislang kaum eine Rolle. Oman, Katar und Pakistan bemühen sich zwar um Vermittlung, mehr aber auch nicht. Gerade jetzt müsste man von den Staaten am Golf mehr erwarten. Mehr Führung, mehr gemeinsame Verantwortung und mehr Mut, Washington und Teheran eine eigene Friedenslösung vorzulegen. Diplomatie bedeutet mehr als nur Waffenstillstände zu organisieren. Sie muss klären, welche Sicherheitsgarantien sind denkbar, welche neue Sicherheitsordnung für den Golf soll entstehen. Alle Beteiligten, die USA, Europa und die Staaten der Region, müssen dabei über ihren eigenen Schatten springen und den Frieden wirklich wollen. Sonst bleibt dieser Krieg genau das, was er heute schon ist: militärisch explosiv, politisch aber orientierungslos. Eine Wirklichkeit im Iran aber wird auch der beste verhandelte Frieden zunächst nicht ändern können. Die brutale Unterdrückung großer Teile der Bevölkerung durch die Revolutionsgarde und die Kleriker. Der Anspruch des Westens, daran etwas zu ändern, scheint gescheitert.
1: Die Meinung von Bernd Niebrügge. Wie halten Sie es mit dem Handy am Arbeitsplatz? Ruhig mal kurz checken, was sich so tut bei WhatsApp oder Facebook. Das Smartphone ist ja bekanntlich eine ständige Verlockung oder Ablenkung. An vielen Schulen gilt deshalb ein Handyverbot. Aber wie sieht das im Berufsleben aus? Müssten die Smartphones da im Sinne der Produktivität nicht auch besser häufig im Spind oder in der Tasche bleiben? Alexander Laboda hat sich dazu in der mitteldeutschen Wirtschaft umgehört.
4: Ein Ton, ein Blick aufs Display, schon ist die Konzentration weg. Das gilt gerade auch auf der Arbeit. Studien zeigen, dass Smartphones dort Aufmerksamkeit binden, Aufgaben verzögern und sogar zu psychischen Belastungen führen können. Schon die Anwesenheit des Handys reicht aus, sagt Michael Ney vom Zukunftszentrum Digitale Arbeit Sachsen-Anhalt.
5: Tatsächlich ist es so, dass ich nicht mal das Handy in die Hand nehmen muss, damit was passiert, sondern die bloße physische Präsenz des Handys oder des Smartphones auf dem Tisch bei der Arbeit führt schon dazu, dass die kognitiven Kapazitäten eingeschränkt werden, also dass das absinkt und ein Teil der Aufmerksamkeit unbewusst immer damit beschäftigt ist, den Impuls zum Draufschauen zu unterdrücken zum Beispiel.
4: Trotz der negativen Auswirkungen werden Beschränkungen bei der Handynutzung in der Wirtschaft kaum diskutiert. Arbeitgeberverbände, Unternehmen und Gewerkschaften winken auf Anfrage von MDR aktuell ab. Das Ganze sei kein Konfliktthema. Je nach Branche gibt es aber durchaus Einschränkungen der Handynutzung.

0: dann aber aus Sicherheitsgründen. Beim Kundenservice-Dienstleister Regiocom mit Sitz in Magdeburg müssen Beschäftigte im Callcenter private Handys draußen lassen. Katharina Lüdecke leitet den Standort Dessau und erklärt:
1: Das liegt schlichtweg daran, dass wir mit Kundendaten arbeiten, dass wir natürlich den Datenschutz in unserem Portfolio unbedingt mit beachten und dass für uns ganz wichtig ist, dass die Daten der Kunden nicht in irgendeiner Weise missbraucht werden oder missbraucht werden könnten.
0: Um Produktivität geht es dabei ausdrücklich nicht. Und für Notfälle hat die Firma eine Lösung.
1: Da gibt es bei uns eine zentrale Telefonnummer von unserer Assistenz. Und diese Telefonnummer wird an Kindergärten, Angehörige, also an alle Menschen verteilt, die einem privat wichtig sind, wo man sagt, da braucht man vielleicht mal eine Kommunikation miteinander. Und dann tut man das auch und dann ist unsere Kollegin da und nimmt die Anrufe entgegen.
0: Die Rechtslage zu Handyverboten am Arbeitsplatz ist übrigens eindeutig. Arbeitgeber dürfen die Nutzung einschränken, um die Arbeitsleistung von Beschäftigten abzufordern. Das bekräftigte das Bundesarbeitsgericht in Erfurt erst 2023 in einem Urteil. Im konkreten Fall war der Arbeitgeber, ein Zuliefererbetrieb in der Automobilbranche, dazu sogar berechtigt, ohne den Betriebsrat mitbestimmen zu lassen.
2: Sport. Mit Christina Schröder und der heißen Phase bei dieser Fußball-Weltmeisterschaft. Das erste Halbfinale steht an. In Dallas treffen Top-Favorit Frankreich und Europameister Spanien aufeinander. Felix Gerhardt aus dem ARD-WM-Team hat sich die beiden Titelanwärter mal genauer angeschaut und ziemlich anschaulich analysiert.
3: Zwei Top-Mannschaften, zwei unterschiedliche Spielideen. Über Frankreich sagte Paraguays Nationaltrainer Gustavo Alfaro:
4: Frankreich ist ein Gewitter und fast alle seine Blitze schlagen punktgenau ein.
3: Österreichs Trainer Ralf Rangnick dagegen über Spanien:
5: Sie sind bei eigenem Ballbesitz wirklich ein fehlerfreies Uhrwerk.
3: Gewitter gegen Uhrwerk. Eines ist für Sportschau-Experte Bastian Schweinsteiger klar:
6: Beide sind für mich die Top-Mannschaften aktuell bei der Weltmeisterschaft.
3: Frankreichs Gewittertaktik sieht so aus: Kompakte Defensive, Ballgewinn mit Tempo über und auf Mbappé, Dembélé, Olise, Einschlag. Keine langen Ballbesitzphasen. Ganz im Gegensatz zum Uhrwerk Spanien. Ein Rädchen greift ins andere. Moderner Ballbesitzfußball, in dem sich auch herausragende Individualisten wie Yamal oder Olmo voll in den Dienst der Mannschaft stellen. Der Ertrag, die beste Defensive, erst ein Gegentor in 6 Spielen. Aus dem französischen Superkader ragt dagegen einer noch heraus.
7: Kylian Mbappé!
8: Mbappé!
7: Kylian Mbappé!
3: 8 Tore allein bei dieser WM, 20 bei all seinen Teilnahmen. Nur Lionel Messi hat noch eins mehr. Im französischen Offensivgewitter genießt der Blitz Mbappé alle Freiheiten, sagt Teamkollege William Saliba.
9: Kylian ist Kylian. Die großen Turniere sind für ihn gemacht, besonders die Weltmeisterschaft. Wir wissen, wozu er fähig ist und dass es sein Turnier ist. Deshalb stehen wir alle hinter ihm.
3: Was Frankreich und Spanien eint? Teamgeist. Auch das in der Vergangenheit oft zerstrittene Frankreich wirkt wie eine Einheit, stand geschlossen hinter Trainer Deschamps, als der wegen des Todes seiner Mutter zwischenzeitlich abreisen musste. Und auch Mbappé nahm sich nicht heraus, als es gegen Paraguay mal schmutzig wurde.
10: Entschuldigt bitte den Ausdruck, aber wenn wir die Hände in die Scheiße stecken müssen, dann tun wir das ab. Sie dachten, wir kommen und machen ein paar Kunststücke, aber wir können auch dreckig spielen.
3: Dieses französische Team zu schlagen ist fast unmöglich. Fast. Spaniens Lamine Yamal.
11: Seit Beginn der WM haben wohl alle auf dieses Spiel gewartet. Wir freuen uns, denn ich glaube, jetzt treffen die beiden besten Mannschaften aufeinander. Aber wir haben keine Angst. Ich glaube, wenn jemand Frankreich schlagen kann, dann sind wir das.
3: Zwei Top-Mannschaften, zwei Spielideen. Gewitter gegen Uhrwerk.
2: Los geht's ab 21 Uhr. Das zweite Halbfinale zwischen Titelverteidiger Argentinien und England folgt dann einen Tag später. Ja, nicht nur bei der Fußball-WM wurde einmal durchgeatmet, auch bei der Tour de France gab es einen Ruhetag. Heute geht es mit der 10. von insgesamt 21 Etappen weiter. Holger Gerska blickt voraus und berichtet, worauf sich die Radprofis in den Vulkanbergen der Auvergne einstellen müssen.
12: Ja, es beginnt eine sehr abwechslungsreiche zweite Tourwoche. Zunächst steht eine harte Mittelgebirgsetappe auf dem Programm, dann folgen 2 Tage für die Sprinter. Danach geht es in die Vogesen und am Sonntag schon in die Alpen. Auf fast allen Etappen kann also was Vorentscheidendes passieren für die Gesamtwertung. Auf dieser 10. Etappe, die jetzt auf dem Programm steht, geht es quer durchs Zentralmassiv. Die Eckdaten, es sind fast 4000 Höhenmeter, 7 kategorisierte Bergwertungen und es gibt ein permanentes Auf und Ab in einer teilweise spektakulären Landschaft. Und es ist eine sehr interessante Zielankunft. Zukunft. Le Liron war schon vor 2 Jahren Ziel der Tour de France. Damals hat Jonas Vingegaard einen seiner rar gewordenen Siege gegen Tadej Pogacar gefeiert. Für Florian Lipowitz dagegen ist diese Zielankunft im Zentralmassiv Neuland.
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14: Um 3.29 Uhr mit Milat Kupay. Die Lage im Konflikt zwischen den USA und dem Iran spitzt sich wieder zu. Nun hat das US-Militär eine weitere Angriffswelle begonnen. Aus der Nachrichtenredaktion Johanna Schultheis.
15: Die erneuten Angriffe auf iranische Ziele haben dem zuständigen US-Regionalkommando zufolge am späten Montagabend deutscher Zeit begonnen. In der Erklärung hieß es, die Angriffe würden den iranischen Streitkräften hohe Kosten auferlegen und ihre Fähigkeiten schwächen, unschuldige Zivilisten und die Handelsschifffahrt in der Straße von Hormus anzugreifen. Die USA wollen außerdem die Blockade iranischer Häfen wieder aufnehmen. Zudem sollen auf alle Güter, die durch die Straße von Hormus transportiert werden, Abgaben von 20% fällig werden.
14: Die Europäische Schutztruppe für die Ukraine soll in den kommenden Monaten erstmals gemeinsame Manöver abhalten. Diese sollten in den Nachbarstaaten der Ukraine stattfinden, sagte Frankreichs Präsident Macron nach Beratungen der sogenannten Koalition der Willigen. Aus Paris Kai Rienecker.
16: Bei den Manövern geht es um eine bereits bei früheren Treffen beschlossene multinationale Truppe unter der Führung von Frankreich und Großbritannien. Diese soll einen Waffenstillstand oder ein Friedensabkommen in der Ukraine absichern, vorausgesetzt es kommt dazu. Darüber hinaus hat sich eine Gruppe von europäischen Ländern entschieden, mit der Ukraine ein gemeinsames System einer ballistischen Raketenabwehr aufzubauen, darunter auch Deutschland. Diese gemeinsame Architektur der Luftabwehr solle der Ukraine, aber auch Europa insgesamt helfen, sich zu verteidigen.
14: Ungarns Parlament hat dafür gestimmt, das Grundgesetz zu ändern. Wichtigster Punkt ist die Absetzung von Staatspräsident Sulyok. Die neue Regierung betrachtet den 70-Jährigen als Marionette des abgewählten Ministerpräsidenten Orbán. Sein Nachfolger Motyar hatte nach seiner Wahl im Mai angekündigt, Gefolgsleute der alten Regierung zu beseitigen. Demokratieaktivisten sehen das Vorgehen kritisch. Die Organisation Human Rights Watch etwa warnt davor, Fortschritte bei der Wiederherstellung der Rechtsstaatlichkeit in Ungarn zunichte zu machen. Im Müritz-Nationalpark in Mecklenburg-Vorpommern breitet sich ein Feuer weiter aus. Nach Behördenangaben hat sich der Brand inzwischen auf rund 155.000 Quadratmeter ausgedehnt. Rund 340 Einsatzkräfte kämpfen gegen die Flammen. Erschwert werden die Löscharbeiten durch alte Munition im Boden. Eine zunächst angeordnete Evakuierung der Orte Granzin, Granziner Mühle und Krienke wurde vorerst wieder aufgehoben. Auch auf einem ehemaligen Truppenübungsplatz bei Jüteborg in Brandenburg brennt es. Laut Feuerwehrleitstelle in Brandenburg an der Havel erfasste das Feuer eine Fläche von rund 2,4 Hektar. Das Wetter in Deutschland, tagsüber oft freundlich, im Süden und in den Mittelgebirgen teils kräftige Schauer und Gewitter, Höchstwerte 23 Grad an den Küsten bis 36 Grad im Markgräfler Land. Am Mittwoch viel Sonne, im Süden teils Schauer und einzelne starke Gewitter, 23 bis 33 Grad und am Donnerstag heiter, im Westen und Südwesten einzelne Schauer und Gewitter bei 24 bis 34 Grad. Das waren die Nachrichten.
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17: Die Autobahn 1 Bremen Richtung Osnabrück ist zwischen Wildeshausen West und Ahlhorner Heide wegen einer Nachtbaustelle noch bis 6 Uhr gesperrt. Die A4 Aachen Richtung Köln ist zwischen Kreuz Köln West und Köln Eiffeltor wegen des Aufbaus einer Schrankenanlage bis Donnerstag gesperrt. Die A42 Kamp-Lindfort Richtung Dortmund ist zwischen Oberhausen Zentrum und Kreuz Essen wegen Bauarbeiten gesperrt. Und die A71 Suhl Richtung Schweinfurt ist zwischen Meiningen Süd und Rendwirtshausen wegen Wartungsarbeiten im Tunnel Eichelberg bis 6 Uhr gesperrt. Eine Umleitung erfolgt über die U44.
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17: Vor 10 Jahren scheiterte ein Militärputsch gegen Recep Tayyip Erdogan und markiert einen Bruch für die Türkei. Aus einem Hoffnungsträger der Demokratie, der Korruption bekämpfen will, die Wirtschaft stabilisiert und das Land in Richtung EU steuert, wird Schritt für Schritt ein Präsident mit nahezu unbegrenzter Macht. Warum ihm dieses System der Macht in Zukunft selbst gefährlich werden könnte, darum geht es jetzt in dieser Folge von 11KM, dem Tagesschau-Podcast mit Kevin Ebert.
18: In seiner Anfangszeit war er der Hoffnungsträger für die türkische Demokratie. Und heute ist er der autoritäre Präsident des Landes, Recep Tayyip Erdogan. Erdogan, er prägt die türkische Politik seit mehr als 2 Jahrzehnten. Und ein Moment in dieser Zeit hat für ihn und das Land alles verändert. Der gescheiterte Militärputsch vor 10 Jahren. Mit dabei war Journalistin Christina Karasu. Sie lebt und arbeitet seit 16 Jahren in der Türkei und erzählt uns, wie Erdogan seit dieser Nacht in immer größeren Schritten die Demokratie aushebelt. Und wie der Fußball die politische Geschichte des Landes beinahe verändert hätte. Hallo Christina, schön, dass du da bist.
19: Hallo, freut mich sehr, hier zu sein.
20: Ganz aktuell erreichen uns äußerst beunruhigende Nachrichten aus der Türkei. Es gibt Gerüchte, dass dort ein Putschversuch des Militärs im Gange sei.
19: Das war der 15. Juli 2016, Ferienanfang, ein warmer, ja, heißer Sommerabend. Ich saß zu Hause mit meiner Familie in Istanbul. Und man wollte eigentlich so ins Wochenende starten und auf einmal hörten wir vom Bekannten, da wären Panzer auf der Bosporusbrücke, was kein gutes Zeichen ist. Dann hörten wir auf einmal, niemand wüsste, wo Erdogan ist. Dann kamen auf einmal immer mehr beunruhigende Nachrichten. Im Fernsehen wurde dann nach einiger Zeit eine Erklärung verlesen.
21: Sevgili seyirciler, bu metnin tüm Türkiye Cumhuriyeti kanallarında yayımlanması Türk Silahlı Kuvvetleri'nin bir emridir. Türkiye Cumhuriyeti'nin değerli vatandaşları.
19: Dass das Militär geputscht hätte und die Regierung abgesetzt würde und dann war es ja fast wie Kriegszustand.
22: Fakat F-16'lar alçak uçuş yapıp.
19: Wie auch eine unserer Zeuginnen erzählte, Nihal Olçok. Sie ist jemand, die Erdogan schon sehr lange kennt. Seit Anfang der 90er Jahre hat sie ihn politisch unterstützt. Und sie ist auch die Witwe von Erdogans langjährigem Werbeberater, dem Mann, der seine Kampagnen, der seine Strategien, sein Image aufgebaut hat. Die sagte, Kampfjets, die über die Stadt flogen und so ganz komische, explosionsartige Geräusche machten. Man hörte Fenster klirren, man hörte wirklich, dass da draußen etwas abging, aber es herrschte Ausgangssperre. Also es war eine ganz große Verunsicherung bei den Menschen und man wusste wirklich nicht, was geht eigentlich gerade ab. Und Nihal hat in dieser Nacht sowohl ihren Mann als auch ihren Sohn beim Putschversuch verloren.
18: Du hast uns ja erzählt, dass Präsident Erdogan den Mann von Nihal Olçok Erol, dass er den gut kannte. Wie hat er auf den Tod seines langjährigen Wegbegleiters reagiert?
19: Dass der in dieser Nacht ermordet wurde und auch sein Sohn, dass die zu Tode kamen, hat wohl Erdogan sehr, sehr bewegt. Als die beiden, ich glaube am nächsten oder übernächsten Tag, beerdigt wurden, kam Erdogan zur Beerdigung und weinte. Das hat man noch nie gesehen, dass Erdogan weint. Also er schluchzte richtig. Hat sich dann relativ schnell auch wieder gefangen und gesagt,
23: bu malum terör örgütüne biz bu yolda kefenimizle,
19: so, wir müssen jetzt gegen diese, wie er das nannte, Verräter vorgehen.
23: Gelecek ve evelallah.
18: Also ein ganz großer Auftritt Erdogans, da direkt bei der Beerdigung. Inwiefern nutzt er diesen Putschversuch für sich politisch jetzt im weiteren Verlauf?
19: Zum einen sagte Erdogan ja schon in der Putschnacht, als er in Istanbul gelandet war, dass der Putsch ein Geschenk Gottes war.
24: And he was right.
19: Gönül Toll, eine Politikwissenschaftlerin am Middle East Institute in Washington, sagte, Erdogan hatte recht, indem er sagte, das war ein Geschenk Gottes.
24: Because he used the coup to root out all of his opponents from Turkish institutions.
19: Er hatte den Ausnahmezustand ausgerufen, direkt ein paar Tage nach dem Putschversuch und dadurch konnte er ganz viele Menschen entlassen oder inhaftieren lassen. Viele, die ihn über Jahre lang begleitet, beobachtet haben, sagen, er sei paranoider geworden. Also er hat dann überall Feinde gesehen, hat im großen Stil per Dekret Menschen entlassen aus dem Staatsdienst oder im großen Stil wurden Menschen inhaftiert. Und dann hat er eben die Zeit genutzt danach, um zu sagen, wir brauchen jetzt ein Präsidialsystem, wo ich alle Macht im Staat mehr oder weniger in der Hand habe. Ein System, wo Erdogan Wahlen ausrufen kann. Er kann per Dekret Gesetze erlassen. Er kann die Regierung bilden. Er kann wichtige Unirektoren einsetzen. Er ist Oberbefehlshaber der Streitkräfte und kann auch noch wichtige Richter einsetzen. Also das sind quasi die wichtigsten Bereiche im Staat. Und er hat sein Volk damals davon überzeugt, dass sie jetzt so ein System brauchen, um gegen Feinde im Inneren und Äußeren zu kämpfen.
0: Beim historischen Referendum in der Türkei deutet sich eine Mehrheit für eine Verfassungsänderung an. Nach den Plänen von Präsident Erdogan soll das Staatsoberhaupt künftig auch die Regierung führen und weitreichende Vollmachten erhalten.
19: Manche sagen auch, da ist nicht alles mit rechten Dingen zugegangen. Internationale Wahlbeobachter etwa kritisierten da einiges. Trotzdem, eine große Menge an Türken hatten das unterstützt. Und dieser Ausnahmezustand, der vorher für einen begrenzten Zeitraum herrschte, der ist seitdem quasi per Verfassung verankert.
1: Beim Putschversuch 2016, da war Erdogan ja schon 13 Jahre politisch verantwortlich in der Türkei und ist es, wie wir wissen, bis heute. Lass uns mal über ihn sprechen. Was macht Erdogan als Politiker aus?
19: Erdogan stammt aus dem rauen Istanbuler Arbeiterviertel Kasımpaşa. Das liegt in der Nähe vom Goldenen Horn, in dieser Meerzunge quasi am Bosporus in Istanbul. Und das ist ein Viertel, wo Hafenarbeiter teilweise gelebt haben, Menschen, auch Binnenmigranten, zum Beispiel aus anderen Teilen der Türkei, so wie zum Beispiel seine Familie, die stammt ursprünglich aus der Schwarzmeerküste, der türkischen, aus einer sehr konservativen, tief religiösen Gegend. Und ja, ein raues Viertel, wo man sich durchaus auf der Straße beweisen muss.
4: There is something in Turkish called Kasımpaşalı, which means of Kasımpaşa.
19: So sagt etwa der Politologe und bekannte Erdogan-Biograf Sonar Çağatay, dass es im Türkischen den Ausdruck Kasımpaşalı gibt, also ein Mensch, der aus Kasımpaşa stammt.
4: This is an expression you use if someone has street credibility. Is macho, can get away with it and will not let anyone else insult them. This is Erdogan.
19: Also hart, ein Macho und jemand, der sich von niemandem schlecht behandeln lässt. Und ich glaube, das sind so Fähigkeiten, nicht bei einer Krise, einem Konflikt, einer Schwierigkeit nicht zurückzuschrecken, sondern in die Offensive zu gehen und immer eher die Konfrontation zu suchen, um als Gewinner raus hervorzugehen.
1: Es klingt auch wie jemand, der es rausschaffen wollte, der aufsteigen wollte.
19: Auf jeden Fall. Das zieht sich eigentlich durch seine Biografie. Wir haben zum Beispiel mit Menschen in Kasımpaşa, alte Nachbarn, der Kioskbesitzerin, ja sogar seinem ehemaligen Friseur gesprochen. Die sagten, schon als Teenager war der unglaublich ehrgeizig. Der wollte unbedingt aufsteigen. Anfangs wollte er Fußballspieler werden. Hatte wohl auch Talent, sollte auch sogar eine Jugendauswahl in der Türkei mit aufgenommen werden. Profiklubs haben sich angefangen für ihn zu interessieren, aber sein Vater war dagegen. Der war sehr tief religiös, der fand, Fußball sei nichts für seinen Sohn, der soll lieber weiter zur Schule gehen und hat da dem eigentlich einen Strich durch die Rechnung gemacht, so die Erzählungen. Und trotzdem hat Erdogan aber dann auf anderem Wege versucht, rauszukommen aus dieser Armut, rauszukommen aus diesem unterprivilegierten Viertel und hat dann seinen Weg in die Politik gefunden.
1: Du sagst, sein Vater war tief religiös. Welche Rolle hat denn der Glaube für Erdogan gespielt?
19: Also der Glaube ist so sein Kompass, sagt er immer, und da macht er auch keinen Hehl draus. Er wurde im Sommer zum Korankurs an die Schwarzmeerküste ins Heimatdorf geschickt. Er wurde andererseits auch auf eine Imam-Hatib-Schule geschickt. Also das ist eine türkische Schule, wo eigentlich früher Imame ausgebildet wurden. Dem Vater war der Glaube wichtiger als vielleicht eine akademische Karriere seines Sohnes. Und die erste Partei, auch in die Erdogan eingetreten ist, schon in den 70er Jahren, war eine islamisch, man kann sogar auch sagen, islamistisch geprägte Partei.
4: So I think Erdogan grew up not only poor in a neighborhood filled with stench and polluted, but also could see wealth and privilege right across.
19: Er hat natürlich auch sich vielleicht unterprivilegiert gefühlt wegen seinem Glauben. Und so sagte auch der Erdogan-Biograf Sunat Chabtai.
4: And this was not to him, in my view, something that was framed by class. He didn't see it as poor versus middle and upper class. He saw it as secular versus religious.
19: Man muss dazu wissen, die Türkei ist eigentlich ein säkularer Staat. Das heißt, seit Republikgründer Atatürk, seit Anfang des 20. Jahrhunderts, sind Staat und Religion getrennt, beziehungsweise die Religion wird staatlich kontrolliert. Die Scharia wurde damals abgeschafft. Der Glaube sollte quasi eher im Privaten bleiben und nichts mit der Politik zu tun haben. Und auch in den 90er Jahren, als Erdogan zum Bürgermeister von Istanbul gewählt wurde, war er in einer islamistisch geprägten Partei und hat immer gesagt, wir müssen nach islamischen Werten uns orientieren und das seien seine Werte.
1: Wie kam das an bei den Menschen in Istanbul?
19: Das war natürlich für viele Menschen ein Affront. Sie dachten, jetzt kommt die Scharia oder Scharia-ähnliche Zustände in Istanbul. Erdogan hat dann versucht, eher zu moderieren, eher zu sagen, ich vermittle zwischen beiden Seiten. Aber es war trotzdem natürlich ein großes Konfliktpotenzial, was da gab.
1: Du hast gesagt, trotz dieses Konfliktpotenzials hat Erdogan als Bürgermeister in Istanbul schon versucht zu vermitteln zwischen den Fronten der Gläubigen und der Säkularen. Wie hat er das gemacht und hatte er damit auch Erfolg?
19: Als er ein Istanbuler Bürgermeister war, hat er versucht, verschiedene Menschen ins Boot zu holen und hat sich vor allen Dingen als Macher profiliert, der Istanbul aufgeräumt hat. Eine sehr dysfunktionale, sehr schnell gewachsene Stadt mit Millionen von Einwohnern, wo vorher der Müll auf den Straßen lag und wochenlang nicht abgeholt wurde, wo immer wieder die Wasserversorgung oder der Strom unterbrochen wurde. Da hat er angepackt, da war er sehr, sehr fleißig, hat seine Leute organisiert und das hat für viele Menschen einen großen Unterschied gemacht, ganz abgesehen von ideologischen Themen. Aber dem Establishment, dem Säkulärgesinnten, waren er und seine Partei trotzdem ein Dorn im Auge. Und dann wurde er 98 angeklagt für ein Gedicht, das er auf einer Wahlkampfveranstaltung vorgetragen hatte, wo er sagte, die Moscheen sind unsere Kasernen und solche Zeilen, von denen man denken könnte, sie wären tatsächlich vielleicht ein Aufruf zum Umsturz, tatsächlich aber ein Gedicht, was damals sogar in türkischen Schulbüchern stand. Und dafür wurde er angeklagt und sogar ins Gefängnis geworfen.
1: Wenn ich das richtig verstehe, hat er sozusagen seinen Glauben öffentlich auf einer Wahlkampfveranstaltung auf einer Bühne dargestellt, wurde dann dafür verhaftet. Was hat es dann mit ihm damals gemacht? Wie hat es die Dynamik verändert?
19: Er wurde auf einmal zum Helden deklariert, weil viele Menschen, selbst auch liberal gesinnte Menschen, gesagt haben, nur weil man ein Gedicht rezitiert hat, kann man doch nicht ins Gefängnis wandern. Das ist vollkommen undemokratisch. Und auch international hat er sehr viel Solidarität erfahren, sogar vom Europarat, von Amnesty International. Die sagten, das ist keine Art, wie man gegen politische Gegner vorgehen kann.
24: I think that was a turning point in his political career that really pushed him to the national stage.
19: Die Politikwissenschaftlerin Gönül Toll etwa sagte, das hätte sein Image geschärft als jemand, der selbst Opfer dieses Systems geworden war.
24: I also have been oppressed. I understand your struggles. I am a victim too, so I am one of the people.
19: Da ist er quasi zum Opfer und zugleich zum Helden avanciert und ganz viele Menschen haben ihn auch über die Grenzen Istanbuls hinaus auf einmal kennengelernt und haben angefangen, ihm zu folgen.
1: Er konnte dann ein Narrativ um sich stricken, das so ein bisschen in Richtung politisches Märtyrertum geht. So klingt es für mich.
19: Absolut. Und das Interessante ist, dass er bis heute diese Opferrolle immer noch weiter für sein Image nutzt. Also, dass er damals ins Gefängnis gewandert ist, ist auch so ein Narrativ, was er immer wieder hervorholt, dass sozusagen die Eliten da oben, die waren gegen uns und wir, das Volk, haben uns gegen die gestellt, obwohl er ja selbst seit langer Zeit Elite ist und auch die Menschen um ihn herum. Und trotzdem funktioniert diese Erzählung weiter.
1: Christina, wir machen mal einen Zeitsprung. Erdogan kommt 1999 nach 4 Monaten wieder aus dem Gefängnis und kann, wie du sagst, politisch enormes Kapital schlagen aus dieser Zeit. Wie prägt er die Türkei politisch in den folgenden Jahren?
19: Er hat 2001 eine neue Partei gegründet, die AKP, und wurde dann auch relativ schnell, schon 2003, zum Ministerpräsidenten der Türkei, war also Regierungschef und hat dann einen sehr moderaten Kurs angeschlagen. Erstmal die Wirtschaft auf Vordermann gebracht, hat viele Staatsbetriebe privatisieren lassen, viele Reformen, die seine Vorgänger angeleiert hatten, die hat er ganz schnell umgesetzt und auch sehr konsequent. Das hat für viele Menschen einen großen Unterschied gemacht, weil die Türkei vorher Ende der 90er, Anfang der 2000er eine gigantische Wirtschaftskrise erlebt hatte. Und mit Erdogan ging es aufwärts, die Wirtschaft wuchs. Er hat sehr, sehr schnell die Infrastruktur im ganzen Land auf Vordermann gebracht, hat sein Profil als Macher quasi weiter ausgebaut und war in den ersten Jahren auch sehr reformfreudig. Er hat gesagt, ich will die Türkei in die EU führen, hat ganz viele Reformen sehr schnell umgesetzt, die von Brüssel gefordert wurden, hat mehr Minderheiten und Frauenrechte eingeführt, hat Folter unter Strafe gestellt, die Todesstrafe komplett abgeschafft.
1: Also ein westlicher Kurs, könnte man sagen.
19: Absolut. Es sah danach aus, dass die Türkei sich gegen Westen orientiert, westliche Werte vertritt, sehr ernst meint mit dem EU-Beitritt. Es gab eine Aufbruchsstimmung und ja, das waren eigentlich die ersten Jahre, sagen wir mal so bis 2007.
1: Was war dann 2007?
19: 2007 hat er zum einen gemerkt, dass es mit dem EU-Beitritt wohl doch nichts wird. Das lag auch an Europa, weil es kam Machthaber wie Angela Merkel oder Sarkozy an die Macht, die gesagt haben, die Türkei soll bitte kein Vollmitglied werden, lieber eine privilegierte Partnerschaft. Da sagen Menschen, die damals sehr eng mit ihm zusammengearbeitet haben, das hat ihn sehr verletzt und auch zu einem gewissen Provokationsverhalten geführt. Er hat gesagt, okay, ich gehe jetzt meinen eigenen Weg, ich kümmere mich mehr wieder um meine Kernwähler und hat dann in den Folgejahren Stück für Stück immer mal wieder mehr gezeigt, dass religiöse Themen ihm wichtig sind und ist auch Stück für Stück auch mehr gegen kritische Presse zum Beispiel vorgegangen.
1: Beginnt mit dem Nein zur EU-Mitgliedschaft, dann auch der Umbau der Türkei zu einem autokratischeren Staat?
19: Ja, so schnell ging das nicht. Also das sind einfach sehr, sehr langfristige Entwicklungen, über die man reden kann. Ich glaube, was auch ein großer Wendepunkt für ihn war, war 2011 der arabische Frühling. Dort wurde er gefeiert in der arabischen Welt als ein positives Beispiel eines gläubigen, aber demokratischen Führers in der muslimischen Welt, der Islam und Demokratie verbinden kann, der eine boomende Wirtschaft hat. Da sagen eben auch ehemalige Weggefährten, das hat so einen gewissen Machtrausch in ihm ausgelöst. So eine Form von, ich könnte eigentlich der Anführer der muslimischen Welt werden. Die Türkei könnte hier so ein Vorzeigeland werden und ich als deren Führer. Es hat, glaube ich, in ihm so den Wunsch geweckt, mehr zu sein und große Macht zu haben, weil er auch, glaube ich, der Meinung war, ich bin hier derjenige, auf den ihr alle gewartet habt.
1: Wie ist deine Einschätzung? War Erdogan tatsächlich mal daran interessiert, dass die Türkei ein funktionierender, ehrlicher, demokratischer Staat wird?
19: Er wurde gewählt 2003 mit dem Versprechen, die Türkei zu demokratisieren. Und das haben viele Menschen ihm auch jahrelang abgenommen. Und er hat ja tatsächlich auch viele demokratische Reformen damals auf den Weg gebracht. Bis 2011 kann man garantiert sagen, dass die Türkei auf jeden Fall demokratischer geworden ist und dass vor allen Dingen die Vorherrschaft des Militärs, die es in der Türkei in dem alten säkulären Staat gab, also das Militär hatte quasi so das letzte Wort im Staat, hat immer mal wieder geputscht, wenn es der Meinung war, die Regierung seien zu autoritär oder seien zu islamistisch. Das heißt, es war ja keine lupenreine Demokratie. Es war eine Demokratie, aber mit Defiziten. Und diese Defizite hat Erdogan sehr klar angeprangert und gesagt, das werden wir verbessern. Und das fanden viele Menschen anfangs sehr, sehr gut. Es gibt natürlich andere, auch Kritiker, die sagen, schon in einem recht frühen Zeitpunkt, etwa 2007, sagen manche Journalisten, wurde schon begonnen, langsam Einfluss auf die Presse zu nehmen, kritische Artikel dafür zu sorgen, dass die nicht veröffentlicht werden. Also schon durchaus an einem recht frühen Punkt
5: der Versuch einer Einflussnahme oder eines Machtausbaus. Aber Erdogan betont hier bis heute, es gäbe eine Demokratie in der Türkei. Vor allen Dingen betont er, es gibt ja Wahlen und ich bin gewählt. Und so legitimiert er sich bis heute.
1: Ja, da ist die Frage ja, wo steht das Land heute? Wie schätzt du das ein? Ist das in der Türkei noch eine Demokratie?
5: Als wir die erste Idee zu dieser Doku verfassten, das war Ende des Jahres 2024, da hätte ich da durchaus noch klarer mit einem Ja geantwortet, denn damals hatte gerade die Opposition die landesweiten Kommunalwahlen gewonnen, war im Aufwind, in Istanbul regierte der Bürgermeister Ekrem İmamoğlu und auch in vielen anderen Städten regierte die Opposition, wo man durchaus zeigen konnte, okay, dieses System, das Präsidialsystem ist vielleicht nicht das allerdemokratischste, aber es gibt immerhin Wahlen, wo auch andere gewinnen können und es könnte auch durchaus durch Wahlen einen Wechsel geben. Nur seitdem wurde der Istanbuler Bürgermeister inhaftiert.
6: İmamoğlu, der wohl aussichtsreichste Konkurrent von Präsident Erdogan, sitzt seit heute in Untersuchungshaft. Ein Gericht begründete die Entscheidung mit Korruptionsvorwürfen.
5: Es werden über 2000 Jahre Haft für ihn gefordert. Vor einigen Wochen wurde auch noch der Oppositionsführer Özgür Özel per Gerichtsbeschluss abgesetzt und durch seinen Vorgänger ersetzt. Es wurden im letzten Jahr unglaublich viele oppositionelle Bürgermeister, Verwaltungsangestellte, Geschäftsleute festgenommen oder entlassen. Und das sind einfach Entwicklungen, wo man sagt, okay, darf es jetzt überhaupt gar nicht mehr vorkommen, dass auch die andere Seite gewinnt? Soll das mit allen Mitteln verhindert werden? Und dann ist es natürlich immer schwieriger, von einer funktionierenden Demokratie zu reden.
1: Lass uns in die Zukunft blicken. Erdogan hat ja über Jahrzehnte extrem viel Macht um sich herum konzentriert. Wie schätzt du das ein? Worauf arbeitet Erdogan hin?
5: Also ganz klar ist, dass Erdogan an der Macht bleiben will und auch seine Macht weiter ausbauen will. Und er ist auch bereit dafür, extreme Wege zu gehen, immer mehr Repressalien seinem Land zu verordnen, gegen Gegner immer weiter und härter vorzugehen. Und gleichzeitig hat es in den letzten Jahren geschafft, sich auf der internationalen Bühne unverzichtbar zu machen. Das hat er sehr, sehr gut ausgespielt in den letzten Jahren, hat sich da geschickt positioniert, hat auch immer wieder gerade im Westen gezeigt, ohne mich geht's nicht. An allen wichtigen Verhandlungstischen sitzt die Türkei mittlerweile dabei und an ihm kommt man eben auch nicht mehr vorbei. Das ist weiter sein Ziel, auf das er hinarbeitet.
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17: Australien hat sie schon eingeführt, Großbritannien plant sie und die Europäische Union steuert jetzt ebenfalls auf Social-Media-Einschränkungen für Kinder zu. Ein Expertengremium empfiehlt der EU-Kommission, TikTok und Co. für unter 13-Jährige ohne Aufsicht zu untersagen und für ältere Jugendliche gestaffelt einzuschränken. Unser Gastkommentar kommt heute von Ronja Brier, Chefredakteurin von Watson. Sie würde woanders ansetzen.
7: Es ist so schön einfach. Man spricht ein Verbot für Social Media aus und alle Probleme sind gelöst. Doch so leicht ist es nicht. Ich würde sogar sagen, eine Altersbeschränkung für unter 13-Jährige bringt uns kein Stück weiter. Vor allem deshalb, weil ein Verbot, das zum Beispiel mit Alterssperren funktioniert, viel zu leicht zu umgehen ist. Kinder wachsen heute auf mit Social Media. Für viele ist das auch ein Ort für Information und Kommunikation. Problematisch ist, wie Menschen damit umgehen. Es sind die Gewalt, Suchtgefahren, Hass, die dort zu sehen sind. Aber Gewalt, Suchtgefahren, Hass, all das kann auch im echten Leben vorkommen. Das sind also Dinge, vor denen wir Kinder gar nicht bewahren können. Weshalb wir ihnen beibringen müssen, damit umzugehen. Im Leben und auf Social Media. Was Kinder brauchen, ist nicht ein pauschales Social-Media-Verbot, das lediglich den Eindruck vermittelt, dass etwas getan wird, sondern im Gegenteil, sie brauchen eine Social-Media-Kompetenz. Die Frage muss doch sein, wie stellen wir sicher, dass auch Kinder sich in digitalen Räumen gefahrlos bewegen können? Darauf eine Antwort zu finden, würde wirklich helfen. Aber das ist natürlich auch deutlich komplizierter als ein generelles Verbot.
17: Ein Kommentar von Ronja Brier. Auch Annabel Borkhus vom Deutschlandfunk hat sich mit dem Thema befasst und hadert mit dem einen oder anderen Punkt.
3: Die Zugangsbeschränkung für 3- bis 13-Jährige zum Beispiel. Die Experten sagen, Kinder und Jugendliche könnten Social Media und andere Online-Dienste wie KI-Chatbots und Videospiele nutzen, wenn Eltern oder Lehrer dabei sind. Wenn es eine Aufsicht gibt, mit der Kinder und Jugendliche auch über das Erlebte sprechen können. Das ist erstmal keine schlechte Idee. Gleichzeitig irritiert das, denn die großen Social-Media-Plattformen haben in ihren allgemeinen Geschäftsbedingungen eine strikte Altersgrenze von 13 Jahren. Auch wenn die öfter umgangen als eingehalten wird, ist es doch eine klare Grenze. Und die findet sich auch in europäischen Datenschutzregeln wieder. Insofern ist diese Empfehlung der Experten ein Geschenk an die Tech-Unternehmen. Ein Argument, warum man die selbst auferlegte Grenze von 13 Jahren auch in Zukunft nicht streng durchsetzen muss.
17: Die Meinung von Annabelle Brockhus. Das Redaktionsnetzwerk Deutschland meint, es steht und fällt sowieso alles mit Mama und Papa.
8: Entscheidend bleibt auch künftig, keine Altersverifikation der Welt schützt Kinder zuverlässig, wenn die Eltern ihnen das entsperrte Smartphone in die Hand drücken oder vorhandene Jugendschutzfunktionen gar nicht erst aktivieren. Und wenn Eltern selbst den halben Tag am Handy hängen, fehlt jegliche Vorbildfunktion. Letztendlich kommt es also weiter vor allem auf die Eltern an.
17: Und das waren die Standpunkte, zusammengestellt von Martin Seiler.

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1: Um 4 Uhr mit Milat Kupay. Die Vereinigten Staaten haben die dritte Nacht in Folge Ziele im Iran angegriffen. Das bestätigte das US-Zentralkommando in der Region. Aus Washington, Nina Barth.
2: Das US-Militär begründet das mit Attacken Irans auf Schiffe in der Straße von Hormuz. Das Zentralkommando teilte auch mit, dass die von US-Präsident Donald Trump angeordnete erneute US-Blockade iranischer Häfen am Dienstagnachmittag Ostküstenzeit beginnen soll, in Deutschland um 22 Uhr heute Abend. Gestern hatte Trump angekündigt, dass kein Schiff, das den Iran ansteuern oder von dort ablegen wolle, die Straße von Hormuz mehr passieren dürfe.
1: Russland hat in der Nacht erneut die ukrainische Hauptstadt Kiew mit Raketen angegriffen. Nach Angaben von Behördenvertretern sind in verschiedenen Stadtteilen Brände ausgebrochen. Opfer wurden zunächst nicht gemeldet. Auch andere Regionen wurden attackiert. In Saporischschja wurden Rettungsdiensten zufolge mehrere Menschen bei einem Drohnenangriff verletzt. Auch in der Region Kharkiv gibt es offenbar Verletzte. Kurz zuvor hatten in Paris mehrere Mitgliedstaaten der sogenannten Koalition der Willigen eine Initiative ins Leben gerufen, die die ukrainische Flugabwehr stärken soll. Auch Deutschland ist unter den Unterstützern. Die Zahl der jungen Männer, die den Kriegsdienst verweigern wollen, nimmt zu. Nach einem Bericht des Redaktionsnetzwerks Deutschland gab es im ersten Halbjahr 2026 bereits mehr als 5.800 entsprechende Anträge. Aus der Nachrichtenredaktion Peter Eichenberg.
3: Die Zahl in der ersten Jahreshälfte habe damit deutlich höher gelegen als im gesamten Jahr 2011, als die Wehrpflicht ausgesetzt wurde, berichtet das Netzwerk und beruft sich dabei auf das zuständige Bundesamt. Ursache ist vermutlich die angespannte Sicherheitslage und das neue Wehrdienstgesetz, das zum Jahresbeginn in Kraft trat. Seitdem werden alle 18-jährigen Männer verpflichtend gemustert. So sollen Freiwillige für den Ausbau der Bundeswehr rekrutiert werden. Gelingt das nicht, ist auch eine Rückkehr zur Wehrpflicht im Gespräch.
1: Tennisballgroße Hagelkörner sind bei einem Unwetter über Teile von Mecklenburg-Vorpommern niedergegangen. Betroffen war der Landkreis Ludwigslust-Parchim. Nach 2 Stunden habe es dort stellenweise so viel Hagel auf dem Boden angesammelt, dass er mit Radladern weggeräumt werden musste, teilte die Leitstelle Westmecklenburg mit. In Wittenburg wurden durch Starkregen Straßen überflutet. In Hagenow stand das Wasser im Bereich eines Süßwarenherstellers zeitweise hüfthoch. Die Feuerwehr musste Keller auspumpen und umgestürzte Bäume beseitigen. Das waren die Nachrichten. Das Wetter in Deutschland, tagsüber oft freundlich, im Süden und in den Mittelgebirgen teils kräftige Schauer und Gewitter, Höchstwerte 23 Grad an den Küsten, 36 Grad im Markgräfler Land. Es ist 4.03 Uhr.
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4: Die Autobahn 1 Lübeck-Hamburg ist zwischen Ahrensburg und Stapelfeld in beiden Richtungen wegen eines defekten LKW gesperrt. Die A1 Bremen Richtung Osnabrück ist zwischen Wildeshausen West und Ahlhorner Heide wegen einer Nachtbaustelle noch bis 6 Uhr gesperrt. Die A4 Aachen Richtung Köln ist zwischen Kreuz Köln West und Köln Eiffeltor wegen des Aufbaus einer Schrankenanlage bis Donnerstag gesperrt. Die A42 Kamp-Lindfort Richtung Dortmund ist zwischen Oberhausen Zentrum und Kreuz Essen Nord wegen Bauarbeiten gesperrt. Die A71 Suhl Richtung Schweinfurt ist zwischen Meiningen Süd und Rentwertshausen wegen Wartungsarbeiten im Tunnel Eichelberg noch bis 6 Uhr gesperrt. Eine Umleitung erfolgt über die U44. Und die Autobahn 81 Heilbronn Richtung Würzburg ist zwischen Tauberbischofsheim und Gerchsheim nach einem Unfall gesperrt.
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4: Und die kommt aus den Studios von NDR Info in Hamburg. Am Mikrofon begrüßt sie Sven Hasenclever. Die Bundesregierung muss sparen, das bestreitet wohl niemand. Jetzt aber gibt es einen Vorschlag, der viele unangenehm überrascht. Es geht um Alleinerziehende und deren Kinder. Diese zählen mit zu den Schwächsten der Gesellschaft. Noch gilt, wenn nach der Trennung ein Elternteil keinen oder zu wenig Unterhalt zahlt, dann springt der Staat ein und das bis zum 18. Geburtstag. der sogenannte Unterhaltsvorschuss. Familienministerin Prien von der CDU will das ändern. Die Hilfe soll künftig mit dem 16. Geburtstag der Kinder eingestellt werden, also 2 Jahre früher. Welche Folgen das haben könnte, erklärt uns gleich der Bundesgeschäftsführer des Deutschen Kinderhilfswerks. Jetzt aber zunächst Dietrich Karl Meurer zu dem, was da genau geplant ist und wie die Reaktionen ausfallen.
5: Wenn der Staat sparen will, gibt es meist Kritik. Die Pläne von Familienministerin Karin Prien, CDU, für den Unterhaltsvorschuss lösen allerdings besonders heftige Reaktionen aus. Die schärfsten Worte findet Linken-Co-Chefin Ines Schwertner. An die Ministerin gerichtet sagt sie:
6: Ich glaube wirklich, sie haben nicht mehr alle Tassen im Schrank.
5: Die geplanten Einschnitte seien eine Horrornachricht für Alleinerziehende und ihre Kinder.
6: Ich glaube, ihr ist dabei nicht klar, dass fast jede zweite Alleinerziehende in diesem Land von Armut bedroht ist. Die sollen jetzt dafür sorgen, dass die Haushaltslöcher gestopft werden, statt dass Milliardäre ihren fairen Beitrag zahlen.
5: Auch die Grünen laufen Sturm. Parteiko-Chefin Franziska Brandner sagt:
7: Die Bundesregierung scheint hier ihren Haushalt auf dem Rücken von Familien, Alleinerziehenden zu sanieren, statt endlich zum Beispiel mal die Gerechtigkeitslücken bei der Erbschaftssteuer zu schließen.
5: Kritik an den Kürzungsplänen kommt auch von den Betroffenen.
8: Oh, ich habe erst mal gedacht, das darf nicht wahr sein,
5: sagt im MDR die Vorsitzende des Verbands Alleinerziehender Mütter und Väter, Daniela Jaspers.
8: Die Leidtragenden sind die Kinder, die dann eben nicht den Unterhalt bekommen, der ihnen zusteht.
5: Jaspers rechnet vor, für Kinder zwischen 16 und 18 Jahren könnten bis zu 394 Euro im Monat wegfallen.
8: Das ist richtig viel.
5: Der Unterhaltsvorschuss hilft Alleinerziehenden, wenn der andere Elternteil keinen oder zu wenig Unterhalt zahlt. Seit der Reform von 2017, mit der die Leistung bis zum 18. Geburtstag ausgeweitet wurde, haben sich die Kosten vervierfacht. Länder und Kommunen drängen deshalb auf Änderungen. Der Sprecher des Familienministeriums, Dominik Lenz, kündigt an:
9: Ich kann bestätigen, dass die Ministerin einen Gesetzentwurf zur Reform des Unterhaltsvorschusses sehr zeitnah auf den Weg geben wird.
5: Geplant ist, den Unterhaltsvorschuss künftig nur noch bis zum 16. Geburtstag zu zahlen. Nach Angaben des Ministeriums wären davon letztlich etwa 80.000 Kinder betroffen. Gleichzeitig soll der Druck auf säumige Unterhaltszahler steigen.
9: Da gibt es die Idee eines vorübergehenden Fahrverbotes an säumige Zahler.
5: Beim Koalitionspartner der Union, der SPD, regt sich Widerstand gegen das Vorhaben, den Unterhaltsvorschuss einzuschränken. Mecklenburg-Vorpommerns Ministerpräsidentin Manuela Schwesig etwa lehnt die Pläne ab. Auch der Kinderbeauftragte der SPD-Bundestagsfraktion, Truls Reichert, stellt sich gegen die Pläne. Er kündigt an:
10: Dementsprechend werden wir da auch noch nacharbeiten müssen, wenn ein Gesetzesentwurf irgendwann dann im Parlament liegt.
5: Ob die Reform so kommt, wie vom Familienministerium geplant, ist damit offen.
4: Klar dürfte aber sein, was am Ende auch beschlossen wird, es hat Folgen für die rund 1,5 Millionen Alleinerziehenden und ihre Kinder. Und die stehen schon jetzt unter Druck, sagt Holger Hofmann, der Bundesgeschäftsführer des Kinderhilfswerks. Meine Kollegin Nina Zimmermann hat ihn gefragt, was sich ändern würde, wenn die Reformpläne kommen.
11: Diese Pläne des Bundesfamilienministeriums bedeuten einen sehr starken Einschnitt für die Alleinerziehenden. Die Alleinerziehenden, das muss man einfach wissen, gehören zu den Ärmsten der Armen. Das heißt, sie müssen wirklich jeden Euro zusammenkratzen. Und natürlich haben auch 16- und 17-Jährige Bedürfnisse in ihrer Entwicklung, die genauso gewahrt werden müssen wie in allen anderen Altersgruppen. Also es ist ein bisschen unverständlich, dass man jetzt ausgerechnet an dieser Stelle den Rotstift ansetzt, wo die Ministerin selbst eigentlich gesagt hat, sie möchte die Alleinerziehenden stärken.
12: Ja, Sie haben gerade schon die Altersstufen angesprochen. 2017 hatte ebenfalls eine schwarz-rote Koalition den Unterhaltsvorschuss ja schon mal reformiert. Die damalige Familienministerin Manuela Schwesig, die sorgte dafür, dass die Leistung eben nicht nur bis zum 12., sondern eben bis zum 18. Geburtstag gezahlt wird. Und Manuela Schwesig kritisiert heute entsprechend auch die Pläne von Ministerin Prien. Aber ganz zurückgenommen werden ja diese Reformen nicht, Herr Hofmann. Künftig soll der Vorschuss bis zum 16. Geburtstag noch gezahlt werden. Warum machen diese 2 Jahre denn einen Unterschied, einen so großen?
11: Ja, natürlich geht es einmal darum, so was sich Deutschland auch nach der UN-Kinderrechtskonvention verpflichtet, nämlich bis für Kinder und Jugendliche in unserem Sprachgebrauch bis 18 Jahren auch eine Grundsicherung zu gewähren. Und dazu gehört eben auch eine Teilnahme am sozialen Leben, im kulturellen Leben. Und deswegen kann es also nicht sein, dass diese Kinder, die ja nun selber auch nichts dafür können, oder Jugendlichen, letztendlich dann benachteiligt werden und eben diese Entwicklungschancen nicht haben wie andere Gleichaltrige.
12: Der Staat springt ja ein, wenn ein Elternteil nicht zahlt. Die Behörden dürfen die Beträge dann vom Unterhaltspflichtigen, meist sind es ja Männer, zurückholen. Praktisch klappt das aber nur im jeden fünften Fall. Knapp 3 Milliarden Euro fehlen dem Staat dadurch pro Jahr. Warum funktioniert das eigentlich so schlecht?
11: Ja, bei dieser Zahl muss man einerseits sehen, es ist erstmal gerechnet, ne? Also von dem, was der Staat einsetzt, bekommt er nur 20%, also rund 20%, sogar etwas weniger zurück. Es sind im Grunde noch viel mehr, also jetzt absolut Väter oder auch gegebenenfalls Mütter, die nicht zahlen. Es sind aber auch viele Elternteile dabei, die aufgrund eben einem eigenen Sozialgeldbezug gar nicht in der Lage sind zu zahlen. Aber ja, es gibt diese Väter, die entweder sich dem entziehen, die nicht bekannt sind, oder die auch, das ist auch nicht kein seltener Fall, ihr Einkommen eben auch kleinrechnen und hier dann keinen Unterhalt bezahlen.
12: Wenn der Unterhaltsvorschuss gekürzt wird, spart der Staat am Ende überhaupt Geld? Oder landen viele Familien dann im Bürgergeld oder eben in der Grundsicherung oder anderen Sozialleistungen?
11: Also auf den ersten Schritt wird es sicher eine Einsparung geben, ja, wenn man das nun rein finanziell sieht. Die ist aber sehr kurzsichtig, weil natürlich, was passiert denn mit den 16- und 17-Jährigen, bei denen dann das Geld so knapp ist, wo dann auch die Elternteile sagen, tut mir leid, ich kann dich jetzt auch nicht mehr in der Weise unterstützen wie bisher. Die werden dann drauf aus sein, selber noch stärker auch Geld zu verdienen. Sie werden Aushilfsjob annehmen und das wird zulasten ihrer Ausbildung gehen. Stattdessen müsste unser Interesse sein, dass wir haben ja eh ein Problem mit Jugendlichen, die mit keinem oder einem geringen Ausbildungsabschluss ihren Bildungsweg beenden, dass sie diesen Ausbildungsabschluss machen. Und deswegen ist diese Altersgruppe auch nicht irrelevant. Und wenn wir da jetzt sparen, dann werden uns entsprechende Steuereinnahmen in wenigen Jahren und sogar sehr bald schon verloren gehen.
12: Wir sprechen ja gerade sehr viel über Reformen, über Einsparen, über Kürzungen. Was wünschen Sie sich beim Kinderhilfswerk?
11: Also momentan kommt es ja sehr scheibchenweise daher, so ein bisschen Salamitaktik. Da wird zunächst eben beim Kinderzuschlag, also der Kindersofortzuschlag, eingespart. Dann kommt jetzt bei den 16- und 17-Jährigen Unterhaltsvorschuss der Plan. Wir dürfen wahrscheinlich damit rechnen, dass beim Wohngeld auch noch Kürzung aufwarten. Und entsprechend kann ich momentan nicht erkennen, dass es erstens eine ganzheitliche Strategie ist, dass auch ein Ende der Fahnenstange schon erreicht ist. Und dass wir insgesamt eine ausgewogene gesellschaftliche Belastung sehen. Es ist nun klar, dass über Sparen diskutiert wird, aber es ist für uns nicht nachvollziehbar, warum hier so einseitig bei der armen Bevölkerung gespart wird.
4: Sagt Holger Hofmann, der Bundesgeschäftsführer des Deutschen Kinderhilfswerks. Und das Wetter in der ARD-Infonacht, heute im Norden und Nordosten oft freundlich und trocken. Sonst vor allem im Süden und in den Mittelgebirgen mehr Quellwolken und teils kräftige Schauer und Gewitter. Höchstwerte 23 Grad an den Küsten und bis 36 Grad im Markgräfler Land. Morgen am Mittwoch dann viel Sonne, über der Südhälfte teils Schauer und starke Gewitter bei 23 bis 33 Grad. Am Donnerstag wieder viel Sonne bis 34 Grad und es bleibt heiß bis mindestens Freitag. Die Temperaturen zurzeit: Berlin 18 Grad, Frankfurt am Main 25 Grad, Hamburg 18, Köln ebenfalls 18, Leipzig meldet 20 Grad und München 19.
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4: Und wir schauen jetzt nach Bangkok. Die thailändische Hauptstadt zieht jedes Jahr viele Millionen Besucher an, darunter auch zahlreiche Partytouristen, die sich freuen auf das berüchtigte Nachtleben. In der Nacht zum Montag gab es genau dort eine Tragödie, eine der schwersten Brandkatastrophen Thailands seit Jahren. Gegen Mitternacht stand plötzlich ein Club in Flammen. Mindestens 28 Menschen kamen ums Leben, Dutzende wurden verletzt, viele von ihnen schwer. Die Ermittlungen laufen, berichtet Ines Burkhardt.
13: Auf den Tischen stehen noch Flaschen. Sie erinnern an einen fröhlichen Abend in einer Bar mit Live-Musik im Norden Bangkoks. Dieser Abend endete in einer Katastrophe. Gegen Mitternacht brach ein Feuer aus. Auf Videos ist zu sehen, wie Menschen schreiend und in Panik auf die Straße rennen. Usa Tatsri hat das Unglück überlebt. Sie war gerade mit zwei Freunden vor die Tür getreten, um zu rauchen, wie sie der Nachrichtenagentur Reuters erzählte. Gleich nachdem wir rausgegangen waren, um zu rauchen, innerhalb von einer Sekunde schauten wir an die Wand und sahen, dass da Rauch war. Warum kam da oben Rauch raus? Wir wollten gerade reinrennen, um nachzusehen. Aber noch bevor wir überhaupt einen Schritt machen konnten, gab es einen Knall. Einen wahnsinnig heftigen Knall. Wir hatten überhaupt keine Zeit nachzudenken, keine Zeit, irgendwas zu tun. Zwei weitere Freunde von Usa Tatsri waren noch in der Bar, als das Feuer ausbrach. Als Rettungskräfte jemanden raustrugen, erkannte Usa einen ihrer vermissten Freunde und rannte zu ihm. Ein Beamter sagte, es sei nichts mehr zu machen und er bedeckte den Körper meines Freundes mit einem weißen Tuch. Ich habe komplett die Fassung verloren. Ich habe sie angefleht, ihn wiederzubeleben, mir zu zeigen, dass sie es weiter versuchen, weil mein Freund doch direkt dort war. Aber der Beamte weigerte sich. Er holte nur das weiße Tuch heraus und legte ihn neben den anderen Leichen ab. Laut lokalen Behörden gab es einen elektrischen Kurzschluss in einer Klimaanlage in der Decke. Augenzeugen berichten, dass das Feuer in der Nähe der Bühne der Bar, wo Live-Musik aufgeführt wurde, ausgebrochen ist und sich dann schnell ausbreitete. Die Besucher versuchten offenbar, in den hinteren Bereich des Gebäudes zu flüchten, weg von den Flammen. Aber laut dem Gouverneur von Bangkok stand vor einem der Notausgänge ein Tisch im Weg. Vor einem anderen standen nach seinen Aussagen Bierkisten. So waren viele Opfer gefangen und starben. Ein Mitarbeiter der Katastrophenschutzbehörde von Bangkok sagte gegenüber Agence Presse: Hinten auf der linken Seite der Toiletten gab es einen Ausgang, der in einen großen offenen Bereich führte. Aber am Ausgang hing ein Schild mit der Aufschrift nur für Personal und er war verschlossen. Die Behörden haben jetzt eine Untersuchung zur Brandursache sowie zu möglichen Verstößen gegen Vorschriften eingeleitet. Thailands Premierminister Anutin sprach noch in der Nacht mit Überlebenden und besichtigte die ausgebrannte Bar. Mittlerweile sind laut der deutschen Botschaft in Bangkok 10 der Toten identifiziert. Deutsche sind nicht darunter.
4: Wann ist ein Kind alt genug für TikTok, Instagram oder Snapchat? Ab welchem Alter sollte Social Media genutzt werden dürfen? Damit hat sich eine von EU-Kommissionspräsidentin von der Leyen eingesetzte Expertengruppe beschäftigt. Ergebnis: Es braucht strengere Regeln in ganz Europa. Eine zentrale Forderung: Unter 13-Jährige sollen nur noch sehr eingeschränkt Zugang zu sozialen Netzwerken bekommen. Aus Brüssel, Katrin Schmidt.
14: Eine Erkenntnis müsse über allem stehen, so EU-Kommissionschefin Ursula von der Leyen. Social Media ist kein Spielzeug, sondern ein sehr gewinnträchtiges, aber auch gefährliches Produkt. Deshalb gilt:
15: In Europe, whoever develops a product is responsible for its safety.
16: Autohersteller müssen ihre Fahrzeuge per se sicher machen. Wir erwarten nicht von Kindern, dass sie ihre eigenen sicheren Sicherheitsgurte entwerfen. Genauso wenig von Eltern, dass sie Airbags zu Hause einbauen. Und genau dasselbe muss auch für die großen Technologiekonzerne gelten.
15: And the very same must be true for Big Tech.
14: Denn auch laut der Expertengruppe, die von der Leyen heute ein umfangreiches Buch übergeben hat, schaden die 4 bis 6 Stunden, die Jugendliche in Europa im Schnitt täglich auf Social Media verbringen, der Gehirn- und Persönlichkeitsentwicklung.

0: App zur Altersverifizierung ist eines der Werkzeuge, um dies zu ermöglichen. Sie ist benutzerfreundlich, datenschutzkonform und im Grunde gibt sie den Eltern ein Stück Kontrolle zurück.
1: Denn es gehe ja nicht um die Frage, wann Kinder Zugang zu sozialen Medien bekämen, sondern darum, wann die sozialen Medien Kinder erreichen dürften. Deshalb sei es auch gut, dass in vielen EU-Staaten nationale Regeln diskutiert werden. Ganz konkret in Frankreich, da ist Social Media für unter 15-Jährige ab September verboten. Weitere EU-Staaten wie Griechenland, Dänemark, Spanien und Österreich etwa planen ähnliche Regelungen. Und das beiße sich gar nicht mit den EU-Leitlinien, sagt Experte Fegert.
2: Länderspezifische, vorsorgliche, zusätzliche Zugangsbeschränkungen für über 13-Jährige könnten für Anbieter sogar einen Anreiz bieten, schneller Angebote zu entwickeln, die von Anfang an sicher sind.
1: Und das wäre schließlich die beste Lösung, die aktuell aber noch nicht in Aussicht ist. Bis dahin steht zumindest aber auch fest, es ist Sache der EU, Altersgrenzen gegenüber den Tech-Plattformen durchzusetzen. Denn nur die Kommission in Brüssel kann ihnen neue Regeln auferlegen und im Zweifel auch Bußgelder verhängen. Auch deshalb mache ein EU-einheitliches Social-Media-Vorgehen Sinn, so Kommissionschefin von der Leyen.
3: And change takes time.
0: Diese Veränderung wird Zeit brauchen, so wie jeder kulturelle Wandel. Genauso wie es Zeit brauchte, Alkohol am Steuer zu verbieten, genauso wie es Zeit brauchte, Sicherheitsgurte in Autos einzuführen.
3: Just as it took time to use seatbelts in the cars.
1: Ein Social-Media-Mindestalter ist somit heute auch nur eine weitere Etappe gegangen. Im September legt die Kommissionschefin ihren Gesetzesentwurf dazu vor, der dann von EU-Parlament und dem Rat der Mitgliedstaaten beraten wird.
4: Katrin Schmidt berichtete aus Brüssel. Touristenreusen, so hat ein Wattführer einmal die stählernen Rettungskörbe genannt, die zwischen Cuxhaven und der Insel Neuwerk aus dem Watt aufragen. Rettungsbarken, in die sich Menschen flüchten können, die bei einer Wattwanderung vom auflaufenden Wasser überrascht werden. Jahr für Jahr müssen Seenotretter an der Nordseeküste Menschen aus dem Wattenmeer retten, die diese Gefahr unterschätzt haben. Damit es erst gar nicht so weit kommt, sollten im Watt einige grundsätzliche Regeln beachtet werden. Christopher Tschirwi ist zusammen mit einem langjährigen Wattführer unterwegs gewesen.
5: Die Hamburger Hallig vor der nordfriesischen Nordseeküste. Wer hier von der grünen Wiese die wenigen Treppenstufen hinunter ins Watt geht, sinkt schon nach wenigen Metern, teilweise Zentimeter tief, mit den Füßen im weichen Schlick ein. Das Wattenmeer ist ständig im Wandel. Die erste Gefahrenquelle beim Wattwandern ist bei Niedrigwasser aber deutlich unscheinbarer, sagt Wattführer Ole Thorstraten, der hauptberuflich bei der Polizei arbeitet.
6: Es läuft jetzt eben der Priel zu, der letzte Priel, und der wird jetzt immer breiter. Wir sind jetzt anderthalb Stunden nach Niedrigwasser. Das heißt also, das ist noch nicht das Hochwasser, ne? Das ist auch noch nicht richtig gefährlich, aber der wird immer breiter. Und das ist eben das ist der Punkt, den man bei einer Wattwanderung eben bedenken muss, dass man durch den letzten Priel durch muss.
5: Man sollte immer bedenken, dass sich die Priele in der Nordsee als erstes wieder mit Wasser füllen, wenn die Flut kommt, sagt Thorstraten, der seit mehr als 30 Jahren Wattführung für den Nationalpark Wattenmeer macht. Noch wichtiger aber, nicht erst ins Watt gehen, wenn das Wasser schon wieder steigt.
6: Reichlich Puffer haben, was die Tidenzeiten angeht. Man, wenn man nicht genau weiß, wann das Wasser wieder zurückkommt, sollte man eigentlich sowieso nicht ins Watt gehen und sich dann eben nicht so weit entfernt vom Deich.
5: Trotzdem muss die Deutsche Gesellschaft zur Rettung Schiffbrüchiger jedes Jahr rund 20 Mal ausrücken, um Menschen aus dem Watt zu retten. Deswegen gilt ganz generell, nicht ohne Wattführer rausgehen, sagt auch Nils Sander von der DGZRS.
7: Also gerade bei längeren Touren nur mit erfahrener Wattführung, bei Unkenntnis können einen Tücken wie Senken, Priele, Muschelfelder und Klickfelder, die können dann letztlich lebensgefährlich werden. Und insbesondere auch mit Kindern, so bis 8 Jahren, sollten nur kurze Touren in Ufernähe durchgeführt werden. Und unbedingt sollte auch jemand informiert werden, der an Land ist, bevor man ins Watt geht, der dann auch irgendwann sagen kann, okay, da ist jetzt irgendwie, die müssten jetzt eigentlich zurück sein, sind es aber nicht. Und dann hat man da zumindest schon mal einen Hinweis.
5: Wer an einer geführten Tour teilnimmt, kann sichergehen, dass die Wattführerin oder der Wattführer nicht nur die Gezeiten und das Wetter kennt, sondern auch die Besonderheiten im Watt vor Ort. Informationen und Termine zu geführten Watterkundungen und Wanderungen zu den Halligen gibt es online unter nationalpark-wattenmeer.de. Doch selbst mit den erfahrensten Wattführern bleiben Restrisiken, betont Ole Thorstraten.
6: Potenziell ist es immer lebensgefährlich. wenn man sich im Watt aufhält, egal wo man sich oben als sich aufhält. Das muss man ein bisschen, man muss das Respekt vor dem Watt haben, vom Wasser.

0: Das habe ich auch nach wie vor.
1: Informationen von Christopher Tschirvi.
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3: Mit Lars Pegelow. Heute Abend beginnt das Halbfinale der Fußball-WM. Um 21 Uhr geht es los mit dem, wie viele sagen, vorweggenommenen Endspiel dieser Weltmeisterschaft. In Dallas trifft Frankreich auf Spanien. Einen Tag später dann England gegen Argentinien in Atlanta. Anne von Eickels ist im ARD-WM-Team. Worauf dürfen wir uns denn freuen?
4: Ja, das sind schon die Fab Four, die fantastischen Vier und das Beste, was der Fußball derzeit zu bieten hat. Es spielen die Top 4 der FIFA-Weltrangliste in diesem Halbfinale. Und das gab es so noch nie bei einer Weltmeisterschaft. Und beim Spiel Frankreich gegen Spanien bedeutet das dann zugespitzt Kylian Mbappé gegen Lamine Yamal, französische Offensivpower gegen spanische Defensivkunst, Vize-Weltmeister gegen Europameister. Also darüber geht nicht mehr viel. Und so sagt dann auch der spanische Superstar Lamine Yamal vor diesem Spiel.
5: Seit Beginn der WM haben wohl alle auf dieses Spiel gewartet. Wir freuen uns, denn ich glaube, jetzt treffen die beiden besten Mannschaften aufeinander. Aber wir haben keine Angst. Ich glaube, wenn jemand Frankreich schlagen kann, dann sind wir das.
4: Also ich kann und will mich da nicht auf einen Sieger festlegen. Und das gilt auch für das andere Halbfinale zwischen Argentinien und England mit dem deutschen Trainer, mit Thomas Tuchel. Das sind für mich zwei Teams auf Augenhöhe mit ihren Stars Harry Kane und Lionel Messi. Also wir können uns auf große Namen und hoffentlich ebenso große Spiele freuen.
3: Es ist lange her, dass Deutschland unter den Top 4 einer WM war, 12 Jahre genau genommen. Was können sich die Verantwortlichen beim DFB von diesen Fab Four abschauen und kopieren?
4: Ja, erstmal bleibt da nur der sehnsüchtige Blick auf diese Superstars, die wir in Deutschland einfach nicht haben. Lionel Messi oder Kylian Mbappé haben bei der WM schon 8-mal getroffen und haben natürlich die Qualität, die sich unter dem Strich durchsetzt. Da sind sich, glaube ich, alle einig. Argentinien, England, Frankreich und Spanien sind eben mit Topspielern besetzt, die sich erkennbar auf dem Platz als Gruppe und auch auf ein großes Ziel eingeschworen haben und dafür dann über Grenzen gehen. Und diese Mentalität, das ist das Mindeste, was die deutsche Mannschaft zeigen muss, wenn sie in Zukunft wieder in die Nähe eines Halbfinals kommen möchte.
3: Anne von Eickels, vor dem WM-Halbfinale heute Abend geht es los. Los geht es auch für die meisten Teams der Fußball-Bundesliga und zwar mit der Vorbereitung auf die kommende Saison. Manche tun dies mit einem neuen Trainer, so wie Eintracht Frankfurt. Nach dem misslungenen Versuch mit dem Spanier Albert Riera ist der Österreicher Adi Hütter zurückgekehrt zur Eintracht. Dort war er bereits von 2018 bis 2021 am Steuer. Jetzt war Trainingsstart in Frankfurt mit 2000 Fans und Adi Hütter.
6: Ganz ehrlich, super angefühlt, auch sehr vertraut. Wenn man dann sieht, wie viel Zuschauer dann schlussendlich das erste Training besuchen, dann sieht man, dass die Begeisterung da ist. Wir stehen sicherlich vor einem möglicherweise größeren Umbruch. Deswegen möchte ich gar nicht über das reden, was war, sondern wir müssen nach vorne schauen. Jeder weiß, welchen Fußball, wo ich sehen möchte. Deswegen werden wir die Jungs schon langsam versuchen, dorthin zu bringen.
3: Neu ist auch der Trainer bei RB Leipzig, wobei Martin Demichelis ein alter Bekannter ist in der Bundesliga und zwar als erfolgreicher Spieler bei Bayern München. Jan Günther war bei der Vorstellung des Argentiniers in Leipzig. Wie hat er sich denn präsentiert?
7: Ja, die angegrauten Haare zurückgekämmt mit einem breiten Grinsen, sprach Martin Demichelis von einem Traum, der in Erfüllung gehen würde, Trainer in der Bundesliga zu sein. Ja, und dass das Leben manchmal verrückt sei. Nach dem Abstieg in die zweite spanische Liga mit RCD Mallorca in diesem Jahr hatte er seinen Vertrag dort verlängert. Und dann kam das Angebot aus Leipzig. Demichelis kennt die Bundesliga ja aus seiner Zeit als Spieler des FC Bayern. Mit den Münchnern gewann er 4-mal die deutsche Meisterschaft. Als Cheftrainer war er bisher im Nachwuchsbereich des FC Bayern, in Argentinien, Mexiko und eben in Spanien aktiv. Der 45 Jahre alte Argentinier wolle eine Mannschaft sehen, die auf dem Rasen leidenschaftlich agiere und für die das Teamgefühl wichtiger als das Ich sei. Ziel für die kommende Bundesliga-Saison: näher an den FC Bayern heranrücken. In der letzten Spielzeit hatte RB als Tabellendritter ja 24 Punkte Rückstand auf die Münchner.
3: Die Bayern starten übrigens erst in einer Woche in die Saisonvorbereitung als letzter der 18 Bundesliga-Clubs.

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1: Um 4.30 Uhr mit Milad Kupay. Die USA haben erneut iranische Ziele angegriffen. Das teilte das zuständige Regionalkommando des US-Militärs mit. Iranische Medien meldeten Explosionen im Bereich der Insel Kish am Persischen Golf, der Hafenstadt Bushehr, der Insel Rish in der Straße von Hormuz sowie der Großstadt Bandar Abbas. Die USA haben in den vergangenen Tagen wiederholt iranische Ziele angegriffen und begründeten das mit Attacken des Iran auf Schiffe in der Straße von Hormuz. Der Iran verübte wiederum Vergeltungsangriffe, etwa auf US-Ziele in den Golfstaaten. Die Vereinigten Arabischen Emirate meldeten iranische Angriffe auf zwei Tanker in der Straße von Hormuz. Demnach wurde ein indisches Crewmitglied getötet. Eine multinationale Schutztruppe für die Ukraine soll erstmals gemeinsame Manöver abhalten. Das hat die sogenannte Koalition der Willigen am Abend in Paris entschieden. Aus der Nachrichtenredaktion Karin Busche.
2: Die multinationale Truppe ist bereits bei früheren Treffen beschlossen worden. Sie soll einen Waffenstillstand in der Ukraine absichern, vorausgesetzt, es kommt dazu. Die jetzt geplanten Manöver sollen in Nachbarstaaten der Ukraine stattfinden, sagte Frankreichs Präsident Macron nach den Beratungen in Paris. Die genauen Pläne seien am Abend vorgestellt worden. Welche Länder betroffen sind und wie viele Soldaten teilnehmen sollen, sagte er nicht. Darüber hinaus haben 9 europäische Länder angekündigt, mit der Ukraine eine gemeinsame europäische Raketenabwehr aufzubauen.
1: Die Kosten für Bewohner in Pflegeheimen sind weiter gestiegen. Anfang Juli lag der Eigenanteil für das erste Jahr im Heim im bundesweiten Schnitt bei mehr als 3.360 Euro pro Monat. Das hat eine Auswertung des Verbands der Ersatzkassen ergeben. Das waren knapp 120 Euro mehr als zu Jahresbeginn und fast 260 Euro mehr als Mitte vergangenen Jahres. Regional gibt es erhebliche Unterschiede. Im Ländervergleich am teuersten war die Pflege in Bremen. Im Müritz-Nationalpark in Mecklenburg-Vorpommern breitet sich ein Feuer weiter aus. Nach Behördenangaben hat sich der Brand inzwischen auf rund 155.000 Quadratmeter ausgedehnt. Rund 340 Einsatzkräfte kämpfen gegen die Flammen. Erschwert werden die Löscharbeiten durch alte Munition im Boden. Eine zunächst angeordnete Evakuierung der Orte Granzin, Granziner Mühle und Krienke wurden vorerst wieder aufgehoben. Auch auf einem ehemaligen Truppenübungsplatz bei Jüterburg in Brandenburg brennt es. Das Feuer erfasste eine Fläche von rund 2,4 Hektar. Das Wetter in Deutschland, tagsüber oft freundlich, im Süden und in den Mittelgebirgen teils kräftige Schauer und Gewitter, Höchstwerte 23 Grad an den Küsten bis 36 Grad im Markgräfler Land. Am Mittwoch viel Sonne, im Süden teils Schauer und einzelne starke Gewitter, 23 bis 33 Grad und am Donnerstag heiter, im Westen und Südwesten einzelne Schauer und Gewitter, 24 bis 34 Grad. Das waren die Nachrichten.
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3: Die Autobahn 1 Lübeck-Hamburg ist zwischen Ahrensburg und Stapelfeld in beiden Richtungen wegen eines defekten LKW gesperrt. Und die A42 Kamp-Lindfort Richtung Dortmund ist zwischen Oberhausen Zentrum und Kreuzessen wegen Bauarbeiten gesperrt.
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3: Mit Sven Hasenclever. Fördergelder aus der EU, sie werden bisher direkt mit den jeweiligen Regionen verhandelt. In Zukunft könnte sich das ändern, denn Ursula von der Leyen und ihre EU-Kommission wollen künftig mit den Nationalstaaten sprechen, also zum Beispiel mit der Bundesregierung und nicht mit den Bundesländern. Das sorgt beim Ministerpräsidenten wie Sachsens Michael Kretschmer für Kritik. Er nennt die Pläne eine Entmachtung der Regionen. Was entfacht den Widerstand gerade jetzt und vor allen Dingen, was plant Brüssel? Andreas Meyer-Feist berichtet.
4: Er gilt als einer der besten Kenner der EU-Regionalförderung, der ehemalige österreichische EU-Kommissar Johannes Hahn. Das Ziel?
5: Die weniger gut entwickelten Regionen stärker an den Durchschnitt heranzuführen.
4: In Krisenzeiten wirke die Förderung oft nicht gut, weil die Länder ihre Eigenanteile nicht mehr aufbringen könnten und Projekte scheitern würden. Auch der Aufwand sei erheblich. Nach der Devise, wer sich's leisten kann, bekommt mehr, wer nicht, geht oft leer aus.
6: We need to boost European cohesion and regions. to take everyone along.
4: Wir müssen den europäischen Zusammenhalt und die Regionen stärken, um alle mitzunehmen, fordert deshalb Ursula von der Leyen. Statt einzelner Fördertöpfe will die EU-Kommissionschefin Partnerschaftspläne, eine Art EU-Handschlagpolitik. Der Europäische Fonds für regionale Entwicklung, der Europäische Sozialfonds und der Agrarfonds sollen in einem einzigen nationalen Plan pro Mitgliedstaat gebündelt werden. Geld gibt es dann nur, wenn Ziele und Pläne aufgestellt werden. Gefördert werden soll, was allen zugutekommt. Die Verwaltung würde dann aber in der jetzigen Form nicht mehr so in die Zuständigkeit der Bundesländer fallen wie bisher, sondern durch den Bund gesteuert werden. Im Großen und Ganzen könnte ein neues System aber weniger Bürokratie bringen, weniger Aufwand und mehr Klarheit, sagt die ehemalige EU-Kommissarin Lisa Ferreira und plädiert für Bürokratieabbau für Kommunen und Unternehmen.
6: We need greater administrative capacity because the challenges are greater too.
7: Wir brauchen eine größere Verwaltungskapazität, da auch die Herausforderungen gewachsen sind. Programme müssen beschleunigt und die neue digitale Welt muss gemeistert werden. Alle zur Verfügung stehenden Mittel sollten genutzt werden, um durch Erfahrungsaustausch und Zusammenarbeit neue Kapazitäten aufzubauen.
6: Shared experiences and sharing policy learning.
4: Ein Puffer soll dafür sorgen, dass Geld in Krisenzeiten dahin kommt, wo es gebraucht wird. Und ein Mindestbeitrag von insgesamt 450 Milliarden Euro soll für die am wenigsten entwickelten Regionen reserviert bleiben. Projekte sollen auch nicht mehr so einfach versanden, wenn die Kofinanzierung scheitert. Ob das alles so kommt, muss sich noch zeigen. Ab 2028 soll es losgehen. Die 27 EU-Staaten sind sich noch nicht einig über die Details. Auch das Europaparlament fordert Änderungen. Die irische Ratspräsidentschaft will jetzt Bewegung in die Sache bringen und bis zum Herbst einen Kompromiss vorlegen. Dann wird man wohl klarer sehen, in welche Richtung die EU-Regionalförderung geht.
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3: 2026 ist ein gutes Kirschenjahr. Die Ernte liegt ein Fünftel über dem 10-Jahres-Schnitt, so meldet es das Statistische Bundesamt. Dass solche guten Erträge nicht selbstverständlich sind, das zeigen zum Beispiel die Einbußen durch den Spätfrost vor 2 Jahren. Ernteausfälle könnte es künftig nicht nur durch Frost, sondern auch durch den Klimawandel deutlich häufiger geben. Die Züchtung ist da aber nicht ganz unvorbereitet, wie Florian Zinner berichtet.
8: Auf der linken Seite ist unsere Anlage. Hier sind unsere Bäume.
9: Und es ist Frühsommer gemäß Bilderbuchvorlage auf einer Anhöhe südöstlich von Dresden. Hier liegt Gut Garmisch, wo Susan Schröpfer über ihr Lieblingsobst spricht.
8: Muss groß sein, die Kirsche. Die muss eine gute Festigkeit haben, eine gute Saftigkeit. Zuckersäurebalance muss stimmen. Aber die Kirsche ist, glaube ich, auch für viele das Schmankerl, weil sie auch nicht so lang verfügbar ist.
9: Das kennt man ja vom Spargel. Für die kurze Zeit in der Obstauslage stehen in Deutschland hunderte Sorten zur Verfügung. Potenzielle neue Kandidaten wachsen hier auf Gut Garmisch. In diesen Junitagen werden sie abgeerntet, allerdings nicht für den Magen, sondern für Susan Schröpfers Labor. Die Wissenschaftlerin am Julius-Kühn-Institut in Dresden-Pillnitz ist die einzige von der Bundesrepublik beauftragte Kirschzüchterin. Mit ihrem Team analysiert sie zahlreiche Merkmale der Ernte. Zum Beispiel Größe und Festigkeit. Oder
8: die Stiellöslichkeit ist bei Kirschen relevant. Wir wollen ja Kirschen haben, die sich vermarkten lassen.
9: Und die Deutschen mögen es eben, wenn der Stiel bis zum Verzehr dranbleibt. Künftig zählen aber noch ganz andere Features. Angesichts klimawandelbedingtem Trockenstress, Schädlings- und Pilzbefall oder Spätfrösten. Das Tückische am späten Frost ist, dass er auch im Klimawandel noch auftreten kann, die Kirschen aber schon deutlich früher blühen. Auch am Hauptstandort des Julius-Kühn-Instituts, weiter unten im Elbtal, hat ein Spätfrost dieses Jahr die Ernte zunichte gemacht, weshalb Susan Schröpfer und Team auf den Ersatzstandort auf Gut Garmisch ausweichen müssen.
8: Wir haben eine Sorte tatsächlich dieses Jahr beobachtet. Die hat tatsächlich noch relativ viel intakte Blüten gehabt und hat auch dieses Jahr einen Fruchtabschlag.
9: Die Sorte hört auf den Namen Pisü 1489. Dass sie dieses Jahr trotz Spätfrost im Tal getragen hat, lässt sich erstmals mit Daten hinterlegen. Eine glückliche Fügung, denn zur Erforschung frosttoleranter Sorten braucht es zum einen ein tatsächliches Spätfrostereignis und dann auch noch genügend Personal zur Stelle, das an hunderten Genotypen jeweils hunderte Blüten untersucht.
10: 3 Pflanzen, die werden gut bewässert und 3 Pflanzen werden unter Trockenstressbedingungen gesetzt. Das heißt also,
9: Ziel des Forschungsprojekts ist es, Züchterinnen und Züchtern künftig Empfehlungen geben zu können, welche Kombination aus Sorte und Unterlage möglicherweise besser mit Dürre klarkommt. Die Erforschung und Züchtung resistenter und toleranter Sorten ist schon etliche Jahre ein Thema am Julius-Kühn-Institut, erklärt Susan Schröpfer. Und eins, das zunehmend an Bedeutung gewinnt. Aber es braucht Zeit. Denn eine resistente Sorte, die kaum Früchte hervorbringt und vielleicht auch noch einen lockeren Stiel hat, ist wirtschaftlich wenig attraktiv.
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3: In einigen Bundesländern sind die Kinder schon in den Ferien, in anderen haben sie gerade erst begonnen, wie in Mecklenburg-Vorpommern, und in anderen, wie in Nordrhein-Westfalen, beginnen sie in den kommenden Tagen und Wochen. Vor den Sommerferien gibt's bekanntlich immer Zeugnisse, und die können für manche Kinder und Jugendliche enttäuschend sein, weil sie sich vielleicht mehr erhofft hatten oder weil sie einfach den Stoff nicht gut verstanden haben oder einfach nur faul waren. Wie man gut mit Enttäuschung umgehen kann, das hat WDR-Moderatorin Anja Backhaus mit dem Lehrer, Bildungsinfluencer und Autor Bob Blume besprochen.
10: In erster Linie, indem man sie ernst nimmt. Das hört sich jetzt ein bisschen merkwürdig an, aber es geht eben um Begleitung und nicht eine Sofortreaktion. Genauso wie es ja immer die schlechteste Möglichkeit ist, zum Beispiel aus einer Wut und aus einer Enttäuschung heraus zu handeln, bei was auch immer eigentlich, ist es halt gerade für Kinder wichtig, wenn das erstmal angenommen wird. Und wenn man auch das Kind begleitet und sagt, hey, ich verstehe jetzt erstmal, dass du enttäuscht bist. Deshalb ist es für mich, ehrlich gesagt, so eine eher kontraintuitive Handlung, die man machen kann, dass man sagt, weißt du was, wir legen das jetzt erstmal weg und machen was Schönes zusammen. Und zwar nicht als Form der Kuschelpädagogik und auch nicht als Belohnung des Misserfolgs, was dann ja so oft schnell gesagt wird, naja, man muss halt auch mit Misserfolg umgehen. Das stimmt, aber am besten geht man damit um, wenn man erstmal ein, zwei Tage auch ins Land ziehen lässt, bis man dann vielleicht sachlich darüber sprechen kann, wo könnte ich denn dann im nächsten Jahr angreifen, wo könnte man sich vielleicht ein bisschen mehr anstrengen und wo müssen wir zusammen dran arbeiten?
11: Wir sind natürlich jetzt immer wieder, Herr Blume, bei den Eltern, was ja auch richtig ist. Also würden Sie denn sagen, wenn ein Kind zum Beispiel über eine Note so wahnsinnig enttäuscht ist, vielleicht auch weint, dass dahinter häufig auch der Druck von zu Hause steht? Also spielen die Eltern da vor allen Dingen die wichtigste Rolle?
10: Ja, ich glaube, die spielen eine extrem wichtige Rolle, denn letzten Endes ist ja der Umgang mit Misserfolg, ist ja einfach Teil der Sozialisation. Und Sozialisation heißt, das ist Teil dessen, wie die Schule zum Beispiel mit Fehlern umgeht und mit Fehlerkultur, wie die Eltern damit umgehen, wie die Freunde damit umgehen, wie Fehler grundsätzlich gesehen werden, in Social Media zum Beispiel, was ja auch einen Effekt hat. Also die Kinder sind ja sozusagen nicht nur alleine mit sich, sondern sie sind eben Bestandteil eines großen Zusammenhangs. Und jetzt ist es eben so, dass Schulen, auch wenn es hier, würde ich sagen, kleine Pflänzchen gibt, eine andere Fehlerkultur umzusetzen. Ja, nicht unbedingt die Orte, die dafür bekannt sind, zu sagen, macht gerne Fehler, aus Fehlern lernt man, wir wachsen zusammen, sondern letzten Endes, deshalb sprechen wir überhaupt über die Noten, ist es halt so, man kann sich verbessern, man kann sich anstrengen, letzten Endes steht da halt so eine Zahl. Deshalb ist der Umgang damit auch so sehr eine Sache der Eltern, weil sie letzten Endes diejenigen sind, die dabei helfen können, das auch zu relativieren. Zu sagen, ich verstehe, dass du dich ärgerst, oder auch mal nachzufragen, was ärgert dich da besonders, wo hättest du vielleicht mehr erwartet, also wirklich in so einen Austausch zu gehen, der nicht bewertet. Und vor allen Dingen, ich meine, das ist klar, das ist vielleicht auch gar nicht so einfach, weil die Eltern ja selber unter Druck stehen, weil die wollen, dass das Kind eine super Zeugnisnote hat, hinterher Abitur macht und was nicht alles. Vor allen Dingen selber zu reflektieren, was von dem, was ich hier von meinem Kind erwarte, sind vielleicht auch meine eigenen Vorstellungen, die ich jetzt erstmal zurückstelle, um dem Kind die Möglichkeit zu geben, erstmal mit dieser Situation auch klarzukommen.
11: Also selber erstmal zu überlegen, was ist das Ziel von uns allen? Also von uns, von den Kindern, wo wollen wir eigentlich hin? Am Ende ja, dass die Kinder vor allen Dingen glücklich sind. Jetzt ist es aber so, wenn jetzt ein Kind mit einem wirklich schlechten Zeugnis kommt, dann sagen sie natürlich, man soll jetzt nicht schimpfen, man kann es aber auch nicht ignorieren, man soll es jetzt auch nicht loben. Also was sollte man unbedingt vermeiden, wenn das Kind jetzt mit diesem schlechten Zeugnis zu Hause ankommt?
10: Ja. Was mir total wichtig ist, ist zu sagen, es geht nicht darum zu sagen, ach Mensch, du hast eine 5, ist doch alles okay.
11: Ist egal.
10: Ja, ne? Nee, ja. Mensch, ist alles egal, mach was du willst und so weiter. Die Frage ist ja, was man selber eigentlich möchte für das Kind. Und was man ja möchte, ist, dass das Kind im besten Fall, es war gerade titelgebend, Lust am Lernen hat und dass es sich dort, wo man das Gefühl hat, hier ist doch viel mehr Potenzial eigentlich vorhanden, vielleicht auch steigert. Und diese Steigerung ist ja oftmals verbunden mit einer Verhaltensänderung. Also sich vielleicht ein bisschen länger hinzusetzen, das ernster zu nehmen, im Unterricht zu versuchen, mehr teilzunehmen, solche Geschichten. Und all diese Dinge, die lassen sich natürlich jetzt am letzten Schultag nicht plötzlich wie mit dem Zauberstab in das Kind reinzaubern. Das heißt, alles das, was man so unmittelbar macht, hat erstmal überhaupt keine Wirkung und keinen Effekt. Deshalb ist mein Plädoyer eben zu sagen, das, was das Kind mitbekommen muss, in erster Linie ist, ich habe dich bedingungslos lieb, bedingungslos, egal was du mit nach Hause bringst. Aber natürlich nehme ich deine Enttäuschung ernst und schaue zu dem Zeitpunkt, wo diese Enttäuschung nicht mehr da ist, wie wir das strategisch machen können. Das könnte ja zum Beispiel heißen, dass man dann sagt, okay, Mathe 5, das sieht wirklich nicht gut aus. Wir gucken uns mal gemeinsam an, wo hat's gehakt, wo gibt's Möglichkeiten, das zu verbessern. Aber eben erst in einem Zustand, wo eben nicht alle unter Enttäuschung und Trauer und was es nicht noch gibt, leiden.
11: Aber würde ja bedeuten, wenn Sie sagen bedingungslos, dann würde ich jetzt daraus schließen, dass man dann auch keine Belohnung ausstellt für gute Noten, oder?
10: Sehr gut. Ja, das würde ich sagen. Mhm. Also ich würde sogar so weit gehen und sagen, Belohnungen sind schädlich, sogar dann, wenn es sie für gute Noten gibt. Erstmal ist es ja so, dass man gar nicht weiß, ob das Kind die guten Noten bekommt. Das heißt, wenn man was ausgelobt hat, kann es sogar zu einer doppelten Enttäuschung kommen. Ja. Also im Sinne von, bei einer 2 kriegst du 20 Euro und dann ist es doch eine 3. Jetzt hast du nicht nur eine 3 und keine 2, sondern du kriegst auch nicht die 20 Euro. Was ich aber doch noch deutlich wichtiger finde, ist, dass wir eigentlich etwas tun, was dem Lernen schadet. Wir machen aus dem Lernen selbst nämlich eine Art Tauschhandel. Es geht eigentlich gar nicht mehr darum, habe ich etwas verstanden, habe ich mich weiterentwickelt, bin ich weiterhin neugierig, kann ich mich entwickeln, sondern es geht nur noch darum, was kriege ich dafür? Und dann im doppelten Sinne, was kriege ich denn noch dafür, wenn ich noch was bekommen habe? Das heißt nicht, dass man mit dem Kind nicht was Tolles machen kann, aber diese direkte Verknüpfung, ja, das ist nichts, wo ich ein wirklich großer Fan von bin.
11: Ja, weil dahinter steht ja wirklich auch der Ansatz, ich mache nur was, wenn ich was dafür kriege. Also es ist gar nicht diese intrinsische Motivation.
10: Genau, und das wissen die Eltern, die meisten auch. Also zum Beispiel würden ja die meisten Eltern niemals auf die Idee kommen, zu sagen, ich gebe dir jetzt jedes Mal 10 Euro, wenn du dein Zimmer aufgeräumt hast. Weil wir wüssten, wenn wir aufhören, das Kind auszuzahlen, dann wird das sagen, ja, wieso soll ich mein Zimmer aufräumen? Ich kriege da ja überhaupt nichts für. Und eigentlich wollen wir ja dahin, dass es so eine Art Selbsterkenntnis hat, ich sag mal, sehr groß formuliert, zu sagen, ich möchte mein Zimmer aufräumen, weil ich es vielleicht schaffen möchte, von der Tür bis zum Schreibtisch zu kommen, ohne 5-mal hinzufallen. Ja? Also letzten Endes geht es wirklich darum, dass man diese Noten einordnet, dass man kann auch was Schönes machen und man kann sagen, Mensch, ich bin stolz auf dich und so weiter. Aber diese direkte Verknüpfung, ich glaube, die ist eher schädlich.
11: Einen Fall habe ich noch, das ist der Sohn einer Freundin, die jedes Jahr, er bringt eher ein schlechtes Zeugnis nach Hause und er sagt immer, ist mir egal. Wie kommt man an diese ist mir doch egal Kinder ran? Weil wenn wir ehrlich sind, es wird ihnen ja garantiert nicht egal sein.
10: Ja. Da bin ich mir unsicher. Ja, also in dem Buch zitiere ich eine US-amerikanische Wissenschaftlerin, die herausgearbeitet hat mit wirklich einem riesengroßen Datensatz von über 70.000 Schülerinnen und Schülern, dass 2/3 von denen in so einer Art Autopilot-Modus sind. Die nennt das Passenger-Modus. Also wirklich so eine Art von, eigentlich Jugendliche würden sagen, das juckt mich nicht. Mhm. Also es kann schon sein, dass so ein Gefühl der Egalheit beherrscht, weil das ja auch ein gewisser Schutzmechanismus ist. Egal, ob ich das wirklich glaube oder eigentlich nicht glaube, schützt mich das davor, zu tief betroffen zu sein. Und ich glaube, da geht es aus meiner Sicht eher weniger darum, dass man sagt, ich versuche jetzt auf dich einzureden, bis du Mathe doch nicht egal findest, sondern es geht vielmehr darum, zusammen innerhalb oder außerhalb der Schule etwas für die Kinder zu finden, wo sie selbst wirksam sein können. Ich bin großer Fan zum Beispiel von Arbeitsgemeinschaften und gerade bei den Kindern, die schlechte Noten haben, würden die Eltern eher sagen, also ich schicke dich doch jetzt nicht nochmal in die Schule, also ne, wir suchen eher mal nach Nachhilfe und so weiter. Aber auch hier würde ich sagen, viel wichtiger ist, dass Kinder in Situationen sind, in der Theater-AG, beim Coding, beim Urban Gardening, bei was es nicht sonst alles gibt, wo sie plötzlich merken, ich mache den Unterschied aus. Ob ich da bin oder nicht, das ist ein Unterschied. Ich werde gesehen. Mhm. Das heißt dann nicht zwangsläufig, dass man sofort sagt, so, und jetzt sind mir plötzlich auch alle anderen Fächer nicht mehr egal. Aber es bedeutet, dass die Perspektive darauf, etwas zu tun, was für einen selbst etwas bringt, so einen kleinen Silberstreif am Horizont hat. Vielleicht gelingt mir das auch bei anderen Fächern.
11: Also das, was Sie anfangs sagten, auch mit den Noten, dass man nicht den Fokus auf das Defizit legt, sondern eher auch auf die Stärken, die Schülerinnen und Schüler mitbringen, um sie zu motivieren, weiterzumachen.
10: Ganz genau. Und es gibt auch Lehrkräfte, die das wirklich schon machen. Das darf man wirklich nicht unterschätzen. Aber es ist nun mal so, dass Schulen oftmals die Orte sind, die sich eher auf die Fehler konzentrieren, die eher in die Defizite reinbohren. Und deshalb ist es so wichtig, dass es auch Orte und Möglichkeiten für junge Menschen gibt, zu sehen, hier bin ich wirksam. Und hier ist gar nicht die Ziffer so entscheidend, sondern das, was ich tue und wie ich es tue.
3: WDR-Moderatorin Anja Backhaus im Gespräch mit dem Bildungsinfluencer, Lehrer und Autor Bob Blume.
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3: Das Fernsehprogramm und auch die Abendgestaltung vieler Menschen in Deutschland war in den vergangenen Wochen vor allem von einem geprägt. König Fußball und der WM in den USA, Kanada und Mexiko. Jetzt aber neigt sich die Weltmeisterschaft dem Ende zu. Nur noch 4 Spiele. Und dann, was läuft dann abends? Die gute Nachricht, eine ganze Menge. Zum Beispiel in der Reihe Sommerkino im Ersten. 7 Free-TV-Premieren gibt es, die alle auch in der ARD-Mediathek abrufbar sein werden. Walli Müller verrät, was sich lohnt und ist damit gleich wieder beim Fußball. Denn zum Start lief die Wochenendrebellen.
12: Jeden Samstag ein anderes deutsches Fußballstadion bereisen. Dieses besondere Hobby teilen Vater und Sohn in Wochenendrebellen. So verbringt der Papa, gespielt von Florian David Fitz, mehr Zeit mit dem 10-jährigen Jason. Und der Junge, der mit Asperger-Autismus lebt und in der Schule oft aneckt, will sich einen Lieblingsverein suchen, hat dafür allerdings strenge Kriterien.
13: Die Spieler dürfen nicht zu viele bunte Schuhe tragen. Es darf nicht alles voll mit Werbung sein. Es dürfen keine Nazis unter den Fans sein. Die Spieler dürfen keinen Einschwörungskreis machen.
12: Auf amüsante Art lernt man hier verstehen, wie ein Kind mit Asperger die Welt anders wahrnimmt und wie der Umgang damit Eltern, Lehrer und Mitschüler herausfordert. Wochenendrebellen basiert auf einer wahren Geschichte und funktioniert sehr gut als Gute-Laune-Film mit ernsthaftem Kern. Das Tragikomische überwiegt ohnehin beim Sommerkino im Ersten. In Die leisen und die großen Töne etwa steht beim Hobby-Posaunisten Jimmy plötzlich ein berühmter Dirigent vor der Tür, der behauptet, sein Bruder zu sein.
14: Ich habe vor 2 Wochen erfahren, dass ich Leukämie habe.
15: Verdammt.
14: Und um das zu überstehen, brauche ich dringend eine Rückenmarktransplantation. Obendrein habe ich erfahren, dass ich adoptiert bin.
15: Verdammte Scheiße. Ja und?
14: Ich brauche dringend einen Spender, einen Bruder. Und dieser Bruder sind Sie.
12: Schwer vorstellbar für Jimmy, der von einfachen Leuten adoptiert wurde, während sein Bruder Thibaut im Bildungsbürgerhaushalt landete und von Kindesbeinen an musikalisch gefördert wurde. Das gemeinsame Musikergehen schafft schließlich eine Verbindung in diesem zauberhaften französischen Film. Britisch scharfzüngig geht's zu in Kleine schmutzige Briefe. Olivia Colman sieht sich in den 1920er Jahren einer frühen Form von Shitstorm ausgesetzt. Täglich flattern ihr Briefe ins Haus, die sie aufs Gröbste beleidigen.
16: Du gehörst in die Hölle. Und du bist außerdem ein stinkendes Miststück.
12: Der Verdacht fällt auf die alleinerziehende Mutter nebenan, gespielt von Jessie Buckley, die kürzlich für Hamnet den Oscar bekommen hat. Es geht um Verleumdung und Heuchelei der schlimmsten Sorte in dieser herrlich bissigen englischen Komödie. Um einen skurrilen Wandersmann in die unwahrscheinliche Pilgerreise des Harold Fry. Gut 1000 Kilometer zu Fuß legt der hochbetagte Brite in schlechtem Schuhwerk zurück, von Süd nach Nordengland, um eine kranke Freundin zu besuchen. Nebenbei läuft er damit seiner scheintoten Ehe davon und löst einen Medienhype aus.
17: Wir haben ihn in Sheffield getroffen, wo er erkannt und herzlich empfangen wurde und man ihm von allen Seiten Glück für seine Reise wünscht.
12: Kate Winslet werden eher Steine in den Weg gelegt auf ihren Reisen als die Fotografin. Sie spielt Lee Miller, die in den 1930er Jahren als Fotomodell weltberühmt ist. Eines Tages aber nimmt sie lieber selbst die Kamera in die Hand und zieht in Stiefeln und Tarnanzug als Kriegsreporterin in den Zweiten Weltkrieg.
18: Keine Frauen bei den Pressesitzungen. Sie haben die Anweisung erhalten.
19: Anscheinend habe ich sie nicht richtig gehört.
12: Gegen die Regeln des britischen Militärs boxt sich die Fotografin bis zur vordersten Front durch und schießt siehst Fotos, die die Welt bewegen. Den Abschluss beim Sommerkino im Ersten macht am 17. August Christoph Maria Herbst als der Buchspazierer. In märchenhafter Kleinstadtkulisse finden hier ein einsamer Buchhändler und ein mutterloses Mädchen zueinander.
13: Ich sehe dich immer aus dem Fenster unserer neuen Wohnung. Du bist der Buchspazierer.
20: Wenn du mich kennst, weißt du sicher auch, dass ich immer alleine gehe.
13: Gut, dann gehst du alleine und ich gehe allein daneben.
12: Das Mädchen Jaja zaubert, wie einst die Heldin der fabelhaften Welt der Amelie, ein wenig Freude ins triste Dasein der Buchspaziererkundschaft und in den fußballfreien Fernsehsommer.
3: Sommerkino im Ersten gibt es ab sofort montags um 20.15 Uhr oder freitags um 22.20 Uhr im linearen ARD-Programm. Alle Filme sind dann aber auch in der ARD-Mediathek abrufbar.
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3: Australien hat sie schon eingeführt, Großbritannien plant sie und die Europäische Union steuert jetzt ebenfalls auf Social-Media-Einschränkungen für Kinder zu. Ein Expertengremium empfiehlt der EU-Kommission, TikTok und Co. für unter 13-Jährige ohne Aufsicht zu untersagen und für ältere Jugendliche gestaffelt einzuschränken. Unser Gastkommentar kommt heute von Ronja Brier, Chefredakteurin von Watson. Sie würde woanders ansetzen.
21: Es ist so schön einfach. Man spricht ein Verbot für Social Media aus und alle Probleme sind gelöst. Doch so leicht ist es nicht. Ich würde sogar sagen, eine Altersbeschränkung für unter 13-Jährige bringt uns kein Stück weiter. Vor allem deshalb, weil ein Verbot, das zum Beispiel mit Alterssperren funktioniert, viel zu leicht zu umgehen ist. Kinder wachsen heute auf mit Social Media. Für viele ist das auch ein Ort für Information und Kommunikation. Problematisch ist, wie Menschen damit umgehen. Es sind die Gewalt, Suchtgefahren, Hass, die dort zu sehen sind. Aber Gewalt, Suchtgefahren, Hass, all das kann auch im echten Leben vorkommen. Das sind also Dinge, vor denen wir Kinder gar nicht bewahren können. Weshalb wir ihnen beibringen müssen, damit umzugehen. Im Leben und auf Social Media. Was Kinder brauchen, ist nicht ein pauschales Social-Media-Verbot, das lediglich den Eindruck vermittelt, dass etwas getan wird, sondern im Gegenteil, sie brauchen eine Social-Media-Kompetenz. Die Frage muss doch sein, wie stellen wir sicher, dass auch Kinder sich in digitalen Räumen gefahrlos bewegen können? Darauf eine Antwort zu finden, würde wirklich helfen. Aber das ist natürlich auch deutlich komplizierter als ein generelles Verbot.
3: Ein Kommentar von Ronja Brier. Der Reutlinger Generalanzeiger würde ein Verbot dagegen mehr als begrüßen und zieht einen drastischen Vergleich.
22: Niemand, der bei klarem Verstand ist, würde einem Kind Drogen wie Alkohol, Cannabis oder Heroin frei zugänglich machen. Nur weil man etwas nicht inhaliert, trinkt oder spritzt, heißt das nicht, dass es nicht schlimm abhängig macht und besonders dem noch nicht fertig ausgebildeten Gehirn von Minderjährigen schadet. Es wird Zeit, dass Kommission und EU-Parlament den großen Tech-Konzernen endlich hart gegenübertreten. Denn diese sind nichts anderes als digitale Dealer, die mit der Sucht von Kindern und Jugendlichen Milliarden verdienen.
3: Auch Annabelle Brockhus vom Deutschlandfunk hat sich mit dem Thema befasst und hadert mit dem einen oder anderen Punkt.
23: Die Zugangsbeschränkung für 3- bis 13-Jährige zum Beispiel. Die Experten sagen, Kinder und Jugendliche könnten Social Media und andere Online-Dienste wie KI-Chatbots und Videospiele nutzen, wenn Eltern oder Lehrer dabei sind. Wenn es eine Aufsicht gibt, mit der Kinder und Jugendliche auch über das Erlebte sprechen können. Das ist erstmal keine schlechte Idee. Gleichzeitig irritiert das, denn die großen Social-Media-Plattformen haben in ihren allgemeinen Geschäftsbedingungen eine strikte Altersgrenze von 13 Jahren. Auch wenn die öfter umgangen als eingehalten wird, ist es doch eine klare Grenze. Und die findet sich auch in europäischen Datenschutzregeln wieder. Insofern ist diese Empfehlung der Experten ein Geschenk an die Tech-Unternehmen. Ein Argument, warum man die selbst auferlegte Grenze von 13 Jahren auch in Zukunft nicht streng durchsetzen muss.
3: Die Meinung von Annabelle Brockhus. Das Redaktionsnetzwerk Deutschland meint, es steht und fällt sowieso alles mit Mama und Papa.
22: Entscheidend bleibt auch künftig, keine Altersverifikation der Welt schützt Kinder zuverlässig, wenn die Eltern ihnen das entsperrte Smartphone in die Hand drücken oder vorhandene Jugendschutzfunktionen gar nicht erst aktivieren. Und wenn Eltern selbst den halben Tag am Handy hängen, fehlt jegliche Vorbildfunktion. Letztendlich kommt es also weiter vor allem auf die Eltern an.
3: Und die Frankfurter Allgemeine Zeitung schreibt.
22: Selbst die EU tut sich schwer damit, süchtig machende Algorithmen einzuhegen oder deren Verbot durchzusetzen. Ursula von der Leyen, die Präsidentin der EU-Kommission, sieht sich deshalb durch die Empfehlungen des Gremiums ermutigt, den Zugang zu sozialen Medien nach Altersgruppen gestaffelt zu reglementieren. Das EU-Recht gibt ihr die Kompetenz dafür. Ist das nun gut oder schlecht? Verfolgt man die Debatte seit gut 20 Jahren, muss man sagen, ja, es ist gut. Kein digitales Neuland wurde so unerträglich idealisiert wie das der sozialen Medien. Nun kommt die Quittung.
3: Und das waren die Standpunkte, zusammengestellt von Martin Seiler.

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1: Um 5 Uhr mit Milat Kupay. Die Vereinigten Staaten haben die dritte Nacht in Folge Ziele im Iran angegriffen. Das bestätigte das US-Zentralkommando in der Region. Aus Washington, Nina Barth.
2: Das US-Militär begründet das mit Attacken Irans auf Schiffe in der Straße von Hormuz. Das Zentralkommando teilte auch mit, dass die von US-Präsident Donald Trump angeordnete erneute US-Blockade iranischer Häfen am Dienstagnachmittag Ostküstenzeit beginnen soll, in Deutschland um 22 Uhr heute Abend. Gestern hatte Trump angekündigt, dass kein Schiff, das den Iran ansteuern oder von dort ablegen wolle, die Straße von Hormuz mehr passieren dürfe.
1: Russland hat in der Nacht erneut die ukrainische Hauptstadt Kiew mit Raketen angegriffen. Nach Behördenangaben sind in verschiedenen Stadtteilen Brände ausgebrochen. Auch andere Regionen wurden attackiert. In Saporischschja wurden Rettungsdiensten zufolge mehrere Menschen bei einem Drohnenangriff verletzt. Auch in der Region Kharkiv gibt es offenbar Verletzte. Kurz zuvor hatten in Paris mehrere Mitgliedstaaten der sogenannten Koalition der Willigen eine Initiative ins Leben gerufen, die die ukrainische Flugabwehr stärken soll. Die Zahl der jungen Männer, die den Kriegsdienst verweigern wollen, nimmt zu. Nach einem Bericht des Redaktionsnetzwerks Deutschland gab es im ersten Halbjahr 2026 bereits mehr als 5.800 entsprechende Anträge. Aus der Nachrichtenredaktion Peter Eichenberg.
3: Die Zahl in der ersten Jahreshälfte habe damit deutlich höher gelegen als im gesamten Jahr 2011, als die Wehrpflicht ausgesetzt wurde, berichtet das Netzwerk und beruft sich dabei auf das zuständige Bundesamt. Ursache ist vermutlich die angespannte Sicherheitslage und das neue Wehrdienstgesetz, das zum Jahresbeginn in Kraft trat. Seitdem werden alle 18-jährigen Männer verpflichtend gemustert. So sollen Freiwillige für den Ausbau der Bundeswehr rekrutiert werden. Gelingt das nicht, ist auch eine Rückkehr zur Wehrpflicht im Gespräch.
1: Tennisballgroße Hagelkörner sind bei einem Unwetter über Teile von Mecklenburg-Vorpommern niedergegangen. Betroffen war der Landkreis Ludwigslust-Parchim. Nach 2 Stunden habe sich dort stellenweise so viel Hagel auf dem Boden angesammelt, dass er mit Radladern weggeräumt werden musste, teilte die Leitstelle Westmecklenburg mit. In Wittenburg wurden durch Starkregen Straßen überflutet. In Hagenow stand das Wasser im Bereich eines Süßwarenherstellers zeitweise hüfthoch. Zahlreiche unwetterbedingte Einsätze gab es unter anderem auch im Raum Hannover und im Kreis Pinneberg. Das waren die Nachrichten. Das Wetter in Deutschland, tagsüber oft freundlich, im Süden und in den Mittelgebirgen teils kräftige Schauer und Gewitter, Höchstwerte 23 Grad an den Küsten bis 36 Grad im Markgräfler Land. Morgen viel Sonne, im Süden teils Schauer und einzelne starke Gewitter, 23 bis 33 Grad. Es ist 5.03 Uhr.
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4: Die A1 Lübeck-Hamburg ist zwischen Ahrensburg und Stapelfeld in beiden Richtungen wegen eines defekten Lkw gesperrt. Die A1 Bremen Richtung Osnabrück ist zwischen Wildeshausen West und Ahlhorner Heide wegen einer Nachtbaustelle noch bis 6 Uhr gesperrt. Die A4 Aachen Richtung Köln ist zwischen Kreuz Köln West und Köln Eiffeltor wegen des Aufbaus einer Schrankenanlage bis Donnerstag gesperrt. Und die A71 Richtung Schweinfurt ist zwischen Meinigen Süd und Rentwertshausen wegen Wartungsarbeiten im Tunnel Eichelberg bis 6 Uhr gesperrt. Eine Umleitung erfolgt über die U44.
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4: Und die kommt aus den Studios von NDR Info in Hamburg. Am Mikrofon begrüßt sie Sven Hasenclever. Guten Morgen. Was steht schon wieder, was wird noch wieder aufgebaut und was kommt vielleicht nie zurück? Das sind die prägenden Fragen im Ahrtal in Rheinland-Pfalz, 5 Jahre nach der Flutkatastrophe. 2021 haben bis dato unvorstellbare Wassermassen das Tal fast komplett zerstört. 135 Menschen sind gestorben, über 9000 Gebäude wurden vernichtet, dazu zahllose Straßen, Brücken, Stromleitungen und Abwasserrohre. Seitdem ist viel passiert, aber von Normalität ist im Ahrtal noch lange nichts zu spüren. Christian Giese-Kessler mit einem Überblick zum Wiederaufbau.
5: Ein Bagger bei Walpotsheim in der Nähe von Bad 9a-Ahrweiler gräbt das Flussbett der A aus. Er baggert allerdings nicht in die Tiefe, sondern in die Breite, erklärt der Leiter der Stabsstelle Hochwasserschutz Markus Göbel.
6: Möglichst auf beiden Seiten, wenn auf einer Seite die Topografie es nicht zulässt, zum Beispiel durch Fels, wie hier, dann nur auf einer Seite. Aber Ziel ist es, dass die A im Falle eines Meerwassers die Chance hat, dieses erst in die Seiten zu bringen, bevor es in die Höhe bringt.
5: 25 solcher Projekte entlang der A sind geplant, gerade mal 5 sind fertiggestellt. Vor allem, weil sich die Besitzverhältnisse entlang der A kompliziert darstellen und mit allen Eigentümern einzeln verhandelt werden muss. 5 von 25, ein Schnitt, von dem der Wiederaufbau der Schulen weit entfernt ist, weiß auch Landrätin Cornelia Weigand. Bis auf wenige Ausnahmen bleibt es noch lange bei Containerlösungen.
7: Wir sind jetzt so weit, dass wir bei den allermeisten Schulen tatsächlich in die Bautätigkeit einsteigen, also die Planungsphase abgeschlossen ist. So sind die Signale mal, dass da jetzt die positive Entscheidung ansteht.
5: Ein großes Problem ist und bleibt im Ahrtal auch nach 5 Jahren die psychologische Belastung. Über 8000 Menschen sind oder waren bereits in psychologischer Behandlung, heißt es vom Traumahilfezentrum in Ahrweiler. Aber es kommen praktisch täglich neue hinzu, sagt die Leiterin Katharina Scharping.
8: Jetzt gibt es die Menschen, die mit dem Hausbau so gerade fertig geworden sind, wo jetzt man aus dem Funktionieren so ein bisschen raus ist und anfängt zu spüren, wie es ist. Oder eben die, die einfach durch 5 Jahre wieder aufbauen, es ist immer noch nicht fertig. Irgendwann ist halt jeder erschöpft und kann nicht mehr.
5: Deutlich positiver ist die Bilanz aus der Wirtschaft. Die Zahl der Handwerksbetriebe hat sich laut Handwerkskammer sogar erhöht. Auch große Betriebe wie der Autoteilezulieferer ZF oder das Apollinariswerk, das inzwischen zu Coca-Cola gehört, spüren nach eigenen Angaben nichts mehr von der Flut. Und auch der Tourismus, wichtige Säule und Zugpferd im Ahrtal, zeigt sich laut Andreas Lambeck, Chef des Ahrtal-Tourismusvereins, wieder richtig stabil.
9: Es investieren sehr viele hier, neue Hotels entstehen, Infrastruktur wird weiterentwickelt, Wanderwege werden neu implementiert. Also es passiert eine ganze Menge. Der Tagestourismus ist sogar fast wieder auf Vorflutniveau und wir können uns nicht beklagen mit der Entwicklung.
5: Zum 5. Jahrestag der Flutkatastrophe machen sich hochrangige Politiker selbst ein Bild von der Lage im Ahrtal. Bundespräsident Steinmeier besucht eine Ausstellungseröffnung in Altenahr. Er war schon häufiger seit der Flut im Ahrtal. Zum ersten Mal überhaupt kommt auch Kanzler Friedrich Merz. Dazu noch einmal Landrätin Cornelia Weigand.
7: Da sind wir froh und dankbar darüber, dass er jetzt das erste Mal auch zu uns kommt. Und es ist einfach wichtig, auch politisch wahrzunehmen auf der Bundesebene, was ist hier passiert.
5: Denn so viel ist sicher, die Milliarden vom Bund werden im Ahrtal auch in den nächsten Jahren und Jahrzehnten für den Wiederaufbau benötigt.
4: Wie war das damals bei der Flut und wie ist das heute für die Menschen vor Ort? Das wollen wir vertiefen mit Dominik Gieler, er ist der Bürgermeister der Verbandsgemeinde Altenahr. In den ARD-Tagesthemen hat ihn Ingo Zamperoni gefragt, wie er die Nacht der Katastrophe und die Tage danach erlebt hat.
10: Ja, die Nacht wird in Erinnerung bleiben und es war ein Ereignis, was in jedem Tag noch letzten Endes präsent ist. Ich selber war in meinem Wohnhaus mit meiner Familie zusammen und wir haben das über uns ergehen lassen, was denn da an Wasser den Berg hinunterkam. Die nächsten Tage danach waren durchaus chaotisch und geprägt von erstmal Orientierung sammeln und ja, dann den Blick nach vorne schauen.
11: Das war das Wichtigste, erstmal die Orientierung, aber als dann so langsam das Wasser, der Schutt und alles abgetragen wurde und abgelaufen ist und man sich umguckte, wie konnte das passieren, da war auch natürlich die Frage beim Katastrophenschutz oder die Politik, die sich ja, die Landesregierung, die damalige, hat sich ja nicht entschuldigt bis heute. Wäre Ihnen sowas wichtig?
10: Mir persönlich bringt eine Entschuldigung nichts. Die Ereignisse sind geschehen. Ich finde es auch bedauerlich, dass bisher noch keine Verurteilung oder gar ein Prozess gemacht worden ist. Warten, was da noch kommt oder ob da noch was kommt. Aber an einer persönlichen Entschuldigung hänge ich nicht.
11: Ja, zumindest aber die juristischen Schritte sind da ja auch noch nicht abgeschlossen in dieser Aufarbeitung. Aber wir sehen hier in dieser Gegend, Sie wollen nach vorne gucken, sagen Sie, viele Häuser sind wieder aufgebaut worden, aber viele eben auch an genau derselben Stelle, an die sie weggerissen wurden oder zumindest geflutet wurden. Und macht Ihnen das irgendwie Sorgen?
10: Prinzipiell versuchen wir natürlich im Wiederaufbau auch der A möglichst viel Raum zu geben. Die Brücken versuchen hydraulisch aufzuweiten und uns bestmöglichst zu wappnen, damit nächste Ereignisse, wenn sie dann nochmal kommen, mit in einem geringeren Schaden kommen. Prinzipiell hat der Hauseigentümer einen Bestandsschutz und darf wieder aufbauen. Viele haben das genutzt. Es gibt aber auch einige, die es nicht mehr genutzt haben und gesagt haben, ich baue an anderer Stelle wieder auf. Die Beweggründe mag jeder selber für sich beurteilen und es wäre von mir vermessen, das an dieser Stelle zu tun.
11: Ja, wie sehr ist das aber auch in Ihrem Alltag, in der Arbeit hier mit den Menschen, mit denen Sie dann sprechen, auch immer ein Thema, könnte ja immerhin wieder passieren auch. Sind wir da gewappnet?
10: Ich denke, das ist allseits präsent, dass es ein großes Thema oder ein tagesfülltes Thema nach wie vor ist. Nein, würde ich nicht sagen. Wir haben unsere Erfahrungen gemacht. Wir versuchen uns dagegen zu wappnen, so gut wie es geht. Und ja, wir hoffen, dass es zumindest zu unserer Lebzeit nicht mehr passiert.
11: Vieles, wie gesagt, ist schon aufgebaut worden, aber vieles steht eben noch da wie vor 5 Jahren im Prinzip. Und es dauert eben noch eine Weile. Woran hakt es denn besonders?
10: An unterschiedlichen Dingen. Wir haben natürlich mit der Bürokratie in Deutschland unsere Probleme. Wir haben das Vergaberecht und wir haben andere Prozesse, Genehmigungsprozesse, die sich lange hinziehen. Sicherlich ist das ein Teil der Geschichte. Am Geld hängt es meistens nicht, weil das Geld ist da. Da können wir uns nicht für beklagen. Woran es auch hängt, ist teilweise auch an persönlichen Umständen, warum man nicht wieder aufbaut oder sich noch nicht entschieden hat. Ich denke mal, psychische Traumata werden auch ein großes Thema sein bei dem einen oder anderen. Und ja, es ist allumfassend. Wir haben ein Vergaberecht beispielsweise, was sehr aufwendig ist. Und uns als Verwaltung und auch unsere Behörden letzten Endes vor Herausforderungen stellt, aber auch, wie erwähnt, die Genehmigungsprozesse.
11: Ganz kurz vielleicht noch, was würden Sie sich denn wünschen? Was passiert? Einfach mehr Tempo?
10: Mehr Tempo könnten wir aufnehmen, indem wir beispielsweise Vergabeerleichterungen schaffen, auch für zukünftige Flutkatastrophen. Wir haben bisher rund 1,1 Milliarden Euro beantragt, 240 Millionen haben wir ausgegeben. Dann weiß man, wo man steht im Wiederaufbau. Und wir haben insgesamt 885 Vergaben durchgeführt. Und da reden wir nicht von europaweiten Vergaben, sondern generell von Vergaben. Das ist sehr aufwendig, kostet sehr viel Zeit und sehr mühselig.
4: Sagt der Bürgermeister der Verbandsgemeinde Altenahr, Dominik Gieler, in den ARD-Tagesthemen. Und das Wetter in der ARD-Infonacht, heute im Norden und Nordosten oft freundlich und trocken, sonst vor allem im Süden und in den Mittelgebirgen mehr Quellwolken und teils kräftige Schauer und Gewitter. Höchstwerte 23 Grad an den Küsten und bis 36 Grad im Markgräfler Land. Morgen am Mittwoch viel Sonne, über der Südhälfte teils Schauer und starke Gewitter, 23 bis 33 Grad. Am Donnerstag wieder viel Sonne bis 34 Grad. Und es bleibt heiß bis mindestens Freitag. Die Temperaturen zurzeit: Berlin meldet 18 Grad, Frankfurt am Main 25, Hamburg 18, ebenso Köln, Leipzig meldet 20 Grad und München 19.
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4: Die Straße von Hormuz, immer wieder die Straße von Hormuz. Iran hatte die für die Weltwirtschaft wichtige Meerenge Anfang März durch Drohungen und Angriffe weitestgehend unpassierbar gemacht. Dann gab es sehr viel hin und her. Ob sie zurzeit passierbar ist, das kann niemand genau sagen. In dieser Nacht hat es erneute Angriffe der USA auf iranische Ziele gegeben. Und darüber konnte ich mit Nina Barth in Washington sprechen. Wie ist die Lage aktuell, habe ich sie gefragt, wird gerade wieder geschossen.
12: Ja, es sieht so aus. Das US-Militär hat um 16.45 Uhr US-Ostküstenzeit, 22.45 Uhr deutscher Zeit ist das, erneut mit Angriffen gegen Ziele im Iran begonnen. Das hat das zuständige Regionalkommando des US-Militärs mitgeteilt. Und es hat in einer schriftlichen Mitteilung geschrieben, dass die Angriffe die Fähigkeit Irans weiter einschränken werden, unschuldige Zivilisten und Handelsschiffe in der Straße von Hormuz zu attackieren. US-Präsident Donald Trump hat diese erneuten Angriffe vorher angekündigt auf Truth Social. Und auch im Oval Office hat er vor ein paar Stunden nochmal gesagt, dass es schwere Angriffe gegen den Iran werden. Und vor Ort hat es offenbar Explosionen gegeben. Es melden zumindest örtliche Medien im Iran. Und die sagen, es hat mehrere Explosionen an der Südküste des Landes gegeben.
4: Trump hat ja auch eine neue Seeblockade gegen den Iran angekündigt. Zudem wollen die USA an der Straße von Hormuz jetzt offenbar mitverdienen. Wie soll das gehen?
12: Das wissen wir nicht. Donald Trump hat zwar gesagt, dass es quasi eine Maut geben soll für Schiffe, die die Straße von Hormuz passieren wollen, solange sie nicht iranische Häfen verlassen oder anfahren wollen. Denn das beinhaltet die Blockade, dass das eben nicht mehr möglich sein soll. Alle anderen Schiffe, die da durchfahren wollen, sollen 20% des Frachtwertes als Gebühr entrichten. Aber alle Fragen dazu sind noch offen. Also wie soll das umgesetzt werden? Was passiert, wenn jemand nicht bezahlt? Das alles wissen wir zum jetzigen Zeitpunkt nicht und auch nicht, ab wann das denn überhaupt gelten soll.
4: Wissen wir denn, ob die USA eine sichere Durchfahrt gewährleisten könnten?
12: Es geht ja auch die ganze Zeit in den Diskussionen darum, dass eben Sprengsätze in der Straße von Hormuz liegen. Wie soll es möglich sein, die alle zu bergen, wenn der Iran weiterhin schießt? Also das sind auch Fragen, die sich viele stellen und auf die es auch immer noch keine konkrete Antwort bisher gegeben hat.
4: Was sagt denn der Iran dazu, dass die USA versprechen, die Durchfahrt zu gewährleisten?
12: Also der Iran hat sich bisher jetzt nicht konkret geäußert auf diese neuen Äußerungen von Donald Trump. Aber sie haben ja von Anfang an klargemacht, dass sie diejenigen sind, die die Kontrolle über die Straße von Hormuz haben. Und es ist ja nun die dritte Nacht in Folge, in der die USA Ziele in Iran angreifen, als Reaktion auf Angriffe Irans, sagen die USA. Und in den beiden Nächten davor haben wir Gegenangriffe Irans gesehen. Ich gehe davon aus, dass das auch diesmal wieder so sein wird. Und die Vereinigten Arabischen Emirate haben inzwischen auch gemeldet, dass ein Tanker von ihnen in der Straße von Hormuz angegriffen worden ist.
4: Also Angriffe und Gegenangriffe, das altbekannte Spiel, das wir nun schon seit einigen Wochen oder Monaten kennen. Die vereinbarten 60 Tage Feuerpause hatten ja Hoffnung gemacht. Was ich bis heute nicht verstanden habe, wer hat das ruiniert?
12: Ja, da gehören zwei Seiten zu. Ich würde jetzt nicht eine Seite allein verantwortlich machen, aber es ist ganz klar so, dass die Angriffe, die wir jetzt zuletzt gesehen haben, schon deutlich heftiger waren als in den Wochen davor, außer in der, ich sag mal, Hochphase des Krieges, also bevor es diese Vereinbarung gab. Aber es ist ganz offensichtlich so, dass der Iran in diesem Fall begonnen hat, wieder Angriffe zu starten. Die USA haben reagiert. Jetzt sagt Trump, die US-Blockade iranischer Häfen beginnt eben wieder, und zwar um 22 Uhr deutscher Zeit soll das der Fall sein. Es hat auch das US-Zentralkommando mitgeteilt. Und das heißt, wir sehen im Moment, dass die Eskalationsspirale sich eher nach oben dreht, als dass da wieder Entspannung in Sicht wäre.
4: Und wie ist Ihre Einschätzung? Ich weiß, das ist eine schwere Frage, aber wie lange kann, soll und wird das noch so gehen?
12: Ich kann da tatsächlich keine Einschätzung abgeben, keine Prognose. Aber das, was wir jetzt sehen, ist genau das, was viele Nahost-Experten genauso vorhergesagt haben, dass es wieder Angriffe geben wird und Gegenangriffe, dass es dann wieder ruhigere Phasen geben wird, dann wieder Angriffe, Gegenangriffe. Es ist aber so, dass sowohl die USA als auch Iran diesen Krieg ganz bestimmt lieber beendet sehen würden. Donald Trump steht innenpolitisch extrem unter Druck, gerade jetzt mit Blick auf die Kongresszwischenwahlen, die Midterms. Die sind im November, das ist nicht mehr so lange hin. Das wissen aber auch die Iraner ganz genau, denn natürlich kennen die innenpolitische Situation in den USA. Und das heißt für mich, dass von iranischer Seite im Moment, ja, ich glaube, der Iran hat Zeit.
4: Informationen von Nina Barth in Washington.
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4: Während in Nahost also wieder die Waffen sprechen, wird eines immer deutlicher. Die internationale Diplomatie steckt in einer tiefen Krise. Denn keiner der Beteiligten arbeitet an einem echten Friedensplan, sagt der Kommentar von Bernd Niebrügge.
13: Groß waren die Ziele der USA und Israels beim Angriff auf den Iran am 28. Februar. Das Atomprogramm stoppen, das Raketenprogramm ausschalten, die Revolutionsgarde zerschlagen. Und die Hoffnung auf ein Ende des brutalen Mullah-Regimes lieferte Präsident Trump und Ministerpräsident Netanyahu die politische Legitimation für diesen Krieg. Und heute, knapp 6 Monate später? Da kreist die Debatte fast nur noch um eine Frage. Wann wird die Straße von Hormuz wieder geöffnet? Wann funktioniert der Welthandel wieder reibungslos? Das Schicksal der vom Mullah-Regime unterdrückten Bevölkerung, das Ende der Revolutionsgarde. Wen interessiert das heute noch? In den USA? In Israel oder Europa? Angesichts der strategischen Ziellosigkeit im Weißen Haus wächst die Gefahr, militärisch immer weiter nachzulegen. Aber ein All-in wie beim Poker, kann es das sein? Wo bleibt eigentlich der Plan B? Wo die diplomatische Ausstiegsstrategie, Herr Präsident Trump? Europa fordert beharrlich Diplomatie.

0: eigene Friedenslösung vorzulegen. Diplomatie bedeutet mehr als nur Waffenstillstände zu organisieren. Sie muss klären, welche Sicherheitsgarantien sind denkbar, welche neue Sicherheitsordnung für den Golf soll entstehen. Alle Beteiligten, die USA, Europa und die Staaten der Region, müssen dabei über ihren eigenen Schatten springen und den Frieden wirklich wollen. Sonst bleibt dieser Krieg genau das, was er heute schon ist. Militärisch explosiv, politisch aber orientierungslos. Eine Wirklichkeit im Iran aber wird auch der beste verhandelte Frieden zunächst nicht ändern können. Die brutale Unterdrückung großer Teile der Bevölkerung durch die Revolutionsgarde und die Kleriker. Der Anspruch des Westens, daran etwas zu ändern, scheint gescheitert.
1: Die Meinung von Bernd Niebrügge. Der ungarische Staatspräsident Tamás Sulyok ist seit März 2024 im Amt und galt als Gefolgsmann von Ex-Premier Viktor Orbán. Am Abend hat das ungarische Parlament beschlossen, die Verfassung zu ändern, sodass der Präsident unverzüglich abgesetzt werden kann. Das Vorgehen sorgt für Kritik in Ungarn und auch im Ausland und der Präsident will sich dagegen wehren. Mehr dazu von unserem Korrespondenten Oliver Schusch.
2: Der ungarische Premierminister Peter Modja begann die Parlamentssitzung mit feierlichen, aber auch provokanten Worten gegenüber der abgewählten Fidesz-Regierung und ihrem noch Präsidenten, der seines Amtes enthoben werden soll.
3: Jelentős nap a mai Magyarország és a rendszerváltás történetében.
2: Der heutige Tag ist ein besonderer Tag für die Geschichte Ungarns und für den Systemwechsel. Heute entscheidet das ungarische Parlament über die 17. Änderung des Grundgesetzes. Das Parlament entscheidet darüber, ob wir jene Epoche beenden wollen, in der die gescheiterte Fidesz-Partei das Grundgesetz umfunktioniert hat zu ihrem eigenen Regelwerk für die Machtausübung. Wir entscheiden darüber, ob der ungarische Staat weiterhin diejenigen schützen soll, die das Orbán-System gestützt haben. Bei der heutigen Parlamentsdebatte hätte eigentlich auch Präsident Tamás Sulyok anwesend sein müssen. Er hätte seine Entscheidungen vor den Vertretern des ungarischen Volks verteidigen und Rechenschaft darüber ablegen können, inwiefern er in seiner kurzen Amtszeit als Präsident der ungarischen Nation gedient hat oder nicht. Peter Modja und seine proeuropäische konservative Tisza-Partei sind davon überzeugt, dass Präsident Tamás Sulyok der ungarischen Nation nicht gedient hat. Er sei nur ein Erfüllungsgehilfe Viktor Orbáns gewesen, der nie etwas gegen dessen autoritäres und korruptes Machtsystem unternommen und der nie die Rechtsstaatlichkeit in Ungarn geschützt habe. Peter Modja hatte Sulyok mehrfach aufgefordert, zurückzutreten, doch der Präsident weigert sich standhaft. Nun hat die Tisza-Partei mit ihrer Zweidrittelmehrheit eine Verfassungsänderung beschlossen, die vorsieht, dass Sulyok unverzüglich aus seinem Amt ausscheidet. Doch Sulyok hat bereits angekündigt, dass er sich das nicht gefallen lassen will. In einem Interview mit dem rechtspopulistischen Schweizer Medienmagazin Weltwoche erklärte Sulyok, dass eine Absetzung durch das Parlament nicht in Ordnung sei.
4: Mivel a köztársasági elnöknek nincs politikai hatalma.
2: Der Staatspräsident verfügt über keine politische Macht. Er gehört nicht zur Exekutive. Deswegen kann er nicht politisch zur Rechenschaft gezogen werden. Die politischen Entscheidungen trifft die Mehrheit des Parlaments. Die Aufgabe des Präsidenten ist es nur, diese Entscheidungen zu legitimieren. Die Verfassung sieht vor, dass der Präsident mit dem jeweiligen Parlament und mit der Regierung zusammenarbeiten muss. Und das gilt auch andersherum, dass die Regierung mit dem Präsidenten zusammenarbeiten muss. Ich habe diese Zusammenarbeit von Anfang an angeboten, und ich strebe sie auch weiter an. Eine Amtsenthebung des Präsidenten rein aus politischen Gründen ist ein einmaliger Vorgang und es ist eine Gefahr für die verfassungsmäßige und demokratische Ordnung. Zu dieser Aussage gab es hämische Kommentare aus dem Regierungslager von Peter Modja. Warum sei dem Präsidenten die verfassungsmäßige und demokratische Ordnung jetzt auf einmal wichtig? Zu Zeiten von Viktor Orbán habe er da doch immer weggeguckt. Doch es gibt auch Kritik jenseits des Lagers von Ex-Premier Viktor Orbán. Juristen aus Ungarn und aus dem Ausland sehen in der Absetzung des Präsidenten durch das Parlament einen gefährlichen Präzedenzfall für andere Länder. Tamás Sulyok hat angekündigt, das Gesetz zu seiner Absetzung nicht zu unterschreiben. Das müsste er innerhalb von 5 Tagen tun. Premier Peter Modja hat für diesen Fall mit einem formellen Amtsenthebungsverfahren gedroht. Sulyok könnte auch das ungarische Verfassungsgericht einschalten. Das ist noch überwiegend mit von Orbán eingesetzten Richtern besetzt.
5: Sport. mit Christina Schröder und der heißen Phase bei dieser Fußball-Weltmeisterschaft. Das erste Halbfinale steht an. In Dallas treffen Top-Favorit Frankreich

0: und Europameister Spanien aufeinander. Felix Gerhardt aus dem ARD-WM-Team hat sich die beiden Titelanwärter mal genauer angeschaut und ziemlich anschaulich analysiert.
1: Zwei Top-Mannschaften, zwei unterschiedliche Spielideen. Über Frankreich sagte Paraguays Nationaltrainer Gustavo Alfaro:
2: Frankreich ist ein Gewitter und fast alle seine Blitze schlagen punktgenau ein.
1: Österreichs Trainer Ralf Rangnick dagegen über Spanien:
3: Sie sind bei eigenem Ballbesitz wirklich ein fehlerfreies Uhrwerk.
1: Gewitter gegen Uhrwerk. Eines ist für Sportschau-Experte Bastian Schweinsteiger klar:
4: Beide sind für mich die Top-Mannschaften aktuell bei der Weltmeisterschaft.
1: Frankreichs Gewittertaktik sieht so aus: Kompakte Defensive, Ballgewinn mit Tempo über und auf Mbappé, Dembélé, Olise, Einschlag. Keine langen Ballbesitzphasen. Ganz im Gegensatz zum Uhrwerk Spanien. Ein Rädchen greift ins andere. Moderner Ballbesitzfußball, in dem sich auch herausragende Individualisten wie Yamal oder Olmo voll in den Dienst der Mannschaft stellen. Der Ertrag, die beste Defensive, erst ein Gegentor in 6 Spielen. Aus dem französischen Superkader ragt dagegen einer noch heraus.
5: Kylian Mbappé!
6: Mbappé!
5: Kylian Mbappé!
1: 8 Tore allein bei dieser WM, 20 bei all seinen Teilnahmen. Nur Lionel Messi hat noch eins mehr. Im französischen Offensivgewitter genießt der Blitz Mbappé alle Freiheiten, sagt Teamkollege William Saliba.
7: Kylian
2: ist Kylian. Die großen Turniere sind für ihn gemacht, besonders die Weltmeisterschaft. Wir wissen, wozu er fähig ist und dass es sein Turnier ist. Deshalb stehen wir alle hinter ihm.
1: Was Frankreich und Spanien eint, Teamgeist. Auch das in der Vergangenheit oft zerstrittene Frankreich wirkt wie eine Einheit, stand geschlossen hinter Trainer Deschamps, als der wegen des Todes seiner Mutter zwischenzeitlich abreisen musste. Und auch Mbappé nahm sich nicht heraus, als es gegen Paraguay mal schmutzig wurde.
8: Entschuldigt bitte den Ausdruck, aber wenn wir die Hände in die Scheiße stecken müssen, dann tun wir das ab. Sie dachten, wir kommen und machen ein paar Kunststücke, aber wir können auch dreckig spielen.
1: Dieses französische Team zu schlagen ist fast unmöglich. Fast. Spaniens Lamine Yamal.
9: Seit Beginn der WM haben wohl alle auf dieses Spiel gewartet. Wir freuen uns, denn ich glaube, jetzt treffen die beiden besten Mannschaften aufeinander. Aber wir haben keine Angst. Ich glaube, wenn jemand Frankreich schlagen kann, dann sind wir das.
1: Zwei Top-Mannschaften, zwei Spielideen. Gewitter gegen Uhrwerk.
0: Los geht's ab 21 Uhr. Das zweite Halbfinale zwischen Titelverteidiger Argentinien und England folgt dann einen Tag später. Ja, nicht nur bei der Fußball-WM wurde einmal durchgeatmet, auch bei der Tour de France gab es einen Ruhetag. Heute geht es mit der 10. von insgesamt 21 Etappen weiter. Holger Gerska blickt voraus und berichtet, worauf sich die Radprofis in den Vulkanbergen der Auvergne einstellen müssen.
10: Ja, es beginnt eine sehr abwechslungsreiche zweite Tourwoche. Zunächst steht eine harte Mittelgebirgsetappe auf dem Programm, dann folgen 2 Tage für die Sprinter. Danach geht es in die Vogesen und am Sonntag schon in die Alpen. Auf fast allen Etappen kann also was Vorentscheidendes passieren für die Gesamtwertung. Auf dieser 10. Etappe, die jetzt auf dem Programm steht, geht es quer durchs Zentralmassiv. Die Eckdaten, es sind fast 4000 Höhenmeter, 7 kategorisierte Bergwertungen und es gibt ein permanentes Auf und Ab in einer teilweise spektakulären Landschaft. Und es ist eine sehr interessante Zielankunft. Le Lioran war schon vor 2 Jahren Ziel der Tour de France. Damals hat Jonas Vingegaard einen seiner rar gewordenen Siege gegen Tadej Pogacar gefeiert. Für Florian Lipowitz dagegen ist diese Zielankunft im Zentralmassiv Neuland.
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11: Klimaschutz, Rentensystem oder Wehrdienst, das sind alles Themen, die vor allem die Jugend betreffen. Aber wird der auch genug zugehört? Das ist die Frage bei uns in der kommenden Viertelstunde nach den nächsten Nachrichten um 5:30.

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1: Um 5.30 Uhr mit Milad Kupay. Die USA haben erneut iranische Ziele angegriffen. Das teilte das zuständige Regionalkommando des US-Militärs mit. Iranische Medien meldeten Explosionen im Bereich der Insel Kish am Persischen Golf, der Hafenstadt Bushehr, der Insel Kresh in der Straße von Hormuz sowie der Großstadt Bandar Abbas. Die USA haben in den vergangenen Tagen wiederholt iranische Ziele angegriffen und begründeten das mit Attacken des Iran auf Schiffe in der Straße von Hormuz. Der Iran verübte wiederum Vergeltungsangriffe etwa auf US-Ziele in den Golfstaaten. Die Vereinigten Arabischen Emirate meldeten iranische Angriffe auf zwei Tanker in der Straße von Hormuz. Demnach wurde ein indisches Crewmitglied getötet. Eine multinationale Schutztruppe für die Ukraine soll erstmals gemeinsame Manöver abhalten. Das hat die sogenannte Koalition der Willigen am Abend in Paris entschieden. Aus der Nachrichtenredaktion Karen Busche.
2: Die multinationale Truppe ist bereits bei früheren Treffen beschlossen worden. Sie soll einen Waffenstillstand in der Ukraine absichern, vorausgesetzt, es kommt dazu. Die jetzt geplanten Manöver sollen in Nachbarstaaten der Ukraine stattfinden, sagte Frankreichs Präsident Macron nach den Beratungen in Paris. Die genauen Pläne seien am Abend vorgestellt worden. Welche Länder betroffen sind und wie viele Soldaten teilnehmen sollen, sagte er nicht. Darüber hinaus haben 9 europäische Länder angekündigt, mit der Ukraine eine gemeinsame europäische Raketenabwehr aufzubauen.
1: Die Kosten für Bewohner in Pflegeheimen sind weiter gestiegen. Anfang Juli lag der Eigenanteil für das erste Jahr im Heim im bundesweiten Schnitt bei mehr als 3.360 Euro pro Monat. Das hat eine Auswertung des Verbands der Ersatzkassen ergeben. Das waren knapp 120 Euro mehr als zu Jahresbeginn und fast 260 Euro mehr als Mitte vergangenen Jahres. Regional gibt es erhebliche Unterschiede. Im Ländervergleich am teuersten war die Pflege im ersten Heimjahr in Bremen mit durchschnittlich rund 3.760 Euro. Ein Grund für die Entwicklung sind demnach gestiegene Personalkosten. Am 5. Jahrestag der Flutkatastrophe im Ahrtal gedenken viele Städte und Gemeinden heute der Verstorbenen. Auch Bundeskanzler Merz und Bundespräsident Steinmeier werden zu Gedenkfeiern vor Ort erwartet. Im Juli 2021 hatte extremer Starkregen verheerende Überschwemmungen ausgelöst. In Rheinland-Pfalz starben 135 Menschen, in Nordrhein-Westfalen gab es 49 Tote. Das Wetter in Deutschland. Tagsüber oft freundlich, im Süden und in den Mittelgebirgen teils kräftige Schauer und Gewitter, Höchstwerte 23 Grad an den Küsten bis 36 Grad im Markgräfler Land. Am Mittwoch viel Sonne, im Süden teils Schauer und einzelne starke Gewitter bei 23 bis 33 Grad. Am Donnerstag heiter, im Westen und Südwesten einzelne Schauer und Gewitter bei 24 bis 34 Grad. Das waren die Nachrichten.
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3: Die Autobahn 1 Bremen Richtung Osnabrück ist zwischen Wildeshausen West und Ahlhorner Heide wegen einer Nachtbaustelle noch bis 6 Uhr gesperrt. A3 Zürich Richtung Basel ist zwischen Basel Euro Airport und Grenzübergang Basel Saint-Louis für Lkw gesperrt. Die A4 Aachen Richtung Köln ist zwischen Kreuz Köln West und Köln Eiffeltor wegen Brückenarbeiten bis Donnerstag gesperrt. Und die A71 Richtung Schweinfurt ist zwischen Meiningen Süd und Rentwertshausen wegen Wartungsarbeiten im Tunnel Eichelberg bis 6 Uhr gesperrt. Eine Umleitung erfolgt über die U44.
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3: Heute mit Sven Hasenclever. Viele Diskussionsthemen in der Politik betreffen die Jugend, oft sogar ganz besonders. Immerhin wird es für sie die größten Auswirkungen haben, wie es um den Klimaschutz bestellt ist, wie stabil das deutsche Rentensystem bleibt oder ob es einen neuen Wehrdienst gibt. Aber werden junge Menschen dabei auch gehört oder gehen sie unter im politischen Betrieb? Darum ging es gestern Abend in der ARD-Sendung Mitreden Deutschland diskutiert. Xaver Schäffer hat zugehört.
4: Ein paar Aufregerthemen sind schnell genannt. Die BAföG-Erhöhung soll später als geplant kommen, aber junge Männer könnten unter Umständen in Zukunft zum Wehrdienst verpflichtet werden. Der Hamburger Anrufer Jörg Gödecke sieht da eine Schieflage.
5: Da kann es passieren, dass die jungen Menschen sich einfach nicht mehr vertreten fühlen in diesem Land und dann wird es schwierig. Und da habe ich ehrlich gesagt so ein bisschen Bedenken, dass wenn man die Jugend vergisst, letztlich die eigene Zukunft vergisst.
4: Auch Johanna Weimann aus Scharbeutz findet, junge Leute sollten sich deswegen Gehör verschaffen.
6: Man muss den jungen Leuten ehrlich sagen, dass sie auch kämpfen müssen jetzt. Dass sie kämpfen müssen für ihre Zukunft. Bei uns damals war es nicht anders.
4: Doch, sagt Markus Schramm aus Bad Hersfeld. Heute höre man sehr viel auf junge Leute. Und zwar durch die, wie er sagt, Medienpräsenz.
7: Die haben eine ganz andere Stimme und ein ganz anderes Gewicht als Anfang der 90er Jahre. Mhm. Und das ist, vielleicht ist die Reflexion, wie sich die Jugend reflektiert wird, eine andere, als es vielleicht die Wirklichkeit ist.
4: Auch Frank Klein aus Moorbach bringt sich als Anrufer in die Diskussion ein und weist darauf hin, dass die Jugend auf jeden Fall ihre Interessen artikuliert.
8: Und insoweit ist die Politik da natürlich schon mal aufgefordert zuzuhören. Und das geschieht mitunter nur indirekt.
4: Thorsten Hosser aus Hannover meint, da eine Lösung zu haben.
9: Ich denke, die Jugend müsste viel radikaler in die Problematik reingehen. Denn es ist ja nicht so, dass die Jugendlichen diejenigen sind, die jetzt gerade in Anführungsstrichen auf Kosten der Älteren leben.
4: Lara Mücke stimmt zu, dass die Jugend lauter sein muss. Sie ist Schülerin am Rabanus-Maurus-Gymnasium in St. Ottilien und bei ARD Mitreden als Studiogast vor Ort dabei.
10: Wir müssen sturer sein, wir müssen uns mehr durchsetzen, wir müssen auch einfach mal, sage ich jetzt mal, ein bisschen provokanter auf den Tisch hauen und auch mal sagen, wir sind auch noch da.
4: Was sie aber explizit nicht will, dass es jetzt auf einen Generationenkonflikt rausläuft, wo es heißt Jung gegen Alt. Sie meint,
10: dass es einfach jetzt der falsche Zeitpunkt ist, um sich wirklich hinzustellen und nur zu sagen, ihr seid schuld, ihr macht alles falsch, ihr seid scheiße, ihr verbaut uns unsere Zukunft.
4: Die junge Generation fühlt sich also mindestens zum Teil nicht gehört. Auch beim Thema Rente. Politiker wiederum haben vielleicht das Gefühl, dass sie nicht deutlich machen können, was sie für die Jungen tun. Lara Mückes Mitschüler Oskar Emmert hätte, was das angeht, einen Vorschlag.
11: Jetzt als Politiker wirklich sicher gehen wollen würde, dass ankommt, dann könnte man vielleicht auf solche Ideen kommen, wie jemanden in unsere Schule schicken, in alle Schulen schicken und einfach mal, vielleicht reicht schon eine Unterrichtsstunde, da irgendwie mal einen Überblick geben über das Thema.
4: Also miteinander reden, zuhören, sich ernst nehmen. Dann gäbe es vielleicht seltener den Vorwurf, dass die Politik an jungen Menschen vorbeigeht.
3: Xaver Schäfer hat die Debatte zusammengefasst. 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Sind wir heute besser geschützt? 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
3: Trotz der nicht enden wollenden Kriege und Krisen auf der Welt buchen auch die Deutschen ihren Urlaub und immer häufiger auf dem Meer. Das lässt die Gewinne der Reedereien und teils auch die Aktienkurse steigen. Doch kann der Trend von Dauer sein? Nicht zuletzt wegen zunehmender Umweltauflagen ist der Investitionsbedarf in der Branche groß. Heidi Radwilas ordnet das Geschäftsmodell Kreuzfahrt ein.
12: Kriegen und Krisen zum Trotz. Die Kreuzfahrtbranche boomt. In Deutschland, aber auch in vielen anderen Ländern. Im vergangenen Jahr wurden laut dem Verband Cruise Line International Association weltweit 37,2 Millionen Hochseekreuzfahrten gemacht. So viele wie noch nie. In Deutschland waren es vergangenes Jahr 2,8 Millionen Kreuzfahrten. Plus 10% gegenüber dem Vorjahr. Tendenz auch in Deutschland steigend. Trotz Unsicherheit und wirtschaftlich trüberer Aussichten. Die Menschen sparen, sagt Christian Röhl von Scalable Capital, aber nicht unbedingt am Urlaub.
13: Bei Kreuzfahrten kommt halt hinzu, das ist so ein All-Inclusive-Gesamtpaket. Das ist also auch so ein Convenience-Gedanke, der sich da widerspiegelt.
12: Und es gibt fast nichts, was es nicht gibt. Von günstig bis zu extremem Luxus, von kleinen Schiffen bis zu riesigen Linern mit über 7500 Passagieren. Kreuzfahrten für Familien, für Singles, für Schlager- oder Heavy-Metal-Fans, von Party bis Kultur. Mit dem reinen Ticketpreis, erklärt Christian Röhl, decken die Reedereien die Fixkosten.
13: Der Profit kommt eigentlich aus den Extras, also Landausflüge, Spezialitäten, Restaurants, Spa, Casino, Alkoholpakete.
12: Und da hätten die Reedereien den Vorteil, sie seien Monopolist.
13: Das heißt, egal wo man Geld ausgibt, es landet am Ende immer in den Taschen der Reederei. Das ist ein ganz nettes Geschäftsmodell.
12: Das Fehlen in der Branche Milliardengewinne beschert und teils steigende Aktienkurse. Dennoch, die Branche hat mit Herausforderungen zu kämpfen. Gestiegene Treibstoffpreise durch den Iran-Krieg schlagen sich in den Bilanzen nieder. Bestimmte Destinationen im Orient können aufgrund des Krieges nicht mehr angefahren werden. Das Umplanen der Schiffe auf andere Ziele kostet. Allerdings sagt Thorsten Kirstges von der Jadehochschule Wilhelmshaven,
14: diese Zielgebiete in diesem arabischen Raum sind jetzt nicht die absoluten Bringer für die Reedereien. Relativ gesehen gehen da wenige Kreuzfahrten hin im Vergleich zu anderen Zielgebieten.
12: Wie etwa die Karibik, das Mittelmeer oder die Ostsee. Außerdem belastet, in der Corona-Zeit haben sich Schulden angehäuft. Monatelang keine oder wenig Kreuzfahrten, aber die Fixkosten blieben. Dazu ist das Geschäft sehr kapitalintensiv, erklärt Chefökonom Röhl.
13: Die großen Schiffe der neuesten Generation kosten 1,5 bis 2 Milliarden Dollar. Die müssen sie erstmal haben.
12: Und es gibt mehr Umweltauflagen, die hohe Investitionen erfordern. Etwa in Schiffe, die mit umweltfreundlicheren Treibstoffen wie Flüssiggas oder Methanol betrieben werden. Ein Problem, sagt Tourismusforscher Kirstges.
14: Der Kunde an sich sieht es gerne, aber ist nicht bereit, für einen Anbieter, der nachhaltiger arbeitet, vielleicht nochmal einen Huni draufzulegen.
12: Was die Margen der Reedereien schmälern dürfte, die besonders auf Nachhaltigkeit setzen.
3: Heidi Radwilas berichtete. Eigentlich ist es eine schlechte Nachricht für Raucherinnen und Raucher. Eine Packung mit 20 Zigaretten könnte bis 2030 schrittweise fast 12 Euro kosten, rund 40 Cent mehr als bisher vorgesehen. Politisch geht es aber um mehr. Die Koalition sucht zusätzliche Einnahmen und will zugleich verhindern, dass die Beiträge zur gesetzlichen Krankenversicherung weiter steigen. Kanzleramtsminister Thorsten Frey verweist dabei auch auf die gesundheitlichen Folgen des Rauchens. Jakob Meyer über die Pläne, die Tabaksteuer deutlich zu erhöhen.
15: Nach Angaben aus Koalitionskreisen haben die Bundestagsfraktionen von Union und SPD entschieden, die im Regierungsentwurf vorgesehenen Steuertarife nach oben anzupassen. So solle vor allem der Gesundheitsschutz gestärkt werden. Die Erhöhung der Tabaksteuer stehe im Einklang mit dem Ziel der Bundesregierung, die Raucherquote von Jugendlichen und Erwachsenen zu senken. Außerdem diene sie der Haushaltskonsolidierung. Der Bund muss Milliardenlücken schließen. Kanzleramtsminister Thorsten Frey verwies in diesem Zusammenhang auf finanzielle Zugeständnisse, die der Bund den Ländern bei der Reform der gesetzlichen Krankenversicherung Ende vergangener Woche gemacht hat. Konkret sprach Frey im ARD-Morgenmagazin von Veränderungen zugunsten der Krankenhäuser und der stationären Versorgung. Nach Angaben des Redaktionsnetzwerks Deutschland ergibt sich aus einer sogenannten Formulierungshilfe des Bundesfinanzministeriums, dass der durchschnittliche Preis für eine Packung Zigaretten bis 2030 damit schrittweise auf fast 11,80 Euro steigen würde.

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1: Um gleich 5.44 Uhr. Am späten Abend des 14. Juli 2016 rast ein LKW durch die Menschenmenge an der Promenade des Anglais in Nizza. 86 Menschen starben, rund 450 wurden nach offiziellen Angaben verletzt. Der Attentäter, der den Wagen steuerte, wurde kurze Zeit später von der Polizei erschossen. Der Anschlag jährt sich in diesem Jahr zum 10. Mal und bis heute prägt die Erinnerung daran die Feierlichkeiten zum französischen Nationalfeiertag. Die Stadt Nizza hat im Vorfeld des 14. Juli eine ganze Reihe von Gedenkveranstaltungen organisiert. Caroline Diller hat mit Bewohnerinnen und Bewohnern über den Tag vor 10 Jahren gesprochen.
2: Caroline Villani hält eine weiße Rose in der Hand. Zum ersten Mal seit 10 Jahren ist sie auf die Promenade des Anglais zurückgekehrt. Für ihre Familie, sagt sie.
3: Alors, c'est très difficile pour moi d'être là, parce que c'est la première fois que je reviens au bout de 10 ans. Pour les 10 ans, j'ai tenu à venir pour ma famille.
2: Caroline hat am Abend des 14. Juli 2016 4 Angehörige verloren, darunter ihren damals 16-jährigen Sohn. Ihre Porträts sind auf das T-Shirt gedruckt, das sie trägt. Auch 10 Jahre später hat sie den Eindruck, dass die Angehörigen der Opfer von Nizza gegenüber denen des Bataclan weniger Aufmerksamkeit bekommen.
4: Irgendwie sind wir doch allen egal. Es ist Sommer, das Wetter ist schön, alle sind im Urlaub. Aber an diesem Tag, am Nationalfeiertag, wurde doch die Nation als Ganzes getroffen. Wir dürfen die Opfer, die noch immer leiden, nicht vergessen. Das ist sehr wichtig. Ich finde, es hat nicht genug Medieninteresse gegeben. Wie immer sind wir die Vergessenen dieses Attentats.
2: Nicht alle teilen dieses Gefühl. Doch viele suchen 10 Jahre nach dem Attentat noch immer Antworten auf ihre Fragen. Amateurvideos haben das Attentat festgehalten. Um 22.34 Uhr raste ein weißer Lastwagen auf die Promenade des Anglais und überfuhr auf einer Strecke von etwa 2 Kilometern gezielt Menschen, die dort das Feuerwerk zum Nationalfeiertag geschaut hatten. 86 Menschen starben, rund 450 wurden verletzt. Der Attentäter Mohamed Lawach Boulel wurde noch am Abend von der Polizei erschossen. Der Tunesier hatte eine dauerhafte Aufenthaltserlaubnis in Frankreich, war den Behörden wegen Vorwürfen häuslicher Gewalt bekannt, aber nicht als islamistischer Gefährder. Hinweise auf seine Radikalisierung seien erst kurz vor dem Attentat aufgetaucht, hatte Staatsanwalt François Molins damals erklärt.
5: Ein autre témoignage fait cependant état de ce que depuis 8 jours Mohamed Lawach Boulel s'était laissé pousser la barbe.
6: Laut weiteren Zeugenaussagen hat sich der Attentäter seit einer Woche einen Bart wachsen lassen und erklärt, ich zitiere den Zeugen, dass dieser Bart eine religiöse Bedeutung trage. Die Auswertung seines Computers hat ergeben, dass er zwischen dem 1. und 13. Juli quasi täglich im Internet nach Koransuren gesucht hat, ebenso nach religiösen Gesängen, die von dschihadistischen Terrororganisationen und insbesondere von Daesh als Propagandawerkzeuge genutzt werden.
5: Djihadisten, notamment Daesh, utilisent comme outil de propagande.
2: Trotz der beiden Prozesse gegen die Handlanger bleiben für viele der Opfer und deren Angehörige noch immer viele Fragen offen. Vor allem, ob die Sicherheitsmaßnahmen am Abend des 14. Juli ausreichend waren. Dazu läuft aktuell ein eigenes Gerichtsverfahren. Caroline Villani will auch 10 Jahre später an die Opfer erinnern. Für sie war es wichtig, bei dem Gedenkmarsch dabei zu sein. Denn nur sie sei übrig, um ihre Familie zu vertreten.
4: Es ist gut, dass es diesen Marsch gibt. Okay, es gibt immer solche Gedenkmärsche, aber wir haben keine Wahl. Wir müssen die Erinnerung an all die Toten und die Opfer aufrechterhalten.
2: Dabei will sich Caroline nicht als Opfer sehen, nicht darüber definiert werden, was ihr am 14. Juli 2016 widerfahren ist. Der Schmerz aber bleibe ein Leben lang, sagt sie.
3: La douleur, bah, elle sera à vie, hein, ça y a pas de souci. Les images, la douleur, voilà.
1: Caroline Diller berichtete.
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1: Wer sich schon immer mal ein 67 Millionen Jahre altes Dinosaurier-Skelett kaufen wollte, kann dies heute bei einer Versteigerung in New York tun. Allerdings liegt der Einstiegspreis schon bei 19 Millionen Dollar, umgerechnet knapp 17 Millionen Euro. Zum Verkauf im Auktionshaus Sotheby's steht das gut erhaltene Skelett eines Tyrannosaurus Rex. Die Knochen wurden vor 5 Jahren auf einem Acker im US-Bundesstaat South Dakota gefunden. Aus New York, Martin Ganselmeier.
7: Er ist fast 12 Meter lang und 3,5 Meter groß. Allein sein riesiger Schädel mit den furchteinflößenden Zähnen ist 1,5 Meter lang. Und wie bei Saurierfunden üblich, hat der T-Rex den Namen seines Finders bekommen. Der Farmer Richard Licking aus South Dakota, Spitzname Gus.
8: Gus ist einer der größten und vollständigsten T-Rex-Skelette, die je gefunden wurden. 5 Jahre dauerte die Ausgrabung in South Dakota. Die USA sind das einzige Land, wo man ein Saurier-Skelett verkaufen kann, wenn man es auf seinem Grundstück findet.
7: Erklärt Cassandra Hatton, die Naturkunde-Expertin beim Auktionshaus Sotheby's. Dagegen gehören in fast allen anderen Ländern der Welt wichtige Grabungsfunde dem Staat und nicht dem Grundstück. Besitzer. Deshalb gibt es in den USA professionelle Fossiliensammler und vergleichsweise viele Funde. Vor allem Skelette von Dinosauriern wurden in den vergangenen Jahren für immer höhere Preise versteigert. Auch T-Rex Gus wird vermutlich für 20 bis 30 Millionen Dollar einen neuen Besitzer bekommen, zumal mehr als 60% seiner Knochen echte Fossilien sind und keine Nachbildungen. Und noch etwas macht Gus zu einem besonderen T-Rex.
8: Er hat Bissspuren von einem anderen T-Rex oben an seinem Schädel. Einige seiner Rippen waren gebrochen und sind wieder verheilt. Man kann also sehen, was in seinem Leben passiert ist.
7: Wer aber gibt 30 Millionen Dollar aus, um sich ein Saurier-Skelett zu kaufen? Der Markt dafür ist in den vergangenen Jahren immer lukrativer geworden, sagt Cassandra Hatton von Sotheby's. Meist sind es reiche Mäzene, die ihren Kauf anschließend einem Museum schenken oder als Dauerleihgabe zur Verfügung stellen. Die Gefahr, dass ein T-Rex-Skelett in einem privaten Wohnzimmer verschwindet, sei eher gering. Private Fossiliensammler graben in den USA doppelt so viele Fossilien aus wie Wissenschaftler oder öffentliche Einrichtungen. Unter Paläontologen und an Universitäten gibt es dennoch Kritik an Fossilienjägern und Skelettauktionen. Am Ende habe die Wissenschaft das Nachsehen, wenn Saurierfunde zu Spielzeugen für Reiche werden und gleich im Museum landen statt im Labor der Wissenschaft. Unbestritten ist dagegen, dass Dinosaurier alle faszinieren: Kinder, Fossilienjäger, Milliardäre und Museumsbesucher.
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1: Australien hat sie schon eingeführt, Großbritannien plant sie und die Europäische Union steuert jetzt ebenfalls auf ein Social-Media-Einschränkungsgesetz für Kinder zu. Ein Expertengremium empfiehlt der EU-Kommission, TikTok und Co. für unter 13-Jährige ohne Aufsicht zu untersagen und für ältere Jugendliche gestaffelt einzuschränken. Unser Gastkommentar kommt heute von Ronja Brier, Chefredakteurin von Watson. Sie würde woanders ansetzen.
9: Es ist so schön einfach. Man spricht ein Verbot für Social Media aus und alle Probleme sind gelöst. Doch so leicht ist es nicht. Ich würde sogar sagen, eine Altersbeschränkung für unter 13-Jährige bringt uns kein Stück weiter. Vor allem deshalb, weil ein Verbot, das zum Beispiel mit Alterssperren funktioniert, viel zu leicht zu umgehen ist. Kinder wachsen heute auf mit Social Media. Für viele ist das auch ein Ort für Information und Kommunikation. Problematisch ist, wie Menschen damit umgehen. Es sind die Gewalt, Suchtgefahren, Hass, die dort zu sehen sind. Aber Gewalt, Suchtgefahren, Hass, all das kann auch im echten Leben vorkommen. Das sind also Dinge, vor denen wir Kinder gar nicht bewahren können. Weshalb wir ihnen beibringen müssen, damit umzugehen. Im Leben und auf Social Media. Was Kinder brauchen, ist nicht ein pauschales Social Media Verbot, das lediglich den Eindruck vermittelt, dass etwas getan wird, sondern im Gegenteil, sie brauchen eine Social Media Kompetenz. Die Frage muss doch sein, wie stellen wir sicher, dass auch Kinder sich in digitalen Räumen gefahrlos bewegen können? Darauf eine Antwort zu finden, würde wirklich helfen. Aber das ist natürlich auch deutlich komplizierter als ein generelles Verbot.
1: Ein Kommentar von Ronja Brier. Der Reutlinger Generalanzeiger würde ein Verbot dagegen mehr als begrüßen und zieht einen drastischen Vergleich.
10: Niemand, der bei klarem Verstand ist, würde einem Kind Drogen wie Alkohol, Cannabis oder Heroin frei zugänglich machen. Nur weil man etwas nicht inhaliert, trinkt oder spritzt, heißt das nicht, dass es nicht schlimm abhängig macht und besonders dem noch nicht fertig ausgebildeten Gehirn von Minderjährigen schadet. Es wird Zeit, dass Kommission und EU-Parlament den großen Tech-Konzernen endlich hart gegenübertreten. Denn diese sind nichts anderes als digitale Dealer, die mit der Sucht von Kindern und Jugendlichen Milliarden verdienen.
1: Auch Annabelle Brockhus vom Deutschlandfunk hat sich mit dem Thema befasst und hadert mit dem einen oder anderen Punkt.
11: Die Zugangsbeschränkung für 3- bis 13-Jährige zum Beispiel. Die Experten sagen, Kinder und Jugendliche könnten Social Media und andere Online-Dienste wie KI-Chatbots und Videospiele nutzen, wenn Eltern oder Lehrer dabei sind. Wenn es eine Aufsicht gibt, mit der Kinder und Jugendliche auch über das Erlebte sprechen können. Das ist erstmal keine schlechte Idee. Gleichzeitig irritiert das, denn die großen Social-Media-Plattformen haben in ihren allgemeinen Geschäftsbedingungen eine strikte Altersgrenze von 13 Jahren. Auch wenn die öfter umgangen als eingehalten wird, ist es doch eine klare Grenze. Und die findet sich auch in europäischen Datenschutzregeln wieder. Insofern ist diese Empfehlung der Experten ein Geschenk an die Tech-Unternehmen. Ein Argument, warum man die selbst auferlegte Grenze von 13 Jahren auch in Zukunft nicht streng durchsetzen muss.
1: Die Meinung von Annabel Brockhus. Das Redaktionsnetzwerk Deutschland meint, es steht und fällt sowieso alles mit Mama und Papa.
10: Entscheidend bleibt auch künftig, keine Altersverifikation der Welt schützt Kinder zuverlässig, wenn die Eltern ihnen das entsperrte Smartphone in die Hand drücken oder vorhandene Jugendschutzfunktionen gar nicht erst aktivieren. Und wenn Eltern selbst den halben Tag am Handy hängen, fehlt jegliche Vorbildfunktion. Letztendlich kommt es also weiter vor allem auf die Eltern an.
1: Die Frankfurter Allgemeine Zeitung schreibt.
10: Selbst die EU tut sich schwer damit, süchtig machende Algorithmen einzuhegen oder deren Verbot durchzusetzen. Ursula von der Leyen, die Präsidentin der EU-Kommission, sieht sich deshalb durch die Empfehlungen des Gremiums ermutigt, den Zugang zu sozialen Medien nach Altersgruppen gestaffelt zu reglementieren. Das EU-Recht gibt ihr die Kompetenz dafür. Ist das nun gut oder schlecht? Verfolgt man die Debatte seit gut 20 Jahren, muss man sagen, ja, es ist gut. Kein digitales Neuland wurde so unerträglich idealisiert wie das der sozialen Medien. Nun kommt die Quittung.
1: Und das waren die Standpunkte, zusammengestellt von Martin Seiler.
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1: Ein Jahrhunderthochwasser kostete vor 5 Jahren mehr als 180 Menschen in Nordrhein-Westfalen und Rheinland-Pfalz das Leben. Birgit Sagemann blickt zurück.
12: Es ist eine Katastrophe mit Ansage. Schon ein paar Tage zuvor hat der Deutsche Wetterdienst für Teile Westdeutschlands gewarnt.
13: Achtung, viel Regen. Die Flusspegel, die jetzt schon auf sehr hohem Niveau sind, werden weiter steigen.
12: In Nordrhein-Westfalen lässt der Dauerregen erste Flüsse über die Ufer treten. Straßen werden unterspült, kleine Bäche werden zu reißenden Flüssen. Winfried Köller wollte nur mal eben Zigaretten holen und muss von der Feuerwehr gerettet werden.
14: Ja, ich habe sowas im Leben noch nicht erlebt, dass es auf einmal so schnell geht. Und das ist ja ein reißender Fluss.
12: Im benachbarten Rheinland-Pfalz scheint die Lage zunächst noch undramatisch. Umweltministerin Anne Spiegel verschickt am Nachmittag eine Pressemitteilung.
15: Wir nehmen die Lage ernst, auch wenn kein Extremhochwasser droht.
12: Aber das ändert sich rapide im Laufe des 14. Juli, vor allem im Ahrtal. Trotzdem wird der Katastrophenfall zunächst nicht ausgerufen. Erste Alarmmeldungen beim Krisenzentrum des Kreises kommen nicht an, weil der Digitalfunk ausgefallen ist. Warnketten versagen. Silke Hupperich in Ahrbrück muss mit ansehen, wie die Nachbarsfamilie von der Flut mitgerissen wird.
16: Da sitzt eine Familie auf dem Dach mit 2 kleinen Kindern. Und dann kommt eine riesen Teerplatte, haut in das Haus und das ganze Haus mit weg. Man steht nur hier und kann nur fassungslos mitzugucken, was da gerade passiert.
12: Das Wasser hinterlässt eine Schneise der Verwüstung. Es ist die schlimmste Katastrophe in der Geschichte von Rheinland-Pfalz.
17: Ich will hier noch einmal betonen, dass die Flutkatastrophe für uns in dieser Dimension nicht vorhersehbar war,
12: sagt Ministerpräsidentin Malu Dreyer später vor dem Parlamentarischen Untersuchungsausschuss. Der stellt schwere Defizite im Katastrophenschutz und Behördenversagen auf Kreis- und Landesebene fest. Mehr als 180 Menschen starben in Nordrhein-Westfalen und Rheinland-Pfalz, wo es am 14. Juli 2021 zu historischen Überschwemmungen kam. Das war heute vor 5 Jahren.
1: Der Stichtag von Birgit Sagemann. Und das war auch die ARD-Infonacht heute mit Sven Hasenclever. Gleich um 6 geht es hier wie gewohnt weiter mit den Nachrichten. Heute ist Dienstag, der 14. Juli 2026. Kommen Sie gut in den Tag und passen Sie mit der Hitze auf. Die Zeit jetzt, gleich 5.58 Uhr.
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5: Mit Andreas Fischer, guten Morgen. Wir haben es gerade schon gehört im Stichtag. Der 14. Juli heute ist ein Datum, mit dem die Menschen im Ahrtal ein Davor und ein Danach verbinden. Vor 5 Jahren zerstörte die Flut große Teile der Ortschaften im Tal. 135 Menschen kamen ums Leben. Insgesamt starben bei der Flutkatastrophe in Rheinland-Pfalz und Nordrhein-Westfalen mindestens 188 Menschen. In den betroffenen Orten wird heute der Opfer gedacht. Was dort geplant ist, hören Sie gleich in unserem Infodate am Morgen. Und ich spreche darin auch mit einem ehrenamtlichen Helfer darüber, was die Zivilgesellschaft nach der Flut im Ahrtal alles geleistet hat.
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5: Heute wechseln sich Sonne und Wolken ab. Im Süden von Baden-Württemberg kann es am Morgen schon erste Gewitter geben. Am Nachmittag und am Abend bilden sich dann verbreitet einige Schauer sowie heftige Gewitter mit Unwettergefahr. Platzregen, Hagel und Sturm können damit dabei sein. Vorher steigen die Temperaturen auf 27 Grad im Schwarzwald und 35 Grad in der Kurpfalz. Morgen gibt's in der Südhälfte Baden-Württembergs weitere Schauer und Gewitter. Sonst bleibt's trocken und zeitweise sonnig bei maximal 24 bis 31 Grad. Am Donnerstag erwartet uns dann wieder ein Mix aus Sonne und Wolken. Selten sind Gewitter möglich. Die Höchstwerte liegen bei 33 Grad.
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5: Mit Andreas Fischer, guten Morgen. Die USA haben eine weitere Angriffswelle gegen den Iran gestartet, die dritte Nacht in Folge. Das US-Regionalkommando am Golf teilte in der Nacht mit, damit schwäche man die Fähigkeiten des iranischen Militärs, unschuldige Zivilisten und die Handelsschifffahrt in der Straße von Hormus anzugreifen. Nina Barth berichtet.
6: Das US-Militär begründet das mit Attacken Irans auf Schiffe in der Straße von Hormus. Das Zentralkommando teilte auch mit, dass die von US-Präsident Donald Trump angeordnete erneute US-Blockade iranischer Häfen am Dienstagnachmittag Ostküstenzeit beginnen soll, in Deutschland um 22 Uhr heute Abend. Gestern hatte Trump angekündigt, dass kein Schiff, das den Iran ansteuern oder von dort ablegen wolle, die Straße von Hormus mehr passieren dürfe. Allen anderen Schiffen sei die Durchfahrt gestattet. Dafür würden die USA aber eine Gebühr von 20% des Frachtwertes erheben. Trump sprach von einer Entschädigungsgebühr. Ob die Maut tatsächlich kommt, ist offen. Auf die Frage, ob ein Deal mit Iran weiterhin möglich sei, antwortete Trump im Oval Office, ja, er glaube, ein Deal sei weiterhin möglich.
5: Und auch der Iran hat wieder Ziele der US-Verbündeten in der Region attackiert. Das Verteidigungsministerium der Vereinigten Arabischen Emirate teilte mit, dass iranische Marschflugkörper 2 Öltanker des Landes getroffen hätten. Dabei seien 1 Besatzungsmitglied getötet und 8 weitere verletzt worden. Auch Bahrain meldet, iranische Luftangriffe abgefangen zu haben. Der Iran erklärte, ein Zitat, feindliches US-Schiff mit Marschflugkörpern und US-Einrichtungen in Kuwait mit Drohnen angegriffen zu haben. Russland hat währenddessen wieder mehrere Städte in der Ukraine mit Raketen angegriffen. Behörden melden, dass in mehreren Stadtteilen von Kiew Brände ausgebrochen sind. Bürgermeister Klitschko berichtet außerdem von brennenden Autos, nachdem Drohnen niedergegangen waren. Auch andere Städte in der Ukraine wurden mit Drohnen angegriffen. In Saporischschja sollen dabei 11 Menschen verletzt worden sein. In der Region Charkiw meldet der Gouverneur 6 Verletzte. Unterstützung für die Ukraine kommt weiter aus Europa. Eine multinationale Truppe unter der Führung von Frankreich und Großbritannien will Manöver in den Nachbarländern der Ukraine abhalten. Das hat der französische Präsident Macron nach einem Treffen der sogenannten Koalition der Willigen angekündigt. Die Truppe soll einen Waffenstillstand oder ein Friedensabkommen in der Ukraine absichern, vorausgesetzt es kommt dazu. Ziel sei es, so Macron wörtlich, zu demonstrieren, dass wir bereit, entschlossen und glaubwürdig sind zu Land, in der Luft und zur See. Aus Paris berichtet Kai Rienecker.
23: Welche Länder betroffen seien und wie viele Soldaten teilnehmen sollen, wurde nicht gesagt. Darüber hinaus hat sich eine Gruppe von europäischen Ländern entschieden, mit der Ukraine ein gemeinsames System einer ballistischen Raketenabwehr aufzubauen, darunter auch Deutschland. Diese gemeinsame Architektur der Luftabwehr solle der Ukraine, aber auch Europa insgesamt helfen, sich zu verteidigen. Insgesamt, so Bundeskanzler Merz nach Abschluss der Beratungen, gäbe es eine positive Dynamik an der Front, die genutzt werden müsse.
5: Immer mehr junge Menschen in Deutschland verweigern den Wehrdienst. Die Zahl der entsprechenden Anträge liegt laut Bundesamt für Familie und zivilgesellschaftliche Aufgaben im ersten Halbjahr bei 5.900. Das sind jetzt schon mehr als im gesamten Jahr 2025, schreibt das Redaktionsnetzwerk Deutschland, dem die Zahlen vorliegen. Einzelheiten von Marc Geißler aus der SWR-Nachrichtenredaktion.
2: Durch den russischen Angriffskrieg gegen die Ukraine hat sich die Sicherheitslage in Europa verschärft. Verteidigungsminister Pistorius will deshalb die Bundeswehr wieder stärker aufstellen. Seit Anfang des Jahres werden alle 18-jährigen Männer gemustert. Parallel dazu steigt nun aber auch die Zahl derjenigen, die den Dienst an der Waffe ablehnen. Wer aus Gewissensgründen keine Waffe tragen möchte, kann weiterhin einen Antrag auf Verweigerung stellen. Dieses Recht ist im Grundgesetz weiterhin verankert.
5: Zum zweiten Mal innerhalb einer Woche ist ein Mensch bei einem Einsatz der US-Einwanderungsbehörde ICE erschossen worden. Der Vorfall passierte gestern in der Stadt Biddeford im US-Bundesstaat Maine. Getötet wurde ein 26-jähriger Kolumbianer, sagt die Generalstaatsanwaltschaft dort. Er soll versucht haben, mit einem Auto in Richtung eines ICE-Beamten zu fliehen. Daraufhin soll der geschossen haben. Vergangenen Dienstag hatte ein ICE-Mitarbeiter in Houston, Texas, bei einer Fahrzeugkontrolle einen Mann aus Mexiko erschossen. Unbewirtschaftete Rastplätze an Autobahnen sind laut ADAC oft in einem schlechten Zustand. Für fast die Hälfte der getesteten Anlagen ohne Tankstelle oder Gastronomie in Deutschland vergab der Autoclub die Noten mangelhaft oder sehr mangelhaft. Die Note gut bekam dagegen nicht einmal jede fünfte Anlage. Sehr gut gab es für keinen einzigen Rastplatz. Einzelheiten von Michael Wegmar aus der SWR Wirtschaftsredaktion.
3: Vor allem die Toiletten zogen die Bewertung nach unten. Hier gab es in fast zwei Dritteln der Fälle eine schlechte Note. Entweder fehlten Seife oder Toilettenpapier oder die Klos waren komplett gesperrt. Oft lasse die Sauberkeit zu wünschen übrig. Insgesamt sieht der ADAC einen klaren Abwärtstrend. Beim letzten Test vor 4 Jahren bekamen 40% der Rastplätze noch die Note gut. In Rheinland-Pfalz bekamen gleich 2 Anlagen die schlechteste Note. Hunsheide an der A61 im Hunsrück und Spitzenreinhof an der A61 bei Speyer. Der beste getestete Rastplatz liegt in Baden-Württemberg, Linsenbühl an der A6 bei Mannheim.
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5: Heute wechseln sich Sonne und Wolken ab, vor allem am Nachmittag und am Abend bilden sich dann verbreitet einige Schauer sowie heftige Gewitter mit Unwettergefahr. Die Temperaturen steigen zuvor am Nachmittag auf 27 bis 35 Grad.
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5: Heute vor 5 Jahren meldeten Meteorologen schon, dass es im Westen Deutschlands heftig regnen werde. Aber das, was dann in der folgenden Nacht passieren sollte, konnte sich noch kaum jemand vorstellen. In Teilen von Rheinland-Pfalz und Nordrhein-Westfalen kam es zu einer Jahrhundertflut. Besonders stark traf es das Ahrtal. 135 Menschen verloren dort ihr Leben. Die Flut zerstörte große Teile der Ortschaften im Tal. 5 Jahre nach der Ahrtal-Flut, Schicksal als Chance, das ist diese Woche unser Thema. Direkt nach der Flutnacht sind viele freiwillige Helfer ins Ahrtal gefahren. Dazu kamen unzählige Geld- und Sachspenden. Und die Koordination dieser Sachspenden hat damals Nick Falkner übernommen. Er kommt aus der Gegend und hat das Spendenverteilzentrum im Ahrtal gegründet. Daraus ist dann im Oktober 2022 die Stiftung Ahrtal entstanden, deren Geschäftsführer Nick Falkner heute ist. Herr Falkner, Sie haben damals in der Gemeinde Grafschaft nördlich von Bad Neuenahr-Ahrweiler gewohnt. Wie haben Sie denn in der Nacht vom 14. auf den 15. Juli 2021 die Flut mitbekommen?
8: Naja, zunächst habe ich ja von den Warnungen gehört und habe auch die Vorerfahrung aus 2016, dass Hochwasser schon relativ dramatisch werden können, und war dann tatsächlich sogar an dem Abend überrascht, dass zumindest bei uns in meinem Bereich in der Grafschaft dann doch nicht wirklich was passiert ist, und dachte, das Thema ist damit gegessen. Hatte dann mit vielen Leuten aus dem Tal per WhatsApp Kontakt und habe sehr seltsame, wirklich aufreibende Informationen bekommen, ob das Wasser durch den Keller kommt gerade oder plötzlich irgendein Hochwasser entsteht an Stellen, wo ich mich gefragt habe, wie kommt das Wasser denn bis dahin? Und bei den meisten ist dann der Kontakt abgebrochen in der Nacht, da ja auch kein Mobilfunk mehr existierte, und habe dann von einer Notunterkunft erfahren, die ich dann angefahren habe. und habe mich dann schon gewundert, irgendwas stimmt hier nicht ganz, wieso gibt es eine Notunterkunft, und so richtig konnte mir auch keiner sagen, was los ist, außer dass Menschen auf den Dächern sitzen, weil das Tal war halt auch komplett duster, man hat nichts gesehen, man hat nur ein Rauschen gehört, wie wenn man an der Nordsee wäre, aber trotzdem konnte man sich dieses Ausmaß natürlich nicht vorstellen. Und das hat mich dann dazu bewegt, dass ich viele Leute, die ich kenne, angeschrieben habe und gesagt habe, hey, kommt mal in eine Facebook-Gruppe. Ich habe da mal eine gegründet. Ich glaube, irgendwie brauchen wir die vielleicht morgen. Ich wusste nicht, wieso und wie, aber irgendwie hatte ich so ein Gefühl.
5: Am nächsten Morgen und am nächsten Tag wurde ja dann das Ausmaß dieser Katastrophe klar. Sie haben gerade erzählt, Sie haben dann schon sehr früh angefangen, Leute anzuschreiben und für Hilfe zu aktivieren. Wie schnell kamen denn dann die ersten Helfer und ersten Spenden?
8: Naja, das war ja dann so, dass ich am Morgen nach der Flut Personen gesucht habe, wo der Kontakt abgerissen ist, und dann das Ausmaß gesehen habe, auch durch hohes Wasser erstmal durch musste. Und mich dann gefragt habe, ja, wo kriegen die denn ihre Sachen jetzt her? Also die haben ja nichts mehr, die brauchen ja erstmal trockene Kleidung. Und bin dann ein bisschen rumgefahren, habe dann irgendwann rausgefunden, da gibt es irgendwie gar keine Stelle für. Und habe dann gedacht, na gut, ich habe diese Facebook-Gruppe, jetzt fahre ich einfach mal an eine Stelle, frage, ob ich da irgendwie einen Carport nutzen darf, und fange einfach mal an, schreibe, hey, wer was hat, ich suche vor allem diese und jene Dinge, kann gern vorbeikommen. Und das hat dann keine 3 Stunden gedauert, da habe ich schon den ersten Kleiderspendenstopp reingeschrieben. Und es kamen immer mehr Leute, die dann auch gesagt haben, ich habe jetzt nicht viel zu spenden, aber ich will helfen. Und an dem ersten Tag haben wir dann auch 2 Sattelschlepper an Waren schon gesammelt. Und dann war mir klar, da immer noch keine Stelle das übernommen hat. Jetzt muss ich das irgendwie auch noch sortieren und koordinieren. Also ein bisschen sammeln und rausgeben ist nicht. Ja, und dann hat sich das so ein bisschen immer weiter nach vorne getragen.
5: Daraus ist ja dann das Spendenverteilzentrum entstanden. Eine ganz wichtige Stütze bei der Verteilung der Spenden im Ahrtal nach der Flut. Und wiederum daraus, ich habe es erwähnt, wurde dann eine Stiftung, die bis heute vor Ort ist, Angebote zum Beispiel für Kinder anbietet. Sie sind hauptberuflich Bundeswehroffizier. Wie haben Sie das denn geschafft, dieses Riesenhilfsprojekt ehrenamtlich mit aufzubauen?
8: Naja, gut, also erstmal habe ich 2021 all meine Urlaubstage aufgebraucht. Die hatte ich zum Glück bis dahin noch gar nicht angerührt. Dann hatte ich noch eine Woche Sonderurlaub. Ja, und danach hatten wir zum Glück so ab 22 eine so feste Struktur auch an Leuten, die auch jeden Tag gekommen sind oder zumindest an festen Tagen gekommen sind, dass die Abläufe dann auch gesessen haben, dass das Ganze wirklich wie eine Firma auch funktioniert hat. Und dann hat man halt mal eine Mittagspause. Meine Kaserne war auch direkt um die Ecke. Oder halt dann direkt Nachdienst konnte man dann halt auch mal dorthin und dann halt vor allem Vorbereitungen, große Absprachen, große Planungen und so weiter machen. Aber der Tagesbetrieb, der lief. Und heute ist das halt genauso. Also ohne das ganze Team würde das alles nicht funktionieren. Und darauf kann man sich verlassen. Und daher funktioniert das im Ehrenamt auch.
5: Nick Falkner war das, Gründer und ehrenamtlicher Geschäftsführer der Stiftung Ahrtal. Und vor Ort im Tal gedenken die Menschen heute, 5 Jahre nach der Flut der Opfer. Und damit starten wir jetzt in unseren Ausblick auf den Tag.
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5: Mehrere Gedenkveranstaltungen finden im Ahrtal statt. Als Gäste werden unter anderem Bundeskanzler Merz und Bundespräsident Steinmeier erwartet. SWR-Reporter Christian Giese-Kessler mit dem Programm.
9: Steinmeier wird bereits am Vormittag um 11 Uhr die Eröffnung einer Fotoausstellung zur Flutkatastrophe in Altenahr besuchen. Anschließend will er einen Kranz für die Opfer auf einem Friedhof in Ahrweiler ablegen. Am Abend um 19 Uhr wird Kanzler Merz sich mit einer Rede bei einer Gedenkveranstaltung in Ahrweiler an die Menschen im Ahrtal wenden. Der Wiederaufbau im Ahrtal ist auch 5 Jahre nach der Flutkatastrophe längst nicht abgeschlossen. Viele Schulen sind immer noch in Containern untergebracht und auch der Hochwasserschutz kommt nur schleppend vorwärts. Positive Signale gibt es aus der Wirtschaft und dem Tourismus. Beide Bereiche haben sich erholt und inzwischen nach Angaben ihrer Verbände teilweise wieder das Vorflutniveau erreicht.
5: Bundesaußenminister Wadefuhl besucht heute den Norden von Norwegen. Russland versucht dort Einfluss zu gewinnen, aber auch China. Dabei geht es nicht nur um Energie, Rohstoffe und Handelswege, sondern auch um Sicherheitsinteressen. Aus Bode berichtet Christina Nagel.
10: Vor allem die Bedrohung, die von Russland ausgeht, wird von Norwegen und Deutschland als hoch eingeschätzt. Russland baut seit langem seine militärische Präsenz im hohen Norden, vor allem in der Arktis, aus und schrecke dabei auch vor Provokationen und hybriden Angriffen nicht zurück, betont Außenminister Wadefuhl. Umso wichtiger ist aus seiner Sicht eine noch intensivere Zusammenarbeit mit den Bündnispartnern in der Region. Vardefuhl wird deshalb heute das operative Führungskommando der norwegischen Streitkräfte in der Nähe von Bodø besuchen. Hier werden nicht nur militärische Operationen und große Manöver geplant und koordiniert, es gibt auch eine enge Vernetzung mit zivilen Strukturen, um für den Ernstfall gerüstet zu sein. Gerade in diesem Bereich der Gesamtverteidigung hat Deutschland noch Nachholbedarf.
5: Am Landgericht Ulm beginnt heute der Prozess um den Messerangriff in einem Elektronikfachmarkt Mitte Januar. Der Angeklagte soll dort einen Verkäufer unvermittelt angegriffen und lebensgefährlich verletzt haben. Aus Ulm Martin Mitschnick.
11: Vor Gericht wird insbesondere das Motiv der Tat eine Rolle spielen. Das Opfer und der Angeklagte kannten sich nach bisherigen Erkenntnissen nicht. Der mutmaßliche Angreifer wurde anschließend auf der Straße vor dem Markt von Polizisten gestellt und angeschossen, nachdem er auch die Beamten mit einem Messer angegriffen haben soll. Der Tatverdächtige war erst wenige Wochen zuvor aus einer mehrmonatigen Haft entlassen worden. Schon vorher war er 4 Jahre im Gefängnis gewesen. Er ist ein abgelehnter und ausreisepflichtiger Asylbewerber aus Eritrea, der unter Führungsaufsicht stand.
5: In Straßburg ist heute einiges los. Die Grenzstadt im Elsass feiert den französischen Nationalfeiertag und blickt gespannt nach Texas in die USA. Dort spielt Frankreich gegen Spanien im WM-Halbfinale. Und das hat auch Einfluss auf die Nachbarstadt Kehl im baden-württembergischen Ortenaukreis, wie SWR-Reporterin Paulina Flath berichtet.
13: Ab 15 Uhr wird die Kehler Insel für den Verkehr gesperrt. Denn auf der Straßburger Seite des Gartens der zwei Ufer gibt's am Abend ein großes Public Viewing. Da werden tausende Fußballfans erwartet. Zwar startet das WM-Halbfinalspiel erst um 21 Uhr mitteleuropäischer Zeit, ab 18 Uhr öffnet aber schon die Fanzone. Und in der Straßburger Innenstadt, im Parc de l'Étoile, gibt's am Abend ein großes Fest zum Nationalfeiertag. Höhepunkt ist das traditionelle Feuerwerk, das auch in diesem Jahr wieder von einer Drohnenshow begleitet werden soll. Aus Sicherheitsgründen wird die grenzüberschreitende Tramlinie D am Abend deshalb nicht alle Haltestellen bedienen.
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5: Das politische Berlin befindet sich seit dieser Woche im Sommermodus. Die Pause im Bundestag bedeutet aber noch lange nicht, dass unsere Promi-Politiker die Füße hochlegen und nichts tun. Im Gegenteil, manche gehen jetzt erst recht dorthin, wo es wehtut, beobachtet unser Hauptstadtkorrespondent Chris Berdrow.
14: Ein Bundesland, das nach rechts zu kippen droht, ist für eine Vorsitzende der Linkspartei naturgemäß eine Herausforderung. Wahlkampf in Sachsen-Anhalt, man kann nicht früh genug einsteigen, denkt sich linken Chefin Ines Schwertner und setzt auf Formate, die provozieren könnten. Einen öffentlichen Karaoke-Abend mit GenossInnen. Inklusive Gender-Doppelpunkt, nimm das, AfD. Auch sonst bietet so ein Karaoke-Abend viele Möglichkeiten zur Provokation. Im ARD-Sommer-Interview hat Schwertner gerade noch mal erklärt, warum die Nationalhymne auf linken Parteitagen nie, die internationale aber immer gesungen wird. Und sie hat ihre Sympathien für Icky Mel betont. Songs der Berliner Rapperin könnten sicher auch einen Karaoke-Abend in Sachsen-Anhalt bereichern. Ihre im ZDF-Morgenmagazin getestete Hymne zum Beispiel Fußballmänner alles Penner, Bierbauch, Bratwurst, Leckerschmecker. Oder ihr Song Deutschland. Wenn er lieb ist, darf er auf meinen Arsch schlagen. 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Zugegeben, zur politischen Nummer 1 wird die Linke in Sachsen-Anhalt damit eher nicht. Aber um zu zeigen, wo die politischen Fronten verlaufen, könnte ein solcher Karaoke-Abend ganz gut taugen. Das ist in der Politik ja auch schon viel wert.
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5: 6.17 Uhr.
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5: Heute ist der 14. Juli, Nationalfeiertag in Frankreich. Vor 10 Jahren endete dieser Tag für die Franzosen allerdings im Schock, als am späten Abend in Nizza ein LKW durch die Menschenmenge an der Küstenpromenade raste. 86 Menschen starben dabei, rund 450 wurden nach offiziellen Angaben verletzt. Der Attentäter, der den LKW steuerte, wurde von der Polizei erschossen. Für heute hat die Stadt an der Côte d'Azur viele Gedenkveranstaltungen organisiert. Unsere Frankreich-Korrespondentin Caroline Düller ist dort und mit Einwohnern über ihre Erinnerungen an den Anschlag hat sie gesprochen.
15: Caroline Villani hält eine weiße Rose in der Hand. Zum ersten Mal seit 10 Jahren ist sie auf die Promenade des Anglais zurückgekehrt. Für ihre Familie, sagt sie.
1: Alors, c'est très difficile pour moi d'être là, parce que c'est la première fois que je reviens au bout de 10 ans. Pour les 10 ans, j'ai tenu à venir pour ma famille.
15: Caroline hat am Abend des 14. Juli 2016 4 Angehörige verloren, darunter ihren damals 16-jährigen Sohn. Ihre Porträts sind auf das T-Shirt gedruckt, das sie trägt. Auch 10 Jahre später hat sie den Eindruck, dass die Angehörigen der Opfer von Nizza gegenüber denen des Bataclan weniger Aufmerksamkeit bekommen.
1: Tout le monde s'en fiche, en fait, les victimes du 14 juillet, c'est l'été.
12: Irgendwie sind wir doch allen egal. Es ist Sommer, das Wetter ist schön, alle sind im Urlaub. Aber an diesem Tag, am Nationalfeiertag, wurde doch die Nation als Ganzes getroffen. Wir dürfen die Opfer, die noch immer leiden, nicht vergessen. Das ist sehr wichtig. Ich finde, es hat nicht genug Medieninteresse gegeben. Wie immer sind wir die Vergessenen dieses Attentats.
15: Nicht alle teilen dieses Gefühl. Doch viele suchen 10 Jahre nach dem Attentat noch immer Antworten auf ihre Fragen.
16: Les pompiers viennent d'arriver. Voilà, je fais un petit peu le point. Les pompiers viennent d'arriver parce que là, il y a 3 morts.
15: Amateurvideos haben das Attentat festgehalten. Um 22.34 Uhr raste ein weißer Lastwagen auf die Promenade des Anglais und überfuhr auf einer Strecke von etwa 2 Kilometern gezielt Menschen, die dort das Feuerwerk zum Nationalfeiertag geschaut hatten. 86 Menschen starben, rund 450 wurden verletzt. Der Attentäter Mohamed Lawaj Boulel wurde noch am Abend von der Polizei erschossen. Der Tunesier hatte eine dauerhafte Aufenthaltserlaubnis in Frankreich, war den Behörden wegen Vorwürfen häuslicher Gewalt bekannt, aber nicht als islamistischer Gefährder. Hinweise auf seine Radikalisierung seien erst kurz vor dem Attentat aufgetaucht, hatte Staatsanwalt François Molins damals erklärt.
17: Ein autre témoignage fait cependant état de ce que depuis 8 jours Mohamed Lawaj Boulel s'était laissé pousser la barbe.
23: Laut weiteren Zeugenaussagen hat sich der Attentäter seit einer Woche einen Bart wachsen lassen und erklärt, ich zitiere den Zeugen, dass dieser Bart eine religiöse Bedeutung trage. Die Auswertung seines Computers hat ergeben, dass er zwischen dem 1. und 13. Juli quasi täglich im Internet nach Koransuren gesucht hat, ebenso nach religiösen Gesängen, die von dschihadistischen Terrororganisationen und insbesondere von Daesh als Propagandawerkzeuge genutzt werden.
17: Djihadisten, notamment Daesh, utilisent comme outil de propagande.
15: Trotz der beiden Prozesse gegen die Handlanger bleiben für viele der Opfer und deren Angehörige noch immer viele Fragen offen. Vor allem, ob die Sicherheitsmaßnahmen am Abend des 14.

0: Surtout la promenade des Anglais.
1: Die Menschen hatten Symbole des Gedenkens auf der gesamten Promenade abgelegt. Aber Resilienz fing damit an, die Promenade wieder für den Verkehr freizugeben. Dafür mussten all diese Nachrichten und Objekte in Sicherheit gebracht werden. Also haben wir am Abend eine große Menschenkette gebildet, um all das in den Musikpavillon im nahegelegenen Park zu bringen. Aber auch der ist ja ein Ort des kulturellen Lebens, konnte also keine Gedenkstätte bleiben.
0: Le kiosque à musique, là encore, c'est un lieu de vie. Il ne pouvait pas rester. En tant que mémorial.
2: Caroline Villani will auch 10 Jahre später an die Opfer erinnern. Für sie war es wichtig, bei dem Gedenkmarsch dabei zu sein, denn nur sie sei übrig, um ihre Familie zu vertreten.
3: Es ist gut, dass es diesen Marsch gibt. Okay, es gibt immer solche Gedenkmärsche, aber wir haben keine Wahl. Wir müssen die Erinnerung an all die Toten und die Opfer aufrechterhalten.
2: Dabei will sich Caroline nicht als Opfer sehen, nicht darüber definiert werden, was ihr am 14. Juli 2016 widerfahren ist. Der Schmerz aber bleibe ein Leben lang, sagt sie.
4: La douleur, bah, elle sera à vie, hein, ça y a pas de souci. Les images, la douleur, voilà.
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6: Viele große Themen in der Politik betreffen die Jugend. Immerhin werden sie die Folgen der Entscheidungen von heute am meisten spüren. Zum Beispiel, wie es mit dem Klimaschutz weitergeht oder ob es einen neuen Wehrdienst gibt. Aber werden junge Menschen dabei auch gehört oder gehen sie eher unter im politischen Betrieb? Darum ging es gestern Abend in unserer Debattensendung Mitreden Deutschland diskutiert. Xaver Schäffer hat zugehört.
7: Ein paar Aufregerthemen sind schnell genannt. Die BAföG-Erhöhung soll später als geplant kommen. Aber junge Männer könnten unter Umständen in Zukunft zum Wehrdienst verpflichtet werden. Der Hamburger Anrufer Jörg Gödecke sieht da eine Schieflage.
8: Da kann es passieren, dass die jungen Menschen sich einfach nicht mehr vertreten fühlen in diesem Land. Und dann wird es schwierig. Und da habe ich ehrlich gesagt so ein bisschen Bedenken, dass wenn man die Jugend vergisst, letztlich die eigene Zukunft vergisst.
7: Auch Johanna Weimann aus Scharbeutz findet, junge Leute sollten sich deswegen Gehör verschaffen.
9: Man muss den jungen Leuten ehrlich sagen, dass sie auch kämpfen müssen jetzt. Dass sie kämpfen müssen für ihre Zukunft. Bei uns damals war es nicht anders.
7: Doch, sagt Markus Schramm aus Bad Hersfeld. Heute höre man sehr viel auf junge Leute. Und zwar durch die, wie er sagt, Medienpräsenz.
10: Die haben eine ganz andere Stimme und ein ganz anderes Gewicht als Anfang der 90er Jahre. Und das ist, vielleicht ist die Reflexion, wie sich die Jugend reflektiert wird, eine andere, als es vielleicht die Wirklichkeit ist.
7: Auch Frank Klein aus Moorbach bringt sich als Anrufer in die Diskussion ein und weist darauf hin, dass die Jugend auf jeden Fall ihre Interessen artikuliert.
11: Und insoweit ist die Politik da natürlich schon mal aufgefordert, zuzuhören. Und das geschieht mitunter nur indirekt.
7: Thorsten Hosser aus Hannover meint, da eine Lösung zu haben.
12: Ich denke, die Jugend müsste viel radikaler in die Problematik reingehen. Denn es ist ja nicht so, dass die Jugendlichen diejenigen sind, die jetzt gerade in Anführungsstrichen auf Kosten der Älteren leben.
7: Lara Mücke stimmt zu, dass die Jugend lauter sein muss. Sie ist Schülerin am Rabanus-Maurus-Gymnasium in St. Ottilien und bei ARD Mitreden als Studiogast vor Ort dabei.
13: Wir müssen sturer sein, wir müssen uns mehr durchsetzen, wir müssen auch einfach mal, sage ich jetzt mal, ein bisschen provokanter auf den Tisch hauen und auch mal sagen, wir sind auch noch da.
7: Was sie aber explizit nicht will, dass es jetzt auf einen Generationenkonflikt rausläuft, wo es heißt Jung gegen Alt. Sie meint,
13: dass es einfach jetzt der falsche Zeitpunkt ist, um sich wirklich hinzustellen und nur zu sagen, ihr seid schuld, ihr macht alles falsch, ihr seid scheiße, ihr verbaut uns unsere Zukunft.
7: Die junge Generation fühlt sich also mindestens zum Teil nicht gehört.
6: Xaver Schäffer hat berichtet. 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Dann zum Thema 5 Jahre nach der Flut im Ahrtal sind wir heute besser geschützt. 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
14: Schönen guten Morgen. Nach zwei spielfreien Tagen geht es bei der Fußball-WM auf die Zielgerade. Die beiden Halbfinalspiele stehen an. Heute das Duell Frankreich gegen Spanien und morgen dann England gegen Argentinien. Unsere SWR-Reporterin Anne von Eickels mit einer Einschätzung, was uns in diesen beiden Spielen erwarten wird.
15: Ja, das sind schon die Fab Four, die Fantastischen Vier und das Beste, was der Fußball derzeit zu bieten hat.

0: hat. Es spielen die Top 4 der FIFA-Weltrangliste in diesem Halbfinale. Und das gab es so noch nie bei einer Weltmeisterschaft. Und beim Spiel Frankreich gegen Spanien bedeutet das dann zugespitzt Kylian Mbappé gegen Lamine Yamal, französische Offensivpower gegen spanische Defensivkunst, Vize-Weltmeister gegen Europameister. Also darüber geht nicht mehr viel. Und so sagt dann auch der spanische Superstar Lamine Yamal vor diesem Spiel:
1: Seit Beginn der WM haben wohl alle auf dieses Spiel gewartet. Wir freuen uns, denn ich glaube, jetzt treffen die beiden besten Mannschaften aufeinander. Aber wir haben keine Angst. Ich glaube, wenn jemand Frankreich schlagen kann, dann sind wir das.
0: Also ich kann und will mich da nicht auf einen Sieger festlegen. Und das gilt auch für das andere Halbfinale zwischen Argentinien und England mit dem deutschen Trainer, mit Thomas Tuchel. Das sind für mich zwei Teams auf Augenhöhe mit ihren Stars Harry Kane und Lionel Messi. Also wir können uns auf große Namen und hoffentlich ebenso große Spiele freuen.
2: Auch bei der Tour de France war gestern ein Ruhetag. Heute beginnt die zweite Tourwoche und Florian Lippowitz, unsere Radhoffnung aus Laichingen, liegt immer noch genau im Soll, um am Ende vielleicht den Sprung aufs Podium zu schaffen. Heute steht aber gleich wieder eine anspruchsvolle Etappe auf dem Programm. SWR-Reporter Holger Gersker stellt sie vor.
3: Von 0 direkt wieder auf 100. Direkt nach dem ersten Ruhetag steht eine der schwersten Etappen dieser Rundfahrt an. Ein Achterbahnkurs mit permanentem Auf und Ab im Zentralmassiv. 7 Bergwertungen, keine davon aus der leichtesten Kategorie, summieren sich zu fast 4000 Höhenmetern. Aber auch die Abfahrten auf engen, kurvenreichen Straßen haben es in sich. Das Finale steigt im Skigebiet Le Lioran. Vor 2 Jahren gewann hier Jonas Vingegaard ausnahmsweise mal vor seinem Dauerrivalen Tadej Pogacar. Aber auch andere sind gefordert. Die Franzosen zum Beispiel, weil Nationalfeiertag ist. Und das Kapitänsduo des deutschen Teams Red Bull. Florian Lippowitz und Remco Evenepoel sollten gut harmonieren, um keine Zeit zu verlieren.
2: Beim traditionellen Kugelstoß-Meeting auf dem Marktplatz in Biberach war gestern Abend wieder tolle Stimmung und es gab hervorragende Leistungen, allen voran von Olympiasiegerin Yemisi Mabry von der MTG Mannheim. Sie kam mit 19,61 Meter der 20-Meter-Marke schon sehr nahe und freute sich über den gelungenen Test vor den anstehenden Saisonhöhepunkten.
4: 1961 aus dem Training heraus, das ist eine super gute Leistung und ich freue mich jetzt in die weitere Vorbereitung zu gehen auf die deutschen Meisterschaften und dann mit einem guten Blick auf die Europameisterschaften zu schauen.
2: Und bei den Männern siegte Erik Maihöfer vom VfL Sindelfingen mit 20,32 Meter und Paralympics-Champion Nico Kappel vom VfB Stuttgart glänzte mit 15,04 Meter, was Meeting-Rekord in seiner Klasse bedeutet. Soweit der Sport, es ist 6.29 Uhr.
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6: Mit Andreas Fescher und in gut 5 Minuten schauen wir mal auf den Rhein. Die Binnenschiffer dort kennen es schon aus den vergangenen Jahren. Im Sommer herrscht dort immer wieder Niedrigwasser mit Pegelständen von deutlich unter einem Meter. Eine große Herausforderung, vor der die Schiffsbetreiber auch jetzt wieder stehen, und zwar ungewöhnlich früh im Sommer. Wie man bei Wasserständen von einem halben Meter noch fahren kann und was das wirtschaftlich bedeutet, frage ich gleich einen Binnenschiffer, der gerade mit seinem Schiff in Mannheim liegt.
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6: Heute wechseln sich Sonne und Wolken ab. Am Nachmittag und am Abend vor allem gibt's Schauer und Gewitter mit Unwettern. Die Temperaturen steigen auf 27 bis 35 Grad.
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6: Um 6.30 Uhr.
7: Mit Laura Koppenhöfer. Die US-Armee hat die nächste Angriffswelle gegen iranische Ziele gestartet. Die sogenannte Koalition der Willigen will schon bald mit Manövern in Nachbarländern der Ukraine beginnen. Die Flutkatastrophe im Ahrtal jährt sich heute zum 5. Mal. Das Wetter weiter heiß, insgesamt durchwachsener, mit Schauern und Gewittern. Das US-Militär hat nach eigenen Angaben am späten Abend deutscher Zeit eine weitere Angriffswelle gegen Ziele im Iran gestartet. Es ist die dritte Nacht in Folge, in der die USA nach einer Kampfpause die Angriffe wieder aufgenommen haben. Mit der Begründung, der Iran attackiere Schiffe in der Straße von Hormuz. Die angekündigte Blockade der Meerenge für Schiffe, die aus Iran kommen oder dorthin wollen, soll laut US-Präsident Trump heute am späten Abend deutscher Zeit beginnen. Ab dann sollen außerdem alle anderen Schiffe für die Durchfahrt eine Gebühr von 20% des Frachtwerts bezahlen, so Trump. Die sogenannte Koalition der Willigen aus Unterstützerländern der Ukraine will in den nächsten Monaten gemeinsame Manöver in Nachbarländern der Ukraine durchführen. Frankreichs Präsident Macron sagte nach dem Treffen in Paris, die Koalition verfüge nun über eine multinationale Truppe unter der Führung Frankreichs und Großbritanniens, die einsatzbereit sei.
8: Diese soll einen Waffenstillstand oder ein Friedensabkommen in der Ukraine absichern, vorausgesetzt es kommt dazu. Die multinationale Truppe, so der französische Präsident Macron, verfüge über einen Generalstab, der nun einsatzfähig sei. Beim Treffen der Koalition der Willigen sei deswegen entschieden worden, in den kommenden Monaten Manöver in den Nachbarstaaten der Ukraine abzuhalten. Die Pläne seien bei dem Treffen vorgestellt worden. Welche Länder betroffen seien und wie viele Soldaten teilnehmen sollen, wurde nicht gesagt. Darüber hinaus hat sich eine Gruppe von europäischen Ländern entschieden, mit der Ukraine ein gemeinsames System einer ballistischen Raketenabwehr aufzubauen, darunter auch Deutschland. Diese gemeinsame Architektur der Luftabwehr solle der Ukraine, aber auch Europa insgesamt helfen, sich zu verteidigen. Kai Rienecker, Paris.
7: Die Zahl der Wehrdienstverweigerer ist laut einem Medienbericht im ersten Halbjahr deutlich gestiegen. Bis Ende Juni seien fast 5.900 Anträge beim zuständigen Bundesamt für Familie und zivilgesellschaftliche Aufgaben eingegangen, berichtet das Redaktionsnetzwerk Deutschland, und damit schon rund 2.000 mehr als im gesamten vergangenen Jahr. Als Hintergrund werden die angespannte weltweite Sicherheitslage genannt und das neue Wehrdienstgesetz, das mit diesem Jahr in Kraft getreten ist. Seitdem werden alle 18-jährigen Männer in Deutschland verpflichtend gemustert. Pflegebedürftige müssen für ihren Heimplatz erneut mehr Geld bezahlen. Das hat eine Auswertung des Verbands der Ersatzkassen ergeben. Demnach mussten Heimbewohner in diesem Jahr im Schnitt rund 3.600 Euro pro Monat selbst bezahlen und damit knapp 260 Euro mehr als im Vorjahr. Regional gibt es allerdings große Unterschiede. Im Ländervergleich am teuersten war die Pflege im ersten Heimjahr in Bremen. Den geringsten Eigenanteil zahlen Heimbewohner in Sachsen-Anhalt. Auch 5 Jahre nach der Flutkatastrophe im Ahrtal ist der Wiederaufbau nicht abgeschlossen. An bestimmten Aufbaumaßnahmen gibt es zudem Kritik, zu kurzsichtig geplant worden zu sein. Der Forschungsverbund MONAR kritisiert zum Beispiel, dass zu oft an der gleichen Stelle wieder aufgebaut wurde, anstatt dem Fluss mehr Platz zu geben. ARD-Wissenschaftsredakteurin Kerstin Petz erklärt die Kritik genauer.
9: Durch die Flut waren an der A Nebenarme und Kiesbänke entstanden, also Strukturen, die ökologisch wertvoll sind und dem Fluss bei Hochwasser zusätzlichen Raum verschaffen können. Die meisten dieser naturnahen Flussräume wurden aber wieder rückgängig gemacht. Das Flussbett wurde begradigt und durch Aufschüttung an einigen Stellen sogar noch stärker eingeengt als vor der Katastrophe. Ein Grund dafür war unter anderem, dass Häuser wieder an ihren bisherigen Standorten aufgebaut werden sollten. Das ist dann auch passiert. Die Häuser sind nun zwar hochwasserfester, aber eben weiterhin nah am Fluss. Und das war auch eine Voraussetzung für staatliche Fördermittel. Damit wurde die Chance aber weitgehend vertan, der Ahr mehr natürlichen Auslauf zu geben.
7: Das waren die Nachrichten.
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6: Mit Andreas Fischer, schönen guten Morgen. Wer gerade im malerischen Mittelrheintal unterwegs ist, sieht dort im Flussbett des Rheins viele Sandbänke. Es herrscht nämlich Niedrigwasser. Der Pegelstand in Kaub zum Beispiel beträgt nur noch etwas mehr als einen halben Meter. Und auch weiter rheinaufwärts ist der Wasserstand niedrig. In Mannheim ist es gerade noch ein guter Meter. Für ein tonnenschweres Schiff kann es da schnell mal knapp werden. Die Binnenschifffahrt auf dem Rhein ist davon schon betroffen. Teilweise müssen die Schiffe ihre Ladung reduzieren, um überhaupt weiterfahren zu können. Und dieses Niedrigwasser kommt auch überraschend früh im Jahr. Normalerweise sinken die Pegelstände erst im August oder im September so stark. Dominik Mnich ist selbstständiger Binnenschiffer auf dem Rhein und auch auf dem Neckar unterwegs. Gerade liegt sein Schiff im Mannheimer Hafen. Guten Morgen, Herr Mnich.
10: Guten Morgen.
6: Herr Mnich, Sie sind vor kurzem erst mit Ihrem Schiff auf Grund gelaufen und mussten sich von einem anderen Schiff rausziehen lassen. Wie müssen wir uns das vorstellen? Läuft das genauso wie beim Auto, Abschleppseil dran und los?
10: Ich hatte Glück, es war tatsächlich sehr unkompliziert, konnte mit der eigenen Leistung das Schiff leider nicht ganz das Schiff von der Sandbank runterdrücken, hatte einen Kollegen, der zufällig an mir vorbeigefahren ist, habe ihn kurz gefragt und ein Act von 5 Minuten und das ging wirklich sehr schnell und unkompliziert, also ja, ich glaube sogar fast schon schneller als auf der Straße.
6: Okay, also nochmal Glück gehabt. Um wie viel müssen Sie denn im Moment Ihre Ladung reduzieren, damit Sie auf dem Rhein noch halbwegs sicher fahren können?
10: Also wir müssen aktuell tatsächlich 2/3 unserer Ladungskapazität liegen lassen, weil wir das einfach nicht mehr tragen können durch die Wasserstände.
6: Was heißt das für Sie dann wirtschaftlich, wenn Sie so viel weniger nur noch transportieren können?
10: Wir werden tatsächlich zum Teil vergütet, jedoch wenn ein Schiff nicht mehr 100% Kapazität trägt, nur noch 1/3, das kommt überall negativ auf. Also auch wir würden ganz gerne effektiv die Schiffe abladen und die Ware von A nach B bringen. Uns selber setzt es auch sehr unter Druck. Wir müssen extrem aufpassen, wenn wir mit dem Schiff unterwegs sind, weil einfach kein Wasser mehr rechts und links vorhanden ist. Es ist sehr, sehr krass, leider.
6: Und ja, auch extrem herausfordernd. Jetzt sind die Pegel, ich habe es gerade erwähnt, schon sehr stark gesunken. In den kommenden Tagen und Wochen sieht es nicht so aus, dass es irgendwie groß regnen wird und auch nicht maßgeblich abkühlen wird. Wie weit können die Wasserstände denn noch fallen, bis es sich für Sie überhaupt nicht mehr lohnt zu fahren?
10: Also wir selber müssen, jeder muss selber für sich entscheiden, inwieweit er sich das auch zumutet, das zu machen. Am Ende, die Ware muss immer noch von A nach B. Dass am Ende auch wirklich das Weizen beim Bäcker ankommt, der Brotweizen, dass der Raps bei der Firma ankommt, dass daraus halt auch Rapsschrot für die Tiere produziert wird oder auch das Rapsöl für die Menschen dahinter produziert wird. Also die Ware muss auch in den geringsten Wasserständen, muss die Ware von A nach B gelangen. Es wird halt tatsächlich für uns immer weniger Konkurrenz geben, weil manche Schiffe sind viel schwerer gebaut, die kommen dann gar nicht mehr, können gar nicht mehr fahren. Die liegen einfach viel zu tief mit ihrem Leerschiff schon. Wir haben uns jetzt tatsächlich gerade selber vor 3 Monaten ein Schiff geholt, was schon damals in den 70er Jahren so weit vorausgedacht wurde, dass der effektiv mit geringem Tiefgang tragen kann, dass man einfach für solche Wasserstände besser aufgestellt ist, dass man so viel wie möglich Produkt noch von A nach B transportieren kann in so einem, Anführungszeichen, kleinen Schiff, dass das halt die Ware, dass es auch Sinn für den Kunden ergibt, die Ware überhaupt noch loszuschicken.
6: Jetzt werden solche Niedrigwasserphasen durch den Klimawandel wahrscheinlich noch häufiger und noch länger kommen. Sie haben es gerade schon gesagt, man kann da natürlich mit dem Schiff so ein bisschen arbeiten, wenn das niedriger drin liegt. Heißt das auch in Zukunft, wenn Sie sich neue Schiffe kaufen, dass Sie da auf neue Technologien setzen?
10: Wir sind auf jeden Fall durch unsere Erfahrungswerte, da wir das schon seit 10 Jahren machen, achten wir sehr stark darauf, wie effektiv am Ende das Schiff wirklich die Ware transportieren kann. Das ist einfach das A und O. Tonnage, je mehr Tonnage ist am Ende auch je mehr Geld. Und das ist einfach das A und O jetzt tatsächlich dabei. Wir gucken auch, dass wir neue Systeme dabei haben, dass uns gezeigt wird in der Fahrrinne, wo steht maximal viel Wasser, wie weit kann man das Schiff noch mehr beladen. Wir informieren uns da auch regelmäßig, dass wir da ja auf dem neuesten Stand sind, weil auch wir wollen, dass die Binnenschifffahrt so effektiv, so attraktiv wie möglich dargestellt wird. Weil ja, ist einfach ein klasse Beruf.
6: Live in SWR aktuell war das Dominik Nich. Er ist Binnenschiffer und liegt mit seinem Schiff gerade im Mannheimer Hafen. Vielen Dank für das Gespräch heute früh.
10: Gerne.
6: Während die eine Schifffahrtsbranche also Probleme mit Niedrigwasser hat, boomt es an anderer Stelle. Kreuzfahrten auf den Weltmeeren sind nach wie vor im Trend, trotz Kriegen und Krisen. Laut Verband Cruise Line International Association wurden im vergangenen Jahr weltweit mehr als 37 Millionen Hochseekreuzfahrten gemacht, so viele wie noch nie. Und auch in Deutschland ist der Trend ungebrochen. Hier waren es knapp 3 Millionen Passagiere, plus 10% gegenüber dem Vorjahr. Heidi Radwilas berichtet.
11: Die Menschen sparen, sagt Christian Röhl von Scalable Capital, aber nicht unbedingt am Urlaub.
12: Bei Kreuzfahrten kommt halt hinzu, das ist so ein All-Inclusive-Gesamtpaket. Das ist also auch so ein Convenience-Gedanke, der sich da widerspiegelt.
11: Und es gibt fast nichts, was es nicht gibt. Von günstig bis zu extremem Luxus, von kleinen Schiffen bis zu riesigen Linern mit über 7500 Passagieren. Kreuzfahrten für Familien, für Singles, für Schlager- oder Heavy-Metal-Fans, von Party bis Kultur. Mit dem reinen Ticketpreis, erklärt Christian Röhl, decken die Reedereien die Fixkosten.
12: Der Profit kommt eigentlich aus den Extras, also Landausflüge, Spezialitäten, Restaurants, Spa, Casino, Alkoholpakete.
11: Und da hätten die Reedereien den Vorteil, sie seien Monopolist.
12: Das heißt, egal wo man Geld ausgibt, es landet am Ende immer in den Taschen der Reederei. Das ist ein ganz nettes Geschäftsmodell.
11: Das Fehlen in der Branche Milliardengewinne beschert und teils steigende Aktienkurse. Dennoch, die Branche hat mit Herausforderungen zu kämpfen. Gestiegene Treibstoffpreise durch den Iran-Krieg schlagen sich in den Bilanzen nieder. Bestimmte Destinationen im Orient können aufgrund des Krieges nicht mehr angefahren werden. Das Umplanen der Schiffe auf andere Ziele kostet. Allerdings sagt Thorsten Kirstges von der Jadehochschule Wilhelmshaven,
13: diese Zielgebiete in diesem arabischen Raum sind jetzt nicht die absoluten Bringer für die Reedereien. Relativ gesehen gehen da wenige Kreuzfahrten hin im Vergleich zu anderen Zielgebieten.
11: Wie etwa die Karibik, das Mittelmeer oder die Ostsee. Außerdem belastet, in der Corona-Zeit haben sich Schulden angehäuft. Monatelang keine oder wenig Kreuzfahrten, aber die Fixkosten blieben. Dazu ist das Geschäft sehr kapitalintensiv, erklärt Chefökonom Röhl.
12: Die großen Schiffe der neuesten Generation kosten 1,5 bis 2 Milliarden Dollar. Die müssen sie erstmal haben.
11: Und es gibt mehr Umweltauflagen, die hohe Investitionen erfordern. Etwa in Schiffe, die mit umweltfreundlicheren Treibstoffen wie Flüssiggas oder Methanol betrieben werden. Ein Problem, sagt Tourismusforscher Kirstges.
13: Der Kunde an sich sieht es gerne, aber ist nicht bereit, für einen Anbieter, der nachhaltiger arbeitet, vielleicht nochmal einen Huni draufzulegen.
11: Was die Margen der Reedereien schmälern dürfte, die besonders auf Nachhaltigkeit setzen.
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6: Hilft eine Altersgrenze, um Kinder und Jugendliche besser vor den lang bekannten Gefahren von Social Media zu schützen? Die EU-Kommission sagt ja und schlägt jetzt ein Social-Media-Verbot für unter 13-Jährige vor. Bis Herbst soll der entsprechende Gesetzentwurf fertig sein. Richtig so, das ist der Tenor heute in den Kommentaren der deutschen Tageszeitungen. Eine Auswahl hat jetzt Laura Koppenhöfer.
7: Die Frankfurter Allgemeine Zeitung findet die Richtung, die die EU einschlägt, absolut richtig. Die Grundlinien sind klar. Kleinkinder haben am Smartphone nichts zu suchen. Danach sollte die digitale Welt nicht unkontrolliert über Kinder und Jugendliche hereinbrechen. Selbst die EU tut sich schwer damit, süchtig machende Algorithmen einzuhegen oder deren Verbot durchzusetzen. Ursula von der Leyen, die Präsidentin der EU-Kommission, sieht sich deshalb durch die Empfehlungen des Gremiums ermutigt, den Zugang zu sozialen Medien nach Altersgruppen gestaffelt zu reglementieren. Das EU-Recht gibt ihr die Kompetenz dafür. Ist das nun gut oder schlecht? Verfolgt man die Debatte seit gut 20 Jahren, muss man sagen, ja, es ist gut. Kein digitales Neuland wurde so unerträglich idealisiert wie das der sogenannten sozialen Medien. Nun kommt die Quittung. Ähnlich sieht es die Rhein-Neckar-Zeitung aus Heidelberg. Früher gab es feste Fernsehzeiten für Kinder. Nicht vom Staat verordnet, sondern von verantwortungsbewussten Eltern. In Zeiten, in denen aber die Alten selbst handysüchtig sind, hat der gesunde Menschenverstand nicht mehr viel zu melden, wenn es um ungesunden Medienkonsum geht. Deshalb muss hier der Staat ran. Und das gründlich. Bis zum digitalen Ausweis für alle Bürger ist es nur noch ein ganz kurzer Weg. Und damit wäre auch eine Altersbeschränkung problemlos umsetzbar, vorausgesetzt, das Smartphone funktioniert nur nach einer Autorisierung durch den Nutzer. Ob man dann nur Zweijährige schützt oder wie man Jugendliche allmählich an die Schundmaschine Internet heranführt, das sind Detailfragen. Viel wichtiger die Bändigung der Tech-Konzerne und der Algorithmen. Auch die Stuttgarter Zeitung hält ein Social-Media-Verbot für unter 13-Jährige für überfällig. Bis in die 90er Jahre war es üblich, dass Kinder in verqualmten Wohnzimmern saßen. Inzwischen ist das eher selten. Spät kam die Erkenntnis, dass dies gesundheitsschädigend für Kinder ist. Die mittlerweile Erwachsenen sind dennoch empört. Zu Recht. Ähnlich vorwurfsvoll dürften Kinder reagieren, bei denen die Nutzung sozialer Medien in der Kindheit dazugehörte. Seit Jahren zeichnet sich ab, welche gesundheitlichen Folgen es hat, wenn man Kinder und Jugendliche unvorbereitet, zu früh und zu lange in den Weiten des Internets alleine lässt. Dass bisher immer noch nicht entscheidend gegengesteuert wurde, darf man Eltern, Gesellschaft und Politik durchaus vorwerfen. Umso wichtiger ist es, dass die EU nun endlich handelt.
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6: Heute wechseln sich Sonne und Wolken ab. Am Nachmittag und am Abend bilden sich verbreitet einige Schauer sowie heftige Gewitter mit Unwettergefahr. Vorher steigen die Temperaturen noch auf 27 Grad im Schwarzwald und 35 Grad in der Pfalz.
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6: Am 5. Jahrestag der Flutkatastrophe im Ahrtal gedenken heute viele Städte und Gemeinden der Opfer. Auch Bundeskanzler Merz und Bundespräsident Steinmeier werden zu Gedenkfeiern vor Ort erwartet. Im Juli 2021 hatte extremer Regen vor allem im Ahrtal, aber auch an anderen Flüssen Überschwemmungen ausgelöst. Die US-Streitkräfte haben weitere Angriffe gegen den Iran geflogen. Das zuständige Regionalkommando teilte in der Nacht mit. Damit wolle man die Fähigkeiten Teherans schwächen, Zivilisten und die Handelsschifffahrt in der Straße von Hormus anzugreifen. Der Iran hat dort offenbar zwei Tanker beschossen. Das melden die Vereinigten Arabischen Emirate, zu denen die Tanker gehören sollen. Russland hat mehrere Städte in der Ukraine wieder angegriffen. Behörden melden, dass in einigen Stadtteilen von Kiew Brände ausgebrochen sind. In Saporischschja sollen bei Drohnenattacken 11 Menschen verletzt worden sein.
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6: Ja, und bei der WM geht's heute ans Eingemachte sozusagen. Das erste Halbfinale steht an, Frankreich gegen Spanien. Darüber gleich noch mehr. Diejenigen, die da bei uns während der Übertragung mal zugehört oder auch zugesehen haben, wissen es. Bei dieser WM gibt es einige neuen Regeln, die zum Einsatz kommen. Was haben sie bewirkt und wo gab es noch Probleme? Charlotte Naha ist unser Sportreporter. Die meisten dieser neuen Regeln haben sich ums Zeitspiel gedreht. Hat das so funktioniert wie gewollt?
14: Also da herrscht weitgehend Einigkeit, dass das ganz gut funktioniert. Die Spieler bleiben, so der Eindruck, weniger lange liegen. Der Ablauf des Spiels ist einfach etwas zügiger. Es gibt aber auch eine Kehrseite, die ganzen Countdowns. 5 Sekunden für den Einwurf, 10 Sekunden für eine Auswechslung, 8 Sekunden für den Torwart, 60 Sekunden für eine Verletzungsunterbrechung. Das muss der Schiri alles im Blick halten. Und dieses Problem spricht auch Sportschau-Experte und DFB-Schiedsrichter Lehrwart Lutz Wagner an.
15: Hier geht es wunderbar bei der WM. Die Umsetzung, gehen wir mal zurück nach Deutschland, irgendwann dann später an der Basis. Was soll der arme Schiedsrichter in der Kreisliga noch alles tun? Ja, er muss jetzt ständig runterzählen, Countdowns anzeigen und. Also die Belastung für den Schiedsrichter ist dadurch schon höher geworden.
6: Stichwort Spielerverwechslung. Da wurde der Schweizer Breel Embolo nur scheinbar gefoult. Dann hat der Schiedsrichter mithilfe seines Videoassistenten eine Schwalbe von Embolo festgestellt. Dafür gab es dann Gelb-Rot. Wie ist das zu bewerten?
14: Das Problem bei Embolo lag ja in dem Sinne keine Verwechslung von zwei Spielern vor. Die ganze Situation wurde neu bewertet. Aus einem Foul wurde eine Schwalbe. Das hat natürlich erstmal nichts mit einer Verwechslung im Wortsinne zu tun, wird jetzt aber so praktiziert und der Videoassistent hat damit erstmals Zugriff auf Szenen, die sich nicht um Elfmeter-Tore und rote Karten drehen. Das ist vielleicht nicht ganz im Sinne des Erfinders, kommt aber so wohl auch in der Bundesliga, sagt Lutz Wagner.
15: Ich sage jetzt mal, so eine WM hat ja einen gewissen Vorbildcharakter. Und was jetzt da eben praktiziert wird, das trägt sich ja jetzt weiter bis, ich sage es jetzt mal, zu jedem Fußballfan auch in Deutschland. Und deswegen ist da jetzt schon ein Weg eingeschlagen.
6: Informationen waren das von unserem Sportreporter Charlotte Naha. Und wir wollen jetzt auf die sportliche Ausgangslage vor den beiden Halbfinalspielen bei der WM schauen. Heute Abend um 21 Uhr unserer Zeit geht's los in Dallas im Bundesstaat Texas. Frankreich gegen Spanien, der Weltmeister von 2018 gegen den amtierenden Europameister. Unsere Sportreporterin Ann-Kathrin Rose ist für uns vor Ort in Dallas. Zwei ganz große europäische Fußballnationen kämpfen da also um den Einzug ins Finale. Gibt's da heute Abend überhaupt einen Favoriten?
16: Ich glaube, es kommt darauf an, wen man fragt. Viele Expertinnen und Experten sagen, die Franzosen, die haben in ihrer aktuellen Form ein bisschen die Nase vorn. Die haben eine starke Defensive, sind extrem schnell durchs Mittelfeld, eine brutale Offensive. Und die anderen, die sagen, die Spanier, die machen das mit mehr Ballbesitz, mit mehr Ruhe. Vielleicht nicht mit ganz so viel Zauber, aber sie können den Franzosen gefährlich werden. Also es wird schon klar, es liegt im Auge des Betrachters oder der Betrachterin. Es wird auf jeden Fall ein besonderes und ein großes Fußballspiel.
6: Wie unterschiedlich sind denn beide Teams in ihrer Spielweise?
16: Es ist eben das, was ich gerade gesagt habe, also die Franzosen tendenziell mit ein wenig mehr Spektakel, mit diesem Tempo, das sie ja fast schon explosionsartig, zumindest im sportlichen Sinne, aufziehen können, sehr schnell durchs Mittelfeld, dann vorne mit diesen drei sehr, sehr starken Spielern, unter anderem Mbappé, sehr, sehr schnell und sehr, sehr variabel auch. Und die Spanier, mehr Ballbesitz, legen sich den Gegner so ein bisschen zurecht. Und was sehr spannend ist, was bei beiden Teams ein bisschen aus dem Fokus gerät, sind sind die jeweils starken Defensiven. Das heißt, die Franzosen haben in der K.O.-Runde noch gar kein Gegentor gefangen, die Spanier nur ein Gegentor im ganzen Turnier. Also das zeigt tatsächlich schon, wie stark diese beiden Teams sind, aber eben auch, dass das ein Geduldsspiel werden könnte, weil die Qualität auf beiden Seiten eben so hoch ist.
6: Texas im Süden der USA, wo das Spiel stattfindet, ist ja dafür bekannt, dass es dort im Sommer extrem heiß wird. Anstoß ist heute um 14 Uhr Ortszeit. Was kommt da auf die Spieler zu?
16: Ja, das wird auf jeden Fall ein Kraftakt, zumindest bis dahin, denn das Stadion, das ist klimatisiert. Das heißt, das ist sozusagen nicht der ausschlaggebende Punkt. Das wird nicht der ausschlaggebende Punkt sein. Aber was klar ist, sind diese enormen Temperaturunterschiede von draußen nach drinnen. Das ist für die Spieler schwierig. Das ist aber auch für viele Fans schwierig, denn das, ja, geht auf den Kreislauf. Das geht auf das Herz-Kreislauf-System. Und viele müssen sich hier, gerade auch aus Europa, aus den Regionen, wo nicht so gängig die Sache mit den Klimaanlagen ist, erst einmal anpassen. Und das ist extrem anstrengend. Also für alle, die das hier in Dallas hören, genug trinken und auf euch achten.
6: Das Team, das dann heute Abend gewinnt, wird morgen wahrscheinlich sehr gespannt vorm Fernseher sitzen und schauen, wer der Gegner im Finale wird. Denn im zweiten Halbfinale trifft dann England auf den amtierenden Weltmeister Argentinien. Wie haben sich denn die beiden Teams bisher im Turnier präsentiert?
16: Ja, sehr unterschiedlich aus meiner Sicht. Die Engländer, die haben sich gesteigert in diesem Turnier, waren von Beginn an, finde ich, eine gute Mannschaft, haben aber auch nochmal eine Entwicklung genommen. Zuletzt dann eben tatsächlich bei einem der Hitzespiele in Miami weitergekommen gegen die Norweger. Da waren es über 36 Grad, extreme Luftfeuchtigkeit und ein unglaublich anstrengendes Spiel. Und ein Spiel, mit dem der Trainer Thomas Tuchel, der Deutsche, gar nicht so zufrieden war, zumindest in den Details. Und die Argentinier, ja, die hatten in den letzten drei Spielen viel Glück und noch häufiger Messi, haben sich so ein bisschen durchgerumpelt und haben eben den Unterschiedsspieler und sind auch deshalb jetzt in diesem Halbfinale gegen die Engländer. Für mich deshalb England minimal die Nase vorn, aber auch das wird ein sehr, sehr spannendes Spiel, auch weil die beiden historisch eine, ja, zumindest sportliche, ja, so ein bisschen Rivalität verbindet. Das wird also ein Spiel, auf das sich viele freuen. Morgen Abend dann 21 Uhr deutscher Zeit in Atlanta.
6: Informationen waren das live aus Dallas von unserer WM-Reporterin Ann-Kathrin Rose. Dort spielt heute im ersten Halbfinale Frankreich gegen Spanien und wie gerade gehört, morgen dann das zweite Halbfinale England gegen Argentinien. Und wir übertragen beide Spiele live hier in SWR aktuell. Los geht's jeweils um 21 Uhr deutscher Zeit. Jetzt ist es 6.53 Uhr.
14: Ja, das bleibt ein bisschen.
6: So, und da war noch was falsch, aber da sind wir gleich bei der Kollegin, die Sie mit den Infos zu den internationalen Finanzmärkten versorgt.
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6: Und das ist heute Morgen Jenny Bein.
17: Guten Morgen. Die Pflege im Heim wird immer teurer. Nach einer Auswertung des Verbands der Ersatzkassen zahlen Pflegebedürftige im ersten Heimjahr jetzt durchschnittlich fast 3.400 Euro im Monat aus eigener Tasche. Das sind fast 300 Euro mehr als vor einem Jahr.
18: Regional sind die Unterschiede groß. Nach Daten, die der Deutschen Presseagentur vorliegen, war die Pflege in Bremen am teuersten. Dort kostete sie im ersten Heimjahr durchschnittlich knapp 3.800 Euro. In Sachsen-Anhalt wurden im Schnitt 1.000 Euro weniger fällig. Hauptgrund für den Anstieg sind höhere Personalkosten, weil Pflegekräfte besser bezahlt werden. Aber auch Unterkunft und Verpflegung sind teurer geworden. Die Bundesregierung arbeitet derzeit an einer Pflegereform. Wegen der angespannten Finanzlage der Pflegeversicherung sollen Entlastungen für Heimbewohnerinnen und Bewohner erst später greifen. Dadurch soll sich die finanzielle Situation der Pflegekassen verbessern. Sozialverbände und Patientenvertreter fordern schon seit langem, die Eigenanteile für Pflegebedürftige zu begrenzen. Anne-Kathrin Mellmann aus Berlin.
17: Die Mehrheit der Menschen in Deutschland befürwortet höhere Preise für Zigaretten. Das sagt eine Forsa-Umfrage im Auftrag des Magazins Stern und des Senders RTL. Demnach sind 70% der Befragten für höhere Preise. Dagegen sind laut Umfrage vor allem Raucher und AfD-Anhänger. Gestern hatten verschiedene Medien berichtet, dass der Preis für eine Packung Zigaretten bis zum Jahr 2030 auf insgesamt 12 Euro steigen soll. Kleine Rastplätze an Autobahnen sind laut ADAC oft in einem schlechten Zustand. Für fast die Hälfte der getesteten Anlagen in Deutschland vergab der Autoclub die Noten mangelhaft oder sehr mangelhaft.
19: Die Note gut bekam dagegen nicht einmal jede fünfte Anlage. Sehr gut gab es für keinen einzigen Rastplatz. Getestet wurden unbewirtschaftete Rastplätze, also keine mit Tankstellen oder Gastronomie. Vor allem die Toiletten zogen die Bewertung nach unten. Hier gab es in fast 2/3 der Fälle eine schlechte Note. Entweder fehlten Seife oder Toilettenpapier oder die Klos waren komplett gesperrt. Oft lasse die Sauberkeit zu wünschen übrig. Insgesamt sieht der ADAC einen klaren Abwärtstrend. Beim letzten Test vor 4 Jahren bekamen 40% der Rastplätze noch die Note gut. In Rheinland-Pfalz bekamen gleich 2 Anlagen die schlechteste Note. Hunsheide an der A61 im Hunsrück und Spitzenreinhof an der A61 bei Speyer. Der beste getestete Rastplatz liegt in Baden-Württemberg, Linsenbühl an der A6 bei Mannheim. Michael Wegmar, SWR Wirtschaftsredaktion.
17: Beim Herzkatheterhersteller Vascomet in Binzen im Kreis Lörrach gibt es heute einen Warnstreik. Die Gewerkschaft IG Metall hat die 160 Beschäftigten dazu aufgerufen. Grund ist der andauernde Tarifstreit. Die IG Metall fordert 4,4% mehr Lohn. In den USA wird ein riesiges Dinosaurier-Skelett versteigert. Die Knochen des Tyrannosaurus Rex sollen umgerechnet rund 26 Millionen Euro wert sein. Frage an USA-Korrespondentin Giselle Ucker: Wer kauft denn ein T-Rex-Skelett und warum?
20: Früher haben oft Museen oder wissenschaftliche Institutionen solche Fossilien ersteigert, um sie dann öffentlich ausstellen zu können und daran zu forschen. Inzwischen sind es immer häufiger private Käufer, Milliardäre zum Beispiel, die ein Vielfaches bieten für ihre private Sammlung. Der Markt für Dinoskelette boomt regelrecht in den USA. Solche Funde werden immer lukrativer. Es gibt auch immer mehr sogenannte Fossilienjäger, die so versuchen, Geld zu verdienen. Weil wenn man in den USA auf Privatgrundstück Fossile findet, dann gehört das Fossil dem Eigentümer. Und die kommerziellen Unternehmen, die nach solchen Skeletten suchen, machen oft Deals mit denen und hoffen auf einen Millionenpfund, den sie dann gemeinsam meistbietend verkaufen können. Bei T-Rex Gas kann man diesen Trend auch schon sehen. Schon das Startgebot ist sehr hoch angesetzt, nämlich bei 19 Millionen US-Dollar. So einen Preis können fast nur reiche Sammler bezahlen. Das Auktionshaus Sotheby's schätzt den Wert des T-Rex auf bis zu 30 Millionen US-Dollar, also etwa 26 Millionen Euro. Der Verkaufspreis bei der Versteigerung könnte aber sogar noch höher ausfallen.
17: Und zum Schluss noch der Blick an die Börse.
21: Die Spannungen zwischen den USA und dem Iran halten die Finanzmärkte weltweit in Atem. US-Präsident Donald Trump hat nach neuen Angriffen auf den Iran eine Seeblockade für Schiffe angekündigt, die iranische Häfen ansteuern oder verlassen. Zudem will Washington für Fracht durch die Straße von Hormuz eine Gebühr von 20% erheben. Wie diese Abgabe genau erhoben werden soll, ist aber noch unklar. Die Reaktion an den Rohstoffmärkten kam sofort. Die Ölpreise stiegen weiter, plus 2,6%. Öl der Nordseesorte Brent kostet damit mehr als $85 pro Fass. Die Folge der steigenden Ölpreise: Verluste an den Börsen. An der Wall Street ging es gestern bergab, der Leitindex Dow Jones schloss 0,3% im Minus. Besonders hart traf es Halbleiteraktien. Energieaktien profitierten dagegen vom Ölpreissprung. In Deutschland zeigte sich der Markt gestern robuster. Der DAX legte sogar leicht zu und blieb über 25.000 Punkten. Zum Börsenstart heute dürfte es aber auch für den deutschen Leitindex erstmal bergab gehen. Lilli-Marie Hiltscher, ARD Finanzredaktion, Frankfurt.
17: Und das war das Neueste aus der Wirtschaft, genau 7:01.
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6: Mit Andreas Fischer, guten Morgen. Der 14. Juli heute ist ein Datum, mit dem die Menschen im Ahrtal ein Davor und ein Danach verbinden. Vor 5 Jahren zerstörte die Flut dort große Teile der Ortschaften im Tal. 135 Menschen kamen ums Leben. Insgesamt starben bei der Flutkatastrophe in Rheinland-Pfalz und Nordrhein-Westfalen mindestens 188 Menschen. In den betroffenen Orten wird heute der Opfer gedacht. Was dort geplant ist, berichten wir ausführlich in gut 20 Minuten. Und ich spreche mit einem ehrenamtlichen Helfer darüber, was die Zivilgesellschaft nach der Flut im Ahrtal geleistet hat.
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6: Da erwartet uns ein Mix aus Sonne, Wolken, Schauer und Gewittern bei 27 bis 35 Grad.
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6: Um 7 Uhr.
7: Mit Laura Koppenhöfer, guten Morgen. Die US-Armee hat die nächste Angriffswelle gegen iranische Ziele gestartet. Die Zahl der deutschen Wehrdienstverweigerer ist sprunghaft angestiegen. Die Flutkatastrophe im Ahrtal jährt sich heute zum 5. Mal. Das Wetter weiter heiß, insgesamt durchwachsener mit Schauern und Gewittern. Das US-Militär hat nach eigenen Angaben am späten Abend deutscher Zeit eine weitere Angriffswelle gegen Ziele im Iran gestartet. Es ist die dritte Nacht in Folge, in der die USA nach einer Kampfpause die Angriffe wieder aufgenommen haben. Mit der Begründung, der Iran attackiere Schiffe in der Straße von Hormuz. Aus Washington berichtet Nina Barth.
0: Das Zentralkommando teilte auch mit, dass die von US-Präsident Donald Trump angeordnete erneute US-Blockade iranischer Häfen am Dienstagnachmittag Ostküstenzeit beginnen soll, in Deutschland um 22 Uhr heute Abend. Gestern hatte Trump angekündigt, dass kein Schiff, das den Iran ansteuern oder von dort ablegen wolle, die Straße von Hormuz mehr passieren dürfe. Allen anderen Schiffen sei die Durchfahrt gestattet. Dafür würden die USA aber eine Gebühr von 20% des Frachtwertes erheben. Trump sprach von einer Entschädigungsgebühr. Ob die Maut tatsächlich kommt, ist offen. Auf die Frage, ob ein Deal mit Iran weiterhin möglich sei, antwortete Trump im Oval Office, ja, er glaube, ein Deal sei weiterhin möglich.
7: Russland hat die ukrainische Hauptstadt Kiew wieder mit Raketen angegriffen. Behörden melden, dass in mehreren Stadtteilen Brände ausgebrochen sind. Bürgermeister Klitschko berichtet außerdem von brennenden Autos. Auch andere Städte werden demnach angegriffen. Aus Saporischschja und der Region Kharkiv werden Verletzte gemeldet. Die sogenannte Koalition der Willigen aus Unterstützerländern der Ukraine will in den nächsten Monaten gemeinsame Manöver in Nachbarländern der Ukraine durchführen. Frankreichs Präsident Macron sagte nach dem Treffen in Paris, die Koalition verfüge nun über eine multinationale Truppe unter der Führung Frankreichs und Großbritanniens, die einsatzbereit sei.
8: Diese soll einen Waffenstillstand oder ein Friedensabkommen in der Ukraine absichern, vorausgesetzt es kommt dazu. Die multinationale Truppe, so der französische Präsident Macron, verfüge über einen Generalstab, der nun einsatzfähig sei. Beim Treffen der Koalition der Willigen sei deswegen entschieden worden, in den kommenden Monaten Manöver in den Nachbarstaaten der Ukraine abzuhalten. Die Pläne seien bei dem Treffen vorgestellt worden. Welche Länder betroffen seien und wie viele Soldaten teilnehmen sollen, wurde nicht gesagt. Darüber hinaus hat sich eine Gruppe von europäischen Ländern entschieden, mit der Ukraine ein gemeinsames System einer ballistischen Raketenabwehr aufzubauen, darunter auch Deutschland. Diese gemeinsame Architektur der Luftabwehr solle der Ukraine, aber auch Europa insgesamt helfen, sich zu verteidigen. Kai Rienecker, Paris.
7: Die Zahl der Wehrdienstverweigerer ist in diesem Jahr stark angestiegen. Nach einem Bericht des Redaktionsnetzwerks Deutschland sind bis Ende Juni fast 5.900 Anträge beim zuständigen Bundesamt für Familie und zivilgesellschaftliche Aufgaben eingegangen und damit rund 2.000 mehr als im gesamten vergangenen Jahr. Zu den möglichen Gründen Berlin-Korrespondent Mario Kubina.
1: Es liegt nahe, dass die Entwicklung mit der russischen Bedrohung zusammenhängt und mit der Einführung des neuen Wehrdiensts. Der sieht eine verpflichtende Musterung für junge Männer vor. Sie müssen auch einen Fragebogen ausfüllen. So will sich die Bundeswehr einen Überblick verschaffen, wer im Ernstfall für den Dienst an der Waffe geeignet wäre. Der Wehrdienst an sich bleibt erstmal freiwillig. Werden die Rekrutierungsziele verfehlt, könnte allerdings eine Teilwehrpflicht greifen. Auch wenn die allgemeine Wehrpflicht im Moment ausgesetzt ist, gibt es ein Recht, den Kriegsdienst aus Gewissensgründen zu verweigern.
7: In Deutschland sind im ersten Halbjahr wieder mehr Solaranlagen installiert worden. Nach vorläufigen Zahlen der Bundesnetzagentur waren es mindestens 9% mehr als im gleichen Zeitraum letztes Jahr. Die Gründe für die Steigerung sieht der Verband der Solarwirtschaft auch in den Kostensteigerungen bei Öl und Gas durch den Iran-Krieg und durch das geplante Ende der staatlichen Förderung. Der Verband geht davon aus, dass die Zahlen für das erste Halbjahr wegen der erwarteten Nachmeldungen noch weiter steigen. Im vergangenen Jahr hatte sich die Nachfrage bei den Privathaushalten noch abgeschwächt. Pflegebedürftige müssen für ihren Heimplatz erneut mehr Geld bezahlen. Das hat eine Auswertung des Verbands der Ersatzkassen ergeben. Demnach mussten Heimbewohner in diesem Jahr im Schnitt rund 3.600 Euro pro Monat selbst bezahlen und damit knapp 260 Euro mehr als im Vorjahr. Regional gibt es allerdings große Unterschiede. Im Ländervergleich am teuersten war die Pflege im ersten Heimjahr in Bremen. Den geringsten Eigenanteil zahlen Heimbewohner in Sachsen-Anhalt. Mit vielen Gedenkveranstaltungen wird im Ahrtal im nördlichen Rheinland-Pfalz an die Flutkatastrophe vor 5 Jahren erinnert. Als Gäste werden unter anderem Bundespräsident Steinmeier und Bundeskanzler Merz erwartet. Aus Bad Neuenahr-Ahrweiler, einem der am härtesten getroffenen Orte, berichtet Christian Giese-Kessler.
3: Steinmeier wird bereits am Vormittag um 11 Uhr die Eröffnung einer Fotoausstellung zur Flutkatastrophe in Altenahr besuchen. Anschließend will er einen Kranz für die Opfer auf einem Friedhof in Ahrweiler ablegen. Am Abend um 19 Uhr wird Kanzler Merz sich mit einer Rede bei einer Gedenkveranstaltung in Ahrweiler an die Menschen im Ahrtal wenden. Der Wiederaufbau im Ahrtal ist auch 5 Jahre nach der Flutkatastrophe längst nicht abgeschlossen. Viele Schulen sind immer noch in Containern untergebracht und auch der Hochwasserschutz kommt nur schleppend vorwärts. Positive Signale gibt es aus der Wirtschaft und dem Tourismus. Beide Bereiche haben sich erholt und inzwischen nach Angaben ihrer Verbände teilweise wieder das Vorflutniveau erreicht. Bei der Flutkatastrophe 2021 sind allein im Ahrtal 135 Menschen gestorben.
7: Das waren die Nachrichten.
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6: Mit Andreas Fischer, guten Morgen. Seit Tagen greifen die USA wieder den Iran aus der Luft an. Das iranische Regime selbst wiederum nimmt im Gegenzug US-Militärstützpunkte im Nahen Osten ins Visier. Und besonders betroffen sind dabei immer die Golfstaaten. Wir haben es auch gerade wieder in den Nachrichten gehört. Mit enormen wirtschaftlichen Folgen. Kuwait, die Vereinigten Arabischen Emirate oder Katar verkaufen viel Öl und Gas. Doch wenn Tanker kaum mehr sicher durch die Straße von Hormus fahren können, ist quasi ihre wirtschaftliche Lebensader erstmal abgetrennt. Wie hart das die Golfstaaten im Moment trifft, darüber will ich jetzt mit Christian Hanelt sprechen. Er ist Nahostexperte bei der Bertelsmann Stiftung. Guten Morgen, Herr Hanelt.
4: Guten Morgen, Herr Fischer.
6: Herr Hanelt, die Golfstaaten hängen jetzt schon seit Monaten im Irankrieg indirekt mit drin. Lässt sich der wirtschaftliche Schaden für Sie denn ungefähr abschätzen?
4: Also der Schaden für das Geschäftsmodell der reichen arabischen Golfstaaten ist hoch. Allerdings haben sie weiterhin eine große finanzielle Rücklage, weil die 6 GCC-Staaten, Sie haben ja schon 3 genannt, also Katar, Kuwait und Bahrain, dazu gehören ja auch noch Saudi-Arabien, die Vereinigten Arabischen Emirate und Oman. Die 6 sind ja quasi in einem Handels- und Politikverbund verbunden, den wir Golfkooperationsrat nennen. Und die sind schon eine der dynamischen politischen und wirtschaftlichen Regionen in der Welt. Was jetzt halt bei ihnen passiert ist, sie erleben eigentlich die gleiche Zeitenwendenerfahrung wie wir durch den russischen Angriffskrieg auf die Ukraine. Sie merken, dass sie auch verwundbar sind, so wie wir das auch merken. Und sie versuchen jetzt in großem Tempo eigentlich sozusagen ihre Abhängigkeiten und ihr Risiko zu streuen. Das heißt eben insbesondere, was eben halt passiert ist, die Abhängigkeit von der Straße von Hormus als Transitweg eben zu umgehen, indem man auf das Arabische Meer, also Richtung Indien oder eben den das Rote Meer ausweicht. Aber das dauert viele Investitionen und es dauert Zeit. Aber das machen sie.
6: Blicken wir mal auf die Straße von Hormus. Da spricht ja US-Präsident Trump jetzt davon, dass er eine Gebühr für die Fahrt durch die Passage erheben will. 20% des transportierten Warenwerts. Und darf man Trump nicht alles glauben, was er sagt, ob das dann auch so kommt? Aber das kann doch überhaupt nicht im Interesse der Golfstaaten sein, wenn jetzt die USA da plötzlich ihnen eine Gebühr für ihren Handel aufzwingen wollen.
4: Nein, das kann nicht im Interesse der Golfstaaten sein, sondern auch in unserem europäischen und deutschen Interesse. Wir sind Exportnation, die sind Exportnation, sie sind auch Importnation. Man muss immer im Hinterkopf behalten, die arabischen Golfstaaten kaufen erheblich mehr Produkte bei uns in Deutschland, in Europa ein, als sie zu uns als Erdöl und Erdgas exportieren. Und alle sind abhängig von einer freien, nachhaltigen Seeschifffahrt. Und das ist ein globales Recht, das überall gilt. Und hier verstößt Iran gegen internationales Recht. Die USA versuchen das jetzt nach dem Krieg, der sozusagen die Schließung der Straße von Hormus resultiert, also Machtinstrument der iranischen Führung, das jetzt irgendwie zu korrigieren. Und am Ende des Tages, so tragisch es ist, sind Gebühren an Amerikaner zu zahlen besser als Gebühren an eine iranische Führung zu bezahlen, die dann das vielleicht wieder in Disruption in der Region investieren wird.
6: Und trotzdem könnten sich die Golfstaaten ja die Frage stellen, ob es für sie noch so vorteilhaft ist, wenn die USA dort vor Ort sind.
4: Also ist es jedenfalls nicht vorteilhaft, wenn da Gebühren erhoben werden und weiter eine Unsicherheit über die Straße von Hormus ist. Die reichen Golfstaaten versuchen das eben, indem sie jetzt Pipelines bauen und Straßen und vor allen Dingen Zugverbindungen bauen an das Rote Meer. Die Vereinigten Arabischen Emirate haben ja auch noch ein eigenes Emirat am Indischen Ozean. Sie versuchen darüber jetzt ihre Exporte und Importe zu laufen. Je mehr Geld die Die reichen arabischen Golfstaaten investieren müssen in ihre eigene Sicherheit, in ihren eigenen Umbau ihrer Wirtschaft, desto weniger Geld werden sie haben, um international zu investieren. Das fällt einem manchmal nicht so als erstes auf, aber die reichen Golfstaaten, zum Beispiel Kuwait, ist einer der größten Finanzierer von UNICEF, oder die Vereinigten Arabischen Emirate und Katar finanzieren das UN-Flüchtlingshilfswerk. All diese hohen Investitionen in internationale Organisationen werden wegfallen. Genauso die wichtigen Zusatzstoffe, die Katar oder auch Bahrain oder Kuwait exportieren für die Nahrungsmittelsicherheit und den Düngemittel. Das werden wir im nächsten Jahr merken, wenn es zu wenig Düngemittel gibt und dann eben halt wir in eine Nahrungskrise kommen. Das heißt, das, was am Golf passiert und das, wie die arabischen Golfstaaten darauf reagieren, ist in unserem Interesse, und da ergeben sich für unsere Wirtschaft in diesem Umbau, den diese Staaten haben von ihrem Geschäftsmodell, auch Chancen und nicht nur Risiken.
6: Einschätzungen waren das live von Christian Hanelt. Er ist Nahostexperte bei der Bertelsmann Stiftung. Herr Hanelt, vielen Dank für das Gespräch heute früh.
4: Gern geschehen. Auf Wiederhören.
6: Auf Wiederhören. Und während der Krieg am Golf also weitergeht, hat sich gestern in Paris die sogenannte Koalition der Willigen getroffen. 25 Länder, die die Ukraine unterstützen wollen. Alles mit großem Pomp organisiert vom französischen Präsidenten Emmanuel Macron. Und der hatte dann eine Botschaft, die sicher im Kreml gehört wurde und auch gehört werden sollte.
2: Nous avons à cet égard décidé.
9: Wir haben heute entschieden, in den kommenden Monaten Manöver abzuhalten, die uns heute präsentiert wurden. Sie werden in den Nachbarländern der Ukraine abgehalten. Das soll zeigen, dass wir bereit sind, entschlossen und glaubwürdig. Am Boden, in der Luft und auf dem Meer. Gemeint sind Manöver einer kleinen multinationalen Truppe unter der Führung von Frankreich und Großbritannien, Größenordnung nach früheren Äußerungen mehrere tausend Soldaten. Diese Truppe war schon im Januar beschlossen worden, sie soll nur zum Einsatz kommen, wenn es darum geht, einen Waffenstillstand oder ein Friedensabkommen zwischen der Ukraine und Russland abzusichern. Auch Deutschland hatte im Januar Unterstützung signalisiert. In welchen Ländern die nun genannten Manöver stattfinden sollen, wurde bei den Abschlussstatements nicht präzisiert. Bundeskanzler Merz sprach von einer positiven Dynamik an der Front, die man nun nutzen müsse.
22: Dieser Krieg gegen die Ukraine, gegen Europa, ist in eine neue Phase eingetreten. Die Ukraine erringt seit einigen Monaten beachtliche militärische Erfolge. Unsere Unterstützung hat daran einen ganz maßgeblichen Anteil.
9: Moskau, so der Bundeskanzler in Paris, werde sich nicht durchsetzen und seine Kriegsziele nicht erreichen.
22: Und unsere Botschaft an Russland lautet daher: Es wird Zeit, an den Verhandlungstisch zu kommen. Es wird Zeit, sich auf einen Waffenstillstand zu verständigen. Es wird Zeit, das unnötige Blutvergießen in der Ukraine zu beenden.
9: Der ukrainische Präsident Selenskyj war vor allem nach Paris gekommen, um die Lage bei der Luftverteidigung seines Landes zu verbessern. Neben einer Reihe von bilateralen Zusagen, unter anderem aus Frankreich, erreichte Selenskyj, dass sich eine Gruppe von europäischen Ländern dafür entschieden hat, mit der Ukraine ein gemeinsames System einer ballistischen Raketenabwehr aufzubauen, darunter auch Deutschland. Diese gemeinsame Architektur der Luftabwehr solle der Ukraine, aber auch Europa insgesamt helfen, sich zu verteidigen.
6: Kai Rienecker hat aus Paris berichtet. 7.13 Uhr.
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6: Heute wechseln sich Sonne und Wolken ab. Im Süden von Baden-Württemberg kann es am Morgen schon erste Gewitter geben. Am Nachmittag und am Abend bilden sich dann verbreitet einige Schauer sowie heftige Gewitter mit Unwettergefahr. Platzregen, Hagel und Sturm können damit dabei sein. Zuvor steigen die Temperaturen auf 27 Grad auf der Schwäbischen Alb und 35 Grad in der Pfalz.
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6: Die US-Streitkräfte haben weitere Angriffe gegen den Iran geflogen. Das zuständige US-Regionalkommando teilte in der Nacht mit, damit wolle man die Fähigkeiten Teherans schwächen, Zivilisten und Handelsschiffe in der Straße von Hormus anzugreifen. Der Iran hat dort offenbar zwei Tanker beschossen. Das melden die Vereinigten Arabischen Emirate, zu denen die Schiffe gehören sollen. Die Zahl der Wehrdienstverweigerer ist im ersten Halbjahr deutlich gestiegen. Bis Ende Juni seien fast 5.900 Anträge beim zuständigen Bundesamt eingegangen, berichtet das Redaktionsnetzwerk Deutschland. Und damit deutlich mehr als im gesamten vergangenen Jahr, als es fast 3.900 Anträge gab. Am 5. Jahrestag der Flutkatastrophe im Ahrtal gedenken heute viele Städte und Gemeinden der Opfer. Auch Bundeskanzler Merz und Bundespräsident Steinmeier werden zu Gedenkfeiern vor Ort erwartet. Mehr dazu hören Sie gleich nach diesem Überblick. Im New Yorker Auktionshaus Sotheby's wird heute ein riesiges Dinosaurier-Skelett versteigert. Gefunden wurde der Tyrannosaurus Rex von einem Grundstücksbesitzer in South Dakota. Die Knochen sollen umgerechnet rund 26 Millionen Euro wert sein.
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6: Heute vor 5 Jahren meldeten Meteorologen schon, dass es im Westen Deutschlands heftig regnen werde. Aber das, was dann in der folgenden Nacht passieren sollte, konnte sich kaum jemand vorstellen. In Teilen von Rheinland-Pfalz und Nordrhein-Westfalen kam es zu einer Jahrhundertflut. Besonders stark traf es dabei das Ahrtal. 135 Menschen verloren dort ihr Leben. Die Flut zerstörte große Teile der Ortschaften im Tal.
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6: 5 Jahre nach der Ahrtal-Flut. Schicksal als Chance. Das ist diese Woche unser Thema in SWR aktuell. Direkt nach der Flut sind viele freiwillige Helfer ins Ahrtal gefahren. Dazu kamen unzählige Geld- und Sachspenden. Und die Koordination dieser Sachspenden hat damals Nick Falkner übernommen. Er kommt aus der Region und hat das Spendenverteilzentrum Ahrtal gegründet. Daraus ist dann im Oktober 2022 die Stiftung Ahrtal entstanden, deren Geschäftsführer Nick Falkner heute ist. Herr Falkner, Sie haben damals in der Gemeinde Grafschaft nördlich von Bad Neuenahr-Ahrweiler gewohnt. Wie haben Sie denn damals in der Nacht vom 14. auf 15. Juli 2021 die Flut mitbekommen?
10: Naja, zunächst habe ich ja von den Warnungen gehört und habe auch die Vorerfahrung aus 2016, dass Hochwasser schon relativ dramatisch werden können, und war dann tatsächlich sogar an dem Abend überrascht, dass zumindest bei uns in meinem Bereich in der Grafschaft dann doch nicht wirklich was passiert ist, und dachte, das Thema ist damit gegessen. Hatte dann mit vielen Leuten aus dem Tal per WhatsApp Kontakt und habe sehr seltsame und wirklich aufreibende Informationen bekommen, ob das Wasser durch den Keller kommt gerade oder plötzlich irgendein Hochwasser entsteht an Stellen, wo ich mich gefragt habe, wie kommt das Wasser denn bis dahin? Und bei den meisten ist dann der Kontakt abgebrochen in der Nacht, da ja auch kein Mobilfunk mehr existierte, und habe dann von einer Notunterkunft erfahren, die ich dann angefahren habe. Und habe mich dann schon gewundert, irgendwas stimmt hier nicht ganz. Wieso gibt es eine Notunterkunft? Und so richtig konnte mir auch keiner sagen, was los ist, außer dass Menschen auf den Dächern sitzen. Weil das Tal war halt auch komplett duster. Man hat nichts gesehen. Man hat nur ein Rauschen gehört, wie wenn man an der Nordsee wäre. Aber trotzdem konnte man sich dieses Ausmaß natürlich nicht vorstellen. Und das hat mich dann dazu bewegt, dass ich viele Leute, die ich kenne, angeschrieben habe und gesagt habe, hey, kommt mal in eine Facebook-Gruppe. Ich habe da mal eine gegründet. Ich glaube, irgendwie brauchen wir die vielleicht morgen. Ich wusste nicht, wieso und wie, aber irgendwie hatte ich so ein Gefühl.
6: Ja. Am nächsten Morgen und am nächsten Tag wurde ja dann das Ausmaß dieser Katastrophe klar. Sie haben gerade erzählt, Sie haben dann schon sehr früh angefangen, Leute anzuschreiben und für Hilfe zu aktivieren. Wie schnell kamen denn dann die ersten Helfer und ersten Spenden?
10: Naja, das war ja dann so, dass ich am Morgen nach der Flut Personen gesucht habe, wo der Kontakt abgerissen ist, und dann das Ausmaß gesehen habe, auch durch hohes Wasser erstmal durch musste und mich dann gefragt habe, ja, wo kriegen die denn ihre Sachen jetzt her? Also die haben ja nichts mehr, die brauchen ja erstmal trockene Kleidung, und bin dann ein bisschen rumgefahren, habe dann irgendwann rausgefunden, da gibt es irgendwie gar keine Stelle für, und habe dann gedacht, na gut, ich habe diese Facebook-Gruppe, jetzt fahre ich einfach mal an eine Stelle, frage, ob ich da irgendwie einen Carport nutzen darf, und fange einfach mal an, schreibe, hey, wer was hat, ich suche vor allem diese und jene Dinge, kann gern vorbeikommen. Und das hat dann keine 3 Stunden gedauert, da habe ich schon den ersten Kleiderspendenstopp reingeschrieben. Und es kamen immer mehr Leute, die dann auch gesagt haben, ich habe jetzt nicht viel zu spenden, aber ich will helfen. Und an dem ersten Tag haben wir dann auch 2 Sattelschlepper an Waren schon gesammelt. Und dann war mir klar, da immer noch keine Stelle das übernommen hat. Jetzt muss ich das irgendwie auch noch sortieren und koordinieren. Also ein bisschen sammeln und rausgeben ist nicht. Ja, und dann hat sich das so ein bisschen immer weiter nach vorne getragen.
6: Daraus ist ja dann das Spendenverteilzentrum entstanden. Eine ganz wichtige Stütze bei der Verteilung der Spenden im Ahrtal nach der Flut. Und wiederum daraus, ich habe es erwähnt, wurde dann eine Stiftung, die bis heute vor Ort ist, Angebote zum Beispiel für Kinder anbietet. Sie sind hauptberuflich Bundeswehroffizier. Wie haben Sie das denn geschafft, dieses Riesenhilfsprojekt ehrenamtlich mit aufzubauen?
10: Naja, gut, also erstmal habe ich 2021 all meine Urlaubstage aufgebraucht. Die hatte ich zum Glück bis dahin noch gar nicht angerührt. Dann hatte ich noch eine Woche Sonderurlaub. Ja, und danach hatten wir zum Glück so ab 22 eine so feste Struktur auch an Leuten, die auch jeden Tag gekommen sind oder zumindest an festen Tagen gekommen sind, dass die Abläufe dann auch gesessen haben, dass das Ganze wirklich wie eine Firma auch funktioniert hat. Und dann hat man halt mal eine Mittagspause. Meine Kaserne war auch direkt um die Ecke. Oder halt dann direkt Nachdienst konnte man dann halt auch mal dorthin und dann halt vor allem Vorbereitungen, große Absprachen, große Planungen und so weiter machen. Aber der Tagesbetrieb, der lief. Und heute ist das halt genauso. Also ohne das ganze Team würde das alles nicht funktionieren. Und darauf kann man sich verlassen. Und daher funktioniert das im Ehrenamt auch.
11: Was nehmen Sie persönlich denn mit aus den letzten 5 Jahren?
10: Also mein ganz persönlich größtes Learning ist, dass ich persönlich relativ häufig gezögert habe in meinem Leben bei vielen Dingen. Und das ist in der Flutnacht fast genauso gewesen. Ich habe bestimmt 2 Stunden darüber nachgedacht, ob ich jetzt diese blöde Facebook-Gruppe gründe oder nicht. Und am nächsten Tag auch bestimmt eine halbe Stunde unnötig darüber nachgedacht habe, ja, sammle ich jetzt oder sammle ich jetzt nicht. Jeder sollte im Grunde sich einfach die Dinge zutrauen. Und wenn er das Gefühl hat, ich glaube, das wäre jetzt eigentlich richtig zu tun, dann sollte er es auch selber einfach tun und nicht auf andere warten. Ich glaube, das ist so ein Learning, das kann man gar nicht stark genug betonen. Und das andere ist, dass man Zivilgesellschaft viel mehr zutrauen muss, als man es jetzt tut. Man verlässt sich sehr stark auf den Staat und selbst diese ganzen

0: Ein Bagger bei Walpotsheim in der Nähe von Bad Neuenahr-Ahrweiler gräbt das Flussbett der Ahr aus. Er baggert allerdings nicht in die Tiefe, sondern in die Breite, erklärt der Leiter der Stabsstelle Hochwasserschutz Markus Göbel.
1: Möglichst auf beiden Seiten. Wenn auf einer Seite die Topografie es nicht zulässt, zum Beispiel durch Fels, wie hier, dann nur auf einer Seite. Aber Ziel ist es, dass die Ahr im Falle eines Meerwassers die Chance hat, dieses erst in die Seiten zu bringen, bevor es in die Höhe bringt.
0: 25 solcher Projekte entlang der Ahr sind geplant, gerade mal 5 sind fertiggestellt. Vor allem, weil sich die Besitzverhältnisse entlang der Ahr kompliziert darstellen und mit allen Eigentümern einzeln verhandelt werden muss. 5 von 25, ein Schnitt, von dem der Wiederaufbau der Schulen weit entfernt ist, weiß auch Landrätin Cornelia Weigand. Bis auf wenige Ausnahmen bleibt es noch lange bei Containerlösungen.
2: Wir sind jetzt so weit, dass wir bei den allermeisten Schulen tatsächlich in die Bautätigkeit einsteigen, also die Planungsphase abgeschlossen ist. So sind die Signale mal, dass da jetzt die positive Entscheidung ansteht.
0: Ein großes Problem ist und bleibt im Ahrtal auch nach 5 Jahren die psychologische Belastung. Über 8000 Menschen sind oder waren bereits in psychologischer Behandlung, heißt es vom Traumahilfezentrum in Ahrweiler. Aber es kommen praktisch täglich neue hinzu, sagt die Leiterin Katharina Scharping.
3: Jetzt gibt es die Menschen, die mit dem Hausbau so gerade fertig geworden sind, wo jetzt man aus dem Funktionieren so ein bisschen raus ist und anfängt zu spüren, wie es ist. Oder eben die, die einfach durch 5 Jahre wieder aufbauen, es ist immer noch nicht fertig. Irgendwann ist halt jeder erschöpft und kann nicht mehr.
0: Deutlich positiver ist die Bilanz aus der Wirtschaft. Die Zahl der Handwerksbetriebe hat sich laut Handwerkskammer sogar erhöht. Auch große Betriebe wie der Autoteilezulieferer ZF oder das Apollinariswerk, das inzwischen zu Coca-Cola gehört, spüren nach eigenen Angaben nichts mehr von der Flut. Und auch der Tourismus, wichtige Säule und Zugpferd im Ahrtal, zeigt sich laut Andreas Lambeck, Chef des Ahrtal-Tourismusvereins, wieder richtig stabil.
4: Es investieren sehr viele hier, neue Hotels entstehen, Infrastruktur wird weiterentwickelt, Wanderwege werden neu implementiert. Also es passiert eine ganze Menge. Der Tagestourismus ist sogar fast wieder auf Vorflutniveau und wir können uns nicht beklagen mit der Entwicklung.
0: Zum 5. Jahrestag der Flutkatastrophe machen sich hochrangige Politiker selbst ein Bild von der Lage im Ahrtal. Bundespräsident Steinmeier besucht eine Ausstellungseröffnung in Altenahr. Er war schon häufiger seit der Flut im Ahrtal. Zum ersten Mal überhaupt kommt auch Kanzler Friedrich Merz. Dazu noch einmal Landrätin Cornelia Weigand.
2: Da sind wir froh und dankbar darüber, dass er jetzt das erste Mal auch zu uns kommt. Und es ist einfach wichtig, auch politisch wahrzunehmen auf der Bundesebene, was ist hier passiert.
0: Denn so viel ist sicher, die Milliarden vom Bund werden im Ahrtal auch in den nächsten Jahren und Jahrzehnten für den Wiederaufbau benötigt.
5: SWR-Reporter Christian Giese-Kessler hat berichtet. Und wir schauen heute den ganzen Tag über in SWR aktuell auf das Gedenken im Ahrtal, zum Beispiel in unserer Mittagssendung ab 12 Uhr, wo wir live ins Tal schalten. Jetzt ist es 7.25 Uhr.
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7: Einen schönen guten Morgen. Nach 2 spielfreien Tagen geht es bei der Fußball-Weltmeisterschaft auf die Zielgerade. Die beiden Halbfinalspiele stehen an. Heute das Duell Frankreich gegen Spanien und morgen dann England gegen Argentinien. Unsere SWR-Reporterin Anne van Eickels mit einer Einschätzung, was uns in diesen beiden Spielen erwarten wird.
8: Ja, das sind schon die Fab Four, die fantastischen 4 und das Beste, was der Fußball derzeit zu bieten hat. Es spielen die Top 4 der FIFA-Weltrangliste in diesem Halbfinale. Und das gab es so noch nie bei einer Weltmeisterschaft. Und beim Spiel Frankreich gegen Spanien bedeutet das dann zugespitzt Kylian Mbappé gegen Lamine Yamal, französische Offensivpower gegen spanische Defensivkunst, Vize-Weltmeister gegen Europameister. Also darüber geht nicht mehr viel. Und so sagt dann auch der spanische Superstar Lamine Yamal vor diesem Spiel.
9: Seit Beginn der WM haben wohl alle auf dieses Spiel gewartet. Wir freuen uns, denn ich glaube, jetzt treffen die beiden besten Mannschaften aufeinander. Aber wir haben keine Angst. Ich glaube, wenn jemand Frankreich schlagen kann, dann sind wir das.
8: Also ich kann und will mich da nicht auf einen Sieger festlegen. Und das gilt auch für das andere Halbfinale zwischen Argentinien und England mit dem deutschen Trainer, mit Thomas Tuchel. Das sind für mich 2 Teams auf Augenhöhe mit ihren Stars Harry Kane und Lionel Messi. Also wir können uns auf große Namen und hoffentlich ebenso große Spiele freuen.
7: Auch bei der Tour de France war gestern ein Ruhetag. Heute beginnt die 2. Tourwoche und Florian Lippowitz, unsere Radhoffnung aus Laichingen, liegt immer noch genau im Soll, um am Ende vielleicht den Sprung aufs Podium zu schaffen. Heute steht aber gleich wieder eine anspruchsvolle Etappe auf dem Programm.

0: Am SWR-Reporter Holger Gerska stellt sie vor.
1: Von null direkt wieder auf 100. Direkt nach dem ersten Ruhetag steht eine der schwersten Etappen dieser Rundfahrt an. Ein Achterbahnkurs mit permanentem Auf und Ab im Zentralmassiv. 7 Bergwertungen, keine davon aus der leichtesten Kategorie, summieren sich zu fast 4000 Höhenmetern. Aber auch die Abfahrten auf engen, kurvenreichen Straßen haben es in sich. Das Finale steigt im Skigebiet Le Lioran. Vor 2 Jahren gewann hier Jonas Vingegaard ausnahmsweise mal vor seinem Dauerrivalen Tadej Pogacar. Aber auch andere sind gefordert. Die Franzosen zum Beispiel, weil Nationalfeiertag ist. Und das Kapitänsduo des deutschen Teams Red Bull. Florian Lipowitz und Remco Evenepoel sollten gut harmonieren, um keine Zeit zu verlieren.
0: Beim traditionellen Kugelstoß-Meeting auf dem Marktplatz in Biberach war gestern Abend wieder tolle Stimmung und es gab hervorragende Leistungen, allen voran von Olympiasiegerin Yemisi Mapri von der MTG Mannheim. Sie kam mit 19,61 Meter der 20-Meter-Marke schon sehr nahe und freute sich über den gelungenen Test vor den anstehenden Saisonhöhepunkten.
2: 1963 aus dem Training heraus, das ist eine super gute Leistung und ich freue mich jetzt in die weitere Vorbereitung zu gehen auf die deutschen Meisterschaften und dann mit einem guten Blick auf die Europameisterschaften zu schauen.
0: Bei den Männern siegte Erik Mayhöfer vom VfL Sindelfingen mit 20,32 Meter und Paralympics-Champion Nico Kappel vom VfB Stuttgart glänzte mit 15,04 Meter, was Meeting-Rekord in seiner Klasse bedeutet. Soweit der Sport, es ist 7.28 Uhr.
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4: Mit Andreas Fischer, schönen guten Morgen. Die Binnenschiffe auf dem Rhein kennen es schon aus den vergangenen Jahren. Im Sommer herrscht dort immer wieder Niedrigwasser mit Pegelständen von deutlich unter einem Meter. Eine ziemlich große Herausforderung, vor der die Schiffsbetreiber auch jetzt wieder stehen, und zwar ungewöhnlich früh im Sommer. Wie man bei Wasserständen von einem halben Meter noch fahren kann und was das wirtschaftlich bedeutet, frage ich gleich in rund 5 Minuten einen Binnenschiffer, der mit seinem Schiff gerade im Mannheimer Hafen liegt.
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4: Heute gibt es einen Wechsel aus Sonne und Wolken. In Baden-Württemberg kann es jetzt am Morgen schon erste Gewitter geben. Am Nachmittag und am Abend bilden sich dann verbreitet einige Schauer sowie heftige Gewitter mit Unwettergefahr. Platzregen, Hagel und Sturm können da heute mit dabei sein. Vorher steigen die Temperaturen auf 27 Grad im Schwarzwald und 35 Grad in der Pfalz. Morgen gibt es dann in der Südhälfte Baden-Württembergs weitere Schauer und Gewitter. Sonst bleibt es trocken und zeitweise sonnig.
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4: Um 7.30 Uhr.
5: Mit Laura Koppenhöfer. Die Flutkatastrophe im Ahrtal jährt sich heute zum 5. Mal. Der Anschlag von Nizza zum 10. Mal. Die Zahl der deutschen Wehrdienstverweigerer ist sprunghaft angestiegen. Und das Wetter insgesamt durchwachsener mit Schauern und Gewittern. Mit vielen Gedenkveranstaltungen wird im Ahrtal im nördlichen Rheinland-Pfalz an die Flutkatastrophe vor genau 5 Jahren erinnert. Als Gäste werden unter anderem Bundespräsident Steinmeier und Bundeskanzler Merz erwartet. Was sie von ihm erwartet, hat die Landrätin des Landkreises Ahrweiler-Weigand dem SWR gesagt.
6: Das zu sehen, wahrzunehmen, dass das hier in der Bundesrepublik eine der schlimmsten Katastrophen der Nachkriegsgeschichte war, dass wir alle draus lernen müssen und dass wir ganz andere Prioritäten setzen müssen. Der Klimawandel macht diese Sachen und in einer immer höheren Geschwindigkeit. Viel mehr Geld in Prävention und in Katastrophenschutz und Hilfe für andere und auch die Gesetzgebung entsprechend anpassen.
5: Die Landrätin des Landkreises Ahrweiler-Weigand zu ihren Erwartungen an die Bundespolitik. Auch der französische Nationalfeiertag steht in diesem Jahr im Zeichen des Gedenkens. Der Anschlag von Nizza jährt sich zum 10. Mal. Damals hatte ein tunesischer Attentäter einen Lastwagen in eine Menschenmenge auf der Strandpromenade gesteuert. 86 Menschen starben, Hunderte wurden verletzt. Frankreich-Korrespondentin Caroline Düller.
7: Keine Party, kein Feuerwerk. Für uns bedeutet der 14. Juli vor allem die Erinnerung an die Opfer. So sagen es viele, die am Sonntag beim Gedenkmarsch in Nizza dabei waren. Vor 10 Jahren war ein Lastwagen auf die Promenade des Anglais gerast und hatte auf einer Strecke von etwa 2 Kilometern gezielt Menschen überfahren, die dort das Feuerwerk zum Nationalfeiertag geschaut hatten. 86 Menschen starben, rund 450 wurden verletzt. Vor dem WM-Halbfinale zwischen Frankreich und Spanien soll es am Abend eine Schweigeminute geben. Außerdem wird Staatspräsident Emmanuel Macron zum 10. Jahrestag des Anschlags in Nizza eine Rede halten.
5: Das US-Militär hat nach eigenen Angaben am späten Abend deutscher Zeit eine weitere Angriffswelle gegen Ziele im Iran gestartet. Es ist die dritte Nacht in Folge, in der die USA nach einer Kampfpause die Angriffe wieder aufgenommen haben. Mit der Begründung, der Iran attackiere Schiffe in der Straße von Hormuz. Die angekündigte Blockade der Meerenge für Schiffe, die aus Iran kommen oder dorthin wollen, soll laut US-Präsident Trump heute am späten Abend deutscher Zeit beginnen. Ab dann sollen außerdem alle anderen Schiffe für die Durchfahrt eine Maut von 20% des Frachtwerts bezahlen, so Trump. Die Zahl der Wehrdienstverweigerer ist laut einem Medienbericht im ersten Halbjahr deutlich gestiegen. Bis Ende Juni seien fast 5.900 Anträge beim zuständigen Bundesamt für Familie und zivilgesellschaftliche Aufgaben eingegangen, berichtet das Redaktionsnetzwerk Deutschland. Und damit schon rund 2.000 mehr als im gesamten vergangenen Jahr. Als Hintergrund werden die angespannte weltweite Sicherheitslage genannt und das neue Wehrdienstgesetz, das mit diesem Jahr in Kraft getreten ist. Seitdem werden alle 18-jährigen Männer in Deutschland verpflichtend gemustert. Der beste Rastplatz an deutschen Autobahnen liegt laut einer ADAC-Stichprobe in Baden-Württemberg. Der Rastplatz Linsenbühl an der A6 landet demnach vor allem wegen seiner sauberen Toiletten auf Platz 1. Schlusslicht in Baden-Württemberg ist der Rastplatz Kelbling West an der A81, der vom ADAC die Note mangelhaft bekam. Noch schlechter schnitten die Rastplätze Hunsheide an der A61 im Hunsrück ab und Spitzenreinhof an der A61 bei Speyer. Sie bekamen die Note sehr mangelhaft. Gründe waren ebenfalls der Zustand der Toiletten, das Fehlen einer Behindertentoilette und die schlechte Beleuchtung. Das waren die Nachrichten.
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4: Mit Andreas Fischer am Dienstagmorgen. Von der Autobahn geht jetzt auf den Fluss. Wer gerade im malerischen Mittelrheintal unterwegs ist, sieht dort im Flussbett des Rheins viele Sandbänke. Es herrscht Niedrigwasser. Der Pegelstand in Kaub zum Beispiel beträgt nur noch etwas mehr als einen halben Meter. Und auch weiter rheinaufwärts ist der Wasserstand niedrig. In Mannheim ist es gerade noch ein guter Meter. Für ein tonnenschweres Schiff kann es da schnell knapp werden. Die Binnenschifffahrt auf dem Rhein ist davon schon betroffen. Teilweise müssen die Schiffe ihre Ladung reduzieren, um überhaupt weiterfahren zu können. Und dieses Niedrigwasser kommt auch überraschend früh im Jahr. Normalerweise sinken die Pegelstände erst im August oder September so stark. Dominik Mnich ist als selbstständiger Binnenschiffer auf dem Rhein und auf dem Neckar unterwegs. Gerade liegt sein Schiff im Mannheimer Hafen. Herr Mnich, Sie sind vor kurzem erst selbst auf Grund gelaufen und mussten sich von einem anderen Schiff rausziehen lassen. Wie müssen wir uns das vorstellen? Läuft das wie beim Auto, Abschleppseil dran und los?
8: Ich hatte Glück, es war tatsächlich sehr unkompliziert, konnte mit der eigenen Leistung das Schiff leider nicht ganz das Schiff von der Sandbank runterdrücken, hatte einen Kollegen, der zufällig an mir vorbeigefahren ist, habe ihn kurz gefragt und ein Eck von 5 Minuten und das ging wirklich sehr schnell und unkompliziert. Also ja, ich glaube sogar fast schon schneller als auf der Straße.
4: Okay, also nochmal Glück gehabt. Um wie viel müssen Sie denn im Moment Ihre Ladung reduzieren, damit Sie auf dem Rhein noch halbwegs sicher fahren können?
8: Also wir müssen aktuell tatsächlich 2/3 unserer Ladungskapazität liegen lassen, weil wir das einfach nicht mehr tragen können durch die Wasserstände.
4: Was heißt das für Sie dann wirtschaftlich, wenn Sie so viel weniger nur noch transportieren können?
8: Wir werden tatsächlich zum Teil vergütet, jedoch wenn ein Schiff nicht mehr 100% Kapazität trägt, nur noch 1/3, das kommt überall negativ auf. Also auch wir würden ganz gerne effektiv die Schiffe abladen und die Ware von A nach B bringen. Uns selber setzt das auch sehr unter Druck. Wir müssen extrem aufpassen, wenn wir mit dem Schiff unterwegs sind, weil einfach kein Wasser mehr rechts und links vorhanden ist. Es ist sehr, sehr krass, leider.
4: Und ja, auch extrem herausfordernd. Jetzt sind die Pegel, ich habe es gerade erwähnt, schon sehr stark gesunken. In den kommenden Tagen und Wochen sieht es nicht so aus, dass es irgendwie groß regnen wird und auch nicht maßgeblich abkühlen wird. Wie weit können die Wasserstände denn noch fallen, bis es sich für Sie überhaupt nicht mehr lohnt zu fahren?
8: Also wir selber müssen, jeder muss selber für sich entscheiden, inwieweit er sich das auch zumutet, das zu machen. Am Ende, die Ware muss immer noch von A nach B, dass am Ende auch wirklich das Weizen beim Bäcker ankommt, der Brotweizen, dass der Raps bei der Firma ankommt, dass daraus halt auch Rapsschrot für die Tiere produziert wird oder auch das Rapsöl für die Menschen dahinter produziert wird. Also die Ware muss auch in den geringsten Wasserständen muss die Ware von A nach B gelangen. Es wird halt tatsächlich für uns immer weniger Konkurrenz geben, weil manche Schiffe sind viel schwerer gebaut. Die kommen dann gar nicht mehr, können gar nicht mehr fahren. Die liegen einfach viel zu tief mit ihrem Leerschiff schon. Wir haben uns jetzt tatsächlich gerade selber vor 3 Monaten ein Schiff geholt, was schon damals in den 70er Jahren so weit vorausgedacht wurde, dass der effektiv mit geringem Tiefgang tragen kann, dass man einfach für solche Wasserstände besser aufgestellt ist, dass man so viel wie möglich Produkt noch von A nach B transportieren kann in so einem, Anführungszeichen, kleinem Schiff, dass das halt die Ware, dass es auch Sinn für den Kunden ergibt, die Ware überhaupt noch loszuschicken.
4: Jetzt werden solche Niedrigwasserphasen durch den Klimawandel wahrscheinlich noch häufiger und noch länger kommen. Sie haben es gerade schon gesagt, man kann da natürlich mit dem Schiff so ein bisschen arbeiten, wenn das niedriger drin liegt. Heißt das auch in Zukunft, wenn Sie sich neue Schiffe kaufen, dass Sie da auf neue Technologien setzen?
8: Wir sind auf jeden Fall durch unsere Erfahrungswerte, da wir das schon seit 10 Jahren machen, achten wir sehr stark darauf, wie effektiv am Ende das Schiff wirklich die Ware transportieren kann. Das ist einfach das A und O. Tonnage, je mehr Tonnage, ist am Ende auch je mehr Geld. Und das ist einfach das A und O jetzt tatsächlich dabei. Wir gucken auch, dass wir neue Systeme dabei haben, dass uns gezeigt wird in der Fahrrinne, wo steht maximal viel Wasser, wie weit kann man das Schiff noch mehr beladen. Wir informieren uns da auch regelmäßig, dass wir da ja auf dem neuesten Stand sind, weil auch wir wollen, dass die Binnenschifffahrt so effektiv, so attraktiv wie möglich dargestellt wird, weil ja, ist einfach ein klasse Beruf.
4: Das Niedrigwasser stellt die Schifffahrt auf dem Rhein vor große Herausforderungen. Das war der Binnenschiffer Dominik Nich. Sein Schiff liegt gerade in Mannheim im Hafen. Und während die eine Schifffahrtsbranche also Probleme hat, boomt's an anderer Stelle. Kreuzfahrten auf den Weltmeeren sind nach wie vor im Trend, trotz Kriegen und Krisen. Laut Verband Cruise Line International Association haben im vergangenen Jahr weltweit mehr als 37 Millionen Passagiere eine Hochseekreuzfahrt gemacht, so viele wie noch nie. Und auch in Deutschland ist der Trend ungebrochen. Hier waren es knapp 3 Millionen, plus 10% gegenüber dem Vorjahr. Heidi Radwilas berichtet.
9: Die Menschen sparen, sagt Christian Röhl von Scalable Capital, aber nicht unbedingt am Urlaub.
10: Bei Kreuzfahrten kommt halt hinzu, das ist so ein All-Inclusive-Gesamtpaket. Das ist also auch so ein Convenience-Gedanke, der sich da widerspiegelt.
9: Und es gibt fast nichts, was es nicht gibt. Von günstig bis zu extremem Luxus, von kleinen Schiffen bis zu riesigen Linern mit über 7500 Passagieren. Kreuzfahrten für Familien, für Singles, für Schlager- oder Heavy-Metal-Fans, von Party bis Kultur. Mit dem reinen Ticketpreis, erklärt Christian Röhl, decken die Reedereien die Fixkosten.
10: Der Profit kommt eigentlich aus den Extras, also Landausflüge, Spezialitätenrestaurants, Spa, Casino, Alkoholpakete.
9: Und da hätten die Reedereien den Vorteil, sie seien Monopolist.
10: Das heißt, egal wo man Geld ausgibt, es landet am Ende immer in den Taschen der Reederei. Das ist ein ganz nettes Geschäftsmodell.
9: Das Fehlen in der Branche Milliardengewinne beschert und teils steigende Aktienkurse. Dennoch, die Branche hat mit Herausforderungen zu kämpfen. Gestiegene Treibstoffpreise durch den Iran-Krieg schlagen sich in den Bilanzen nieder. Bestimmte Destinationen im Orient können aufgrund des Krieges nicht mehr angefahren werden. Das Umplanen der Schiffe auf andere Ziele kostet. Allerdings sagt Thorsten Kirstges von der Jadehochschule Wilhelmshaven,
11: diese Zielgebiete in diesem arabischen Raum sind jetzt nicht die absoluten Bringer für die Reedereien. Relativ gesehen gehen da wenige Kreuzfahrten hin im Vergleich zu anderen Zielgebieten.
9: Wie etwa die Karibik, das Mittelmeer oder die Ostsee. Außerdem belastet, in der Corona-Zeit haben sich Schulden angehäuft. Monatelang keine oder wenig Kreuzfahrten, aber die Fixkosten blieben. Dazu ist das Geschäft sehr kapitalintensiv, erklärt Chefökonom Röhl.
10: Die großen Schiffe der neuesten Generation kosten 1,5 bis 2 Milliarden Dollar. Die müssen sie erstmal haben.
9: Und es gibt mehr Umweltauflagen, die hohe Investitionen erfordern. Etwa in Schiffe, die mit umweltfreundlicheren Treibstoffen wie Flüssiggas oder Methanol betrieben werden. Ein Problem, sagt Tourismusforscher Kirstges.
11: Der Kunde an sich sieht es gerne, aber ist nicht bereit, für einen Anbieter, der nachhaltiger arbeitet, vielleicht nochmal einen Huni draufzulegen.
9: Was die Margen der Reedereien schmälern dürfte, die besonders auf Nachhaltigkeit setzen.
4: Heidi Radwilas hat über den aktuellen Kreuzfahrtboom berichtet.
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0: Heute ist der 14. Juli, Nationalfeiertag in Frankreich. Vor 10 Jahren endete dieser Tag für die Franzosen aber im Schock, als am späten Abend in Nizza ein LKW durch die Menschenmenge an der Küstenpromenade raste. 86 Menschen starben dabei, rund 450 wurden nach offiziellen Angaben verletzt. Der Attentäter, der den LKW steuerte, wurde von der Polizei erschossen. Für heute hat die Stadt an der Côte d'Azur viele Gedenkveranstaltungen organisiert. Unsere Frankreich-Korrespondentin Caroline Düller ist vor Ort und hat mit Einwohnern über ihre Erinnerungen an den Anschlag gesprochen.
1: Caroline Villani hält eine weiße Rose in der Hand. Zum ersten Mal seit 10 Jahren ist sie auf die Promenade des Anglais zurückgekehrt. Für ihre Familie, sagt sie.
2: Alors, c'est très difficile pour moi d'être là, parce que c'est la première fois que je reviens au bout de 10 ans. Pour les 10 ans, j'ai tenu à venir pour ma famille.
1: Caroline hat am Abend des 14. Juli 2016 4 Angehörige verloren, darunter ihren damals 16-jährigen Sohn. Ihre Porträts sind auf das T-Shirt gedruckt, das sie trägt. Auch 10 Jahre später hat sie den Eindruck, dass die Angehörigen der Opfer von Nizza gegenüber denen des Bataclan weniger Aufmerksamkeit bekommen.
3: Irgendwie sind wir doch allen egal. Es ist Sommer, das Wetter ist schön, alle sind im Urlaub. Aber an diesem Tag, am Nationalfeiertag, wurde doch die Nation als Ganzes getroffen. Wir dürfen die Opfer, die noch immer leiden, nicht vergessen. Das ist sehr wichtig. Ich finde, es hat nicht genug Medieninteresse gegeben. Wie immer sind wir die Vergessenen dieses Attentats.
1: Nicht alle teilen dieses Gefühl. Doch viele suchen 10 Jahre nach dem Attentat noch immer Antworten auf ihre Fragen.
4: Les pompiers viennent d'arriver. Voilà, je fais un petit peu le point. Les pompiers viennent d'arriver parce que là, il y a 3 morts.
1: Amateurvideos haben das Attentat festgehalten. Um 22.34 Uhr raste ein weißer Lastwagen auf die Promenade des Anglais und überfuhr auf einer Strecke von etwa 2 Kilometern gezielt Menschen, die dort das Feuerwerk zum Nationalfeiertag geschaut hatten. 86 Menschen starben, rund 450 wurden verletzt. Der Attentäter Mohamed Lawaj Boulel wurde noch am Abend von der Polizei erschossen. Der Tunesier hatte eine dauerhafte Aufenthaltserlaubnis in Frankreich, war den Behörden wegen Vorwürfen häuslicher Gewalt bekannt, aber nicht als islamistischer Gefährder. Hinweise auf seine Radikalisierung seien erst kurz vor dem Attentat aufgetaucht, hatte Staatsanwalt François Molins damals erklärt.
5: Un autre témoignage fait cependant état de ce que depuis 8 jours Mohamed Lawaj Boulel s'était laissé pousser la barbe.
6: Laut weiteren Zeugenaussagen hat sich der Attentäter seit einer Woche einen Bart wachsen lassen und erklärt, ich zitiere den Zeugen, dass dieser Bart eine religiöse Bedeutung trage. Die Auswertung seines Computers hat ergeben, dass er zwischen dem 1. und 13. Juli quasi täglich im Internet nach Koransuren gesucht hat, ebenso nach religiösen Gesängen, die von dschihadistischen Terrororganisationen und insbesondere von Daesh als Propagandawerkzeuge genutzt werden.
7: Dschihadisten und notamment Daesh utilisent comme outil de propagande.
1: Trotz der beiden Prozesse gegen die Handlanger bleiben für viele der Opfer und deren Angehörige noch immer viele Fragen offen. Vor allem, ob die Sicherheitsmaßnahmen am Abend des 14. Juli ausreichend waren. Dazu läuft aktuell ein eigenes Gerichtsverfahren. Caroline Villani will auch 10 Jahre später an die Opfer erinnern. Für sie war es wichtig, bei dem Gedenkmarsch dabei zu sein. Denn nur sie sei übrig, um ihre Familie zu vertreten.
3: Es ist gut, dass es diesen Marsch gibt. Okay, es gibt immer solche Gedenkmärsche, aber wir haben keine Wahl. Wir müssen die Erinnerung an all die Toten und die Opfer aufrechterhalten.
1: Dabei will sich Caroline nicht als Opfer sehen, nicht darüber definiert werden, was ihr am 14. Juli 2016 widerfahren ist. Der Schmerz aber bleibe ein Leben lang, sagt sie.
2: La douleur, elle sera à vie, ça y a pas de souci. Les images, la douleur, voilà.
0: Eindrücke 10 Jahre nach dem Anschlag in Nizza, eingesammelt von unserer Korrespondentin Caroline Düller.
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0: Heute gibt's Sonne und Wolken im Wechsel. In Baden-Württemberg kann es jetzt am Morgen schon erste Gewitter geben. Am Nachmittag und am Abend bilden sich dann verbreitet einige Schauer sowie heftige Gewitter mit Unwettern. Platzregen, Hagel und Sturm können damit dabei sein. Vorher steigen die Temperaturen auf 27 Grad auf der Schwäbischen Alb und 35 Grad in der Kurpfalz. Morgen gibt es dann in der Südhälfte Baden-Württembergs weitere Schauer und Gewitter. Ansonsten bleibt es trocken und zeitweise ist es sonnig. Die Temperaturen steigen auf maximal 24 bis 31 Grad. Am Donnerstag erwartet uns dann wieder ein Mix aus Sonne und Wolken. Selten sind noch Gewitter möglich. Die Höchstwerte liegen dann bei 33 Grad.
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0: Am 5. Jahrestag der Flutkatastrophe im Ahrtal gedenken heute viele Städte und Gemeinden der Opfer. Auch Bundeskanzler Merz und Bundespräsident Steinmeier werden vor Ort erwartet. Im Juli 2021 hatte extremer Regen vor allem im Ahrtal, aber auch an anderen Flüssen Überschwemmungen ausgelöst. Allein im Ahrtal starben 135 Menschen. Die US-Streitkräfte haben weitere Angriffe gegen den Iran geflogen. Das zuständige US-Regionalkommando teilte in der Nacht mit, damit wolle man die Fähigkeiten Teherans schwächen, Zivilisten und Handelsschiffe in der Straße von Hormus anzugreifen. Der Iran hat dort offenbar zwei Tanker beschossen. Das melden die Vereinigten Arabischen Emirate, zu denen die Tanker gehören sollen. Über die Folgen des Kriegs für die Golfstaaten sprechen wir hier in rund 20 Minuten. Die Zahl der Wehrdienstverweigerer ist im ersten Halbjahr deutlich gestiegen. Bis Ende Juni seien fast 5.900 Anträge beim zuständigen Bundesamt eingegangen, berichtet das Redaktionsnetzwerk Deutschland. Damit waren es deutlich mehr als im gesamten vergangenen Jahr, als es fast 3.900 Anträge gab.
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0: Wir schauen jetzt zum Fußball in die USA, denn da geht's ab heute um nicht weniger als den Einzug ins Finale.
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0: Am Abend um 21 Uhr unserer Zeit beginnt das erste Halbfinale. In Dallas im Bundesstaat Texas spielt Frankreich gegen Spanien, also der Weltmeister von 2018 gegen den amtierenden Europameister. Unsere Sportreporterin Ann-Kathrin Rose ist für uns vor Ort in Dallas. Zwei ganz große europäische Fußballnationen kämpfen da also um den Einzug ins Finale. Gibt es da überhaupt einen Favoriten?
9: Ich glaube, es kommt darauf an, wen man fragt. Viele Expertinnen und Experten sagen, ah, die Franzosen, die haben in ihrer aktuellen Form ein bisschen die Nase vorn. Die haben eine starke Defensive, sind extrem schnell durchs Mittelfeld, eine brutale Offensive. Und die anderen, die sagen, die Spanier, die machen das mit mehr Ballbesitz, mit mehr Ruhe. Vielleicht nicht mit ganz so viel Zauber, aber sie können den Franzosen gefährlich werden. Also es wird schon klar, es liegt im Auge des Betrachters oder der Betrachterin. Es wird auf jeden Fall ein besonderes und ein großes Fußballspiel.
0: Wie unterschiedlich sind denn beide Teams in ihrer Spielweise?
9: Es ist eben das, was ich gerade gesagt habe, also die Franzosen tendenziell mit ein wenig mehr Spektakel, mit diesem Tempo, das sie ja fast schon explosionsartig, zumindest im sportlichen Sinne, aufziehen können, sehr schnell durchs Mittelfeld, dann vorne mit diesen drei sehr, sehr starken Spielern, unter anderem Mbappé, sehr schnell und sehr, sehr variabel auch. Und die Spanier, mehr Ballbesitz, legen sich den Gegner so ein bisschen zurecht. Und was sehr spannend ist, was bei beiden Teams ein bisschen aus dem Fokus gerät, sind die jeweils starken Defensiven. Das heißt, die Franzosen haben in der K.O.-Runde noch gar kein Gegentor gefangen, die Spanier nur ein Gegentor im ganzen Turnier. Also das zeigt tatsächlich schon, wie stark diese beiden Teams sind, aber eben auch, dass das ein Geduldsspiel werden könnte, weil die Qualität auf beiden Seiten eben so hoch ist.
0: Texas im Süden der USA, wo das Spiel stattfindet, ist ja dafür bekannt, dass es dort im Sommer extrem heiß wird. Anstoß ist heute um 14 Uhr Ortszeit. Was kommt da auf die Spieler zu?
9: Ja, das wird auf jeden Fall ein Kraftakt, zumindest bis dahin, denn das Stadion, das ist klimatisiert. Das heißt, das wird nicht der ausschlaggebende Punkt sein. Aber was klar ist, sind diese enormen Temperaturunterschiede von draußen nach drinnen. Das ist für die Spieler schwierig, das ist aber auch für viele Fans schwierig, denn das ja geht auf den Kreislauf, das geht auf das Herz-Kreislauf-System und viele müssen sich hier, gerade auch aus Europa, aus den Regionen, wo nicht so gängig die Sache mit den Klimaanlagen ist, erst einmal anpassen. Und das ist extrem anstrengend. Also für alle, die das hier in Dallas hören, genug trinken und auf euch achten.
0: Das Team, das dann heute Abend gewinnt, wird morgen wahrscheinlich sehr gespannt vorm Fernseher sitzen und schauen, wer der Gegner im Finale wird. Denn im zweiten Halbfinale trifft dann England auf den amtierenden Weltmeister Argentinien. Wie haben sich denn die beiden Teams bisher im Turnier präsentiert?
9: Ja, ja sehr unterschiedlich aus meiner Sicht. Die Engländer, die haben sich gesteigert in diesem Turnier, waren von Beginn an, finde ich, eine gute Mannschaft, haben aber auch nochmal eine Entwicklung genommen, zuletzt dann eben tatsächlich bei einem der Hitzespiele in Miami weitergekommen gegen die Norweger. Da waren es über 36 Grad, extreme Luftfeuchtigkeit und ein unglaublich anstrengendes Spiel und ein Spiel, mit dem der Trainer Thomas Tuchel, der Deutsche, gar nicht so zufrieden war, zumindest in den Details. Und die Argentinier, ja, die hatten in den letzten drei Spielen viel Glück und noch häufiger Messi, haben sich so ein bisschen durchgerumpelt und haben eben den Unterschiedsspieler und sind auch deshalb jetzt in diesem Halbfinale gegen die Engländer. Für mich deshalb England minimal die Nase vorn, aber auch das wird ein sehr, sehr spannendes Spiel, auch weil die beiden historisch eine, ja, zumindest sportliche, ja, so ein bisschen Rivalität verbindet. Das wird also ein Spiel, auf das sich viele freuen, morgen Abend dann 21 Uhr deutscher Zeit in Atlanta.
0: Informationen aus Dallas waren das von unserer WM-Reporterin Ann-Kathrin Rose. Dort spielt heute im ersten Halbfinale Frankreich gegen Spanien. Morgen dann, wir haben es gehört, das zweite Halbfinale in Atlanta, England gegen Argentinien. Und wir übertragen beide Spiele live hier in SWR aktuell. Los geht's jeweils um 21 Uhr deutscher Zeit. Jetzt ist es 7.53 Uhr.
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0: mit Jenny Bayern.
10: Guten Morgen. In Baden-Württemberg müssen Bewohnerinnen und Bewohner von Pflegeheimen immer mehr Geld für ihre Pflege zuzahlen. Laut einer Auswertung des Verbandes der Ersatzkassen VDEK waren es zum 1. Juli gut 250 Euro mehr als noch vor einem Jahr. Aus der SWR-Nachrichtenredaktion Thorsten Hansel.
11: Durchschnittlich waren es 3.657 Euro, die man im ersten Heimjahr für den Pflegeplatz zahlen musste. Damit zahlen die Bewohner eines Pflegeheims in Baden-Württemberg jeden Monat fast 300 Euro mehr als im Bundesdurchschnitt. Teurer war es laut den Zahlen, die der dpa vorliegen, nur in Bremen, im Saarland und in Nordrhein-Westfalen. Deutlich günstiger sind die Eigenanteile dagegen in Sachsen-Anhalt, Mecklenburg-Vorpommern und Niedersachsen. Als Grund für den deutlichen Anstieg nennt der Verband unter anderem die gestiegenen Personalkosten im Pflegebereich. Der VDEK fordert eine Begrenzung des Kostenanstiegs. Die angekündigte Pflegereform der Bundesregierung müsse für eine faire Lastenteilung und ausbalancierte Eigenanteile sorgen, so die Forderung.
10: Die Deutsche Industrie- und Handelskammer fordert eine Grundgesetzänderung, damit Läden auch am Sonntag verkaufen können. Das sagte DIHK-Präsident Adrian der Funke Mediengruppe.
12: Die Rechtslage für verkaufsoffene Sonntage müsse dauerhaft geklärt werden, so Adrian. Die jetzigen Ausnahmen würden keinen verlässlichen Rahmen bieten, sondern es gäbe im Gegenteil hohe Klagerisiken. Man solle es den Händlern selbst überlassen, ob sie am Sonntag öffnen möchten oder nicht. Das Argument von Adrian ist dasselbe, das auch viele andere Verbände haben, die eine Sonntagsöffnung fordern. Im Internet könne schon lange rund um die Uhr eingekauft werden. Den Sonntagsschutz sieht Adrian nicht in Gefahr. Er appelliert an die Eigenverantwortung. Man solle Verbrauchern und Händlern mehr Freiheit zutrauen. Die Diskussion über längere Sonntagsöffnungen hat mit neuen Beschlüssen der Bundesregierung an Fahrt aufgenommen. Sie will zunächst die Regeln für Bäckereien, Konditoreien und Bibliotheken lockern. Vor allem die Kirchen lehnen längere Öffnungszeiten am Sonntag ab. Das Bundesverfassungsgericht hatte den Sonntagsschutz in mehreren Entscheidungen gestärkt und sich dabei auf das Grundgesetz bezogen. Michael Wegmer, SWR Wirtschaftsredaktion.
10: China hat auch im Juni deutlich mehr Waren nach Deutschland geliefert. Die Exporte sind in US-Dollar um rund 27% höher als vor einem Jahr. Das meldet die Zollbehörde in Peking. Die Importe aus Deutschland nach China haben dagegen nur um rund 3% zugelegt. Im gesamten ersten Halbjahr gab es diese Tendenz. Damit lag Deutschlands Handelsdefizit mit China in den ersten 6 Monaten bei mehr als 22 Milliarden Dollar. Wie bleibt Heidelberg auch in Zukunft ein attraktiver Wirtschaftsstandort? Darüber diskutiert heute der Wirtschaftsausschuss des Gemeinderats. Die Stadtverwaltung hat dafür verschiedene Vorschläge erarbeitet. Sarah Matz mit Einzelheiten.
13: Die Stadt plant zum Beispiel zusätzliche Flächen für Unternehmen, etwa im Umfeld des Innovation Parks in der Heidelberger Südstadt. Dort sind Firmen aus der IT-Branche, der Gesundheitswirtschaft und der Biotechnologie angesiedelt. Solche Unternehmen will die Stadt künftig gezielt fördern. Außerdem will die Stadt etwas gegen den Fachkräftemangel tun, etwa durch mehr Wohnraum für Auszubildende und internationale Beschäftigte. Und schließlich soll der öffentliche Nahverkehr ausgebaut werden, um attraktiver für Unternehmen zu sein.
10: In Deutschland sind im ersten Halbjahr wieder mehr Solaranlagen installiert worden. Nach vorläufigen Zahlen der Bundesnetzagentur waren es mindestens 9% mehr als im ersten Halbjahr 2025. Als Gründe für die Steigerung nennt der Verband der Solarwirtschaft die Kostensteigerungen bei Öl und Gas durch den Iran-Krieg und das Ende der staatlichen Förderung. Der Verband geht davon aus, dass die Zahlen für das erste Halbjahr wegen der erwarteten Nachmeldungen noch weiter steigen. Im vergangenen Jahr hatte sich die Nachfrage bei den privaten Hausbesitzern noch abgeschwächt. Und zum Schluss noch der Blick an die Börse.
14: Die Spannungen zwischen den USA und dem Iran halten die Finanzmärkte weltweit in Atem. US-Präsident Donald Trump hat nach neuen Angriffen auf den Iran eine Seeblockade für Schiffe angekündigt, die iranische Häfen ansteuern oder verlassen. Zudem will Washington für Fracht durch die Straße von Hormuz eine Gebühr von 20% erheben. Wie diese Abgabe genau erhoben werden soll, ist aber noch unklar. Die Reaktion an den Rohstoffmärkten kam sofort. Die Ölpreise stiegen weiter, plus 2,6%. Öl der Nordseesorte Brent kostet damit mehr als $85 pro Fass. Die Folge der steigenden Ölpreise: Verluste an den Börsen. An der Wall Street ging es gestern bergab. Der Leitindex Dow Jones schloss 0,3% im Minus. Besonders hart traf es Halbleiteraktien. Energieaktien profitierten dagegen vom Ölpreissprung. In Deutschland zeigte sich der Markt gestern robuster. Der DAX legte sogar leicht zu und blieb über 25.000 Punkten. Zum Börsenstart heute dürfte es aber auch für den deutschen Leitindex erstmal bergab gehen. Lilli-Marie Hiltscher, ARD Finanzredaktion, Frankfurt.
10: Und das war das Neueste aus der Wirtschaft. 8:02.
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0: Mit Andreas Fischer. Der 14. Juli heute ist ein Datum, mit dem die Menschen im Ahrtal ein Davor und ein Danach verbinden. Vor 5 Jahren zerstörte die Flut große Teile der Ortschaften im Tal. 135 Menschen kamen ums Leben. Insgesamt starben bei der Flutkatastrophe in Rheinland-Pfalz und Nordrhein-Westfalen mindestens 188 Menschen. In den betroffenen Orten wird heute der Opfer gedacht. Was dort geplant ist, berichten wir in gut 20 Minuten. Und ich spreche ausführlich mit einem ehrenamtlichen Helfer darüber, was die Zivilgesellschaft nach der Flut im Ahrtal geleistet hat.
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0: Heute wechseln sich Sonne und Wolken ab. Im Süden Baden-Württembergs kann es am Morgen schon erste Gewitter geben. Am Nachmittag und am Abend bilden sich dann verbreitet einige Schauer. Heftige Gewitter sind möglich mit Unwettern. Platzregen, Hagel, Sturm können mit dabei sein. Die Temperaturen steigen auf 27 bis 35 Grad.
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0: 8:00.
17: Mit Laura Koppenhöfer. Guten Morgen. Die Flutkatastrophe im Ahrtal jährt sich zum 5. Mal. Der Eigenanteil fürs Pflegeheim ist nochmal deutlich gestiegen. Außenminister Wadefuhl ist zu Sicherheitsberatungen im Norden Norwegens. Das Wetter? Insgesamt durchwachsener mit Schauern und Gewittern. Mit vielen Gedenkveranstaltungen wird im Ahrtal im nördlichen Rheinland-Pfalz an die Flutkatastrophe vor 5 Jahren erinnert. Als Gäste werden unter anderem Bundespräsident Steinmeier und Bundeskanzler Merz erwartet. Aus Bad Neuenahr-Ahrweiler, einem der am härtesten getroffenen Orte, berichtet Christian Giese-Kessler.
18: Steinmeier wird bereits am Vormittag um 11 Uhr die Eröffnung einer Fotoausstellung zur Flutkatastrophe in Altenahr besuchen. Anschließend will er einen Kranz für die Opfer auf einem Friedhof in Ahrweiler ablegen. Am Abend um 19 Uhr wird Kanzler Merz sich mit einer Rede bei einer Gedenkveranstaltung in Ahrweiler an die Menschen im Ahrtal wenden. Der Wiederaufbau im Ahrtal ist auch 5 Jahre nach der Flutkatastrophe längst nicht abgeschlossen. Viele Schulen sind immer noch in Containern untergebracht und auch der Hochwasserschutz kommt nur schleppend vorwärts. Positive Signale gibt es aus der Wirtschaft und dem Tourismus. Beide Bereiche haben sich erholt und inzwischen nach Angaben ihrer Verbände teilweise wieder das Vorflutniveau erreicht. Bei der Flutkatastrophe 2021 sind allein im Ahrtal 135 Menschen gestorben.
17: Die Pflege im Heim wird immer teurer. Nach einer Auswertung des Verbands der Ersatzkassen zahlen Pflegebedürftige im ersten Heimjahr mittlerweile im Schnitt mehr als 3.360 Euro im Monat selbst. Das sind fast 300 Euro mehr Eigenanteil als noch vor einem Jahr, wie Berlin-Korrespondentin Anne-Kathrin Mellmann berichtet.
19: Regional sind die Unterschiede groß. Nach Daten, die der Deutschen Presseagentur vorliegen, war die Pflege in Bremen am teuersten. Dort kostete sie im ersten Heimjahr durchschnittlich knapp 3.800 Euro. In Sachsen-Anhalt wurden im Schnitt 1.000 Euro weniger fällig. Hauptgrund für den Anstieg sind höhere Personalkosten, weil Pflegekräfte besser bezahlt werden. Aber auch Unterkunft und Verpflegung sind teurer geworden. Die Bundesregierung arbeitet derzeit an einer Pflegereform. Wegen der angespannten Finanzlage der Pflegeversicherung sollen Entlastungen für Heimbewohnerinnen und Bewohner erst später greifen. Dadurch soll sich die finanzielle Situation der Pflegekassen verbessern. Sozialverbände und Patientenvertreter fordern schon seit langem, die Eigenanteile für Pflegebedürftige zu begrenzen.
17: Das US-Militär hat nach eigenen Angaben am späten Abend deutscher Zeit eine weitere Angriffswelle gegen Ziele im Iran gestartet. Es ist die dritte Nacht in Folge, in der die USA nach einer Kampfpause die Angriffe wieder aufgenommen haben. Mit der Begründung, der Iran attackiere Schiffe in der Straße von Hormus. Die angekündigte Blockade der Meerenge für Schiffe, die aus Iran kommen oder dorthin wollen, soll laut US-Präsident Trump heute am späten Abend deutscher Zeit beginnen. Ab dann sollen außerdem alle anderen Schiffe für die Durchfahrt eine Maut von 20% des Frachtwerts bezahlen, so Trump. Der französische Präsident Macron hat für die kommenden Monate Manöver der sogenannten Koalition der Willigen angekündigt. Die Militärübungen der Gruppe sollen in den Nachbarländern der Ukraine durchgeführt werden. Sie besteht aus 35 Staaten zur Unterstützung der Ukraine, darunter auch Deutschland. Bundeskanzler Merz hatte die multinationale Truppe und die Manöver in seinem Statement nach der Konferenz in Paris nicht erwähnt. Außenminister Wadefuhl besucht heute den Norden Norwegens, auch weil diese Region sicherheitspolitisch stärker im Fokus steht. Wegen der Bedrohung durch Russland, aber auch China versucht, seinen Einfluss auszubauen. Dabei geht es neben Sicherheitsinteressen auch um Energie, Rohstoffe und Handelswege. Aus der norwegischen Hafenstadt Bodø, Christina Nagel.
20: Vor allem die Bedrohung, die von Russland ausgeht, wird von Norwegen und Deutschland als hoch eingeschätzt. Russland baut seit langem seine militärische Präsenz im hohen Norden, vor allem in der Arktis, aus und schrecke dabei auch vor Provokationen und hybriden Angriffen nicht zurück, betont Außenminister Wadefuhl. Umso wichtiger ist aus seiner Sicht eine noch intensivere Zusammenarbeit mit den Bündnispartnern in der Region. Wadefuhl wird deshalb heute das operative Führungskommando der norwegischen Streitkräfte in der Nähe von Bodø besuchen. Hier werden nicht nur militärische Operationen und große Manöver geplant und koordiniert, es gibt auch eine enge Vernetzung mit zivilen Strukturen, um für den Ernstfall gerüstet zu sein.
17: In Deutschland sind im ersten Halbjahr wieder mehr Solaranlagen installiert worden. Nach vorläufigen Zahlen der Bundesnetzagentur waren es mindestens 9% mehr als im gleichen Zeitraum letztes Jahr. Die Gründe für die Steigerung sieht der Verband der Solarwirtschaft auch in den Kostensteigerungen bei Öl und Gas durch den Iran-Krieg und das geplante Ende der staatlichen Förderung. Die Binnenschifffahrt leidet weiter unter den niedrigen Pegelständen im Rhein und anderen Flüssen. Sie kann zum Beispiel die Schiffe nicht voll beladen. Binnenschiffer Dominik Mnich hat heute früh im SWR betont, dass er gerade nur ein Drittel der normalen Frachtmenge transportieren kann.
21: Jeder muss selber für sich entscheiden, inwieweit er sich das auch zumutet, das zu machen. Wir haben uns gerade selber vor 3 Monaten ein Schiff geholt, was schon damals in den 70er Jahren so weit vorausgedacht wurde, dass der effektiv mit geringem Tiefgang tragen kann, dass man einfach für solche Wasserstände besser aufgestellt ist, dass es auch Sinn für den Kunden ergibt, die Ware überhaupt noch loszuschicken.
17: In New York wird ein riesiges Dinosaurier-Skelett versteigert. Gefunden wurde der Tyrannosaurus Rex von einem Grundstücksbesitzer in South Dakota. Die Knochen sollen umgerechnet rund 26 Millionen Euro wert sein. Bei der Fußball-WM steht heute das erste Halbfinale an. Vize-Weltmeister Frankreich trifft auf Europameister Spanien. Frankreich hat aktuell die beste Offensive des Turniers mit bereits 16 erzielten Toren. Spanien die beste Defensive mit nur einem Gegentor. Anpfiff in Dallas ist um 21 Uhr. Das waren die Nachrichten.
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0: Mit Andreas Fischer am Dienstagmorgen. Seit Tagen greifen die USA wieder den Iran aus der Luft an. Der Iran wiederum nimmt im Gegenzug US-Militärstützpunkte im Nahen Osten ins Visier. Und besonders betroffen sind dabei immer die Golfstaaten. Wir haben es gerade auch in den Nachrichten gehört. Mit enormen wirtschaftlichen Folgen. Kuwait, die Vereinigten Arabischen Emirate oder Katar verkaufen viel Öl und Gas. Doch wenn Tanker kaum mehr sicher durch die Straße von Hormuz fahren können, ist quasi ihre wirtschaftliche Lebensader abgetrennt. Wie hart das die Golfstaaten im Moment trifft, darüber spreche ich mit Christian Hanelt. Er ist Nahostexperte der Bertelsmann Stiftung. Herr Hanelt, die Golfstaaten hängen seit Monaten im Iran-Krieg indirekt mit drin. Lässt sich denn der wirtschaftliche Schaden ungefähr abschätzen?
4: Also der Schaden für das Geschäftsmodell der reichen arabischen Golfstaaten ist hoch. Allerdings haben sie weiterhin eine große finanzielle Rücklage, weil die 6 GCC-Staaten, Sie haben ja schon 3 genannt, also Katar, Kuwait und Bahrain, dazu gehören ja auch noch Saudi-Arabien, die Vereinigten Arabischen Emirate und Oman. Die 6 sind ja quasi in einem Handels- und Politikverbund verbunden, den wir Golfkooperationsrat nennen. Und die sind schon eine der dynamischen politischen und wirtschaftlichen Regionen in der Welt. Was jetzt halt bei ihnen passiert ist, sie erleben eigentlich die gleiche Zeitenwendenerfahrung wie wir durch den russischen Angriffskrieg auf die Ukraine. Sie merken, dass sie auch verwundbar sind, so wie wir das auch merken. Und sie versuchen jetzt in großem Tempo eigentlich sozusagen ihre Abhängigkeiten und ihr Risiko zu streuen. Das heißt eben insbesondere, was eben halt passiert ist, die Abhängigkeit von der Straße von Hormuz als Transitweg eben zu umgehen, indem man auf das arabische Meer, also Richtung Indien oder eben das Rote Meer ausweicht. Aber das dauert viele Investitionen und es dauert Zeit. Aber das machen sie.
0: Blickt man mal auf die Straße von Hormuz, da spricht ja US-Präsident Trump jetzt davon, dass er eine Gebühr für die Fahrt durch die Passage erheben will. 20% des transportierten Warenwerts. Und darf man Trump nicht alles glauben, was er sagt, ob das dann auch so kommt? Aber das kann doch überhaupt nicht im Interesse der Golfstaaten sein, wenn jetzt die USA da plötzlich ihnen eine Gebühr für ihren Handel aufzwingen wollen.
4: Nein, das kann nicht nur nicht im Interesse der Golfstaaten sein, sondern auch in unserem europäischen und deutschen Interesse. Wir sind Exportnation, die sind Exportnation, sie sind auch Importnation. Man muss immer im Hinterkopf behalten, die arabischen Golfstaaten kaufen erheblich mehr Produkte bei uns in Deutschland, in Europa ein, als sie zu uns als Erdöl und Erdgas exportieren. Und alle sind abhängig von einer freien, nachhaltigen Seeschifffahrt. Und das ist ein globales Recht, das überall gilt. Und hier verstößt Iran gegen internationales Recht. Die USA versuchen das jetzt nach dem Krieg, der sozusagen die Schließung der Straße von Hormuz resultiert, also Machtinstrument der iranischen Führung, das jetzt irgendwie zu korrigieren. Und am Ende des Tages, so tragisch es ist, sind Gebühren an Amerikaner zu zahlen besser als Gebühren an eine iranische Führung zu bezahlen, die dann das vielleicht wieder in Disruption in der Region investieren wird.
0: Und trotzdem könnten sich die Golfstaaten ja die Frage stellen, ob es für sie noch so vorteilhaft ist, wenn die USA dort vor Ort sind.
4: Also ist es jedenfalls nicht vorteilhaft, wenn da Gebühren erhoben werden und weiter eine Unsicherheit über die Straße von Hormuz ist. Die reichen Golfstaaten versuchen das eben, indem sie jetzt Pipelines bauen und Straßen und vor allen Dingen Zugverbindungen bauen an das Rote Meer. Die Vereinigten Arabischen Emirate haben ja auch noch ein eigenes Emirat am Indischen Ozean. Sie versuchen darüber, ihre Exporte und Importe zu laufen. Je mehr Geld die reichen arabischen Golfstaaten investieren müssen in ihre eigene Sicherheit, in ihren eigenen Umbau ihrer Wirtschaft, desto weniger Geld werden sie haben, um international zu investieren. Das fällt einem manchmal nicht so als erstes auf, aber die reichen Golfstaaten, zum Beispiel Kuwait, ist einer der größten Finanzierer von UNICEF oder die Vereinigten Arabischen Emirate und Katar finanzieren das UN-Flüchtlingshilfswerk. All diese hohen Investitionen in internationale Organisationen werden wegfallen. Genauso die wichtigen Zusatzstoffe, die Katar oder auch Bahrain oder Kuwait exportieren für die Nahrungsmittelsicherheit und den Düngemittel. Das werden wir im nächsten Jahr merken, wenn es zu wenig Düngemittel gibt und dann eben halt wir in eine Nahrungskrise kommen. Das heißt, das, was am Golf passiert und das, wie die arabischen Golfstaaten darauf reagieren, ist in unserem Interesse und da ergeben sich für unsere Wirtschaft in diesem Umbau, den diese Staaten haben von ihrem Geschäftsmodell, auch Chancen und nicht nur Risiken.
0: Einschätzungen waren das von Christian Hanelt, er ist Nahostexperte bei der Bertelsmann Stiftung. Und während der Krieg am Golf also weitergeht, hat sich gestern in Paris die sogenannte Koalition der Willigen getroffen. 25 Länder, die die Ukraine weiter unterstützen wollen. Alles mit großem Pomp organisiert vom französischen Präsidenten Emmanuel Macron. Und der hatte dann eine Botschaft, die sicher im Kreml gehört wurde und auch gehört werden sollte.
5: Nous avons à cet égard décidé.
6: Wir haben heute entschieden, in den kommenden Monaten Manöver abzuhalten, die uns heute präsentiert wurden. Sie werden in den Nachbarländern der Ukraine abgehalten. Das soll zeigen, dass wir bereit sind, entschlossen und glaubwürdig. Am Boden, in der Luft und auf dem Meer. Gemeint sind Manöver einer kleinen multinationalen Truppe unter der Führung von Frankreich und Großbritannien, Größenordnung nach früheren Äußerungen mehrere tausend Soldaten. Diese Truppe war schon im Januar beschlossen worden, sie soll nur zum Einsatz kommen, wenn es darum geht, einen Waffenstillstand oder ein Friedensabkommen zwischen der Ukraine und Russland abzusichern. Auch Deutschland hatte im Januar Unterstützung signalisiert. In welchen Ländern die nun genannten Manöver stattfinden sollen, wurde bei den Abschlussstatements nicht präzisiert. Bundeskanzler Merz sprach von einer positiven Dynamik an der Front, die man nun nutzen müsse.
22: Dieser Krieg gegen die Ukraine, gegen Europa, ist in eine neue Phase eingetreten. Die Ukraine erringt seit einigen Monaten beachtliche militärische Erfolge. Unsere Unterstützung hat daran einen ganz maßgeblichen Anteil.
6: Moskau, so der Bundeskanzler in Paris, werde sich nicht durchsetzen und seine Kriegsziele nicht erreichen.
22: Und unsere Botschaft an Russland lautet daher, es wird Zeit, an den Verhandlungstisch zu kommen. Es wird Zeit, sich auf einen Waffenstillstand zu verständigen. Es wird Zeit, das unnötige Blutvergießen in der Ukraine zu beenden.
6: Der ukrainische Präsident Selenskyj war vor allem nach Paris gekommen, um die Lage bei der Luftverteidigung seines Landes zu verbessern. Neben einer Reihe von bilateralen Zusagen, unter anderem aus Frankreich, erreichte Selenskyj, dass sich eine Gruppe von europäischen Ländern dafür entschieden hat, mit der Ukraine ein gemeinsames System einer ballistischen Raketenabwehr aufzubauen, darunter auch Deutschland. Diese gemeinsame Architektur der Luftabwehr solle der Ukraine, aber auch Europa insgesamt helfen, sich zu verteidigen.
0: Kai Rienecker hat aus Paris berichtet. 8.13 Uhr.
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0: Da gibt es heute einen Wechsel von Sonne und Wolken. In Baden-Württemberg kann es jetzt am Morgen schon erste Gewitter geben. Am Nachmittag und am Abend bilden sich dann verbreitet einige Schauer sowie heftige Gewitter mit Unwettergefahr. Platzregen, Hagel und Sturm können da heute mit dabei sein. Zuvor steigen die Temperaturen auf 27 Grad im Schwarzwald und 35 Grad in der Pfalz. Morgen gibt es dann in der Südhälfte Baden-Württembergs weitere Schauer und Gewitter. Ansonsten bleibt es trocken und zeitweise sonnig bei maximal 24 bis 31 Grad.
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0: In Deutschland sind im ersten Halbjahr mehr Solaranlagen installiert worden als im gleichen Zeitraum 2025, und zwar mindestens 9%. Das zeigen die vorläufigen Zahlen der Bundesnetzagentur. Der Verband der Solarwirtschaft sieht die Gründe darin, dass Öl und Gas durch den Iran-Krieg teurer geworden sind und die staatliche Förderung ausgelaufen ist. Rastplätze, an denen es keine Tankstelle oder Gastronomie gibt, an deutschen Autobahnen sind laut ADAC oft in einem schlechten Zustand. Für fast die Hälfte der getesteten Anlagen vergab der Automobilclub die Noten mangelhaft oder sehr mangelhaft. Gut schnitt dagegen nicht einmal jede fünfte Anlage ab, sehr gut gab's gar nicht. Am besten hat der Rastplatz Linsenbühl an der A6 bei Mannheim abgeschnitten. Und von der A6 auf die A96, die bleibt nach einem LKW-Unfall bei Wangen im Allgäu noch bis in den Abend gesperrt. Und zwar in Richtung Lindau zwischen Wangen West und Wangen Nord. Dort hatte gestern Nachmittag ein LKW die Leitplanke durchbrochen und blieb in steilem Gelände stecken. Der Fahrer wurde dabei schwer verletzt.
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0: Heute vor 5 Jahren meldeten Meteorologen schon, dass es im Westen Deutschlands heftig regnen werde. Aber das, was dann in der folgenden Nacht passieren sollte, konnte sich eigentlich niemand vorstellen. In Teilen von Rheinland-Pfalz und Nordrhein-Westfalen kam es zu einer Jahrhundertflut. Besonders stark betroffen war das Ahrtal. 135 Menschen verloren dort ihr Leben. Die Flut zerstörte große Teile der Ortschaften im Tal.
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0: Die ganze Woche über schauen wir darüber, wie sich das Ahrtal nach der Flut verändert hat. Direkt nach der Flut nachts sind damals viele freiwillige Helfer ins Tal gefahren. Dazu kamen unzählige Geld- und Sachspenden. Die Koordination dieser Sachspenden hat damals Nick Falkner übernommen. Er kommt aus der Region und hat das Spendenverteilzentrum Ahrtal gegründet. Daraus ist dann im Oktober 2022 die Stiftung Ahrtal entstanden, deren Geschäftsführer er heute ist. Herr Falkner, Sie haben damals in der Gemeinde Grafschaft nördlich von Bad Neuenahr-Ahrweiler gewohnt. Wie haben Sie denn in der Nacht vom 14. auf 15. Juli 2021 die Flut mitbekommen?
1: Naja, zunächst habe ich ja von den Warnungen gehört und habe auch die Vorerfahrung aus 2016, dass Hochwasser schon relativ dramatisch werden können, und war dann tatsächlich sogar an dem Abend überrascht, dass zumindest bei uns in meinem Bereich in der Grafschaft dann doch nicht wirklich was passiert ist, und dachte, das Thema ist damit gegessen. Hatte dann mit vielen Leuten aus dem Tal per WhatsApp Kontakt und habe sehr seltsame und wirklich aufreibende Informationen bekommen, ob das Wasser durch den Keller kommt gerade oder plötzlich irgendein Hochwasser entsteht an Stellen, wo ich mich gefragt habe, wie kommt das Wasser denn bis dahin? Und bei den meisten ist dann der Kontakt abgebrochen in der Nacht, da ja auch kein Mobilfunk mehr existierte, und habe dann von einer Notunterkunft erfahren, die ich dann angefahren habe. Und habe mich dann schon gewundert, irgendwas stimmt hier nicht ganz. Wieso gibt es eine Notunterkunft? Und so richtig konnte mir auch keiner sagen, was los ist, außer dass Menschen auf den Dächern sitzen. Weil das Tal war halt auch komplett duster. Man hat nichts gesehen. Man hat nur ein Rauschen gehört, wie wenn man an der Nordsee wäre. Aber trotzdem konnte man sich dieses Ausmaß natürlich nicht vorstellen. Und das hat mich dann dazu bewegt, dass ich viele Leute, die ich kenne, angeschrieben habe und gesagt habe, hey, kommt mal in eine Facebook-Gruppe. Ich habe da mal eine gegründet. Ich glaube, irgendwie brauchen wir die vielleicht morgen. Ich wusste nicht, wieso und wie, aber irgendwie hatte ich so ein Gefühl.
0: Ja. Am nächsten Morgen und am nächsten Tag wurde ja dann das Ausmaß dieser Katastrophe klar. Sie haben gerade erzählt, Sie haben dann schon sehr früh angefangen, Leute anzuschreiben und für Hilfe zu aktivieren. Wie schnell kamen denn dann die ersten Helfer und ersten Spenden?
1: Naja, das war ja dann so, dass ich am Morgen nach der Flut Personen gesucht habe, wo der Kontakt abgerissen ist, und dann das Ausmaß gesehen habe, auch durch hohes Wasser erstmal durch musste und mich dann gefragt habe, ja, wo kriegen die denn ihre Sachen jetzt her? Also die haben ja nichts mehr, die brauchen erstmal trockene Kleidung, und bin dann ein bisschen rumgefahren, habe dann irgendwann rausgefunden, da gibt es irgendwie gar keine Stelle für, und habe dann gedacht, na gut, ich habe diese Facebook-Gruppe, jetzt fahre ich einfach mal an eine Stelle, frage, ob ich da irgendwie einen Carport nutzen darf, und fange einfach mal an, schreibe, hey, wer was hat, ich suche vor allem diese und jene Dinge, kann gern vorbeikommen. Und das hat dann keine 3 Stunden gedauert, da habe ich schon den ersten Kleiderspendenstopp reingeschrieben. Und es kamen immer mehr Leute, die dann auch gesagt haben, ich habe jetzt nicht viel zu spenden, aber ich will helfen. Und an dem ersten Tag haben wir dann auch 2 Sattelschlepper an Waren schon gesammelt. Und dann war mir klar, da immer noch keine Stelle das übernommen hat. Jetzt muss ich das irgendwie auch noch sortieren und koordinieren. Also ein bisschen sammeln und rausgeben ist nicht. Ja, und dann hat sich das so ein bisschen immer weiter nach vorne getragen.
0: Daraus ist ja dann das Spendenverteilzentrum entstanden. Eine ganz wichtige Stütze bei der Verteilung der Spenden im Ahrtal nach der Flut. Und wiederum daraus, ich habe es erwähnt, wurde dann eine Stiftung, die bis heute vor Ort ist, Angebote zum Beispiel für Kinder anbietet. Sie sind hauptberuflich Bundeswehroffizier. Wie haben Sie das denn geschafft, dieses Riesenhilfsprojekt ehrenamtlich mit aufzubauen?
1: Naja, gut, also erstmal habe ich 2021 all meine Urlaubstage aufgebraucht. Die hatte ich zum Glück bis dahin noch gar nicht angerührt. Dann hatte ich noch eine Woche Sonderurlaub. Ja, und danach hatten wir zum Glück so ab 22 eine so feste Struktur auch an Leuten, die auch jeden Tag gekommen sind oder zumindest an festen Tagen gekommen sind, dass die Abläufe dann auch gesessen haben, dass das Ganze wirklich wie eine Firma auch funktioniert hat. Und dann hat man halt mal eine Mittagspause. Meine Kaserne war auch direkt um die Ecke. Oder halt dann direkt Nachdienst konnte man dann halt auch mal dorthin und dann halt vor allem Vorbereitungen, große Absprachen, große Planungen und so weiter machen. Aber der Tagesbetrieb, der lief. Und heute ist das halt genauso. Also ohne das ganze Team würde das alles nicht funktionieren. Und darauf kann man sich verlassen. Und daher funktioniert das im Ehrenamt auch.
0: Was nehmen Sie persönlich denn mit aus den letzten 5 Jahren?
1: Also mein ganz persönlich größtes Learning ist, dass ich persönlich relativ häufig gezögert habe in meinem Leben bei vielen Dingen. Und das ist in der Flutnacht fast genauso gewesen. Ich habe bestimmt 2 Stunden darüber nachgedacht, ob ich jetzt diese blöde Facebook-Gruppe gründe oder nicht. Und am nächsten Tag auch bestimmt eine halbe Stunde unnötig darüber nachgedacht habe, ja, sammle ich jetzt oder sammle ich jetzt nicht. Jeder sollte im Grunde sich einfach die Dinge zutrauen. Und wenn er das Gefühl hat, ich glaube, das wäre jetzt eigentlich richtig zu tun, dann sollte er es auch selber einfach tun und nicht auf andere warten. Ich glaube, das ist so ein Learning, das kann man gar nicht stark genug betonen. Und das andere ist, dass man Zivilgesellschaft viel mehr zutrauen muss, als man es jetzt tut. Man verlässt sich sehr stark auf den Staat und selbst diese ganzen großen Hilfsorganisationen, die bezeichnet man gern mal so ein bisschen als Staat, was ja auch nicht unbedingt der Fall ist. Irgendwie machen es immer andere. Ich glaube, es gibt so viele Leute, die so viel Talent haben und so viel können bei uns, dass man denen auch mehr zutrauen können muss und man weniger vom Staat verlangen müsste. Und ich würde sagen, so abschließend nach der Katastrophe, auch in künftigen Katastrophen, wir haben ja auch bewiesen, dass es funktionieren kann. Und man sollte dann auch gerade die Freiwilligen, die kommen, deutlich effizienter einbinden und ihnen auch mehr zutrauen.
0: Nick Falkner war das, Gründer und ehrenamtlicher Geschäftsführer der Stiftung Ahrtal, die sich bis heute um Flutbetroffene dort kümmert. Die Wiederaufbauarbeiten gehen noch weiter. Es gibt nach wie vor sehr viel zu tun. Unser Reporter Christian Giese-Kessler berichtet seit der Flut regelmäßig aus dem Ahrtal. Zum 5. Jahrestag hat er sich einen Überblick verschafft.
18: Ein Bagger bei Walpotsheim in der Nähe von Bad Neuenahr-Ahrweiler gräbt das Flussbett der Ahr aus.

0: Zeigen, also die Planungsphase abgeschlossen ist, so sind die Signale mal, dass da jetzt die positive Entscheidung ansteht.
1: Ein großes Problem ist und bleibt im Ahrtal auch nach 5 Jahren die psychologische Belastung. Über 8000 Menschen sind oder waren bereits in psychologischer Behandlung, heißt es vom Traumahilfezentrum in Ahrweiler. Aber es kommen praktisch täglich neue hinzu, sagt die Leiterin Katharina Scharping.
2: Jetzt gibt es die Menschen, die mit dem Hausbau so gerade fertig geworden sind, wo jetzt man aus dem Funktionieren so ein bisschen raus ist und anfängt zu spüren, wie es ist. Oder eben die, die einfach durch 5 Jahre wieder aufbauen, es ist immer noch nicht fertig. Irgendwann ist halt jeder erschöpft und kann nicht mehr.
1: Deutlich positiver ist die Bilanz aus der Wirtschaft. Die Zahl der Handwerksbetriebe hat sich laut Handwerkskammer sogar erhöht. Auch große Betriebe wie der Autoteilezulieferer ZF oder das Apollinariswerk, das inzwischen zu Coca-Cola gehört, spüren nach eigenen Angaben nichts mehr von der Flut. Und auch der Tourismus, wichtige Säule und Zugpferd im Ahrtal, zeigt sich laut Andreas Lambeck, Chef des Ahrtal-Tourismusvereins, wieder richtig stabil.
3: Es investieren sehr viele hier, neue Hotels entstehen, Infrastruktur wird weiterentwickelt, Wanderwege werden neu implementiert. Also es passiert eine ganze Menge. Der Tagestourismus ist sogar fast wieder auf Vorflutniveau und wir können uns nicht beklagen mit der Entwicklung.
1: Zum 5. Jahrestag der Flutkatastrophe machen sich hochrangige Politiker selbst ein Bild von der Lage im Ahrtal. Bundespräsident Steinmeier besucht eine Ausstellungseröffnung in Altenahr. Er war schon häufiger seit der Flut im Ahrtal. Zum ersten Mal überhaupt kommt auch Kanzler Friedrich Merz. Dazu noch einmal Landrätin Cornelia Weigand.
0: Da sind wir froh und dankbar darüber, dass er jetzt das erste Mal auch zu uns kommt. Und es ist einfach wichtig, auch politisch wahrzunehmen auf der Bundesebene, was ist hier passiert.
1: Denn so viel ist sicher, die Milliarden vom Bund werden im Ahrtal auch in den nächsten Jahren und Jahrzehnten für den Wiederaufbau benötigt.
4: SWR-Reporter Christian Giesel-Kessler hat berichtet. Und wir schauen heute in SWR Aktuell Radio den ganzen Tag über aufs Gedenken im Ahrtal, zum Beispiel in unserer Mittagssendung ab 12 Uhr, wo wir live ins Ahrtal schalten. Jetzt ist es 8.25 Uhr.
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6: Einen schönen guten Morgen. Bei der Fußball-WM steht die Woche der Entscheidungen an. Am Sonntag wissen wir dann, wer Weltmeister wird, aber davor gibt es erstmal die beiden Halbfinalspiele. Heute das Duell gegen Frankreich gegen Spanien und morgen dann England gegen Argentinien. Unsere SWR-Reporterin Anne von Eickels mit einer Einschätzung, was uns in diesen beiden Spielen erwarten wird.
7: Ja, das sind schon die Fab Four, die fantastischen Vier und das Beste, was der Fußball derzeit zu bieten hat. Es spielen die Top 4 der FIFA-Weltrangliste in diesem Halbfinale. Und das gab es so noch nie bei einer Weltmeisterschaft. Und beim Spiel Frankreich gegen Spanien bedeutet das dann zugespitzt Kylian Mbappé gegen Lamine Yamal, französische Offensivpower gegen spanische Defensivkunst, Vize-Weltmeister gegen Europameister. Also darüber geht nicht mehr viel. Und so sagt dann auch der spanische Superstar Lamine Yamal vor diesem Spiel.
8: Seit Beginn der WM haben wohl alle auf dieses Spiel gewartet. Wir freuen uns, denn ich glaube, jetzt treffen die beiden besten Mannschaften aufeinander. Aber wir haben keine Angst. Ich glaube, wenn jemand Frankreich schlagen kann, dann sind wir das.
7: Also ich kann und will mich da nicht auf einen Sieger festlegen. Und das gilt auch für das andere Halbfinale zwischen Argentinien und England mit dem deutschen Trainer, mit Thomas Tuchel. Das sind für mich zwei Teams auf Augenhöhe mit ihren Stars Harry Kane und Lionel Messi. Also wir können uns auf große Namen und hoffentlich ebenso große Spiele freuen.
6: Auch bei der Tour de France war gestern ein Ruhetag. Heute beginnt die zweite Tourwoche und Florian Lippowitz, unsere Radhoffnung aus Laichingen, liegt immer noch genau im Soll, um am Ende vielleicht den Sprung aufs Podium zu schaffen. SWR-Reporter Holger Gersker sagt, wie es bei der Frankreich-Rundfahrt jetzt weitergeht.
9: Ja, es beginnt eine sehr abwechslungsreiche zweite Tourwoche. Zunächst steht eine harte Mittelgebirgsetappe auf dem Programm, dann folgen 2 Tage für die Sprinter. Danach geht's in die Vogesen und am Sonntag schon in die Alpen. Auf fast allen Etappen kann also was Vorentscheidendes passieren für die Gesamtwertung. Auf dieser 10. Etappe, die jetzt auf dem Programm steht, geht es quer durchs Zentralmassiv. Die Eckdaten, es sind fast 4000 Höhenmeter, 7 kategorisierte Bergwertungen und es gibt ein permanentes Auf und Ab in einer teilweise spektakulären Landschaft. Und es ist eine sehr interessante Zielankunft. Le Lioran war schon vor 2 Jahren Ziel der Tour de France. Damals hat Jonas Vingegaard einen seiner rar gewordenen Siege gegen Tadej Pogacar gefeiert. Für Florian Lippowitz dagegen ist diese Zielankunft im Zentralmassiv Neuland.
6: Beim traditionellen Kugelstoß-Meeting auf dem Marktplatz in Biberach gab es gestern Abend wieder tolle Atmosphäre und hervorragende Leistungen, allen voran von Olympiasiegerin Yemisi Mapry von der MTG Mannheim. Sie kam mit 19

0: 1,61 Meter, der 20-Meter-Marke schon sehr nahe und freute sich über den stimmungsvollen Wettbewerb in Biberach.
1: Es ist extrem besonders, einfach weil die Aufmerksamkeit wirklich nur auf den Kugelstoßen ist. Im Stadion kann man öfter mal auch untergehen, sag ich mal, in so einem großen Stadion. Und hier einfach die Aufmerksamkeit voll auf jedem einzelnen Stoß, auf jedem einzelnen Athleten zu haben, ist total wertschätzend und ich liebe es einfach hier zu stoßen.
0: Bei den Männern siegte Erik Mayhöfer vom VfL Sindelfingen mit 20,32 Meter und Paralympics-Champion Nico Kappel vom VfB Stuttgart glänzte mit 15,04 Meter, was Meeting-Rekord in seiner Klasse bedeutet. Soweit der Sport, es ist gleich 8.29 Uhr.
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3: Mit Andreas Fischer. Der Rhein ist eine der wichtigsten Wasserstraßen Europas. Und die Binnenschiffer dort kennen es schon aus den vergangenen Jahren. Im Sommer herrscht dort immer wieder Niedrigwasser mit Pegelständen von deutlich unter einem Meter. Eine große Herausforderung, vor der die Schiffsbetreiber auch jetzt gerade wieder stehen, und zwar ungewöhnlich früh im Sommer. Wie man bei Wasserständen von einem halben Meter noch fahren kann und was das wirtschaftlich bedeutet, frage ich gleich in rund 5 Minuten einen Binnenschiffer, der mit seinem Schiff gerade im Mannheimer Hafen liegt.
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3: In Baden-Württemberg gab es heute früh teilweise schon Gewitter. Am Nachmittag und am Abend bilden sich dann auch verbreitet in Baden-Württemberg und Rheinland-Pfalz einige Schauer sowie heftige Gewitter mit Unwettergefahr. Platzregen, Hagel und Stürme können damit dabei sein. Vorher steigen die Temperaturen am Nachmittag auf 27 Grad im Schwarzwald und 35 Grad in der Pfalz.
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3: Um 8.30 Uhr.
4: Mit Laura Koppenhöfer. Mit vielen Gedenkveranstaltungen wird im Ahrtal im nördlichen Rheinland-Pfalz an die Flutkatastrophe vor 5 Jahren erinnert. Als Gäste werden unter anderem Bundespräsident Steinmeier und Bundeskanzler Merz erwartet. Was sie von ihm erwartet, hat die Landrätin des Landkreises Ahrweiler-Weigand dem SWR heute Morgen gesagt.
5: Das zu sehen, wahrzunehmen, dass das hier in der Bundesrepublik eine der schlimmsten Katastrophen der Nachkriegsgeschichte war, dass wir alle draus lernen müssen und dass wir ganz andere Prioritäten setzen müssen. Der Klimawandel macht diese Sachen und in einer immer höheren Geschwindigkeit. Viel mehr Geld in Prävention und in Katastrophenschutz und Hilfe für andere und auch die Gesetzgebung entsprechend anpassen.
4: Die Landrätin des Landkreises Ahrweiler-Weigand zu ihren Erwartungen an die Bundespolitik 5 Jahre nach der Flutkatastrophe. Auch der französische Nationalfeiertag steht in diesem Jahr im Zeichen des Gedenkens. Der Anschlag von Nizza jährt sich zum 10. Mal. Damals hatte ein tunesischer Attentäter einen Lastwagen in eine Menschenmenge auf der Strandpromenade gesteuert. 86 Menschen starben, Hunderte wurden verletzt. Frankreich-Korrespondentin Caroline Düller.
6: Keine Party, kein Feuerwerk. Für uns bedeutet der 14. Juli vor allem die Erinnerung an die Opfer. So sagen es viele, die am Sonntag beim Gedenkmarsch in Nizza dabei waren. Vor 10 Jahren war ein Lastwagen auf die Promenade des Anglais gerast und hatte auf einer Strecke von etwa 2 Kilometern gezielt Menschen überfahren, die dort das Feuerwerk zum Nationalfeiertag geschaut hatten. 86 Menschen starben, rund 450 wurden verletzt. Vor dem WM-Halbfinale zwischen Frankreich und Spanien soll es am Abend eine Schweigeminute geben. Außerdem wird Staatspräsident Emmanuel Macron zum 10. Jahrestag des Anschlags in Nizza eine Rede halten.
4: Das US-Militär hat nach eigenen Angaben am späten Abend deutscher Zeit eine weitere Angriffswelle gegen Ziele im Iran gestartet. Es ist die 3. Nacht in Folge, in der die USA nach einer Kampfpause die Angriffe wieder aufgenommen haben. Mit der Begründung, der Iran attackiere Schiffe in der Straße von Hormus. Die angekündigte Blockade der Meerenge für Schiffe, die aus Iran kommen oder dorthin wollen, soll laut US-Präsident Trump heute am späten Abend deutscher Zeit beginnen. Ab dann sollen außerdem alle anderen Schiffe für die Durchfahrt eine Maut von 20% des Frachtwerts bezahlen, so Trump. Pflegebedürftige müssen für ihren Heimplatz erneut mehr Geld bezahlen. Das hat eine Auswertung des Verbands der Ersatzkassen ergeben. Demnach mussten Heimbewohner in diesem Jahr im Schnitt rund 3.600 Euro pro Monat selbst bezahlen und damit knapp 260 Euro mehr als im Vorjahr. Regional gibt es allerdings große Unterschiede. Im Ländervergleich am teuersten war die Pflege im ersten Heimjahr in Bremen. Den geringsten Eigenanteil zahlen Heimbewohner in Sachsen-Anhalt. Der beste Rastplatz an deutschen Autobahnen liegt laut einer ADAC-Stichprobe in Baden-Württemberg. Der Rastplatz Linsenbühl an der A6 landet demnach vor allem wegen seiner sauberen Toiletten auf der 1. Schlusslicht in Baden-Württemberg ist der Rastplatz Kelbling West an der A81, der vom ADAC die Note mangelhaft bekam. Noch schlechter schnitten die Rastplätze Hunsheide an der A61 im Hunsrück und Spitzenreinhof an der A61 bei Speyer ab. Sie bekamen die Note sehr mangelhaft. Gründe waren ebenfalls der Zustand der Toiletten, das Fehlen einer Behindertentoilette und die schlechte Beleuchtung. In den USA wird ein riesiges Dino-Skelett versteigert. Es gehört zu den größten und vollständigsten T-Rex-Fossilien, die je gefunden wurden. Der Dino, der vor 67 Millionen Jahren gelebt haben soll, ist fast 4 Meter hoch und etwa 12 Meter lang. Die Knochen des Tyrannosaurus Rex sollen umgerechnet rund 26 Millionen Euro wert sein. Das Startgebot im New Yorker Auktionshaus Sotheby's liegt bei 16,5 Millionen Euro. 8.34 Uhr.
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3: Mit Andreas Fischer, guten Morgen. Wer gerade im malerischen Mittelrheintal unterwegs ist, sieht dort im Flussbett des Rheins viele Sandbänke. Es herrscht Niedrigwasser, der Pegelstand in Kaub zum Beispiel beträgt nur noch etwas mehr als einen halben Meter. Und auch weiter rheinaufwärts ist der Wasserstand extrem niedrig. Für ein tonnenschweres Schiff kann es da schnell knapp werden. Die Binnenschifffahrt auf dem Rhein ist davon schon betroffen. Teilweise müssen die Schiffe ihre Ladung reduzieren, um überhaupt weiterfahren zu können. Und dieses Niedrigwasser kommt auch überraschend früh im Jahr, denn normalerweise sinken die Pegelstände erst im August oder im September so stark. Dominik Mnich ist als selbstständiger Binnenschiffer auf dem Rhein und auf dem Neckar unterwegs, liegt gerade mit seinem Schiff im Mannheimer Hafen. Herr Mnich, Sie sind vor kurzem erst auf Grund gelaufen und mussten sich von einem anderen Schiff rausziehen lassen. Wie muss man sich das vorstellen? Ist das wie beim Auto, Abschleppseil dran und los geht's?
7: Ich hatte Glück, es war tatsächlich sehr unkompliziert, konnte mit der eigenen Leistung das Schiff leider nicht ganz das Schiff von der Sandbank runterdrücken, hatte einen Kollegen, der zufällig an mir vorbeigefahren ist, habe ihn kurz gefragt und ein Eck von 5 Minuten und das ging wirklich sehr schnell und unkompliziert. Also ja, ich glaube sogar fast schon schneller als auf der Straße.
3: Okay, also nochmal Glück gehabt. Um wie viel müssen Sie denn im Moment Ihre Ladung reduzieren, damit Sie auf dem Rhein noch halbwegs sicher fahren können?
7: Also wir müssen aktuell tatsächlich 2/3 unserer Ladungskapazität liegen lassen, weil wir das einfach nicht mehr tragen können durch die Wasserstände.
3: Was heißt das für Sie dann wirtschaftlich, wenn Sie so viel weniger nur noch transportieren können?
7: Wir werden tatsächlich zum Teil vergütet, jedoch wenn ein Schiff nicht mehr 100% Kapazität trägt, nur noch 1/3, das kommt überall negativ auf. Also auch wir würden ganz gerne effektiv die Schiffe abladen und die Ware von A nach B bringen. Uns selber setzt das auch sehr unter Druck. Wir müssen extrem aufpassen, wenn wir mit dem Schiff unterwegs sind, weil einfach kein Wasser mehr rechts und links vorhanden ist. Es ist sehr, sehr krass, leider.
3: Und ja, auch extrem herausfordernd. Jetzt sind die Pegel, ich habe es gerade erwähnt, schon sehr stark gesunken. In den kommenden Tagen und Wochen sieht es nicht so aus, dass es irgendwie groß regnen wird und auch nicht maßgeblich abkühlen wird. Wie weit können die Wasserstände denn noch fallen, bis es sich für Sie überhaupt nicht mehr lohnt zu fahren?
7: Also wir selber müssen, jeder muss selber für sich entscheiden, inwieweit er sich das noch zumutet, das zu machen. Am Ende, die Ware muss immer noch von A nach B, dass am Ende auch wirklich das Weizen beim Bäcker ankommt, der Brotweizen, dass der Raps bei der Firma ankommt, dass daraus halt auch Rapsschrot für die Tiere produziert wird oder auch das Rapsöl für die Menschen dahinter produziert wird. Also die Ware muss auch in den geringsten Wasserständen, muss die Ware von A nach B gelangen. Es wird halt tatsächlich für uns immer weniger Konkurrenz geben, weil manche Schiffe sind viel schwerer gebaut. Die kommen dann gar nicht mehr, können gar nicht mehr fahren. Die liegen einfach viel zu tief mit ihrem Leerschiff schon. Wir haben uns jetzt tatsächlich gerade selber vor 3 Monaten ein Schiff geholt, was schon damals in den 70er Jahren so weit vorausgedacht wurde, dass der effektiv mit geringem Tiefgang tragen kann, dass man einfach für solche Wasserstände besser aufgestellt ist, dass man so viel wie möglich Produkt noch von A nach B transportieren kann in so einem, Anführungszeichen, kleinen Schiff, dass das halt die Ware, dass es auch Sinn für den Kunden ergibt, die Ware überhaupt noch loszuschicken.
3: Jetzt werden solche Niedrigwasserphasen durch den Klimawandel wahrscheinlich noch häufiger und noch länger kommen. Sie haben es gerade schon gesagt, man kann da natürlich mit dem Schiff so ein bisschen arbeiten, wenn das niedriger drin liegt. Heißt das auch in Zukunft, wenn Sie sich neue Schiffe kaufen, dass Sie da auf neue Technologien setzen?
7: wir sind auf jeden Fall durch unsere Erfahrungswerte, da wir das schon seit 10 Jahren machen, achten wir sehr stark darauf, wie effektiv am Ende das Schiff wirklich die Ware transportieren kann. Das ist einfach das A und O. Tonnage, je mehr Tonnage ist am Ende auch je mehr Geld. Und das ist einfach das A und O jetzt tatsächlich dabei. Wir gucken auch, dass wir neue Systeme dabei haben, dass uns gezeigt wird in der Fahrrinne, wo steht maximal viel Wasser, wie weit kann man das Schiff noch mehr beladen. Wir informieren uns da auch regelmäßig, dass wir da ja auf dem neuesten Stand sind, weil auch wir wollen, dass die Binnenschifffahrt so effektiv, so attraktiv wie möglich dargestellt wird, weil ja, ist einfach ein klasse Beruf.
3: Zum Niedrigwasser im Rhein war das der Binnenschiffer Dominik nicht. Sein Schiff liegt gerade im Mannheimer Hafen. Während die eine Schifffahrtsbranche also Probleme hat, boomt's an anderer Stelle. Kreuzfahrten auf den Weltmeeren sind nach wie vor im Trend, trotz Kriegen und Krisen. Laut Verband Cruise Line International Association haben im vergangenen Jahr mehr als 37 Millionen Passagiere eine Hochseekreuzfahrt gemacht, so viele wie noch nie. Und auch in Deutschland ist der Trend ungebrochen. Hier waren es knapp 3 Millionen plus 10% gegenüber dem Vorjahr. Heidi Radwilas berichtet.
8: Die Menschen sparen, sagt Christian Röhl von Scalable Capital, aber nicht unbedingt am Urlaub.
9: Bei Kreuzfahrten kommt halt hinzu, das ist so ein All-Inclusive-Gesamtpaket. Das ist also auch so ein Convenience-Gedanke, der sich da widerspiegelt.
8: Und es gibt fast nichts, was es nicht gibt. Von günstig bis zu extremem Luxus, von kleinen Schiffen bis zu riesigen Linern mit über 7500 Passagieren. Kreuzfahrten für Familien, für Singles, für Schlager- oder Heavy-Metal-Fans. Von Party bis Kultur. Mit dem reinen Ticketpreis, erklärt Christian Röhl, decken die Reedereien die Fixkosten.
9: Der Profit kommt eigentlich aus den Extras, also Landausflüge, Spezialitäten, Restaurants, Spa, Casino, Alkoholpakete.
8: Und da hätten die Reedereien den Vorteil, sie seien Monopolist.
9: Das heißt, egal wo man Geld ausgibt, es landet am Ende immer in den Taschen der Reederei. Das ist ein ganz nettes Geschäftsmodell.
8: Das Fehlen in der Branche Milliardengewinne beschert und teils steigende Aktienkurse. Dennoch, die Branche hat mit Herausforderungen zu kämpfen. Gestiegene Treibstoffpreise durch den Iran-Krieg schlagen sich in den Bilanzen nieder. Bestimmte Destinationen im Orient können aufgrund des Krieges nicht mehr angefahren werden. Das Umplanen der Schiffe auf andere Ziele kostet. Allerdings sagt Thorsten Kirstges von der Jadehochschule Wilhelmshaven,
10: diese Zielgebiete in diesem arabischen Raum sind jetzt nicht die absoluten Bringer für die Reedereien. Relativ gesehen gehen da wenige Kreuzfahrten hin im Vergleich zu anderen Zielgebieten.
8: Wie etwa die Karibik, das Mittelmeer oder die Ostsee. Außerdem belastet, in der Corona-Zeit haben sich Schulden angehäuft. Monatelang keine oder wenig Kreuzfahrten, aber die Fixkosten blieben. Dazu ist das Geschäft sehr kapitalintensiv, erklärt Chefökonom Röhl.
9: Die großen Schiffe der neuesten Generation kosten 1,5 bis 2 Milliarden Dollar. Die müssen sie erstmal haben.
8: Und es gibt mehr Umweltauflagen, die hohe Investitionen erfordern. Etwa in Schiffe, die mit umweltfreundlicheren Treibstoffen wie Flüssiggas oder Methanol betrieben werden. Ein Problem, sagt Tourismusforscher Kirstges.
10: Der Kunde an sich sieht es gerne, aber ist nicht bereit für einen Anbieter, der nachhaltiger arbeitet, vielleicht nochmal einen Huni draufzulegen.
8: Was die Margen der Reedereien schmälern dürfte, die besonders auf Nachhaltigkeit setzen.
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3: Wer sich schon immer mal ein 67 Millionen Jahre altes Dinosaurier-Skelett kaufen wollte, kann heute bei einer Versteigerung in New York zuschlagen. Allerdings liegt der Einstiegspreis schon bei 19 Millionen Dollar, umgerechnet knapp 17 Millionen Euro. Zum Verkauf im Auktionshaus Sotheby's steht das gut erhaltene Skelett eines Tyrannosaurus Rex. Seine Knochen wurden vor 5 Jahren auf einem Acker im US-Bundesstaat South Dakota gefunden. Aus New York berichtet Martin Ganselmeier.
14: Er ist fast 12 Meter lang und 3,5 Meter groß. Allein sein riesiger Schädel mit den furchteinflößenden Zähnen ist 1,5 Meter lang. Und wie bei Saurierfunden üblich, hat der T-Rex den Namen seines Finders bekommen. Der Farmer Richard Licking aus South Dakota, Spitzname Gus.
15: Gus ist einer der größten und vollständigsten T-Rex-Skelette, die je gefunden wurden. 5 Jahre dauerte die Ausgrabung in South Dakota. Die USA sind das einzige Land, wo man ein Saurier-Skelett verkaufen kann, wenn man es auf seinem Grundstück findet.
14: Erklärt Cassandra Hatton, die Naturkunde-Expertin beim Auktionshaus Sotheby's. Dagegen gehören in fast allen anderen Ländern der Welt wichtige Grabungsfunde dem Staat und nicht dem Grundstück. Besitzer. Deshalb gibt es in den USA professionelle Fossiliensammler und vergleichsweise viele Funde. Vor allem Skelette von Dinosauriern wurden in den vergangenen Jahren für immer höhere Preise versteigert. Auch T-Rex Gus wird vermutlich für 20 bis 30 Millionen Dollar einen neuen Besitzer bekommen, zumal mehr als 60% seiner Knochen echte Fossilien sind und keine Nachbildungen. Und noch etwas macht Gus zu einem besonderen T-Rex.
15: Er hat Bissspuren von einem anderen T-Rex oben an seinem Schädel. Einige seiner Rippen waren gebrochen und sind wieder verheilt. Man kann also sehen, was in seinem Leben passiert ist.
14: Wer aber gibt 30 Millionen Dollar aus, um sich ein Saurier-Skelett zu kaufen? Der Markt dafür ist in den vergangenen Jahren immer lukrativer geworden, sagt Cassandra Hatton von Sotheby's. Meist sind es reiche Mäzene, die ihren Kauf anschließend einem Museum schenken oder als Dauerleihgabe zur Verfügung stellen. Die Gefahr, dass ein T-Rex-Skelett in einem privaten Wohnzimmer verschwindet, sei eher gering. Ohne die reichen Käufer und ohne professionelle Fossiliensammler gäbe es viel weniger Funde, sagt Hatton.
16: To excavate it is very, very expensive and it takes a very long time.
15: Die Ausgrabungen sind sehr teuer und dauern sehr lang. Nur private Ausgrabungsteams können das finanzieren, indem sie ihre Funde verkaufen können.
16: To go dig them up, they have to be able to sell them.
14: Private Fossiliensammler graben in den USA doppelt so viele Fossilien aus wie Wissenschaftler oder öffentliche Einrichtungen. Unter Paläontologen und an Universitäten gibt es dennoch Kritik an Fossilienjägern und Skelettauktionen. Am Ende habe die Wissenschaft das Nachsehen, wenn Saurierfunde zu Spielzeugen für Reiche werden und gleich im Museum landen statt im Labor der Wissenschaft. Unbestritten ist dagegen, dass Dinosaurier alle faszinieren: Kinder, Fossilienjäger, Milliardäre und Museumsbesucher.
3: Und mit den paar Millionen auf dem Konto gehört einem dann das Saurier-Skelett bald selber. Martin Ganselmeier hat berichtet.
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3: Gerade ziehen vor allem über die Mitte und den Süden Baden-Württembergs einige Schauer und Gewitter. In den nächsten Stunden beruhigt es sich. In schwüler Luft kommt dann die Sonne raus. Im Laufe des Nachmittags entstehen hier und da neue Gewitter. Das betrifft dann auch Rheinland-Pfalz. Lokal drohen Unwetter mit Starkregen, Hagel und stürmischen Böen. Zuvor steigen die Temperaturen auf 27 Grad im Odenwald und bis 25 Grad am Mittelrhein.
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3: Frankreich begeht den Nationalfeiertag in diesem Jahr anders als sonst. In den meisten Städten außer Paris gibt es heute am 14. Juli kein Feuerwerk wegen der hohen Brandgefahr. Außerdem wurden die zentralen Feiern um einen Tag auf gestern Abend vorverlegt. Beim halbstündigen Feuerwerk kamen 1600 Drohnen zum Einsatz. Heute erinnert Frankreich außerdem an den Anschlag von Nizza vor genau 10 Jahren. Damals war ein Attentäter mit einem LKW in die Feiern der Menge gefahren und hatte 86 Menschen getötet und mehr als 400 verletzt. Die Ukraine hat in der Nacht weitere russische Ölraffinerien angegriffen. Im 1400 Kilometer von der Front entfernten Salawat brennt eine Ölverarbeitungsanlage. Nach russischen Angaben ist bei dem Angriff niemand verletzt worden. Auch im südrussischen Krasnodar ist eine Raffinerie nach einem Drohnenangriff in Brand geraten. Die Ukraine hat in den letzten Monaten ihre Angriffe auf die Ölindustrie in Russland verstärkt. In ganz Russland wird inzwischen der Sprit knapp. In der Diskussion um Sonntagsöffnungszeiten im Einzelhandel fordert die Deutsche Industrie- und Handelskammer mehr Freiheiten. DIHK-Präsident Adrian sagte den Funke-Zeitungen, im Internet könne jeder rund um die Uhr einkaufen, der stationäre Handel unterliege aber noch sehr starren Regeln und solle künftig selbst über Sonntagsöffnungszeiten entscheiden können. Der Negativpreis Goldener Windbeutel der Verbraucherorganisation Foodwatch für die dreisteste Werbelüge geht an die Firma La Vita. 39% der Teilnehmer einer Online-Umfrage stimmten für den Saft von La Vita. Das Unternehmen bewirbt ihn als tägliche Basis für die Gesundheit. Das stehe beispielhaft für Abzocke mit irreführenden Versprechen, so eine Foodwatch-Sprecherin. Nach Angaben der Organisation besteht das Getränk größtenteils aus Fruchtsaftkonzentrat und kostet hochgerechnet 100 Euro pro Liter.
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3: Und wir schauen jetzt zum Fußball in die USA, denn da geht's ab heute um nicht weniger als den Einzug ins Finale.
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3: Am Abend um 21 Uhr unserer Zeit beginnt das erste Halbfinale. In Dallas im Bundesstaat Texas spielt Frankreich gegen Spanien, also der Weltmeister von 2018 gegen den amtierenden Europameister. Unsere Sportreporterin Ann-Kathrin Rose ist vor Ort für uns in Dallas. Zwei ganz große europäische Fußballnationen kämpfen da also um den Finaleinzug. Gibt es da überhaupt einen Favoriten?
17: Ich glaube, es kommt darauf an, wen man fragt. Viele Expertinnen und Experten sagen, ah, die Franzosen, die haben in ihrer aktuellen Form ein bisschen die Nase vorn. Die haben eine starke Defensive, sind extrem schnell durchs Mittelfeld, eine brutale Offensive. Und die anderen, die sagen, die Spanier, die machen das mit mehr Ballbesitz, mit mehr Ruhe. Vielleicht nicht mit ganz so viel Zauber, aber sie können den Franzosen gefährlich werden. Also es wird schon klar, es liegt im Auge des Betrachters oder der Betrachterin. Es wird auf jeden Fall ein besonderes und ein großes Fußballspiel.
3: Wie unterschiedlich sind denn beide Teams in ihrer Spielweise?
17: Es ist eben das, was ich gerade gesagt habe, also die Franzosen tendenziell mit ein wenig mehr Spektakel, mit diesem Tempo, das sie ja fast schon explosionsartig, zumindest im sportlichen Sinne, aufziehen können, sehr schnell durchs Mittelfeld, dann vorne mit diesen drei sehr, sehr starken Spielern, unter anderem Mbappé, sehr schnell und sehr, sehr variabel auch. Und die Spanier, mehr Ballbesitz, legen sich den Gegner so ein bisschen zurecht. Und was sehr spannend ist, was bei beiden Teams ein bisschen aus dem Fokus gerät, sind die jeweils starken Defensiven. Das heißt, die Franzosen haben in der K.O.-Runde noch gar kein Gegentor gefangen, die Spanier nur ein Gegentor im ganzen Turnier. Also das zeigt tatsächlich schon, wie stark diese beiden Teams sind, aber eben auch, dass das ein Geduldsspiel werden könnte, weil die Qualität auf beiden Seiten eben so hoch ist.
3: Texas im Süden der USA, wo das Spiel stattfindet, ist ja dafür bekannt, dass es dort im Sommer extrem heiß wird. Anstoß ist heute um 14 Uhr Ortszeit. Was kommt da auf die Spieler zu?
17: Ja, das wird auf jeden Fall ein Kraftakt, zumindest bis dahin, denn das Stadion, das ist klimatisiert. Das heißt, das wird nicht der ausschlaggebende Punkt sein. Aber was klar ist, sind diese enormen Temperaturunterschiede von draußen nach drinnen. Das ist für die Spieler schwierig, das ist aber auch für viele Fans schwierig, denn das ja, geht auf den Kreislauf, das geht auf das Herz-Kreislauf-System. Und viele müssen sich hier, gerade auch aus Europa, aus den Regionen, wo nicht so gängig die Sache mit den Klimaanlagen ist, erst einmal anpassen. Und das ist extrem anstrengend. Also für alle, die das hier in Dallas hören, genug trinken und auf euch achten.
3: Das Team, das dann heute Abend gewinnt, wird morgen wahrscheinlich sehr gespannt vorm Fernseher sitzen und schauen, wer der Gegner im Finale wird. Denn im zweiten Halbfinale trifft dann England auf den amtierenden Weltmeister Argentinien. Wie haben sich denn die beiden Teams bisher im Turnier präsentiert?
17: Ja, sehr unterschiedlich aus meiner Sicht. Die Engländer, die haben sich gesteigert in diesem Turnier, waren von Beginn an, finde ich, eine gute Mannschaft, haben aber auch nochmal eine Entwicklung genommen, zuletzt dann eben tatsächlich bei einem der Hitzespiele in Miami weitergekommen gegen die Norweger. Da waren es über 36 Grad, extreme Luftfeuchtigkeit und ein unglaublich anstrengendes Spiel und ein Spiel, mit dem der Trainer Thomas Tuchel, der Deutsche, gar nicht so zufrieden war, zumindest in den Details. Und die Argentinier, ja, Die hatten in den letzten 3 Spielen viel Glück und noch häufiger Messi, haben sich so ein bisschen durchgerumpelt und haben eben den Unterschiedsspieler und sind auch deshalb jetzt in diesem Halbfinale gegen die Engländer. Für mich deshalb England minimal die Nase vorn, aber auch das wird ein sehr, sehr spannendes Spiel, auch weil die beiden historisch eine, ja zumindest sportliche, ja, so ein bisschen Rivalität verbindet. Das wird also ein Spiel, auf das sich viele freuen, morgen Abend dann 21 Uhr deutscher Zeit in Atlanta.
3: Informationen waren das von unserer WM-Reporterin Ann-Kathrin Rose in Dallas. Dort spielt heute im ersten Halbfinale Frankreich gegen Spanien und morgen dann, wie gerade gehört, das zweite Halbfinale England gegen Argentinien. Wir übertragen beide Spiele hier live in SWR aktuell. Los geht's jeweils um 21 Uhr deutscher Zeit. Jetzt ist es 8.53 Uhr.
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3: mit Jenny Bayern.
18: Guten Morgen. Die Pflege im Heim wird immer teurer. Nach einer Auswertung des Verbands der Ersatzkassen zahlen Pflegebedürftige im ersten Heimjahr jetzt durchschnittlich fast 3.400 Euro im Monat aus eigener Tasche. Das sind fast 300 Euro mehr als vor einem Jahr.
19: Regional sind die Unterschiede groß. Nach Daten, die der Deutschen Presseagentur vorliegen, war die Pflege in Bremen am teuersten. Dort kostete sie im ersten Heimjahr durchschnittlich knapp 3.800 Euro. In Sachsen-Anhalt wurden im Schnitt 1.000 Euro weniger fällig. Hauptgrund für den Anstieg sind höhere Personalkosten, weil Pflegekräfte besser bezahlt werden. Aber auch Unterkunft und Verpflegung sind teurer geworden. Die Bundesregierung arbeitet derzeit an einer Pflegereform. Wegen der angespannten Finanzlage der Pflegeversicherung sollen Entlastungen für Heimbewohnerinnen und Bewohner erst später greifen. Dadurch soll sich die finanzielle Situation der Pflegekassen verbessern. Sozialverbände und Patientenvertreter fordern schon seit langem, die Eigenanteile für Pflegebedürftige zu begrenzen. Anne-Kathrin Mellmann aus Berlin.
18: Angesichts der kriselnden Automobilbranche fordert der Branchenverband VDA erneut Verbesserungen für den Produktionsstandort Deutschland. Im Deutschlandfunk erklärte VDA-Chefin Müller, Deutschland müsse attraktiver werden. Dafür müsse die Politik Autobauer und Zulieferer mehr entlasten, zum Beispiel bei Energiepreisen, Bürokratie und Steuern. Auch Gewerkschaften sieht VDA-Chefin Müller in der Pflicht. Sie müssten flexibler bei längeren Arbeitszeiten werden. Kleine Rastplätze an Autobahnen sind laut ADAC oft in einem schlechten Zustand. Für fast die Hälfte der getesteten Anlagen in Deutschland vergab der Autoclub die Noten mangelhaft oder sehr mangelhaft.
20: Die Note gut bekam dagegen nicht einmal jede fünfte Anlage. Sehr gut gab es für keinen einzigen Rastplatz. Getestet wurden unbewirtschaftete Rastplätze, also keine mit Tankstellen oder Gastronomie. Vor allem die Toiletten zogen die Bewertung nach unten. Hier gab es in fast 2/3 der Fälle eine schlechte Note. Entweder fehlten Seife oder Toilettenpapier oder die Klos waren komplett gesperrt. Oft lasse die Sauberkeit zu wünschen übrig. Insgesamt sieht der ADAC einen klaren Abwärtstrend. Beim letzten Test vor 4 Jahren bekamen 40% der Rastplätze noch die Note gut. In Rheinland-Pfalz bekamen gleich 2 Anlagen die schlechteste Note. Hunsheide an der A61 im Hunsrück und Spitzenreinhof an der A61 bei Speyer. Der beste getestete Rastplatz liegt in Baden-Württemberg, Linsenbühl an der A6 bei Mannheim. Michael Wegmer, SWR Wirtschaftsredaktion.
18: Die Mehrheit der Menschen in Deutschland befürwortet höhere Preise für Zigaretten. Das zeigt eine Forsa-Umfrage im Auftrag des Magazins Stern und des Senders RTL. Demnach sind 70% der Befragten für höhere Preise. Dagegen sind laut Umfrage vor allem Raucher und AfD-Anhänger. Gestern hatten verschiedene Medien berichtet, dass der Preis für eine Packung Zigaretten bis zum Jahr 2030 auf insgesamt 12 Euro steigen soll. In den USA wird ein riesiges Dinosaurier-Skelett versteigert. Die Knochen des Tyrannosaurus Rex sollen umgerechnet rund 26 Millionen Euro wert sein. Frage an USA-Korrespondentin Giselle Uka: Wer kauft denn ein T-Rex-Skelett und warum?
21: Früher haben oft Museen oder wissenschaftliche Institutionen solche Fossilien ersteigert, um sie dann öffentlich ausstellen zu können und daran zu forschen. Inzwischen sind es immer häufiger private Käufer, Milliardäre zum Beispiel, die ein Vielfaches bieten für ihre private Sammlung. Der Markt für Dinoskelette boomt regelrecht in den USA. Solche Funde werden immer lukrativer. Es gibt auch immer mehr sogenannte Fossilienjäger, die so versuchen, Geld zu verdienen. Das Auktionshaus Sotheby's schätzt den Wert des T-Rex auf bis zu 30 Millionen US-Dollar, also etwa 26 Millionen Euro. Der Verkaufspreis bei der Versteigerung könnte aber sogar noch höher ausfallen.
18: Und zum Schluss noch der Blick an die Börse.
0: Die Spannungen zwischen den USA und dem Iran halten die Finanzmärkte weltweit in Atem. US-Präsident Donald Trump hat nach neuen Angriffen auf den Iran eine Seeblockade für Schiffe angekündigt, die iranische Häfen ansteuern oder verlassen. Zudem will Washington für Fracht durch die Straße von Hormuz eine Gebühr von 20% erheben. Wie diese Abgabe genau erhoben werden soll, ist aber noch unklar. Die Reaktion an den Rohstoffmärkten kam sofort. Die Ölpreise stiegen weiter, plus 2,6%. Öl der Nordseesorte Brent kostet damit mehr als $85 pro Fass. Die Folge der steigenden Ölpreise: Verluste an den Börsen. An der Wall Street ging es gestern bergab. Der Leitindex Dow Jones schloss 0,3% im Minus. Besonders hart traf es Halbleiteraktien. Energieaktien profitierten dagegen vom Ölpreissprung. In Deutschland zeigte sich der Markt gestern robuster. Der DAX legte sogar leicht zu und blieb über 25.000 Punkten. Zum Börsenstart heute dürfte es aber auch für den deutschen Leitindex erstmal bergab gehen. Lilli-Marie Hiltscher, ARD-Finanzredaktion, Frankfurt.
18: Das war das Neueste aus der Wirtschaft, 9:02.
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1: Mit Sebastian Felser, einen schönen guten Morgen. Gleich zwei traurige Jahrestage fallen auf diesen 14. Juli 2026. Vor 5 Jahren war die Flutkatastrophe im Ahrtal, vor 10 Jahren der LKW-Anschlag von Nizza. Wir blicken sowohl ins Ahrtal als auch an die Côte d'Azur, wie es den Menschen dort heute geht, gleich nach den Nachrichten. Vorher ein kurzer Blick auf die Straßen. Vorsicht, es laufen Hunde auf der Fahrbahn der B27 Tübingen-Balingen. Zwischen Dusslingen und Nähren in beiden Richtungen laufen Hunde auf der Fahrbahn. Bitte fahren Sie hier besonders vorsichtig. Es gibt einige Staus und Verkehrsbehinderungen. Bitte schauen Sie dafür in die SWR Aktuell App, da finden Sie alle Infos direkt für Ihr Smartphone. Und ganz aktuell kommt noch rein eine Warnung von der A5. Vorsicht, Bretter auf dem Beschleunigungsstreifen A5 Karlsruhe Richtung Basel in Höhe Freiburg-Nord liegen. Bretter auf dem Beschleunigungsstreifen.
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1: Schwül ist es. Teils gibt's Schauer und Gewitter, teils wird's aber auch sonnig. Das Ganze bei 27 Grad auf der Alb und 35 Grad in der Vorderpfalz. Von Gewitterböen abgesehen weht ein schwacher bis mäßiger Wind im Tagesverlauf.
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22: Um 9 Uhr mit Frauke Vetter. Einen schönen guten Morgen. Pflegebedürftige müssen für ihren Heimplatz wieder mehr Geld bezahlen. Das hat eine Auswertung des Verbands der Ersatzkassen ergeben. Demnach mussten Heimbewohner in diesem Jahr im Schnitt monatlich knapp 3.400 Euro selbst beisteuern. Rund 260 Euro mehr als noch im Vorjahr. Regional gäbe es aber erhebliche Unterschiede, heißt es weiter. Im Ländervergleich war die Pflege im ersten Heimjahr demnach in Bremen. Am niedrigsten war der Eigenanteil in Sachsen-Anhalt. Der Eigenanteil in Rheinland-Pfalz liegt knapp unter dem Bundesdurchschnitt, in Baden-Württemberg rund 300 Euro drüber. In der Diskussion um Sonntagsöffnungszeiten für den Einzelhandel fordert die Deutsche Industrie- und Handelskammer mehr Freiheiten. DIHK-Präsident Adrian sagte den Funke-Zeitungen, im Internet könne jeder rund um die Uhr einkaufen, der stationäre Handel unterliege aber, und da war die Meldung weg, einen Moment, wir fangen doch mal von vorne an. In der Diskussion um Sonntagsöffnungszeiten für den Einzelhandel fordert die Deutsche Industrie- und Handelskammer mehr Freiheiten. DIHK-Präsident Adrian sagte den Funke-Zeitungen, im Internet könne jeder rund um die Uhr einkaufen. Der stationäre Handel unterliege aber noch sehr starren Regeln und solle künftig selbst über Sonntagsöffnungszeiten entscheiden können. Die Rechtslage für verkaufsoffene Sonntage müsse dauerhaft geklärt werden, so Adrian. Ähnlich hatte sich der Hauptverband des deutschen Einzelhandels geäußert. Im Ahrtal wird heute an die Flutkatastrophe vor 5 Jahren erinnert, mit Gedenkveranstaltungen und Gottesdiensten. Als Gäste werden unter anderem Bundespräsident Steinmeier und Bundeskanzler Merz erwartet. Das zentrale Gedenken findet am Abend auf dem Marktplatz in Bad Neuenahr-Ahrweiler statt. Bei der Katastrophe in der Nacht vom 14. auf den 15. Juli 2021 sind mehr als 180 Menschen ums Leben gekommen. Allein im Ahrtal waren es 135. Die Polizei durchsucht seit dem Morgen Räume der JVA Rheinbach im Rhein-Sieg-Kreis sowie mehrere Wohnungen in Rheinland-Pfalz und Nordrhein-Westfalen. Hintergrund sind laut Polizei Ermittlungen gegen mehrere Justizbedienstete wegen Delikten im Amt. Ermittelt werde auch gegen Insassen und ehemalige Inhaftierte. Nach nächtlichen US-Angriffen hat der Iran mit Attacken auf US-Stützpunkte in der Region reagiert. Die Vereinigten Arabischen Emirate melden in der Straße von Hormuz einen Toten und mehrere Schwerverletzte. Es handele sich dabei um indische und ukrainische Besatzungsmitglieder zweier Tanker. Nina Amin berichtet.
4: Die Schiffe wurden von Marschflugkörpern getroffen, als sie auf der südlichen Schifffahrtsroute innerhalb der omanischen Hoheitsgewässer die Straße von Hormuz durchquerten. Die Vereinigten Arabischen Emirate verurteilten den Angriff als einen schwerwiegenden Verstoß und klaren Bruch des Völkerrechts. Man behalte sich vor, auf diese Eskalation zu reagieren. Die Vereinigten Arabischen Emirate sind in der Golfregion ein wichtiger Verbündeter der USA. Immer wieder wurde der Golfstaat zum Ziel iranischer Vergeltungsschläge. In den vergangenen Tagen haben die gegenseitigen Angriffe der USA und dem Iran in der Golfregion wieder zugenommen.
22: Frankreich begeht den Nationalfeiertag in diesem Jahr anders als sonst. In den meisten Städten gibt es kein Feuerwerk wegen der hohen Brandgefahr, außer in Paris. Die zentralen Feiern wurden um einen Tag auf gestern Abend vorverlegt. In Paris wurde dabei unter anderem mit einem Konzert des Nationalorchesters an den Beginn der Französischen Revolution erinnert. Heute erinnert Frankreich an den Anschlag von Nizza vor genau 10 Jahren. Damals ist ein Attentäter mit einem LKW in eine feiernde Menge gefahren und hat 86 Menschen getötet und mehr als 400 verletzt. Der Negativpreis Goldener Windbeutel der Verbraucherorganisation Foodwatch für die dreisteste Werbelüge geht an die Firma Lavita. 39% der gut 66.000 Teilnehmenden an einer Online-Umfrage stimmten für den Saft von Lavita. Das Unternehmen bewirbt ihn als Mikronährstoffkonzentrat und tägliche Basis für die Gesundheit. Eine Foodwatch-Sprecherin kritisierte, der Markt für Lebensmittel mit Vitaminzusatz und Nahrungsergänzungsmittel boome und werde kaum kontrolliert. Nach Angaben der Organisation besteht das Getränk größtenteils aus Fruchtsaftkonzentrat und kostet umgerechnet 100 Euro pro Liter. SWR Nachrichten, Redaktion Eva Zofko.
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1: Mit Sebastian Felser. Heute vor 5 Jahren meldeten Meteorologen schon, dass es im Westen Deutschlands heftig regnen werde. Aber das, was dann in der folgenden Nacht passieren sollte, konnte sich kaum jemand vorstellen. In Teilen von Rheinland-Pfalz und Nordrhein-Westfalen kam es zu einer Jahrhundertflut. Alles spülte das Wasser davon. Autos, Brücken, ganze Häuser und Berghänge. Besonders stark traf es das Ahrtal. 135 Menschen verloren dort ihr Leben. 5 Jahre danach ist vieles wieder aufgebaut und doch nun fängt der Kopf an zu fragen, was da eigentlich passiert ist. SWR-Reporter Fabian Janssen hat in Bad Neuenahr-Ahrweiler eine Frau getroffen, die seit der Flutnacht mit Traumata zu kämpfen hat und Hilfe in Gruppenstunden und Modellbauprojekten gefunden hat.
5: Ah, toll, funktioniert, alles sitzt.
6: Claudia Kronen bastelt an ihrem kleinen Modell Kaffeehaus. Das Mini-Zahnrad sitzt und die kleine Modellfigur bewegt sich zu fröhlicher Musik. Sie verliert sich gern in den kleinen Welten, findet ein wenig Ruhe. Denn Claudia Kronen hat eine posttraumatische Belastungsstörung. Der Modellbau gibt ihr eins wieder.
5: Den Stolz, der mir halt die ganze Zeit fehlt, dieses wertig fühlen.
6: Die 60-Jährige sitzt oft allein an ihrem Tisch, traut sich nicht vor die Tür. Vor ihrer Erkrankung spielt sie in einer Theatergruppe, hat viele Freunde und arbeitet als Verwaltungsangestellte in einer Klinik. Seit mehr als einem halben Jahr nun ist sie erwerbsgemindert.
5: Wenn sie Wortfindungsstörungen haben, Angststörungen haben, mit dem Auto nicht mehr fahren können, dann fühlen sie sich ganz klein.
6: Es begann mit der Flutkatastrophe im Ahrtal 2021. Damals lebt sie ca. 300 Meter von der Ahr entfernt. Ihr selbst ist körperlich nichts passiert. Aber die Wassermassen schließen auch ihre Wohnung ein. Sie fühlt sich machtlos und was sie in der Nacht hört, verändert sie.
5: Ich habe einen Menschen im Wasser schreien hören und dieser Schrei, der verfolgt mich nachts immer noch.
6: Was bleibt, ist Erschöpfung. Wenn etwas nicht funktioniert, wird sie aggressiv, fühlt sich von ihrer Umgebung nicht verstanden.
7: Ich habe das ja am Anfang auch nicht verstanden. Warum bin ich auf einmal nur noch traurig? Warum liege ich nur im Bett? Warum kriege ich meinen Alltag nicht mehr geregelt?
6: Dabei ist klar, sie ist kein Einzelfall. Rund 30% der Menschen im Ahrtal haben nach der Flut Traumasymptome, berichtet Katharina Scharping, Fachärztin für Psychiatrie und Psychotherapie an der Ehrenwaldschen Klinik in Bad Neuenahr-Ahrweiler und Leiterin des Traumahilfezentrums. Sie erlebt jeden Tag, wie Betroffene ihre Belastung unterschätzen.
9: Die machen sich ganz viele Vorwürfe selber und sagen, eigentlich darf es mir doch nicht so schlecht gehen, ich habe doch nur mein Auto verloren. Ich glaube, tatsächlich hat jeder hier seinen Alltag und seine Erinnerungen, seine vertraute Umgebung verloren. Und mitzubekommen, wie ein anderer Mensch in lebensgefährlichen Situationen, das ist nun mal genauso belastend, wie wenn es einen selber trifft.
6: Mehr als 8000 Erstberatungen gab es am Traumahilfezentrum seit der Flut. Und auch Claudia Kronen hat inzwischen verstanden, dass sie nicht allein ist. In der Psychotherapie lernt sie andere Flutbetroffene kennen. Sie gründen eine Selbsthilfegruppe. Alle 2 Wochen treffen sich die 4 Frauen in Cafés in Bad Neuenahr-Ahrweiler, sitzen zusammen, trinken Mocktails, essen und lachen wieder.
7: Ich glaube, das ist mit eines der schönsten Gefühle zu wissen, man ist nicht alleine. Jeder von uns hat ja sein Päckchen zu tragen und von daher bauen wir uns ja auch immer wieder gegenseitig auf. Wenn jetzt einer von uns eine Panikattacke hat, dann wissen wir, wie wir damit umgehen. Das hier macht uns zu einem sicheren Ort für uns. Ansonsten haben wir nicht viel sichere Orte. Wenn du dann das Gefühl hast, du musst da jetzt drüber sprechen und dein Gegenüber aber sagt, mein Gott, jetzt muss aber langsam mal gut sein, das ist doch schon 5 Jahre her, dann fühle ich mich da nicht sicher und dann erzähle ich nichts.
6: Sie wollen alle ermutigen, sich Hilfe zu suchen. Denn als Gruppe haben sie ihr Leid geteilt und können bereits wieder mit weniger Angst leben. Claudia Kronen hofft jetzt auf den nächsten großen Schritt.
7: Dass ich das irgendwann mal wegstecken kann und einfach unbeschwert an die A wieder gehen kann.
6: Für andere wird es mit der Traumaverarbeitung wohl erst losgehen. Jetzt, wo nach 5 Jahren der Wiederaufbaustress des Eigenheims rum ist, fängt der Kopf erst an, das Erlebte richtig zu verarbeiten. Deshalb wird mit einer neuen Welle an Traumapatienten gerechnet.
1: Wir haben es gehört, viele Traumata von vor 5 Jahren kommen jetzt erst hervor, weil ein großer Teil des Wiederaufbaus geschafft ist. Tatsächlich ist es bemerkenswert, was die Menschen da im Ahrtal geleistet haben. Nach so einer Katastrophe heißt es aber auch schnell, das darf sich so nicht wiederholen. Beim Wiederaufbau denken wir den Hochwasserschutz mit. Doch aus der Wissenschaft und von Umweltschutzverbänden gibt es Kritik, dass es doch nicht die richtigen Konsequenzen gegeben hat. Kerstin Peetz aus unserer Wissenschaftsredaktion berichtet.
10: Der Zustand der Ahr wird laufend kontrolliert, und zwar vom eigens gegründeten Forschungsverbund MonAhr. Projektleiterin Professor Dr. Carola Winkelmann sagt, der Fluss habe sich recht schnell erholt, seine Wasserqualität sei auf dem Stand von vor der Flut. Trotzdem hinterlässt die Flut Spuren, auf Dauer.
23: Es wird vermutlich nicht mehr wie vorher. Und das ist auch eine Erkenntnis, die wir gezogen haben aus unseren Analysen. Es kommen nicht alle Arten zurück.
10: Die Biodiversität entwickelt sich nicht gut. Das Hochwasser hatte viele Uferbäume mitgerissen. Was noch stand, wurde anschließend weitgehend gefällt. Jetzt fehlt der Schatten und die Ahr erwärmt sich stärker. Das begünstigt ein extremes Algenwachstum, sagt Carola Winkelmann.
23: Diese Algenmassenentwicklungen schädigen sowohl die Fische als auch die Wirbellosen. Und diese Erscheinungen werden jetzt intensiver und häufiger. Und das liegt eben an der Kombination von Klimawandel und Änderungen durch die Flut und die Wiederaufbaumaßnahmen. Da stehen wir also vor neuen Problemen in Zukunft.
10: Ökologie und Hochwasserschutz könnten Hand in Hand gehen. Doch von der Flut neu geschaffene Nebenarme und Kiesbänke der Ahr wurden mit Baggern beseitigt, das Flussbett begradigt und durch Aufschüttung verengt, sodass die Ahr heute an manchen Stellen sogar noch schmaler ist als vor der Flut. Dabei hätte der Fluss mehr natürlichen Auslauf gebraucht, gerade im Ernstfall. Simon Lang vom BUND in Ahrweiler.
24: Zumal es unser Anliegen ist, das Ganze auch immer so von 2 Seiten zu betrachten. Nicht nur Hochwasser als extremes Ereignis, sondern eben auch Dürre. Und da wären natürlich irgendwelche naturnahen Möglichkeiten durch Versickerungsmulden in Wäldern, durch Entsiegelung von Böden eben in unseren Augen für beide Sachen zielführender als der reine technische Hochwasserschutz.
10: Ein weiterer Konflikt: Die allermeisten Gebäude im Ahrtal wurden an Ort und Stelle wieder aufgebaut, nun aber hochwasserfest. Eine Voraussetzung für staatliche Fördergelder. Dieser Aufbau am selben Ort sei oft kritisch, sagt Professor Dr. Holger Schüttrumpf vom Institut für Wasserbau und Wasserwirtschaft der RWTH Aachen.
25: Wir hätten uns eher gewünscht, dass man die Anreize gesetzt hätte, woanders aufzubauen, um
8: ja eigentlich nicht wieder Fakten zu schaffen für das nächste Ereignis. Denn momentan sieht das so aus, dadurch, dass eigentlich ja fast alle Gebäude wieder aufgebaut worden sind, fehlt uns die Möglichkeit, dem Fluss Raum zu geben. Und dadurch brauchen wir eigentlich auch die großen Hochwasserrückhaltebecken.
10: 17 Hochwasserrückhaltebecken im Oberlauf der Ahr sind geplant für geschätzte 1,7 Milliarden Euro. Der BUND ist skeptisch angesichts der Konsequenzen für die Landschaft und auch der tatsächlichen Wirkung.
24: Zum einen, weil es nach Modellrechnungen zwar die Flutspitze kappen würde, aber es würde trotzdem zu einer Überflutung im Ahrtal kommen. Die wäre halt nicht so hoch, wie sie 21 war, aber es wäre jetzt auch nicht so, als wenn das Ahrtal dann von Überflutungen verschont bleiben würde.
23: Wenn die Ahr 17 Staubecken braucht, wie viel braucht die Nette, wie viel braucht die Sieg? Ja, also das ist ja unendlich, wir können nicht ganz Deutschland mit Staubecken pflastern. Was wir stattdessen machen müssen, ist meiner Ansicht nach einen Katastrophenschutz entwickeln, der diese dramatischen Folgen für Leib und Leben verhindert.
10: Carola Winkelmann denkt an hochwasserfeste Infrastruktur, gepaart mit ökologischen Maßnahmen. Die 17 angedachten Hochwasserrückhaltebecken jedenfalls sind Zukunftsmusik. Das erste ist frühestens in einigen Jahren fertig. Aktueller Schutz vor einer neuen Flut? Fehlanzeige.
8: Also wir müssen davon ausgehen, dass sich das Ereignis von 2021 wiederholen wird. Das zeigt uns einfach die Hochwasserhistorie des Ahrtals. Und es kann auch sein, dass es sich relativ frühzeitig wiederholt.
10: Durch den Klimawandel wird Hochwasserschutz noch an Bedeutung gewinnen. Unklar, ob die Ahr wartet, bis Lösungen gefunden sind.
1: Während die Menschen im Ahrtal der Flutkatastrophe vor 5 Jahren gedenken, ist dieser 14. Juli 2026 auch ein Gedenktag in Frankreich. Klar, es ist Nationalfeiertag, doch vor genau 10 Jahren endet dieser Tag für Frankreich in einem Schock. Am späten Abend raste in Nizza ein LKW durch die Menschenmenge an der Promenade des Anglais und er tötete 86 Menschen. Offizielle Stellen sprechen von 450 Verletzten. Die Polizei hat den Attentäter am Ende erschossen. Für heute hat die Stadt an der Côte d'Azur viele Gedenkveranstaltungen organisiert. Unsere Frankreich-Korrespondentin Caroline Diller ist dort und hat mit Einwohnern über ihre Erinnerungen an den Anschlag vor 10 Jahren gesprochen.
11: Caroline Villani hält eine weiße Rose in der Hand. Zum ersten Mal seit 10 Jahren ist sie auf die Promenade des Anglais zurückgekehrt. Für ihre Familie, sagt sie.
12: Alors, c'est très difficile pour moi d'être là, parce que c'est la première fois que je reviens au bout de 10 ans. Pour les 10 ans, j'ai tenu à venir pour ma famille.
11: Caroline hat am Abend des 14. Juli 2016 4 Angehörige verloren, darunter ihren damals 16-jährigen Sohn. Ihre Porträts sind auf das T-Shirt gedruckt, das sie trägt. Auch 10 Jahre später hat sie den Eindruck, dass die Angehörigen der Opfer von Nizza gegenüber denen des Bataclan weniger Aufmerksamkeit bekommen.
12: Tout le monde s'en fiche, en fait, les victimes du 14 juillet, c'est l'été.
13: Irgendwie sind wir doch allen egal. Es ist Sommer, das Wetter ist schön, alle sind im Urlaub. Aber an diesem Tag, am Nationalfeiertag, wurde doch die Nation als Ganzes getroffen. Wir dürfen die Opfer, die noch immer leiden, nicht vergessen. Das ist sehr wichtig. Ich finde, es hat nicht genug Medieninteresse gegeben. Wie immer sind wir die Vergessenen dieses Attentats.
11: Nicht alle teilen dieses Gefühl. Doch viele suchen 10 Jahre nach dem Attentat noch immer Antworten auf ihre Fragen.
15: Les pompiers viennent d'arriver, voilà, je fais un petit peu le point. Les pompiers viennent d'arriver parce que là, il y a 3 morts.
11: Amateurvideos haben das Attentat festgehalten. Um 22.34 Uhr raste ein weißer Lastwagen auf die Promenade des Anglais und überfuhr auf einer Strecke von etwa 2 Kilometern gezielt Menschen, die dort das Feuerwerk zum Nationalfeiertag geschaut hatten. 86 Menschen starben, rund 450 wurden verletzt. Der Attentäter Mohamed Lawaj Boulel wurde noch am Abend von der Polizei erschossen. Der Tunesier hatte eine dauerhafte Aufenthaltserlaubnis in Frankreich, war den Behörden wegen Vorwürfen häuslicher Gewalt bekannt, aber nicht als islamistischer Gefährder. Hinweise auf seine Radikalisierung seien erst kurz vor dem Attentat aufgetaucht, hatte Staatsanwalt François Moulins damals erklärt.
25: Un autre témoignage fait cependant état de ce que depuis 8 jours
3: Laut weiteren Zeugenaussagen hat sich der Attentäter seit einer Woche einen Bart wachsen lassen und erklärt, ich zitiere den Zeugen, dass dieser Bart eine religiöse Bedeutung trage. Die Auswertung seines Computers hat ergeben, dass er zwischen dem 1. und 13. Juli quasi täglich im Internet nach Koransuren gesucht hat, ebenso nach religiösen Gesängen, die von dschihadistischen Terrororganisationen und insbesondere von Daesh als Propagandawerkzeuge genutzt werden.
11: Trotz der beiden Prozesse gegen die Handlanger bleiben für viele der Opfer und deren Angehörige noch immer viele Fragen offen. Vor allem, ob die Sicherheitsmaßnahmen am Abend des 14. Juli ausreichend waren. Dazu läuft aktuell ein eigenes Gerichtsverfahren. In einer Ausstellung dokumentiert das Musée Masséna in Nizza die Aufarbeitung des Anschlags. Wobei Museumsdirektor Jean-Pierre Barbero eher von einem Erinnerungsparcours sprechen möchte, der die emotionale Dimension des Erinnerns thematisiert und wie diese Emotion selbst zu einem historischen Erbe geworden sei.
14: C'est un lieu où on parle de l'émotion et lorsque l'émotion devient patrimoine.
11: In den Tagen nach dem Anschlag hatten die Einwohner von Nizza auf der Promenade des Anglais einen spontanen, informellen Erinnerungsort geschaffen. Der Rundgang im Musée Masséna dokumentiert, wie daraus mit Hilfe der Bewohner dauerhafte Gedenkstätten geworden sind.
14: Les gens ont déposé des signes, des symboles de la mémoire sur toute la promenade des Anglais.
16: Die Menschen hatten Symbole des Gedenkens auf der gesamten Promenade abgelegt, aber Resilienz fing damit an, die Promenade wieder für den Verkehr freizugeben. Dafür mussten all diese Nachrichten und Objekte in Sicherheit gebracht werden. Also haben wir am Abend eine große Menschenkette gebildet, um all das in den Musikpavillon im nahegelegenen Park zu bringen. Aber auch der ist ja ein Ort des kulturellen Lebens, konnte also keine Gedenkstätte bleiben.
14: Le kiosque à musique, là encore, c'est un lieu de vie. Il ne pouvait pas rester en tant que mémorial.
11: Caroline Villani will auch 10 Jahre später an die Opfer erinnern. Für sie war es wichtig, bei dem Gedenkmarsch dabei zu sein, denn nur sie sei übrig, um ihre Familie zu vertreten.
13: Es ist gut, dass es diesen Marsch gibt. Okay, es gibt immer solche Gedenkmärsche, aber wir haben keine Wahl. Wir müssen die Erinnerung an all die Toten und die Opfer aufrechterhalten.
11: Dabei will sich Caroline nicht als Opfer sehen, nicht darüber definiert werden, was ihr am 14. Juli 2016 widerfahren ist. Der Schmerz aber bleibe ein Leben lang, sagt sie.
12: La douleur, bah, elle sera à vie, hein, ça y a pas de souci. Les images, la douleur, voilà.
1: Gleich 20 nach 9.
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1: Ist schwül, teils mit Schauern, teils mit Gewittern und teils auch sonnig bei 27 bis 35 Grad.
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1: Die US-Streitkräfte haben weitere Angriffe gegen Iran geflogen. Das zuständige Regionalkommando teilte in der Nacht mit, damit wolle man die Fähigkeiten Teherans schwächen, Zivilisten und Handelsschifffahrt in der Straße von Hormus anzugreifen. In Deutschland sind im ersten Halbjahr mehr Solaranlagen installiert worden als im gleichen Zeitraum 2025. Und zwar mindestens 9%. Das zeigen die vorläufigen Zahlen der Bundesnetzagentur. Rastplätze, an denen es keine Tankstelle oder Gastronomie an deutschen Autobahnen gibt, sind laut ADAC oft in einem schlechten Zustand. Für fast die Hälfte der getesteten Anlagen vergab der Autoclub die Noten mangelhaft oder sehr mangelhaft. Die A96 bleibt nach einem LKW-Unfall bei Wangen im Allgäu noch bis in den Abend hinein gesperrt. Und zwar in Richtung Lindau zwischen Wangen West und Wangen Nord. Dort hatte gestern Nachmittag ein LKW die Leitplanke durchbrochen und blieb in steilem Gelände stecken. Der Fahrer wurde schwer verletzt.
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1: Heute beginnt sie, die ganz heiße Phase. Und ausnahmsweise spreche ich mal nicht vom Wetter.
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1: Frankreich hat mit Superstürmer Kylian Mbappé und Spanien stehen sich heute Abend ab 21 Uhr gegenüber. Es ist das erste Halbfinalspiel der Fußball-Weltmeisterschaft und natürlich der Knaller. Nachdem Les Bleus mit bisher 6 Siegen und 16 Toren durch das XXL-Turnier marschiert sind, wird Europameister Spanien mit Jungstar Lamine Yamal zum ultimativen Härtetest für die Mannschaft von Trainer Didier Deschamps. Anne van Eickels berichtet.
0: Bei der ausuferndsten Weltmeisterschaft der Geschichte liegt das große WM-Gipfelglück auf Meeresspiegelniveau im Finalstadion New Jersey nahe der Upper Bay von New York. Und wer auch immer sich am nächsten Sonntag zum Weltmeister krönen wird, tut dies nach einem beschwerlich langen Weg, der sich mit einer Bergbesteigung vergleichen lässt. Denn so könnte man die Worte von Frankreichs Kylian Mbappé passenderweise auch interpretieren.
17: Wir dürfen nicht nachlassen. Jetzt stehen wir im Halbfinale. Wir sind zufrieden, aber es liegt noch ein langer Weg vor uns. Und wir wissen, dass es ab jetzt nur noch schwieriger wird, aber wir sind bereit für jeden Gegner.
0: Die Franzosen spazierten fast schon wippend leicht in das Halbfinale gegen Spanien, gewannen alle Spiele und blieben in der K.O.-Runde bisher ohne Gegentor. Am Berg wären sie wohl diese beneidenswerten Wanderer, die mit einem Lächeln zum Gipfel hinaufjagen, vorbei an allen anderen, angetrieben von der eigenen Lust und Gier und angestachelt vom Gegner Spanien.
17: Seit Beginn der WM haben wohl alle auf dieses Spiel gewartet. Wir freuen uns, denn ich glaube, jetzt treffen die beiden besten Mannschaften aufeinander. Aber wir haben keine Angst. Ich glaube, wenn jemand Frankreich schlagen kann, dann sind wir das.
0: Das haben Lamine Yamal und seine Mannschaft schon im EM-Endspiel 2024 bewiesen und in der Nations League im vergangenen Jahr. Zweimal gewann das spanische Kollektiv, also zuletzt gegen die Superstars aus Frankreich, die übrigens aktuell die FIFA-Weltrangliste anführen, vor Argentinien, Spanien und England. Und diese vier Top-Teams sind jetzt unter sich, auch wenn das Halbfinale zwischen England und Argentinien etwas weniger Spektakel verspricht. Beide

0: mit einem besonders langen Weg bis zum Gipfelglück an der Upper Bay von New York.
1: Den zweiten Finalteilnehmer ermitteln Argentinien und England dann einen Tag später in Atlanta. Über Lamine Yamal hat Anne van Eickels ja gerade schon gesprochen. Der Super- und Youngstar der Spanier und der WM überhaupt. Aber er traf bei dieser Fußball-WM nur ein einziges Mal bisher. Jens-Jörg Rieck ist in den Vereinigten Staaten dabei und ordnet die Leistung von Spaniens Superstar mal für uns ein.
2: Ja, noch ist es nicht das Turnier von Lamine Yamal, aber er kommt langsam in Fahrt. Nach einer Oberschenkelverletzung hatte er schon das Saisonfinale verpasst und bei der Meisterschaft von Barcelona gar nicht auf dem Platz gestanden. Aber zuletzt hier im Viertelfinale gegen Belgien, da war er wieder da. Man of the Match mit den meisten Abschlüssen, mehr als alle Belgier zusammen. Und er ist ja immer noch unfassbar jung. Vor 2 Jahren ist er einen Tag vor dem EM-Finale in Berlin 17 geworden. Lamine Yamal Nasraoui Ibana, die Mama aus Äquatorialguinea, der Papa aus Marokko, ein echtes Wunderkind mit 15 Profi. Dann mit 16 als Nationalspieler und als Stammspieler auf dem Weg zum Europameister. Natürlich der jüngste Europameister aller Völker und Zeiten. Diesmal fehlt ihm allerdings der ebenfalls verletzte Nico Williams, mit dem er damals eine der besten Flügelzangen der Welt gebildet hat. Aber zurück zu Yamal. Ob er jetzt mit 19, denn er ist gestern gerade mal 19 Jahre alt geworden, am 19. Juli auch den WM-Titel feiern kann, da habe ich bei der Wucht der Franzosen meine Zweifel. Aber, kleiner Trost, Messi hat auch 5 Anläufe bis zum WM-Titel gebraucht. Bei ihm ist es der erste.
1: Also es wird jetzt richtig spannend bei der Fußball-WM. Diese WM, die ja einige neue Regeln hat, was sie bewirkt haben und wo es Probleme gab. Khaled Nahar ist unser Sportreporter und die meisten dieser neuen Regeln haben sich ums Zeitspiel gedreht. Wie hat das also funktioniert? So wie gewollt?
3: Also da herrscht weitgehend Einigkeit, dass das ganz gut funktioniert. Die Spieler bleiben, so der Eindruck, weniger lange liegen. Der Ablauf des Spiels ist einfach etwas zügiger. Es gibt aber auch eine Kehrseite, die ganzen Countdowns. 5 Sekunden für den Einwurf, 10 Sekunden für eine Auswechslung, 8 Sekunden für den Torwart, 60 Sekunden für eine Verletzungsunterbrechung. Das muss der Schiri alles im Blick halten. Und dieses Problem spricht auch Sportschau-Experte und DFB-Schiedsrichter Leerwart Lutz Wagner an.
4: Hier geht es wunderbar bei der WM. Die Umsetzung, gehen wir mal zurück nach Deutschland, irgendwann dann später an der Basis. Was soll der arme Schiedsrichter in der Kreisliga noch alles tun? Ja, er muss jetzt ständig runterzählen, Countdowns anzeigen und. Also die Belastung für den Schiedsrichter ist dadurch schon höher geworden.
1: Stichwort Spielerverwechslung. Da wurde der Schweizer Brill Embolo nur scheinbar gefoult. Dann hat der Schiedsrichter mithilfe seines VAR-Assistenten eine Schwalbe von Embolo festgestellt. Und dafür gab es ein Gelb-Rot. Wie ist das zu bewerten?
3: Das Problem bei Embolo lag ja in dem Sinne keine Verwechslung von 2 Spielern vor. Die ganze Situation wurde neu bewertet. Aus einem Foul wurde eine Schwalbe. Das hat natürlich erstmal nichts mit einer Verwechslung im Wortsinne zu tun, wird jetzt aber so praktiziert und der Videoassistent hat damit erstmals Zugriff auf Szenen, die sich nicht um Elfmeter-Tore und rote Karten drehen. Das ist vielleicht nicht ganz im Sinne des Erfinders, kommt aber so wohl auch in der Bundesliga, sagt Lutz Wagner.
4: Ich sage jetzt mal, so eine WM hat ja einen gewissen Vorbildcharakter und was jetzt da eben praktiziert wird, das trägt sich ja jetzt weiter bis, ich sage es jetzt mal, zu jedem Fußballfan auch in Deutschland. Und deswegen ist da jetzt schon ein Weg eingeschlagen.
1: Dann gibt es ja noch die viel diskutierte Regel, Hand vor den Mund halten oder diese Trinkpausen, die wir so in der Hälfte der Halbzeit als Hydration Break gesehen haben. Wird das auch in Deutschland vom DFB übernommen werden, beziehungsweise was die europäischen Wettbewerbe angeht mit der UEFA?
3: Ja, das bleibt ein bisschen merkwürdig. Die Regeln gelten nicht immer und überall gleich. Die rote Karte für die Hand vor dem Mund im Streit, das hat die UEFA schon abgelehnt. Das wird sie nicht praktizieren. Deshalb wird es das in Deutschland wohl auch nicht geben. Der Sinn dahinter war ja, hier wird von der FIFA angenommen, dass jemand eine schwerwiegende Beschimpfung, Beleidigung verschleiern will. Auch die Pflicht zur Trinkpause in jeder Spielhälfte, bislang ist das ja bei den Fans ziemlich verpönt als Werbepause. Sowohl bei der UEFA als auch bei der Bundesliga sagt man jetzt, das soll nicht kommen, da soll weiter nur variabel auf das Wetter reagiert werden. Wenn es heiß wird, dann kann es eine Trinkpause geben, muss es aber nicht. Unklarheit herrscht auch noch beim Check des Videoassistenten, ob ein Eckball korrekt war. Das ist ja auch bei der WM praktiziert worden. Da ist noch keine Entscheidung gefallen. Klar ist, dass die UEFA mit dem Europapokal, also der Champions League und so weiter, und dem DFB und der DFL mit der Bundesliga, dass die eine einheitliche Linie fahren werden. Denn was keiner sehen will natürlich ist, dass die Bayern, Stuttgart, Dortmund oder Frankfurt am Mittwoch nach diesen und am Samstag in der Bundesliga nach

0: jenen Regeln spielen.
1: Informationen von Khaled Nahar aus unserer Sportredaktion. Und nochmal zusammengefasst, heute Abend in Dallas spielt im ersten Halbfinale Frankreich gegen Spanien, morgen dann das zweite Halbfinale England gegen Argentinien. Wir übertragen beide Spiele live hier in SWR aktuell. Los geht's jeweils um 21 Uhr deutscher Zeit.
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1: Und damit ist es eine Minute vor 9:30.
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1: Chinas Dominanz in der Produktfertigung, dass all das Zeug, das wir so kaufen, scheinbar made in China ist, hatte lange damit zu tun, dass China seine Währung künstlich abgewertet hat. Deshalb war alles aus China auch so billig. Diese Zeiten scheinen aber vorbei zu sein. Warum? Das fragen wir hier in 10 Minuten. Ich heiße Sebastian Felser.
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3: Um 9.30 Uhr mit Frauke Vetter. Pflegebedürftige müssen für ihren Heimplatz wieder mehr Geld bezahlen. Das hat eine Auswertung des Verbands der Ersatzkassen ergeben. Demnach mussten Heimbewohner in diesem Jahr im Schnitt monatlich knapp 3.400 Euro selbst beisteuern. Rund 260 Euro mehr als noch im Vorjahr. Regional gäbe es aber erhebliche Unterschiede, heißt es weiter. Im Ländervergleich war die Pflege im ersten Heimjahr demnach in Bremen am höchsten. Am niedrigsten war der Eigenanteil in Sachsen-Anhalt. Der Eigenanteil in Rheinland-Pfalz liegt knapp unter dem Bundesdurchschnitt, in Baden-Württemberg rund 300 Euro darüber. In der Diskussion um Sonntagsöffnungszeiten für den Einzelhandel fordert die Deutsche Industrie- und Handelskammer mehr Freiheiten. DIHK-Präsident Adrian sagte den Funke-Zeitungen, im Internet könne jeder rund um die Uhr einkaufen. Der stationäre Handel unterliege aber noch sehr starren Regeln und solle künftig selbst über Sonntagsöffnungszeiten entscheiden können. Die Rechtslage für verkaufsoffene Sonntage müsse dauerhaft geklärt werden, so Adrian. Ähnlich hatte sich der Hauptverband des deutschen Einzelhandels geäußert. Im Ahrtal wird heute an die Flutkatastrophe vor 5 Jahren erinnert, mit Gedenkveranstaltungen und Gottesdiensten. Als Gäste werden unter anderem Bundespräsident Steinmeier und Bundeskanzler Merz erwartet. Das zentrale Gedenken findet am Abend auf dem Marktplatz in Bad Neuenahr-Ahrweiler statt. Bei der Katastrophe in der Nacht vom 14. auf den 15. Juli 2021 sind mehr als 180 Menschen ums Leben gekommen. Allein im Ahrtal waren es 135. Die Polizei durchsucht seit dem Morgen Räume der JVA Rheinbach im Rhein-Sieg-Kreis sowie mehrere Wohnungen in Rheinland-Pfalz und Nordrhein-Westfalen. Hintergrund sind laut Polizei Ermittlungen gegen mehrere Justizbeamte Bedienstete wegen Delikten im Amt. Ermittelt werde auch gegen Insassen und ehemalige Inhaftierte. Nach nächtlichen US-Angriffen hat der Iran mit Attacken auf US-Stützpunkte in der Region reagiert. Die Vereinigten Arabischen Emirate melden in der Straße von Hormuz einen Toten und mehrere Schwerverletzte. Es handele sich dabei um indische und ukrainische Besatzungsmitglieder zweier Tanker. Nina Amin berichtet.
4: Die Schiffe wurden von Marschflugkörpern getroffen, als sie auf der südlichen Schifffahrtsroute innerhalb der omanischen Hoheitsgewässer die Straße von Hormuz durchquerten. Die Vereinigten Arabischen Emirate verurteilten den Angriff als einen schwerwiegenden Verstoß und klaren Bruch des Völkerrechts. Man behalte sich vor, auf diese Eskalation zu reagieren. Die Vereinigten Arabischen Emirate sind in der Golfregion ein wichtiger Verbündeter der USA. Immer wieder wurde der Golfstaat zum Ziel iranischer Vergeltungsschläge. In den vergangenen Tagen haben die gegenseitigen Angriffe der USA und dem Iran in der Golfregion wieder zugenommen.
3: Frankreich begeht den Nationalfeiertag in diesem Jahr anders als sonst. In den meisten Städten gibt es kein Feuerwerk wegen der hohen Brandgefahr, außer in Paris. Die zentralen Feiern wurden um einen Tag auf gestern Abend vorverlegt. In Paris wurde dabei unter anderem mit einem Konzert des Nationalorchesters an den Beginn der Französischen Revolution erinnert. Heute erinnert Frankreich an den Anschlag von Nizza vor genau 10 Jahren. Damals ist ein Attentäter mit einem LKW in eine feiernde Menge gefahren und hat 86 Menschen getötet und mehr als 400 verletzt. Der Negativpreis Goldener Windbeutel der Verbraucherorganisation Foodwatch für die dreisteste Werbelüge geht an die Firma LaVita. 39% der gut 66.000 Teilnehmenden an einer Online-Umfrage stimmten für den Saft von LaVita. Das Unternehmen bewirbt ihn als Mikronährstoffkonzentrat und tägliche Basis für die Gesundheit. Eine Foodwatch-Sprecherin kritisierte, der Markt für Lebensmittel mit Vitaminzusatz und Nahrungsergänzungsmitteln boome und werde kaum kontrolliert. Nach Angaben der Organisation besteht das Getränk größtenteils aus Fruchtsaftkonzentrat und kostet umgerechnet 100 Euro pro Liter. SWR Nachrichtenredaktion, Eva Zofko.
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1: Mit Sebastian Felser. Rund 10.000 Industriearbeitsplätze gehen laut Studien jeden Monat in Deutschland verloren. Grund sind nicht nur hausgemachte Probleme, sondern auch die Übermacht Chinas. Hochsubventionierte chinesische Unternehmen drängen deutsche Firmen aus internationalen Märkten. Bei ihrem Koalitionsausschuss Anfang Juli, da haben sich die Spitzen von CDU, CSU und SPD auf einen robusteren Kurs gegenüber der chinesischen Führung verständigt. Aus den Reihen der CDU, aber auch aus anderen Parteien kommen Forderungen nach mehr Tempo. Auch beim deutsch-französischen Ministerrat, der übermorgen tagt, dürfte China ein Thema sein. Ruth Kirchner aus dem ARD-Hauptstadtstudio mit Einzelheiten.
0: Ein unscheinbarer Besprechungsraum im Reichstag. An der Wand ein Gemälde mit dem Titel Panik. Der Name des Bildes passt irgendwie zu dem, was Anton Hofreiter von den Grünen und Johannes Volkmann von der CDU in ungewöhnlicher Einmütigkeit vortragen und später in Interviews wiederholen.
5: Die Situation ist dramatisch. Deutschland verliert 10.000 Arbeitsplätze pro Monat und ein erheblicher Teil darauf ist aus unfairen Wettbewerb aus China zurückzuführen.
0: Der CDU-Politiker Volkmann beschäftigt sich seit Jahren mit China, warnt vor Abhängigkeiten und staatlich subventionierten Überkapazitäten, mit denen chinesische Unternehmen Konkurrenten aus dem Markt drängen, gerade in für Deutschland wichtigen Bereichen wie der Automobilindustrie und beim Maschinenbau. Mit Hofreiter verbindet ihn die Sorge um den Industriestandort Deutschland. Der Grüne sagt, ohne Gegenmaßnahmen droht eine Deindustrialisierung mit dramatischen Folgen.
6: Es wird am Ende dazu führen, dass der Eindruck da ist, dass die chinesische Diktatur den Systemwettbewerb gegen die freiheitliche Demokratie gewonnen hat. Das heißt, wenn wir uns nicht wehren, verlieren wir Wohlstand und Freiheit.
0: Die Warnungen vor dem sogenannten China-Schock werden seit Monaten lauter. Die Krise bei Volkswagen, in der gesamten Automobilindustrie, die schwächelnde deutsche Wirtschaft. Die Probleme sind nicht nur hausgemacht und lassen sich allein durch innenpolitische Reformen nicht lösen, sagen Volkswagen und Hofreiter. Diese Erkenntnis hat sich auch in der Bundesregierung durchgesetzt. Kanzler Friedrich Merz betonte zuletzt:
7: Wir stellen uns dem internationalen Wettbewerb, aber wir wehren uns auch gegen unfaire Handelspraktiken. Und das ist eine Aufgabe, die wir gemeinsam mit der Europäischen Union auch angehen.
0: Bei ihrem Koalitionsausschuss Anfang des Monats hat die Koalitionsspitze erstmals ausbuchstabiert, welche Maßnahmen Deutschland auf EU-Ebene mittragen könnte. Zum Beispiel höhere Ausgleichszölle, Klauseln, die EU-Anbietern bei bestimmten öffentlichen Förderprogrammen den Vorrang geben. In Einzelfällen könnten sogar Investoren aus dem außereuropäischen Ausland verpflichtet werden, technologisches Wissen an ihre EU-Partner weiterzugeben. CDU-Außenpolitiker Volkmann spricht von einem guten Signal.
5: Das ist ein wichtiger und richtiger Schritt, der zeigt, dass Deutschland eine Schubumkehr einleitet in der China-Politik. Auf dieses Signal müssen jetzt vor allem auf europäischer Ebene konkrete Maßnahmen folgen.
0: Und auch Oppositionspolitiker Hofreiter sieht positive Ansätze.
6: Es geht langsam in die richtige Richtung, aber es passiert alles viel zu langsam. Wir haben auch das Problem, dass die Bundesregierung viel zu lange auf europäischer Ebene gebremst hat.
0: Lange hat die Bundesregierung vor allem auf gute Zusammenarbeit mit China gesetzt, auf den großen Absatzmarkt, auf China als Produktionsstandort. Große Konzerne wie die deutschen Autobauer, BASF oder Siemens haben massiv in China investiert. Sie fürchten Nachteile, sollte Brüssel eine härtere Gangart beschließen. China droht bereits mit Gegenmaßnahmen. Das würde Deutschland hart treffen, räumt Volkmann ein. Aber
5: es kann nicht in unser nationalen Interesse sein, dass wir Stück für Stück unseren Mittelstand an chinesische Überkapazitäten verfüttern, in der Hoffnung, dass einige deutsche Großunternehmen als letztes gefressen werden.
0: Im Herbst will die EU-Kommission Vorschläge für den weiteren Umgang mit China machen. Frankreich drängt auf einen harten Kurs, spricht von der China-Dampfwalze, die Europa platt zu machen droht. So weit würde die Bundesregierung in ihrer Wortwahl nicht gehen. Aber zumindest etwas härter und im Ton etwas schärfer als bisher dürfte auch ihre China-Politik künftig ausfallen.
1: Schauen wir nach China rein. Der Weg des Landes zur größten Exportnation der Welt, der führte auch über eine lange geplante Währungspolitik rund um den Yuan, die chinesische Währung. Peking musste sich lange den Vorwurf gefallen lassen, den Wert des Yuan künstlich niedrig zu halten, was Produkte eben billiger macht im Ausland. Doch da hat sich mittlerweile etwas geändert. Um 8% ist die Währung gegenüber dem Euro innerhalb eines Jahres geklettert. Was bedeutet das für Deutschland und Europa und wie will die Politik darauf reagieren? Hintergründe dazu von Alfred Schmidt.
8: Bundeskanzler Friedrich Merz kritisiert sehr deutlich, dass Chinas Währung, der Yuan, unterbewertet ist und dadurch auch die deutsche Wirtschaft leidet. Denn ein schwacher Yuan macht Chinas Produkte im Ausland billiger als die deutschen. Merz prangert an, dass die chinesische Währung künstlich um 20-30% niedriger bewertet wird, als die tatsächlichen Wirtschaftsdaten Chinas das nahelegen würden, um chinesischen Produkten damit unfaire Handelsvorteile zu verschaffen. Beim EU-Gipfel in Brüssel im Juni fordert Merz konkrete Verhandlungen mit der kommunistischen Führung in Peking, um wettbewerbsverzerrende Bedingungen, wie er sagt, zu korrigieren. Dazu gehören auch Subventionen, die dafür sorgen, dass die chinesische Konkurrenz preisgünstiger produzieren kann.
9: Und wenn das Ganze begleitet wird mit einer Währung, die nicht frei konvertierbar ist, die auch am Kapitalmarkt letztendlich nicht teilnimmt, weil der Kapitalmarkt für sich abgeschottet ist, dann sind das Wettbewerbsverzerrungen, die wir nicht einfach hinnehmen wollen. Darüber muss man auch dann offen sprechen.
8: Was Finanzmarktexperten allerdings auch feststellen, die chinesische Währung hat gegenüber dem Euro neuerdings spürbar aufgewertet, plus 8% innerhalb eines Jahres. Volker Hellmeier, Chefvolkswirt der Netfonds AG, sieht darin einen Beweis dafür, dass China immer weniger Anlass hat, seine Währung künstlich niedrig zu halten.
10: China hat das Interesse, und das wird auch in den 5-Jahresplänen immer wieder deutlich, sich stärker binnenwirtschaftlich aufzustellen, also mehr die Wachstumskräfte der Binnenwirtschaft zu forcieren. Der Aufstieg Chinas lief über die Exportmärkte und da war eine niedrig bewertete Währung hilfreich. Und man sieht offenbar nicht mehr die Notwendigkeit, diese Subvention quasi des Devisenmarktes in Anspruch zu nehmen, weil man eben jetzt auch eine große Stärke hat.
8: Der Yuan ist also zuletzt etwas stärker geworden. Aus Sicht von Finanzmarktbeobachtern ist er allerdings immer noch unterbewertet. Eine Studie des Arbeitgebernahen Instituts der deutschen Wirtschaft, IW Köln, kommt zu dem Ergebnis, dass die deutsche Wirtschaft deutlich stärker wachsen würde, wenn der Yuan fair bewertet wäre. Wirtschaftswissenschaftler wie Jürgen Mattes vom IW Köln fordern daher Ausgleichszölle auf chinesische Produkte, um die Nachteile für deutsche Unternehmen auszubalancieren.
11: Ausgleichszölle sind deshalb ein probates Mittel, weil sie wieder einen fairen Wettbewerb, ein sogenanntes Level Playing Field herstellen sollen, indem sie die unfairen Teile sozusagen der chinesischen Niedrigpreise herausnehmen sollen, die entstehen, diese unfairen Teile durch Subventionen und durch eine unterbewertete Währung. Das soll ausgeglichen werden und da, wo China tatsächlich aus fairen Gründen uns intensiven Wettbewerb macht und billiger anbieten kann, mit dem müssen wir klarkommen. Ausgleichszölle haben also die Intention, wieder fairen Wettbewerb zu schaffen.
8: Die Wahrscheinlichkeit ist allerdings gering, dass Peking das ohne Gegenmaßnahmen akzeptieren würde. Andreas Mischer vom Mercator-Institut für China-Studien hält es für ebenso unwahrscheinlich, dass die chinesische Führung einem Währungsdialog zustimmt, wie Bundeskanzler Merz ihn fordert.
12: Ich halte es für wahrscheinlicher, dass die chinesische Regierung, falls sie denn eine Aufwertung des Yuan zulassen möchte, das eher in ihrem eigenen Sinne, also von sich selbst gesteuert macht und eben eine kontrollierte Aufwertung in ihrem eigenen Sinne dann möglicherweise zulässt.
8: Denn der Export bleibt die wichtigste Säule der chinesischen Wirtschaft und Exporte laufen nun mal besser, wenn die Währung Produkte im Ausland billiger macht, und zwar weltweit.
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1: Unter der Hitze im Land leiden bekanntlich nicht nur Mensch und Tier, sondern auch die Gewässer. Bei vielen Flüssen sinkt der Pegel, zudem heizt sich das Wasser bei den hohen Temperaturwerten auf, was für Fische und andere Lebewesen lebensgefährlich sein kann. Doch es gibt Gewässer, an denen nicht tatenlos zugesehen wird. An der Dreisam in und um Freiburg zum Beispiel. Da ist man in den vergangenen Jahren schon aktiv geworden. Dort hat das Land Baden-Württemberg gemeinsam mit dem Regierungspräsidium Freiburg und dem Landesfischereiverband seit 2022 mehrere sogenannte Kältepools gebaut, die im letzten Sommer nochmal weiterentwickelt wurden. SWR-Reporter Nico Rein hat sich das angeschaut. Wie funktionieren diese Kältepools?
13: Ja, zuerst schaut man nach Stellen im Fluss, wo kaltes Grundwasser von unten in das Flussbett drückt. An diesen Stellen werden zwei Baumstämme in V-Form reingelegt. Das macht die Strömung schneller und bringt mehr Sauerstoff ins Wasser. Direkt hinter den Baumstämmen wird dann ein Becken ausgebaggert, bis zu 2 Meter tief. Dadurch mischt sich das Grundwasser, das etwa 11 oder 12 Grad hat, mit dem Oberflächenwasser, das in der Dreisam aktuell teilweise über 30 Grad hat. Und so entsteht dann insgesamt eine Temperatur, die für die Fische angenehm ist.
1: Ein Freiburger hat uns geschrieben: Liebe Leute, bitte, bitte, geht nicht in diese Kältepools. Warum ist denn das so wichtig?
13: Ja, eigentlich ist es ja nur verständlich, dass sich die Menschen da abkühlen wollen, wo das Wasser auch kalt ist. Aber Ingo Kramer vom Landesfischereiverband Baden-Württemberg, der sagt, das hat fatale Folgen für die Fische.
14: Die Fische, die ich aus einem solchen Pool herausscheuche, weil sie Angst haben, weil sie fliehen müssen vor dem zu starken Besucherdruck, die schicke ich in den sicheren Tod.
13: Wegen der vielen Badenden in der Dreisam will die Stadt Freiburg jetzt mit Infoschildern gegensteuern und die Menschen sensibilisieren. Möglicherweise sind aber auch Badeverbote an den Kältepools eine Option.
1: Okay, das klingt ziemlich ernst und müsste aber im Umkehrschluss auch heißen, dass diese Idee dieser Kältepools relativ gut funktioniert.
13: Definitiv, das bestätigt auch Ingo Kramer vom Landesfischereiverband.
14: Wir hätten nie gedacht, dass das so ein durchschlagender, großer Erfolg ist für die Fische, für die Biodiversität in der Dreisam. Wir haben tatsächlich in diesen Kaltwassergebieten eine deutliche Zunahme der Fischarten.
13: Vor allem die Bachforelle hätte ohne die Kaltwasserpools wahrscheinlich gar keine Chance mehr, in der Dreisam zu überleben. Die Pools erfüllen also ihren Zweck super gut, kann man sagen, wenn sich die Menschen raushalten.
1: Ist die Dreisam denn damit auch ein Vorbild? Also machen andere das nach?
13: Flächendeckend wird es die Kältepools wohl erstmal nicht geben. Denn Planung, Genehmigung und Pool ausbaggern, das alles ist ein Riesenaufwand und kostet außerdem sehr viel Geld. Aber die Dreisam, die ist schon ein Vorbild für andere Flüsse. Vereinzelt gibt es die Kältepools auch schon anderswo, an der Elz oder am Hochrhein zum Beispiel. Und auch außerhalb von Baden-Württemberg ist das Interesse groß, weil die Leute einfach sehen, die Pools, die sind effektiv.
1: Informationen von unserem Reporter Nico Rein.
2: 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Das Wetter für Baden-Württemberg und Rheinland-Pfalz.
1: Ist schwül, teils mit Schauern und Gewittern, teils aber auch sonnig. Das Ganze bei 27 bis 35 Grad.
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1: Frankreich begeht den Nationalfeiertag in diesem Jahr anders als sonst. In den meisten Städten außer Paris gibt es kein Feuerwerk wegen der hohen Brandgefahr. Außerdem wurden die zentralen Feiern um einen Tag auf gestern vorverlegt. Beim halbstündigen Feuerwerk kamen 1600 Drohnen zum Einsatz. Heute erinnert Frankreich an den Anschlag von Nizza vor genau 10 Jahren. Damals ist ein Attentäter mit einem LKW in die feiernde Menge gefahren und hat 86 Menschen getötet sowie mehr als 400 Menschen verletzt. Die Ukraine hat in der Nacht weitere russische Ölraffinerien angegriffen. Im 1400 Kilometer von der Front entfernten Salawat brennt eine Ölverarbeitungsanlage. Nach russischen Angaben ist bei dem Angriff niemand verletzt worden. In der Diskussion um Sonntagsöffnungszeiten im Einzelhandel fordert die Deutsche Industrie- und Handelskammer mehr Freiheiten. DIHK-Präsident Adrian sagte den Funke-Zeitungen, im Internet könne jeder rund um die Uhr einkaufen, der stationäre Handel dagegen unterliege noch immer sehr starren Regeln. Der Negativpreis Goldener Windbeutel der Verbraucherorganisation Foodwatch für die dreisteste Werbelüge geht an die Firma Lavita. 39% der Teilnehmer einer Online-Umfrage stimmten für den Saft von Lavita, der angeblich positive Auswirkungen auf das Mikrobiom haben soll.
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1: 14. Juli, Nationalfeiertag bei unseren Nachbarn in Frankreich. Und ein HIT wird heute sicher in Frankreich wieder oft gespielt. Ein Hit, die Marseillaise. Vor 231 Jahren, also am 14. Juli 1795, wurde die französische Nationalhymne zu dem, was sie heute ist. Dazu unser Zeitwort von Christiane Kopka.
3: Au
15: auf, Kinder des Vaterlandes, der Tag des Ruhms ist gekommen. So beginnt sie, die berühmte Marseillaise. Ein berauschender Marsch, triumphal und voller Pathos, das perfekte Lied zur aufrührerischen Stimmung der Zeit. Kein Wunder also, dass es am 14. Juli 1795, dem 6. Jahrestag der Erstürmung der Bastille, in Paris zur französischen Nationalhymne gekürt wird. Vor 225 Jahren sind Nationalhymnen noch nicht gang und gäbe.
1: An sich sind Nationalhymnen eine relativ junge Sache. Die Marseillaise war tatsächlich eine der ersten, ist doch eine der ältesten Nationalhymnen.
15: Erklärt der Regensburger Historiker Peter Mario Kräuter, der zur Kulturgeschichte der Nationalhymnen forscht. Während es in den alten Monarchien vor allem pompöse Fanfaren zum Auftritt des gekrönten Hauptes gab, entstanden die Hymnen erst mit den Nationalstaaten im 19. Jahrhundert.
1: Einer der Zwecke von Nationalhymnen ist es, ein Gefühl der Gemeinschaft zu erzeugen.
15: Neben der Flagge und dem Wappen dienen sie außerdem dazu, als Hoheitssymbol die Souveränität eines Staates zu betonen und ihn bei Staatsbesuchen zu repräsentieren.
1: Das ist eine Sache des sogenannten Protokolls.
15: Die Marseillaise wurde allerdings nicht fürs Protokoll komponiert. Sie entstand vielmehr als Schlachtengesang. Im April 1792 hatten Österreich und Preußen zur Unterstützung Ludwigs des 16. gegen das revolutionäre Frankreich mobil gemacht. Daraufhin versammelten sich in Straßburg die Freiwilligen zur Verteidigung der Freiheit. Überall riefen Plakate zum Kampf auf.
16: An die Waffen, Bürger!
15: Am Abend vor der Schlacht gab der Straßburger Bürgermeister einen Empfang. Unter seinen Gästen war auch der schüchterne Hauptmann und Gelegenheitskomponist Claude-Joseph Rouget de Lille. Der Bürgermeister forderte ihn auf, ein zündendes Lied für den Kampf zu schreiben. Sofort nach dem Fest machte sich der junge Mann ans Werk. Die klirrenden Waffen und schmetternden Fanfaren im Ohr. Rouget de Lille schrieb die ganze Nacht, ein blutrünstiges, mitreißendes Werk.
17: Zu den Waffen, Bürger! Formt eure Truppen! Marschieren wir! Marschieren wir! Unreines Blut tränke unsere Furchen!
15: Am nächsten Morgen war sein Kriegsgesang für die Rheinarmee fertig. Zur Marseillaise wurde das Lied erst ein paar Monate später, als 600 Freiwillige aus Marseille nach Paris marschierten, um die Revolutionäre dort zu unterstützen. Während ihres Marsches durch die Dörfer schmetterten sie das Kriegslied von Rouget. So bekam das Stück den Titel Lied der Marseillaise oder kurz Marseillaise, unter dem es zum Superhit der Revolution avancierte. Als Hymne der Freiheit und des Widerstandes blieb die Marseillaise unübertroffen. Sie wurde bei Demonstrationen der Arbeiterbewegung ebenso gesungen wie bei Aktionen der Résistance. Auch das Kino liebte den furiosen Marsch und feierte ihn unter anderem in der legendären Casablanca-Szene.
18: Spielen Sie die Marseillaise. Spielen Sie.
15: Wenn Widerstandskämpfer Victor Laszlo die französischen Gäste in Ricks Café gegen den Nazitrupp mit seiner Wacht am Rhein anschmettern lässt, dann ist das einer der größten Gänsehautmomente der Filmgeschichte. Die Marseillaise wurde von vielen anderen Komponisten zitiert oder bearbeitet, etwa von Berlioz, Tschaikowski oder Stockhausen. Sogar die Beatles haben sie benutzt für ihre Hymne auf die Liebe.
1: Unser Zeitwort war das von Christiane Kopka, die an die Marseillaise erinnerte, die vor 231 Jahren am 14. Juli 1795 zur französischen Nationalhymne geworden ist.
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1: Nun folgen die Gedanken in SWR aktuell, die hat sich Ruth Schneeberger von der katholischen Kirche gemacht.
19: Heute beame ich mich mal direkt 2000 Jahre zurück, mitten rein in eine Szene aus der Bibel. Da sind Philipp und Thomas beteiligt, zwei Freunde von Jesus. Die beiden diskutieren gerade heftig mit Jesus. Es geht darum, wie es nach dem Tod weitergeht und sie verstehen Jesus erst nicht richtig. Erstmal vergleicht Jesus den Himmel mit einem riesigen Haus. Wer stirbt, kann in diesem Haus eine eigene Wohnung finden. Die ist sogar von Gott speziell eingerichtet. Er hat sozusagen die Möbel ausgesucht. Das verstehen Philipp und Thomas. Klar meint Jesus kein echtes Haus aus Steinen oder Wolken. Er meint seine Heimat, da, wo er herkommt. Aber dann erklärt Jesus weiter, das Haus gehört meinem Vater Gott. Der wohnt auch dort. Ach so, und wie ihr dorthin kommt, da braucht ihr kein Google Maps. Den Weg kennt ihr. Jetzt wird's kompliziert. Und deshalb hakt Thomas nach, Wie, den Weg kennen wir? Ich war da noch nie. Da sagt Jesus: Mensch, Thomas, ich bin genau dieser Weg zu Gott. Dann kommt aber gleich noch ein Einwand. Dann zeig uns doch gleich Gott direkt. Das mit dem Weg, das braucht doch keiner. Die Antwort von Jesus: Nein, an mir führt kein Weg vorbei. Ich und Gott, wir sind nämlich total eins. Deswegen, wenn du Gott sehen willst, schau auf mich. Am besten, du bleibst einfach in meiner Nähe. Dann bist du auch schon ziemlich nah bei Gott und wir gehen ganz automatisch auf ihn zu. Philipp und Thomas schauen sich an. Sie ahnen, wie sie auch nach dem Tod noch bei Jesus sein können. Einfach hier und jetzt schon bei ihm bleiben. So leben wie er.
1: Ein Beitrag der katholischen Kirche.
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1: Mit Jenny Bein.
16: Guten Tag. In Baden-Württemberg müssen Bewohner von Pflegeheimen immer mehr Geld für ihre Pflege zuzahlen. Laut einer Auswertung des Verbands der Ersatzkassen VDEK waren es zum 1. Juli gut 250 Euro mehr als noch vor einem Jahr. Aus der SWR-Nachrichtenredaktion Thorsten Hansel.
20: Durchschnittlich waren es 3.657 Euro, die man im ersten Heimjahr für den Pflegeplatz zahlen musste. Damit zahlen die Bewohner eines Pflegeheims in Baden-Württemberg jeden Monat fast 300 Euro mehr als im Bundesdurchschnitt. Teurer war es laut den Zahlen, die der dpa vorliegen, nur in Bremen, im Saarland und in Nordrhein-Westfalen. Deutlich günstiger sind die Eigenanteile dagegen in Sachsen-Anhalt, Mecklenburg-Vorpommern und Niedersachsen. Als Grund für den deutlichen Anstieg nennt der Verband unter anderem die gestiegenen Personalkosten im Pflegebereich. Der VDEK fordert eine Begrenzung des Kostenanstiegs. Die angekündigte Pflegereform der Bundesregierung müsse für eine faire Lastenteilung und ausbalancierte Eigenanteile sorgen, so die Forderung.
16: Die Deutsche Industrie- und Handelskammer fordert eine Grundgesetzänderung, damit Läden auch am Sonntag verkaufen können. Das sagte DIHK-Präsident Adrian der Funke Mediengruppe.
21: Die Rechtslage für verkaufsoffene Sonntage müsse dauerhaft geklärt werden, so Adrian. Die jetzigen Ausnahmen würden keinen verlässlichen Rahmen bieten, sondern es gäbe im Gegenteil hohe Klagerisiken. Man solle es den Händlern selbst überlassen, ob sie am Sonntag öffnen möchten oder nicht. Das Argument von Adrian ist dasselbe, das auch viele andere Verbände haben, die eine Sonntagsöffnung fordern. Im Internet könne schon lange rund um die Uhr eingekauft werden. Den Sonntagsschutz sieht Adrian nicht in Gefahr. Er appelliert an die Eigenverantwortung. Man solle Verbrauchern und Händlern mehr Freiheit zutrauen. Die Diskussion über längere Sonntagsöffnungen hat mit neuen Beschlüssen der Bundesregierung an Fahrt aufgenommen. Sie will zunächst die Regeln für Bäckereien, Konditoreien und Bibliotheken lockern. Vor allem die Kirchen lehnen längere Öffnungszeiten am Sonntag ab. Das Bundesverfassungsgericht hatte den Sonntagsschutz in mehreren Entscheidungen gestärkt und sich dabei auf das Grundgesetz bezogen. Michael Wegmer, SWR Wirtschaftsredaktion.
16: China hat auch im Juni deutlich mehr Waren nach Deutschland geliefert. Die Exporte lagen in US-Dollar um rund 27% höher als vor einem Jahr. Das meldet die Zollbehörde in Peking. Die Importe aus Deutschland nach China haben dagegen nur um rund 3% zugelegt. Im gesamten ersten Halbjahr gab es diese Tendenz. Damit lag Deutschlands Handelsdefizit mit China in den ersten 6 Monaten bei mehr als 22 Milliarden Euro. Angesichts des kriselnden Automobilbranche fordert der Branchenverband VDA erneut Verbesserungen für den Produktionsstandort Deutschland. Im Deutschlandfunk erklärte VDA-Chefin Müller, Deutschland müsse attraktiver werden. Dafür müsse die Politik Autobauer und Zulieferer mehr entlasten, zum Beispiel bei Energiepreisen, Bürokratie und Steuern. Auch Gewerkschaften sieht VDA-Chefin Müller in der Pflicht. Sie müssten flexibler bei längeren Arbeitszeiten werden. Wie bleibt Heidelberg auch in Zukunft ein attraktiver Wirtschaftsstandort? Darüber diskutiert heute der Wirtschaftsausschuss des Gemeinderats. Die Stadtverwaltung hat dafür verschiedene Vorschläge erarbeitet. Sarah Matz mit Einzelheiten.
22: Die Stadt plant zum Beispiel zusätzliche Flächen für Unternehmen, etwa im Umfeld des Innovation Parks in der Heidelberger Südstadt. Dort sind Firmen aus der IT-Branche, der Gesundheitswirtschaft und der Biotechnologie angesiedelt. Solche Unternehmen will die Stadt künftig gezielt fördern. Außerdem will die Stadt etwas gegen den Fachkräftemangel tun, etwa durch mehr Wohnraum für Auszubildende und internationale Beschäftigte. Und schließlich soll der öffentliche Nahverkehr ausgebaut werden, um attraktiver für Unternehmen zu sein.
16: Und zum Schluss noch der Blick an die Börse.
23: Die Spannungen im Nahen Osten bleiben das beherrschende Thema an den Finanzmärkten. US-Präsident Donald Trump hat nach 9 Angriffen auf den Iran eine Seeblockade für Schiffe angekündigt, die iranische Häfen ansteuern oder verlassen. Andere Staaten sollen die Meerenge zwar weiterhin nutzen können, allerdings nur gegen eine Gebühr. Künftig sollen 20% des Frachtwertes fällig werden. Wie genau das umgesetzt werden soll, ist noch unklar. Klar ist dagegen die unmittelbare Folge für die Märkte. Der Ölpreis sprang auf ein Monatshoch. Öl der Nordseesorte Brent kostet damit aktuell rund $85. Das geht auch am deutschen Aktienmarkt nicht spurlos vorüber. Der DAX startet mit Verlusten in den Tag bei 24.942 Punkten. Lilli-Marie Hiltscher, ARD-Finanzredaktion, Frankfurt.
16: Und das war das Neueste aus der Wirtschaft, 10:02.
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1: Mit Sebastian Felser, schönen guten Morgen. Der Ukraine-Krieg, er dauert nun schon fast 4,5 Jahre, wenn wir ab 2022 rechnen. Auf der Krim hat er eigentlich schon 2014 mit der russischen Besatzung begonnen. Jetzt rund 12 Jahre später holt die Kriegsrealität die Schwarzmeerhalbinsel ein. Wie? Davon berichten wir in der kommenden Viertelstunde. Ein kurzer Blick noch auf die Straßen. Zum Beispiel gibt es einen sehr langen Stau auf der A5 Basel Richtung Karlsruhe zwischen Teningen und Herbolzheim. Ein Unfall im Baustellenbereich. Hier 8 Kilometer Stau und Sie brauchen fast eine Stunde dadurch. Außerdem A5 Karlsruhe Richtung Frankfurt zwischen Kronau und Waldorf-Wiesloch. Baustelle 6 Kilometer Stau, stockender Verkehr. Verzögerung bis zu einer Viertelstunde und die Überleitung auf die A6 sind weiterhin gesperrt. Es gibt auch einige andere Staus und Verkehrsbehinderungen. 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
1: Gerade ziehen vor allem über die Mitte und den Süden Baden-Württembergs einige Schauer und Gewitter durch. In den nächsten Stunden beruhigt sich das Wetter, in schwüler Luft kommt dann die Sonne raus. Im Laufe des Nachmittags entstehen hier und da aber neue Gewitter und dies betrifft dann auch Rheinland-Pfalz. Das Ganze bei 27 bis 36 Grad.
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3: Um 10 Uhr mit Frauke Vetter. Bundesfamilienministerin Prien hat die Pläne zur Kürzung beim staatlichen Unterhaltsvorschuss gegen Kritik verteidigt. Sie sagte dem NDR, Stück für Stück müsse die Ausweitung des Unterhaltsvorschussrechts von 2017 bis zur Volljährigkeit des Kindes zurückgenommen werden, um Länder und Kommunen finanziell zu entlasten. Und es müsse darum gehen, den Druck auf säumige Zahler, vor allem Väter, zu erhöhen, so die CDU-Politikerin.
4: Es kann doch nicht sein, dass in Deutschland sich 80-85% der hier betroffenen Väter, und darum um die geht es, einen schlanken Fuß machen, sondern diese müssen stärker in die Verantwortung genommen werden. Es kann nicht sein, dass der Staat hier diese Art und Weise über einen sehr langen Zeitraum in die Vorleistung geht. So haben wir es bis 2017 in Deutschland auch gehandhabt. So handhaben das alle anderen europäischen Staaten. Und deshalb kann ich den Skandal daran tatsächlich nicht erkennen.
3: Alleinerziehende Elternteile können vom Staat einen Vorschuss beantragen, wenn der andere Elternteil nicht oder nicht ausreichend Unterhalt zahlt. Der Staat kann sich dieses Geld dann von den säumigen Eltern zurückholen. Nach den neuen Plänen soll dieser Vorschuss künftig nur noch bis zum 16. statt wie bisher bis zum 18. Geburtstag der Kinder gezahlt werden. Unter anderem hat der Bundesgeschäftsführer des Kinderschutzbundes Grein diese Pläne kritisiert und als Skandal bezeichnet. Dem Redaktionsnetzwerk Deutschland sagte er, der Wegfall des Unterhaltsvorschusses bedeute eine Vertiefung der Chancenungleichheit. Pflegebedürftige müssen für ihren Heimplatz wieder mehr Geld bezahlen. Das hat eine Auswertung des Verbands der Ersatzkassen ergeben. Demnach mussten Heimbewohner in diesem Jahr im Schnitt monatlich knapp 3.400 Euro selbst beisteuern. Rund 260 Euro mehr als noch im Vorjahr. Regional gäbe es aber erhebliche Unterschiede, heißt es weiter. Im Ländervergleich war die Pflege im ersten Heimjahr demnach in Bremen am höchsten, am niedrigsten war der Eigenanteil in Sachsen-Anhalt. Der Eigenanteil in Rheinland-Pfalz liegt knapp unter dem Bundesdurchschnitt, in Baden-Württemberg rund 300 Euro drüber. In der Diskussion um Sonntagsöffnungszeiten für den Einzelhandel fordert die Deutsche Industrie- und Handelskammer mehr Freiheiten. DIHK-Präsident Adrian sagte den Funke-Zeitungen, im Internet könne jeder rund um die Uhr einkaufen, der stationäre Handel unterliege aber noch sehr starren Regeln und solle künftig selbst über Sonntagsöffnungszeiten entscheiden können. Die Rechtslage für verkaufsoffene Sonntage müsse dauerhaft geklärt werden, so Adrian. Über Teilen Norddeutschlands sind am Abend und in der Nacht schwere Unwetter gezogen. Im Landkreis Ludwigslust-Parchim in Mecklenburg-Vorpommern fielen tennisballgroße Hagelkörner, melden die Behörden. Radlader mussten sie wegräumen. Auch in Teilen von Niedersachsen gab es laut Feuerwehr massive Hagelschauer und Starkregen. Die Polizei durchsucht seit dem Morgen Räume der JVA Rheinbach im Rhein-Sieg-Kreis sowie mehrere Wohnungen in Rheinland-Pfalz und Nordrhein-Westfalen. Hintergrund sind laut Polizei Ermittlungen gegen mehrere Justizbedienstete wegen Delikten im Amt. Ermittelt werde auch gegen Insassen und ehemalige Inhaftierte. Im Ahrtal wird heute an die Flutkatastrophe vor 5 Jahren erinnert, mit Gedenkveranstaltungen und Gottesdiensten. Als Gäste werden unter anderem Bundespräsident Steinmeier und Bundeskanzler Merz erwartet. Das zentrale Gedenken findet am Abend auf dem Marktplatz in Bad Neuenahr-Ahrweiler statt. Bei der Katastrophe in der Nacht vom 14. auf den 15. Juli 2021 sind mehr als 180 Menschen ums Leben gekommen. Allein im Ahrtal waren es 135. Bei der Fußball-WM steht heute das erste Halbfinale an. Vize-Weltmeister Frankreich trifft auf Europameister Spanien. Frankreich hat die beste Offensive des Turniers mit bereits 16 erzielten Toren. Spanien die beste Defensive mit nur einem Gegentor. Anpfiff der Partie in Dallas ist um 21 Uhr. SWR Nachrichtenredaktion Eva Zofko.
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5: mit Sebastian Felser. Wenn wir vom Beginn des Ukraine-Kriegs sprechen, gibt es immer zwei Möglichkeiten, was gemeint sein könnte. Ist der Beginn der Vollinvasion gemeint, also der Februar 2022, als russische Truppen versucht haben, von Norden in einem schnellen Vorstoß Kiew einzunehmen? Oder ist der Beginn schon 2014, die Besetzung und anschließende völkerrechtswidrige Annexion der Krim und von Teilen der Ostukraine? Über 10 Jahre sind seitdem vergangen und nun holt die Kriegsrealität die Menschen auf der Krim ein. Unser Kiew-Korrespondent Florian Kellermann hat eine Frau von der Krim in Kiew getroffen.
6: Polina Kustaryova, 21 Jahre alt, ist auf der Krim geboren und aufgewachsen. Trotzdem begrüßt sie die zunehmenden ukrainischen Angriffe auf Infrastruktur auf der Halbinsel, auf russische Militärbasen, Brücken, Öldepots und mehr. Sie sitzt an einem ihrer Lieblingsorte im Stadtzentrum von Kiew, wo sie seit einigen Monaten wohnt, und erzählt. Ich konnte schon immer kritisch denken und Lüge von Wahrheit unterscheiden. Außerdem habe ich ein ausgeprägtes Gerechtigkeitsempfinden. Ich werde nie auf der Seite desjenigen stehen, der ungerecht oder grausam ist. Wenn ich in der Schule ein Kind gesehen habe, das verspottet wurde, dann bin ich ihm beigesprungen. Polina reiste zuerst über Russland nach Kasachstan aus. Dort musste sie einige Monate warten. Die ukrainische Botschaft stellte ihr Reisedokumente aus. Von ihrem Lieblingsplatz aus hat Polina einen Blick weit hinunter auf den Fluss Dnipro und auf einen großen metallbeschlagenen Bogen. Errichtet in der Sowjetzeit, sollte er die Freundschaft des ukrainischen und des russischen Volkes symbolisieren. Mit Russland wolle Polina aber nichts mehr zu tun haben. Mit der Krim dagegen schon. Ich vermisse das Meer. Ich bin daran gewöhnt, dass es Salzwasser gibt und wir zum Sommerbeginn zum Baden fahren. Hier gibt es nur einen Fluss. Als ich auf der Krim in Simferopol gelebt habe, hatte ich 1 Stunde zum Meer und von Kertsch aus nur 10 Minuten. Der Ukraine gelang es zuletzt, Russland die Versorgung der Krim zu erschweren, vor allem mit Treibstoff und damit der Besatzungstruppen. Sie beschießt die Transportwege, insbesondere den Landkorridor von Russland, der über die besetzte südliche Ukraine führt. Sie beschießt auch Ziele auf der Krim selbst, so auch in Kertsch im Osten der Halbinsel, Polinas Heimatstadt. Ich wollte die Krim in dieser Situation sehen, dass sich die Leute, die Russlands Vorgehen unterstützt haben, jetzt im Keller verstecken müssen. Sie verdienen, das selbst zu sehen, was Russland anrichtet, im Spiegelbild. Ich hoffe, sie begreifen, dass das alles nicht von ukrainischer, sondern von russischer Seite ausging. Bei ihren Eltern habe Polina diese Hoffnung aufgegeben. Sie seien klar auf der Seite Russlands. Ihr Vater war früher ukrainischer Soldat und desertierte nach der russischen Annexion. Seit ihrer Ausreise habe sie deshalb nur noch minimalen Kontakt, sagt Polina. Menschen auf der Krim bestätigen, dass die Stimmung dort immer schlechter wird, nicht nur wegen Stromausfällen und Benzinmangel. Anastasia, die in einer Stadt an der Südküste der Halbinsel wohnt, aber nicht erkannt werden möchte. Wir wollen alle, dass das bald zu Ende geht. Nicht nur, weil unser Leben eingeschränkt ist. Ich meine diese Kämpfe, bei denen Menschen sterben. Man wünscht sich, dass das aufhört. Wem geben die Menschen auf der Krim die Schuld am Krieg? Das kann Anastasia nicht sagen. Kaum jemand unterstütze öffentlich die Ukraine. Das sei gefährlich, sagt sie. Die 21-jährige Polina Kustarjova bestätigt das. Sie hat auch selbst erfahren, wie schwierig es für Menschen ist, zwischen Überzeugung und Komfort zu entscheiden. Ein Freund, mit dem sie nach Kasachstan ausgereist war, ist anders als geplant auf die Krim zurückgekehrt. In die Ukraine zu fliehen, war ihm letztendlich zu beschwerlich, meint sie. Bei mir ist es so, dass ich mich leider oft täusche in Menschen. Und wenn ich dann mal jemanden mit pro-ukrainischer Einstellung kennenlerne, dann zeigt sich, dass er nicht entschlossen genug ist. Polina Kustarjova möchte sich nun der ukrainischen Armee anschließen. Das ist gar nicht so einfach. Ihre Geschichte klinge für ukrainische Ohren zu glatt. Fast schon verdächtig, meint sie. Deshalb habe sie bisher von verschiedenen Einheiten Absagen bekommen. An ihrem Ziel, bei der Befreiung der Krim mitzuhelfen, hält sie fest. Dann müssten diejenigen, die gegen ukrainische Gesetze verstoßen haben, vor Gericht kommen, meint sie. Das gelte auch für ihren Vater.
1: Die Unterstützung für die Ukraine aus Westeuropa ist nach wie vor groß. Das hat anteilig vielleicht damit zu tun, dass es unseren Werten entsprechen sollte, einem angegriffenen Land zur Seite zu stehen. Noch mehr aber hat es wohl damit zu tun, dass wir ein echtes Interesse daran haben, dass Russland hier keinen Erfolg hat. Der Kreml sollte sich nicht ermutigt fühlen, seine Hegemonialansprüche in weiteren Teilen Europas durchsetzen zu wollen. Entsprechend hat sich die sogenannte Koalition der Willigen, also die Ukraine-Unterstützerstaaten, auf einem Treffen in Paris gezeigt. Karineke berichtet.
7: Unter einem Reiterbildnis des französischen Königs Ludwig XIV. Ließen sich gut 2 Dutzend Vertreter der Koalition der Willigen vor dem Invalidenhotel in Paris von den Fotografen ablichten. Gastgeber Emmanuel Macron hatte protokollarisch alle Register gezogen, um noch einmal ein deutliches Signal der Entschlossenheit Richtung Moskau zu senden. Dort wird man bei einer Ankündigung des französischen Präsidenten nach den Beratungen ganz genau zugehört haben. Wir haben heute entschieden, in den kommenden Monaten Manöver abzuhalten, die uns heute präsentiert wurden. Sie werden in den Nachbarländern der Ukraine abgehalten. Das soll zeigen, dass wir bereit sind, entschlossen und glaubwürdig. Am Boden, in der Luft und auf dem Meer. Gemeint sind Manöver einer kleinen multinationalen Truppe unter der Führung von Frankreich und Großbritannien, Größenordnung nach früheren Äußerungen mehrere tausend Soldaten. Diese Truppe war schon im Januar beschlossen worden, sie soll nur zum Einsatz kommen, wenn es darum geht, einen Waffenstillstand oder ein Friedensabkommen zwischen der Ukraine und Russland abzusichern. Auch Deutschland hatte im Januar Unterstützung signalisiert. In welchen Ländern die nun genannten Manöver stattfinden sollen, wurde bei den Abschlussstatements nicht präzisiert. Bundeskanzler Merz sprach von einer positiven Dynamik an der Front, die man nun nutzen müsse.
9: Dieser Krieg gegen die Ukraine, gegen Europa, ist in eine neue Phase eingetreten. Die Ukraine erringt seit einigen Monaten beachtliche militärische Erfolge. Unsere Unterstützung hat daran einen ganz maßgeblichen Anteil.
7: Moskau, so der Bundeskanzler in Paris, werde sich nicht durchsetzen und seine Kriegsziele nicht erreichen.
9: Und unsere Botschaft an Russland lautet daher, es wird Zeit, an den Verhandlungstisch zu kommen. Es wird Zeit, sich auf einen Waffenstillstand zu verständigen. Es wird Zeit, das unnötige Blutvergießen in der Ukraine zu beenden.
7: Der ukrainische Präsident Selenskyj war vor allem nach Paris gekommen, um die Lage bei der Luftverteidigung seines Landes zu verbessern. Neben einer Reihe von bilateralen Zusagen, unter anderem aus Frankreich, erreichte Selenskyj, dass sich eine Gruppe von europäischen Ländern dafür entschieden hat, mit der Ukraine ein gemeinsames System einer ballistischen Raketenabwehr aufzubauen, darunter auch Deutschland. Diese gemeinsame Architektur der Luftabwehr solle der Ukraine, aber auch Europa insgesamt helfen, sich zu verteidigen. Der französische Präsident Emmanuel Macron. Ich möchte mich direkt an die Europäer wenden. Was wir hier aufbauen, ist nicht nur für die Ukraine. Es ist ein Zeichen dafür, dass Europa seine Sicherheit und Interessen verteidigen kann und mit Einigkeit und Stärke handeln kann und sich gegenüber den Absichten Moskaus nicht naiv verhält.
9: Quant aux intentions de Moscou.
7: Um ein weiteres Zeichen der militärischen Entschlossenheit Europas nach Russland zu senden, hat Gastgeber Macron die Teilnehmer der Koalition der Willigen gleich zur Truppenparade auf den Champs-Élysées eingeladen. Wie immer am französischen Nationalfeiertag findet am Dienstag eine Militärparade statt, die in diesem Jahr noch größer und beeindruckender ausfallen soll, heißt es im Élysée-Palast. Vorneweg wird eine Formation von 500 Soldaten aus den Ländern der Koalition der Willigen marschieren, dabei auch 21 deutsche Soldaten der deutsch-französischen Brigade.
8: Und genau diese Parade ist jetzt unterwegs. Und nicht nur dort will Westeuropa sich geeint und geschlossen zeigen. Auch nicht nur in den Nachbarländern der Ukraine. Präsenz. Eine weitere wichtige Front. Die haben die westlichen Verbündeten ganz hoch im Norden ausgemacht. Und dahin reist heute der Bundesverteidigungsminister Boris Pistorius. Das berichtet unsere Berlin-Korrespondentin Christina Nagel.
10: Vor allem die Bedrohung, die von Russland ausgeht, wird von Norwegen und Deutschland als hoch eingeschätzt. Russland baut seit langem seine militärische Präsenz im hohen Norden, vor allem in der Arktis, aus und schrecke dabei auch vor Provokationen und hybriden Angriffen nicht zurück, betont Außenminister Wadefuhl. Umso wichtiger ist aus seiner Sicht eine noch intensivere Zusammenarbeit mit den Bündnispartnern in der Region. Wadefuhl wird deshalb heute das operative Führungskommando der norwegischen Streitkräfte in der Nähe von Bodø besuchen. Hier werden nicht nur militärische Operationen und große Manöver geplant und koordiniert, es gibt auch eine enge Vernetzung mit zivilen Strukturen, um für den Ernstfall gerüstet zu sein. Gerade in diesem Bereich der Gesamtverteidigung hat Deutschland noch Nachholbedarf. Geplant ist außerdem ein Besuch des neuen Luftoperationszentrums der NATO, die für den Schutz der Nordflanke besondere Bedeutung hat, und des Arktis-Forschungsinstituts. Denn die Arktis, betont Wadefuhl, entwickle sich geostrategisch zu einer immer wichtigeren Region. Die Arktispolitik, die auch Bereiche wie Klima, Forschung, Handel und Umwelt umfasst, spielt deshalb für die Bundesregierung eine größere Rolle als früher. Die Federführung hierfür liegt beim Auswärtigen Amt, weshalb der Außenminister nach Norwegen auch noch Gespräche in Finnland führen will.
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8: Es ist 21:15.
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8: Gerade ziehen vor allem über die Mitte und den Süden von Baden-Württemberg einige Schauer und Gewitter. In den nächsten Stunden beruhigt sich das Wetter. In schwüler Luft kommt dann die Sonne raus. Im Laufe des Nachmittags entstehen hier und da neue Gewitter. Dies betrifft dann auch Rheinland-Pfalz. Lokal drohen Unwetter durch Starkregen, Hagel und stürmische Böen. Vorher steigen die Temperaturwerte auf 27 Grad im Schwarzwald und 35 Grad in Rheinhessen.
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8: Bundesfamilienminister Prien hat die Pläne zur Kürzung beim staatlichen Unterhaltsvorschuss gegen Kritik verteidigt. Stück für Stück müsse die Ausweitung des Unterhaltsvorschusses von 2017 bis zur Volljährigkeit des Kindes zurückgenommen werden. Es müsse darum gehen, den Druck auf säumige Zahler, vor allem Väter, zu erhöhen, so die CDU-Politikerin. Alleinerziehende Elternteile können vom Staat einen Vorschuss beantragen, wenn der andere Elternteil nicht oder nicht ausreichend Unterhalt zahlt. Der Staat kann sich dieses Geld dann von den säumigen Eltern zurückholen. Die Polizei durchsucht seit dem Morgen Räume der JVA Rheinbach im Rhein-Sieg-Kreis sowie mehrere Wohnungen in Rheinland-Pfalz und Nordrhein-Westfalen. Hintergrund sind laut Polizei Ermittlungen gegen mehrere Justizbedienstete wegen Delikten im Amt. Ermittelt werde auch gegen Gefangene und ehemalige Inhaftierte. Mehr ist bisher nicht bekannt. In der Diskussion um Sonntagsöffnungszeiten für den Einzelhandel fordert die Deutsche Industrie- und Handelskammer mehr Freiheiten. DHK-Präsident Adrian sagte den Funke Zeitungen, im Internet könne jeder rund um die Uhr einkaufen. Der stationäre Handel unterliege aber noch sehr starren Regeln und könne zukünftig selbst über Sonntagsöffnungszeiten entscheiden, wenn es nach ihm gehe. Die Rechtslage für verkaufsoffene Sonntage müsse dauerhaft geklärt werden, so Adrian. Ähnlich hatte sich der Hauptverband des deutschen Einzelhandels geäußert.
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8: Letzte Woche ging es am Bundesverfassungsgericht in Karlsruhe um die ganz großen Fragen. Für wie viel Sicherheit muss der Staat sorgen? Und wie tief darf er dafür in die Privatsphäre seiner Bürgerinnen und Bürger eingreifen? Und unter welchen Voraussetzungen? Konkret ging es um das bayerische Polizeigesetz und den Begriff der drohenden Gefahr, aber auch um den Einsatz von Handgranaten durch die Polizei. Diesen spannenden Fragen widmet sich der Radioreport Recht mit Alena Langmöller aus der ARD-Rechtsredaktion.
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13: Johannes König ist Orchestermusiker aus München. Sein Instrument ist das Cello. Der Münchner ist aber auch engagiert in der Zivilgesellschaft. Er ist Mitglied in der Partei Die Linke, geht auf Kundgebungen und Demos. Ein Thema bereitet ihm Sorgen: das bayerische Polizeiaufgabengesetz.
14: Natürlich rechne ich als politisch aktiver Mensch, der auch einer Partei angehört, der regelmäßig Kundgebungen besucht, damit, dass dieses Gesetz eine Überwachung erleichtert für Menschen, die auch politisch unbequeme Positionen vertreten.
13: Das bayerische Polizeiaufgabengesetz wurde 2017 reformiert. Ganz konkret geht es um die Schwelle, ab wann die Polizei tätig werden darf. Eigentlich darf die Polizei einschreiten, um Gefahren abzuwehren. In Bayern darf sie aber schon im Vorfeld tätig werden, wenn noch gar keine konkrete Gefahr erkennbar ist. Bei einer solchen nur drohenden Gefahr dürfen bayerische Polizisten zum Beispiel Telefonate abhören oder Computer durchsuchen, ohne dass klar ist, was für Taten eigentlich geplant sind oder wer dahinter steckt. Das sei nötig, um besonders wichtige Rechtsgüter zu schützen, sagt der bayerische Innenminister Joachim Herrmann.
15: Es geht hier um schwerwiegende Probleme. Es geht darum, wenn Menschenleben beispielsweise in Gefahr sind oder andere wichtige Rechtsgüter dieses Staates. Und nur in solchen Ausnahmefällen reden wir überhaupt über diese besonderen Befugnisse. Und ich denke, angesichts dessen, dass wir über die letzten 10 Jahre in unserem Land immer wieder mit Terroranschlägen konfrontiert worden sind, mit Amokläufen und, wird die ganz große Mehrheit der Bürgerinnen und Bürger in unserem Land es immer für richtig halten, dass die Polizei, sobald sie konkrete Erkenntnisse hat, da könnte sich etwas anbahnen, entsprechend auch versucht zu handeln und gerade auch zum Beispiel einen Terroranschlag versucht zu verhindern und nicht erst aktiv wird, wenn der Anschlag schon stattgefunden hat.
13: Doch nicht alle Bürger sind damit einverstanden, dass Bayern die Befugnisse der Polizei so ausweitet. Orchestermusiker Johannes König ist einer von ihnen. Er befürchtet, dass er wegen seines politischen Engagements selbst in den Fokus der Polizei geraten könnte. Deshalb hat er Verfassungsbeschwerde eingelegt. Und auch in der Politik hat sich eine ungewöhnliche Allianz geschmiedet. Abgeordnete von FDP, Grünen und Linken der vorletzten Bundestagsperiode haben sich zusammengetan und am Bundesverfassungsgericht gegen das Gesetz geklagt. Unter ihnen ist auch der FDP-Politiker Konstantin Kuhle.
17: Ich glaube, das ist das wichtigste Argument. Es geht nicht um Misstrauen gegenüber der Polizei. Es geht auch nicht darum, jemandem das Leben schwer zu machen, sondern es geht darum, dass das Polizeirecht auch für eine Situation, in der wir vielleicht andere Machtverhältnisse in Deutschland haben, nicht missbraucht werden darf. Und da sehe ich große Gefahr beim Begriff der drohenden Gefahr, bei einer sehr weit nach vorne verlagerten Befugniserweiterung der Polizei. Und es ist nicht ausgeschlossen, dass auch mal Leute an den Drücker kommen der Polizei, die es mit dem Rechtsstaat und der Demokratie nicht so gut meinen, wie die aktuelle bayerische Staatsregierung, der ich da keinerlei konkrete Vorwürfe machen kann, aber man hat hier eine Grenze überschritten, die möglicherweise negative Folgen haben kann, die man selber gar nicht wollte.
13: Konstantin Kuhle misstraut also weder der bayerischen Regierung noch der bayerischen Polizei. Ihm und den anderen Klägern gegen Bayerns drohende Gefahr geht es darum, dass der Begriff so unbestimmt ist, dass alles Mögliche darunter gefasst werden kann. Auch Handlungen, die vielleicht ganz alltäglich sind. Könnte zum Beispiel ein militanter Klimaaktivist um umfassend überwacht werden, weil er eine Dosensuppe gekauft hat, mit der er möglicherweise ein Gemälde in einem Museum attackieren möchte? Für die Kläger ist das nicht ausgeschlossen. Die Verhandlung am Bundesverfassungsgericht hat hier Einblicke gegeben. Wenn es um häusliche Gewalt geht oder Femizide, sind bayerische Polizisten zum Beispiel schon aufgrund drohender Gefahr eingeschritten. Konstantin Kuhle von der FDP meint aber, dass es für diesen wichtigen Bereich genug Möglichkeiten gibt, die Frauen zu schützen.
17: Also ich finde es sehr gut, dass das Beispiel Femizide und das Beispiel von häuslicher Gewalt hier in der Verhandlung eine Rolle gespielt hat. Man muss aber, glaube ich, die juristische Frage der drohenden Gefahr davon trennen, wie man mit diesem konkreten Fall umgeht. Und in diesem konkreten Fall ist in der Verhandlung zum Ausdruck gekommen, dass über das Gewaltschutzgesetz außerhalb des Polizeirechts bereits zahlreiche Möglichkeiten bestehen. Und es ist zum Ausdruck gekommen, dass wenn man weiß, wer das Opfer ist, und das ist im Bereich der häuslichen Gewalt typischerweise die Frau, und man weiß, welche Frau, man weiß auch, welcher Mann, dass dann sehr oft auch schon die konkrete Gefahr vorliegt, sodass man diesen Bereich der drohenden Gefahr eigentlich gar nicht braucht. Und insofern finde ich es gut, dass wir über diese Themen hier sprechen. Die müssen hier zur Sprache kommen und das darf auch nicht unter den Tisch gekehrt werden. Aber aus juristischer Perspektive kann man sie auch mit der konkreten Gefahr und mit dem Gewaltschutzgesetz fassen.
13: Für wie viel Sicherheit muss der Staat sorgen? Wie tief darf er dafür in wichtige Grundrechte eingreifen? Um diesen klassischen Konflikt dreht sich auch eine weitere Frage, die das Gericht vergangene Woche verhandelt hat.
18: Wo liegen die verfassungsrechtlichen Grenzen des polizeilichen Einsatzes von Explosivmitteln, namentlich von Handgranaten?
13: Diese Frage stellte der Vorsitzende des Ersten Senats und Präsident des Bundesverfassungsgerichts, Stefan

0: wird oder nicht. Matthias Hong ist Juraprofessor an der Universität für öffentliche Verwaltung Kiel. Er hat die Verfassungsbeschwerde in Karlsruhe vertreten.
1: Der Hauptpunkt ist eben diese Ausweitung auf Explosivmittel, bei denen dann auch zugelassen werden soll, dass sie gegen Unbeteiligte eingesetzt werden können.
0: Ein Einsatz auch gegen Unbeteiligte? Matthias Hong skizziert das Szenario eines Terroranschlags mit einem LKW.
1: Ja, konkret muss man sich das wahrscheinlich so vorstellen, dass insbesondere Passanten, die um den Lastwagen herumstehen, der jetzt vielleicht auf den Weihnachtsmarkt zufährt, auch getötet werden können. Ja, wenn diese Explosivmittel also dazu dienen sollen, den Lastwagen zu stoppen, ist natürlich denkbar, dass diese Umstehenden, ja, wenn sie nah genug sind an dem Lastwagen, dann auch mit in die Luft gejagt werden.
0: Im Kern geht es also darum, ob die bayerische Polizei ihre Handgranaten auch dann einsetzen darf, wenn dabei mit hoher Wahrscheinlichkeit Unbeteiligte gefährdet werden. Matthias Hong erinnert an das berühmte Urteil zum Luftsicherheitsgesetz vom Bundesverfassungsgericht, in dem es um die Frage ging, ob der Staat ein von Terroristen entführtes Passagierflugzeug abschießen dürfte, das auf ein Stadion oder auf ein Hochhaus zusteuert.
1: Ich denke, dass das Verfassungsgericht zu Recht in dem Luftsicherheitsgesetz Urteil anerkannt hat, dass man zum Beispiel das Flugzeug abschießen darf, wenn es nur mit Terroristen besetzt ist. Also in dieser reinen Nothilfesituation, dass die Angreifer getötet werden sollen, ist es, denke ich, kein Verstoß gegen die Menschenwürde dieser Terroristen, dass sie dann getötet werden sollen. Aber wenn Unbeteiligte getötet werden, dann hat das Luftsicherheitsgesetz also diese Aufopferungstötung für unvereinbar mit der Menschenwürde erklärt.
0: Matthias Hong und die Beschwerdeführer wünschen sich, dass der Einsatz von Handgranaten und von anderen Explosivmitteln nur dann erlaubt ist, wenn die Gefährdung von Unbeteiligten mit hinreichender Sicherheit ausgeschlossen ist.
1: Ich könnte mir vorstellen, dass eine Regelung verfassungskonform wäre, wenn mit hinreichender Sicherheit die Gefährdung von Unbeteiligten ausgeschlossen ist. Ja, insbesondere dürfen diese nicht ernsthaft oder sogar hochwahrscheinlich getötet werden. Die hochwahrscheinliche Gefährdung ist aber genau das, was jetzt das Bayerische Polizeigesetz zulässt.
0: Wie das Bundesverfassungsgericht diese wichtigen Fragen auflöst, erfahren wir in einigen Monaten, wenn die Richterinnen und Richter ihr Urteil verkünden. In der Verhandlung ist aber deutlich geworden, dass Bayern die Absicht hat, maßvoll und rechtsstaatlich mit seinen Polizeibefugnissen umzugehen. Auch zu einem Handgranateneinsatz ist es in den vergangenen 8 Jahren gar nicht gekommen. Darum gehe es den Klägern aber auch gar nicht, erklärt Pascal Meiser von den Linken. Sondern darum, staatliche Macht zu kontrollieren, damit sie nicht missbraucht werden kann.
2: Es ist erstmal egal, wer in der Regierung ist. Ich glaube, niemand, der in der Opposition ist, kann sich wünschen, dass es eine Regierung gibt und einen Staatsapparat, einen Polizeiapparat, der solch weitreichende Befugnisse hat. Mir reicht das schon, dass die CSU in Bayern solch weitreichende Befugnisse ihrer Polizei gibt. Ich will gar nicht mir vorstellen, was es heißt, wenn ein AfD-Innenminister solche Befugnisse hat. Aber auch umgekehrt, ich glaube, auch niemand, der auf der anderen Seite des politischen Spektrums steht, würde sich wünschen, dass ein linken Innenminister solche Instrumente möglicherweise gegen ihn einsetzt. Hier geht es nicht um uns oder um die CSU oder andere politische Parteien. Hier geht es um die Frage des Verhältnisses. Wann darf die Polizei in die Grundrechte von Bürgerinnen und Bürgern eingreifen? Eine ganz grundsätzliche Frage jenseits von Parteifarben.
0: Denn eins ist klar, wenn Polizeibefugnisse im Gesetz stehen, stehen sie im Gesetz. Und sie können genutzt werden von einem Innenminister der Linken, genauso wie von einem der AfD.
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4: Es ist gleich 10:30.
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4: Heute ist der 14. Juli 2026 und gleich zwei traurige Jahrestage fallen auf diesen Tag. Vor 5 Jahren war die Flutkatastrophe im Ahrtal. Vor 10 Jahren der LKW-Anschlag von Nizza. Wir blicken sowohl ins Ahrtal als auch an die Côte d'Azur, wie es den Menschen dort heute geht, gleich nach den Nachrichten. Vorher schauen wir noch kurz auf die Straßen. Vorsicht, eine ungesicherte Unfallstelle auf der A5 Frankfurt Richtung Karlsruhe. In der Ausfahrt Karlsruhe Nord eine ungesicherte Unfallstelle. Vorsicht, ein defektes Flugzeug auf der A6 Heilbronn Richtung Mannheim. In der Ausfahrt Mannheim-Schwetzingen ein defektes Fahrzeug. Vorsicht, eine ungesicherte Unfallstelle auf der A61 Koblenz Richtung Ludwigshafen. Zwischen Rheinböllen und Raststätte Hunsrück West eine ungesicherte Unfallstelle. Und Vorsicht, ein totes Reh liegt am Mittelstreifen im Zollernalbkreis auf der Strecke zwischen Geislingen und Erzingen. Ein totes Reh am Mittelstreifen. Bitte fahren Sie hier überall besonders vorsichtig. Eine Übersicht über alle Staus und Verkehrsbehinderungen, die es auch tatsächlich relativ zahlreich heute Vormittag gibt, finden Sie in der SWR Aktuell App.
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4: Schwül ist es, teils Schauer und Gewitter, teils aber auch sonnig, das Ganze bei 23 bis 35 Grad.

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1: Um 10.30 Uhr mit Frauke Vetter. Bundesfamilienministerin Prien hat die Pläne zur Kürzung beim staatlichen Unterhaltsvorschuss gegen Kritik verteidigt. Sie sagte dem NDR, Stück für Stück müsse die Ausweitung des Unterhaltsvorschussrechts von 2017 bis zur Volljährigkeit des Kindes zurückgenommen werden, um Länder und Kommunen finanziell zu entlasten. Und es müsse darum gehen, den Druck auf säumige Zahler, vor allem Väter, zu erhöhen, so die CDU-Politikerin.
2: Es kann doch nicht sein, dass in Deutschland sich 80-85% der hier betroffenen Väter, und darum um die geht es, einen schlanken Fuß machen, sondern diese müssen stärker in die Verantwortung genommen werden. Es kann nicht sein, dass der Staat hier diese Art und Weise über einen sehr langen Zeitraum in die Vorleistung geht. So haben wir es bis 2017 in Deutschland auch gehandhabt. So handhaben das alle anderen europäischen Staaten. Und deshalb kann ich den Skandal daran tatsächlich nicht erkennen.
1: Alleinerziehende Elternteile können vom Staat einen Vorschuss beantragen, wenn der andere Elternteil nicht oder nicht ausreichend Unterhalt zahlt. Der Staat kann sich dieses Geld dann von den säumigen Eltern zurückholen. Nach den neuen Plänen soll dieser Vorschuss künftig nur noch bis zum 16. statt wie bisher bis zum 18. Geburtstag der Kinder gezahlt werden. Unter anderem hat der Bundesgeschäftsführer des Kinderschutzbundes Grein diese Pläne kritisiert und als Skandal bezeichnet. Dem Redaktionsnetzwerk Deutschland sagte er, der Wegfall des Unterhaltsvorschusses bedeute eine Vertiefung der Chancenungleichheit. Pflegebedürftige müssen für ihren Heimplatz wieder mehr Geld bezahlen. Das hat eine Auswertung des Verbands der Ersatzkassen ergeben. Demnach mussten Heimbewohner in diesem Jahr im Schnitt monatlich knapp 3.400 Euro selbst beisteuern, rund 260 Euro mehr als noch im Vorjahr. Regional gäbe es aber erhebliche Unterschiede, heißt es weiter. Im Ländervergleich war die Pflege im ersten Heimjahr demnach in Bremen am höchsten, am niedrigsten war der Eigenanteil in Sachsen-Anhalt. Der Eigenanteil in Rheinland-Pfalz liegt knapp unter dem Bundesdurchschnitt, in Baden-Württemberg rund 300 Euro drüber. In der Diskussion um Sonntagsöffnungszeiten für den Einzelhandel fordert die Deutsche Industrie- und Handelskammer mehr Freiheiten. DIHK-Präsident Adrian sagte den Funke-Zeitungen, im Internet könne jeder rund um die Uhr einkaufen, der stationäre Handel unterliege aber noch sehr starren Regeln und solle künftig selbst über Sonntagsöffnungszeiten entscheiden können. Die Rechtslage für verkaufsoffene Sonntage müsse dauerhaft geklärt werden, so Adrian. Über Teile Norddeutschlands sind am Abend und in der Nacht schwere Unwetter gezogen. Im Landkreis Ludwigslust-Parchim in Mecklenburg-Vorpommern fielen tennisballgroße Hagelkörner, melden die Behörden. Radlader mussten sie wegräumen. Auch in Teilen von Niedersachsen gab es laut Feuerwehr massive Hagelschauer und Starkregen. Die Polizei durchsucht seit dem Morgen Räume der JVA Rheinbach im Rhein-Sieg-Kreis sowie mehrere Wohnungen in Rheinland-Pfalz und Nordrhein-Westfalen. Hintergrund sind laut Polizei Ermittlungen gegen mehrere Justizbedienstete wegen Delikten im Amt. Ermittelt werde auch gegen Insassen und ehemalige Inhaftierte. Im Ahrtal wird heute an die Flutkatastrophe vor 5 Jahren erinnert mit Gedenkveranstaltungen und Gottesdiensten. Als Gäste werden unter anderem Bundespräsident Steinmeier und Bundeskanzler Merz erwartet. Das zentrale Gedenken findet am Abend auf dem Marktplatz in Bad Neuenahr-Ahrweiler statt. Bei der Katastrophe in der Nacht vom 14. auf den 15. Juli 2021 sind mehr als 180 Menschen ums Leben gekommen. Allein im Ahrtal waren es 135. Bei der Fußball-WM steht heute das erste Halbfinale an. Vize-Weltmeister Frankreich trifft auf Europameister Spanien. Frankreich hat die beste Offensive des Turniers mit bereits 16 erzielten Toren. Spanien die beste Defensive mit nur einem Gegentor. Anpfiff der Partie in Dallas ist um 21 Uhr. SWR Nachrichten, Redaktion Eva Zofko.
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3: mit Sebastian Felser. Schönen guten Tag. Heute vor 5 Jahren meldeten Meteorologen schon, dass es im Westen Deutschlands heftig regnen werde. Aber das, was dann in der folgenden Nacht passieren sollte, das konnte sich kaum jemand vorstellen. In Teilen von Rheinland-Pfalz und Nordrhein-Westfalen kam es zu einer Jahrhundertflut. Alles spülte das Wasser davon. Autos, Brücken, ganze Häuser und Berghänge. Besonders stark traf es das Ahrtal. 135 Menschen verloren dort ihr Leben. 5 Jahre danach ist vieles wieder aufgebaut. Doch nun fängt der Kopf an zu fragen, was da eigentlich passiert ist. SWR-Reporter Fabian Janssen hat in Bad Neuenahr-Ahrweiler eine Frau getroffen, die seit der Flutnacht mit Traumata zu kämpfen hat und Hilfe in Gruppenstunden und Modellbauprojekten gefunden hat.
4: Ah, toll, funktioniert, alles sitzt.
5: Claudia Kronen bastelt an ihrem kleinen Modell Kaffeehaus. Das Mini-Zahnrad sitzt und die kleine Modellfigur bewegt sich zu fröhlicher Musik. Sie verliert sich gern in den kleinen Welten, findet ein wenig Ruhe. Denn Claudia Kronen hat eine posttraumatische Belastungsstörung. Der Modellbau gibt ihr eins wieder.
4: Den Stolz, der mir halt die ganze Zeit fehlt. Dieses Wertigfühlen.
5: Die 60-Jährige sitzt oft allein an ihrem Tisch, traut sich nicht vor die Tür. Vor ihrer Erkrankung spielt sie in einer Theatergruppe, hat viele Freunde und arbeitet als Verwaltungsangestellte in einer Klinik. Seit mehr als einem halben Jahr nun ist sie erwerbsgemindert.
4: Wenn Sie Wortfindungsstörungen haben, Angststörungen haben, mit dem Auto nicht mehr fahren können, dann fühlen Sie sich ganz klein.
5: Es begann mit der Flutkatastrophe im Ahrtal 2021. Damals lebt sie ca. 300 Meter von der Ahr entfernt. Ihr selbst ist körperlich nichts passiert. Aber die Wassermassen schließen auch ihre Wohnung ein. Sie fühlt sich machtlos und was sie in der Nacht hört, verändert sie.
4: Ich habe einen Menschen im Wasser schreien hören und dieser Schrei, der verfolgt mich nachts immer noch.
5: Mehr als 8000 Erstberatungen gab es am Traumahilfezentrum seit der Flut. Und auch Claudia Kronen hat inzwischen verstanden, dass sie nicht allein ist. In der Psychotherapie lernt sie andere Flutbetroffene kennen. Jetzt, wo nach 5 Jahren der Wiederaufbaustress des Eigenheims rum ist, fängt der Kopf erst an, das Erlebte richtig zu verarbeiten. Deshalb wird mit einer neuen Welle an Traumapatienten gerechnet.
3: Während die Menschen im Ahrtal der Flutkatastrophe vor 5 Jahren gedenken, ist dieser 14. Juli auch ein Gedenktag in Frankreich. Allerdings dazu kommen wir gleich. Wir haben es nämlich eben gehört, viele Traumata dieser vor 5 Jahren im Ahrtal passierten Katastrophe, die kommen jetzt hervor, weil ein großer Teil des Wiederaufbaus geschafft ist. Tatsächlich ist es ja auch bemerkenswert, was die Menschen im Ahrtal geleistet haben. Nach so einer Katastrophe heißt es dann schnell, das darf sich nicht wiederholen beim Wiederaufbau, da denken wir den Hochwasserschutz gleich mit. Doch aus der Wissenschaft und von Umweltschutzverbänden, da gibt es Kritik, dass es doch nicht die richtigen Konsequenzen gegeben hat, berichtet Kerstin Petz.
6: Der Zustand der Ahr wird laufend kontrolliert, und zwar vom eigens gegründeten Forschungsverbund MonAhr. Projektleiterin Professor Dr. Carola Winkelmann sagt, der Fluss habe sich recht schnell erholt, seine Wasserqualität sei auf dem Stand von vor der Flut. Trotzdem hinterlässt die Flut Spuren. Auf Dauer.
7: Es wird vermutlich nicht mehr wie vorher. Und das ist auch eine Erkenntnis, die wir gezogen haben aus unseren Analysen. Es kommen nicht alle Arten zurück.
6: Die Biodiversität entwickelt sich nicht gut. Das Hochwasser hatte viele Uferbäume mitgerissen. Was noch stand, wurde anschließend weitgehend gefällt. Jetzt fehlt der Schatten und die Ahr erwärmt sich stärker. Das begünstigt ein extremes Algenwachstum, sagt Carola Winkelmann.
7: Diese Algenmassenentwicklungen schädigen sowohl die Fische als auch die Wirbellosen. Und diese Erscheinungen werden jetzt intensiver und häufiger. Und das liegt eben an einer Kombination von Klimawandel und Änderungen durch die Flut und die Wiederaufbaumaßnahmen. Da stehen wir also vor neuen Problemen in Zukunft.
6: Ökologie und Hochwasserschutz könnten Hand in Hand gehen. Doch von der Flut neu geschaffene Nebenarme und Kiesbänke der Ahr wurden mit Baggern beseitigt, das Flussbett begradigt und durch Aufschüttung verengt, sodass die Ahr heute an manchen Stellen sogar noch schmaler ist als vor der Flut. Dabei hätte der Fluss mehr natürlichen Auslauf gebraucht, gerade im Ernstfall. Simon Lang vom BUND in Ahrweiler.
8: Zumal es unser Anliegen ist, das Ganze auch immer so von 2 Seiten zu betrachten, nicht nur Hochwasser als extremes Ereignis, sondern eben auch Dürre. Und da wären natürlich irgendwelche naturnahen Möglichkeiten durch Versickerungsmulden in Wäldern, durch Entsiegelung von Böden eben in unseren Augen für beide Sachen zielführender als der reine technische Hochwasserschutz.
6: Ein weiterer Konflikt: Die allermeisten Gebäude im Ahrtal wurden an Ort und Stelle wieder aufgebaut, nun aber hochwasserfest. Eine Voraussetzung für staatliche Fördergelder. Dieser Aufbau am selben Ort sei oft kritisch, sagt Professor Dr. Holger Schüttrumpf vom Institut für Wasserbau und Wasserwirtschaft der RWTH Aachen.
9: Wir hätten uns eher gewünscht, dass man die Anreize gesetzt hätte, woanders aufzubauen, um ja eigentlich nicht wieder Fakten zu schaffen für das nächste Ereignis. Denn momentan sieht das so aus, dadurch, dass eigentlich ja fast alle Gebäude wieder aufgebaut worden sind, fehlt uns die Möglichkeit, dem Fluss Raum zu geben. Und dadurch brauchen wir eigentlich auch die großen Hochwasserrückhaltebecken.
6: 17 Hochwasserrückhaltebecken im Oberlauf der Ahr sind geplant für geschätzte 1,7 Milliarden Euro. Der BUND ist skeptisch angesichts der Konsequenzen für die Landschaft und auch der tatsächlichen Wirkung.
8: Zum einen, weil es nach Modellrechnungen zwar die Flutspitze kappen würde, aber es würde trotzdem zu einer Überflutung im Ahrtal kommen. Die wäre halt nicht so hoch, wie sie 21 war, aber es wäre jetzt auch nicht so, als wenn das Ahrtal dann von Überflutungen verschont bleiben würde.
7: Wenn die A 17 Staubecken braucht, wie viel braucht die Nette, wie viel braucht die Sieg? Ja, also das ist ja unendlich. Wir können nicht ganz Deutschland mit Staubecken pflastern. Was wir stattdessen machen müssen, ist meiner Ansicht nach einen Katastrophenschutz entwickeln, der diese dramatischen Folgen für Leib und Leben verhindert.
6: Carola Winkelmann denkt an hochwasserfeste Infrastruktur gepaart mit ökologischen Maßnahmen. Die 17 angedachten Hochwasserrückhaltebecken jedenfalls sind Zukunftsmusik. Das erste ist frühestens in einigen Jahren fertig. Aktueller Schutz vor einer neuen Flut? Fehlanzeige.
9: Also wir müssen davon ausgehen, dass sich das Ereignis von 2021 wiederholen wird. Das zeigt uns einfach die Hochwasserhistorie des Ahrtals. Und es kann auch sein, dass es sich relativ frühzeitig wiederholt.
6: Durch den Klimawandel wird Hochwasserschutz noch an Bedeutung gewinnen. Unklar, ob die Ahr wartet, bis Lösungen gefunden sind.
10: Es ist eben schon angeklungen. Der 14. Juli 2026 ist auch in Frankreich ein besonderer Tag. Gerade läuft die Militärparade durch Paris, die an den Nationalfeiertag und das Gedenken an die Stürmung der Bastille erinnert. Und gleichzeitig ist es aber auch ein Tag, genau 10 Jahre nach einem großen Schock fürs ganze Land. Am späten Abend 2016 raste in Nizza ein LKW durch die Menschenmenge an der Promenade des Anglais und tötete 86 Menschen. Offizielle Stellen sprechen von 450 Verletzten, die es auch gab, die sich das Feuerwerk zum Nationalfeiertag am 14. Juli angeschaut hatten. Die Polizei hat am Ende den Attentäter erschossen. Für heute hat die Stadt an der Côte d'Azur viele Gedenkveranstaltungen organisiert. Unsere Frankreich-Korrespondentin Caroline Diller ist dort und hat mit Einwohnern über ihre Erinnerungen an den Anschlag vor 10 Jahren gesprochen.
11: Caroline Villani hält eine weiße Rose in der Hand. Zum ersten Mal seit 10 Jahren ist sie hier auf die Promenade des Anglais zurückgekehrt. Für ihre Familie, sagt sie.
12: Alors, c'est très difficile pour moi d'être là, parce que c'est la première fois que je reviens au bout de 10 ans. Pour les 10 ans, j'ai tenu à venir pour ma famille.
11: Caroline hat am Abend des 14. Juli 2016 4 Angehörige verloren, darunter ihren damals 16-jährigen Sohn. Ihre Porträts sind auf das T-Shirt gedruckt, das sie trägt. Auch 10 Jahre später hat sie den Eindruck, dass die Angehörigen der Opfer von Nizza gegenüber denen des Bataclan weniger Aufmerksamkeit bekommen.
13: Irgendwie sind wir doch allen egal. Es ist Sommer, das Wetter ist schön, alle sind im Urlaub. Aber an diesem Tag, am Nationalfeiertag, wurde doch die Nation als Ganzes getroffen. Wir dürfen die Opfer, die noch immer leiden, nicht vergessen. Das ist sehr wichtig. Ich finde, es hat nicht genug Medieninteresse gegeben. Wie immer sind wir die Vergessenen dieses Attentats.
11: Nicht alle teilen dieses Gefühl. Doch viele suchen 10 Jahre nach dem Attentat noch immer Antworten auf ihre Fragen.
14: Les pompiers viennent d'arriver. Voilà, je fais un petit peu le point. Les pompiers viennent d'arriver parce que là, il y a 3 morts.
11: Amateurvideos haben das Attentat festgehalten. Um 22.34 Uhr raste ein weißer Lastwagen auf die Promenade des Anglais und überfuhr auf einer Strecke von etwa 2 Kilometern gezielt Menschen, die dort das Feuerwerk zum Nationalfeiertag geschaut hatten. 86 Menschen starben, rund 450 wurden verletzt. Der Attentäter Mohamed Lawaj Boulel wurde noch am Abend von der Polizei erschossen. Der Tunesier hatte eine dauerhafte Aufenthaltserlaubnis in Frankreich, war den Behörden wegen Vorwürfen häuslicher Gewalt bekannt, aber nicht als islamistischer Gefährder. Hinweise auf seine Radikalisierung seien erst kurz vor dem Attentat aufgetaucht, hatte Staatsanwalt François Molins damals erklärt.
15: Un autre témoignage fait cependant état de ce que depuis 8 jours Mohamed Lawesh Boulel s'était laissé pousser la barbe.
16: Laut weiteren Zeugenaussagen hat sich der Attentäter seit einer Woche einen Bart wachsen lassen und erklärt, ich zitiere den Zeugen, dass dieser Bart eine religiöse Bedeutung trage. Die Auswertung seines Computers hat ergeben, dass er zwischen dem 1. und 13. Juli quasi täglich im Internet nach Koransuren gesucht hat, ebenso nach religiösen Gesängen, die von dschihadistischen Terrororganisationen und insbesondere von Daesh als Propagandawerkzeuge genutzt werden.
15: Dschihadisten und notamment Daesh utilisent comme outil de propagande.
11: Trotz der beiden Prozesse gegen die Handlanger bleiben für viele der Opfer und deren Angehörige noch immer viele Fragen offen. Vor allem, ob die Sicherheitsmaßnahmen am Abend des 14. Juli ausreichend waren. Dazu läuft aktuell ein eigenes Gerichtsverfahren. Caroline Villani will auch 10 Jahre später an die Opfer erinnern. Für sie war es wichtig, bei dem Gedenkmarsch dabei zu sein. Denn nur sie sei übrig, um ihre Familie zu vertreten.
13: Es ist gut, dass es diesen Marsch gibt. Okay, es gibt immer solche Gedenkmärsche, aber wir haben keine Wahl. Wir müssen die Erinnerung an all die Toten und die Opfer aufrechterhalten.
11: Dabei will sich Caroline nicht als Opfer sehen, nicht darüber definiert werden, was ihr am 14. Juli 2016 widerfahren ist. Der Schmerz aber bleibe ein Leben lang, sagt sie.
17: La douleur, elle sera à vie, hein, ça y a pas de souci. Les images, la douleur, voilà.
10: Es war gerade 10:45.
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10: Schwül ist es teils mit Schauern und Gewittern, teils aber auch sonnig bei 27 bis 35 Grad.
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10: Bundesfamilienministerin Prien hat die Pläne zur Kürzung beim staatlichen Unterhaltsvorschuss gegen Kritik verteidigt. Stück für Stück müsse die Ausweitung des Unterhaltsvorschussrechts von 2017 bis zur Volljährigkeit des Kindes zurückgenommen werden. Es müsse darum gehen, den Druck auf säumige Zahler, vor allem Väter, zu erhöhen, so die CDU-Politikerin. In Deutschland sind im ersten Halbjahr wieder mehr Solaranlagen installiert worden als im gleichen Zeitraum 2025, und zwar mindestens 9%. Das zeigen die vorläufigen Zahlen der Bundesnetzagentur. Der Verband der Solarwirtschaft sieht die Gründe darin, dass Öl und Gas durch den Iran-Krieg die Preise gestiegen sind und das Ende der staatlichen Förderung vor der Tür steht. In New York wird ein riesengroßes Dinosaurier-Skelett versteigert. Es gehört zu den größten und vollständigsten T-Rex-Fossilien, die je gefunden wurden. Der Dino, der vor 67 Millionen Jahren gelebt haben soll, ist fast 4 Meter hoch und etwa 12 Meter lang. Die Knochen des Tyrannosaurus Rex sollen umgerechnet rund 26 Millionen Euro wert sein.
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10: Johannes Ebert kommt aus Föhringen bei Ulm. Er ist aber weit rumgekommen, denn er hat es zum Generalsekretär und Vorstandsvorsitzenden der Goethe-Institute geschafft. Diese Form der Bildungs- und Kulturarbeit im Ausland kommt zwar betont unpolitisch daher, Sprachkurse, deutsche Literatur oder Musik. Wie die Politik trotzdem mitspielt, berichtet Johannes Ebert in SWR1-Leute bei Nabil Atassi.
18: Sie sind viel rumgekommen, also da sind Orte dabei wie Kiew, Riga, Moskau, Kairo, alles Orte, über die wir heute sprechen wollen. Ulm, Föhringen, wo sind Sie zu Hause?
19: Ich bin im Moment in München zu Hause, ja, aber ich habe einen Bezug zu Föhringen. Also meine Familie ist noch da, meine Mutter, meine Geschwister, und da bin ich auch regelmäßig und fühle mich da auch wohl. Aber meine Familie, meine Frau, meine 3 Kinder, wir wohnen in München. Ich bin aber sehr viel unterwegs als Generalsekretär des Goethe-Instituts, ein Drittel der Zeit in Berlin, anderes Drittel im Ausland. Also, aber meine Basis im Moment ist München.
18: Und wo fühlen Sie sich zu Hause?
19: Oh, das ist eine schwierige Frage. Also ich in Deutschland auf jeden Fall, aber ich fühle mich eigentlich dort zu Hause. Sie haben es gesagt, ich war in vielen Ländern und in vielen Städten immer 5 Jahre. Ja, das ist eine lange Zeit, und da fühlt man sich dann auch zu Hause. Aber immer den Bezug nach Deutschland habend. Mhm.
18: Sie waren ja an lauter Orten, die in den letzten 15 Jahren wirklich auch im Fokus der Weltpolitik standen oder stehen. In Kairo, da hat sich der arabische Frühling dann zwar, nachdem Sie da waren, aber wie unter einem Brennglas wirklich gezeigt. Zwischen Moskau und Kiew herrscht heute Krieg. In beiden Orten waren Sie. Man verbindet sich ja auch mit diesen Orten irgendwie, verbindet sie mit tollen Erfahrungen, vielleicht auch mit einer gewissen Hoffnung. Wie hat Sie denn die Tatsache, dass sich dort überall, wo Sie waren, so dramatische Wendungen zugetragen haben, auch auch wirklich traurige Entwicklungen. Wie hat Sie das auch persönlich geprägt?
19: Das nimmt einen schon teilweise sehr mit. Also zuletzt der Angriff Russlands auf die Ukraine, das war für mich ein schwerer Schlag. Ja. Bei Ägypten war es ein bisschen anders. Da kam ja erst der arabische Frühling mit sehr viel Hoffnung. Das war ungefähr anderthalb Jahre, nachdem ich dort weg war. Und dann hatte man ein bisschen mehr Distanz wieder. Ich habe immer noch Kontakte nach Ägypten, aber sehr stark hat mich eben der Angriff Russlands auf die Ukraine getroffen, weil Ukraine war auch das, mein erster längerer Auslandsaufenthalt, mein erstes Institut, das ich geleitet habe. Da hatte ich viele Bekannte auch, habe noch Freunde dort und war vor zwei Jahren auch dort in der Kriegszeit. Und dann kamen von diesem Krieg ausgehend natürlich auch sehr viele Auswirkungen in der ganzen Welt. Es hat sich sehr viel verändert, auch in Deutschland. Und all das wirkt natürlich auf das Goethe-Institut und damit auch auf meine Arbeit sehr stark ein.
18: Ja, das sind alles Themen, über die wir heute gerne sprechen wollen. Sie haben jetzt fast 15 Jahre, sagen wir über 14 Jahre, die Geschäfte im Goethe-Institut geführt. Auf was für eine Zeit blicken Sie da zurück?
19: Also ich blicke auf eine Zeit zurück, als ich begann, da hat sich, wie soll ich das sagen, da hat sich in Deutschland alles wieder ein bisschen zum Positiven entwickelt. Wir hatten dann Frank-Walter Steinmeier als Außenminister, der die auswärtige Kultur- und Bildungspolitik, zu der ja das Goethe-Institut gehört, also einen wichtigen Faktor der Außenpolitik ansah. Und es gab auch Mittel dafür. Wir haben sehr große Projekte gemacht, ein riesiges Deutschland, ja, in den USA. Wir haben Residenzprogramme für Künstler neu gegründet, beispielsweise in Istanbul oder in Japan oder in Brasilien. Dann, also irgendwie 2019 war so ein Höhepunkt, wo da lief alles wunderbar, der Kulturaustausch lief auf Hochtouren, wir hatten Rekordzahlen bei den Sprachkursen und dann kam Covid, das war eine sehr schwierige Zeit, man musste alles umstellen, digitale Kulturprogramme, digitale Sprachkurse, wir waren zum Glück sehr gut vorbereitet und als dann Covid so ein bisschen abflaute, dann kam eben dieser, man sich so langsam wieder erholte, die Arbeit des Goethe-Instituts spiegelt immer auch ein bisschen die Entwicklung in Deutschlands. Mhm. Und als man sich dann so ein bisschen erholte, kam dieser Angriff Russlands auf die Ukraine, der ja doch das globale Gefüge durcheinander gebracht hat.
18: Hat sich der Stellenwert der Arbeit des Goethe-Instituts auch in den letzten Jahren deutlich verändert?
19: Naja, das Goethe-Institut hatte schon immer eine wichtige Position in der auswärtigen Kultur- und Bildungspolitik und war dafür da, also Begegnungen zwischen Menschen auf der Welt zu schaffen. Durch die Förderung der deutschen Sprache, durch die Förderung des internationalen Kulturaustausches, durch die Information über Deutschland. Aber das Goethe-Institut hatte in seiner Geschichte immer verschiedene Phasen durchlaufen, die eigentlich parallel zur Entwicklung der Bundesrepublik liefen. Mhm. Und in den ersten Jahren ging es eher darum, so die Deutschland wieder an die Weltgemeinschaft heranzuführen, nach der Katastrophe des Nationalsozialismus durch Kulturarbeit. Dann in den 70er Jahren gab es in Deutschland diese Demokratisierungswelle unter Brandt. Und da war das Goethe-Institut halt sehr stark auf Dialog und Kommunikation und gesetzt und so weiter.
18: Jetzt gibt es aber auch Leute, die sagen, dieses ganze Engagement da im Ausland ist alles Geldverschwendung, das brauchen wir nicht.
19: Also beim Goethe-Institut würde ich sagen, wird das nicht so sehr gesagt, sondern ich glaube, es wird schon anerkannt, dass für ein Land wie Deutschland, das international total eingebettet ist, diese Kommunikation ins Ausland, diese Selbstdarstellung, diese Dialoge enorm wichtig ist. Allerdings gibt es zwei Faktoren, die in den letzten 10 Jahren unsere Arbeit massiv verändert haben. Das ist die Veränderung der Weltpolitik, ja, also beispielsweise mit der Veränderung des transatlantischen Verhältnisses, mit dem Krieg im Nahen Osten, mit dem Angriff Russlands auf die Ukraine. Und es sind die finanziellen Zwänge. Es ist ganz klar, das Auswärtige Amt ist gekürzt und auch das Goethe-Institut wurde vor, glaube ich, 2022 nochmal deutlich um fast 10% gekürzt und damit müssen wir natürlich umgehen.
10: Johannes Ebert war zu Gast in SWR1-Leute bei Nabil Attassi. In einer Stunde spricht der Generalsekretär dann über die Geschichte der Goethe-Institute.
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10: Mit Jenny Bein.
20: Guten Tag. Schulmaterial ist im Jahresvergleich um 2,3% teurer geworden. Das meldet das Statistische Bundesamt.
21: Damit entspricht die Preisentwicklung für Schulbücher, Schreib- und Zeichenmaterial genau der allgemeinen Teuerung. Auch die Verbraucherpreise insgesamt sind in den vergangenen 12 Monaten um 2,3% gestiegen. Auffällig ist, dass Papierprodukte sogar etwas günstiger sind als im vergangenen Sommer. Hefte oder Blöcke haben sich um 0,3% verbilligt. Dagegen liegen andere Produkte deutlich über der Inflation. Zeichenausrüstung, also Füller, Stifte oder Farbkästen, sind um 3,5% im Preis gestiegen. Für den jährlichen Standardbedarf an Schulmaterial werden in Deutschland im Schnitt zwischen 70 und 200 Euro fällig, je nach Alter, Schulart und Klasse, ohne Extramaterial wie Rucksäcke oder Taschenrechner. Michael Wegmer, SWR Wirtschaftsredaktion.
20: Angesichts der kriselnden Automobilbranche fordert der Branchenverband VDA erneut Verbesserungen für den Produktionsstandort Deutschland. In Deutschlandfunk erklärte VDA-Chefin Müller, Deutschland müsse attraktiver werden. Dafür müsse die Politik Autobauer und Zulieferer mehr entlasten, zum Beispiel bei Energiepreisen, Bürokratie und Steuern. Auch Gewerkschaften sieht VDA-Chefin Müller in der Pflicht. Sie müssten flexibler bei längeren Arbeitszeiten werden. China hat auch im Juni deutlich mehr Waren nach Deutschland geliefert. Die Exporte lagen in US-Dollar um rund 27% höher als vor einem Jahr. Das meldet die Zollbehörde in Peking. Die Importe aus Deutschland nach China haben dagegen nur um rund 3% zugelegt. Im gesamten ersten Halbjahr gab es diese Tendenz. Damit lag Deutschlands Handelsdefizit mit China in den ersten 6 Monaten bei mehr als 22 Milliarden Dollar. 100 Euro kostet ein Liter Fruchtsaft mit zugesetzten Vitaminen und Nährstoffen von der Marke Lavita. Damit gewinnt dieses Nahrungsergänzungsmittel den diesjährigen Negativpreis der Verbraucherorganisation Foodwatch, den goldenen Windbeutel.
1: Der maßlos überteuerte Fruchtsaft verspricht, fit fürs Leben zu machen, kassiere aber Verbraucherinnen mit dem Wunsch nach Gesundheit kräftig ab, meint Alina Nietzsche von Foodwatch und fordert eine besser ausgestattete Lebensmittelüberwachung, um Verbrauchertäuschung zu stoppen. Neben den irreführenden Aussagen sind einige der zugesetzten Vitamine und Nährstoffe überdosiert. Das kann unter anderem für Menschen, die Blutverdünner einnehmen, problematisch werden. Fast 40% der Abstimmenden haben sich für Lavita als die dreisteste Werbelüge 2026 entschieden. Auf den zweiten Platz kam ein Backpulver von Dr. Oetker, das speziell für den Airfryer ausgelobt ist. Doch es backt genau wie normales Backpulver, kostet aber das Dreifache. Knapp dahinter auf Platz 3 ist der Bio-Joghurt Matcha Mango von Andexer Natur gelandet, der nur 0,1% Matcha-Pulver enthält und seine grüne Farbe über Algenpulver bekommt. Foodwatch nominiert jedes Jahr 5 Produkte, die Verbraucher und Verbraucherinnen täuschen und über die sie abstimmen können. Sabine Schütze, SWR Umweltredaktion.
20: Die Binnenschiffer leiden weiter darunter, dass im Rhein und in anderen Flüssen zu wenig Wasser ist. Sie können ihre Schiffe nicht voll beladen. Binnenschiffer Dominik Mnich hat dem SWR gesagt, dass er gerade nur ein Drittel der sonst möglichen Menge transportieren kann.
2: Jeder muss selber für sich entscheiden, inwieweit er sich das auch zumutet, das zu machen. Am Ende, die Ware muss immer noch von A nach B, dass am Ende auch wirklich Weizen beim Bäcker ankommt, dass der Raps bei der Firma ankommt, dass daraus halt auch Rapsrot für die Tiere produziert wird oder auch das Rapsöl für die Menschen produziert wird. Wir haben uns gerade selber vor 3 Monaten ein Schiff geholt, was schon damals in den 70er Jahren so weit vorausgedacht wurde, dass der effektiv mit geringem Tiefgang tragen kann, dass man einfach für solche Wasserstände besser aufgestellt ist, dass es auch Sinn für den Kunden ergibt, die Ware überhaupt noch loszuschicken.
20: Sagt der Binnenschiffer Dominik Mnich. Und zum Schluss noch der Blick an die Börse.
22: Die Spannungen im Nahen Osten bleiben das beherrschende Thema an den Finanzmärkten. US-Präsident Donald Trump hat nach 9 Angriffen auf den Iran eine Seeblockade für Schiffe angekündigt, die iranische Häfen ansteuern oder verlassen. Andere Staaten sollen die Meerenge zwar weiterhin nutzen können, allerdings nur gegen eine Gebühr. Künftig sollen 20% des Frachtwertes fällig werden. Wie genau das umgesetzt werden soll, ist noch unklar. Klar ist dagegen die unmittelbare Folge für die Märkte. Der Ölpreis sprang auf ein Monatshoch. Öl der Nordseesorte Brent kostet damit aktuell rund 85 Dollar. Das geht auch am deutschen Aktienmarkt nicht spurlos vorüber. Der DAX startet mit Verlusten in den Tag bei 24.942 Punkten. Lilli-Marie Hiltscher, ARD Finanzredaktion, Frankfurt.
20: Das war das Neueste aus der Wirtschaft. Es ist gleich 11:01.
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10: Mit Sebastian Felser, schönen guten Tag. Chinas Dominanz in der Produktfertigung, das also all das Zeug, das wir so kaufen, scheinbar made in China ist. Das hatte lange damit zu tun, dass China seine Währung künstlich abgewertet hat. Deshalb war alles aus China auch so billig. Diese Zeiten scheinen aber vorbei zu sein. Warum, das fragen wir hier in rund 10 Minuten. Vorher noch ein kurzer Blick auf die Straßen. Wir haben einige Staus und Verkehrsbehinderungen. Besonders betroffen ist nach wie vor die A5 Basel Richtung Karlsruhe zwischen Teningen und Herbolzheim. Der Unfall im Baustellenbereich. Inzwischen sind hier 10 Kilometer Stau zusammengekommen und sie brauchen weiterhin fast eine Stunde dadurch. Aber auch zum Beispiel A5 Karlsruhe Richtung Basel zwischen Lahr und Herbolzheim. Baustelle 14 Kilometer stockender Verkehr. Hier brauchen sie etwa 35 Minuten länger. 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
3: Um 11 Uhr mit Frauke Vetter. 5 Jahre nach der Flutkatastrophe im Ahrtal hat die Caritas eine Neuaufstellung des Katastrophenschutzes verlangt. Dem Redaktionsnetzwerk Deutschland sagte Caritas-Vorstand Müller, Deutschland sei auf einem guten Weg, müsse aber noch viel besser werden. Technische Warnsysteme wie Warn-Apps seien wichtig. Die Menschen müssten aber auch wissen, was sie danach tun sollen. Mehr als 180 Menschen sind in der Nacht vom 14. auf den 15. Juli bei den Überschwemmungen ums Leben gekommen. Allein im Ahrtal waren es 135. Dort finden heute zahlreiche Gedenkveranstaltungen und Gottesdienste statt. Auch Bundespräsident Steinmeier und Bundeskanzler Merz werden erwartet. Über Teile Norddeutschlands sind am Abend und in der Nacht schwere Unwetter gezogen. Im Landkreis Ludwigslust-Parchim in Mecklenburg-Vorpommern fielen tennisballgroße Hagelkörner, melden die Behörden. Radlader mussten sie wegräumen. Auch in Teilen von Niedersachsen gab es laut Feuerwehr massive Hagelschauer und Starkregen. Die Deutsche Industrie- und Handelskammer fordert eine Grundgesetzänderung, damit Läden auch am Sonntag verkaufen können. Das sagte DIHK-Präsident Adrian den Zeitungen der Funke Mediengruppe. SWR-Wirtschaftsredakteur Michael Wegmer hat die weiteren Einzelheiten zum Vorstoß der Industrie- und Handelskammer.
4: Die Rechtslage für verkaufsoffene Sonntage müsse dauerhaft geklärt werden, so Adrian. Man solle es den Händlern selbst überlassen, ob sie am Sonntag öffnen möchten oder nicht. Das Argument von Adrian ist dasselbe, das auch viele andere Verbände haben, die eine Sonntagsöffnung fordern. Im Internet könne schon lange rund um die Uhr eingekauft werden. Den Sonntagsschutz sieht Adrian nicht in Gefahr. Er appelliert an die Eigenverantwortung. Man solle Verbrauchern und Händlern mehr Freiheit zutrauen. Die Diskussion über längere Sonntagsöffnungen hat mit neuen Beschlüssen der Bundesregierung an Fahrt aufgenommen. Sie will zunächst die Regeln für Bäckereien, Konditoreien und Bibliotheken lockern.
3: In Deutschland sind in den ersten 6 Monaten dieses Jahres wieder mehr Solaranlagen installiert worden. Nach vorläufigen Zahlen der Bundesnetzagentur waren es mindestens 9% mehr als im ersten Halbjahr 2025. Als Gründe für die Steigerung nennt der Verband der Solarwirtschaft die Kostensteigerungen bei Öl und Gas durch den Iran-Krieg und das Ende der staatlichen Förderung. Der Verband geht davon aus, dass die Zahlen für das erste Halbjahr wegen der erwarteten Nachmeldungen noch weiter steigen. Frankreich begeht den Nationalfeiertag in diesem Jahr anders als sonst. In den meisten Städten gibt es kein Feuerwerk wegen der hohen Brandgefahr, außer in Paris. Die zentralen Feiern wurden um einen Tag auf gestern Abend vorverlegt. In Paris wurde dabei unter anderem mit einem Konzert des Nationalorchesters an den Beginn der Französischen Revolution erinnert. Heute erinnert Frankreich an den Anschlag von Nizza vor genau 10 Jahren. Damals ist ein Attentäter mit einem LKW in eine feiernde Menge gefahren und hat 86 Menschen getötet und mehr als 400 verletzt. Der Negativpreis Goldener Windbeutel der Verbraucherorganisation Foodwatch für die dreisteste Werbelüge geht an die Firma La Vita. 39% der gut 66.000 Teilnehmenden an einer Online-Umfrage stimmten für den Saft von La Vita. Das Unternehmen bewirbt ihn als Mikronährstoffkonzentrat und tägliche Basis für die Gesundheit. Chris Mettmann von Foodwatch Deutschland sagte im ARD-Morgenmagazin, das Produkt sei überteuert.
5: Eigentlich ist das hier Fruchtsaft zum Champagnerpreis, kann man sagen. Denn das, was die behaupten, was das alles bringen soll, das ist überhaupt nicht belegt. Und damit ziehen sie uns eigentlich nur das Geld aus der Tasche.
3: Nach Angaben der Organisation besteht das Getränk größtenteils aus Fruchtsaftkonzentrat und kostet umgerechnet 100 Euro pro Liter. Die Leibniz-Preisträgerin Veronika Eyring übernimmt eine Spitzenprofessur an der Universität Tübingen. Sie wird ab September Gründungsdirektorin einer neuen Forschungseinrichtung für künstliche Intelligenz in Heilbronn, teilte die Hochschule mit. Gleichzeitig übernehme die Klimawissenschaftlerin eine neu geschaffene Professur mit dem Titel KI für Klima und physikalische Systeme an der Uni Tübingen. Ein Ziel sei es, Extremwetterereignisse besser vorhersagen zu können. SWR Nachrichtenredaktion, Eva Zofko.
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10: mit Sebastian Felser. Rund 10.000 Industriearbeitsplätze gehen je laut Studie jeden Monat in Deutschland verloren. Grund sind nicht nur hausgemachte Probleme, sondern auch die Übermacht Chinas. Hochsubventionierte chinesische Unternehmen drängen deutsche Firmen aus internationalen Märkten. Bei ihrem Koalitionsausschuss Anfang Juli, da haben sich die Spitzen von CDU, CSU und SPD auf einen robusteren Umgang gegen China verständigt. Entschuldigung. Aus den Reihen der CDU, aber auch von anderen Parteien, kommen Forderungen nach mehr Tempo, berichtet unsere Berlin-Korrespondentin Ruth Kirchner.
7: Ein unscheinbarer Besprechungsraum im Reichstag. An der Wand ein Gemälde mit dem Titel Panik. Der Name des Bildes passt irgendwie zu dem, was Anton Hofreiter von den Grünen und Johannes Volkmann von der CDU in ungewöhnlicher Einmütigkeit vortragen und später in Interviews wiederholen.
8: Die Situation ist dramatisch. Deutschland verliert 10.000 Arbeitsplätze pro Monat und ein erheblicher Teil darauf ist aus unfairen Wettbewerb aus China zurückzuführen.
7: Der CDU-Politiker Volkmann beschäftigt sich seit Jahren mit China, warnt vor Abhängigkeiten und staatlich subventionierten Überkapazitäten, mit denen chinesische Unternehmen Konkurrenten aus dem Markt drängen, gerade in für Deutschland wichtigen Bereichen wie der Automobilindustrie und beim Maschinenbau. Mit Hofreiter verbindet ihn die Sorge um den Industriestandort Deutschland. Der Grüne sagt, ohne Gegenmaßnahmen droht eine Deindustrialisierung mit dramatischen Folgen.
9: Es wird am Ende dazu führen, dass der Eindruck da ist, dass die chinesische Diktatur den Systemwettbewerb gegen die freiheitliche Demokratie gewonnen hat. Das heißt, wenn wir uns nicht wehren, verlieren wir Wohlstand und Freiheit.
7: Die Warnungen vor dem sogenannten China-Schock werden seit Monaten lauter. Die Krise bei Volkswagen, in der gesamten Automobilindustrie, die schwächelnde deutsche Wirtschaft. Die Probleme sind nicht nur hausgemacht und lassen sich allein durch innenpolitische Reformen nicht lösen, sagen Volkswagen und Hofreiter. Diese Erkenntnis hat sich auch in der Bundesregierung durchgesetzt. Kanzler Friedrich Merz betonte zuletzt:
23: Wir stellen uns dem internationalen Wettbewerb, aber wir wehren uns auch gegen unfaire Handelspraktiken. Und das ist eine Aufgabe, die wir gemeinsam mit der Europäischen Union auch angehen.
7: Bei ihrem Koalitionsausschuss Anfang des Monats hat die Koalitionsspitze erstmals ausbuchstabiert, welche Maßnahmen Deutschland auf EU-Ebene mittragen könnte. Zum Beispiel höhere Ausgleichszölle, Klauseln, die EU-Anbietern bei bestimmten öffentlichen Förderprogrammen den Vorrang geben. In Einzelfällen könnten sogar Investoren aus dem außereuropäischen Ausland verpflichtet werden, technologisches Wissen an ihre EU-Partner weiterzugeben. CDU-Außenpolitiker Volkmann spricht von einem guten Signal.
8: Das ist ein wichtiger und richtiger Schritt, der zeigt, dass Deutschland eine Schubumkehr einleitet in der China-Politik. Auf dieses Signal müssen jetzt vor allem auf europäischer Ebene konkrete Maßnahmen folgen.
7: Und auch Oppositionspolitiker Hofreiter sieht positive Ansätze.
9: Es geht langsam in die richtige Richtung, aber es passiert alles viel zu langsam. Wir haben auch das Problem, dass die Bundesregierung viel zu lange auf europäischer Ebene gebremst hat.
7: Lange hat die Bundesregierung vor allem auf gute Zusammenarbeit mit China gesetzt, auf den großen Absatzmarkt, auf China als Produktionsstandort. Große Konzerne wie die deutschen Autobauer, BASF oder Siemens haben massiv in China investiert. Sie fürchten Nachteile, sollte Brüssel eine härtere Gangart beschließen. China droht bereits mit Gegenmaßnahmen. Das würde Deutschland hart treffen, räumt Volkmann ein. Aber
8: es kann nicht in unserem nationalen Interesse sein, dass wir Stück für Stück unseren Mittelstand an chinesische Überkapazitäten verfüttern, in der Hoffnung, dass einige deutsche Großunternehmen als letztes gefressen werden.
7: Im Herbst will die EU-Kommission Vorschläge für den weiteren Umgang mit China machen. Frankreich drängt auf einen harten Kurs, spricht von der China-Dampfwalze, die Europa platt zu machen droht. Soweit würde die Bundesregierung in ihrer Wortwahl nicht gehen, aber zumindest etwas härter und im Ton etwas schärfer als bisher dürfte auch ihre China-Politik künftig ausfallen.
10: Der Weg Chinas zur größten Exportnation der Welt führte auch über eine lange geplante Währungspolitik rund um den Yuan, die chinesische Währung. Peking musste sich lange den Vorwurf gefallen lassen, den Wert des Yuan künstlich niedrig gehalten zu haben, was Produkte billiger gemacht hatte im Ausland. Doch da hat sich mittlerweile etwas geändert. Um 8% ist die Währung gegenüber dem Euro innerhalb eines Jahres geklettert. Was bedeutet das für Deutschland und Europa? Und wie will die Politik darauf reagieren? Hintergründe dazu von Alfred Schmidt.
6: Bundeskanzler Friedrich Merz kritisiert sehr deutlich, dass Chinas Währung, der Yuan, unterbewertet ist und dadurch auch die deutsche Wirtschaft leidet. Denn ein schwacher Yuan macht Chinas Produkte im Ausland billiger als die deutschen. Merz prangert an, dass die chinesische Währung künstlich um 20-30% niedriger bewertet wird, als die tatsächlichen Wirtschaftsdaten Chinas das nahelegen würden, um chinesischen Produkten damit unfaire Handelsvorteile zu verschaffen. Beim EU-Gipfel in Brüssel im Juni fordert Merz konkrete Verhandlungen mit der kommunistischen Führung in Peking, um wettbewerbsverzerrende Bedingungen, wie er sagt, zu korrigieren. Dazu gehören auch Subventionen, die dafür sorgen, dass die chinesische Konkurrenz preisgünstiger produzieren kann.
12: Und wenn das Ganze begleitet wird mit einer Währung, die nicht frei konvertierbar ist, die auch am Kapitalmarkt letztendlich nicht teilnimmt, weil der Kapitalmarkt für sich abgeschottet ist, dann sind das Wettbewerbsverzerrungen, die wir nicht einfach hinnehmen wollen. Darüber muss man auch dann offen sprechen.
6: Was Finanzmarktexperten allerdings auch feststellen, die chinesische Währung hat gegenüber dem Euro neuerdings spürbar aufgewertet, plus 8% innerhalb eines Jahres. Volker Hellmeier, Chefvolkswirt der Netfonds AG, sieht darin einen Beweis dafür, dass China immer weniger Anlass hat, seine Währung künstlich niedrig zu halten.
14: China hat das Interesse, und das wird auch in den 5-Jahresplänen immer wieder deutlich, sich stärker binnenwirtschaftlich aufzustellen, also mehr die Wachstumskräfte der Binnenwirtschaft zu forcieren. Der Aufstieg Chinas lief über die Exportmärkte und da war eine niedrig bewertete Währung hilfreich. Und man sieht offenbar nicht mehr die Notwendigkeit, diese Subvention quasi des Devisenmarktes in Anspruch zu nehmen, weil man eben jetzt auch eine große Stärke hat.
6: Der Yuan ist also zuletzt etwas stärker geworden. Aus Sicht von Finanzmarktbeobachtern ist er allerdings immer noch unterbewertet. Eine Studie des Arbeitgebernahen Instituts der deutschen Wirtschaft, IW Köln, kommt zu dem Ergebnis, dass die deutsche Wirtschaft deutlich stärker wachsen würde, wenn der Yuan fair bewertet wäre. Wirtschaftswissenschaftler wie Jürgen Mattes vom IW Köln fordern daher Ausgleichszölle auf chinesische Produkte, um die Nachteile für deutsche Unternehmen auszubalancieren.
16: Ausgleichszölle sind deshalb ein probates Mittel, weil sie wieder einen fairen Wettbewerb, ein sogenanntes Level Playing Field herstellen sollen, indem sie die unfairen Teile sozusagen der chinesischen Niedrigpreise herausnehmen sollen, die entstehen, diese unfairen Teile durch Subventionen und durch eine unterbewertete Währung. Das soll ausgeglichen werden und da, wo China tatsächlich aus fairen Gründen uns intensiven Wettbewerb macht und billiger anbieten kann, mit dem müssen wir klarkommen. Ausgleichszölle haben also die Intention, wieder fairen Wettbewerb zu schaffen.
6: Die Wahrscheinlichkeit ist allerdings gering, dass Peking das ohne Gegenmaßnahmen akzeptieren würde. Andreas Mischer vom Mercator-Institut für China-Studien hält es für ebenso unwahrscheinlich, dass die chinesische Führung einem Währungsdialog zustimmt, wie Bundeskanzler Merz ihn fordert.
24: Ich halte es für wahrscheinlicher, dass die chinesische Regierung, falls sie denn eine Aufwertung des Yuan zulassen möchte, das eher in ihrem eigenen Sinne, also von sich selbst gesteuert macht und eben eine kontrollierte Aufwertung in ihrem eigenen Sinne dann möglicherweise zulässt.
6: Denn der Export bleibt die wichtigste Säule der chinesischen Wirtschaft und Exporte laufen nun mal besser, wenn die Währung Produkte im Ausland billiger macht, und zwar weltweit.
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10: Unter der Hitze im Land leiden bekanntlich nicht nur Mensch und Tier, sondern auch unsere Gewässer. Bei vielen Flüssen senkt der Pegel, zudem heizt sich das Wasser bei den hohen Temperaturwerten auf, was für Fische und andere Lebewesen lebensgefährlich sein kann. Doch es gibt Gewässer, an denen nicht tatenlos zugesehen wird. An der Dreisam in und um Freiburg, da ist man in den vergangenen Jahren schon aktiv geworden. Da hat das Land Baden-Württemberg gemeinsam mit dem Regierungspräsidium Freiburg und dem Landesfischereiverband seit 2022 mehrere sogenannte Kältepools gebaut, die im letzten Sommer noch mal weiterentwickelt worden sind. SWR-Reporter Nico Rein hat sich das Ganze angeschaut. Wie funktionieren denn solche Kältepools?
11: Ja, zuerst schaut man nach Stellen im Fluss, wo kaltes Grundwasser von unten in das Flussbett drückt. An diesen Stellen werden zwei Baumstämme in V-Form reingelegt. Das macht die Strömung schneller und bringt mehr Sauerstoff ins Wasser. Direkt hinter den Baumstämmen wird dann ein Becken ausgebaggert, bis zu 2 Meter tief. Dadurch mischt sich das Grundwasser, das etwa 11 oder 12 Grad hat, mit dem Oberflächenwasser, das in der Dreisam aktuell teilweise über 30 Grad hat. Und so entsteht dann insgesamt eine Temperatur, die für die Fische angenehm ist.
10: Ein Hörer, der hat uns geschrieben, liebe Leute, bitte nutzt ihr diese Sache nicht. Geht nicht in die Kältepools. Warum ist denn das so wichtig?
11: Ja, eigentlich ist es ja nur verständlich, dass sich die Menschen da abkühlen wollen, wo das Wasser auch kalt ist. Aber Ingo Kramer vom Landesfischereiverband Baden-Württemberg, der sagt, das hat fatale Folgen für die Fische.
13: Die Fische, die ich aus einem solchen Pool herausscheuche, weil sie Angst haben, weil sie fliehen müssen vor dem zu starken Besucherdruck, die schicke ich in den sicheren Tod.
11: Wegen der vielen Badenden in der Dreisam will die Stadt Freiburg jetzt mit Infoschildern gegensteuern und die Menschen sensibilisieren. Möglicherweise sind aber auch Badeverbote an den Kältepools eine Option.
10: Das klingt alles sehr ernst und eigentlich heißt es aber auch im Umkehrschluss, dass die Idee dieser Kältepools ja relativ gut zu funktionieren scheint, oder?
11: Definitiv, das bestätigt auch Ingo Kramer vom Landesfischereiverband.
13: Wir hätten nie gedacht, dass das so ein durchschlagender, großer Erfolg ist für die Fische, für die Biodiversität in der Dreisam. Wir haben tatsächlich in diesen Kaltwassergebieten eine deutliche Zunahme der Fischarten.
11: Vor allem die Bachforelle hätte ohne die Kaltwasserpools wahrscheinlich gar keine Chance mehr, in der Dreisam zu überleben. Die Pools erfüllen also ihren Zweck super gut, kann man sagen, wenn sich die Menschen raushalten.
10: In und um Freiburg gibt es an der Dreisam inzwischen 3 Stellen, die solche Kältepools haben. Es sollen noch weitere dazukommen. Aber wie sieht es bei anderen Gewässern aus? Ist die Dreisam da so eine Art Vorbild? Also machen das andere nach?
11: Flächendeckend wird es die Kältepools wohl erstmal nicht geben. Denn Planung, Genehmigung und Pool ausbaggern, das alles ist ein Riesenaufwand und kostet außerdem sehr viel Geld. Aber die Dreisam, die ist schon ein Vorbild für andere Flüsse. Vereinzelt gibt es die Kältepools auch schon anderswo, an der Elz oder am Hochrhein zum Beispiel. Und auch außerhalb von Baden-Württemberg ist das Interesse groß, weil die Leute einfach sehen, die Pools, die sind effektiv.
10: Das waren Informationen von unserem Reporter Nico Rhein.
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10: Es ist heute schwül, teils gibt es auch Schauer und Gewitter. Teils wird es auch sonnig, das Ganze bei 27 bis 35 Grad.
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10: Bundesfamilienministerin Prien hat die Pläne zur Kürzung beim staatlichen Unterhaltsvorschuss gegen Kritik verteidigt. Stück für Stück müsse die Ausweitung des Unterhaltsvorschussrechts von 2017 bis zur Volljährigkeit des Kindes zurückgenommen werden. Es müsse darum gehen, den Druck auf säumige Zahler, vor allem Väter, zu erhöhen, so die CDU-Politikerin. Die Polizei durchsucht seit dem Morgen Räume der JVA Rheinbach im Rhein-Sieg-Kreis sowie mehrere Wohnungen in Rheinland-Pfalz und Nordrhein-Westfalen. Hintergrund sind laut Polizeiermittlungen gegen mehrere Justizbedienstete wegen Delikten im Amt. Frankreich begeht den Nationalfeiertag in diesem Jahr anders als sonst. In den meisten Städten außer Paris gibt es kein Feuerwerk wegen der hohen Brandgefahr. Außerdem wurden die zentralen Feiern um einen Tag auf gestern Abend vorverlegt. Beim halbstündigen Feuerwerk kamen 1600 Drohnen zum Einsatz. Heute erinnert Frankreich an den Anschlag von Nizza vor genau 10 Jahren. Damals ist ein Attentäter mit einem LKW in die feiernde Menge gefahren und hat 86 Menschen getötet und mehr als 400 verletzt.
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10: Heute beginnt die tatsächlich heiße Phase und ich rede ausnahmsweise mal nicht vom Wetter.
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10: Frankreich mit Superstürmer Kylian Mbappé und Spanien, die stehen sich heute Abend ab 21 Uhr gegenüber. Es ist das erste Halbfinalspiel der Fußball-Weltmeisterschaft und es ist natürlich ein Knaller, so ein Spiel. Nachdem Les Bleus mit bisher 6 Siegen und 16 Toren durch das XXL-Turnier marschiert sind, wird Europameister Spanien mit Jungstar Lamine Yamal zum ultimativen Härtetest für die Mannschaft von Trainer Didier Deschamps. Unsere Sportreporterin Anne van Eickels berichtet.
15: Bei der ausuferndsten Weltmeisterschaft der Geschichte liegt das große WM-Gipfelglück auf Meeresspiegelniveau im Finalstadion New Jersey nahe der Upper Bay von New York. Und wer auch immer sich am nächsten Sonntag zum Weltmeister krönen wird, tut dies nach einem beschwerlich langen Weg, der sich mit einer Bergbesteigung vergleichen lässt. Denn so könnte man die Worte von Frankreichs Kylian Mbappé passenderweise auch interpretieren.
17: Wir dürfen nicht nachlassen. Jetzt stehen wir im Halbfinale. Wir sind zufrieden, aber es liegt noch ein langer Weg vor uns. Und wir wissen, dass es ab jetzt nur noch schwieriger wird. Aber wir sind bereit für jeden Gegner.
15: Die Franzosen spazierten fast schon wippend leicht in das Halbfinale gegen Spanien, gewannen alle Spiele und blieben in der K.O.-Runde bisher ohne Gegentor. Am Berg wären sie wohl diese beneidenswerten Wanderer, die mit einem Lächeln zum Gipfel hinaufjagen, vorbei an allen anderen, angetrieben von der eigenen Lust und Gier und angestachelt vom Gegner Spanien.
17: Seit Beginn der WM haben wohl alle auf dieses Spiel gewartet. Wir freuen uns, denn ich glaube, jetzt treffen die beiden besten Mannschaften aufeinander. Aber wir haben keine Angst. Ich glaube, wenn jemand Frankreich schlagen kann, dann sind wir das.
15: Das haben Lamine Yamal und seine Mannschaft schon im EM-Endspiel 2024 bewiesen und in der Nations League im vergangenen Jahr. Zweimal gewann das spanische Kollektiv, also zuletzt gegen die Superstars aus Frankreich, die übrigens aktuell die FIFA-Weltrangliste anführen, vor Argentinien, Spanien und England. Und diese vier Top-Teams sind jetzt unter sich, auch wenn das Halbfinale zwischen England und Argentinien etwas weniger Spektakel verspricht. Beide Mannschaften haben auf dem Weg Richtung WM-Gipfel ordentlich gelitten.
17: Wir sind Argentinien und gehen gemeinsam durch dick und dünn. Wir leiden und geben niemals auf.
15: Die Spieler von Lionel Scolari kamen zuletzt gegen die Schweiz an ihre Grenzen. Das Team gehört schon zu den Älteren im Turnier und wirkte von Spiel zu Spiel müder. Aber das trifft auch auf Gegner England zu, nach den Höhenqualen gegen Mexiko und der Miami Heat, der Hitze von Miami, gegen Norwegen, die selbst junge Spieler wie Jude Bellingham an ihre Grenzen brachte.
18: Wir haben Charakter gezeigt und Durchhaltevermögen, als es mal nicht so lief. Wir werden immer alles geben. Wer reingekommen ist, war bereit und hat es gerockt. Ich bin stolz auf das Team und auf das Halbfinale.
15: Es sind zwei Halbfinalspiele ohne klare Favoriten. Das war bei den vergangenen Weltmeisterschaften eher ungewöhnlich. Doch es ist ja ohnehin eine besondere WM mit einem besonders langen Weg bis zum Gipfelglück an der Upper Bay von New York.
10: Den zweiten Finalteilnehmer ermitteln dann Argentinien und England einen Tag später in Atlanta. Über Lamine Yamal hat Anne van Eickels ja gerade schon gesprochen. Der Super- und Youngstar der Spanier und überhaupt der ganzen WM. Aber er traf bei dieser Fußball-WM tatsächlich nur einmal bisher. Jens-Jörg Rieck ist in den Vereinigten Staaten dabei und er ordnet die Leistung von Spaniens Superstar für uns ein bisschen ein.
19: Ja, noch ist es nicht das Turnier von Lamine Yamal, aber er kommt langsam in Fahrt. Nach einer Oberschenkelverletzung hatte er schon das Saisonfinale verpasst und bei der Meisterschaft von Barcelona gar nicht auf dem Platz gestanden. Aber zuletzt hier im Viertelfinale gegen Belgien, da war er wieder da. Man of the Match mit den meisten Abschlüssen, mehr als alle Belgier zusammen. Und er ist ja immer noch unfassbar jung. Vor 2 Jahren ist er einen Tag vor dem EM-Finale in Berlin 17 geworden. Lamine Yamal Nasraoui Ibana, die Mama aus Äquatorialguinea, der Papa aus Marokko, ein echtes Wunderkind, mit 15 Profi, dann mit 16 als Nationalspieler und als Stammspieler auf dem Weg zum Europameister, natürlich der jüngste Europameister aller Völker und Zeiten. Diesmal fehlt ihm allerdings der ebenfalls verletzte Nico Williams, mit dem er damals eine der besten Flügelzangen der Welt gebildet hat. Aber zurück zu Yamal. Ob er jetzt mit 19, denn er ist gestern gerade mal 19 Jahre alt geworden, am 19. Juli auch den WM-Titel feiern kann, da habe ich bei der Wucht der Franzosen meine Zweifel. Aber, kleiner Trost, Messi hat auch 5 Anläufe bis zum WM-Titel gebraucht. Bei ihm ist es der erste.
10: Es geht also ans Eingemachte bei der WM, wenn jetzt die Finalteilnehmer ausgespielt werden. Und diejenigen, die bei uns während der Spielübertragungen zugehört oder auch zugesehen haben, wissen, das ist eine WM, bei der es einige neue Regeln gibt. Was haben sie bewirkt und wo gab es Probleme? Khaled Nahar ist unser Sportreporter, der das im Blick hat. Die meisten dieser neuen Regeln haben sich ums Zeitspiel gedreht. Hat das funktioniert, so wie das beabsichtigt war?
1: Also da herrscht weitgehend Einigkeit, dass das ganz gut funktioniert. Die Spieler bleiben, so der Eindruck, weniger lange liegen. Der Ablauf des Spiels ist einfach etwas zügiger. Es gibt aber auch eine Kehrseite, die ganzen Countdowns. 5 Sekunden für den Einwurf, 10 Sekunden für eine Auswechslung, 8 Sekunden für den Torwart, 60 Sekunden für eine Verletzungsunterbrechung. Das muss der Schiri alles im Blick halten. Und dieses Problem spricht auch Sportschau-Experte und DFB-Schiedsrichter Lehrwart Lutz Wagner an.
2: Hier geht es wunderbar bei der WM. Die Umsetzung, gehen wir mal zurück nach Deutschland, irgendwann dann später an der Basis. Was soll der arme Schiedsrichter in der Kreisliga noch alles tun? Ja, er muss jetzt ständig runterzählen, Countdowns anzeigen und. Also die Belastung für den Schiedsrichter ist dadurch schon höher geworden.
10: Schauen wir auf die Spielerverwechslung, wie das im Regelkatalog heißt. Da wurde der Schweizer Breel Embolo nur scheinbar gefoult. Dann hatte der Schiedsrichter mithilfe seines VAR-Assistenten eine Schwalbe von Embolo festgestellt. Und dafür gab es dann Gelb-Rot. Wie ist das zu bewerten?
1: Das Problem bei Embolo lag ja in dem Sinne keine Verwechslung von zwei Spielern vor. Die ganze Situation wurde neu bewertet. Aus einem Foul wurde eine Schwalbe. Das hat natürlich erstmal nichts mit einer Verwechslung im Wortsinne zu tun, wird jetzt aber so praktiziert und der Videoassistent hat damit erstmals Zugriff auf Szenen, die sich nicht um Elfmeter-Tore und rote Karten drehen. Das ist vielleicht nicht ganz im Sinne des Erfinders, kommt aber so wohl auch in der Bundesliga, sagt Lutz Wagner.
2: Ich sage jetzt mal, so eine WM hat ja einen gewissen Vorbildcharakter. Und was jetzt da eben praktiziert wird, das trägt sich ja jetzt weiter bis, ich sage es jetzt mal, zu jedem Fußballfan auch in Deutschland.

0: Ball korrekt war. Das ist ja auch bei der WM praktiziert worden. Da ist noch keine Entscheidung gefallen. Klar ist, dass die UEFA mit dem Europapokal, also der Champions League und so weiter, und dem DFB und der DFL mit der Bundesliga, dass die eine einheitliche Linie fahren werden. Denn was keiner sehen will natürlich ist, dass die Bayern, Stuttgart, Dortmund oder Frankfurt am Mittwoch nach diesen und am Samstag in der Bundesliga nach jenen Regeln spielen.
1: Informationen von Khaled Nahar aus unserer Sportredaktion. In Dallas spielt heute im ersten Halbfinale Frankreich gegen Spanien, morgen dann das zweite Halbfinale England gegen Argentinien. Und wir übertragen beide Spiele live hier in SWR aktuell. Los geht's jeweils um 21 Uhr deutscher Zeit.
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1: Die Tour de France, die gerade in Frankreich läuft, steht noch ein bisschen im Schatten der Fußball-WM. Zumal Les Bleus noch dabei sind. Auf dem Rad, da ist Paul Seixas, die neue Hoffnung für Frankreich. Seixas ist gerade mal 19 Jahre alt und steht exemplarisch für eine Entwicklung im Profiradsport, die jetzt schon eine Weile zu beobachten ist. Die Professionalisierung im Nachwuchsbereich. Die Profiteams scouten und fördern gezielt den Nachwuchs. Der trainiert dann immer früher wie die Profis. Und was im Fußball seit Jahren schon üblich ist, sorgt nun eben auch im Radsport dafür, dass immer mehr junge Profis ganz vorne mitmischen. Sebastian Krause aus unserer Sportredaktion berichtet.
3: Florian Lipowitz, vergangenes Jahr bei seiner ersten Tour gleich Platz 3 auf dem Podium in Paris.
4: Und jetzt fährt er Sekunde um Sekunde raus.
5: An impressive ride, Lipowitz.
6: Ich hoffe, dass ich noch nicht an meinem Leistungsmaximum bin und mich einfach nochmal weiterentwickeln kann.
3: Lipowitz, 24 Jahre, ist das Vorzeigeprojekt des deutschen Teams Red Bull. Der Rennstall mit Chef Ralf Denk hat aber noch viel mehr und jüngere Talente.
7: Man führt die Weltrangliste in der U23 an, man führt die Weltrangliste in der U19 an. Man hat, das sagen wir mit Stolz, den größten Talentpool in unseren eigenen Reihen.
3: Wie Red Bull investieren inzwischen eigentlich alle World Tour Rennställe gezielt und strukturiert in den Nachwuchs. Haben quasi professionelle Development Teams, die bei internationalen U23 oder U19 Rennen antreten. Im Radsport, sagt Routinier John Degenkolb.
8: Da hat sich wirklich viel verändert. Und wenn man aufs Material eingeht, wenn man auf die Ernährung angeht, wenn man auf die Trainingswissenschaft angeht, das Heat-Training und das Höhentraining, und das sind alles so Punkte, die haben alle eigentlich dazu geführt, dass die Professionalität wahnsinnig nach oben gegangen ist.
3: Davon profitieren eben auch die Nachwuchsfahrer. Und so kommt es, dass ein 19-jähriges Supertalent wie Paul Seixas so schnell den Sprung zu den Profis schafft. Und bei der Tour jetzt die neue große Hoffnung für Frankreich ist.
9: Nein, sagt er, ich spüre keinen Druck. Wenn, mache ich mir den selbst. Ein Athlet auf meinem Niveau will ja immer das Beste herausholen und besser werden.
3: Lieber in Talente investieren, sie ausbilden und langfristig binden, anstatt für viel Geld fertige Spieler kaufen. Die schon länger verbreitete Mentalität im Profifußball hat sich jetzt also auch im Radsport durchgesetzt. Das Problem auch hier, wenn es ums Gehalt geht, könnten die Ausbildungsteams, wie im Fall Seixas das französische Team Decathlon, irgendwann nicht mehr mithalten. Dem 19-Jährigen sollen schon lukrative Angebote von Top-Teams vorliegen.
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1: Mit Sebastian Felser, schönen guten Tag. Der Ukraine-Krieg dauert nun schon fast 4,5 Jahre, wenn wir ab 2022 rechnen. Auf der Krim hat er eigentlich schon 2014 mit der russischen Besatzung begonnen. Jetzt, rund 12 Jahre später, holt die Kriegsrealität die Schwarzmeerhalbinsel ein. Wie? Davon berichten wir in der kommenden Viertelstunde ganz ausführlich hier in SWR aktuell am Vormittag.
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10: Um 11.30 Uhr mit Frauke Vetter. 5 Jahre nach der Flutkatastrophe im Ahrtal hat die Caritas eine Neuaufstellung des Katastrophenschutzes verlangt. Dem Redaktionsnetzwerk Deutschland sagte Caritas-Vorstand Müller, Deutschland sei auf einem guten Weg, müsse aber noch viel besser werden. Technische Warnsysteme wie Warn-Apps seien wichtig. Die Menschen müssten aber auch wissen, was sie danach tun sollen. Mehr als 180 Menschen sind in der Nacht vom 14. auf den 15. Juli bei den Überschwemmungen ums Leben gekommen. Allein im Ahrtal waren es 135. Dort finden heute zahlreiche Gedenkveranstaltungen und Gottesdienste statt. Auch Bundespräsident Steinmeier und Bundeskanzler Merz werden erwartet. Über Teile Norddeutschlands sind am

0: Abend und in der Nacht schwere Unwetter gezogen. Im Landkreis Ludwigslust-Parchim in Mecklenburg-Vorpommern fielen tennisballgroße Hagelkörner, melden die Behörden. Radlader mussten sie wegräumen. Auch in Teilen von Niedersachsen gab es laut Feuerwehr massive Hagelschauer und Starkregen. Die Deutsche Industrie- und Handelskammer fordert eine Grundgesetzänderung, damit Läden auch am Sonntag verkaufen können. Das sagte DIHK-Präsident Adrian den Zeitungen der Funke Mediengruppe. SWR-Wirtschaftsredakteur Michael Wegmer hat die weiteren Einzelheiten zum Vorstoß der Industrie- und Handelskammer.
1: Die Rechtslage für verkaufsoffene Sonntage müsse dauerhaft geklärt werden, so Adrian. Man solle es den Händlern selbst überlassen, ob sie am Sonntag öffnen möchten oder nicht. Das Argument von Adrian ist dasselbe, das auch viele andere Verbände haben, die eine Sonntagsöffnung fordern. Im Internet könne schon lange rund um die Uhr eingekauft werden. Den Sonntagsschutz sieht Adrian nicht in Gefahr. Er appelliert an die Eigenverantwortung. Man solle Verbrauchern und Händlern mehr Freiheit zutrauen. Die Diskussion über längere Sonntagsöffnungen hat mit neuen Beschlüssen der Bundesregierung an Fahrt aufgenommen. Sie will zunächst die Regeln für Bäckereien, Konditoreien und Bibliotheken lockern.
0: In Deutschland sind in den ersten 6 Monaten dieses Jahres wieder mehr Solaranlagen installiert worden. Nach vorläufigen Zahlen der Bundesnetzagentur waren es mindestens 9% mehr als im ersten Halbjahr 2025. Als Gründe für die Steigerung nennt der Verband der Solarwirtschaft die Kostensteigerungen bei Öl und Gas durch den Iran-Krieg und das Ende der staatlichen Förderung. Der Verband geht davon aus, dass die Zahlen für das erste Halbjahr wegen der erwarteten Nachmeldungen noch weiter steigen. Die Polizei durchsucht seit dem Morgen Räume der JVA Rheinbach im Rhein-Sieg-Kreis sowie mehrere Wohnungen in Rheinland-Pfalz und Nordrhein-Westfalen. Hintergrund sind laut Polizei Ermittlungen gegen mehrere Justizbedienstete wegen Delikten im Amt. Ermittelt werde auch gegen Gefangene und ehemalige Inhaftierte. Mehr ist bisher nicht bekannt. Der Negativpreis Goldener Windbeutel der Verbraucherorganisation Foodwatch für die dreisteste Werbelüge geht an die Firma Lavita. 39% der gut 66.000 Teilnehmenden an einer Online-Umfrage stimmten für den Saft von Lavita. Das Unternehmen bewirbt ihn als Mikronährstoffkonzentrat und tägliche Basis für die Gesundheit. Chris Mettmann von Foodwatch Deutschland sagte im ARD-Morgenmagazin, das Produkt sei überteuert.
2: Eigentlich ist das hier Fruchtsaft zum Champagnerpreis, kann man sagen. Denn das, was die behaupten, was das alles bringen soll, das ist überhaupt nicht belegt. Und damit ziehen sie uns eigentlich nur das Geld aus der Tasche.
0: Nach Angaben der Organisation besteht das Getränk größtenteils aus Fruchtsaftkonzentrat und kostet umgerechnet 100 Euro pro Liter. Die Leibniz-Preisträgerin Veronika Eyring übernimmt eine Spitzenprofessur an der Universität Tübingen. Sie wird ab September Gründungsdirektorin einer neuen Forschungseinrichtung für künstliche Intelligenz in Heilbronn, teilte die Hochschule mit. Gleichzeitig übernehme die Klimawissenschaftlerin eine neu geschaffene Professur mit dem Titel KI für Klima und physikalische Systeme an der Uni Tübingen. Ein Ziel sei es, Extremwetterereignisse besser vorhersagen zu können. SWR Nachrichtenredaktion, Eva Zofko.
3: 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Mit Sebastian Felser. Wenn wir vom Beginn des Ukraine-Kriegs sprechen, gibt es immer zwei Möglichkeiten, was damit gemeint sein könnte. Ist es der Beginn der Vollinvasion, also der Februar 2022, als russische Truppen versucht haben, von Norden in einem schnellen Vorstoß Kiew einzunehmen? Oder ist der Beginn schon 2014, die Besetzung und anschließende völkerrechtswidrige Annexion der Krim und von Teilen der Ostukraine? Über 10 Jahre sind seitdem vergangen und nun holt die Kriegsrealität die Menschen auf der Krim ein. Unser Kiew-Korrespondent Florian Kellermann hat eine Frau von der Krim in Kiew getroffen.
4: Polina Kustaryova, 21 Jahre alt, ist auf der Krim geboren und aufgewachsen. Trotzdem begrüßt sie die zunehmenden ukrainischen Angriffe auf Infrastruktur auf der Halbinsel, auf russische Militärbasen, Brücken, Öldepots und mehr. Sie sitzt an einem ihrer Lieblingsorte im Stadtzentrum von Kiew, wo sie seit einigen Monaten wohnt, und erzählt. Ich konnte schon immer kritisch denken und Lüge von Wahrheit unterscheiden. Außerdem habe ich ein ausgeprägtes Gerechtigkeitsempfinden. Ich werde nie auf der Seite desjenigen stehen, der ungerecht oder grausam ist. Wenn ich in der Schule ein Kind gesehen habe, das verspottet wurde, dann bin ich ihm beigesprungen. Polina reiste zuerst über Russland nach Kasachstan aus. Dort musste sie einige Monate warten. Die ukrainische Botschaft stellte ihr Reisedokumente aus. Von ihrem Lieblingsplatz aus hat Polina einen Blick weit hinunter auf den Fluss Dnipro und auf einen großen metallbeschlagenen Bogen. Errichtet in der Sowjetzeit sollte er die Freundschaft des ukrainischen und des russischen Volkes symbolisieren. Mit Russland wolle Polina aber nichts mehr zu tun haben, mit der Krim dagegen schon. Ich vermisse das Meer. Ich bin daran gewöhnt, dass es Salzwasser gibt und wir zum Sommerbeginn zum Baden fahren. Hier gibt es nur einen Fluss. Als ich auf der Krim in Simferopol gelebt habe, hatte ich eine Stunde zum Meer und von Kertsch aus nur 10 Minuten. Der Ukraine gelang es zuletzt, Russland die Versorgung der Krim zu erschweren, vor allem mit Treibstoff und damit der Besatzungstruppen. Sie beschießt die Transportwege, insbesondere den Landkorridor von Russland, der über die besetzte südliche Ukraine führt. Sie beschießt auch Ziele auf der Krim selbst, so auch in Kertsch im Osten der Halbinsel, Polinas Heimatstadt. Ich wollte die Krim in dieser Situation sehen, dass sich die Leute, die Russlands Vorgehen unterstützt haben, jetzt im Keller verstecken müssen. Sie verdienen, das selbst zu sehen, was Russland anrichtet, im Spiegelbild. Ich hoffe, sie begreifen, dass das alles nicht von ukrainischer, sondern von russischer Seite ausging. Bei ihren Eltern habe Polina diese Hoffnung aufgegeben. Sie seien klar auf der Seite Russlands. Ihr Vater war früher ukrainischer Soldat und desertierte nach der russischen Annexion. Seit ihrer Ausreise habe sie deshalb nur noch minimalen Kontakt, sagt Polina. Menschen auf der Krim bestätigen, dass die Stimmung dort immer schlechter wird, nicht nur wegen Stromausfällen und Benzinmangel. Anastasia, die in einer Stadt an der Südküste der Halbinsel wohnt, aber nicht erkannt werden möchte. Wir wollen alle, dass das bald zu Ende geht. Nicht nur, weil unser Leben eingeschränkt ist. Ich meine diese Kämpfe, bei denen Menschen sterben. Man wünscht sich, dass das aufhört. Wem geben die Menschen auf der Krim die Schuld am Krieg? Das kann Anastasia nicht sagen. Kaum jemand unterstütze öffentlich die Ukraine. Das sei gefährlich, sagt sie. Die 21-jährige Polina Kustarjova bestätigt das. Sie hat auch selbst erfahren, wie schwierig es für Menschen ist, zwischen Überzeugung und Komfort zu entscheiden. Ein Freund, mit dem sie nach Kasachstan ausgereist war, ist anders als geplant auf die Krim zurückgekehrt. In die Ukraine zu fliehen, war ihm letztendlich zu beschwerlich, meint sie. Bei mir ist es so, dass ich mich leider oft täusche in Menschen. Und wenn ich dann mal jemanden mit pro-ukrainischer Einstellung kennenlerne, dann zeigt sich, dass er nicht entschlossen genug ist. Polina Kustarjova möchte sich nun der ukrainischen Armee anschließen. Das ist gar nicht so einfach. Ihre Geschichte klinge für ukrainische Ohren zu glatt. Fast schon verdächtig, meint sie. Deshalb habe sie bisher von verschiedenen Einheiten Absagen bekommen. An ihrem Ziel, bei der Befreiung der Krim mitzuhelfen, hält sie fest. Dann müssten diejenigen, die gegen ukrainische Gesetze verstoßen haben, vor Gericht kommen, meint sie. Das gelte auch für ihren Vater.
3: Die Unterstützung für die Ukraine aus Westeuropa ist nach wie vor groß. Das hat anteilig vielleicht damit zu tun, dass es unseren Werten entsprechen sollte, einem angegriffenen Land zur Seite zu stehen. Noch mehr hat es aber wohl damit zu tun, dass wir ein eigenes Interesse daran haben, dass Russland hier keinen Erfolg hat. Der Kreml sollte sich nicht ermutigt fühlen, seine Hegemonialansprüche in weiteren Teilen Europas durchsetzen zu wollen. Entsprechend hat sich die sogenannte Koalition der Willigen, also die Ukraine-Unterstützerstaaten, auf einem Treffen in Paris gezeigt. Unser Paris-Korrespondent Karine berichtet.
5: Unter einem Reiterbildnis des französischen Königs Ludwig XIV. Ließen sich gut 2 Dutzend Vertreter der Koalition der Willigen vor dem Invalidenhotel in Paris von den Fotografen ablichten. Gastgeber Emmanuel Macron hatte protokollarisch alle Register gezogen, um noch einmal ein deutliches Signal der Entschlossenheit Richtung Moskau zu senden. Dort wird man bei einer Ankündigung des französischen Präsidenten nach den Beratungen ganz genau zugehört haben.
6: Nous avons à cet égard décidé.
5: Wir haben heute entschieden, in den kommenden Monaten Manöver abzuhalten, die uns heute präsentiert wurden. Sie werden in den Nachbarländern der Ukraine abgehalten. Das soll zeigen, dass wir bereit sind, entschlossen und glaubwürdig. am Boden, in der Luft und auf dem Meer.
7: Sur terre, dans les airs et en mer.
5: Gemeint sind Manöver einer kleinen multinationalen Truppe unter der Führung von Frankreich und Großbritannien, Größenordnung nach früheren Äußerungen mehrere tausend Soldaten. Diese Truppe war schon im Januar beschlossen worden, sie soll nur zum Einsatz kommen, wenn es darum geht, einen Waffenstillstand oder ein Friedensabkommen zwischen der Ukraine und Russland abzusichern. Auch Deutschland hatte im Januar Unterstützung signalisiert. In welchen Ländern die nun genannten Manöver stattfinden sollen, wurde bei den Abschlussstatements nicht präzisiert. Bundeskanzler Merz sprach von einer positiven Dynamik an der Front, die man nun nutzen müsse.
8: Dieser Krieg gegen die Ukraine, gegen Europa, ist in eine neue Phase eingetreten. Die Ukraine erringt seit einigen Monaten beachtliche militärische Erfolge. Unsere Unterstützung hat daran einen ganz maßgeblichen Anteil.
5: Moskau, so der Bundeskanzler in Paris, werde sich nicht durchsetzen und seine Kriegsziele nicht erreichen.
8: Und unsere Botschaft an Russland lautet daher, es wird Zeit, an den Verhandlungstisch zu kommen. Es wird Zeit, sich auf einen Waffenstillstand zu verständigen. Es wird Zeit, das unnötige Blutvergießen in der Ukraine zu beenden.
5: Der ukrainische Präsident Selenskyj war vor allem nach Paris gekommen, um die Lage bei der Luftverteidigung seines Landes zu verbessern. Neben einer Reihe von bilateralen Zusagen, unter anderem aus Frankreich, erreichte Selenskyj, dass sich eine Gruppe von europäischen Ländern dafür entschieden hat, mit der Ukraine ein gemeinsames System einer ballistischen Raketenabwehr aufzubauen, darunter auch Deutschland. Diese gemeinsame Architektur der Luftabwehr solle der Ukraine, aber auch Europa insgesamt helfen, sich zu verteidigen. Der französische Präsident Emmanuel Macron. Ich möchte mich direkt an die Europäer wenden. Was wir hier aufbauen, ist nicht nur für die Ukraine. Es ist ein Zeichen dafür, dass Europa seine Sicherheit und Interessen verteidigen kann und mit Einigkeit und Stärke handeln kann und sich gegenüber den Absichten Moskaus nicht naiv verhält. Um ein weiteres Zeichen der militärischen Entschlossenheit Europas nach Russland zu senden, hat Gastgeber Macron die Teilnehmer der Koalition der Willigen gleich zur Truppenparade auf den Champs-Élysées eingeladen. Wie immer am französischen Nationalfeiertag findet am Dienstag eine Militärparade statt, die in diesem Jahr noch größer und beeindruckender ausfallen soll, heißt es im Élysée-Palast. Vorneweg wird eine Formation von 500 Soldaten aus den Ländern der Koalition der Willigen marschieren, dabei auch 21 deutsche Soldaten der deutsch-französischen Brigade.
9: Ja, und diese Militärparade, die läuft gerade auf den Champs-Élysées in Paris. Über 7000 Soldatinnen und Soldaten sind wohl daran beteiligt. Westeuropa will sich aber nicht nur in Paraden oder in den Nachbarländern der Ukraine mit Präsenz und Geschlossenheit zeigen. Eine weitere wichtige Front haben die westlichen Verbündeten ganz hoch im Norden ausgemacht. Und dahin reist heute der Bundesverteidigungsminister Boris Pistorius, berichtet unsere Berlin-Korrespondentin Christina Nagel.
10: Vor allem die Bedrohung, die von Russland ausgeht, wird von Norwegen und Deutschland als hoch eingeschätzt. Russland baut seit langem seine militärische Präsenz im hohen Norden, vor allem in der Arktis, aus und schrecke dabei auch vor Provokationen und hybriden Angriffen nicht zurück, betont Außenminister Wadefuhl. Umso wichtiger ist aus seiner Sicht eine noch intensivere Zusammenarbeit mit den Bündnispartnern in der Region. Wadefuhl wird deshalb heute das operative Führungskommando der norwegischen Streitkräfte in der Nähe von Bodø besuchen. Hier werden nicht nur militärische Operationen und große Manöver geplant und koordiniert, es gibt auch eine enge Vernetzung mit zivilen Strukturen, um für den Ernstfall gerüstet zu sein. Gerade in diesem Bereich der Gesamtverteidigung hat Deutschland noch Nachholbedarf. Geplant ist außerdem ein Besuch des neuen Luftoperationszentrums der NATO, die für den Schutz der Nordflanke besondere Bedeutung hat, und des Arktis-Forschungsinstituts. Denn die Arktis, betont Wadefuhl, entwickle sich geostrategisch zu einer immer wichtigeren Region. Die Arktispolitik, die auch Bereiche wie Klima, Forschung, Handel und Umwelt umfasst, spielt deshalb für die Bundesregierung eine größere Rolle als früher. Die Federführung hierfür liegt beim Auswärtigen Amt, weshalb der Außenminister nach Norwegen auch noch Gespräche in Finnland führen will.
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9: Es ist schwül, wir haben es auch mit Schauern und Gewittern im Laufe des Tages zu tun. Teilweise ist es aber auch durchgehend sonnig. Das Ganze bei 27 bis 35 Grad heute.
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9: Bundesfamilienministerin Prien hat die Pläne zur Kürzung beim staatlichen Unterhaltsvorschuss gegen Kritik verteidigt. Stück für Stück müsse die Ausweitung des Unterhaltsvorschussrechts von 2017 bis zur Volljährigkeit des Kindes zurückgenommen werden. Es müsse darum gehen, den Druck auf säumige Zahler, vor allem Väter, zu erhöhen, so die CDU-Politikerin. Alleinerziehende Elternteile können vom Staat einen Vorschuss beantragen, wenn der andere Elternteil nicht oder nicht ausreichend Unterhalt zahlt. Der Staat kann sich dieses Geld dann von den säumigen Eltern zurückholen. In Deutschland sind im ersten Halbjahr wieder mehr Solaranlagen installiert worden als im gleichen Zeitraum 2025, und zwar mindestens 9%. Das zeigen die vorläufigen Zahlen der Bundesnetzagentur. Der Verband der Solarwirtschaft sieht die Gründe darin, dass Öl und Gas durch den Iran-Krieg im Preis gestiegen sind und das Ende der staatlichen Förderung bevorsteht. Immer mehr junge Menschen in Deutschland stellen einen Antrag auf Kriegsdienstverweigerung. Im ersten Halbjahr sind beim zuständigen Bundesamt knapp 5.900 Anträge eingegangen. Das ist schon jetzt mehr als im gesamten vergangenen Jahr. Seit Anfang des Jahres müssen junge Männer einen Fragebogen der Bundeswehr ausfüllen. Ziel ist es, dass wieder mehr Menschen zur Bundeswehr gehen.
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9: Johannes Ebert kommt aus Föhringen bei Ulm. Er ist aber weit rumgekommen, denn er hat es zum Generalsekretär und Vorstandsvorsitzenden der Goethe-Institute geschafft. Diese Form der Bildungs- und Kulturarbeit im Ausland kommt zwar betont unpolitisch daher, es geht um Sprachkurse, deutsche Literatur oder Musik, aber sie bewegt sich natürlich im Spannungsfeld von Politik und kennt auch deren Sparzwänge, berichtet Johannes Ebert in SWR1 Leute bei Nabila Tassi.
11: 10% Budgetkürzung, das waren jetzt, glaube ich, bei Ihnen 20 Millionen Euro in etwa. Wie wirkt sich sowas aus? Werden da Institute auch geschlossen?
12: Also das Goethe-Institut finanziert sich, vielleicht muss man das kurz erklären, das ist ein eingetragener Verein. Wir finanzieren uns mit einem Gesamtvolumen von knapp 450 Millionen Euro. Etwa heute 230 Millionen kommen aus dem Auswärtigen Amt. Dann haben wir etwa 150 Millionen Euro über Sprachkurse und Prüfungen, also Eigeneinnahmen. Wir verdienen auch unser Geld selbst, das ist auch sehr wichtig. Und dann haben wir natürlich noch Drittmittel, vor allem aus der EU. Und eine Kürzung bei diesen öffentlichen Geldern, da müssen wir natürlich reagieren und hatten seit 2022 einen großen Transformationsprozess in der Institution, wo wir auch 9 Goethe-Institute schließen mussten. Das war sehr schmerzhaft.
11: Kann ich da mal einen Ort nennen?
12: Zum Beispiel, wir haben geschlossen in Bordeaux, das gab sehr große Aufregung, vor allem im deutsch-französischen Verhältnis, in Turin ein großes Institut, aber auch in Brasilien haben wir ein Institut geschlossen, in Curitiba, in Japan. Also es war uns wichtig, nur dort Institute zu schließen, wo wir mit mehreren Instituten im Land präsent sind.
11: Wofür wurde es denn eigentlich mal gegründet vor 75 Jahren?
12: Also das Goethe-Institut wurde 1951 im August gegründet als Nachfolger der Deutschen Akademie, die unter der Nazizeit gleichgeschaltet worden ist und dann verboten wurde.
11: Das heißt, die gab es vorher schon?
12: Es gab vorher.
11: Gleichgeschaltet. Gab es die schon mal?
12: Die gab es und dann, also halt nach der Nazizeit wurde sie verboten. Ja. Mhm. Und 1951 haben sich dann Deutschlehrerinnen und Deutschlehrer in München zusammengetan und haben erstmal ein Institut zur Fortbildung von Deutschlehrern gegründet. Also das Goethe-Institut zur Fortbildung von Deutschlehrern. Und dann ging das aber alles sehr schnell. 1952 das erste Auslandsinstitut in Athen. Dann 1953 die Aufnahme von Sprachkursen in Deutschland. Und dann 1963 gab es schon 100 Institute und die Aufgabe ist, um das nochmal zu sagen, den Kulturaustausch zwischen Deutschland und der Welt zu fördern, die deutsche Sprache zu fördern und über Deutschland umfassend zu informieren.
11: Also mit Goethe-Institut verbinden ja ganz viele, gerade im Ausland, erstmal die Sprachkurse. Also das ist so eine ganz wichtige Säule. Was sind so andere Säulen, die Sie noch benennen?
12: Also wie gesagt, wir haben sehr viele Kulturprogramme, wir veranstalten Konzerte, wir veranstalten Ausstellungen immer gemeinsam mit Partnerorganisationen vor Ort. Das ist sehr wichtig. Also wir machen keinen Kulturexport, sondern wir entwickeln gemeinsam Projekte. Dann die Sprachkurse. Wir haben rund 250.000 Sprachkursteilnehmer in unseren Instituten weltweit, 154 Institute in 100 Ländern. Und was ganz wichtig ist in den letzten Jahren, das hat einen richtigen Boom, sind Sprachprüfungen. Wir nehmen im Jahr 1,1 Millionen Deutschprüfungen ab.
11: Also für diese Qualifikation,
12: für
11: die man auch braucht,
12: Fachkräfte,
11: B1, C2 und so
12: die
11: weiter.
12: Die nach Deutschland kommen, genau. Und das dritte ist Information über Deutschland. Wir haben über 80 Bibliotheken an den Instituten und da wird natürlich auch das Thema Social Media und digitale Kommunikation sehr, sehr wichtig, wo wir weltweit 7 Millionen Follower haben auf unseren Kanälen. Also wir sind schon sehr präsent, um Deutschland mit der Welt zu vernetzen.
11: Können Sie vielleicht mal kurz umreißen, warum das so wichtig ist, dass man im Ausland Deutschland repräsentiert kulturell, dass man vielleicht auch die deutsche Kultur nach außen trägt? Das klingt ja erstmal total logisch, aber gibt es da konkrete, sag ich mal, Zielsetzungen, die Sie auch damit verfolgen?
12: Also, wie soll ich das sagen? Wir haben die politische, also die Diplomatie, wir haben die Wirtschaftsbeziehungen. Was wir machen, ist die Beziehungen zwischen Gesellschaften zu stärken. Das heißt, wir schaffen langfristige Beziehungen zwischen Menschen aus Deutschland und Menschen in der Welt, die tragen, auch wenn es politische Zerwürfnisse gibt oder so. Ne? Also wir setzen an einem ganz anderen Punkt an, um Deutschland mit der Welt zu vernetzen, um Freunde für Deutschland zu gewinnen durch Kooperation, durch Zusammenarbeit, und das ist, wirkt sich dann doch auf viele Bereiche in Deutschland aus. Also wir haben einen Wirtschaftsbeirat mit Vorstandsmitgliedern aus vielen deutschen Unternehmen, die sagen, wir brauchen das auch für die Wirtschaft. Es ist ein sicherheitspolitisches Thema, beispielsweise in der Ukraine. Und natürlich spielt Kultur in der Selbstdarstellung, aber auch in dem von anderen zu erfahren, eine ganz wichtige Rolle. Und da so viel Kontaktpunkte wie möglich über unsere drei Arbeitsbereiche zu erreichen, ist für Deutschland enorm wichtig.
11: Sie haben es gerade gesagt, also aufgrund der, da hat sich die Ausrichtung natürlich auch verändert, weil sich eben die weltpolitische Ordnung auch zurzeit deutlich verändert. Wie zeigt sich das? Also Sie haben jetzt einige Orte schließen müssen, auch aufgrund des Sparzwangs, aber jetzt werden ja auch neue Orte bespielt, die früher nicht bespielt wurden. Nach welchen Kriterien sagen Sie dann zum Beispiel in Moldau, da machen wir jetzt ein Büro auf?
12: Also wir sind da natürlich in engem Austausch mit dem Auswärtigen Amt, das unser Hauptzuwendungsgeber ist, und überlegen, an welchen Orten ist es im Moment für Deutschland wichtig, auch mit der gesellschaftlichen Zusammenarbeit präsent zu sein. Und ich mache ein paar Beispiele. Wir haben beispielsweise unsere Institute in den USA, vor allem in der Westküste und an der Ostküste. Nur eines im Landesinneren, das ist Chicago. Und natürlich wollen wir aufgrund der Schwierigkeiten im transatlantischen Verhältnis auch Menschen erreichen, die weniger über Deutschland wissen, die vielleicht sogar deutsche Wurzeln haben, aber die einfach den Kontakt zu Deutschland nicht mehr so stark haben.
9: Der Generalsekretär und Vorstandsvorsitzende der Goethe-Institute Johannes Ebert war zu Gast in SWR1 Leute bei Nabil Attassi. Heute ist Dienstag, der 14. Juli 2026. Es ist kurz vor 12 und der Blick geht in Richtung Märkte und Finanzen.
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9: mit Ingmar Körner.
13: Vergangenen Freitag hat der Bundestag das Gebäudemodernisierungsgesetz beschlossen. Es löst das hoch umstrittene sogenannte Heizungsgesetz ab, das von der Ampelkoalition beschlossen worden war. Das neue Gesetz regelt, welche Technik künftig in deutschen Heizungskellern eingebaut wird. Dominik Bartoschek aus der ARD Verbraucherredaktion: Wenn meine Heizung demnächst kaputt gehen sollte und ich eine neue einbauen muss, welche Möglichkeiten habe ich dann in Zukunft?
14: Ich habe eigentlich alle Möglichkeiten. Es gibt da keine Einschränkungen mehr, welche Technik ich im Heizungskeller einbaue. Und genau das war ja auch das Ziel des neuen Gesetzes. Erreicht hat man das, indem die bisherige Regelung, dass neu eingebaute Heizungen mit einem 65% Anteil erneuerbare Energien betrieben werden müssen, gestrichen wurde. Und genau das macht jetzt eben den Weg frei für Öl- und Gasheizungen. Zwar müssen auch diese künftig teilweise mit klimafreundlichen Brennstoffen betrieben werden, allerdings ist dieser Anteil anfangs nur sehr gering und steigt in den kommenden Jahren auch nur langsam an. Man spricht hier von der sogenannten Biotreppe.
13: Der goldene Windbeutel geht dieses Jahr an den Fruchtsaftler Vita. Der Gewinner des Negativpreises der Verbraucherschutzorganisation Foodwatch kostet 100 Euro pro Liter. In dem Getränk sind zugesetzte Vitamine und Nährstoffe, allerdings sind einige davon überdosiert. Das kann für manche Menschen problematisch werden, zum Beispiel wenn sie Blutverdünner nehmen. Foodwatch nominiert jedes Jahr 5 Produkte, die Verbraucherinnen und Verbraucher täuschen für den goldenen Windbeutel. Im Internet wird dann abgestimmt. La Vita hat fast 40% der Stimmen bekommen. Auf Platz 2 ist ein Backpulver von Dr. Oetker gekommen, das speziell für Airfryer ist. Das kostet 3-mal so viel wie normales Backpulver, backt aber genau gleich. Auf Platz 3 ist ein Bio-Joghurt von Andexa Natur gelandet. In der Geschmacksrichtung Matcha Mango ist nur 0,1% Matcha-Pulver. Die grüne Farbe kommt dabei aus Algenpulver. Schulmaterial ist im Jahresvergleich um 2,3% teurer geworden. Das meldet das Statistische Bundesamt.
1: Damit entspricht die Preisentwicklung für Schulbücher, Schreib- und Zeichenmaterial genau der allgemeinen Teuerung. Auch die Verbraucherpreise insgesamt sind in den vergangenen 12 Monaten um 2,3% gestiegen. Auffällig ist, dass Papierprodukte sogar etwas günstiger sind als im vergangenen Sommer. Hefte oder Blöcke haben sich um 0,3% verbilligt. Dagegen liegen andere Produkte deutlich über der Inflation. Zeichenausrüstung, also Füller, Stifte oder Farbkästen, sind um 3,5% im Preis gestiegen. Für den jährlichen Standardbedarf an Schulmaterial werden in Deutschland im Schnitt zwischen 70 und 200 Euro fällig, je nach Alter, Schulart und Klasse, ohne Extramaterial wie Rucksäcke oder Taschenrechner. Michael Wegmer, SWR Wirtschaftsredaktion.
13: Die Binnenschiffer leiden weiter darunter, dass im Rhein und in anderen Flüssen zu wenig Wasser ist. Sie können ihre Schiffe nicht voll beladen. Binnenschiffer Dominik Mnich hat dem SWR gesagt, dass er gerade nur ein Drittel der sonst möglichen Menge transportieren kann.
15: Jeder muss selber für sich entscheiden, inwieweit er sich das auch zumutet, das zu machen. Am Ende, die Ware muss immer noch von A nach B, dass am Ende auch wirklich Weizen beim Bäcker ankommt, dass der Raps bei der Firma ankommt, dass daraus halt auch Rapsschrot für die Tiere produziert wird oder auch das Rapsöl für die Menschen produziert wird. Wir haben uns gerade selber vor 3 Monaten ein Schiff geholt, was schon damals in den 70er Jahren so weit vorausgedacht wurde, dass der effektiv mit geringem Tiefgang tragen kann, dass man einfach für solche Wasserstände besser aufgestellt ist, dass es auch Sinn für den Kunden ergibt, die Ware überhaupt noch loszuschicken.
13: Der DAX ist heute im Minus. Aktuell steht er rund 0,4% niedriger, knapp über der runden Marke von 25.000 Punkten.
16: Die Spannungen im Nahen Osten bleiben das beherrschende Thema an den Finanzmärkten. US-Präsident Donald Trump hat nach 9 Angriffen auf den Iran eine Seeblockade für Schiffe angekündigt, die iranische Häfen ansteuern oder verlassen. Andere Staaten sollen die Meerenge zwar weiterhin nutzen können, allerdings nur gegen eine Gebühr. Künftig sollen 20% des Frachtwertes fällig werden. Wie genau das umgesetzt werden soll, ist noch unklar. Klar ist dagegen die unmittelbare Folge für die Märkte. Der Ölpreis sprang auf ein Monatshoch. Öl der Nordseesorte Brent kostet damit aktuell rund 85 Dollar. Neben dem Iran-Konflikt blicken Anleger heute auch in die USA. Dort werden neue Inflationsdaten veröffentlicht. Volkswirte rechnen damit, dass die Inflationsrate im Juni gesunken ist. Bestätigt sich das, wächst die Hoffnung auf weitere Zinssenkungen der US-Notenbank. Gleichzeitig beunruhigen Aussagen von Fed-Gouverneur Christopher Waller. Er schloss eine Zinserhöhung in naher Zukunft nicht aus. Angesichts dessen blicken Investoren gespannt auf die erste Anhörung des neuen Fed-Chefs Kevin Warsh heute und morgen im US-Kongress. Für zusätzliche Bewegungen dürfte heute der Start der US-Berichtssaison sorgen. Mehrere Großbanken öffnen ihre Bücher. Fachleute rechnen damit, dass die Institute mehr verdient haben als vor einem Jahr. Lilly Marie Hiltscher, ARD Finanzredaktion, Frankfurt.
13: Das war das Neueste aus der Wirtschaftsredaktion. Es ist 11.58 Uhr.
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17: Zentimeter große Hagelkörner, die Dächer durchschlugen, geflutete Keller, eine unter Eis begrabene Landschaft und schwere Schäden an Fahrzeugen. Exakt 5 Jahre nach der Flut im Ahrtal hat es in der Nacht Norddeutschland erwischt. Zum Glück aber lange nicht so schlimm wie damals die Region an der Ahr. Also schauen wir an die Ahr, zum Beispiel zu den Gedenkveranstaltungen dort heute.
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17: Zunächst meist sonnig, im Nachmittagsverlauf einige teils kräftige Gewitter mit Unwetterpotenzial. Örtlich heftiger Starkregen, Hagel und schwere Sturmböen. Maximal 27 bis 35 Grad. In der Nacht dann ruhiger bei Tiefstwerten von 20 bis 15 Grad. Morgen Sonne und Wolken, insbesondere im Süden Baden-Württembergs wird es wieder gewittrig bei 24 bis 31 Grad.
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0: Um 12 Uhr mit Frauke Vetter. Ein 5 Jahre nach der Flutkatastrophe wird heute in Rheinland-Pfalz und Nordrhein-Westfalen der Opfer gedacht. 185 Menschen starben in der Nacht vom 14. auf den 15. Juli bei den Überschwemmungen. Besonders betroffen war das Ahrtal. Bundespräsident Steinmeier und der rheinland-pfälzische Ministerpräsident Schnieder wollen am Mittag Kränze in Bad Neuenahr-Ahrweiler niederlegen. Die zentrale Gedenkveranstaltung findet dort am Abend mit Bundeskanzler Merz statt. Er wird sich zuvor über den Stand des Wiederaufbaus informieren. An bestimmten Aufbaumaßnahmen gibt es Kritik. Sie seien zu kurzsichtig geplant worden und könnten dazu beitragen, dass sich eine Flutkatastrophe wiederholt. Bundeskanzler Merz und Dutzende weitere Staats- und Regierungschefs haben in Paris die Militärparade anlässlich des französischen Nationalfeiertags verfolgt. Daran nahmen etwa 500 Soldaten aus Ländern der sogenannten Koalition der Willigen zur Unterstützung der Ukraine teil. Zu ihnen zählen 21 Bundeswehrsoldaten eines Artilleriebataillons aus Städten am Kalten Markt in Baden-Württemberg. Die Militärparade fand unter verschärften Sicherheitsvorkehrungen statt. Erstmals mussten sich Zuschauer zuvor online anmelden, um dabei zu sein. Der Iran will weiter die vollständige Kontrolle über die Straße von Hormuz. Das sei der Inhalt eines neuen Gesetzentwurfs, teilte der Vorsitzende des iranischen Sicherheitsausschusses Assisi im Online-Dienst X mit. Man habe am späten Abend darüber beraten und zeitgleich neue US-Drohnen im Persischen Golf abgeschossen. Das amerikanische Militär hatte jetzt die dritte Nacht in Folge Ziele im Iran angegriffen. Außerdem kündigten die USA an, wieder iranische Häfen zu blockieren und man wolle für die Durchfahrt durch die Meerenge eine Maut erheben. Obwohl es in Deutschland aktuell keine Wehrpflicht gibt, ist die Zahl der Kriegsdienstverweigerer zuletzt deutlich gestiegen. Bis Ende Juni seien bei der Bundeswehr schon mehr entsprechende Anträge eingegangen als im gesamten Vorjahr, teilt eine Behördensprecherin in Berlin mit. Demnach haben mehr als 5.800 junge Menschen unterschrieben, dass sie einen Kriegsdienst in jedem Fall verweigern würden. Nach Einschätzung des Bundesamts für Familie und zivilgesellschaftliche Aufgaben hat das vor allem zwei Gründe: Russlands Krieg gegen die Ukraine und die seit Januar geltenden neuen Regeln für den freiwilligen Wehrdienst. Ein Fruchtsaft der Firma Lavita hat den Negativpreis Goldener Windbeutel der Verbraucherorganisation Foodwatch erhalten. Ein Liter des mit Vitaminen und Nährstoffen zugesetzten Safts kostet 100 Euro. Aus der ARD-Verbraucherorganisation Sabine Schütze.
18: Der maßlos überteuerte Fruchtsaft verspricht, fit fürs Leben zu machen, kassiere aber Verbraucherinnen mit dem Wunsch nach Gesundheit kräftig ab, meint Alina Nietzsche von Foodwatch und fordert eine besser ausgestattete Lebensmittelüberwachung, um Verbrauchertäuschung zu stoppen. Fast 40% der Abstimmenden haben sich für Lavita als die dreisteste Werbelüge 2026 entschieden. Auf den zweiten Platz kam ein Backpulver von Dr. Oetker, das speziell für den Airfryer ausgelobt ist. Doch Aspekt genau wie normales Backpulver kostet aber das Dreifache. Knapp dahinter auf Platz 3 ist der Bio-Joghurt Matcha Mango von Andexer Natur gelandet, der nur 0,1% Matcha-Pulver enthält und seine grüne Farbe über Algenpulver bekommt.
0: Die Leibniz-Preisträgerin Veronika Eyring übernimmt an der Universität Tübingen die neu geschaffene Professur KI für Klima und physikalische Systeme. Wie die Hochschule mitteilte, soll mithilfe künstlicher Intelligenz erforscht werden, wie sich Extremwetterereignisse oder die Ausbreitung von Waldbränden besser vorhersagen lassen. Die Klimawissenschaftlerin Eyring wird zudem ab September Direktorin einer neuen Forschungseinrichtung für künstliche Intelligenz in Heilbronn. Bisher leitet sie eine Abteilung am Deutschen Zentrum für Luft- und Raumfahrt in Bremen. SWR Nachrichten, Redaktion Peter Mühlfeit und Susanne Kimmel. Das Wetter für Baden-Württemberg und Rheinland-Pfalz. Feucht, heiße Luft bestimmt unser Wetter. Die Vorhersage? Zunächst meist sonnig, im Nachmittagsverlauf einige teils kräftige Gewitter mit Unwetterpotenzial, örtlich heftiger Starkregen, Hagel und schwere Sturmböen. Maximal 27 bis 35 Grad. 12.05 Uhr.
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17: Mit Ralf Hecht, guten Tag. 5 Jahre nach der Flut, am Jahrestag geht es um Gedenkfeiern und den Wiederaufbau im Ahrtal. Außerdem, die sogenannte Koalition der Willigen will nun Militärmanöver abhalten rund um die Ukraine zur Abschreckung Russlands. Und die Wiederaufnahme eines nie beendeten Krieges. Wir schauen auf Iran und den Persischen Golf. 5 Jahre nach der Flut im Ahrtal. Bundespräsident Steinmeier, Kanzler Merz, Ministerpräsident Schnieder, um nur einige Politiker zu nennen, die sich für heute angemeldet haben. Konstantin Plecking in Bad Neuenahr, nein, in Ahrweiler. Das klingt nach einem vollen Programm. Was steht denn da heute alles an?
20: Tatsächlich in Altenahr, das ist noch ein bisschen hoch der Ahr, aber das ist alles in Ordnung. Da steht ein Riesenprogramm für die vielen Politiker an. Für den Bundespräsidenten jetzt gerade hier in Altenahr zum Beispiel eine Ausstellungseröffnung. Die findet aber gerade noch ohne den Bundespräsidenten statt, denn der konnte wegen eines Unwetters in Berlin nicht starten. Der ist allerdings vor wenigen Minuten in Köln gelandet und soll es dann jetzt auch noch, oder? Bisschen von einer halben Stunde ungefähr in Köln gelandet und soll es jetzt bis 12.30 Uhr hierher schaffen, um dann mit den Menschen, die porträtiert sind auf diesen Stelen, hier dann auch noch sprechen zu können. Heute Abend dann auch der Bundeskanzler, der dann in Ahrweiler mit einer Kranzniederlegung und eben bei der offiziellen Gedenkfeier der Stadt, die auch bei uns live im SWR übertragen wird.
17: Wie sehen das denn die Menschen im Ahrtal? Freuen die sich über so viel prominenten Besuch oder ist das doch eine Nummer zu viel?
20: Ich glaube, ganz pauschal kann man das nicht sagen. Also die Politiker sind ja auch dann auch schnell wieder weg. Also das heißt, für die, die es nicht gefällt, dann morgen ist es wieder anders. Aber ich glaube, manche freuen sich, manche auch nicht. Ich kann jetzt nicht von der Stimmung in die eine oder in die andere Richtung berichten. Die Menschen, die jetzt hier in Altenahr sind, die jetzt auch immer noch auf den Bundespräsidenten warten, die freuen sich aber natürlich, dass der kommt.
17: Bei den Hilfen, da hieß es dann manchmal zu langsam, zu wenig, zu bürokratisch. Die Wünsche vor Ort und die Realität einer Verwaltung, die passen ja oft nicht so zusammen, weswegen Politiker nach solchen Katastrophen ja nicht immer gut angesehen sind. Wird sowas auch noch formuliert im Ahrtal?
20: Also ich würde sagen, natürlich sind die Leute hier, die Menschen hier, immer noch nicht hundertprozentig zufrieden. Es gibt auch noch Leute, die also mehrere Leute, die immer noch Konsequenzen für Verantwortliche fordern. Aber da geht es jetzt nicht um die Politiker, die jetzt heute hier kommen, sondern da geht es zum Beispiel eher um den ehemaligen Landrat Jürgen Pföhler, dessen Ermittlungsverfahren, gegen ihn wurde ermittelt wegen fahrlässiger Tötung. Das wurde eingestellt vor ein paar Jahren schon. Weil eben nicht nachgewiesen werden konnte, dass eben seine Untätigkeit, dass dadurch spezielle Menschen gestorben sind. Aber das ist eben statistisch schon nachweisbar gewesen, aber eben nicht für jeden Einzelnen. Und deswegen geht diese Einstellung hier gegen das Rechtsverständnis von vielen und die wünschen sich, dass es zu einem Prozess kommt. Es würde sich auch immer wieder von der ehemaligen Landesregierung jetzt eine Entschuldigung gewünscht.
17: Das hatte die CDU als Oppositionspartei ja auch immer wieder gefordert. Da geht es ja über die Parteipolitik aber eigentlich hinaus, weil es ja um Behördenversagen geht. Jetzt regiert die CDU. Rechnet man damit, dass sich da jetzt noch was tun wird?
20: Also es war ja tatsächlich eines der Wahlversprechen des jetzigen Ministerpräsidenten Schnieder, dass er sich entschuldigen würde für diese Versäumnisse der Landesregierung. Ich kann jetzt nicht in den Kopf von Herrn Schnieder schauen, ja, aber heute wäre ein geeigneter Zeitpunkt dafür, das zu machen, schätze ich jetzt mal. Aber was er tatsächlich tut, weiß ich natürlich nicht.
17: 5 Jahre, das ist eine lange Zeit. Aber wenn man in Sachen Wiederaufbau denkt, dann ist es ja gar nicht so viel. Da war von Jahrzehnten die Rede. Wie weit ist man denn 5 Jahre nach der Flut?
20: Ja, jetzt hier 5 Jahre nach der Flut ist auch schon viel wieder aufgebaut. Zum Beispiel vor einem halben Jahr wurde die Ahrtalbahn wieder eröffnet, die jetzt wieder auf der gesamten Strecke fährt und auch noch zusätzlich elektrifiziert worden ist. Aber es gibt auch viele Hotels, viele Häuser, die wieder aufgebaut sind, die wieder stehen. Aber es gibt gleichzeitig auch nebendran, gerade hier in Altenahr, auch Bauruinen, wo gar nichts passiert ist. Und das ist sozusagen der Zwiespalt, den wir da haben und auf den wir hier sehen. Aber es muss noch viel tun hier im Ahrtal.
17: Konstantin Plecking live aus Altenahr, wo heute der Opfer der Flutkatastrophe von vor 5 Jahren gedacht wird. Ja, 5 Jahre ist diese Flut her, 135 Tote allein im Ahrtal und riesige Verluste an Sachwerten, Autos, Häuser, Brücken. Oft auch einfach alles, was die Menschen besaßen. Mit dem Wiederaufbau des Ahrtals war sofort begonnen worden. Und es ist bemerkenswert, was er seitdem getan hat. Doch es gibt auch kritische Stimmen. Zu wenig koordiniert und zu kurzsichtig seien so manche Maßnahme gewesen, heißt es, auch was an der A betrifft. Kerstin Peetz aus der ARD-Wissenschaftsredaktion hat erkundet, wie es um den Fluss heute steht.
19: Der Zustand der Ahr wird laufend kontrolliert, und zwar vom eigens gegründeten Forschungsverbund MonAhr. Projektleiterin Professor Dr. Carola Winkelmann sagt, der Fluss habe sich recht schnell erholt, seine Wasserqualität sei auf dem Stand von vor der Flut. Trotzdem hinterlässt die Flut Spuren auf Dauer.
21: Es wird vermutlich nicht mehr wie vorher. Und das ist auch eine Erkenntnis, die wir gezogen haben aus unseren Analysen. Es kommen nicht alle Arten zurück.
19: Die Biodiversität entwickelt sich nicht gut. Das Hochwasser hatte viele Uferbäume mitgerissen, was noch stand, wurde anschließend weitgehend gefällt. Jetzt fehlt der Schatten und die Ahr erwärmt sich stärker. Das begünstigt ein extremes Algenwachstum, sagt Carola Winkelmann.
21: Diese Algenmassenentwicklungen schädigen sowohl die Fische als auch die Wirbellosen. Und diese Erscheinungen werden jetzt intensiver und häufiger. Und das liegt eben an einer Kombination von Klimawandel und Änderungen durch die Flut und die Wiederaufbaumaßnahmen. Da stehen wir also vor neuen Problemen in Zukunft.
19: Ökologie und Hochwasserschutz könnten Hand in Hand gehen. Doch von der Flut neu geschaffene Nebenarme und Kiesbänke der Ahr wurden mit Baggern beseitigt, das Flussbett begradigt und durch Aufschüttung verengt, sodass die Ahr heute an manchen Stellen sogar noch schmaler ist als vor der Flut. Dabei hätte der Fluss mehr natürlichen Auslauf gebraucht, gerade im Ernstfall. Simon Lang vom BUND in Ahrweiler.
22: Zumal es unser Anliegen ist, das Ganze auch immer so von zwei Seiten zu betrachten. Nicht nur Hochwasser als extremes Ereignis, sondern eben auch Dürre. Und da wären natürlich irgendwelche naturnahen Möglichkeiten durch Versickerungsmulden in Wäldern, durch Entsiegelung von Böden eben in unseren Augen für beide Sachen zielführender als der reine technische Hochwasserschutz.
19: Ein weiterer Konflikt: Die allermeisten Gebäude im Ahrtal wurden an Ort und Stelle wieder aufgebaut, nun aber hochwasserfest. Eine Voraussetzung für staatliche Fördergelder. Dieser Aufbau am selben Ort sei oft kritisch, sagt Professor Dr. Holger Schüttrumpf vom Institut für Wasserbau und Wasserwirtschaft der RWTH Aachen.
23: Wir hätten uns eher gewünscht, dass man die Anreize gesetzt hätte, woanders aufzubauen, um eigentlich nicht wieder Fakten zu schaffen für das nächste Ereignis. Denn momentan sieht das so aus, dadurch, dass eigentlich fast alle Gebäude wieder aufgebaut worden sind, fehlt uns die Möglichkeit, dem Fluss Raum zu geben. Und dadurch brauchen wir eigentlich auch die großen Hochwasserrückhaltebecken.
19: 17 Hochwasserrückhaltebecken im Oberlauf der Ahr sind geplant für geschätzte 1,7 Milliarden Euro. Der BUND ist skeptisch angesichts der Konsequenzen für die Landschaft und auch der tatsächlichen Wirkung.
22: Zum einen, weil es nach Modellrechnungen zwar die Flutspitze kappen würde, aber es würde trotzdem zu einer Überflutung im Ahrtal kommen. Die wäre halt nicht so hoch, wie sie 2021 war, aber es wäre jetzt auch nicht so, als wenn das Ahrtal dann von Überflutungen verschont bleiben würde.
19: Durch den Klimawandel wird Hochwasserschutz noch an Bedeutung gewinnen. Unklar, ob die Ahr wartet, bis Lösungen gefunden sind.
17: Sturzfluten einerseits, aktuell gerade in Norddeutschland, wo zentimetergroße Hagelkörner für beschädigte Dächer und geflutete Keller gesorgt haben. Aber auch niedrige Wasserstände beim Grundwasser in Bächen und Flüssen. Und das ist noch steigerungsfähig, wenn die Alpengletscher erst vollends abgeschmolzen sind. Dann könnte es sein, dass die Rheinschiffer zu Saisonarbeitern werden. Noch rechnet sich die Rheinschifferei allerdings, wenn auch nicht so gut, wegen der stark verringerten Zuladung. Jakob Sachs.
24: Rund 460 Kubikmeter Wasser pro Sekunde fließen heute Morgen an der Staustufe Iffezheim den Rhein hinunter. 10 Tage zuvor war es noch knapp doppelt so viel. An dieser Stelle wird der Rhein aufgestaut. Eine Schleuse sorgt dafür, dass Schiffe den Höhenunterschied überwinden können. Eine Fischtreppe hilft den Flussbewohnern und im Kraftwerk wird Strom produziert. Für alle ist der Wasserstand zu niedrig. Der Kraftwerksbetreiber NBW gibt an, niedriger Wasserstand heißt weniger erzeugter Strom. Im Falle dieses Kraftwerks schon seit Mitte Mai diesen Jahres. Ein Zustand, der bisher erst später im Jahr eingetreten ist, stellt die für die Pegelstände im Land zuständige Landesanstalt für Umwelt fest.
2: Was wir dieses Jahr beobachten, ist, dass dieses Niedrigwasser besonders früh auftritt. Dass wir aktuell im Rhein zum Beispiel sehr niedrige Wasserstände haben, die zu dieser Jahreszeit da eigentlich so in unseren Daten noch nie aufgetreten ist.
24: Hydrologen wie Gabriel Fink zeichnen die Wasserstände auf und analysieren sie. Daraus resultieren für die Schifffahrt wichtige Prognosen. Je niedriger der Wasserstand, desto weniger können die Schiffe zuladen. Sonst könnten sie auf Grund laufen. Niedrigwasser macht sich aber nicht nur am Pegel bemerkbar, sondern auch in der Qualität des Wassers.
2: In solchen Niedrigwasserphasen beobachten wir ganz genau auch die Sauerstoffverhältnisse in den Fließgewässern. Da haben wir viele Messstationen, vor allem im Neckar. Und wenn da bestimmte Grenzwerte unterschritten werden, dann melden wir das und dann werden entsprechend auch Maßnahmen umgesetzt, zum Beispiel Belüftung ist so eine typische Maßnahme, die dann umgesetzt wird, damit wieder Sauerstoff in das Fließgewässer eingetragen wird.
24: Bei Sauerstoffmangel lässt man an den Staustufen Wasser die Staumauer hinunterströmen. Durch das Gefälle wird Sauerstoff eingetragen. Davon profitiert das gesamte Ökosystem. Extreme Temperaturen und Sauerstoffmangel macht den Lebewesen im Fluss zu schaffen.
4: Oh, ich habe sogar einen Fisch gefangen.
24: In der Körsch, einem Nebenfluss des Neckars in der Nähe von Esslingen, keschert Finn Zenker, Fachbeauftragter Fließgewässer des NABU Baden-Württembergs. Der Fluss hier ist in einem guten Zustand.
4: Wir haben schnell rauschende Bereiche und wir haben auch mal langsam fließende Bereiche. Das ist ja ziemlich zentral. Wir haben hier natürlich auch noch ein bisschen Uferverbau. Wir haben aber auch mal Unterspülungen, wo sich mein Fisch drunter verstecken kann.
24: Das sorgt für verschiedene Temperaturen und Pegelstände. Bäume am Ufer spenden zusätzlichen Schatten. Breite, begradigte Flüsse mit großer Wasseroberfläche heizen sich schneller auf und fallen bei Niedrigwasser auch schneller wieder trocken. Ein Problem, das immer häufiger wird, erklärt Zenker.
4: Die Niedrigwasserperiode, die wir haben, die ist auf jeden Fall auch trägt die Handschrift des Klimawandels. Die Extreme werden immer, immer häufiger und dadurch wird es immer mehr belastender für die Gewässer und deren Artengemeinschaften, die da drin vorkommen.
24: Es ist ein Konflikt. Begradigte Flüsse sind praktisch für Schifffahrt und Energiegewinnung, erhitzen sich aber deutlich schneller und der Wasserpegel schwankt stärker. Ein Problem, das die Körsch nicht hat. Für die aktuelle Hitzeperiode ist sie an dieser Stelle gut gewappnet.
17: 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Ins Ausland. Koalition der Willigen. Die Älteren kennen das noch vom Irakkrieg. Da war Deutschland nicht mit dabei. Aber nun spielt es bei der neuen Koalition der Willigen in Sachen Ukraine eine hervorgehobene Rolle. Neben Frankreich und Großbritannien. In Paris ist sie wieder zusammengekommen, diese Koalition, um gemeinsam mit dem ukrainischen Präsidenten Selenskyj über neue Hilfen zu sprechen, über die Details einer gemeinsamen Raketenabwehr und über die geplanten gemeinsamen Manöver rings um die Ukraine. Aus Paris berichtet Kai Rinecker.
5: Unter einem Reiterbildnis des französischen Königs Ludwig XIV. Ließen sich gut zwei Dutzend Vertreter der Koalition der Willigen vor dem Invalidenhotel in Paris von den Fotografen ablichten. Gastgeber Emmanuel Macron hatte protokollarisch alle Register gezogen, um noch einmal ein deutliches Signal der Entschlossenheit Richtung Moskau zu senden. Dort wird man bei einer Ankündigung des französischen Präsidenten nach den Beratungen ganz genau zugehört haben.
6: Nous avons à cet égard décidé.
5: Wir haben heute entschieden, in den kommenden Monaten Manöver abzuhalten, die uns heute präsentiert wurden. Sie werden in den Nachbarländern der Ukraine abgehalten. Das soll zeigen, dass wir bereit sind, entschlossen und glaubwürdig. Am Boden, in der Luft und auf dem Meer. Gemeint sind Manöver einer kleinen multinationalen Truppe unter der Führung von Frankreich und Großbritannien, Größenordnung nach früheren Äußerungen mehrere tausend Soldaten. Diese Truppe war schon im Januar beschlossen worden, sie soll nur zum Einsatz kommen, wenn es darum geht, einen Waffenstillstand oder ein Friedensabkommen zwischen der Ukraine und Russland abzusichern. Auch Deutschland hatte im Januar Unterstützung signalisiert. In welchen Ländern die nun genannten Manöver stattfinden sollen, wurde bei den Abschlussstatements nicht präzisiert. Bundeskanzler Merz sprach von einer positiven Dynamik an der Front, die man nun nutzen müsse.
7: Dieser Krieg gegen die Ukraine, gegen Europa, ist in eine neue Phase eingetreten. Die Ukraine erringt seit einigen Monaten beachtliche militärische Erfolge. Unsere Unterstützung hat daran einen ganz maßgeblichen Anteil.
5: Moskau, so der Bundeskanzler in Paris, werde sich nicht durchsetzen und seine Kriegsziele nicht erreichen.
7: Und unsere Botschaft an Russland lautet daher, es wird Zeit, an den Verhandlungstisch zu kommen. Es wird Zeit, sich auf einen Waffenstillstand zu verständigen. Es wird Zeit,
8: das unnötige Blutvergießen in der Ukraine zu beenden.
5: Der ukrainische Präsident Selenskyj war vor allem nach Paris gekommen, um die Lage bei der Luftverteidigung seines Landes zu verbessern. Neben einer Reihe von bilateralen Zusagen, unter anderem aus Frankreich, erreichte Selenskyj, dass sich eine Gruppe von europäischen Ländern dafür entschieden hat, mit der Ukraine ein gemeinsames System einer ballistischen Raketenabwehr aufzubauen, darunter auch Deutschland. Diese gemeinsame Architektur der Luftabwehr solle der Ukraine, aber auch Europa insgesamt helfen, sich zu verteidigen. Um ein weiteres Zeichen der militärischen Entschlossenheit Europas nach Russland zu senden, hat Gastgeber Macron die Teilnehmer der Koalition der Willigen gleich zur Truppenparade auf den Champs-Élysées eingeladen. Wie immer am französischen Nationalfeiertag findet eine Militärparade statt, die in diesem Jahr noch größer und beeindruckender ausfallen soll, heißt es im Élysée-Palast.
17: Ja, die Pläne werden konkreter, der Krieg kommt näher, gefühlt zumindest für die deutschen Soldaten. Da kann es dann auch kaum verwundern, dass die Zahl der Kriegsdienstverweigerer anscheinend kontinuierlich steigt und mit nun schon 5.800 in diesem Jahr einen neuen Höchststand erreicht hat. Auch die relative Waffenruhe im Krieg zwischen Iran und den USA ist beendet. Beide Seiten beschießen sich nun wieder gegenseitig. Das US-Militär auf Ziele im Iran, der Iran auf US-Basen in der Golfregion. Und Schuld am Scheitern der Waffenruhe ist natürlich der jeweils andere. Uwe Lüb ist unser Korrespondent für den Iran. Herr Lüb, heute Morgen, da hieß es, die USA beschießen Ziele im Iran, der Iran Ziele in Bahrain und Jordanien und außerdem Tanker in der Straße von Hormuz. Wie ist denn der aktuelle Stand?
9: Also die aktuelle Angriffswelle der USA, die ist am frühen Morgen für abgeschlossen erklärt worden. Es seien wieder, die dritte Nacht in Folge übrigens, Ziele entlang der Straße von Hormuz ins Visier genommen worden. Also das waren Verteidigungssysteme Irans, Drohnen, Raketenanlagen. In Iran selbst ist von etlichen Bombeneinschlägen die Rede. Offiziell bestätigt sind aber nur in Anführungszeichen Angriffe auf Omidiyeh. Das ist ein Zentrum für Öl- und Gasindustrie Irans an der Nordspitze des Persischen Golfs gelegen. Iran hat dann Vergeltungsschläge ausgeführt auf US-Stellungen in Golfstaaten, auch in Jordanien. Und da meldet man Erfolge. Nach Angaben der Revolutionsgarde sind wichtige Radaranlagen, ein Kontroll- und Überwachungszentrum für unbemannte Schnellboote, ein Satellitenkommunikationszentrum und so weiter zerstört worden. Ja, und dann kam es eben auch wieder zum Beschuss von Schiffen. Es seien zwei Supertanker beschossen worden, die eben angeblich, ohne sich mit Iran abzustimmen, durch die Straße von Hormuz begeben haben, da durchfahren wollten und Warnungen Irans missachtet hätten. Und wir müssen davon ausgehen, nach den Äußerungen von US-Präsident Donald Trump, dass das in den kommenden Tagen so weitergeht oder noch schlimmer wird.
17: Trump hat ja auch angekündigt, dass die iranischen Häfen nun wieder blockiert werden würden. Das ist für den Iran ja auch ein Wunderpunkt für seine Ölexporte. Wie reagiert man darauf in Teheran?
9: Also konkret auf diese Blockade eigentlich gar nicht, zumal das im Moment ja nach der Wiedereinsetzung der amerikanischen Sanktionen gegen iranische Exporte de facto gar keinen Unterschied macht. Aber der iranische Außenminister Abbas Araghchi, der hat sich auf die Mautankündigung von Trump gestürzt. Das ist für ihn quasi wie ein gefundenes Fressen und er hat voller Hohn geschrieben, Trump habe absolut recht. Wer nämlich für die sichere Durchfahrt von Handelsschiffen durch die Straße von Hormuz sorge, der solle dafür ja auch entschädigt werden. Dieser Meinung sei Iran ja schon immer gewesen. Aber Iran sei Wächter der Straße von Hormuz, werde das auch immer bleiben. Und zu der Frachtgebühr sagt Araghchi, 20%, das sei natürlich viel zu viel. Iran dagegen werde fair sein.
17: Also beide Seiten wollen mittlerweile jetzt Durchfahrtsgebühren. Wie reagieren die anderen Golfanrainer auf diese Ankündigung?
9: Na, die halten sich tunlichst zurück oder sie halten sich auch auffällig zurück. Sie wollen ja nicht in diesen Krieg hineingezogen werden, aber natürlich sind die nicht begeistert davon. Die Golfanrainerstaaten leben von ihren Exporten, eben ihren Öl- oder auch Gasexporten. Die Straße von Hormuz ist total wichtig für sie. Und sie haben zuletzt der Aussage von US-Außenminister Rubio ausdrücklich zugestimmt, dass kein Staat Gebühren für die Durchfahrt durch internationale Gewässer erheben dürfe. Und darin steckt natürlich jetzt eine Kritik an Trumps Ankündigung, ohne dass man ihn ausdrücklich ansprechen muss.
17: Die Zeit der relativen Waffenruhe hatte für die internationale Schifffahrt ja ein wenig Entspannung gebracht, weil doch eine Reihe von Schiffen den Golf verlassen hat. Wie viele fahren denn jetzt noch durch die Straße von Hormus und wie viele sind noch im Persischen Golf gestrandet?
9: Also gestrandet, nun wissen wir nicht, wie dauerhaft, aber doch erstmal, das sind ziemlich viele. Wenn wir mal schauen, es gibt ja eine Analyseplattform der Firma Kepler, die für den Schiffsverkehr solche Daten anbietet. Und wenn man dann schaut, westlich, östlich der Straße von Hormus, also Ein- und Ausfahrt dieser Meerenge, da gibt es eben wirklich riesengroße Schiffsansammlungen. Das heißt, die sind da und warten, dass sie in die eine oder in die andere Richtung fahren können. Und es sind vereinzelt Schiffe unterwegs, tatsächlich zum Beispiel gerade aktuell ein Gastanker auf dem Weg nach Pakistan. Nun ist Pakistan aber auch ein wichtiges Partnerland.

0: Das wäre allerdings eine komplexe Angelegenheit. Stefanie Geißler aus der SWR Wirtschaftsredaktion, warum denn?
1: Ja, weil die Sonntagsruhe im Grundgesetz festgeschrieben ist unter Artikel 140. Man müsste also unsere Verfassung dafür ändern. Interessanterweise geht dieser Artikel 140 wiederum zurück auf die Weimarer Reichsverfassung. Dort hieß es, und diese Formulierung wurde auch so im Grundgesetz übernommen, dass der Sonntag der Arbeitsruhe und der seelischen Erhebung dienen solle. Genau das hat jetzt der Präsident der DIHK, Peter Adrian, aufgegriffen. Er sagt, er finde das nicht zeitgemäß.
0: Ja, und was bedeutet hier oder für ihn zeitgemäß konkret? Das ist ja eine sehr dehnbare und durchaus auch diskussionswürdige Formulierung.
1: So ist es. Dahinter stecken aber handfeste Argumente, die Industrie- und Handelskammer da auf den Tisch legt. Und diese Argumente, die kann man dann zum Teil durchaus auch unter dem Stichwort zeitgemäß diskutieren. Zunächst mal heißt es, dass es mittlerweile neben dem stationären eben auch den Onlinehandel gibt. Und da könne ja jeder rund um die Uhr einkaufen, wie es ihm gerade passt. Das sei unfair. Und damit hat Peter Adrian tatsächlich einen Punkt. Jetzt geht es aber bei der Sonntagsruhe nicht nur darum, die Leute davon abzuhalten, Besorgungen zu machen, sondern auch dafür zu sorgen, dass die Beschäftigten im Einzelhandel einen Ruhetag einlegen, Stichwort Arbeitsschutz. Dahinter stellen sich deshalb auch viele Gewerkschaften. Hier plädiert Peter Adrian nun für Eigenverantwortung, also ein weiteres Argument. Jeder solle für sich entscheiden, wann und wie er sich ausruht.
0: Mhm. Verbände wie die Deutsche Industrie- und Handelskammer, sie fordern Rechtssicherheit. Und was steckt da dahinter?
1: Das ist ein weiteres Argument. Bisher gibt es ja die sogenannten verkaufsoffenen Sonntage. Die regelt jetzt jedes Bundesland für sich. Dagegen gab es dann immer mal wieder Klagen, zum Beispiel von Kirchen. Und da fordert die DIHK nun eben Rechtssicherheit. Das heißt also, wenn man das Grundgesetz abändern würde und die Sonntagsruhe abschaffen, dann wäre der Rechtsweg ausgeschlossen.
0: Hinter den Argumenten, die Sie jetzt angesprochen haben, da steht ja aber auch sozusagen das große Meta-Argument, nämlich die sinkenden Umsätze im Einzelhandel.
1: Ja, genau. Und die sind ja jetzt auch im ersten Halbjahr wieder zurückgegangen. Das hat der Deutsche Einzelhandelsverband HDE heute ganz aktuell verkündet. 63% der deutschen Einzelhändler geben an, ihre Geschäftslage habe sich im ersten Halbjahr verschlechtert. Vor einem Jahr waren es gerade mal oder waren es auch schon viel, aber immerhin nur die Hälfte. Ja, und 2/3 erwarten in diesem Jahr weniger Umsatz als im vergangenen Jahr. In welchem Umfang da jetzt offene Läden am Sonntag zum wesentlichen Umsatztreiber werden könnten, das lässt sich nicht beziffern. Der Einzelhandelsverband sagt aber, es gehe eben auch um Kundenbindung. Es geht um Präsenz, um Dasein. Tatsächlich kommt Rückenwind derzeit aus der Politik. Die Bundesregierung hat ja angekündigt, die Öffnungszeiten von Bäckereien und Konditoreien zu verlängern. Interessanterweise sieht es wiederum der baden-württembergische Handelsverband kritisch. Da heißt es, der Handel hat ohnehin schon vielerorts mit Personalmangel zu kämpfen und das würde sich mit der Abschaffung der Sonntagsruhe weiter verschärfen.
0: Stefanie Geißler mit Informationen aus unserer Wirtschaftsredaktion und soweit SWR Kultur aktuell mit Ralf Hecht am Mikrofon und es ist jetzt gleich 12.30 Uhr.
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3: Um 12.30 Uhr mit Eva Irion. 5 Jahre nach der Flutkatastrophe wird heute in Rheinland-Pfalz und Nordrhein-Westfalen der Opfer gedacht. 185 Menschen starben in der Nacht vom 14. auf den 15. Juli bei den Überschwemmungen. Besonders betroffen war das Ahrtal. Bundespräsident Steinmeier und der rheinland-pfälzische Ministerpräsident Schnieder wollen am Mittag Kränze in Bad Neuenahr-Ahrweiler niederlegen. Die zentrale Gedenkveranstaltung findet dort am Abend mit Bundeskanzler Merz statt. Er wird sich zuvor über den Stand des Wiederaufbaus informieren. An bestimmten Aufbaumaßnahmen gibt es Kritik. Sie seien zu kurzsichtig geplant worden und könnten dazu beitragen, dass sich eine Flutkatastrophe wiederholt. Bundeskanzler Merz und Dutzende weitere Staats- und Regierungschefs haben in Paris die Militärparade anlässlich des französischen Nationalfeiertags verfolgt. Daran nahmen etwa 500 Soldaten aus Ländern der sogenannten Koalition der Willigen zur Unterstützung der Ukraine teil. Zu ihnen zählen 21 Bundeswehrsoldaten eines Artilleriebataillons aus Städten am Kalten Markt in Baden-Württemberg. Die Militärparade fand unter verschärften Sicherheitsvorkehrungen statt. Erstmals mussten sich Zuschauer zuvor online anmelden, um dabei zu sein. Obwohl es in Deutschland aktuell keine Wehrpflicht gibt, ist die Zahl der Kriegsdienstverweigerer zuletzt deutlich gestiegen. Bis Ende Juni seien bei der Bundeswehr schon mehr entsprechende Anträge eingegangen als im gesamten Vorjahr, teilt eine Behördensprecherin in Berlin mit. Demnach haben mehr als 5.800 junge Menschen unterschrieben, dass sie einen Kriegsdienst

0: Rettungsdienst in jedem Fall verweigern würden. Nach Einschätzung des Bundesamts für Familie und zivilgesellschaftliche Aufgaben hat das vor allem zwei Gründe: Russlands Krieg gegen die Ukraine und die seit Januar geltenden neuen Regeln für den freiwilligen Wehrdienst. Ein Fruchtsaft der Firma Lavita hat den Negativpreis Goldener Windbeutel der Verbraucherorganisation Foodwatch erhalten. Ein Liter des mit Vitaminen und Nährstoffen zugesetzten Safts kostet 100 Euro. Aus der ARD-Verbraucherorganisation Sabine Schütze.
1: Der maßlos überteuerte Fruchtsaft verspricht, fit fürs Leben zu machen, kassiere aber Verbraucherinnen mit dem Wunsch nach Gesundheit kräftig ab, meint Alina Nitsche von Foodwatch und fordert eine besser ausgestattete Lebensmittelüberwachung, um Verbrauchertäuschung zu stoppen. Fast 40% der Abstimmenden haben sich für Lavita als die dreisteste Werbelüge 2026 entschieden. Auf den zweiten Platz kam ein Backpulver von Dr. Oetker, das speziell für den Airfryer ausgelobt ist. Doch es backt genau wie normales Backpulver, kostet aber das Dreifache.
0: In Deutschland sind im vergangenen Jahr so viele fair gehandelte Produkte gekauft worden wie noch nie. Der Umsatz habe bei 2,7 Milliarden Euro gelegen, teilte das Forum Fairer Handel mit. Das sei ein Plus von knapp 5%. Mit knapp 41% macht demnach Kaffee den größten Teil des Umsatzes aus. Die Leibniz-Preisträgerin Veronika Eyring übernimmt an der Universität Tübingen die neu geschaffene Professur KI für Klima und physikalische Systeme. Wie die Hochschule mitteilte, soll mit Hilfe künstlicher Intelligenz erforscht werden, wie sich Extremwetterereignisse oder die Ausbreitung von Waldbränden besser vorhersagen lassen. Die Klimawissenschaftlerin Eyring wird zudem ab September Direktorin einer neuen Forschungseinrichtung für künstliche Intelligenz in Heilbronn. Bisher leitet sie eine Abteilung am Deutschen Zentrum für Luft- und Raumfahrt in Bremen. Der Brand in einem Pferdegestüt bei Traben-Trarbach in Rheinland-Pfalz vergangene Woche ist wahrscheinlich durch ein Wespennest ausgelöst worden. Das sagte der Wehrleiter der Verbandsgemeinde dem SWR. Demnach entstand in dem Nest durch den starken Flugbetrieb der Wespen so viel Hitze, dass ein Feuer ausbrach. Die Flammen griffen vom Wohnhaus der Mitarbeitenden auf die Ställe über. Ein Mitarbeiter erlitt leichte Verbrennungen, die Pferde blieben unverletzt. Der Schaden liegt laut Polizei im sechsstelligen Bereich. SWR-Nachrichtenredaktion Peter Mühlfeit und Susanne Kimmel.
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3: Zunächst meist sonnig, im Nachmittagsverlauf einige teils kräftige Gewitter mit Unwetterpotenzial. Örtlich heftiger Starkregen, Hagel und schwere Sturmböen. Maximal 27 bis 35 Grad. In der Nacht dann ruhiger bei Tiefstwerten von 20 bis 15 Grad. Morgen Sonne und Wolken. Besonders im Süden Baden-Württembergs wird es wieder gewittrig bei 24 bis 31 Grad.
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4: Mit Vanja Weingart. Guten Tag. Gedenken heute im Ahrtal. 185 Menschen sind vor 5 Jahren gestorben bei der Flutkatastrophe in der Nacht vom 14. auf den 15. Juli. An diese Menschen wird erinnert mit Gedenkveranstaltungen und Gottesdiensten. Als Gäste kommen unter anderem Bundespräsident Steinmeier und Bundeskanzler Merz. Steinmeier war am Vormittag bei der Eröffnung einer Fotoausstellung zur Flutkatastrophe in Altenahr. SWR-Reporter Christian Giese-Kessler berichtet.
5: Um 19 Uhr wird Kanzler Merz sich mit einer Rede bei einer Gedenkveranstaltung in Ahrweiler an die Menschen im Ahrtal wenden. Der Wiederaufbau im Ahrtal ist auch 5 Jahre nach der Flutkatastrophe längst nicht abgeschlossen. Viele Schulen sind immer noch in Containern untergebracht und auch der Hochwasserschutz kommt nur schleppend vorwärts. Positive Signale gibt es aus der Wirtschaft und dem Tourismus. Beide Bereiche haben sich erholt und inzwischen nach Angaben ihrer Verbände teilweise wieder das Vorflutniveau erreicht.
4: Noch ist nicht alles wieder aufgebaut, aber viele Straßen, Brücken und Häuser sind repariert oder neu gebaut worden. Wird beim Wiederaufbau genug auf Sicherheit geachtet? Das untersucht der Forschungsverband MONA. Die Forscher und Umweltschützer sehen auch kritische Punkte, berichtet Kerstin Peetz aus der ARD-Wissenschaftsredaktion.
6: Vielerorts wurden schnell wieder Fakten geschaffen. Durch die Flut waren an der Ahr Nebenarme und Kiesbänke entstanden, also Strukturen, die ökologisch wertvoll sind und dem Fluss bei Hochwasser zusätzlichen Raum verschaffen können. Die meisten dieser naturnahen Flussräume wurden aber wieder rückgängig gemacht. Das Flussbett wurde begradigt und durch Aufschüttung an einigen Stellen sogar noch stärker eingeengt als vor der Katastrophe. Ein Grund dafür war unter anderem, dass Häuser wieder an ihren bisherigen Standorten aufgebaut werden sollten. Das ist dann auch passiert. Die Häuser sind nun zwar hochwasserfester, aber eben weiterhin nah am Fluss. Und das war auch eine Voraussetzung für staatliche Fördermittel. Damit wurde die Chance aber weitgehend vertan, der Ahr mehr natürlichen Auslauf zu geben.
4: Pflege im Heim wird immer teurer. Der Verband der Ersatzkassen hat jetzt neue Zahlen vorgestellt. Pflegebedürftige, die das erste Jahr in einem Heim sind, zahlen jetzt durchschnittlich 3.364 Euro im Monat aus eigener Tasche. Das sind fast 300 Euro mehr als vor einem Jahr, berichtet Anne-Kathrin Mellmann.
7: Regional sind die Unterschiede groß. Nach Daten, die der Deutschen Presseagentur vorliegen, war die Pflege in Bremen am teuersten. Dort kostete sie im ersten Heimjahr durchschnittlich knapp 3.800 Euro. In Sachsen-Anhalt wurden im Schnitt 1.000 Euro weniger fällig. Hauptgrund für den Anstieg sind höhere Personalkosten, weil Pflegekräfte besser bezahlt werden. Aber auch Unterkunft und Verpflegung sind teurer geworden. Die Bundesregierung arbeitet derzeit an einer Pflegereform. Wegen der angespannten Finanzlage der Pflegeversicherung sollen Entlastungen für Heimbewohnerinnen und Bewohner erst später greifen. Dadurch soll sich die finanzielle Situation der Pflegekassen verbessern. Sozialverbände und Patientenvertreter fordern schon seit langem, die Eigenanteile für Pflegebedürftige zu begrenzen.
4: Deutlich mehr Wehrdienstverweigerer. Das meldet das Bundesamt für Familie und zivilgesellschaftliche Aufgaben. Es waren im ersten Halbjahr 2026 fast 5.900. Das berichtet das Redaktionsnetzwerk Deutschland. Zum Vergleich, im gesamten Jahr davor waren es nur 3.900 Anträge. Berlin-Korrespondentin Katrin Aue zu den möglichen Gründen.
8: Erstens die aktuelle Weltpolitik, unter anderem Russlands Krieg gegen die Ukraine. Und zweitens der neu eingeführte freiwillige Wehrdienst und die damit verbundene höhere Aufmerksamkeit für das Thema. Seit Anfang des Jahres verschickt die Bundeswehr Fragebögen an alle 18-Jährigen, um die Bereitschaft zum Wehrdienst abzufragen. Schrittweise sollen noch verpflichtende Musterungen dazukommen. Damit will die Bundeswehr die Zahl der Wehrdienstleistenden erhöhen und letztlich die Zahl der an der Waffe ausgebildeten Personen für den Ernstfall. Eine Wehrpflicht bleibt weiterhin ausgesetzt. Dennoch gilt nach wie vor das Recht auf Kriegsdienstverweigerung. Im Grundgesetz steht, niemand darf gegen sein Gewissen zum Kriegsdienst mit der Waffe gezwungen werden.
4: Der Krieg zwischen Russland und der Ukraine, möglicherweise also ein Grund, dass mehr junge Männer vorsorglich den Wehrdienst verweigern. Die Ukraine hat in der Nacht weitere russische Ölraffinerien angegriffen. In Salawat brennt eine Ölverarbeitungsanlage, das liegt 1400 Kilometer von der Front entfernt. Auch im südrussischen Krasnodar ist eine Raffinerie nach einem Drohnenangriff in Brand geraten. Die Ukraine hat in den letzten Monaten ihre Angriffe auf die Ölindustrie in Russland verstärkt. In ganz Russland wird inzwischen der Sprit knapp, viele Tankstellen sind leer oder geben pro Person nur noch begrenzte Mengen Treibstoff ab. In der dritten Nacht in Folge haben die USA Ziele im Iran angegriffen. Iranische Medien melden Explosionen an der Südküste des Landes und iranische Gegenangriffe auf US-Stützpunkte in der Region, darunter Bahrain, Kuwait und Jordanien. Die Waffenruhe ist vorbei. US-Präsident Trump spricht davon, den Iran weiter hart anzugreifen und will eine 20%-Maut von Schiffen kassieren, die mit US-Hilfe die Straße von Hormuz passieren. Dazu unser Korrespondent Uwe Lüb.
9: Der iranische Außenminister Abbas Araghchi, der hat sich auf die Mautankündigung von Trump gestürzt. Das ist für ihn quasi wie ein gefundenes Fressen. Und er hat voller Hohn geschrieben, Trump habe absolut recht. Wer nämlich für die sichere Durchfahrt von Handelsschiffen durch die Straße von Hormuz sorge, der solle dafür ja auch entschädigt werden. Dieser Meinung sei Iran ja schon immer gewesen. Aber Iran sei Wächter der Straße von Hormuz, werde das auch immer bleiben. Und zu der Frachtgebühr sagt Araghchi, 20%, das sei natürlich viel zu viel. Iran dagegen werde fair sein.
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4: Auch wenn es in Baden-Württemberg und Rheinland-Pfalz heute und in den kommenden Tagen immer mal wieder ein bisschen Regen geben kann, es bleibt warm, die Böden sind trocken und die Flüsse haben Niedrigwasser. Die Binnenschiffer leiden weiter darunter, dass im Rhein und in anderen Flüssen zu wenig Wasser ist. Sie können ihre Schiffe nicht voll beladen. Binnenschiffer Dominik Mnich hat heute früh in SWR aktuell erklärt, dass er gerade nur ein Drittel der sonst möglichen Menge transportieren kann.
10: Jeder muss selber für sich entscheiden, inwieweit er sich das auch zumutet, das zu machen. Am Ende, die Ware muss immer noch von A nach B, dass am Ende auch wirklich Weizen beim Bäcker ankommt, dass der Raps bei der Firma ankommt, dass daraus halt auch Rapsschrot für die Tiere produziert wird oder auch das Rapsöl für die Menschen produziert wird. Wir haben uns gerade selber vor 3 Monaten ein Schiff geholt, was schon damals in den 70er Jahren so weit vorausgedacht wurde, dass der effektiv mit geringem Tiefgang tragen kann, dass man einfach für solche Wasserstände besser aufgestellt ist, dass es auch Sinn für den Kunden ergibt, die Ware überhaupt noch loszuschicken.
4: Der Binnenschiffer Dominik Mnich. Nach monatelangen finanziellen Engpässen hat der Windkraftpionier Sovitec aus Sonnenbühl im Kreis Reutlingen einen Insolvenzantrag gestellt. Das hat der Geschäftsführer dem SWR bestätigt. Das Unternehmen hat nach eigenen Angaben 200 Mitarbeiter und ist weltweit tätig. SWR-Reporterin Ulrike Mix.
11: Nach SWR-Informationen musste das Unternehmen immer wieder fällige Zahlungen nach hinten schieben. Die Finanzprobleme haben laut Geschäftsführer 2 Ursachen: ausstehende Zahlungen im Millionenbereich aus Mexiko und Kolumbien und die Tatsache, dass sich Windkraftprojekte in Süddeutschland derzeit kaum lohnen. Bei der Sovitec soll jetzt ein Insolvenzverwalter ins Boot. Man hofft, dass der Betrieb in den nächsten Monaten weiterlaufen kann, denn eigentlich sei der Mittelständler gut aufgestellt. Die Sovitec aus Sonnenbühl war eine der ersten Windkraftfirmen in Baden-Württemberg und betreibt den ältesten Windpark im Land.
4: In der Stadt Wertheim im Main-Tauber-Kreis gibt es Ärger um neue gelbe Abfalltonnen. In der Altstadt stört viele Menschen vor allem die Größe dieser Tonnen. Die Stadt sucht jetzt nach individuellen Lösungen, hieß es gestern Abend im Gemeinderat. Einzelheiten von Rosi Düll.
12: In den engen Gassen der historischen Altstadt gibt es nur wenig Platz für die wuchtigen 240-Liter-Tonnen. Und weil sie mitunter ausschließlich auf der Straße stehen, werfen Passanten oftmals im Vorbeigehen Restmüll rein. Diese Tonnen werden dann nicht geleert. Jetzt gehen städtische Mitarbeitende von Haus zu Haus, suchen gemeinsam mit den Altstadtbewohnern nach individuellen Abstellmöglichkeiten, Tonnengemeinschaften und Müllhöfen als zentrale Sammelstellen. Den Wunsch Wertheims nach kleineren Tonnen lehnte das Landratsamt ab.
2: Und dann war da noch
4: der Negativpreis Goldener Windbeutel, den verleiht die Verbraucherorganisation Foodwatch jedes Jahr für die größte Werbelüge und er geht an die Firma Lavita. Bei einer Online-Umfrage haben 39% der Teilnehmenden dafür gestimmt. Lavita bewirbt seinen Saft als Mikronährstoffkonzentrat und tägliche Basis für die Gesundheit. Nach Angaben von Foodwatch besteht das Getränk größtenteils aus Fruchtsaftkonzentrat und kostet umgerechnet 100 Euro pro Liter. Chris Metmann von Foodwatch Deutschland sagt dazu:
13: Eigentlich ist das hier Fruchtsaft zum Champagnerpreis, kann man sagen. Denn das, was die behaupten, was das alles bringen soll, das ist überhaupt nicht belegt. Und damit ziehen sie uns eigentlich nur das Geld aus der Tasche.
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3: Und es ist 12.45 Uhr.
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14: Es könnte heute Abend ein echtes Spektakel geben. Das erwartet zumindest Frankreichs Fußballnationaltrainer Didier Deschamps, wenn die Franzosen im WM-Halbfinale auf Spanien treffen. Damit stehen neben England und Argentinien die 4 besten Teams der FIFA-Weltrangliste im Halbfinale. Was sich Deschamps davon verspricht, hat er vor dem Spiel auf der Pressekonferenz gesagt.
15: Bei den 4 Mannschaften gibt es eigentlich keine Überraschung, weder bei England noch bei Argentinien auf der anderen Seite. Die 4 besten Teams sind da, ganz einfach. Was Spanien angeht, kennen wir ihre Qualitäten, wenn sie am Ball sind und ihre ganze Offensivstärke ausspielen, aber wir eben auch. Von daher wird das sicherlich ein faires Duell zwischen 2 Mannschaften, die gerne den Ball haben und das lieber tun, als zu verteidigen. Auch wenn diese spanische Mannschaft defensiv stark steht, sie haben ja bisher nur ein Gegentor kassiert. Auf dem Papier kann man also zumindest sagen, da wird ordentlich Fußball geboten, richtig Spektakel. Und ich hoffe, dass wir am Ende mehr davon haben.
14: Deschamps sieht die Spanier als Favorit, weil die letzten Spiele gegen Frankreich im Halbfinale der EM 2024 und im Halbfinale der Nations League 2025 beide gewonnen haben. Spaniens Trainer Luis de la Fuente hat einen Plan, wie er das auch dieses Mal wieder schaffen will.
16: Die einen haben eine bestimmte Stärke, die anderen eine andere. Sie wissen, dass wir uns wohlfühlen, wenn wir nah am gegnerischen Strafraum sind und das Spiel bestimmen. Wir versuchen natürlich, unsere Angriffe auch abzuschließen. Aber uns ist genauso klar, Frankreich fühlt sich wohl, wenn sie viel Raum haben und richtig laufen können. Und genau dann werden sie gefährlich. Deshalb versuchen wir eben, solche Situationen möglichst zu vermeiden. Wir wollen defensiv stark sein, in den Zweikämpfen präsent sein und uns gegenseitig unterstützen, damit wir nirgends in Unterzahl geraten, auch nicht in diesen Duellen. Und wenn wir dann den Ball haben, wollen wir genau das nutzen, um nach vorne zu spielen und den Gegner mit Entschlossenheit anzugehen. Einfach, um zu versuchen, das Spiel zu gewinnen.
14: Die Menschenrechtsorganisation Fairsquare hat beim Internationalen Olympischen Komitee eine Beschwerde gegen FIFA-Präsident Gianni Infantino eingereicht. Der Grund dafür seien mehrere Verstöße gegen das Gebot der politischen Neutralität, heißt es da. Es geht vor allem um die Nähe Infantinos zu Präsident Trump. Der hatte bei einem Telefonat zwischen beiden um die Aufhebung der Rotsperre für US-Nationalspieler Bellingham gebeten. Die FIFA hatte die Sperre daraufhin zur Bewährung ausgesetzt. Volleyballer Simon Kohn vom VfB Friedrichshafen steht zum ersten Mal im Kader der deutschen Nationalmannschaft. Das Team startet in die dritte und letzte Woche der Volleyball Nations League. Mit der Nominierung belohnt Bundestrainer Massimo Botti Kohns gute Leistung, berichtet Michael Spindler.
17: Wir haben uns entschieden, Simon Kohn in den Kader aufzunehmen, um den aktuellen Leistungsstand zu sehen und ihm die Chance zu geben, sich zu zeigen, so die Begründung des Bundestrainers. Kohn hatte nicht mit seiner Berufung gerechnet, nun zahlt sich die harte Arbeit aus. Verdient hat er sich den Platz im Kader für die Spiele in Belgrad gegen Slowenien am Mittwoch und danach gegen Iran, Serbien und die Ukraine allemal. Im Verein bewies der Youngster, dass er mehr als nur mithalten kann und wurde sogar zum Publikumsliebling.
14: Das war soweit alles Wichtige vom Sport bei SWR aktuell. Es ist 12.48 Uhr.
3: Ja, danke, Ramon Weinreich.
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3: Wer gerade im malerischen Mittelrheintal unterwegs ist, sieht dort im Flussbett des Rheins viele Sandbänke. Es herrscht Niedrigwasser. Der Pegelstand in Kaub zum Beispiel beträgt nur noch etwas mehr als einen halben Meter. Und auch weiter rheinaufwärts ist der Wasserstand niedrig. In Mannheim ist es gerade noch ein guter Meter. Für ein tonnenschweres Schiff kann es da sehr schnell sehr knapp werden. Die Binnenschifffahrt auf dem Rhein ist also davon schon betroffen. Teilweise müssen die Schiffe ihre Ladung reduzieren, um überhaupt weiterfahren zu können. Und dieses Niedrigwasser kommt auch überraschend früh im Jahr. Normalerweise sinken die Pegelstände erst im August oder im September so stark. Dominik Nich ist als selbstständiger Binnenschiffer auf dem Rhein und auf dem Neckar unterwegs. Und heute Morgen lag er mit seinem Schiff im Mannheimer Hafen, als er sich mit meinem Kollegen Andreas Fischer unterhalten hat.
18: Herr Nich, Sie sind vor kurzem erst mit Ihrem Schiff auf Grund gelaufen und mussten sich von einem anderen Schiff rausziehen lassen. Wie müssen wir uns das vorstellen? Läuft das genauso wie beim Auto, Abschleppseil dran und los?
10: Ich hatte Glück, es war tatsächlich sehr unkompliziert, konnte mit der eigenen Leistung das Schiff leider nicht ganz das Schiff von der Sandbank runterdrücken, hatte einen Kollegen, der zufällig an mir vorbeigefahren ist, habe ihn kurz gefragt und ein Eck von 5 Minuten und das ging wirklich sehr schnell und unkompliziert, also ja, ich glaube sogar fast schon schneller als auf der Straße.
18: Okay, also nochmal Glück gehabt. Um wie viel müssen Sie denn im Moment Ihre Ladung reduzieren, damit Sie auf dem Rhein noch halbwegs sicher fahren können?
10: Also wir müssen aktuell tatsächlich 2/3 unserer Ladungskapazität liegen lassen, weil wir das einfach nicht mehr tragen können durch die Wasserstände.
18: Was heißt das für Sie dann wirtschaftlich, wenn Sie so viel weniger nur noch transportieren können?
10: Wir werden tatsächlich zum Teil vergütet, jedoch wenn ein Schiff nicht mehr 100% Kapazität trägt, nur noch 1/3, das kommt überall negativ auf. Also auch wir würden ganz gerne effektiv die Schiffe abladen und die Ware von A nach B bringen. Uns selber setzt es auch sehr unter Druck. Wir müssen extrem aufpassen, wenn wir mit dem Schiff unterwegs sind, weil einfach kein Wasser mehr rechts und links vorhanden ist. Es ist sehr, sehr krass, leider.
18: Und ja auch extrem herausfordernd. Jetzt sind die Pegel, ich habe es gerade erwähnt, schon sehr stark gesunken. In den kommenden Tagen und Wochen sieht es nicht so aus, dass es irgendwie groß regnen wird und auch nicht maßgeblich abkühlen wird. Wie weit können die Wasserstände denn noch fallen, bis es sich für Sie überhaupt nicht mehr lohnt zu fahren?
10: Also wir selber müssen, jeder muss selber für sich entscheiden, inwieweit er sich das auch zumutet, das zu machen. Am Ende, die Ware muss immer noch von A nach B, dass am Ende auch wirklich das Weizen beim Bäcker ankommt, der Brotweizen, dass der Raps bei der Firma ankommt, dass daraus halt auch Rapsschrot für die Tiere produziert wird oder auch das Rapsöl für die Menschen dahinter produziert wird. Also die Ware muss auch in den geringsten Wasserständen, muss die Ware von A nach B gelangen. Es wird halt tatsächlich für uns immer weniger Konkurrenz geben, weil manche Schiffe sind viel schwerer gebaut, die kommen dann gar nicht mehr, können gar nicht mehr fahren. Die liegen einfach viel zu tief mit ihrem Leerschiff schon. Wir haben uns jetzt tatsächlich gerade selber vor 3 Monaten ein Schiff geholt, was schon damals in den 70er Jahren so weit vorausgedacht wurde, dass der effektiv mit geringem Tiefgang tragen kann, dass man einfach für solche Wasserstände besser aufgestellt ist, dass man so viel wie möglich Produkt noch von A nach B transportieren kann in so einem, Anführungszeichen, kleinen Schiff, dass das halt die Ware, dass es auch Sinn für den Kunden ergibt, die Ware überhaupt noch loszuschicken.
18: Jetzt werden solche Niedrigwasserphasen durch den Klimawandel wahrscheinlich noch häufiger und noch länger kommen. Sie haben es gerade schon gesagt, man kann da natürlich mit dem Schiff so ein bisschen arbeiten, wenn das niedriger drin liegt. Heißt das auch in Zukunft, wenn Sie sich neue Schiffe kaufen, dass Sie da auf neue Technologien setzen?
10: Wir sind auf jeden Fall durch unsere Erfahrungswerte, da wir das schon seit 10 Jahren machen, achten wir sehr stark darauf, wie effektiv am Ende das Schiff wirklich die Ware transportieren kann. Das ist einfach das A und O. Tonnage, je mehr Tonnage, ist am Ende auch je mehr Geld. Und das ist einfach das A und O jetzt tatsächlich dabei. Wir gucken auch, dass wir neue Systeme dabei haben, dass uns gezeigt wird in der Fahrrinne, wo steht maximal viel Wasser, wie weit kann man das Schiff noch mehr beladen. Wir informieren uns da auch regelmäßig, dass wir da ja auf dem neuesten Stand sind, weil auch wir wollen, dass die Binnenschifffahrt so effektiv, so attraktiv wie möglich dargestellt wird, weil ja, ist einfach ein klasse Beruf.
3: Der Binnenschiffer Dominik nicht.
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3: Heute mit Ingemar Körner.
9: Beim Autozuliefererkonzern ZF Friedrichshafen haben am Vormittag über 5000 Beschäftigte an einer Betriebsversammlung teilgenommen. Dabei ging es um die Pläne des Vorstands, für die Belegschaft am Standort Friedrichshafen alle übertariflichen Leistungen zu streichen. Der Betriebsrat hat dagegen Widerstand angekündigt. Der Unmut der Belegschaft war so groß, dass die Betriebsversammlung abgebrochen und die anwesende ZF-Personalvorständin Lea Corzilius ausgebuht wurde. Entsprechend schlecht war die Stimmung der Beschäftigten nach der Betriebsversammlung.
19: Die Motivation lässt halt massiv nach.
20: Ah ja, es sind verhärtete Fronten.
19: Schlechte Stimmung natürlich, weil der Arbeitgeber nur fordert, aber nichts gibt und uns ans Geld wollen und selber aber nicht bereit sind, was von ihrem Geld zu geben. Wenn sie es direkt abnehmen, wären es 500 bis 600 €.
20: Pro Monat?
19: Ja, das wäre viel.
20: Emotionen sind blank und ja, die Belegschaft ist unzufrieden mit dem Ganzen. So kam es zum Abbruch jetzt.
9: Der goldene Windbeutel geht dieses Jahr an den Fruchtsaft La Vita. Der Gewinner des Negativpreises der Verbraucherschutzorganisation Foodwatch kostet 100 € pro Liter. In dem Getränk sind zugesetzte Vitamine und Nährstoffe, allerdings sind einige davon überdosiert. Das kann für manche Menschen problematisch werden, zum Beispiel wenn sie Blutverdünner nehmen. Foodwatch nominiert jedes Jahr 5 Produkte, die Verbraucher und Verbraucherinnen täuschen für den goldenen Windbeutel. Im Internet wird dann abgestimmt. La Vita hat fast 40% der Stimmen bekommen. Auf Platz 2 ist ein Backpulver von Dr. Oetker gekommen, das speziell für Airfryer ist. Das kostet 3-mal so viel wie normales Backpulver, backt aber genau gleich. Auf Platz 3 ist ein Bio-Joghurt von Andexer Natur gelandet. In der Geschmacksrichtung Matcha Mango ist nur 0,1% Matcha-Pulver. Die grüne Farbe kommt dabei aus Algenpulver. Dazu eine Frage an Ernährungsberaterin Sabine Schütze aus der SWR Umweltredaktion. Foodwatch lobt den goldenen Windbeutel ja schon seit 15 Jahren aus. Lassen sich die Hersteller davon überhaupt beeindrucken? Weil verbrauchertäuschende Lebensmittel gibt es ja nach wie vor einige.
1: Ja, arbeitslos werden Verbraucherschützer sicherlich auch in den nächsten Jahren nicht, das stimmt schon. Aber der Negativpreis, der sorgt für Aufmerksamkeit, so dass manche Hersteller dann tatsächlich nachbessern. Er baut außerdem Druck auf und hält vielleicht sogar den ein oder anderen Hersteller von unseriösen Versprechungen ab oder vom heimlich reduzierten Inhalt.
0: Vergangenen Freitag hat der Bundestag das Gebäudemodernisierungsgesetz beschlossen. Es löst das hochumstrittene sogenannte Heizungsgesetz ab, das von der Ampelkoalition beschlossen worden war. Das neue Gesetz regelt, welche Technik künftig in deutschen Heizungskellern eingebaut wird. Dominik Bartoschek aus der ARD-Verbraucherredaktion: Wenn meine Heizung demnächst kaputt gehen sollte und ich eine neue einbauen muss, welche Möglichkeiten habe ich dann in Zukunft?
21: Ich habe eigentlich alle Möglichkeiten. Es gibt da keine Einschränkungen mehr, welche Technik ich im Heizungskeller einbaue. Und genau das war ja auch das Ziel des neuen Gesetzes. Erreicht hat man das, indem die bisherige Regelung, dass neu eingebaute Heizungen mit einem 65% Anteil erneuerbare Energien betrieben werden müssen, gestrichen wurde. Und genau das macht jetzt eben den Weg frei für Öl- und Gasheizungen. Zwar müssen auch diese künftig teilweise mit klimafreundlichen Brennstoffen betrieben werden, allerdings ist dieser Anteil anfangs nur sehr gering und steigt in den kommenden Jahren auch nur langsam an. Man spricht hier von der sogenannten Biotreppe.
0: Der DAX ist heute im Minus. Aktuell steht er rund 0,7% niedriger bei knapp 24.950 Punkten.
22: Die Spannungen im Nahen Osten bleiben das beherrschende Thema an den Finanzmärkten. US-Präsident Donald Trump hat nach neuen Angriffen auf den Iran eine Seeblockade für Schiffe angekündigt, die iranische Häfen ansteuern oder verlassen. Andere Staaten sollen die Meerenge zwar weiterhin nutzen können, allerdings nur gegen eine Gebühr. Künftig sollen 20% des Frachtwertes fällig werden. Wie genau das umgesetzt werden soll, ist noch unklar. Klar ist dagegen die unmittelbare Folge für die Märkte. Der Ölpreis sprang auf ein Monatshoch. Öl der Nordseesorte Brent kostet damit aktuell rund $85. Neben dem Iran-Konflikt blicken Anleger heute auch in die USA. Dort werden neue Inflationsdaten veröffentlicht. Volkswirte rechnen damit, dass die Inflationsrate im Juni gesunken ist. Bestätigt sich das, wächst die Hoffnung auf weitere Zinssenkungen der US-Notenbank. Gleichzeitig beunruhigen Aussagen von Fed-Gouverneur Christopher Waller. Er schloss eine Zinserhöhung in naher Zukunft nicht aus. Angesichts dessen blicken Investoren gespannt auf die erste Anhörung des neuen Fed-Chefs Kevin Warsh heute und morgen im US-Kongress. Für zusätzliche Bewegungen dürfte heute der Start der US-Berichtssaison sorgen. Mehrere Großbanken öffnen ihre Bücher. Fachleute rechnen damit, dass die Institute mehr verdient haben als vor einem Jahr. Lilly Marie Hiltscher, ARD Finanzredaktion, Frankfurt.
0: Das war das Neueste aus der Wirtschaftsredaktion. Es ist genau eine Minute vor eins.
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3: Zentimetergroße Hagelkörner, die Dächer durchschlugen, geflutete Keller, eine unter Eis begrabene Landschaft und schwere Schäden an Fahrzeugen. Exakt 5 Jahre nach der Flut im Ahrtal hat es in der Nacht Norddeutschland erwischt. Zum Glück aber lange nicht so schlimm wie damals die Region um die Ahr. Also schauen wir dorthin an die Ahr, zum Beispiel zu den Gedenkveranstaltungen in der kommenden halben Stunde.
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3: Zunächst meist sonnig, am Nachmittag einige teils kräftige Gewitter mit Unwetterpotenzial. Örtlich ist heftiger Starkregen, Hagel und schwere Sturmböen drin. Maximal 27 bis 35 Grad.
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23: Um 13 Uhr mit Eva Irion. Am 5. Jahrestag der Ahrflut hat auch der rheinland-pfälzische Landtagspräsident Lammert an die Opfer erinnert. Es gäbe Nächte, die ein Land nicht vergesse, so der CDU-Politiker in einer Videobotschaft. Neben unermesslichem Leid habe die Flutkatastrophe vom 14. auf den 15. Juli aber auch einen beeindruckenden Zusammenhalt hervorgebracht. Gleichzeitig mahnte Lammert, bis heute hätten die Menschen im Ahrtal mit den Folgen zu kämpfen. Es sei daher wichtig, den Wiederaufbau weiter voranzutreiben. Die zentrale Gedenkveranstaltung in Bad Neuenahr-Ahrweiler findet heute Abend statt, im Beisein von Bundeskanzler Merz. Kinder von Geflüchteten erhalten in Deutschland keine ausreichende Gesundheitsversorgung. Das geht aus einer Befragung von Fachkräften hervor, die vom Paritätischen Gesamtverband und der Kinderrechtsorganisation Save the Children beauftragt wurde. Sophie Rebmann aus der SWR-Redaktion Migration und Gesellschaft.
5: Besonders betroffen seien demnach Kinder, die eine Brille oder ein Hörgerät bräuchten, an psychischen oder chronischen Erkrankungen wie Asthma oder Diabetes leiden. 74% der befragten Mitarbeitenden in Beratungsstellen, Kitas oder Unterkünften gaben an, die Versorgung sei unzureichend. 70% der befragten Fachkräfte berichten zudem, dass Kinder und Neugeborene in Notsituationen gerieten, weil Leistungen häufig erst nach Monaten bewilligt würden. Aktuell erhalten in Deutschland rund 100.000 Minderjährige Geld über das Asylbewerberleistungsgesetz.
23: Bundeskanzler Merz und Dutzende weitere Staats- und Regierungschefs haben in Paris die Militärparade anlässlich des französischen Nationalfeiertags verfolgt. Daran nahmen etwa 500 Soldaten aus Ländern der sogenannten Koalition der Willigen zur Unterstützung der Ukraine teil. Zu ihnen zählen 21 Bundeswehrsoldaten eines Artilleriebataillons aus Städten am Kalten Markt in Baden-Württemberg. Die Militärparade fand unter verschärften Sicherheitsvorkehrungen statt. Erstmals mussten sich Zuschauer zuvor online anmelden, um dabei zu sein. Obwohl es in Deutschland aktuell keine Wehrpflicht gibt, ist die Zahl der Kriegsdienstverweigerer zuletzt deutlich gestiegen. Bis Ende Juni seien bei der Bundeswehr schon mehr entsprechende Anträge eingegangen als im gesamten Vorjahr, teilt eine Behördensprecherin in Berlin mit. Demnach haben mehr als 5.800 junge Menschen unterschrieben, dass sie einen Kriegsdienst in jedem Fall verweigern würden. Nach Einschätzung des Bundesamts für Familie und zivilgesellschaftliche Aufgaben hat das vor allem zwei Gründe: Russlands Krieg gegen die Ukraine und die seit Januar geltenden neuen Regeln für den freiwilligen Wehrdienst. In Deutschland sind im vergangenen Jahr so viele fair gehandelte Produkte gekauft worden wie noch nie. Der Umsatz habe bei 2,7 Milliarden Euro gelegen, teilte das Forum Fairer Handel mit. Das sei ein Plus von knapp 5%. Mit knapp 41% macht demnach Kaffee den größten Teil des Umsatzes aus. Ein Fruchtsaft der Firma La Vita hat den Negativpreis Goldener Windbeutel der Verbraucherorganisation Foodwatch erhalten. Ein Liter des mit Vitaminen und Nahrungsergänzungsmitteln zugesetzten Safts kostet 100 Euro. Foodwatch-Sprecherin Nitsche fordert eine besser ausgestattete Lebensmittelüberwachung, um Verbrauchertäuschung zu stoppen. Auf Platz 2 der Negativliste landete ein Backpulver von Dr. Oetker für Airfryer, das dreimal so teuer wie normales Backpulver ist. Die Leibniz-Preisträgerin Veronika Eyring übernimmt an der Universität Tübingen die neu geschaffene Professur KI für Klima und physikalische Systeme. Wie die Hochschule mitteilte, soll mithilfe künstlicher Intelligenz erforscht werden, wie sich Extremwetterereignisse oder die Ausbreitung von Waldbränden besser vorhersagen lassen. Die Klimawissenschaftlerin Eyring wird zudem ab September Direktorin einer neuen Forschungseinrichtung für künstliche Intelligenz in Heilbronn. SWR-Nachrichtenredaktion Peter Mühlfeit und Susanne Kimmel. Das Wetter für Baden-Württemberg und Rheinland-Pfalz. Feucht-heiße Luft bestimmt unser Wetter. Die Vorhersage? Zunächst meist sonnig, im Nachmittagsverlauf einige teils kräftige Gewitter mit Unwetterpotenzial. Örtlich heftiger Starkregen, Hagel und schwere Sturmböen. Maximal 27 bis 35 Grad. In der Nacht Tiefstwerte von 20 bis 15 Grad. Morgen Sonne und Wolken, besonders im Süden Baden-Württembergs wieder gewittrig. 24 bis 31 Grad. 13.05 Uhr.
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3: Mit Ralf Hecht. Guten Tag. 5 Jahre nach der Flut. Am Jahrestag geht es um Gedenkfeiern und den Wiederaufbau im Ahrtal. Außerdem, die sogenannte Koalition der Willigen will nun Militärmanöver abhalten rund um die Ukraine zur Abschreckung Russlands. Und die Wiederaufnahme eines nie beendeten Krieges. Wir schauen auf Iran und den Persischen Golf. 5 Jahre nach der Flut im Ahrtal. Bundespräsident Steinmeier, Kanzler Merz, Ministerpräsident Schnieder, um nur einige der Politiker zu nennen, die sich für heute angemeldet haben im Ahrtal. Konstantin Plecking in Altenahr, das klingt nach einem vollen Programm. Was steht denn da an?
6: Da steht ein Riesenprogramm für die vielen Politiker an. Für den Bundespräsidenten jetzt gerade hier in Altenahr zum Beispiel eine Ausstellungseröffnung. Heute Abend dann auch der Bundeskanzler, der dann in Ahrweiler mit einer Kranzniederlegung und eben bei der offiziellen Gedenkfeier der Stadt, die auch bei uns live im SWR übertragen wird.
3: Wie sehen das denn die Menschen im Ahrtal? Freuen die sich über so viel prominenten Besuch oder ist das doch eine Nummer zu viel?
6: Ich glaube, ganz pauschal kann man das nicht sagen. Also die Politiker sind ja auch dann auch schnell wieder weg. Also das heißt, für die, die es nicht gefällt, dann morgen ist es wieder anders. Aber ich glaube, manche freuen sich, manche auch nicht. Ich kann jetzt nicht von der Stimmung in die eine oder in die andere Richtung berichten. Die Menschen, die jetzt hier in Altenahr sind, die jetzt auch immer noch auf den Bundespräsidenten warten, die freuen sich aber natürlich, dass der kommt.
3: Bei den Hilfen, da hieß es dann manchmal zu langsam, zu wenig, zu bürokratisch. Die Wünsche vor Ort und die Realität einer Verwaltung, die passen ja oft nicht so zusammen, weswegen Politiker nach solchen Katastrophen ja nicht immer gut angesehen sind. Wird sowas auch noch formuliert im Ahrtal?
6: Also ich würde sagen, natürlich sind die Menschen hier immer noch nicht hundertprozentig zufrieden. Es gibt auch noch Leute, die immer noch Konsequenzen für Verantwortliche fordern. Aber da geht es jetzt nicht um die Politiker, die jetzt heute hier kommen, sondern da geht es zum Beispiel eher um den ehemaligen Landrat Jürgen Pföhler, dessen Ermittlungsverfahren, gegen ihn wurde ermittelt wegen fahrlässiger Tötung. Das wurde eingestellt vor ein paar Jahren schon, weil eben nicht nachgewiesen werden konnte, dass eben seine Untätigkeit, dass dadurch spezielle Menschen gestorben sind. Aber das ist eben statistisch schon nachweisbar gewesen, aber eben nicht für jeden Einzelnen. Und deswegen geht diese Einstellung hier gegen das Rechtsverständnis von vielen und die wünschen sich, dass es zu einem Prozess kommt. Es würde sich auch immer wieder von der ehemaligen Landesregierung jetzt eine Entschuldigung gewünscht.
3: Das hatte die CDU als Oppositionspartei ja auch immer wieder gefordert. Da geht es ja über die Parteipolitik aber eigentlich hinaus, weil es ja um Behördenversagen geht. Jetzt regiert die CDU. Rechnet man damit, dass sich da jetzt noch was tun wird?
6: Also es war ja tatsächlich eines der Wahlversprechen des jetzigen Ministerpräsidenten Schnieder, dass er sich entschuldigen würde für diese Versäumnisse der Landesregierung. Ich kann jetzt nicht in den Kopf von Herrn Schnieder schauen, ja, aber heute wäre ein geeigneter Zeitpunkt dafür, das zu machen, schätze ich jetzt mal. Aber was er tatsächlich tut, weiß ich natürlich nicht.
3: 5 Jahre, das ist eine lange Zeit. Aber wenn man in Sachen Wiederaufbau denkt, dann ist es ja gar nicht so viel. Da war von Jahrzehnten die Rede. Wie weit ist man denn 5 Jahre nach der Flut?
6: Ja, jetzt hier 5 Jahre nach der Flut ist auch schon viel wieder aufgebaut. Zum Beispiel vor einem halben Jahr wurde die Ahrtalbahn wieder eröffnet, die jetzt wieder auf der gesamten Strecke fährt und auch noch zusätzlich elektrifiziert worden ist. Es gibt auch viele Hotels, viele Häuser, die wieder aufgebaut sind, die wieder stehen. Aber es gibt gleichzeitig auch nebendran, gerade hier in Altenahr, auch Bauruinen, wo gar nichts passiert ist. Und das ist sozusagen der Zwiespalt, den wir da haben und den wir hier sehen.
3: Aus Altenahr, unser Reporter Konstantin Plecking. 5 Jahre ist die Flut her, 135 Tote allein im Ahrtal und riesige materielle Verluste, Autos, Häuser, Brücken, oft auch einfach alles. Mit dem Wiederaufbau des Ahrtals war sofort begonnen worden und es ist bemerkenswert, was sich seitdem getan hat, doch es gibt auch kritische Stimmen. Zu wenig koordiniert und zu kurzsichtig sei so manche Maßnahme gewesen, heißt es da. Auch was die Ahr an sich betrifft. Kerstin Peetz aus der ARD-Wissenschaftsredaktion hat erkundet, wie es dem Fluss heute geht.
7: Der Zustand der Ahr wird laufend kontrolliert, und zwar vom eigens gegründeten Forschungsverbund MonAhr. Projektleiterin Professor Dr. Carola Winkelmann sagt, der Fluss habe sich recht schnell erholt, seine Wasserqualität sei auf dem Stand von vor der Flut. Trotzdem hinterlässt die Flut Spuren. Auf Dauer.
8: Es wird vermutlich nicht mehr wie vorher. Und das ist auch eine Erkenntnis, die wir gezogen haben aus unseren Analysen. Es kommen nicht alle Arten zurück.
7: Die Biodiversität entwickelt sich nicht gut. Das Hochwasser hatte viele Uferbäume mitgerissen. Was noch stand, wurde anschließend weitgehend gefällt. Jetzt fehlt der Schatten und die Ahr erwärmt sich stärker. Das begünstigt ein extremes Algenwachstum, sagt Carola Winkelmann.
8: Diese Algenmassenentwicklungen schädigen sowohl die Fische als auch die Wirbellosen. Und diese Erscheinungen werden jetzt intensiver und häufiger. Und das liegt eben an der Kombination von Klimawandel und Änderungen durch die Flut und die Wiederaufbaumaßnahmen. Da stehen wir also vor neuen Problemen in Zukunft.
23: Ökologie und Hochwasserschutz könnten Hand in Hand gehen. Doch von der Flut neu geschaffene Nebenarme und Kiesbänke der Ahr wurden mit Baggern beseitigt, das Flussbett begradigt und durch Aufschüttung verengt, sodass die Ahr heute an manchen Stellen sogar noch schmaler ist als vor der Flut. Dabei hätte der Fluss mehr natürlichen Auslauf gebraucht, gerade im Ernstfall. Simon Lang vom BUND in Ahrweiler.
4: Zumal es unser Anliegen ist, das Ganze auch immer so von zwei Seiten zu betrachten. Nicht nur Hochwasser als extremes Ereignis, sondern eben auch Dürre. Und da wären natürlich irgendwelche naturnahen Möglichkeiten durch Versickerungsmulden in Wäldern, durch Entsiegelung von Böden eben in unseren Augen für beide Sachen zielführender als der reine technische Hochwasserschutz.
23: Ein weiterer Konflikt: Die allermeisten Gebäude im Ahrtal wurden an Ort und Stelle wieder aufgebaut, nun aber hochwasserfest. Eine Voraussetzung für staatliche Fördergelder. Dieser Aufbau am selben Ort sei oft kritisch, sagt Professor Dr. Holger Schüttrumpf vom Institut für Wasserbau und Wasserwirtschaft der RWTH Aachen.
11: Wir hätten uns eher gewünscht, dass man die Anreize gesetzt hätte, woanders aufzubauen, um eigentlich nicht wieder Fakten zu schaffen für das nächste Ereignis. Denn momentan sieht das so aus, dadurch, dass eigentlich fast alle Gebäude wieder aufgebaut worden sind, fehlt uns die Möglichkeit, dem Fluss Raum zu geben. Und dadurch brauchen wir eigentlich auch die großen Hochwasserrückhaltebecken.
23: 17 Hochwasserrückhaltebecken im Oberlauf der Ahr sind geplant für geschätzte 1,7 Milliarden Euro. Der BUND ist skeptisch angesichts der Konsequenzen für die Landschaft und auch der tatsächlichen Wirkung.
4: Zum einen, weil es nach Modellrechnungen zwar die Flutspitze kappen würde, aber es würde trotzdem zu einer Überflutung im Ahrtal kommen. Die wäre halt nicht so hoch, wie sie 21 war, aber es wäre jetzt auch nicht so, als wenn das Ahrtal dann von Überflutungen verschont bleiben würde.
8: Wenn die Ahr 17 Staubecken braucht, wie viel braucht die Nette, wie viel braucht die Sieg? Ja, also das ist ja unendlich. Wir können nicht ganz Deutschland mit Staubecken pflastern. Was wir stattdessen machen müssen, ist meiner Ansicht nach einen Katastrophenschutz entwickeln, der diese dramatischen Folgen für Leib und Leben verhindert.
23: Carola Winkelmann denkt an hochwasserfeste Infrastruktur, gepaart mit ökologischen Maßnahmen. Die 17 angedachten Hochwasserrückhaltebecken jedenfalls sind Zukunftsmusik. Das erste ist frühestens in einigen Jahren fertig. Aktueller Schutz vor einer neuen Flut? Fehlanzeige.
11: Also wir müssen davon ausgehen, dass sich das Ereignis von 2021 wiederholen wird. Das zeigt uns einfach die Hochwasserhistorie des Ahrtals. Und es kann auch sein, dass es sich relativ frühzeitig wiederholt.
23: Durch den Klimawandel wird Hochwasserschutz noch an Bedeutung gewinnen. Unklar, ob die Ahr wartet, bis Lösungen gefunden sind.
3: Sturzfluten einerseits, aktuell gerade in Norddeutschland, wo zentimetergroße Hagelkörner für beschädigte Dächer, geflutete Keller gesorgt haben, aber auch niedrige Wasserstände beim Grundwasser, in Bächen und Flüssen. Und das ist noch steigerungsfähig. Wenn die Alpengletscher erst vollends abgeschmolzen sind, dann könnte es sein, dass die Rheinschiffer zu Saisonarbeitern werden. Noch rechnet sich die Rheinschifferei allerdings für die meisten, wenn auch nicht so gut, wegen der stark verringerten Zuladung. Jakob Sachs.
12: Rund 460 Kubikmeter Wasser pro Sekunde fließen heute Morgen an der Staustufe Iffezheim den Rhein hinunter. 10 Tage zuvor war es noch knapp doppelt so viel. An dieser Stelle wird der Rhein aufgestaut. Eine Schleuse sorgt dafür, dass Schiffe den Höhenunterschied überwinden können. Eine Fischtreppe hilft den Flussbewohnern und im Kraftwerk wird Strom produziert. Für alle ist der Wasserstand zu niedrig. Der Kraftwerksbetreiber NBW gibt an, niedriger Wasserstand heißt weniger erzeugter Strom. Im Falle dieses Kraftwerks schon seit Mitte Mai diesen Jahres. Ein Zustand, der bisher erst später im Jahr eingetreten ist, stellt die für die Pegelstände im Land zuständige Landesanstalt für Umwelt fest.
13: Was wir dieses Jahr beobachten, ist, dass dieses Niedrigwasser besonders früh auftritt. Dass wir aktuell im Rhein zum Beispiel sehr niedrige Wasserstände haben, die zu dieser Jahreszeit da eigentlich so in unseren Daten noch nie aufgetreten ist.
12: Hydrologen wie Gabriel Fink zeichnen die Wasserstände auf und analysieren sie. Daraus resultieren für die Schifffahrt wichtige Prognosen. Je niedriger der Wasserstand, desto weniger können die Schiffe zuladen. Sonst könnten sie auf Grund laufen. Niedrigwasser macht sich aber nicht nur am Pegel bemerkbar, sondern auch in der Qualität des Wassers.
13: In solchen Niedrigwasserphasen beobachten wir ganz genau auch die Sauerstoffverhältnisse in den Fließgewässern. Da haben wir viele Messstationen, vor allem im Neckar. Und wenn da bestimmte Grenzwerte unterschritten werden, dann melden wir das und dann werden entsprechend auch Maßnahmen umgesetzt, zum Beispiel Belüftung ist so eine typische Maßnahme, die dann umgesetzt wird, damit wieder Sauerstoff in das Fließgewässer eingetragen wird.
12: Bei Sauerstoffmangel lässt man an den Staustufen Wasser die Staumauer hinunterströmen. Durch das Gefälle wird Sauerstoff eingetragen. Davon profitiert das gesamte Ökosystem. Extreme Temperaturen und Sauerstoffmangel macht den Lebewesen im Fluss zu schaffen.
14: Oh, ich habe sogar einen Fisch gefangen.
12: In der Körsch, einem Nebenfluss des Neckars in der Nähe von Esslingen, keschert Finn Zenker, Fachbeauftragter Fließgewässer des NABU Baden-Württembergs. Der Fluss hier ist in einem guten Zustand.
14: Wir haben schnell rauschende Bereiche und wir haben auch mal langsam fließende Bereiche. Das ist ja ziemlich zentral. Wir haben hier natürlich auch noch ein bisschen Uferverbau. Wir haben aber auch mal Unterspülungen, wo sich mein Fisch drunter verstecken kann.
12: Das sorgt für verschiedene Temperaturen und Pegelstände. Bäume am Ufer spenden zusätzlichen Schatten. Breite, begradigte Flüsse mit großer Wasseroberfläche heizen sich schneller auf und fallen bei Niedrigwasser auch schneller wieder trocken. Ein Problem, das immer häufiger wird, erklärt Zenker.
14: Die Niedrigwasserperiode, die wir haben, die ist auf jeden Fall auch trägt die Handschrift des Klimawandels. Die Extreme werden immer häufiger und dadurch wird es immer mehr belastender für die Gewässer und deren Artengemeinschaften, die da drin vorkommen.
12: Es ist ein Konflikt. Begradigte Flüsse sind praktisch für Schifffahrt und Energiegewinnung, erhitzen sich aber deutlich schneller und der Wasserpegel schwankt stärker. Ein Problem, das die Körsch nicht hat. Für die aktuelle Hitzeperiode ist sie an dieser Stelle gut gewappnet.
3: 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Es ist 13.17 Uhr. Ins Ausland. Koalition der Willigen. Die Älteren kennen das noch vom Irakkrieg. Da war Deutschland nicht mit dabei. Aber nun spielt es bei der neuen Koalition der Willigen in Sachen Ukraine eine hervorgehobene Rolle neben Frankreich und Großbritannien. In Paris ist sie wieder zusammengekommen, die Koalition, um gemeinsam mit dem ukrainischen Präsidenten Selenskyj über neue Hilfen zu sprechen, über die Details einer gemeinsamen Raketenabwehr und über die geplanten gemeinsamen Manöver rings um die Ukraine. Aus Paris berichtet Kai Rienecker.
15: Unter einem Reiterbildnis des französischen Königs Ludwig XIV. Ließen sich gut zwei Dutzend Vertreter der Koalition der Willigen vor dem Invalidenhotel in Paris von den Fotografen ablichten. Gastgeber Emmanuel Macron hatte protokollarisch alle Register gezogen, um noch einmal ein deutliches Signal der Entschlossenheit Richtung Moskau zu senden. Dort wird man bei einer Ankündigung des französischen Präsidenten nach den Beratungen ganz genau zugehört haben.
16: Nous avons à cet égard décidé.
15: Wir haben heute entschieden, in den kommenden Monaten Manöver abzuhalten, die uns heute präsentiert wurden. Sie werden in den Nachbarländern der Ukraine abgehalten. Das soll zeigen, dass wir bereit sind, entschlossen und glaubwürdig. Am Boden, in der Luft und auf dem Meer. Gemeint sind Manöver einer kleinen multinationalen Truppe unter der Führung von Frankreich und Großbritannien, Größenordnung nach früheren Äußerungen mehrere tausend Soldaten. Diese Truppe war schon im Januar beschlossen worden, sie soll nur zum Einsatz kommen, wenn es darum geht, einen Waffenstillstand oder ein Friedensabkommen zwischen der Ukraine und Russland abzusichern. Auch Deutschland hatte im Januar Unterstützung signalisiert. In welchen Ländern die nun genannten Manöver stattfinden sollen, wurde bei den Abschlussstatements nicht präzisiert. Bundeskanzler Merz sprach von einer positiven Dynamik an der Front, die man nun nutzen müsse.
17: Dieser Krieg gegen die Ukraine, gegen Europa, ist in eine neue Phase eingetreten. Die Ukraine erringt seit einigen Monaten beachtliche militärische Erfolge. Unsere Unterstützung hat daran einen ganz maßgeblichen Anteil.
15: Moskau, so der Bundeskanzler in Paris, werde sich nicht durchsetzen und seine Kriegsziele nicht erreichen.
17: Und unsere Botschaft an Russland lautet daher, es wird Zeit, an den Verhandlungstisch zu kommen. Es wird Zeit, sich auf einen Waffenstillstand zu verständigen. Es wird Zeit, das unnötige Blutvergießen in der Ukraine zu beenden.
15: Der ukrainische Präsident Selenskyj war vor allem nach Paris gekommen, um die Lage bei der Luftverteidigung seines Landes zu verbessern. Neben einer Reihe von bilateralen Zusagen, unter anderem aus Frankreich, erreichte Selenskyj, dass sich eine Gruppe von europäischen Ländern dafür entschieden hat, mit der Ukraine ein gemeinsames System einer ballistischen Raketenabwehr aufzubauen, darunter auch Deutschland. Diese gemeinsame Architektur der Luftabwehr solle der Ukraine, aber auch Europa insgesamt helfen, sich zu verteidigen. Um ein weiteres Zeichen der militärischen politischen Entschlossenheit, Europas nach Russland zu senden, hat Gastgeber Macron die Teilnehmer der Koalition der Willigen gleich zur Truppenparade auf den Champs-Élysées eingeladen. Wie immer am französischen Nationalfeiertag findet eine Militärparade statt, die in diesem Jahr noch größer und beeindruckender ausfallen soll, heißt es im Élysée-Palast.
3: Ja, Pläne werden konkreter. Der Krieg kommt näher, gefühlt. Zumindest für die deutschen Soldaten. Da kann es dann auch kaum verwundern, dass die Zahl der Kriegsdienstverweigerer kontinuierlich steigt und mit nun schon 5.800 in diesem Jahr einen neuen Höchststand erreicht hat. Auch die relative Waffenruhe im Krieg zwischen Iran und den USA ist beendet. Beide Seiten beschießen sich nun wieder gegenseitig. Das US-Militär auf Ziele im Iran, der Iran auf US-Basen in der Golfregion und Schuld am Scheitern der Waffenruhe ist natürlich der jeweils andere. Uwe Lüb ist unser Korrespondent für den Iran. Herr Lüb, heute Morgen hieß es, die USA beschießen Ziele im Iran, der Iran Ziele in Bahrain und Jordanien und außerdem Tanker in der Straße von Hormuz. Wie ist denn der aktuelle Stand?
9: Also die aktuelle Angriffswelle der USA, die ist am frühen Morgen für abgeschlossen erklärt worden. Es seien wieder die dritte Nacht in Folge übrigens Ziele entlang der Straße von Hormuz ins Visier genommen worden. Also das waren Verteidigungssysteme Irans, Drohnen, Raketenanlagen. In Iran selbst ist von etlichen Bombeneinschlägen die Rede. Offiziell bestätigt sind aber nur in Anführungszeichen Angriffe auf Omidiyeh. Das ist ein Zentrum für Öl- und Gasindustrie Irans an der Nordspitze des Persischen Golfs gelegen. Iran hat dann Vergeltungsschläge ausgeführt auf US-Stellungen in Golfstaaten, auch in Jordanien. Und da meldet man Erfolge. Nach Angaben der Revolutionsgarde sind wichtige Radaranlagen, ein Kontroll- und Überwachungszentrum für unbemannte Schnellboote, ein Satellitenkommunikationszentrum und so weiter zerstört worden. Ja, und dann kam es eben auch wieder zum Beschuss von Schiffen. Es seien zwei Supertanker beschossen worden, die eben angeblich ohne sich mit Iran abzustimmen, durch die Straße von Hormuz begeben haben, da durchfahren wollten und Warnungen Irans missachtet hätten. Und wir müssen davon ausgehen, nach den Äußerungen von US-Präsident Donald Trump, dass das in den kommenden Tagen so weitergeht oder noch schlimmer wird.
3: Trump hat ja auch angekündigt, dass die iranischen Häfen nun wieder blockiert werden würden. Das ist für den Iran ja auch ein Wunderpunkt für seine Ölexporte. Wie reagiert man darauf in Teheran?
9: Also konkret auf diese Blockade eigentlich gar nicht, zumal das im Moment ja nach der Wiedereinsetzung der amerikanischen Sanktionen gegen iranische Exporte de facto gar keinen Unterschied macht. Aber der iranische Außenminister Abbas Araghchi, der hat sich auf die Mautankündigung von Trump gestürzt. Das ist für ihn quasi wie ein gefundenes Fressen und er hat voller Hohn geschrieben, Trump habe absolut recht. Wer nämlich für die sichere Durchfahrt von Handelsschiffen durch die Straße von Hormuz sorge, der solle dafür ja auch entschädigt werden. Dieser Meinung sei Iran ja schon immer gewesen. Aber Iran sei Wächter der Straße von Hormuz, werde das auch immer bleiben. Und zu der Frachtgebühr sagt Araghchi 20%, das sei natürlich viel zu viel. Iran dagegen werde fair sein.
3: Also beide Seiten wollen mittlerweile jetzt Durchfahrtsgebühren. Wie reagieren die anderen Golfanrainer auf diese Ankündigung?
9: Na, die halten sich tunlichst zurück oder sie halten sich auch auffällig zurück. Sie wollen ja nicht in diesen Krieg hineingezogen werden, aber natürlich sind die nicht begeistert davon. Die Golfanrainerstaaten leben von ihren Exporten, eben ihren Öl- oder auch Gasexporten. Die Straße von Hormuz ist total wichtig für sie. Und sie haben zuletzt der Aussage von US-Außenminister Rubio ausdrücklich zugestimmt, dass kein Staat Gebühren für die Durchfahrt durch internationale Gewässer erheben dürfe. Und darin steckt natürlich jetzt eine Kritik an Trumps Ankündigung, ohne dass man ihn ausdrücklich ansprechen muss.
3: Die Zeit der relativen Waffenruhe hatte für die internationale Schifffahrt ja ein wenig Entspannung gebracht, weil doch eine Reihe von Schiffen den Golf verlassen hat. Wie viele fahren denn jetzt noch durch die Straße von Hormuz und wie viele sind noch im Persischen Golf gestrandet?
9: Also gestrandet, nun wissen wir nicht, wie dauerhaft, aber doch erstmal, das sind ziemlich viele. Wenn wir mal schauen, es gibt ja eine Analyseplattform der Firma Kepler, die für den Schiffsverkehr solche Daten anbietet. Und wenn man dann schaut, westlich, östlich der Straße von Hormuz, also Ein- und Ausfahrt dieser Meerenge, da gibt es eben wirklich riesengroße Schiffsansammlungen. Das heißt, die sind da und warten, dass sie in die eine oder in die andere Richtung fahren können. Und es sind vereinzelt Schiffe unterwegs, tatsächlich zum Beispiel gerade aktuell ein Gastanker auf dem Weg nach Pakistan. Nun ist Pakistan aber auch ein wichtiges Partnerland für Iran, ist ja auch Vermittlerstaat in dem Konflikt und solche Schiffe kommen ja durch und vor allem dann, wenn sie sich, wie Teheran das immer wieder fordert, bei Iran, bei der Revolutionsgarde angemeldet haben und eine Genehmigung bekommen haben.
3: Uwe Lüb, unser Korrespondent für den Iran. Und wir bleiben beim Thema Wirtschaft. Die Sonntagsruhe hat eine wechselvolle Geschichte. Ganz ursprünglich haben wir sie dem römischen Kaiser Konstantin zu verdanken. Am Tag des Sonnengottes mussten nämlich Richter, Handwerker und auch die Stadtbevölkerung im 4. Jahrhundert aus Verehrungsgründen ruhen. Die Christen haben das Konzept übernommen. Tatsächlich hat es mittlerweile mehr als anderthalb Jahrtausende überdauert. Und das gefällt heute nicht jedem. Ganz aktuell hat die Deutsche Industrie- und Handelskammer gefordert, die Sonntagsruhe abzuschaffen. Das wäre allerdings eine komplexe Angelegenheit. Stefanie Gassler aus der SWR-Wirtschaftsredaktion. Warum denn?
10: Ja, weil die Sonntagsruhe im Grundgesetz festgeschrieben ist unter Artikel

0: nicht nur darum, die Leute davon abzuhalten, Besorgungen zu machen, sondern auch dafür zu sorgen, dass die Beschäftigten im Einzelhandel einen Ruhetag einlegen. Stichwort Arbeitsschutz. Dahinter stellen sich deshalb auch viele Gewerkschaften. Hier plädiert Peter Adrian nun für Eigenverantwortung. Also ein weiteres Argument. Jeder solle für sich entscheiden, wann und wie er sich ausruht.
1: Mhm. Verbände wie die Deutsche Industrie- und Handelskammer, sie fordern Rechtssicherheit. Und was steckt da dahinter?
0: Das ist ein weiteres Argument. Bisher gibt es ja die sogenannten verkaufsoffenen Sonntage. Die regelt jetzt jedes Bundesland für sich. Dagegen gab es dann immer mal wieder Klagen, zum Beispiel von Kirchen. Und da fordert die DIHK nun eben Rechtssicherheit. Das heißt also, wenn man das Grundgesetz abändern würde und die Sonntagsruhe abschaffen, dann wäre der Rechtsweg ausgeschlossen.
1: Hinter den Argumenten, die Sie jetzt angesprochen haben, da steht ja aber auch sozusagen das große Meta-Argument, nämlich die sinkenden Umsätze im Einzelhandel.
0: Ja, genau. Und die sind ja jetzt auch im ersten Halbjahr wieder zurückgegangen. Das hat der Deutsche Einzelhandelsverband HDE heute ganz aktuell verkündet. 63% der deutschen Einzelhändler geben an, ihre Geschäftslage habe sich im ersten Halbjahr verschlechtert. Vor einem Jahr waren es gerade mal oder waren es auch schon viel, aber immerhin nur die Hälfte. Ja, und 2/3 erwarten in diesem Jahr weniger Umsatz als im vergangenen Jahr. In welchem Umfang da jetzt offene Läden am Sonntag zum wesentlichen Umsatztreiber werden könnten, das lässt sich nicht beziffern. Der Einzelhandelsverband sagt aber, es gehe eben auch um Kundenbindung. Es geht um Präsenz, um Dasein. Tatsächlich kommt Rückenwind derzeit aus der Politik. Die Bundesregierung hat ja angekündigt, die Öffnungszeiten von Bäckereien und Konditoreien zu verlängern. Interessanterweise sieht es wiederum der baden-württembergische Handelsverband kritisch. Da heißt es, der Handel hat ohnehin schon vielerorts mit Personalmangel zu kämpfen und das würde sich mit der Abschaffung der Sonntagsruhe weiter verschärfen.
1: Stefanie Geißler war das zur Diskussion um die Sonntagsruhe. Und das war SWR aktuell, die politischen und Wirtschaftsinformationen mit Ralf Hecht am Mikrofon und es ist gleich 13.30 Uhr.
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3: Um 13.30 Uhr mit Eva Irion. Am 5. Jahrestag der Ahrflut hat auch der rheinland-pfälzische Landtagspräsident Lammert an die Opfer erinnert. Es gebe Nächte, die ein Land nicht vergesse, so der CDU-Politiker in einer Videobotschaft. Neben unermesslichem Leid habe die Flutkatastrophe vom 14. auf den 15. Juli aber auch einen beeindruckenden Zusammenhalt hervorgebracht. Gleichzeitig mahnte Lammert, bis heute hätten die Menschen im Ahrtal mit den Folgen zu kämpfen. Es sei daher wichtig, den Wiederaufbau weiter voranzutreiben. Die zentrale Gedenkveranstaltung in Bad Neuenahr-Ahrweiler findet heute Abend statt im Beisein von Bundeskanzler Merz. Kinder von Geflüchteten erhalten in Deutschland keine ausreichende Gesundheitsversorgung. Das geht aus einer Befragung von Fachkräften hervor, die vom Paritätischen Gesamtverband und der Kinderrechtsorganisation Save the Children beauftragt wurde. Sophie Rebmann aus der SWR-Redaktion Migration und Gesellschaft.
4: Besonders betroffen seien demnach Kinder, die eine Brille oder ein Hörgerät bräuchten, an psychischen oder chronischen Erkrankungen wie Asthma oder Diabetes leiden. 74% der befragten Mitarbeitenden in Beratungsstellen, Kitas oder Unterkünften gaben an, die Versorgung sei unzureichend. 70% der befragten Fachkräfte berichten zudem, dass Kinder und Neugeborene in Notsituationen gerieten, weil Leistungen häufig erst nach Monaten bewilligt würden. Aktuell erhalten in Deutschland rund 100.000 Minderjährige Geld über das Asylbewerberleistungsgesetz.
3: Bundeskanzler Merz und Dutzende weitere Staats- und Regierungschefs haben in Paris die Militärparade anlässlich des französischen Nationalfeiertags verfolgt. Daran nahmen etwa 500 Soldaten aus Ländern der sogenannten Koalition der Willigen zur Unterstützung der Ukraine teil. Zu ihnen zählen 21 Bundeswehrsoldaten eines Artilleriebataillons aus Städten am Kalten Markt in Baden-Württemberg. In Deutschland haben zuletzt deutlich mehr junge Menschen erklärt, einen möglichen Kriegsdienst in jedem Fall zu verweigern. Bis Ende Juni seien bei der Bundeswehr rund 5.800 entsprechende Anträge eingegangen. Im gesamten vergangenen Jahr waren es rund 3.900, teilt das Bundesamt für Familie und zivilgesellschaftliche Aufgaben mit. Aus Berlin Katrin Aue.
5: Die Behörde entscheidet über die Anträge. Ihrer Einschätzung nach sind zwei Entwicklungen.

0: für die höheren Zahlen verantwortlich. Erstens die aktuelle Weltpolitik und zweitens der neu eingeführte freiwillige Wehrdienst und die damit verbundene höhere Aufmerksamkeit für das Thema. Seit Anfang des Jahres verschickt die Bundeswehr Fragebögen an alle 18-Jährigen, um die Bereitschaft zum Wehrdienst abzufragen. Schrittweise sollen noch verpflichtende Musterungen dazukommen. Damit will die Bundeswehr die Zahl der Wehrdienstleistenden erhöhen und letztlich die Zahl der an der Waffe ausgebildeten Personen für den Ernstfall. Dennoch gilt nach wie vor das Recht auf Kriegsdienstverweigerung. Im Grundgesetz steht, niemand darf gegen sein Gewissen zum Kriegsdienst mit der Waffe gezwungen werden.
1: In Deutschland sind im vergangenen Jahr so viele fair gehandelte Produkte gekauft worden wie noch nie. Der Umsatz habe bei 2,7 Milliarden Euro gelegen, teilte das Forum Fairer Handel mit. Das sei ein Plus von knapp 5%. Mit knapp 41% macht demnach Kaffee den größten Teil des Umsatzes aus. Ein Fruchtsaft der Firma La Vita hat den Negativpreis Goldener Windbeutel der Verbraucherorganisation Foodwatch erhalten. Ein Liter des mit Vitaminen und Nahrungsergänzungsmitteln zugesetzten Safts kostet 100 Euro. Foodwatch-Sprecherin Nitsche fordert eine besser ausgestattete Lebensmittelüberwachung, um Verbrauchertäuschung zu stoppen. Die Leibniz-Preisträgerin Veronika Eyring übernimmt an der Universität Tübingen die neu geschaffene Professur KI für Klima und physikalische Systeme. Wie die Hochschule mitteilte, soll mit Hilfe künstlicher Intelligenz erforscht werden, wie sich Extremwetterereignisse oder die Ausbreitung von Waldbränden besser vorhersagen lassen. Die Klimawissenschaftlerin Eyring wird zudem ab September Direktorin einer neuen Forschungseinrichtung für künstliche Intelligenz in Heilbronn. SWR-Nachrichten, Redaktion Peter Mühlfeit und Susanne Kimmel.
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3: Zunächst scheint verbreitet die Sonne bei Höchstwerten zwischen 27 Grad auf der Alp und 35 in der Vorderpfalz. In der schwülen Luft entstehen im Lauf des Nachmittags vermehrt Schauer und teils auch kräftige Gewitter. Punktuell haben die Gewitter Unwetterpotenzial. Durch heftigen Starkregen, Hagel und schwere Sturmböen. Am Abend lassen Schauer und Gewitter dann allmählich nach. In der Nacht ist es nur noch locker bewölkt bei 20 bis 15 Grad. Und morgen wechseln sich Sonne und Wolken ab. Besonders im südlichen Baden-Württemberg entsteht bald wieder Schauer und Gewitter. Mit maximal 24 bis 31 Grad ist es nicht ganz so heiß wie heute.
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4: Mit Vanja Weingart. Guten Tag. Gedenken heute im Ahrtal. 185 Menschen sind vor 5 Jahren gestorben bei der Flutkatastrophe in der Nacht vom 14. auf den 15. Juli. An diese Menschen wird erinnert mit Gedenkveranstaltungen und Gottesdiensten. Als Gäste kommen unter anderem Bundespräsident Steinmeier und Bundeskanzler Merz. Steinmeier war am Vormittag bei der Eröffnung einer Fotoausstellung zur Flutkatastrophe in Altenahr. SWR-Reporter Christian Giese-Kessler berichtet.
5: Die Fotoausstellung zeigt Porträtaufnahmen von Betroffenen der Flutkatastrophe, die entweder Angehörige oder Häuser verloren haben oder die andere schlimme Erfahrungen aus der Flutnacht teilen wollen. Im Anschluss an die Eröffnung will Bundespräsident Steinmeier auf einem Friedhof in Ahrweiler einen Kranz für die Opfer der Flutkatastrophe niederlegen. Am Abend wird auch Bundeskanzler Friedrich Merz in Ahrweiler erwartet. Er will sich im Rahmen einer Gedenkveranstaltung an die Menschen im Ahrtal wenden. Der Wiederaufbau im Ahrtal ist auf 5 Jahre nach der Flutkatastrophe längst nicht abgeschlossen. Viele Schulen sind immer noch in Containern untergebracht und auch der Hochwasserschutz kommt nur schleppend vorwärts. Positive Signale gibt es aus der Wirtschaft und dem Tourismus. Beide Bereiche haben sich erholt und inzwischen nach Angaben ihrer Verbände teilweise wieder das Vorflutniveau erreicht.
4: Noch ist nicht alles wieder aufgebaut, aber viele Straßen, Brücken und Häuser sind repariert oder neu gebaut worden. Wird beim Wiederaufbau genug auf Sicherheit geachtet? Das untersucht der Forschungsverband MONA. Die Forscher und Umweltschützer sehen auch kritische Punkte, berichtet Kerstin Peetz aus der ARD-Wissenschaftsredaktion.
6: Vielerorts wurden schnell wieder Fakten geschaffen. Durch die Flut waren an der Ahr Nebenarme und Kiesbänke entstanden, also Strukturen, die ökologisch wertvoll sind und dem Fluss bei Hochwasser zusätzlichen Raum verschaffen können. Die meisten dieser naturnahen Flussräume wurden aber wieder rückgängig gemacht. Das Flussbett wurde begradigt und durch Aufschüttung an einigen Stellen sogar noch stärker eingeengt als vor der Katastrophe. Ein Grund dafür war unter anderem, dass Häuser wieder an ihren bisherigen Standorten aufgebaut werden sollten. Das ist dann auch passiert. Die Häuser sind nun zwar hochwasserfester, aber eben weiterhin nah am Fluss. Und das war auch eine Voraussetzung für staatliche Fördermittel. Damit wurde die Chance aber weitgehend vertan, der Ahr mehr natürlichen Auslauf zu geben.
4: Pflege im Heim wird immer teurer. Der Verband der Ersatzkassen hat jetzt neue Zahlen vorgestellt. Pflegebedürftige, die das erste Jahr in einem Heim sind, zahlen jetzt durchschnittlich 3.364 Euro im Monat aus eigener Tasche. Das sind fast 300 Euro mehr als vor einem Jahr, berichtet Anne-Kathrin Mellmann.
7: Regional sind die Unterschiede groß. Nach Daten, die der Deutschen Presseagentur vorliegen, war die Pflege in Bremen am teuersten. Dort kostete sie im ersten Heimjahr durchschnittlich knapp 3.800 Euro. In Sachsen-Anhalt wurden im Schnitt 1.000 Euro weniger fällig. Hauptgrund für den Anstieg sind höhere Personalkosten, weil Pflegekräfte besser bezahlt werden. Aber auch Unterkunft und Verpflegung sind teurer geworden. Die Bundesregierung arbeitet derzeit an einer Pflegereform. Wegen der angespannten Finanzlage der Pflegeversicherung sollen Entlastungen für Heimbewohnerinnen und Bewohner erst später greifen. Dadurch soll sich die finanzielle Situation der Pflegekassen verbessern. Sozialverbände und Patientenvertreter fordern schon seit langem, die Eigenanteile für Pflegebedürftige zu begrenzen.
4: Deutlich mehr Wehrdienstverweigerer. Das meldet das Bundesamt für Familie und zivilgesellschaftliche Aufgaben. Es waren im ersten Halbjahr 2026 fast 5.900. Das berichtet das Redaktionsnetzwerk Deutschland. Zum Vergleich, im gesamten Jahr davor waren es nur 3.900 Anträge. Berlin-Korrespondentin Katrin Aue zu den möglichen Gründen.
0: Erstens die aktuelle Weltpolitik, unter anderem Russlands Krieg gegen die Ukraine. Und zweitens der neu eingeführte freiwillige Wehrdienst und die damit verbundene höhere Aufmerksamkeit für das Thema. Seit Anfang des Jahres verschickt die Bundeswehr Fragebögen an alle 18-Jährigen, um die Bereitschaft zum Wehrdienst abzufragen. Schrittweise sollen noch verpflichtende Musterungen dazukommen. Damit will die Bundeswehr die Zahl der Wehrdienstleistenden erhöhen und letztlich die Zahl der an der Waffe ausgebildeten Personen für den Ernstfall. Eine Wehrpflicht bleibt weiterhin ausgesetzt. Dennoch gilt nach wie vor das Recht auf Kriegsdienstverweigerung. Im Grundgesetz steht, niemand darf gegen sein Gewissen zum Kriegsdienst mit der Waffe gezwungen werden.
4: Der Krieg zwischen Russland und der Ukraine, möglicherweise also ein Grund, dass mehr junge Männer vorsorglich den Wehrdienst verweigern. Die Ukraine hat in der Nacht weitere russische Ölraffinerien angegriffen. In Salawat brennt eine Ölverarbeitungsanlage, das liegt 1400 Kilometer von der Front entfernt. Auch im südrussischen Krasnodar ist eine Raffinerie nach einem Drohnenangriff in Brand geraten. Die Ukraine hat in den letzten Monaten ihre Angriffe auf die Ölindustrie in Russland verstärkt. In ganz Russland wird inzwischen der Sprit knapp, viele Tankstellen sind leer oder geben pro Person nur noch begrenzte Mengen Treibstoff ab. In der dritten Nacht in Folge haben die USA Ziele im Iran angegriffen. Iranische Medien melden Explosionen an der Südküste des Landes und iranische Gegenangriffe auf US-Stützpunkte in der Region, darunter Bahrain, Kuwait und Jordanien. Die Waffenruhe ist vorbei. US-Präsident Trump spricht davon, den Iran weiter hart anzugreifen und will eine 20%-Maut von Schiffen kassieren, die mit US-Hilfe die Straße von Hormuz passieren. Dazu unser Korrespondent Uwe Lüb.
8: Der iranische Außenminister Abbas Araghchi, der hat sich auf die Mautankündigung von Trump gestürzt. Das ist für ihn quasi wie ein gefundenes Fressen. Und er hat voller Hohn geschrieben, Trump habe absolut recht. Wer nämlich für die sichere Durchfahrt von Handelsschiffen durch die Straße von Hormuz sorge, der solle dafür ja auch entschädigt werden. Dieser Meinung sei Iran ja schon immer gewesen. Aber Iran sei Wächter der Straße von Hormuz, werde das auch immer bleiben. Und zu der Frachtgebühr sagt Araghchi, 20%, das sei natürlich viel zu viel. Iran dagegen werde fair sein.
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4: Auch wenn es in Baden-Württemberg und Rheinland-Pfalz heute und in den kommenden Tagen immer mal wieder ein bisschen Regen geben kann, es bleibt warm, die Böden sind trocken und die Flüsse haben Niedrigwasser. Die Binnenschiffer leiden weiter darunter, dass im Rhein und in anderen Flüssen zu wenig Wasser ist. Sie können ihre Schiffe nicht voll beladen. Binnenschiffer Dominik Mnich hat heute früh in SWR aktuell erklärt, dass er gerade nur ein Drittel der sonst möglichen Menge transportieren kann.
9: Jeder muss selber für sich entscheiden, inwieweit er sich das auch zumutet, das zu machen. Am Ende, die Ware muss immer noch von A nach B, dass am Ende auch wirklich Weizen beim Bäcker ankommt, dass der Raps bei der Firma ankommt, dass daraus halt auch Rapsschrot für die Tiere produziert wird oder auch das Rapsöl für die Menschen produziert wird. Wir haben uns gerade selber vor 3 Monaten ein Schiff geholt, was schon damals in den 70er Jahren so weit vorausgedacht wurde, dass der effektiv mit geringem Tiefgang tragen kann, dass man einfach für solche Wasserstände besser aufgestellt ist, dass es auch Sinn für den Kunden ergibt, die Ware überhaupt noch loszuschicken.
4: Der Binnenschiffer Dominik Mnich. Nach monatelangen finanziellen Engpässen hat der Windkraftpionier Sovitec aus Sonnenbühl im Kreis Reutlingen einen Insolvenzantrag gestellt. Das hat der Geschäftsführer dem SWR bestätigt. Das Unternehmen hat nach eigenen Angaben 200 Mitarbeiter und ist weltweit tätig. SWR-Reporterin Ulrike Mix.
10: Nach SWR-Informationen musste das Unternehmen immer wieder fällige Zahlungen nach hinten schieben. Die Finanzprobleme haben laut Geschäftsführer 2 Ursachen: ausstehende Zahlungen im Millionenbereich aus Mexiko und Kolumbien und die Tatsache, dass sich Windkraftprojekte in Süddeutschland derzeit kaum lohnen. Bei der Sovitec soll jetzt ein Insolvenzverwalter ins Boot. Man hofft, dass der Betrieb in den nächsten Monaten weiterlaufen kann, denn eigentlich sei der Mittelständler gut aufgestellt. Die Sovitec aus Sonnenbühl war eine der ersten Windkraftfirmen in Baden-Württemberg und betreibt den ältesten Windpark im Land.
4: In der Stadt Wertheim im Main-Tauber-Kreis gibt es Ärger um neue gelbe Abfalltonnen. In der Altstadt stört viele Menschen vor allem die Größe dieser Tonnen. Die Stadt sucht jetzt nach individuellen Lösungen, hieß es gestern Abend im Gemeinderat. Einzelheiten von Rosi Düll.
11: In den engen Gassen der historischen Altstadt gibt es nur wenig Platz für die wuchtigen 240-Liter-Tonnen. Und weil sie mitunter ausschließlich auf der Straße stehen, werfen Passanten oftmals im Vorbeigehen Restmüll rein. Diese Tonnen werden dann nicht geleert. Jetzt gehen städtische Mitarbeitende von Haus zu Haus, suchen gemeinsam mit den Altstadtbewohnern nach individuellen Abstellmöglichkeiten, Tonnengemeinschaften und Müllhöfen als zentrale Sammelstellen. Den Wunsch Wertheims nach kleineren Tonnen lehnte das Landratsamt ab.
12: Und dann war da noch
4: der Negativpreis Goldener Windbeutel, den verleiht die Verbraucherorganisation Foodwatch jedes Jahr für die größte Werbelüge und er geht an die Firma Lavita. Bei einer Online-Umfrage haben 39% der Teilnehmenden dafür gestimmt. Lavita bewirbt seinen Saft als Mikronährstoffkonzentrat und tägliche Basis für die Gesundheit. Nach Angaben von Foodwatch besteht das Getränk größtenteils aus Fruchtsaftkonzentrat und kostet umgerechnet 100 Euro pro Liter. Chris Metmann von Foodwatch Deutschland sagt dazu:
13: Eigentlich ist das hier Fruchtsaft zum Champagnerpreis, kann man sagen. Denn das, was die behaupten, was das alles bringen soll, das ist überhaupt nicht belegt. Und damit ziehen sie uns eigentlich nur das Geld aus der Tasche.
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3: Es ist 13.45 Uhr.
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3: Heute mit Ramon Weinreich.
14: Guten Tag. Frankreichs Fußballnationaltrainer Didier Deschamps hat richtig Lust auf das WM-Halbfinale gegen Spanien heute Abend. Er erwarte ein Spektakel dieser 2 starken Mannschaften. Auf der Pressekonferenz vor dem Spiel zeigte er sich sehr zufrieden mit der bisherigen Turnierleistung seiner Mannschaft.
15: Ich bin der Trainer und ich bin wirklich stolz auf das, was wir da wieder geschafft haben. In einem Kontext, der sich schon deutlich von 2018 und 2022 unterscheidet. Denn diesmal wurde Frankreich erwartet und wir sind dieser Erwartung auch gerecht geworden, indem wir zum 3. Mal in Folge unter den letzten 4 stehen. Das zeigt einfach, was diese französische Nationalmannschaft wert ist und zeigt auch, dass mein Stab und ich unsere Arbeit gut genug machen. Frankreich gegen Spanien, die Leute sagen ja, das sind die 2 besten Mannschaften des Turniers.
14: Einer der besten Spieler hätte der spanische Youngster Lamine Yamal werden sollen. Der konnte bei diesem Turnier die hohen Erwartungen aber noch nicht so ganz erfüllen. Sein Trainer Luis de la Fuente traut ihm für heute Abend aber einiges zu.
16: Mira, yo a Lamin creo que hay que decirle, creo que digo desde el convencimiento.
15: Ich glaube, man muss ihm sagen, dass er die Angst ablegt, den Druck ablegt, dass er ruhig bleibt, Spaß hat, einfach er selbst ist. Er ist ein 19-jähriger Junge mit einem wahnsinnigen Talent, aber er braucht eben auch seine Ruhe. Er kann mit diesem ganzen Anspruch gut umgehen, aber morgen ist ein Spiel, das man genau so angehen muss. Mit Ruhe, Gelassenheit, mit Verantwortungsbewusstsein, mit Professionalität. So wie er es eigentlich immer macht, aber vor allem ohne Angst. Und das wird man dann auch merken. Meiner Meinung nach, und das glaube ich wirklich, hat Lamin bei dieser WM noch ein oder zwei große Spiele vor sich.
14: Die Menschenrechtsorganisation Fair Square hat beim Internationalen Olympischen Komitee eine Beschwerde gegen die FIFA, gegen FIFA-Präsident Gianni Infantino eingereicht. Der Grund dafür seien mehrere Verstöße gegen das Gebot der politischen Neutralität, heißt es. Da geht es vor allem um die Nähe Infantinos zu US-Präsident Trump. Der hatte bei einem Telefonat zwischen beiden um die Aufhebung der Rotsperre für US-Nationalspieler Bellingham gebeten. Die FIFA hatte die Sperre daraufhin zur Bewährung ausgesetzt. Die Radfahrer der Tour de France sind gerade in die 10. Etappe gestartet. Es geht 166 Kilometer von Aurillac nach Lioran. Was den Fahrern auf dieser anstrengenden Strecke jetzt bevorsteht, berichtet Holger Gerska.
17: Von null direkt wieder auf 100. Direkt nach dem ersten Ruhetag steht eine der schwersten Etappen dieser Rundfahrt an. Ein Achterbahnkurs mit permanentem Auf und Ab im Zentralmassiv. 7 Bergwertungen, keine davon aus der leichtesten Kategorie, summieren sich zu fast 4000 Höhenmetern. Aber auch die Abfahrten auf engen, kurvenreichen Straßen haben es in sich. Das Finale steigt im Skigebiet Le Lioran. Vor 2 Jahren gewann hier Jonas Vingegaard ausnahmsweise mal vor seinem Dauerrivalen Tadej Pogacar. Aber auch andere sind gefordert. Die Franzosen zum Beispiel, weil Nationalfeiertag ist. Und das Kapitänsduo des deutschen Teams Red Bull. Florian Lippowitz und Remco Evenepoel sollten gut harmonieren, um keine Zeit zu verlieren.
14: Das war soweit alles Wichtige vom Sport bei SWR aktuell. Es ist 13.49 Uhr.
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3: Die internationale Presse beschäftigt sich in ihren Kommentaren heute mit unterschiedlichen Themen. Darunter verschiedene Aspekte der weiteren Eskalation zwischen den USA und dem Iran. Christian Rönspies fasst die wichtigsten Aussagen zusammen.
18: US-Präsident Trump hat erklärt, die USA wollten künftig für die sichere Durchfahrt der Straße von Hormus Gebühren in Höhe von 20% des Frachtwertes beanspruchen. Der Sydney Morning Herald aus Australien hält das für einen absurden Einfall. Trump könnte allerdings zu enormen Kosten, da die USA dafür dauerhaft erhebliche militärische Ressourcen einsetzen müssten, die Kontrolle über eine Wasserstraße erlangen, die dann aber vermutlich kaum noch ein Schiff mit wertvoller Ladung nutzen würde. Eine Maut von 20% ist eine absurde Idee, vermutlich etwas, das Trump selbst ausgeheckt und ohne Rücksprache mit führenden Mitgliedern seiner Regierung veröffentlicht hat. Der Telegraph aus den Niederlanden fragt nach den Aussichten für Verhandlungen mit dem Iran. Das Rahmenabkommen der USA mit dem Iran war zum Scheitern verurteilt. Satellitenbilder zeigen, dass der Iran den Bau von Nuklearanlagen fortsetzt. Ein klarer Verstoß gegen das Abkommen. Das darf nicht überraschen. Wenn es um das Wettrennen um die Atombombe geht, lügt und betrügt das Regime schon seit Jahren. Es ist eine Illusion zu glauben, dass Diplomatie den Iran ändern wird, solange dort die Revolutionsgarde das Sagen hat. Verhandlungen mit diesem verbrecherischen Regime sind daher völlig aussichtslos. Zu einem anderen Thema. The Guardian aus Großbritannien kommentiert das Ringen in der EU um eine gemeinsame Industriestrategie, auch vor dem Hintergrund der Kürzungspläne des Volkswagen-Konzerns. EU-Industriekommissar Séjourné hat den angekündigten Stellenabbau bei VW als Weckruf bezeichnet und betont, wie dringend notwendig es ist, entschlossen zu handeln, um unsere Märkte vor unlauteren Praktiken unserer globalen Wettbewerber zu schützen. Die EU hat Trümpfe in der Hand, wenn sie versucht, ihre eigenen Industrien auf die gleiche Weise zu fördern, wie es China getan hat und weiterhin tut. Letztendlich ist es auch in Chinas Interesse, faireren und nachhaltigeren Beziehungen zur EU zuzustimmen, da es sich nicht mehr auf einen einfachen Zugang zum US-Markt verlassen kann und weiterhin unter einer schwachen Binnennachfrage leidet. Und nachdem mehrere EU-Vertreter gestern Russland Cyberangriffe vorgeworfen haben, wirft La Stampa aus Italien einen Blick auf Moskaus Taktik gegen Europa. Das Ziel besteht nicht nur darin zu zerstören, sondern auch im Voraus zu erfahren, was die westlichen Regierungen über die Ukraine denken, welche Waffen geliefert werden und wie lange die Unterstützung für Kiew anhalten wird. Zugleich wird demonstriert, dass man in den Alltag der Europäer eingreifen kann, wobei man knapp unter der Schwelle bleibt, die eine militärische Reaktion der NATO rechtfertigen würde. Russland muss nicht sofort einen Stromausfall herbeiführen. Ihm ist es genug zu zeigen, dass es dazu in der Lage ist. Es ist der Krieg vor dem Krieg.
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3: Heute mit Ingemar Körner.
8: Der deutsche Arbeitsmarkt ist auf Geflüchtete und Zuwanderer angewiesen. Wie sehr, das zeigen neue Daten der Bundesagentur für Arbeit. Der überwiegende Teil neu geschaffener Stellen zwischen Juni 2014 und 2025 konnte demnach nur besetzt werden, weil es ausländische Interessenten dafür gab.
19: Viele der neu geschaffenen Stellen wurden laut Bundesagentur für Arbeit von Menschen besetzt, die nicht aus dem europäischen Wirtschaftsraum stammen. Sie kamen unter anderem aus den 8 wichtigsten Asylherkunftsländern, darunter Syrien und Afghanistan. Daniel Terzenbach, Mitglied im Vorstand der Bundesagentur, sagte, die Zahl der sozialversicherungspflichtig Beschäftigten aus den Hauptfluchtländern habe sich innerhalb der vergangenen 5 Jahre mehr als verdoppelt. Ohne Zuwanderung wäre die Erwerbsbevölkerung in Deutschland schon seit Jahren massiv zurückgegangen. Allerdings, der Zustrom von Menschen aus dem Ausland kann die demografischen Probleme des deutschen Arbeitsmarktes mittlerweile nicht mehr vollständig ausgleichen. 2026 wird das Potenzial an in Deutschland verfügbaren Arbeitskräften voraussichtlich erstmals sinken, um rund 40.000 Menschen. Die Entwicklung wird sich in den kommenden Jahren verstärken, weil Beschäftigte aus geburtenstarken Jahrgängen in Rente gehen. Jutta Kaiser, SWR Wirtschaftsredaktion.
8: Der baden-württembergische Windkraftpionier Sovitec aus Sonnenbühl im Kreis Reutlingen hat Insolvenzantrag gestellt. Das hat der Geschäftsführer dem SWR bestätigt. Ulrike Mix.
10: Die Sovitec hatte seit Monaten finanzielle Engpässe. Nach SWR-Informationen musste das Unternehmen immer wieder fällige Zahlungen nach hinten schieben. Die Finanzprobleme haben laut Geschäftsführer 2 Ursachen. Ausstehende Zahlungen im Millionenbereich aus Mexiko und Kolumbien und die Tatsache, dass sich Windkraftprojekte in Süddeutschland derzeit kaum lohnen. Damit kämpfen auch andere Windkraftprojektierer. Bei der Sovitec soll jetzt ein Insolvenzverwalter ins Boot. Man hofft, dass der Betrieb in den nächsten Monaten weiterlaufen kann, denn eigentlich sei der Mittelständler gut aufgestellt. Das bestätigen auch branchennahe Fachleute. Die Sovitec aus Sonnenbühl war eine der ersten Windkraftfirmen in Baden-Württemberg und betreibt den ältesten Windpark im Land. Das Unternehmen hat nach eigenen Angaben 200 Mitarbeiter und ist weltweit tätig.
8: Faire Produkte haben in Deutschland im vergangenen Jahr so viel Umsatz gemacht wie noch nie. Nach Angaben des Forums Fairer Handel ist der Umsatz um 4,7% gestiegen verglichen mit dem Vorjahr. Und zwar auf 2,7 Milliarden Euro. Allerdings geben die Menschen in Nachbarländern wie Frankreich, Österreich oder der Schweiz pro Kopf mehr für faire Produkte aus. In Deutschland waren es letztes Jahr pro Kopf im Schnitt 33 Euro, in der Schweiz zum Beispiel 129, in Österreich 88 Euro. Beim Autozulieferkonzern ZF Friedrichshafen haben am Vormittag über 5000 Beschäftigte an einer Betriebsversammlung teilgenommen. Dabei ging es um die Pläne des Vorstands, für die Belegschaft am Standort Friedrichshafen alle übertariflichen Leistungen zu streichen. Der Betriebsrat hat dagegen Widerstand angekündigt. Der Unmut der Belegschaft war so groß, dass die Betriebsversammlung abgebrochen und die anwesende ZF-Personalvorständin Lea Corzilius ausgebuht wurde. Entsprechend schlecht war die Stimmung der Beschäftigten nach der Betriebsversammlung.
20: Die Motivation lässt halt massiv nach.
21: Ah ja, es sind verhärtete Fronten.
20: Schlechte Stimmung natürlich, weil der Arbeitgeber nur fordert, aber nichts gibt und uns ans Geld wollen und selber aber nicht bereit sind, was von ihrem Geld zu geben. Wenn das direkt abnehmen würden, wären es 500 bis 600 Euro.
21: Pro Monat?
20: Ja, das wäre viel.
21: Emotionen sind blank und ja, die Belegschaft ist unzufrieden mit dem Ganzen. So kam es zum Abbruch jetzt.
8: Der goldene Windbeutel geht dieses Jahr an den Fruchtsaft La Vita. Der Gewinner des Negativpreises der Verbraucherschutzorganisation Foodwatch kostet 100 Euro pro Liter. In dem Getränk sind zugesetzte Vitamine und Nährstoffe, allerdings sind einige davon überdosiert. Das kann für manche Menschen problematisch werden, zum Beispiel wenn sie Blutverdünner nehmen. Foodwatch nominiert jedes Jahr 5 Produkte, die Verbraucher und Verbraucherinnen täuschen für den goldenen Windbeutel. Im Internet wird dann abgestimmt. La Vita hat fast 40% der Stimmen bekommen.
1: Frage an Ernährungsberaterin Sabine Schütze aus der SWR Umweltredaktion. Foodwatch lobt den goldenen Windbeutel ja schon seit 15 Jahren aus. Lassen sich die Hersteller davon überhaupt beeindrucken? Weil verbrauchertäuschende Lebensmittel gibt es ja nach wie vor einige.
5: Ja, arbeitslos werden Verbraucherschützer sicherlich auch in den nächsten Jahren nicht, das stimmt schon. Aber der Negativpreis, der sorgt für Aufmerksamkeit, so dass manche Hersteller dann tatsächlich nachbessern. Er baut außerdem Druck auf und hält vielleicht sogar den ein oder anderen Hersteller von unseriösen Versprechungen ab oder vom heimlich reduzierten Inhalt.
1: Der DAX kämpft heute um die runde Marke von 25.000 Punkten. Aktuell steht er knapp 0,8% niedriger bei rund 24.900 Punkten.
22: Seit mehreren Nächten fliegen die USA Angriffe gegen den Iran. Der Iran wiederum reagiert mit Gegenbeschuss. US-Präsident Trump hat jetzt angekündigt, eine neue Seeblockade gegen den iranischen Schiffsverkehr zu verhängen. Außerdem drohte er mit einer Art Schutzgebühr für die sichere Durchfahrt der Meerenge in Höhe von 20% auf den Frachtwert. Kritik gibt es von der Weltschifffahrtsorganisation IMO. Auch der Verband der deutschen Reederer warnt vor den Folgen der neuen Seeblockade. Nach den Hoffnungen erlebe man nun einen deutlichen Rückschlag, heißt es. Derzeit sitzen etwa 20 Schiffe mit Deutschlandbezug in der Region fest. Auch an den Finanzmärkten kommen die Ankündigungen Trumps schlecht an. Die Eskalation hat das Potenzial, den Krieg am Golf erneut mit voller Wucht ausbrechen zu lassen und damit auch die Weltwirtschaft weiter hart zu treffen. Der Ölpreis kennt aktuell nur eine Richtung, und zwar nach oben. Nach 10% gestern geht es heute weitere 4% nach oben. Ein Rohölfass der Nordseesorte Brent kostet rund 87 Dollar, so viel wie seit einem Monat nicht mehr. Konstantin Röse, ARD Finanzredaktion, Frankfurt.
1: Und das war das Neueste aus der Wirtschaftsredaktion. Es ist 13.58 Uhr.
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3: Komm zu uns. Bei den anderen bist du nichts, aber bei uns bist du wichtig und kannst alles erreichen. Mit solchen und ähnlichen Sprüchen versuchen Islamisten, Jugendliche zu erreichen. Häufig fühlen sich die Jugendlichen übergangen und plötzlich ist da jemand, der sie wertschätzt. Auf einmal eine Gemeinschaft, endlich eine Gruppe, der sie sich zugehörig fühlen. Endlich sind sie nicht mehr allein. So beginnt sie oft, die Radikalisierung Jugendlicher im Netz. Mehr unter anderem dazu gleich in der SWR aktuell Langstrecke nach den 14 Uhr Nachrichten.
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3: Ja, zunächst scheint verbreitet die Sonne. Die Höchstwerte liegen zwischen 27 Grad auf der Alp und 35 in der Vorderpfalz. In der Nacht dann wird es ruhiger, nachdem heute örtlich heftiger Starkregen, Hagel und Sturmböen drin sind. In der Nacht dann ruhiger, von 20 bis 15 Grad steht's hier.
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23: Um 14 Uhr mit Eva Irion. Im Ahrtal wird heute mit einem umfangreichen Programm an die Flutkatastrophe vor 5 Jahren erinnert. Dabei legt Bundespräsident Steinmeier auf einem Friedhof in Ahrweiler einen Kranz für die Opfer nieder. Zuvor hatte er in Altenahr eine Fotoausstellung zur Flutnacht besucht. SWR-Reporter Christian Giese Kessler.
24: Die Fotoausstellung zeigt Porträtaufnahmen von Betroffenen der Flutkatastrophe, die entweder Angehörige oder Häuser verloren haben oder die andere schlimme Erfahrungen aus der Flutnacht teilen wollen. Am Abend wird auch Bundeskanzler Friedrich Merz in Ahrweiler erwartet. Er will sich im Rahmen einer Gedenkveranstaltung an die Menschen im Ahrtal wenden. Es ist das erste Mal, dass Merz als Bundeskanzler ins Ahrtal reist. Die Flutkatastrophe vor 5 Jahren hat nicht nur das Ahrtal hart getroffen. Insgesamt sind in Rheinland-Pfalz und Nordrhein-Westfalen über 180 Menschen gestorben. Der Wiederaufbau in den betroffenen Kommunen ist noch lange nicht abgeschlossen und wird teilweise noch Jahrzehnte dauern.
23: Am französischen Nationalfeiertag hat Präsident Macron für weitere Unterstützung der Ukraine geworben. An der Spitze der großen Militärparade in Paris marschierten 500 Soldaten aus Ländern der sogenannten Koalition der Willigen. Darunter waren auch Bundeswehrsoldaten aus Städten am Kalten Markt in Baden-Württemberg. Auf der Ehrentribüne verfolgten Dutzende Staats- und Regierungschefs die Parade, darunter der ukrainische Präsident Selenskyj und Bundeskanzler Merz. Frankreich erinnert am Nationalfeiertag an den Sturm auf die Bastille im Jahr 1789. der als symbolischer Beginn der Französischen Revolution angesehen wird. Obwohl es in Deutschland aktuell keine Wehrpflicht gibt, ist die Zahl der Kriegsdienstverweigerer zuletzt deutlich gestiegen. Bis Ende Juni seien bei der Bundeswehr schon mehr entsprechende Anträge eingegangen als im gesamten Vorjahr, teilt eine Behördensprecherin in Berlin mit. Demnach haben mehr als 5.800 junge Menschen unterschrieben, dass sie einen Kriegsdienst in jedem Fall verweigern würden. Kinder von Geflüchteten erhalten in Deutschland keine ausreichende Gesundheitsversorgung. Das geht aus einer Befragung von Fachkräften hervor, die vom Paritätischen Gesamtverband und der Kinderrechtsorganisation Save the Children beauftragt wurde. Sophie Rebmann aus der SWR-Redaktion Migration und Gesellschaft.
0: Besonders betroffen seien demnach Kinder, die eine Brille oder ein Hörgerät bräuchten, an psychischen oder chronischen Erkrankungen wie Asthma oder Diabetes leiden. 74% der befragten Mitarbeitenden in Beratungsstellen, Kitas oder Unterkünften gaben an, die Versorgung sei unzureichend. 70% der befragten Fachkräfte berichten zudem, dass Kinder und Neugeborene in Notsituationen gerieten, weil Leistungen häufig erst nach Monaten bewilligt würden. Aktuell erhalten in Deutschland rund 100.000 Minderjährige Geld über das Asylbewerberleistungsgesetz.
23: Nach dem Messerangriff an einer Schule in Bayern haben die Ermittler Hinweise auf ein extremistisches Motiv. Wie die Generalstaatsanwaltschaft München mitteilte, hat die Zentralstelle zur Bekämpfung von Extremismus und Terrorismus die Ermittlungen übernommen. Ein 16-Jähriger sitzt in Untersuchungshaft. In einem Schreiben, das mutmaßlich von ihm stammt, werden mehrere Religionsgemeinschaften und Bevölkerungsgruppen beleidigt. Der Ex-Schüler soll vergangene Woche an einem Gymnasium im oberbayerischen Schongau zwei 13-jährige Mädchen schwer verletzt haben. In Deutschland fehlen tausende Plätze in Frauenhäusern. Das hat der Verein Frauenhauskoordinierung in seinem Jahresbericht festgestellt. Deutschland habe die Istanbul-Konvention unterschrieben und sich damit verpflichtet, eine bestimmte Quote an Plätzen bereitzuhalten. Demnach müsse es bundesweit fast 20.000 Frauenhausplätze geben. Tatsächlich seien es aber nur knapp 8.000. Der Karlsruher Tennisprofi Jannik Hanfmann hat beim ATP-Turnier im schweizerischen Gstaad die erste Runde überstanden. Er besiegte den Spanier Pedro Martinez in 2 Sätzen mit 7:6 und 6:1. SWR-Nachrichtenredaktion Peter Mühlfeit und Susanne Kimmel.
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7: Mit Christian Röhnspieß. Guten Tag. Oft sind es Orientierungslosigkeit, persönliche Krisen oder Identitätskonflikte, die Jugendliche empfänglich machen für extreme Ideologien. Extremisten fangen die Unsicherheiten der jungen Leute auf und bieten ihnen einfache Erklärungen und Lösungen für ihre Probleme. Du bist wieder wer, du gehörst zu unserer Gemeinschaft. Wir sind die Guten, die anderen die Bösen. Online locken zum Beispiel Islamisten mit Unterhaltung und Gemeinschaft. Radikalisiert im Netz, wie Islamisten Jugendliche erreichen. Darum geht es jetzt im SWR-Kultur-Podcast Das Wissen.
9: Wach doch auf, wach doch auf. Lieg überall auf der Welt, Muslime fangen Allahu Akbar, Allahu Akbar.
11: Zwischen Memes, Videos und Gruppenchats verschwimmen für viele Jugendliche die Grenzen zwischen Unterhaltung, Gemeinschaft und politischer Einflussnahme. Genau dort setzen islamistische Akteure an. In dieser Folge von Das Wissen erzählt ein junger Mann, wie er mit 16 Jahren online in islamistische Kreise geriet. Er möchte anonym bleiben. Um ihn zu schützen, ist seine Stimme hier verfremdet. Treffpunkt: die belebte Fußgängerzone in einer Stadt in Deutschland.
25: Angefangen hat das auf Instagram. Da habe ich halt die eine oder andere Seite entdeckt.
11: Er surfte weiter und stieß auf IS-Sympathisanten. Anhänger des sogenannten Islamischen Staates.
25: Und später wurden mir halt so Telegram-Gruppen zugeschickt, wo man miteinander chatten kann, wo Informationen geteilt werden.
11: Informationen darüber, warum Gewalt und sogar Anschläge angeblich gerechtfertigt seien. Das Vorgehen der Islamisten ist gut durchdacht. Sie schaffen Nähe, vermitteln Zugehörigkeit und liefern scheinbar einfache Antworten auf komplexe Fragen. Fachleute sprechen von einer gezielten Online-Strategie, die junge Menschen Schritt für Schritt an extremistische Weltbilder heranführen kann. Und das zeigt sich auch in der Arbeit von Verfassungsschutz und Polizei.
4: Konkrete Zahlen darüber, wie viele Jugendliche sich islamistisch radikalisieren, gibt es zwar nicht. Dennoch beobachten Behörden und Wissenschaftler seit Jahren, dass die Szene jünger wird. Es sind junge Menschen, die zu Islamisten werden, aber auch zu Rechtsextremisten. Viele Radikalisierungsprozesse beginnen heute online. Oft unbemerkt von Eltern, Lehrkräften oder Freunden. Wenn Radikalisierung mit nur wenigen Klicks beginnt, wie lässt sie sich frühzeitig erkennen und verhindern?
12: Man kann schon sagen, dass der Algorithmus eben die Nutzerdaten nutzt und dadurch eben ganz spezifischen Content für die Nutzenden sozusagen bereitstellt, der eben zu ihnen passt.
4: Das sagt die Kulturanthropologin Kaya Reisch.
12: Und das könnte dann eben gefährlich sein, wenn es da eben dann zu sogenannten Echokammern kommt und dann nur noch bestimmter Inhalt den Menschen oder den Nutzenden oder Jugendlichen dann vorgespielt wird.
4: Kaya Reisch erforscht, wie sich junge Menschen im Netz radikalisieren. Sie arbeitet für die Bundesarbeitsgemeinschaft Religiös begründeter Extremismus, ein Netzwerk aus Wissenschaft, Beratung und Präventionsarbeit. Konflikte und Kriege spielen bei Radikalisierungsprozessen im Netz eine zentrale Rolle. Bilder toter Kinder aus Syrien oder aus Gaza verbreiten sich innerhalb von Sekunden. Extremistische Akteure greifen die Gefühle auf, die solche Bilder auslösen. Wut, Ohnmacht und das Empfinden von Ungerechtigkeit. Sie zeichnen das Bild einer weltweiten Gemeinschaft von Muslimen, die verfolgt und unterdrückt werde, und präsentieren ihre Ideologie als Antwort darauf. So verlief auch der Weg des ehemaligen IS-Sympathisanten, der bereit ist, für diese Folge von Das Wissen über seine Radikalisierung zu sprechen. Er stammt aus einem muslimischen Elternhaus ohne radikale Prägung. Erst in sozialen Netzwerken stieß er auf extremistische Inhalte.
25: Natürlich habe ich hier und da auch Kriegsvideos gesehen, wie die den einen oder anderen Ort angreifen. Aber für mich war halt das Wichtigste, in meiner Welt war es so, wir Muslime werden unterdrückt und die sind die Einzigen, die etwas dagegen tun.
4: Für komplizierte Fragen liefern die IS-Anhänger scheinbar klare Antworten. Koranverse werden aus dem Zusammenhang gerissen und für die eigene Ideologie umgedeutet und instrumentalisiert.
25: Mit der Zeit wurde ich meiner Familie, meinen Freunden immer fremder und fremder. Damit habe ich auch begonnen zu sagen, dass meine Familienmitglieder keine Muslime sind oder dass meine Freunde keine sind. Und so habe ich mich verändert.
4: Die Radikalisierung beginne zwar online, sagt Extremismusforscherin Kaya Reisch. Ihre Folgen zeigten sich jedoch ganz konkret im Alltag.
12: Die Offline-Welt, also ist natürlich auch immer vorhanden, weil Jugendliche natürlich nicht nur in der digitalen Welt existieren, sondern auch wie alle anderen, auch in der Schule, in der Familie, auf der Straße. Und da passieren natürlich auch ganz viele Sachen. Und da können sich auch Ideologien verfestigen oder man kann sich eben entfremden.
4: Auch der junge Mann entfremdete sich von seinem sozialen Umfeld in dem Maße, in dem er bei den Extremisten online einfach und schnell Gemeinschaft fand, Anerkennung und vermeintliche Gewissheiten.
25: Ich habe halt viel im Internet gelesen, gesehen, wo über den einen Prediger gesagt wird, ja, der ist richtig, oder wo über die andere Gruppe gesagt wird, die ist falsch, die ist richtig. Und irgendwann bin ich halt auf die IS-Leute gestoßen und ich habe mir halt gedacht, die kennen sich am besten aus und die vermitteln ihr Wissen am besten, habe ich mir gedacht.
4: Der Weg dorthin beginnt oft mit scheinbar harmlosen Inhalten. Fragen zu Religion, Identität oder dem Leben als Muslim in Deutschland. Viele Akteure bewegen sich dabei in einer Grauzone. Sie rufen nicht offen zu Gewalt auf, verbreiten aber ein Weltbild, das Menschen in Gläubige und Ungläubige, in richtig und falsch einteilt. Einer dieser Prediger ist Mohammed Najjar aus Koblenz. In sozialen Netzwerken erreicht er tausende Menschen. So wie mit Auszügen aus diesem YouTube-Video.
13: Allah sagt es doch bereits schon im Koran. Und die Juden und die Christen werden niemals mit euch zufrieden sein, bis du ihrem Weg folgst.
4: Auch wegen solcher Aussagen hält der Verfassungsschutz Rheinland-Pfalz Najjar für einen Islamisten. Für Extremismusforscher sind solche Botschaften bedeutsam. Denn Radikalisierung beginnt meist nicht mit Gewalt, sondern mit einem Weltbild, das einfache Antworten verspricht. Kaya Reisch.
12: Das vermischt sich mittlerweile ganz stark aber auch mit so Alltagsthemen. Wie lebe ich als Muslim hier und da? Wie date ich? Wie faste ich im Ramadan und so weiter?
4: Religion, Alltag, Lebenshilfe. Und dazwischen ideologische Botschaften.
12: Je mehr man vermischt, desto eine größere Zielgruppe hat man. Man kann mehr Jugendliche ansprechen und dadurch kann man dann auch irgendwann ideologisch verfestigen, indem man eher erstmal auf generelle Fragen geht, bis hin dann zu ideologischen Verfestigungen in anderen Formaten.
4: Wie dieses Weltbild konkret aussieht, zeigt sich auch in Aussagen des Predigers Nadja aus Koblenz.
14: Meiden im Ehebett ist sozusagen eine Erziehungsmaßnahme von dem Mann an die Frau. Und ja, der Mann erzieht auch irgendwo seine Frau. Das ist normal. Ja, das heißt nicht, dass wenn die Frau jetzt verheiratet ist, dass Khalas, sie kann jetzt, sie hat ihren eigenen Kopf. Wie sagt man, Independent Woman und so weiter? Nein.
4: Zuletzt interessierten sich mehrere Medien für Nadja. Vor seiner Moschee in Koblenz, außerhalb des Grundstücks, wurde er von Journalisten des Südwestrundfunks, der Neuen Westfälischen Nachrichten und des Bayerischen Rundfunks konfrontiert.
15: Wir sind vom Bayerischen Rundfunk.
14: Es ist mir in Ordnung. Ja, es gibt keine Fragen.
15: Der Mann soll ich werde nicht. Frau erziehen.
14: Richtig.
15: Warum sagen Sie das? Was ist mit der Gleichberechtigung?
14: Die Gleichberechtigung ist dahingehend, dass Sie jetzt das Grundstück verlassen.
4: Später wurde er vom BR noch einmal schriftlich konfrontiert. Hier antwortete er zu dem Video unter anderem:
16: Gemeint ist kein Erziehen im Sinne von Zwang, Überordnung oder Druck, sondern der gegenseitige Anspruch von Ehepartnern, einander zu unterstützen, zu beraten und gemeinsam Lösungen zu finden, um Konflikte zu vermeiden und die Ehe zu erhalten. Auf Grundlage von Freiwilligkeit, gegenseitigem Respekt und im Einklang mit geltendem Recht.
4: Auch für diese Folge von Das Wissen wurde Mohammed Nadja angeschrieben. Geantwortet hat der selbsternannte Prediger nicht. Dem BR sagte er vor einigen Wochen unter anderem, dass er die freiheitlich-demokratische Grundordnung akzeptiere. Gesellschaftspolitische Einflussnahme sei nicht Gegenstand seiner Arbeit. Am Anfang stehen oft Fragen nach Religion, Zugehörigkeit und Identität. Die Antworten finden Jugendliche auf Instagram, TikTok oder YouTube. Doch aus kurzen Videos werden mitunter geschlossene Chats, aus Chats digitale Gemeinschaften. Und manche Wege führen schließlich in Räume, in denen islamistische Gewalt offen propagiert wird. Wer verstehen will, wie islamistische Propaganda heute verbreitet wird, muss tiefer gehen als bis zu TikTok, Instagram oder Telegram. Diese Recherche führt in einen digitalen Raum, den Außenstehende kaum sehen. Eine passwortgeschützte, aber ganz normal über das öffentliche Internet erreichbare Seite. Der Name der Seite? Tech Haven. Wer die Inhalte sehen will, muss sich registrieren, eine Mailadresse hinterlegen, Zugang beantragen. Man muss schriftlich deutlich machen, dass man auf der Seite des IS steht. Wenn ein Administrator den Zugang absegnet, darf man ins Forum. Das Wissen konnte sich Zugang verschaffen in diese abgeschottete Welt voller Hass und Gewalt. Nach dem Login erscheinen hunderte Beiträge, sortiert in unterschiedliche Bereiche. Viele auf Englisch, andere auf Deutsch, Arabisch oder Russisch. Schnell wird klar, das ist kein gewöhnliches Internetforum. Tech Haven wirkt wie eine Bibliothek des militanten Islamismus. Nutzer sammeln hier Propaganda aus unterschiedlichen Szenen und Regionen. Magazine des IS, Anschlagsaufrufe, Hetze gegen Juden und Christen. Auch das Magazin Voice of Khorasan findet sich auf Tech Haven. Herausgegeben vom IS-Ableger in Afghanistan. Monat für Monat erscheinen darin ideologische Texte, Interviews und Feindbilder. Doch dabei bleibt es nicht. In dem Online-Forum finden sich auch Dokumente, die sich ausdrücklich an angehende Terroristen richten. Eines trägt den Titel Personal Training and Equipment Recommendations for the Beginner Mujahid, also Trainings- und Ausrüstungsempfehlungen für angehende Gotteskrieger. Darin geht es um die Vorbereitung, Ausrüstung und Fähigkeiten für den bewaffneten Kampf, untermalt mit entsprechender Musik.
17: Wir werden die Scharia bis nach Deutschland bringen. Allah wird euch überall hier dort bezwingen.
4: Daneben finden sich Videos und Beiträge, die noch weitergehen. Anleitungen zum Bombenbau und zu Anschlägen. Inhalte, die große Plattformen meist schnell löschen, bleiben hier abrufbar, archiviert, sortiert, jederzeit verfügbar. Ein Video zeigt ein Waldstück, in dem eine selbstgebastelte Bombe getestet wird. Anlässlich der Fußball-WM 2026 in den USA wird ein Propagandabild mit einer verfremdeten Papstfigur gezeigt. Der zombiehafte Papst hält einen FIFA-Fußball in den Händen. Im Hintergrund die Fußballstadien von Real Madrid, dem FC Barcelona und die Sagrada Familia-Kathedrale in Barcelona. Begleitet wird die Darstellung von einem Gewaltaufruf.
8: O Gotteskrieger, greife ihre Stadien an und richte deine Angriffe gegen den Papst.
4: Das Forum zu schließen ist schwierig. Immer wieder eröffnen die Betreiber neue Server, wenn einer dicht gemacht wird. Hans-Jakob Schindler von der transatlantischen Denkfabrik Counter-Extremism Project sieht eine große Lücke.
10: Für eine Regulierung einer Industrie braucht man eben einen Industriepartner auf der anderen Seite, der kommerzielle Gewinne erzielt und deswegen in die Verantwortung genommen kann, sicherzustellen, dass seine Dienste oder Produkte keinen Schaden verursachen.
4: Bei Tech Haven fehlt genau dieser Ansprechpartner. Kein klarer Betreiber, kein greifbarer Verantwortlicher. Bei großen Plattformen wie TikTok oder Telegram gibt es zwar Kontaktstellen, doch auch dort bleibt das Vorgehen gegen islamistische Inhalte mühsam. Das Bundeskriminalamt BKA erhöht inzwischen den Druck. Das zeigt die Antwort der Bundesregierung auf eine Anfrage der Grünen. 2025 verschickte das BKA rund 23.000 Löschanregungen an TikTok und andere Anbieter. In den Jahren zuvor waren es meist zwischen 7.000 und knapp 14.000. Zuletzt wurden 96% der gemeldeten Inhalte entfernt. Terrorexperte Hans-Jakob Schindler sieht darin trotzdem nur einen Teilerfolg.
10: Natürlich ist es sehr gut, dass jetzt über 20.000 islamistische Inhalte gelöscht worden sind. Aber diese Datenmenge stellt einen geringen Bruchteil der in Deutschland auch im islamistischen Bereich hochgeladenen Daten dar im Jahr.
4: Deshalb fordert Schindler strengere Regeln für die Plattformen.
10: Diese Firmen müssen verpflichtet werden, proaktiv dafür zu sorgen, dass ihre Dienste keinen Schaden verursachen, das heißt keine illegalen, terroristischen, extremistischen oder kriminellen Inhalte über ihre Plattformen verbreitet werden.
4: Hans-Jakob Schindler fordert zudem, auch die Technik der Plattformen stärker zu regulieren. Die Algorithmen seien gezielt darauf ausgelegt, Nutzer möglichst lange zu binden und könnten so Radikalisierung verstärken.
10: Diese modernen Algorithmen, die aus kommerziellen Gründen so programmiert worden sind, dass sie die Nutzer möglichst lange auf der Plattform halten, die sind so programmiert worden, auch mit psychologischer Hilfe, dass sie quasi abhängig machend sind. Das wurde sehr deutlich in mehreren Gerichtsverfahren in den USA. Dabei wurden von mehreren großen Plattformen interne Mailverkehre offengelegt, wo ganz klar ist, die Plattformbetreiber sind sich sehr bewusst, dass sie diese Algorithmen einsetzen, um Leute nicht nur auf der Plattform zu halten, sondern zum Teil auch von der Plattform und von sozialen Medien abhängig machen. Denn in einem Mailverkehr heißt, we are the new drug dealers.
4: Die Radikalisierung online funktioniert. Deutsche Staatsanwaltschaften ermitteln zunehmend gerade auch gegen sehr junge Menschen.
8: Herbst 2025, Landkreis Augsburg.
16: Ein 15-Jähriger soll einen Anschlag auf eine Synagoge geplant haben. Die Terrorermittler sehen Hinweise auf eine ideologische Nähe zum IS. Nach bisherigen Erkenntnissen soll sich der Jugendliche vor allem über islamistische Inhalte im Internet radikalisiert haben.
8: September 2025, Dillingen in Bayern.
16: Ein 21-jähriger mutmaßlicher IS-Anhänger schießt auf mehrere Autos auf der B16. Gegen ihn wird wegen vielfachen versuchten Mordes ermittelt.
8: November 2024, Elmshorn in Schleswig-Holstein.
16: Ein 17-Jähriger hat einen islamistisch motivierten Anschlag vorbereitet, mutmaßlich auf einen Weihnachtsmarkt. Die Behörden stellten bei dem Jugendlichen eine erhebliche islamistische Radikalisierung fest.
4: Was für die Radikalisierung von Jugendlichen in Richtung Islamismus gilt, funktioniert online so ähnlich und leider ziemlich erfolgreich auch für rechtsextremistische Gruppierungen. Warum geraten gerade junge Menschen so schnell in solche Radikalisierungsdynamiken? Der Psychologe und Extremismusforscher Ahmad Mansur beschäftigt sich seit Jahren mit dieser Frage.
18: Die Gründe, warum Menschen sich so radikalisieren, dass sie irgendwann bereit sind, Gewalt anzuwenden, sind online wie offline das Gleiche. Das sind Leute, die gewisse Labilität mitbringen, die auf der Suche sind, die gekränkt sind, die wütend sind.
4: Ahmad Mansur beobachtet, wie soziale Medien diese Prozesse verstärken.
18: Wenn ich über Monate die gleichen Inhalte bekomme und teilweise auch religiöse, ideologische Hinterinformationen subtil mitbekomme, dann ist der Weg zur Radikalisierung sehr, sehr einfach. Und vor allem ist das Allergefährlichste, ist sogenannte kognitive Schleife, wenn ich in eine Parallelwelt digital komme, wo nur die eine Seite existiert, wo eine Reduzierung von Komplexität stattfindet und wo man wütend wird, so wütend, dass er bereit wäre, im Namen dieser Ideologie auch zu handeln.
4: Mansur kämpft seit Jahren dagegen an. Er hat ein Team aus Theaterpädagogen, Psychologen und Sozialarbeiterinnen geformt und bietet im staatlichen Auftrag deutschlandweit Projekte an Schulen an. Für das Wissen vermittelt Ahmad Mansur den Zugang zu solch einem Projekt an einer Schule. Schülerinnen und Schüler wollen sich vor dem Mikrofon aber nicht äußern. Eine jugendliche Muslima, die anonym bleiben möchte, erzählt, dass ihr auf TikTok immer wieder Videos von Predigern begegnen würden. Videos, in denen es etwa heißt, eine gute Muslimin müsse sich bedecken. Die Aussage des Mädchens wird nachgesprochen.
1: Wenn solche TikToks von Predigern kommen, man fühlt sich auch sehr schlecht, man fühlt sich unreligiös. Man sagt, oh nein, ich bin ein schlechter Muslim. Eine gute Muslimin zieht Kopftuch an, die ist bedeckt, die betet.
4: Genau solche Situationen greift Ahmad Mansurs Team in den Workshops auf. In einem Klassenzimmer in Bayern stellen zwei seiner Mitarbeiter eine Szene nach. Ein junger Muslim fastet nicht im Fastenmonat Ramadan.
5: Was guckst du dann?
4: Ein älterer Glaubensbruder setzt ihn unter Druck.
19: Du sagst, du bist gesund und du fastest nicht. Und also wir haben 5 Säulen und Fasten gehört dazu.
20: Das ist eine Beziehung zwischen mir und Gott und nicht zwischen dir und mir.
19: Wallah, Bruder, du lebst hier in diesem Land und du bist richtig verdorben, weißt du? Diese Gesellschaft tut uns nicht gut und dann kommst du mit solchen Argumentationen. Ich bin nicht gegen dich, ich bin nicht dein Feind, ich rede mit dir als Freund, weißt du? Wir sind Glaubensbrüder.
4: Keine offene Drohung, aber Druck, Schuld. Das Gefühl, du bist auf dem falschen Weg, nur wir kennen die Wahrheit. Dann steigert sich die Szene.
19: Ich möchte nicht, dass du am Ende in der Hölle landest, ich möchte nicht, dass du darunter leidest. Bruder, du stehst vor dem Abgrund. Noch ein Schritt, dann fällst du runter. Und wenn du runterfällst, dann kann ich dich nicht retten.
4: Was hier gespielt wird, begegnet Jugendlichen oft im Netz. Als Video, Kommentar oder Chatnachricht. Menschen präsentieren sich als religiöse Autoritäten, sprechen Schuldgefühle an und versprechen Orientierung. Ahmad Mansur?
18: Also der Radikaler, der dann missioniert und sagt, was der Islam ist und unsere Aufgabe ist, erstmal klarzumachen, was ist eigentlich Religion und was ist eigentlich Extremismus. Und das wissen viele Leute nicht, weil in dem Moment, wo ich dann anfange, Koran zu zitieren und ein paar arabische Worte irgendwie zu nutzen, dann wirken diese Menschen autoritärer auf eine Generation, die eigentlich sehr gerne Muslim sein will, aber nicht wirklich weiß, was Islam bedeutet.
4: Die Workshops sind Teil einer bundesweiten Präventionsarbeit gegen Extremismus. Finanziert werden sie meist aus öffentlichen Mitteln von Bund, Ländern und Kommunen. Die Botschaft des Mansur-Workshops? Radikalisierung beginnt lange vor der Gewalt. Dort, wo Menschen lernen sollen, sich für ihren Glauben zu schämen, wo Andersdenkende abgewertet werden, wo religiöse Regeln über alles andere gestellt werden. Ähnliche Mechanismen gäbe es auch im Rechtsextremismus, sagt Kaya Reisch von der Bundesarbeitsgemeinschaft Religiös begründeter Extremismus in Berlin.
12: Diese Mechanismen, die man sowohl im Rechtsextremismus findet als auch im Islamismus findet, sind vor allem diese Gruppenzugehörigkeit, Feindbilder, aber auch Belohnung durch Anerkennung. In beiden Szenen gibt es sozusagen Codes, mit denen man sich dann spezifisch verständigt und auch weiß, man gehört zu dieser Gruppe, die anderen gehören nicht zu dieser Gruppe.
4: Im IS-Forum Tech Haven finden sich auch antisemitische Gewaltaufrufe. Eine Propagandatafel zeigt ein blutiges Messer, verbunden mit der Botschaft, Juden zu töten. Was solche Inhalte bei Jugendlichen auslösen können, erlebt Sami Al-Khomi immer wieder.
21: Ja, ich glaube, dass die meisten jungen Leute, die mit diesen radikalen Ideen in Kontakt, in Berührung kommen, ich glaube nicht, dass sie danach suchen. Ich glaube schon aber, dass die radikalen Ideen sie finden. Das ist ein Riesenproblem.
4: Der gebürtige Syrer lebt seit vielen Jahren in Deutschland. Er arbeitet für die sogenannten Demokratielotsen. Das Projekt berät deutschlandweit Familien, Schulen und Kommunen im Umgang mit Extremismus und bietet auch Workshops an.
21: Wir versuchen sehr stark mit den Eltern zu arbeiten, weil ich glaube, dass die Eltern auch eine große zentrale Rolle spielen. Ich glaube, dass wenn die Eltern verstehen, dass ihre Kinder geschützt werden müssen, auch von den Handys, werden wir vielleicht weniger Extremisten haben.
4: Wie schwierig das sein kann, zeigt ein Fall, den Alkomi begleitet. Ein Vater, den das Wissen mit Sami Alkomi besucht. In einer kleinen Wohnung am Rand einer größeren Stadt. Der Vater spricht Arabisch. Seit ein paar Jahren lebt er mit seiner Familie in Deutschland. Sein 18-jähriger Sohn besucht eine weiterführende Schule, soll eine Ausbildung machen. Aber wie es mit ihm weitergeht, ist unklar. Der 18-Jährige hat sich radikalisiert. Der Vater möchte anonym bleiben, seine Stimme ist deshalb nicht zu hören. Sami Alkomi übersetzt, was der Vater über seinen Sohn erzählt.
21: Er hat sehr stark im Internet, sehr stark bei TikTok Leute gezielt gesucht und gefunden, die genau seine Meinung waren. Und dadurch passierte mit meinem Sohn etwas, und zwar fing er an zu missionieren. Nicht nur die Fremden, sondern auch tatsächlich seine eigene Familie. Tut das nicht, macht das, das ist doch nicht richtig, das ist nicht islamkonform.
4: Vor einem Jahr habe das angefangen, erzählt der Vater. Warum, wisse er nicht. Er habe keine Kontrolle über das, was sein Sohn im Netz konsumiere. Oft sind es Eltern, die eine Radikalisierung als erste bemerken. Sie erleben, wie sich Jugendliche verändern,

0: als darauf, dass sich das Weltbild des Jugendlichen zunehmend verhärtet.
1: Ich glaube, dass die stufenweise von Radikalisierung bei den Jungen so weit gestritten ist, dass man wirklich dagegen angehen muss. Ich glaube sehr wohl, dass ein Kafir- und Nicht-Kafir-Atmosphäre sich befindet. Und ich glaube nicht, dass sie sehr schnell zu lösen ist.
0: Deshalb denkt Alkomi darüber nach, weitere Hilfe einzuschalten. Ein Ausstiegs- oder Beratungsprogramm komme zum Beispiel in Frage. Auch das Wissen spricht mit dem Sohn. Er versteckt seine radikale Haltung nicht. Er sagt offen, dass er seine Eltern für Ungläubige hält und die hiesige Gesellschaft ablehnt. Homosexuelle würde er hinrichten lassen. Genauso solche, die den Islam verlassen und aus seiner Sicht Abtrünnige sind. Fälle wie diesen sieht Alkomi häufiger. So wie der junge Mann vom Anfang dieser Folge. Über Jahre bewegte er sich in Telegram-Gruppen, in denen letztlich auch über Anschläge gesprochen wurde.
2: Wie halt so zum Beispiel Jugendliche darüber geredet haben, dass man eine Polizeistation angreifen muss oder dass man den Weihnachtsmarkt angreifen muss. Ja, sowas hat man halt gehört. Also ich hatte jetzt nicht vor, einen Anschlag auszuüben oder sowas in der Art. Das war jetzt nicht für mich das Thema.
0: Auch wenn er selbst noch nicht bereit gewesen sei, Gewalt auszuüben, er habe verstanden, wie schnell die Entwicklung bei anderen Jugendlichen so weit gehen könne.
2: Sagen wir mal, ein 15-16-Jähriger behauptet, ja, es wäre richtig, den und den oder so und so viele Leute umzubringen. Und wenn, ich sage mal, Ältere sagen, Mashallah, Bruder, richtig sagst du das. Und wenn einem zugestimmt wird, dann fühlen die sich halt in ihren Gedanken gestärkt. Und ich glaube, das leitet sie halt zu dieser Gewaltbereitschaft.
0: Der einstige IS-Sympathisant erinnert sich, wie er Schritt für Schritt in einer digitalen Parallelwelt versank. Seine Eltern bemerkten, wie er sich veränderte und reagierten streng.
2: Waren überhaupt nicht damit zufrieden, waren sehr, sehr streng. Ja, zum Beispiel Hausarrest oder Handy wegnehmen, solche Sachen halt.
0: Doch die Strafen bewirkten wenig. Erst als er die Gewalt des IS selbst zu hinterfragen begann, kam Bewegung in seinen Ausstieg.
2: Zum Hinterfragen fing ich erst ein bisschen später an, wo ich wahrscheinlich auch erst selbst mitbekommen habe, dass sie Leute unschuldig umgebracht haben, sei es wegen dem Rauchen oder andere Sachen. Da fing ich schon langsam an, diese ganzen Sachen zu hinterfragen.
0: Als er ins Visier der Sicherheitsbehörden geriet, bekam er Kontakt zu einem Ausstiegshelfer. Die Gespräche gaben seinen Zweifeln eine Richtung.
2: Also wie wir uns getroffen haben, hatte er irgendwie auf jede Frage eine logische Antwort. Wenn ich zum Beispiel einen Beweis von meiner Seite oder eine Quelle von meiner Seite geliefert habe, hat er mir ein Gegenargument gebracht, was für mich halt Sinn ergibt.
0: Heute sagt er, die radikale Zeit sei vorbei. Zu seinen Eltern habe er wieder ein gutes Verhältnis. Statt extremistischer Ideologien stehe nun seine Zukunft im Mittelpunkt. Nach einer Ausbildung sucht er nun Arbeit. Der ehemalige IS-Sympathisant hat den Ausstieg geschafft. Sein Fall und die Fälle vieler anderer Jugendlicher zeigen, die Auseinandersetzung mit Extremismus beginnt nicht erst vor Gericht oder in Ermittlungsverfahren, sondern viel früher. In Familien, Schulen, Jugendzentren und auf den Plattformen, auf denen Jugendliche jeden Tag unterwegs sind.
3: 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Und auch beim nächsten Thema geht es in der SWR aktuell Langstrecke um junge Leute. Junge Menschen brauchen mehr Mitspracherecht, das sagt der Künstler, Autor und Filmemacher Simon Marian Hoffmann. Sein Dokumentarfilm Aufstand der Jugend dreht sich um den Generationenkonflikt und Politikerentscheidungen, die die Jugend treffen oder die sie später ausbaden muss. Hoffmann fordert mehr Mitsprache für jüngere Menschen, etwa in Form eines deutschen Jugendrates als ständiges Gremium, das direkt in die politische Entscheidungsfindung im Bundestag mit eingebunden ist. Er hat in SWR 1 Leute mit Jens Wolters gesprochen.
4: SWR 1 Leute unterwegs an Schulen in Baden-Württemberg, heute am Gymnasium Weingarten. Vielen Dank für die Gastfreundschaft, vielen Dank, dass wir hier sein dürfen. Und uns geht es um unsere Jugend mit Experten zu den Themen wie Bildung, Generationsfragen, Medienkompetenz. Und heute ist der Künstler, Autor und Filmemacher Simon Marian Hoffmann an meiner Seite. Herzlich willkommen.
5: Vielen Dank.
4: Und ich habe mir aus deiner Reihe der vielen Fähigkeiten, die du hast, nur drei rausgesucht. Kann ich dich auch einen Fürsprecher der Jugend nennen?
5: Absolut.
4: Aber da müssen wir jetzt mal vielleicht unsere Altersangaben

0: Angaben kurz auf den Tisch legen und uns nackig machen. Bei mir, ich bin Mitte 50, du bist keine 30.
1: Keine 30, ich bin 29 und ich definiere Kindheit von 0 bis 14 und Jugendzeit von 14 bis 28. Das ist wichtig, weil ich glaube, dass wir in unserer heutigen Gesellschaft den jungen Menschen zu früh sagen, ihr müsst erwachsen werden. Und ich glaube, dass das ein Eingriff ist in Entwicklungsprozesse, die eigentlich dann hinderlich sind, dass der Mensch voll in sein ganzes Potenzial kommt. Deswegen glaube ich, dass man jung sein darf, auch in seinen 20ern, und ganz viel ausprobieren darf, scheitern darf, um dann wirklich selbstbewusst mit seinen Fähigkeiten in die Gesellschaft reinzuwirken.
0: Das heißt aber, wenn du sagst, du machst das Fenster auf bis zum Alter von 28, du bist knapp draußen vor. Das heißt, dir geht es nicht um dich, sondern dir geht es um die ganze Jugend darunter.
1: Das geht um die jungen Menschen und das war eins dieser schwierigen Verhältnisse, die ich vorgefunden habe, dass ich in einer Gesellschaft aufgewachsen bin, wo alle immer nach vorne gucken, nach oben, für die nächste Generation, aber kaum jemand zurückguckt. Ich hatte so gelitten teilweise in der Schule unter viel Vorgaben, viel Konkurrenz, viel Druck und Leistung. Und hab gemerkt, ich will das gar nicht. Ich will das eigentlich gar nicht haben. Aber alle gehen durch und machen so, oh ja, wir müssen das halt so machen. Und niemand dreht sich um und sagt, hey, wie könnte das denn eigentlich sein? Und vor allem, wie würdet ihr denn gerne Bildung erleben? Und da kommen Sachen vor. In meinem ersten Film hat da ein Kind gesagt, ich würde so viel gerne lernen über die Welt und über die Menschen. Und am liebsten würde ich da in der Schule so Räume haben, wo ich auch mal kuscheln kann. Und dann da ein Buch lesen kann. Und das ist für mich so, da kommen wir gar nicht auf die Idee. Kuscheln.
0: Aber jetzt sitzen wir natürlich im Gymnasium Weingarten in einer klassischen Schule. Die reißt du ja gerade regelrecht mit dem, was du für eine Vision hast, ein.
1: Ich glaube nicht. Ich glaube, Schule kommt ja von dem Wort Skolé. Und Skolé ist altgriechisch und heißt ein Ort der Müßigkeit. Und ich glaube, wir denken Schule falsch, aus meinem Verständnis. Ich weiß auch, dass jede Schule eigentlich sehr viel Freiheiten hat. Und wir denken halt, wir müssen in der Schule junge Menschen prägen, damit sie in unser System reinpassen. Und ich glaube, wenn wir Schule als Orte verstehen, wo ich mich ausprobieren darf, wo ich mich selber bilden darf, dann könnten Schule innovationsorte sein, die unsere Gesellschaft weiterbringen.
0: Eine Frage schon fast wie beim Arzt. Wie geht's der Jugend?
1: Es geht vielen jungen Menschen nicht gut. So, und das ist eine Zeit von multiplen Krisen, wo so viel Kriegsangst, diese Wehrpflichtthematik, Klimathematik, Wirtschaftskrise, die jungen Menschen kriegen das ja alles mit. Und dann auch eine riesen Einsamkeitskrise, diese ganze Digitalisierung, die junge Menschen auch in Abhängigkeit bringen. Und da gibt es mehrere Lager. Also ich erlebe sehr viel, ich erlebe so einen Aufstand der Jugend tatsächlich, auch bei den jungen Menschen, die sich zurückziehen von der Gesellschaft. Das tun sie auch in der digitalen Welt, in ihren Games, wenn sie zocken, dann ist das eigentlich auch ein Aufstand, weil sie mit dem, wie die Welt gerade funktioniert, nicht einverstanden sind und dort nicht mitspielen wollen. Und das sind für mich so die Themen, wie kommen wir eigentlich als Gesellschaft da wieder hin, dass die jungen Menschen Teil sein wollen, weil momentan, und das ist wirklich, und jetzt kommen wir zu einem Punkt, ich habe einen Workshop gemacht an einem Gymnasium mit über 100 jungen Menschen und habe eine soziokratische Aufstellung machen lassen. Stellt euch mal im Raum auf, wie viel Vertrauen habt ihr gerade in die Demokratie? Von 0 bis 10. Und ihr könnt mal raten, wo die standen. Was würdest du sagen? Vollstes 100% Vertrauen und 0 kein Vertrauen.
0: Eine 5, 6.
1: Diese ganzen jungen Menschen, über 100, standen alle um die 0 rum. Und das hat mich so zutiefst schockiert und auch die ganzen Lehrer außenrum. Da ist wirklich etwas im Argen. Und ich glaube, das ist vor allem ein Effekt davon, dass junge Menschen sich nicht wirksam erleben in dieser Demokratie.
0: Das kann ich vielleicht noch mit einem Fakt unterstreichen, und zwar Zahlen vom Statistischen Bundesamt, allerdings auch dazu gesagt aus dem Jahr 2022, dass psychische Erkrankungen die häufigste Diagnose bei jungen Menschen ist. Ich möchte einen anderen Punkt dagegen halten und würde gerne wissen, was du davon hältst. Die Bundeszentrale für politische Bildung, die schrieb im vergangenen Jahr, es dürfte schwerfallen, weltweit ein Land zu finden, das auch in Form verschiedener Jugendstudien derart intensiv mit den Einstellungen, Lebenslagen und Befindlichkeiten der im Land lebenden Jugendlichen sich auseinandersetzt wie in Deutschland. Das ist, klingt nach einer wahnsinnigen Portion Eigenlob.
1: Klingt es, und ich glaube, dass es auch unsere Aufgabe ist, wenn wir ein so privilegiertes Land sind, ab so zu gucken, wie es unserer Jugend geht, und viele andere Länder können das vielleicht gar nicht, und dieser Aufstand der Jugend ist nicht eine deutsche Sache, sondern weltweit geht gerade die Gen Z auf die Straßen. Das kriegen wir teilweise gar nicht mit. Die haben in Nepal eine ganze Regierung gestürzt. Dort ist jetzt ein 36-jähriger junger Rapper Präsident. Das haben viele gar nicht mitbekommen. In Madagaskar sind die Regierungen zurückgetreten wegen Jugendprotesten. Und neulich auch im Dezember in Bulgarien. Und in über 14 Ländern sind da gerade Gen Z-Proteste, weil die Jugend da momentan sich nicht abgeholt fühlt. Überall. Also es ist ein globales Phänomen. Und das finde ich so spannend, weil es geht um Gerechtigkeit, es geht um unsere Zukunft und die Jugend fühlt da, dass da etwas, ein System auf sie wartet, das so nicht mehr funktioniert, wo gerade alte, weise Herren versuchen, das irgendwie noch zu deichseln und im schlimmsten Fall wird es in einem Krieg enden. Und keiner dieser jungen Menschen möchte das und möchte da auch nicht mitspielen. Und da haben wir einen richtigen Generationenkonflikt. Und der geht so weit, dass wenn dann ein Merz sagt zu der Jugend, hey, ihr sollt arbeiten, ihr seid eine faule Generation, dann sieht man, wie da sich zwei Weltbilder begegnen. Weil die Jugend hat ein ganz anderes Bild. Die Jugend möchte nicht mehr 9-to-5, die ganze Zeit arbeiten.
0: Wenn du sagst, die Jugend hat keine Lust mehr auf 9-to-5, dann stellst du einen Großteil der Arbeitswelt in Frage?
1: Das Ding ist, es stellt sich gerade selbst in Frage. Also diese KI und diese Digitalisierung stellt alles auf den Kopf an Jobs. Das heißt, für meine Generation gibt es das nicht mehr, dass ich 40 Jahre lang Schreiner bin. So, ich muss lernen, mit dieser fluktuativen Situation der Welt, dieser Krisenhaftigkeit umzugehen. Und das kann ich am besten, wenn ich mich selbst regulieren kann. Wenn ich nicht die ganze Zeit Angst habe, wenn ich mit meinen Gefühlen umgehen kann. Oh, da können Kriege kommen. Was macht das mit mir? Wie kann ich in Ruhe bleiben? Wie kann ich bei mir sein? Und das ist eine Fähigkeit, die entsteht, wenn man sie lässt und nicht sagt, ihr müsst jetzt hier permanent diese Aufgaben erfüllen, was wir euch vorgegeben haben und dann auf dieselbe Art und Weise diese Gesellschaft weiterführen, das führt in eine Sackgasse. Und deswegen ist das dieser Moment so relevant, dass wir jetzt hinhören, was sind diese Ideen und diese Visionen und die Träume dieser jungen Menschen und wo haben wir die auch noch in uns? Das ist auch eine These, diesen inneren Jugendlichen in sich. Wo habe ich auch einen jungen Menschen in mir, der da war, wir alle waren mal jung, der aufbegehrt hat, der Werte hatte, der eine Ideale vor sich getragen hat. Und wo habe ich die vielleicht verraten und wo würde ich sie aber gerne auch wirksam lassen? Weil es geht um diese jugendlichen Kräfte, die erneuern wollen. Darum geht's mir. Und auch gesellschaftlich können wir dort diese Jugend einspannen für die Demokratie, wenn wir sie wirksam sein lassen.
0: Welche Mitsprachemöglichkeiten hat die junge Generation? Dieser Frage können wir jetzt den SWR1 Leute mit Simon Marian Hoffmann hier am Gymnasium Weingarten mal nachgehen. Vielleicht ist die Schule ja sogar so ein Idealbeispiel, weil Schüler bilden die Schülermitverwaltung, SMV, sitzen auch Vertreter in der Schulkonferenz. Das ist doch ein Idealzustand, oder? Im Kleinen.
1: Im Kleinen, ja. Also es ist gut, es ist ein Anfang, aber ich glaube, es könnte noch viel interaktiver sein. Also junge Menschen brauchen eigentlich andere Zugänge, also die spielerischer sind, die leichter sind, die barrierefreier sind. In der Schule ist es einmal richtig gut und man könnte ihn aber auch, wie zu sagen, es gibt Räumlichkeiten, die ihr frei gestalten könnt. Und dann gemeinsam mit ihnen gucken, was sollte da drin sein. So, das ist eine Möglichkeit, dass da Selbstverantwortung im Kleinen funktionieren kann. Und das machen viele Schulen, da geht's los. Und dann gibt's aber auch eine Möglichkeit zu sagen, okay, man kann auch den Inhalt mitgestalten, wie wir das gestalten wollen und so. Und dann ist der junge Mensch anders involviert, wenn er quasi richtig mit einsteigen darf. Und jetzt in der Demokratie ist es so, dass ich halt mitwählen kann, wenn ich 18 bin. Und dann vorher kann ich mich politisch aktiv äußern in NGOs oder so. Aber es gibt keine Instanz, die diese jungen Menschen und ihre Stimmen, und bei Fridays for Futures waren es halt auch Millionen Zehnjährige, die halt da standen und gesagt haben, hey, mir ist da ein richtiges Thema wichtig und die konnten dieses Thema viel besser erklären als viele Ältere. Also das heißt, wer sagt denn, dass junge Menschen nicht Teil dieser Demokratie sind? Das ist jetzt von uns willkürlich festgelegt, mit 18 sollte das Wahlrecht sein. Das andere ist es, dass in diesen ganzen Gremien im Bundestag, und ich habe 2 Jahre auch im Bundestag gearbeitet für eine Abgeordnete und habe das dort halt mitbekommen, wie dort Jugendbeteiligung stattfindet, und es ist gleich null. Es gibt es einfach nicht. Es gibt dort den Bundesjugendring, der wird gefragt, wenn es um Jugendfragen geht, und dann sitzen halt 40, 50 plus Menschen und das wissen wir gar nicht. Und die entscheiden über alle Gelder der Jugend und die entscheiden über alle Themen der Jugend. Und dieser Bundesjugendring spricht offiziell für 5,7 Millionen junge Menschen, die in irgendwelchen Sportvereinen Verein sind, aber kein junger Mensch wurde jemals gefragt. Und das kann es nicht sein. Also das geht nicht. Deswegen habe ich diese Idee entwickelt, Deutscher Jugendrat, dass wir ein Gremium bilden, was ausgelost wird aus allen jungen Menschen zwischen 14 und 28 und wo dann so zwischen 40 und 100 junge Menschen sich treffen und die Politik und die Regierung in Jugend- und Zukunftsfragen beraten.
0: Möchte ich auch gleich noch näher mit dir darauf eingehen, auf diese Idee, auf die Petition, die dazu ja auch läuft. Du hast es gerade das Wahlrecht schon angesprochen. Wenn du jetzt die 10-Jährige ins Gespräch bringst, wie weit würdest du denn das Wahlrecht altersmäßig runtersetzen wollen?
1: Ich würde auf die Selbstbestimmung des Menschen setzen. Und sobald ein Kind sagt, ich möchte mitwählen, dass es dann zum Rathaus gehen kann und sagen kann, hier, das ist meine Stimme, ich möchte sie beantragen und dass es dann wählen kann. Und das ist ganz egal, ob das mit 6 Jahren ist, mit 10, mit 14 oder 17. Aus meiner Perspektive, weil ich muss diesen jungen Menschen ernst nehmen und wenn er das, ist es für seinen Lebensweg super relevant, in jungen Jahren vielleicht schon teilnehmen zu dürfen an dieser Demokratie, er wird sich anders mit ihr verbinden. Und uns entgeht da ganz, ganz, ganz viel politische Bildung. Dadurch, dass wir sie einfach nicht teilnehmen. Und was passieren würde, wenn nämlich junge Menschen potenzielle Wählerinnen wären, dann müssten die Parteien einfacher kommunizieren. Was auch für viele andere Bevölkerungsteile total spannend wäre, weil sie teilweise das auch nicht verstehen, was dort gesagt wird.
0: SWR1 Leutegast Simon Marian Hoffmann hat eine Idee mitgebracht. Eigentlich ist es schon ein bisschen mehr. Du setzt dich ein für die Bildung eines deutschen Jugendrates. Hast du das eben auch schon so ein bisschen angesprochen. Das habt ihr schon sehr konkret verfasst. 50 Jugendliche sind es, die ausgelost werden. Die sollen sich dann an 4 Wochenenden im Jahr treffen. Was sind die Themen, die sozusagen besprochen werden könnten?
1: Also zum Beispiel könnte man dort über die Wehrpflicht sprechen und das ist gerade auch die Petition, die ich gestartet habe mit 90.000 Unterschriften, wo junge Menschen sagen, wir wollen mitreden, wir wollen selber entscheiden, braucht es jetzt die Wehrpflicht oder nicht? Und das wäre anständig, diese jungen Menschen das selber entscheiden zu lassen. Oder auch andere Themen. Schule, Bildung, wie wollen wir beteiligt sein? Oder auch Rente. Das geht uns auch was an, da sind wir auch nicht beteiligt. Oder auch neue Schulden aufnehmen. Jetzt wurden 500 Milliarden Schulden aufgenommen letztes Jahr. Das lastet auf unserer aller Schultern, aber auch auf der Jugendschultern. Oder auch Zukunftsfragen. Wie wollen wir mit dem Klimawandel umgehen? Wie wollen wir sozial miteinander umgehen? Und das sind Fragen, da beschäftigen sich viele junge Menschen mit. Und man könnte denen jetzt die Möglichkeit geben, dass der Bundestag Themen vorschlägt, dass die jungen Menschen wählen können, welche Themen behandelt werden sollen. In der Schweiz wurde ein solcher Jugendrat durchgeführt. Da waren wir auch beratend dabei. Und da haben die jungen Menschen selber gewählt. Das war in der Corona-Zeit. Ihr allerwichtigstes Thema ist, war nicht Krieg, es war nicht Klima, es war nicht Bildung, es war psychologische Gesundheit von jungen Menschen. Und das muss man sich mal auf der Zunge zergehen lassen, da 16-Jährige sagen, mein größtes Thema ist meine psychologische Gesundheit in einem der reichsten Länder der Welt. Es wäre super spannend zu sehen, was diese jungen Menschen dort besprechen und miteinander ausdiskutieren und dann auch an Empfehlungen der Bundesregierung vorlegen auf Gesetzesentwürfe, auf Vorhaben, die sie haben. Das wäre eigentlich sehr vernünftig und für mich auch einfach ein Update der Demokratie, das gerade ein absolutes Update braucht.
0: Okay, jetzt sagst du, Deutscher Jugendrat, wenn es den geben würde, wäre das schon ein großer Schritt nach vorn für die Mitsprachemöglichkeit der Jugendlichen. Wenn du solche Ideen den Parteivertretern vorlegst, was kommt denn dann zurück?
1: Also da wurde Philipp Amthor zum Beispiel gefragt. Der hätte das für nicht klug, weil wir eine repräsentative Demokratie haben und er ein repräsentativer Politiker ist und natürlich weiter möchte, dass es eine repräsentative Demokratie gibt. Wir haben jetzt wieder Kontakt, hatte ich mit einigen Abgeordneten der SPD, der Linken und der Grünen, mit denen ich über diese Idee gesprochen habe und da ist große Offenheit auch, nur ist da gerade nicht der Fokus, leider, sollte er glaube ich sein, aus meiner Sicht, gerade in diesen Krisenzeiten. Wir waren dann auch mit dem Familienministerium in Kontakt und das ist nämlich der Witz an der ganzen Nummer, deswegen bringe ich diesen Namen Deutscher Jugendring gerade immer wieder rein. Wir waren so weit, dass wir ein Pilotprojekt hatten mit dem Familienministerium. Und dann hat sich der Bundesjugendring gegen uns gestellt, weil er gesagt hat, die Jugend kann sich nicht selber vertreten. Da wird sie quasi verarscht und das könnte traumatisch sein für diese jungen Menschen. Das war einfach sehr heftig, weil wir 2 Jahre lang 50 junge Menschen da Energie reingegeben haben, um diesen Jugendrat aufzubauen. Und dann kommt ein anderer, der eigentlich auch die Jugend vertreten will und fühlt Konkurrenz und ist dann dagegen, statt dass man gemeinsam viel stärker ist.
0: Jetzt hast du gerade schon gesagt, dass ihr mit der Petition 90.000 Unterschriften gesammelt habt. Wie geht's denn damit dann eigentlich weiter?
1: Das ist immer die Frage bei Petitionen. Also wir haben auch schon überreicht an Saskia Esken zum Beispiel. Und wir sind jetzt weiter in Kontakt. Also es soll nochmal Gespräche geben, wo wir nochmal gucken, wo kann man das ansiedeln. Und jetzt ist es so spannend, man könnte das jetzt am Bundestagspräsidium ansiedeln oder eben Familienministerium. Und die schieben sich das beide hin und her. Ich bin mit beiden in Kontakt und auch unsere Crew, die daran arbeitet. Und niemand will das zu sich nehmen. Das heißt, es ist so ein klassisches Innovationsthema. Wo ist jetzt da die Verantwortung und wer nimmt es zu sich? Und solange da gesellschaftlich kein Aufstand kommt und keine Notwendigkeit zu sagen, wir müssen jetzt über die Generationenfragen reden, wird da auch politisch nichts passieren. Das heißt, das ist auch eine große Erkenntnis für mich aus dieser ganzen Zeit. Wir können da politisch so viel fordern, so viel vorwerfen und uns aufregen. Die eigentliche Macht haben wir. Und das vergessen wir die ganze Zeit. Dass ein Friedrich Merz unser Angestellter ist, der uns sagt, wir sollen mehr arbeiten, das fühle ich nicht. So, wir haben ein Hierarchieproblem. Er ist Angestellter, ein Verwaltungsbeamter, der unser Land verwalten soll. Und er fühlt sich manchmal so auf wie jemand, der uns sagt, wo es lang geht. Und das stimmt nicht. Wir geben unsere Verantwortung permanent an diese Politiker und die gehen damit nicht immer gut um.
0: Jetzt können wir den Generationenkonflikt in S-Ferns Leute am Gymnasium Weingarten mit Simon Marian Hoffmann mal direkt angehen. Mit Blick auf die Bundesregierung sagst du mehr oder weniger, Opa regiert das Land und meinst damit Friedrich Merz, der in diesem Jahr 70 wird. Das heißt, der Mann ist viel zu weit weg, schon alleine vom Kopf her von der Jugend?
1: Absolut. Ich meine, der kommt ja aus einer Zeit, da wurden die Menschen teilweise noch geschlagen von ihren Vätern.
0: Aber da muss ich ja dagegenhalten, wenn jemand in einer Zeit erlebt hat, dass, dein Beispiel aufzugreifen, Kinder geschlagen werden, das heißt ja nicht, dass er sozusagen das fortführen muss.
1: Nein, gar nicht. Aber er löst vielleicht Konflikte anders. Und das ist in so einer Situation, wir haben ja an der Seite, wir haben ja Trump, der ist jetzt 80, wir haben noch einen Putin, der ist auch um die 70, 80. Das sind alte, weise Männer, die auf ihre Weise Konflikte lösen. Und dann steht Krieg im Raum. Wenn du die neue Generation lernen lassen würdest, die würden andere Wege gehen. Das ist jetzt eine These, die ich in den Raum stelle, aber die total relevant ist anzugucken. Weil da sind Denkmuster, die sich dann irgendwann mal nicht mehr verändern. Und das kann ich bei ihm halt leider wahrnehmen, dass da wenig Bereitschaft ist, um Ecken zu denken und die Perspektive von anderen Menschen einzunehmen. Sondern ist ganz klar, das ist so klassische patriarchale Kultur. Überall schreit's. So, wir haben einen riesen feministischen Aufstand. Überall so, hey, hier muss was passieren. Das geht so nicht mehr. Und dann ist ein Satz, und jetzt muss ich provokant diesen Satz hier auch aussprechen, weil der steht für mich einfach für dieses Dilemma, was wir da haben, und der heißt Merz leck Eier. Ich war dabei, als der entstanden ist in Berlin bei den Demos, und der ist überall zu hören unter diesen jungen Menschen. Und das kann nicht sein, wenn junge Menschen zu solchen Worten greifen, dass dann ein Mensch nicht sagt, hey, ist es Zeit für mich, das Handtuch zu werfen, weil vielleicht ist meine Zeit, hier nicht mehr an vorderster Front zu stehen.
0: Wir können es ja einmal gedanklich zumindest auf den Kopf stellen. Wir stellen uns vor, Deutschland wird regiert von einer jungen Frau, Anfang, Mitte 30. Da könnte ich ja dann als älterer Mensch sagen, da fühle ich mich nicht verstanden. Also dann würde man das Problem ja eigentlich auch nur verschieben, oder?
1: Nee, ich glaube, dass, weil es gibt genug andere Minister außenrum, die noch deine Wahrnehmung haben oder deine Altersspanne. Es geht darum, dass sich Debatten verschieben und auch die Art und Weise, wie sie geführt werden und auch die Themen, die behandelt werden. Und da gucken wir halt einfach momentan halt, was diese alten Herren für Themen haben, was sie für wichtig finden, wo sie investieren, wo sie sagen, ja, bei Diesel machen wir jetzt was, beim Spritrabatt oder so. Und aber die Schulen und die Kinder, ach, egal. So, und das ist halt nicht egal. So, das ist unsere einzige Zukunft. Wir haben als Deutschland keine Ressourcen, Leute. Wir können so viel produzieren, wie wir wollen. Wenn niemand die Sachen haben will, es bringt nichts. Wir haben jetzt ganz viel Fülle geschaffen, ganz vieles da. Jetzt könnten wir einfach sagen, wie gehen wir jetzt mit dieser Fülle um? Wie verteilen wir das jetzt, dass allen es gut geht? Das wäre jetzt der Moment dafür. Sonst wird das Ding gegen die Wand fahren.
0: Aber das wäre ja dann schon nah an einem komplett anderen politischen System.
1: Ich glaube, eine Weiterentwicklung. Also wir können sagen, wenn wir keine Revolution wollen, und das wird es geben, wenn halt der Crash kommt oder was auch immer, deswegen wäre es ja sinnvoll, an Updates zu arbeiten. Also ich entwickle mich als Mensch permanent weiter. Wenn wir als Gesellschaft das nicht tun und auch als politische Organisation, dann stagnieren wir, dann kriegen wir Krankheiten. So passiert es, wenn ein Mensch sich nicht weiterentwickelt. Und ich glaube, wir haben eine solche Zeit, wo das gerade passiert. Und deswegen wäre es total sinnvoll, wenn man nicht weiter weiß, Menschen zu fragen, die vielleicht einen ganz anderen Blick haben. Und da könnte man einfach mal hinhören, was da aus der Jugend zu uns weht.
0: Das Thema der vergangenen Monate, was sozusagen auch ausschlaggebend war für deine Petition, einen Jugendrat aufzubauen oder entstehen zu lassen, ist die Wehrpflichtdebatte gewesen. Die politische Lage in Europa hat sich verändert in den letzten Jahren, spätestens mit dem russischen Angriffskrieg in der Ukraine. Ist dieser Verteidigungsfall, diese Debatte darum erst einmal für dich nachvollziehbar gewesen?
1: Ja, also es ist ein ganz, ganz, ganz, ganz schwieriges Thema, weil wir in so einer herausfordernden Zeit leben. Und ich finde, genau in so einer Zeit ist es total wichtig, wenn ganz viele Informationen da sind und Ängste und Meinungen, immer wieder sich zu besinnen, was sind eigentlich meine Werte? Auf was gründe ich eigentlich mein Menschsein? Was ist mir wichtig als Mensch? Wie möchte ich mit anderen Menschen umgehen? Wie möchte ich leben? Und für mich heißt das, in meiner Welt ist kein Platz für Krieg. In meiner Welt ist auch kein Platz für Waffen. Ich kann eine solche Welt nicht für gut heißen und mich auch nicht als junger Mensch für eine solche Welt, die mit solchen Art und Weisen Demokratie verteidigen möchte, identifizieren.
0: Aber dann ist die Frage, ist deine Welt realistisch, deine Vorstellung? Weil in den Nachrichten müssen wir leider zuschauen seit Jahren, wie Menschen im Krieg getötet werden.
1: Und genau das ist der Punkt. Ich habe Philosophie studiert, mehrere Jahre, und eine der wichtigsten Erkenntnisse, die ich haben durfte, ist, dass unsere ganze Welt aus Gedanken entsteht. Das heißt, dieses Glas, das war mal ein Gedanke und jetzt ist es ein Glas. Das heißt, die Gedanken, die ich denke, haben die Möglichkeit, Realität zu werden.
0: Aber wenn ich denke, wir können alle in Frieden leben, bin ich mit meinem Gedanken noch sehr weit von der Wirklichkeit entfernt.
1: Nee, gerade sind wir ja hier, leben wir in Frieden. Ein Großteil der Welt ist gerade in Frieden. Und natürlich gibt es Brandherde. Aber es ist die Frage, gehe ich dorthin und mache da Brandbeschleuniger drauf oder gehe ich in Gespräche? Das heißt, bei Konflikten, in Konfliktlösungen, schaue ich immer, dass ich mir beide Seiten anhöre und dann gucke, wo gibt es hier Möglichkeiten, dass wir uns finden können. Und das werfe ich der Politik europaweit heute vor, dass das nicht getan wird, dass einfach nicht geredet wird.
0: Die Frage, die man ja immer gerne stellt in dieser gesamten Diskussion, was ist es dir wert, Deutschland zu verteidigen, dein Leben hier in Deutschland zu verteidigen? Weil wie weit würdest du gehen?
1: Da müssen wir erstmal reden, was ist denn Deutschland? Das ist wie eine Hülle, eine leere Form, die wir nicht mit Leben gefüllt haben. Wir haben keine Kultur mehr, die es zu verteidigen gilt, aus meiner Sicht. Ich fühle mich da nicht identifiziert mit. Als junger Mensch, was gibt mir das denn, dieses Land?
0: Wenn du sagst, was ist denn Deutschland, was gibt mir Deutschland? Deutschland gibt uns doch aber auch gerade, das hast du ja auch gesagt, einen Raum, in dem wir in Frieden leben können. Das ist doch Deutschland, das gilt es doch dann auch zu verteidigen.
1: Jetzt ist, also für mich ist dieser Raum und dieses Deutschland einfach gerade sehr hohl. Das heißt für mich, wenn wir darüber sprechen, was ist denn das, was ich da verteidigen soll, dann muss ich da ein Gefühl dafür haben. Und da ist einfach kein Gefühl da. Es ist irgendwie Kälte. Wenn ich ins Ausland gehe, in anderen Kulturen, dann fühle ich viel mehr Wärme, wie die miteinander umgehen. Fühle ich mich denen mehr verbunden als hier, wenn ich in Indien bin zum Beispiel. Deswegen ist es so, wir sind zwar hier und wir haben uns hier eingerichtet und wir haben unseren ganzen Wohlstand aufgrund von Ausbeutung von anderen Ländern. Wir produzieren Waffen. Es gibt ja auch Verschränkungen mit der Politik, mit diesen ganzen Waffenlieferanten und so. Und das finde ich einfach, da als junger Mensch, da ist so, boah, du, ich habe eigentlich was anderes vor mit meinem Leben, als an die Front zu gehen. Und da will ich gefragt werden, weil ich bin ein mündiger Bürger dieser Gesellschaft. Konflikte mit Gewalt und Krieg zu lösen, das ist reines Patriarchat. Und ich bin gegen dieses Patriarchat. Deswegen kann ich nicht bei Krieg mitmachen.
2: Mehr Mitspracherecht für Jugendliche, das fordert der Künstler, Autor und Filmemacher Simon Marian Hoffmann. Er war in SWR 1 Leute bei Jens Wolters. Das komplette Gespräch finden Sie auch in ARD Sounds. Und das war die SWR Aktuell Langstrecke für heute. Danke für Ihr Interesse.
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6: 14.58 Uhr.
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6: Das Wort possierlich, das passt auf den Otter wie Fisch auf Brötchen. Im Zoo in Kaiserslautern leben mehrere von ihnen und die bekommen heute ein neues Gehege. Worauf dabei geachtet wurde und warum auch der possierlichste Otter in erster Linie ein Raubtier ist, darüber spreche ich mit Petra Rödler, Geschäftsführerin vom Zoo Kaiserslautern. Gleich nach den Nachrichten. Mein Name ist Ulrike Alex. Und ein klein bisschen feiern, das tun wir auch, und zwar mit den Norwegern. Die haben die Rückkehr ihrer Mannschaft so richtig gefeiert.
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6: Feuchtheiße Luft bestimmt heute unser Wetter. Konkret heißt das, zunächst scheint noch verbreitet die Sonne bei Höchstwerten zwischen 27 Grad auf der Alb und 35 Grad in der Vorderpfalz. In der schwülen Luft entstehen aber dann im Laufe des Nachmittags vermehrt Schauer und teils kräftige Gewitter. Diese Gewitter haben Unwetterpotenzial mit heftigem Starkregen, Hagel und schweren Sturmböen. Am Abend lassen Schauer und Gewitter dann allmählich nach. In der Nacht ist es dann nur noch locker bewölkt. Die Temperaturen dann 20 bis 15 Grad. Und morgen ein Mix aus Sonne, Wolken und Regen.
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7: Um 15 Uhr mit Eva Irion. Im Ahrtal wird heute mit einem umfangreichen Programm an die Flutkatastrophe vor 5 Jahren erinnert. Auf einem Friedhof in Ahrweiler hat Bundespräsident Steinmeier am Mittag einen Kranz für die Opfer niedergelegt. Zuvor hatte er in Altenahr eine Fotoausstellung zur Flutnacht besucht. SWR-Reporter Christian Giese Kessler.
8: Die Fotoausstellung zeigt Porträtaufnahmen von Betroffenen der Flutkatastrophe, die entweder Angehörige oder Häuser verloren haben oder die andere schlimme Erfahrungen aus der Flutnacht teilen wollen. Am Abend wird auch Bundeskanzler Friedrich Merz in Ahrweiler erwartet. Er will sich im Rahmen einer Gedenkveranstaltung an die Menschen im Ahrtal wenden. Es ist das erste Mal, dass Merz als Bundeskanzler ins Ahrtal reist. Die Flutkatastrophe vor 5 Jahren hat nicht nur das Ahrtal hart getroffen. Insgesamt sind in Rheinland-Pfalz und Nordrhein-Westfalen über 180 Menschen gestorben. Der Wiederaufbau in den betroffenen Kommunen ist noch lange nicht abgeschlossen und wird teilweise noch Jahrzehnte dauern.
7: Der Verband der deutschen Reeder warnt vor den Folgen der von US-Präsident Trump angekündigten Seeblockade der Straße von Hormus. Nach den Hoffnungen erlebe man nun einen deutlichen Rückschlag, heißt es in einer Mitteilung. Jede Störung treffe Lieferketten und verteuere das tägliche Leben, auch in Deutschland. Derzeit befänden sich noch rund 20 Schiffe mit etwa 400 Seeleuten in deutschem Eigentum oder unter deutschem Management in der Region. Der Ölpreis stieg heute um 4%. Ein Rohölfass der Nordseesorte Brent kostet rund 87 Dollar, so viel wie seit einem Monat nicht mehr. Unternehmen und Betriebe in Deutschland sind auf ausländische Fachkräfte angewiesen. Das belegen Daten der Arbeitsagentur für die Zeit zwischen Juni 2014 und 2025. Demnach konnte der überwiegende Teil neu geschaffener Stellen nur besetzt werden, weil es ausländische Interessenten dafür gab. SWR-Wirtschaftsredakteurin Jutta Kaiser mit Einzelheiten.
9: Sie kamen unter anderem aus den 8 wichtigsten Asylherkunftsländern, darunter Syrien und Afghanistan. Daniel Terzenbach, Mitglied im Vorstand der Bundesagentur, sagte, die Zahl der sozialversicherungspflichtig Beschäftigten aus den Hauptfluchtländern habe sich innerhalb der vergangenen 5 Jahre mehr als verdoppelt. Ohne Zuwanderung wäre die Erwerbsbevölkerung in Deutschland schon seit Jahren massiv zurückgegangen. Allerdings, der Zustrom von Menschen aus dem Ausland kann die demografischen Probleme des deutschen Arbeitsmarktes mittlerweile nicht mehr vollständig ausgleichen. 2026 wird das Potenzial an in Deutschland verfügbaren Arbeitskräften voraussichtlich erstmals sinken, um rund 40.000 Menschen.
7: Nach dem Messerangriff an einer Schule in Bayern haben die Ermittler Hinweise auf ein extremistisches Motiv. Wie die Generalstaatsanwaltschaft München mitteilte, hat die Zentralstelle zur Bekämpfung von Extremismus und Terrorismus die Ermittlungen übernommen. Ein 16-Jähriger sitzt in Untersuchungshaft. In einem Schreiben, das mutmaßlich von ihm stammt, werden mehrere Religionsgemeinschaften und Bevölkerungsgruppen beleidigt. Der Ex-Schüler soll vergangene Woche an einem Gymnasium im oberbayerischen Schongau zwei 13-jährige Mädchen schwer verletzt haben. Bei der letzten Stierhatz für dieses Jahr im spanischen Pamplona sind erneut zwei Teilnehmer schwer verletzt worden. Den Organisatoren zufolge erfasste der 600 Kilo schwere Bulle zwei Läufer jeweils mit den Hörnern. Einer der Männer sei dabei schwer am Oberkörper verletzt worden, der andere am Oberschenkel. Bei der umstrittenen Stierhatz anlässlich des spanischen San Fermin-Fests werden immer wieder Menschen verletzt. In diesem Jahr waren es insgesamt 57. Die Tiere selbst werden am Ende getötet. Einer der schönsten Wanderwege Deutschlands befindet sich in Rheinland-Pfalz. Wie die Fachzeitschrift Wandermagazin mitteilt, hat sich in der Kategorie Mehrtagestouren der Druidensteig durchgesetzt. Er führt über 94 Kilometer vom Siegtal bis in den Westerwald und hat in der Umfrage unter knapp 53.000 Wanderern überzeugt. Weitere hochbewertete Strecken sind in dem Ranking unter anderem die Heimatspur Mareglück in der Vulkaneifel und der Premium-Wanderweg Hochgebirge auf der Schwäbischen Alb. SWR-Nachrichtenredaktion Susanne Kimmel und Peter Mühlfeit.
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6: Mit Ulrike Alex, schönen guten Tag. Marder führen nicht gerade die Beliebtheitsskala im Tierreich an. Ganz anders dagegen ihre direkten Verwandten, die Otter. Sie haben eine echte Fangemeinde, dank ihres freundlichen Gesichtsausdrucks und ihres ausgeprägten Spieltriebs. Petra Rödler ist Geschäftsführerin des Zoos in Kaiserslautern und in eben diesem Zoo wohnen aktuell 9 Zwergotter. Guten Tag, Frau Rödler.
10: Guten Tag, Frau Alex.
6: Frau Rödler, für Ihre Otter ist heute ein großer Tag, denn sie bekommen ein neues Gehege. Was wird den Tieren da jetzt geboten?
10: Ja, das Neue ist, dass wir die komplette Anlage saniert haben. Also der Teich ist komplett neu, den haben wir neu gestaltet. Auch dahingehend, dass unsere Besucherinnen und Besucher, wenn wir die Otter füttern, dass sie die in einem Verlandungsbereich viel besser sehen können. Wir haben hinten einen Wasserfall, das haben wir jetzt mehr, weil unsere asiatischen Zwergotter leben ja normalerweise in Asien am Fluss. Das haben wir jetzt flussähnlicher gestaltet. Und ja, auch auf den Flächen werden wir andere Pflanzen, die so ein bisschen mehr in die Heimat der Otter gehen. Wir wollen auch versuchen, Reis anzupflanzen. Das ist zwar eine einjährige Pflanze, aber wir haben schon welche gefunden, die auch 4 Jahre überdauern. Und das wollen wir jetzt auch mal gerne ausprobieren.
6: Ihre Zucht ist ja erfolgreich. Es gibt gerade 6 Jungtiere, und zwar Karl, Yuki, Lotti, Ottilie, Luna und Harry Otter. Wie sieht denn das Heranwachsen bei so einem Otter aus?
10: Ja, das dauert erstmal, ne? Wenn die geboren werden, dann sind die erstmal im Schutz. Also da ist natürlich der Papa, hat da ein wachsames Auge drauf. Und unser Max hatte die auch wirklich im Auge. Und ja, dann dauert das ein bisschen, bis die überhaupt mal rausgehen. Und dann nähern die sich, bleiben sehr bei den Eltern. Und da ist auch immer, das ist immer sehr lustig zuzuhören. Man denkt, man hört förmlich, wie sie miteinander kommunizieren. Und dann dauert das erstmal so ein bisschen, bis die sich auch alleine trauen. Aber jetzt sind sie ja schon ein Jahr alt. Jetzt sind die eigentlich relativ mutig, aber das neue Gehege, da orientieren wir uns doch wieder ein bisschen an den Eltern und gucken erstmal, was so die Alten machen.
6: Wir haben es gerade gehört, die Otter unterhalten sich untereinander, sie piepsen. Tun sie das untereinander nur oder auch im Kontakt mit ihren Pflegern?
10: Also bei uns jetzt nicht so, also natürlich hört man die, ne? Aber untereinander ist es wirklich wunderbar. Also wir haben jetzt, als wir das erste Mal in das Gehege haben, bis die überhaupt mal rausgeguckt haben aus ihrem Kuckloch und dann sind sie wieder zurück und dann hat man wieder gehört, ne, innen drin und dann kam wieder die Mama raus und dann nee, wieder zurück und wieder kommuniziert, bis die dann überhaupt mal alle raus sind. Ne? Aber im Kontakt mit uns kommunizieren die eher weniger.
6: Die Otter sind absolute Publikumslieblinge. Womit erobern sie das Herz? Der Besucher.
10: Ja, die sind natürlich zuckersüß, allein schon mal von ihrer Größe, ne? Und dann der Gesichtsausdruck. Also die bleiben ja auch, selbst wenn die größer werden, haben die ja immer diesen, ja, diesen netten, freundlichen Gesichtsausdruck, wobei ich immer sage, es sind Raubtiere, die sind nicht ohne. Also, aber sie haben halt ein freundliches Erscheinungsbild und wenn die natürlich jetzt durchs Becken durchtauchen und fressen den Fisch und wir können die auch beschäftigen mit allem Möglichen, die sind sehr neugierig und wenn man das natürlich beobachten kann, das macht natürlich Spaß für die Besucherinnen und Besucher.
6: Wie gefährdet sind denn Otter in freier Wildbahn?
10: Ja, die sind sehr gefährdet. Die Zwergotter stehen auf der roten Liste der Weltnaturschutzunion, weil natürlich dort vor Ort ihr Lebensraum zum Teil zerstört wird und damit sind sie eine gefährdete Art.
6: Nochmal zurück zu ihren 6 Jungtieren. Eins davon, Harry Otter, hat sogar einen Paten, nämlich die Verbandsgemeinde Otterberg-Otterbach. Wie wichtig sind denn solche Partnerschaften für Ihren Zoo?
10: Ja, die sind wunderbar. Das sind zusätzliche Geldeinnahmen, die wir haben. Und das ermöglicht uns natürlich über das hinaus, was wir machen können, natürlich auch solche Dinge zu machen. Oder wie jetzt auch das Ottergehege. Natürlich trägt das auch dazu bei. Das könnte der Zoo alleine gar nicht stemmen. Also mit dem Kunstprojekt haben wir die Stadt und Fördermittel im Boot. Wir haben die Zoofreunde. Natürlich sind dann auch solche Patenschaften. Und in der Zwischenzeit haben wir nicht nur die Verbandsgemeinde Otterbach, Otterberg, sondern auch die Gemeinde Otterbach hat auch die Patenschaft. Also das ist wunderbar für uns, gilt aber für alle Tiere, nicht nur für die Otter, sondern generell für alle Tiere.
6: Sagt Petra Rödler, die Geschäftsführerin des Zoos in Kaiserslautern, über das neue Ottergehege und die Mardertiere auf ihrem Gelände. Dass uns ein Otter beißt, das ist unwahrscheinlich. Dafür sind die Gehege ja vom Publikum auch abgetrennt. Dafür beißen aber allerlei andere Tiere zu. Schätzungen zufolge kommt es in Deutschland jedes Jahr zu bis zu 50.000 Tierbissen. Was tun, wenn es passiert ist? Christiane Staus aus der ARD-Gesundredaktion sagt, was bei einem Tierbiss wirklich wichtig ist und warum man auch kleine Wunden nicht unterschätzen sollte.
11: 7 Jahre lebte Veronika Brauer mit ihrem Kater Maris zusammen. Eines Tages läuft das Tier plötzlich weg. Als die 42-Jährige den Kater aus einem fremden Keller retten will, beißt er 4-mal kräftig in ihre linke Hand.
12: Das ganze Maul war fixiert und meine Hand. Wo die Bisse halt waren, da kam natürlich Blut raus, da war die Haut kaputt. Aber ich muss sagen, danach fand ich es jetzt nicht so schlimm.
11: Doch am nächsten Tag ist die Wunde entzündet. Die Hand ist heiß und pocht. Ein Warnsignal, wie Handchirurg Fabian Thomsen erklärt.
13: Also grundsätzlich gilt, dass wir bei solchen Bissverletzungen insbesondere auch das Infektionsrisiko im Hinterkopf haben müssen. Und Bakterien vermehren sich im Gewebe explosionsartig. Deswegen kann man eigentlich nicht zu früh eine ärztliche Meinung einholen. Und die sollte bei Bissverletzungen in der Regel auch über eine Notaufnahme laufen.
11: Die Gefahr sonst? Die Bakterien können ins Blut gelangen und sich im Körper ausbreiten. Eine Sepsis, eine Blutvergiftung droht.
13: Und hier sind die Zeichen Schüttelfrost, Fieber und allgemeine Abgeschlagenheit oder allgemeines Unwohlsein und Krankheitsgefühl.
11: Um Komplikationen zu vermeiden, rät Thomsen, Bisswunden zu Hause keimarm abzudecken und zu kühlen und dann schnellstmöglich in die Notaufnahme zu gehen. Veronika Brauer geht erst einen Tag nach dem Biss zu Handchirurg Thomsen. Er muss die Wunde ausschneiden.
13: Notwendig dafür ist einmal der chirurgische Eingriff. Das heißt, mechanisch werden alle Gewebeschichten, die von der Entzündung durchdrungen sind und geschädigt sind, abgetragen. Das betrifft die Haut oberflächlich, das betrifft die Unterhaut, das betrifft Sehnen, Nerven und Gefäße. Und das betrifft den Knochen.
11: So war es auch bei Markus Gerz. Beim Mountainbiken im Wald riss ein unangeleinter Hund den 58-Jährigen vom Fahrrad und biss ihm tief in den rechten Unterschenkel.
14: Ich habe mein Fahrrad als Schutz dazwischen genommen, weil der immer wieder kam und immer wieder zufassen wollte. Er hat dann ins Fahrrad gebissen und dann war es passiert.
11: Markus Gerz geht direkt zu seinem Hausarzt. Hier wird die Wunde ausgespült und er bekommt ein Antibiotikum verschrieben. Doch die Wunde heilt nicht. Nach 10 Tagen geht er zu einem niedergelassenen Chirurgen, erklärt Jakob Lischka, einer seiner Ärzte.
15: Der dann eine entsprechende chirurgische Behandlung eingeleitet hat, mit dann begleitender antibiotischer Therapie. Es ist jedoch leider nicht zu einem wesentlicher Beruhigung des Befundes gekommen, heißt also, die Entzündung bestand fort. Daraufhin ist Herr Gerz dann viele Male operativ noch nachbehandelt worden.
11: 22 Mal musste er sich bislang operieren lassen. Bei einer der Operationen wird sein Wadenbeinnerv verletzt. Er entwickelt eine Fußfehlstellung und ein chronisches Schmerzsyndrom, kann kaum noch laufen. Im Herbst 2025 entscheidet Markus Gerz dann gemeinsam mit seinen Ärzten, den Unterschenkel zu amputieren.
14: Das war so, als wenn dir einer den Boden unter den Füßen wegzieht. Aber es war schon die schwerste Entscheidung meines Lebens.
11: Sowohl Veronika Brauer als auch Markus Gerz sind vorsichtiger geworden. Beide fassen keine fremden Tiere mehr an, machen seit dem Biss einen Bogen um sie, um zumindest ein bisschen Sicherheit zu haben. Tierbisse sollten also niemals unterschätzt werden. Man sollte mit ihnen direkt zum Arzt. Damit verbessert man seine Chance darauf, dass ein solcher Biss keine langfristigen Schäden hinterlässt.
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17: Dies ist eine wirklich große Sache. Es bedeutet, dass die Ukraine militärische Ausrüstung in massiver Zahl in die Hände bekommt. 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
18: Nein, das ist ein Fake. Ich habe bei der Betreibergesellschaft des Eiffelturms nachgefragt. Danach verändert sich die Höhe des 330 Meter hohen Bauwerks im Sommer nur um wenige Millimeter. Also weniger als einen Zentimeter und nicht 20 oder 30.
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6: Norwegen hat im Gegensatz zu uns während der Fußball-WM ein wahres Sommermärchen erlebt. Und seien wir ehrlich, Erling Haaland ist uns doch allen ans Herz gewachsen. Insgesamt waren noch nie über so lange Zeit so viele Norwegerinnen und Norweger während der Spiele ihrer Mannschaft auf den Straßen. Und trotz des knappen Ausscheidens gegen die Engländer am Samstag gab es den Höhepunkt erst gestern Abend beim Empfang der Mannschaft in Oslo. Unser Korrespondent Christian Stichler berichtet.
19: Der hier am gestrigen Abend auf die Trommel schlägt, ist nicht irgendwer. Es ist Kronprinz Haakon. Auf den Stufen vor dem Schloss in Oslo die gesamte Mannschaft rund um Superstar Erling Haaland. Vor ihnen mehr als 150.000 Menschen in Rot-Weiß-Blau. So etwas hat Norwegen seit Jahrzehnten nicht erlebt. Ich bin wirklich stolz. Es war einfach toll, unglaublich, sagt diese Frau der englischen Nachrichtenagentur Reuters. Und ein anderer Norweger fügt hinzu: Ich wollte hier sein, weil es einfach so schön ist, all die anderen zu sehen. Nach Empfang und Rudern vor dem Schloss folgte eine mehrstündige Fahrt der Mannschaft in einem offenen Doppeldeckerbus durch die Straßen von Norwegens Hauptstadt. Auch das ging bis in die frühen Morgenstunden. Nationalspieler Martin Ødegaard brachte es auf den Punkt: Niemand hätte sich vorstellen können, dass wir hier so empfangen werden, sagte er. Mit dieser WM haben die Norweger Geschichte geschrieben, vor allem in ihrem eigenen Land.
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6: Zunächst scheint noch verbreitet die Sonne bei Höchstwerten von 27 bis 35 Grad. In der schwülen Luft entstehen aber dann im Laufe des Nachmittags vermehrt Schauer und teils kräftige Gewitter. Die können mit heftigem Starkregen, Hagel und schweren Sturmböen einhergehen. Müssen aber nicht. Am Abend lassen Schauer und Gewitter dann allmählich nach. In der Nacht ist es dann nur noch locker bewölkt bei 20 bis 15 Grad.
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6: Um 15.16 Uhr. Bundesumweltminister Schneider will mehr gegen die Ursachen der Klimakrise tun. Zum 5. Jahrestag der Flutkatastrophe im Ahrtal sagte der SPD-Politiker, die Flut habe auf schmerzliche Weise vor Augen geführt, wie verletzlich die Gesellschaft gegenüber Extremwetter sei. Der Iran hat in der Straße von Hormuz zwei Tanker der Vereinten Arabischen Emirate angegriffen. Laut dem Verteidigungsministerium in Abu Dhabi ist dabei ein Besatzungsmitglied getötet worden. Die USA haben eine Seeblockade der Meerenge ab heute Abend angekündigt. Im vergangenen Jahr haben in Deutschland rund 12.000 Frauenhausplätze gefehlt. Das hat der Verein Frauenhauskoordinierung in seinem Jahresbericht festgestellt. Bundesweit müsse es fast 20.000 Frauenhausplätze geben, tatsächlich seien es aber nur knapp 8.000.
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6: Vergangenen Freitag hat der Bundestag das Gebäudemodernisierungsgesetz beschlossen. Es löst das hochumstrittene sogenannte Heizungsgesetz ab, das einst von der Ampelkoalition beschlossen worden war. Das neue Gesetz regelt, welche Technik künftig in deutschen Heizungskellern eingebaut wird. Dominik Bartoschek aus der ARD-Verbraucherredaktion: Wenn meine Heizung demnächst kaputt gehen sollte, welche Möglichkeiten habe ich künftig?
21: Ich habe eigentlich alle Möglichkeiten. Es gibt da keine Einschränkungen mehr, welche Technik ich im Heizungskeller einbaue. Und genau das war ja auch das Ziel des neuen Gesetzes. Erreicht hat man das, indem die bisherige Regelung, dass neu eingebaute Heizungen mit einem 65% Anteil erneuerbarer Energien betrieben werden müssen, gestrichen wurde. Und genau das macht jetzt eben den Weg frei für Öl- und Gasheizungen. Zwar müssen auch diese künftig teilweise mit klimafreundlichen Brennstoffen betrieben werden, allerdings ist dieser Anteil anfangs nur sehr gering und steigt in den kommenden Jahren auch nur langsam an. Man spricht hier von der sogenannten Biotreppe.
6: Wärmepumpe, Öl, Gas, erlaubt ist also alles. Aber was rentiert sich denn langfristig?
21: Auf lange Sicht dürfte sich ganz klar die Wärmepumpe rentieren. Da sind sich viele Fachleute und Verbraucherschützer einig. Auch wenn Öl- und Gasheizungen in der Anschaffung erstmal günstiger sind, werden sie sich nämlich über die Jahre mit hoher Wahrscheinlichkeit zu einer echten Kostenfalle entwickeln. Zum einen, weil wir bei Öl und Gas sehr stark auf Importe angewiesen sind und Konflikte wie im Iran und unsichere Transportwege machen die Preise für Öl und Gas eben unkalkulierbar. Sie könnten zwar in den kommenden Jahren theoretisch sinken, sie können eben aber auch weiter stark ansteigen. Und zum anderen, weil der CO2-Preis in den kommenden Jahren absehbar steigen wird und dieser Kostenfaktor betrifft nur Besitzer von Öl- und Gasheizungen. Wer mit einer Wärmepumpe heizt, ist da also eindeutig im Vorteil. Und klar ist natürlich auch, aus Klimasicht rentiert sich ganz eindeutig die Wärmepumpe, denn wenn sie mit Ökostrom betrieben wird, produziert sie im Betrieb keinerlei Klimagase, ganz anders als Öl- und Gasheizungen.
6: Aber ist da nicht die vorgesehene Biotreppe ein guter Kompromiss? Schließlich macht die doch auch Öl- und Gasheizungen klimafreundlicher, oder?
21: Ja, zumindest das Ziel der Biotreppe ist richtig. Sie sorgt ja dafür, fossile Brennstoffe nach und nach zu verdrängen und durch klimafreundliche Brennstoffe zu ersetzen. In der Praxis befürchten viele Fachleute allerdings, dass gar nicht genügend solcher Biogase verfügbar sind und der Bedarf irgendwann das Angebot übersteigen könnte. Die Folge wäre dann eine Abhängigkeit von Importen und natürlich stark steigende Preise, die sich dann in steigenden Heizkosten niederschlagen würden. Außerdem brauchen wir diese klimafreundlichen Brennstoffe künftig eigentlich auch viel dringender in anderen Bereichen, die sich nicht elektrifizieren lassen, also zum Beispiel im Flugverkehr oder in der Stahlproduktion. Und da wäre es eine ziemliche Verschwendung, sie zum Heizen zu nutzen, wo doch mit der Wärmepumpe eine wirklich gute Alternative zur Verfügung steht. Zumal auch einige dieser Brennstoffe aus Pflanzen gewonnen werden, die auf Äckern wachsen und die dann eben nicht mehr für die Nahrungsmittelproduktion zur Verfügung stehen.
6: Wer sich für eine Wärmepumpe entscheidet, hat bisher eine Förderung bekommen. Bleibt das auch mit dem neuen Gebäudemodernisierungsgesetz so?
21: Ja, eine Förderung gibt es auch weiterhin, allerdings keine pauschale Förderung mehr, sondern eine sozial gestaffelte. Das heißt, Haushalte mit geringem Einkommen profitieren künftig stärker als solche mit hohem Einkommen und es gibt außerdem auch einen Familienzuschlag. Allerdings sinken die Fördersätze in den kommenden Jahren ab. Je früher ich mich also für eine Wärmepumpe entscheide, desto stärker kann ich finanziell profitieren.
6: Informationen von Dominik Bartoschek aus unserer ARD-Verbraucherredaktion.
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6: Es ist beschlossene Sache. Die Mannheimer Brauerei Eichbaum muss schließen. Versuche, das insolvente Unternehmen zu retten, sind gescheitert. Damit gehen nicht nur Arbeitsplätze verloren, sondern auch ein Stück Mannheimer Geschichte. Und wie immer, wenn Betriebe schließen müssen, geht es um Menschen. Aus Mannheim berichtet Esther Uhrig.
0: Heute Morgen 5.30 Uhr vor den Toren von Eichbaum. Die Nachtschicht ist gerade zu Ende gegangen. Die Mitarbeiter gehen nach Hause, auch Jakob. Der 23-Jährige hat bei Eichbaum in Mannheim seine Ausbildung zum Brauer gemacht und ist fassungslos.
1: Ich weiß jetzt auch nicht, wie es für mich weitergeht. Ich habe keine Ahnung, ob ich irgendwie überhaupt noch mal einen Job als Brauer finde. Zumindest werde ich keinen mehr finden, der so gut war wie der hier. Es war nicht wie auf Arbeit gehen, sondern es war eher nach Hause mit Freunden auch zu sein in der Zeit.
0: Wie Familie, das sagen einige der Mitarbeiter, die Eichbaum heute Morgen verlassen.
22: Ich bin jetzt 34 Jahre dabei. Für mich bricht etwas weg, das können sich viele gar nicht vorstellen. Für mich war die Eichbaum eigentlich so meine Brauerei.
23: Alle, die da sein müssen, sind da. Und das zeigt schon, dass es hier mehr ist wie nur ein Arbeitsplatz, sondern dass es halt auch einfach familiärer Betrieb war, auch in der Größenordnung noch.
0: Eigentlich schien das Unternehmen schon gerettet. Ein Luxemburger Investor war im Spiel, genauso wie die Pfälzer Brauerei Park und Bellheimer. Alles Geschichte, Geschäftsführer Uwe Eichele.
24: Wir erleben heute die schwärzeste Stunde der Brauerei nach 347 Jahren. Wir haben alles versucht in den letzten 8 Monaten, was in unserer Macht gestanden hat. Aber es gibt leider Rahmenbedingungen, die uns nicht erlauben, weiterzumachen.
0: Konkret geht es offenbar um die Idee, dass das Mannheimer Uniklinikum, das genau gegenüber liegt, Gelände von Eichbaum kaufen sollte. Doch die Gläubiger waren dagegen. Oberbürgermeister Christian Specht bedauert das.
25: Das ist abgelehnt worden, auch aufgrund der wirtschaftlichen Perspektiven. Wir haben deswegen am Montag, habe ich nochmal alle an den Tisch geholt, auch die Gläubiger, und nochmal zu bitten, was wir noch ausloten können, welche Möglichkeit wir noch nutzen könnten. Deswegen habe ich die letzte Hoffnung einfach noch nicht aufgegeben, will es nicht wahrhaben.
0: Jetzt wird Eichbaum aus den Regalen des Einzelhandels verschwinden, ebenso wie von der internationalen Bühne. Bis zum Herbst 25 wurde das Bier in mehr als 60 Länder exportiert. Ein Markt, der während der Insolvenz verloren gegangen ist, sagt Betriebsratssprecher Georg Dohr.
26: Man kann nicht 9 Monate durch eine Insolvenz gehen ohne Schaden. Wie soll das gehen? Wir konnten 9 Monate und länger 10, 12 Monate keine Akquise machen. Das war immer die große Stärke der Brauerei, ja, die große Stärke des Vertriebs, das auszugleichen Verluste. Ist ja gar nicht mehr möglich. Wer will mit uns noch einen Vertrag abschließen? Wir haben Vertrauen zerstört nach innen, außen.
0: Vor der Insolvenz hatten bei Eichbaum rund 300 Menschen gearbeitet. Zuletzt waren es 160. Mehr als 80 mussten schon während des Insolvenzverfahrens gehen. Viele von ihnen sollten in einer Transfergesellschaft unterkommen. Doch auch das ist jetzt geplatzt. Eine Tragödie, sagt der technische Leiter bei Eichbaum, Norbert Erhardt.
22: Viele Leute sind halt auch in einem kritischen Alter. Ich sage es mal, kritischer Alter, Ü50. Und für die Leute wird es schwer, gerade jetzt in der wirtschaftlichen Lage, dass die natürlich irgendwo schnell in Brot und Arbeit wiederkommen. Das wird so einfach nicht sein.
0: Nicht nur für die Mitarbeiter bei Eichbaum geht eine Ära zu Ende. Die Brauerei war auch ein regionaler Sponsor, zum Beispiel beim Fußball-Drittligisten SV Waldhof Mannheim, beim Mannheimer Stadtfest und beim großen Brezelfest im benachbarten pfälzischen Speyer. Aber auch bei zahlreichen Vereinsfesten in der Region trinkt man noch Eichbaum. Die Enttäuschung in Mannheim ist also groß.
27: Ist natürlich schade, ne, für die Region. Ist ein wichtiger Bestandteil. Ich meine, gerade bei uns in der Feuerwehr auch, wir trinken sehr viel Ureich und Eichbaumpilz.
28: Ja. Ich bin traurig, dass erneut die Mannheimer Firma weg ist. Das tut mir schon leid.
29: Arbeitsjobs, wo verloren gehen.
30: Bedauerlich für die Mitarbeiter.
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6: Ohne eine ganz bestimmte Frau würde im Alltag an der Karlsschule in Freiburg vermutlich gar nichts funktionieren. Simone Steiert wurde zur besten Schulsekretärin in Freiburg gewählt. Bei ihr läuft alles zusammen. Die Sorgen der Lehrkräfte, der Kummer von Schülerinnen und Schülern, die Sorgen der Eltern. Ständig kommt jemand in ihr Büro, das Telefon bimmelt permanent, jeder will was von ihr. Doch kaum jemand bekommt mit, was im Job einer Schulsekretärin wirklich geleistet wird. Das wollen wir in den kommenden 2,5 Minuten ändern. Unsere Reporterin Jasmin Reich berichtet über den Arbeitsalltag von Simone Steiert an der Grund- und Werkrealschule in Freiburg.
31: Karlsschule Steiert, guten Tag.
32: Simone Steierts Arbeitstage sind unberechenbar. Eine Wand in ihrem Büro hängt voll mit Notizen, auf ihrem Schreibtisch zig Unterlagen.
31: Also es gibt Tage, da laufe ich unten zur Tür rein und es geht da schon los.
32: Lehrertoner im Lehrerzimmer, Eltern, die dringend eine Schulbescheinigung brauchen. Simone Steiert kümmert sich um alles, ist Schulsekretärin an der Karlsschule in Freiburg. Ihre Taktik, um nicht im Chaos zu versinken:
31: Luft holen, durchatmen und harren, was da kommt als nächstes.
32: Aber egal wie hektisch, die 54-Jährige lächelt immer.
31: Das ist, glaube ich, so meine Voraussetzung, dass jeder, der hierher kommt, soll gerne hierher kommen. Genau. Jetzt kommt gerade jemand.
32: Eine Schülerin.
31: Hallo.
32: Will sich für den Bergrealschulabschluss anmelden.
31: Ja, tschüss.
32: Simone Steyert nimmt sich für alle Zeit. Das schätzen auch die Schülerinnen und Schüler.
2: Sie hat Humor, sie versteht uns und sie ist einfach für jemanden da, der Hilfe braucht.
4: Ich finde sie sehr toll. Sie hat mir auch Mut gemacht, als Schulsprecher anzutreten. Und sehr da, ich habe es auch geschafft.
5: Sie hat auch einen Hund und der ist auch immer richtig lieb und der heißt auch wie mein Bruder Fritz.
32: Manchmal hat sie ihren Hund in der Schule dabei, heute aber nicht. Ist dafür am Morgen eine große Runde Gassi gegangen. Ist das ihr Geheimrezept oder was ist es denn?
31: Nein, ich stehe jeden Morgen auf und denke, ach, eigentlich würde ich gerne noch eine Stunde länger schlafen. Nein, ich glaube, das ist mal naturell.
32: Aber Simone Steyert kann auch anders.
31: Ich glaube, wir haben hier auch so ein bisschen den erzieherischen Auftrag. Ich bin für einen respektvollen Umgang und das erwarte ich auch von meinen Schülern. Also ich schimpfe nicht.
32: Wirklich nie?
31: Oh, ganz selten.
32: Wenn sie lacht, strahlt ihr ganzes Gesicht. An diesem heißen Sommertag trägt Steyert ein blau kariertes, luftiges Kleid, passend zu ihren blauen Augen.
7: Die Frau Steyert ist einfach wirklich wie so ein Sonnenschein. Ohne Frau Steyert wären wir ganz oft verloren. Also hat einfach immer eine Lösung, ist unglaublich.
32: Sagt Schulrektorin Iris Paul. Das Büro von Simone Steyert ist direkt neben Schulleitung und Lehrerzimmer. Irgendwie zwischendrin, genau wie ihre Rolle.
31: Ja, ich glaube, ich habe hier das offene Ohr und... Ich würde mal kurz ans Telefon gehen. Karlschule Steyert, guten Tag.
32: Eine Mutter meldet ihren Sohn krank.
31: Sehr gerne, schönen Tag. Tschüss.
32: Seit 21 Jahren macht Simone Steyert diesen Job an der Karlschule in Freiburg jetzt schon und ist noch mit ganzem Herzen dabei.
31: Ich

0: Heftige Gewitter, die haben Unwetterpotenzial mit heftigem Starkregen, Hagel und schweren Sturmböen. Gegen Abend lassen Schauer und Gewitter nach. In der Nacht ist es dann nur noch locker bewölkt bei 20 bis 15 Grad. Morgen wechseln sich Sonne und Wolken ab. Im Süden von Baden-Württemberg gibt es weiter Schauer und auch Gewitter.
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2: Um 15.30 Uhr mit Eva Irion. Bei einem Besuch im Ahrtal haben Bundespräsident Steinmeier und der rheinland-pfälzische Ministerpräsident Schnieder an die Flutkatastrophe vor 5 Jahren erinnert. Dabei waren allein im Ahrtal 135 Menschen ums Leben gekommen. In Gedenken an die Opfer legte Steinmeier auf einem Friedhof einen Kranz nieder und besuchte eine Fotoausstellung zur Flutkatastrophe, die 5 Jahre später nicht vergessen sei, so das deutsche Staatsoberhaupt.
3: Aber wenn wir hier sind, dann erinnern wir nicht nur an den Ort einer Katastrophe, sondern auch an einen Ort, der ein beeindruckendes Maß an Solidarität erfahren hat. Dieser Tag ist auch ein Auftrag an uns alle, mit unseren Möglichkeiten dafür zu sorgen, dass Hochwasserkatastrophen mit den Folgen, wie wir sie hier erlebt haben, sich möglichst nicht wiederholen.
2: Am Abend wird auch Bundeskanzler Merz in Ahrweiler erwartet. Der Verband der deutschen Reeder warnt vor den Folgen der von US-Präsident Trump angekündigten Seeblockade der Straße von Hormus. Nach den Hoffnungen erlebe man nun einen deutlichen Rückschlag, heißt es in einer Mitteilung. Jede Störung treffe Lieferketten und verteuere das tägliche Leben, auch in Deutschland. Derzeit befänden sich noch rund 20 Schiffe mit etwa 400 Seeleuten in deutschem Eigentum oder unter deutschem Management in der Region. Der Ölpreis stieg heute um 4%. Ein Rohölfass der Nordseesorte Brent kostet rund 87 Dollar, so viel wie seit einem Monat nicht mehr. Unternehmen und Betriebe in Deutschland sind auf ausländische Fachkräfte angewiesen. Das belegen Daten der Arbeitsagentur für die Zeit zwischen Juni 2014 und 2025. Demnach konnte der überwiegende Teil neu geschaffener Stellen nur besetzt werden, weil es ausländische Interessenten dafür gab. SWR-Wirtschaftsredakteurin Jutta Kaiser mit Einzelheiten.
4: Sie kamen unter anderem aus den 8 wichtigsten Asylherkunftsländern, darunter Syrien und Afghanistan. Daniel Terzenbach, Mitglied im Vorstand der Bundesagentur, sagte, die Zahl der sozialversicherungspflichtig Beschäftigten aus den Hauptfluchtländern habe sich innerhalb der vergangenen 5 Jahre mehr als verdoppelt. Ohne Zuwanderung wäre die Erwerbsbevölkerung in Deutschland schon seit Jahren massiv zurückgegangen. Allerdings, der Zustrom von Menschen aus dem Ausland kann die demografischen Probleme des deutschen Arbeitsmarktes mittlerweile nicht mehr vollständig ausgleichen. 2026 wird das Potenzial an in Deutschland verfügbaren Arbeitskräften voraussichtlich erstmals sinken, um rund 40.000 Menschen.
2: In Deutschland fehlen tausende Plätze in Frauenhäusern. Das hat der Verein Frauenhauskoordinierung in seinem Jahresbericht festgestellt. Deutschland habe die Istanbul-Konvention unterschrieben und sich damit verpflichtet, eine bestimmte Quote an Plätzen bereitzuhalten. Demnach müsse es bundesweit fast 20.000 Frauenhausplätze geben. Tatsächlich seien es aber nur knapp 8.000. Der bisher größte Waldbrand südlich von Paris bei Fontainebleau beschäftigt sich weiter die französische Feuerwehr. Es seien mehr als 2000 Hektar Fläche verbrannt, sagen die Behörden. Etwa 850 Feuerwehrleute seien im Einsatz. Die Polizei hat 2 mutmaßliche Brandstifter festgenommen. Unklar ist noch, ob sie das Feuer aus Versehen oder absichtlich gelegt haben sollen. Bei der letzten Stierhatz für dieses Jahr im spanischen Pamplona sind erneut 2 Teilnehmer schwer verletzt worden. Den Organisatoren zufolge erfasste der 600 Kilo schwere Bulle 2 Läufer jeweils mit den Hörnern. Einer der Männer sei dabei schwer am Oberkörper verletzt worden, der andere am Oberschenkel. Bei der umstrittenen Stierhatz anlässlich des spanischen San Fermin-Fests werden immer wieder Menschen verletzt. In diesem Jahr waren es insgesamt 57. Die Tiere selbst werden am Ende getötet. Einer der schönsten Wanderwege Deutschlands befindet sich in Rheinland-Pfalz. Wie die Fachzeitschrift Wandermagazin mitteilt, hat sich in der Kategorie Mehrtagestouren der Druidensteig durchgesetzt. Er führt über 94 Kilometer vom Siegtal bis in den Westerwald und hat in der Umfrage unter knapp 53.000 Wanderern überzeugt. Weitere

0: bewertete Strecken sind in dem Ranking unter anderem die Heimatspur Mareglück in der Vulkaneifel und der Premium-Wanderweg Hochgebirge auf der Schwäbischen Alb. SWR-Nachrichtenredaktion Susanne Kimmel und Peter Mühlfeit.
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2: Mit Ulrike Alex, schön, dass Sie wieder mit dabei sind. 5 Jahre ist die Hochwasserkatastrophe jetzt her, die zigtausende Menschen an Erft und Kilb getroffen hat und ganz besonders die Menschen im Ahrtal. Wir schauen in dieser Woche in unserer SWR aktuell Serie auf diejenigen, die die Flutnacht miterlebt haben, auf die, die geholfen haben und auf diejenigen, die den Überlebenden helfen, mit dem klarzukommen, was damals geschehen ist. Um die Katastrophe geht es auch in dem Kinderbuch Tom, der THW-Helfer, Einsatz im Ahrtal. Geschrieben und illustriert von Petra Liemersdorf aus Oberdürenbach im Landkreis Ahrweiler. Guten Tag, Frau Liemersdorf.
3: Guten Tag, Frau Alex.
2: Frau Liemersdorf, die Flut im Ahrtal war verheerend. Was war Ihr Ansatz, daraus ein Kinderbuch zu machen?
3: Ja, zum einen drehen sich meine bisherigen Kinderbücher auch alle um das Thema Katastrophen und Katastrophenschutz. Insofern passt es also auch in die Reihe. Und zum anderen war das Ereignis an der A 2021 eines in einer solchen Dimension, dass ich das fast schreiben und zeichnen musste. Es war mir ein Bedürfnis. Vor allem, da ich auch noch hautnah am Thema dran war, weil ich wohne im Kreis Ahrweiler. Mein gesamter Freundeskreis war von der Flut betroffen und hatte kaputte Häuser. Und ich habe alles sehr nah miterlebt.
2: Stichwort Erlebnis. Was erleben denn der THW Tom und seine Frau Jana in ihrem Buch?
3: Ja, die gehen ja in den Einsatz nach der Flutkatastrophe sehr bald. Vordergründig geht es in dem Buch ja um dieses Ereignis, speziell in der Stadt Ahrweiler handelt es. Und es geht darum, wie dann in der Nachfolge die Menschen also in Tausenden aus ganz Deutschland zu Hilfe geeilt sind und auch um speziell den Hilfseinsatz des Technischen Hilfswerks. Das Leitthema des Buches ist der Zusammenhalt und die Mitmenschlichkeit. Und es ist eine Mutmachgeschichte über Resilienz.
2: Bei der Flut nochmal eingehakt. Sie klammern ja in Ihrem Buch den Tod nicht aus. Wie machen Sie die Ahrtal-Katastrophe mit 135 Toten für Kinder erträglich?
3: Ja, also wenn man ein Buch, schlimmes Ereignis wie die Flut im Ahrtal behandelt und den Tod dann komplett ausklammern würden, das würden die Kinder ja merken. Die spüren eine Lücke, das schnappen die im Alltag ja ohnehin alles auf, das kann man also nicht verbergen. Und ich habe das also angesprochen, indem ich sehr behutsam solche Dinge eingeflochten habe, wie dass der Tod mit einer Kerze gedacht wird. Das lässt die Kinder nicht in der Ohnmacht zurück. Das ist ein Ritual, das kennt man auch im religiösen Bereich, Rituale wie Kerzen anzünden. Das gibt ihnen ein Werkzeug zur Trauer an die Hand. Das zeigt, ja, es ist etwas Trauriges passiert, aber wir halten zusammen und wir vergessen die Menschen nicht. Und ansonsten habe ich im Buch auf verstörende Bilder verzichtet. Man könnte fast sagen, die Bilder sind etwas weichgespült, aber sie sind halt kindgerecht. Das heißt, ich habe es schon teilweise, sieht man die Zerstörung, aber es ist jetzt nicht so drastisch, wie es wirklich ausgesehen hat.
2: In Ihrem Buch gibt es ja mitten in der Katastrophe auch jede Menge positive Momente. Und dabei spielt der Hund Wuschel eine Rolle.
3: Ja, der Wuschel, der spielt eine besondere Rolle, denn die handelnden Personen sind ja alle Erwachsene. Und die Kinder brauchen eine Identifikationsfigur und das ist der Hund Wuschel. Und die Geschichte, dem Wiederfinden des Bären am Ende des Buches, das spielt auch für die Kinder noch eine besondere Rolle. Und das war ja ausgerechnet der Wuschel, der das geschafft hat, was die Erwachsenen im Grunde nicht geschafft haben, nämlich dieses Tier zu finden, dieses Stofftier.
2: Welche Reaktionen haben Sie denn auf Ihr Buch bekommen? Es ist ja auch ein Wagnis gewesen.
3: Also bisher keine negativen. Zum Beispiel, dass das Thema zu angsterregend sei oder als ein für Kinderbuch ungeeignetes Thema. Also da hatte ich schon ein bisschen Bedenken, dass das sein könnte, ist aber nicht passiert. Die Kinder haben mir gespiegelt, dass ihnen die Bilder gut gefallen haben und dass das für sie wichtig ist. Meine Bücher sind ja generell sehr stark bebildert, aber Bilder sind ja Hauptemotionsträger und das wundert mich daher gar nicht, dass das für die Kinder besonders wichtig ist. Und für leseschwächere Kinder ist die Geschichte dann auch durch die Bilder besser zu erschließen. Und dann gibt es eine detaillierte Rückmeldung eines 9-Jährigen. Er hat das Buch sehr interessant gefunden und verständlich. Und er hat sich gewundert, welche Kraft Wasser hat. Das war ihm vorher nicht so klar. Und was den Jungen also am meisten beeindruckt hat und was ihm in Erinnerung geblieben ist von dem Buch, dass es so viel Zusammenhalt gegeben hätte, wie alle Menschen zusammengehalten hätten.
2: Sagt die Kinderbuchautorin und Illustratorin Petra Liemersdorf. Jeder arbeitet das Trauma der Flutkatastrophe anders auf. Mein Kollege Fabian Janssen hat Teilnehmende aus einer Selbsthilfegruppe getroffen, die nach der Flut mit einer posttraumatischen Belastungsstörung leben müssen.
1: Ah, toll, funktioniert, alles sitzt.
4: Claudia Krohn bastelt an ihrem kleinen Modell Kaffeehaus und hat gerade ein Mini-Zahnrad eingebaut. Jetzt bewegt sich die kleine Modellfigur zu fröhlicher Musik. Sie verliert sich gern in der kleinteiligen Arbeit. So findet sie ein wenig Ruhe, denn Claudia Krohn hat eine posttraumatische Belastungsstörung. Der Modellbau gibt ihr eins wieder.
1: Den Stolz, der mir halt die ganze Zeit fehlt. Dieses Wertigfühlen.
4: Die 60-Jährige sitzt oft allein an ihrem Tisch, traut sich nicht vor die Tür. Vor ihrer Erkrankung spielte sie in einer Theatergruppe, hatte viele Freunde und arbeitet als Verwaltungsangestellte in einer Klinik. Seit mehr als einem halben Jahr ist sie nun voll erwerbsgemindert.
1: Wenn sie Wortfindungsstörungen haben, Angststörungen haben, mit dem Auto nicht mehr fahren können und auf einmal schaffen sie das nicht mehr, dann fühlen sie sich ganz klein.
4: Es begann mit der Flutkatastrophe im Ahrtal 2021. Damals lebt sie ca. 300 Meter von der Ahr entfernt in Bad Neuenahr-Ahrweiler. Ihr selbst ist körperlich nichts passiert, aber die Wassermassen schließen auch ihre Wohnung ein. Sie fühlt sich machtlos und was sie in der Nacht hört, verändert sie.
1: Ich habe einen Menschen im Wasser schreien hören und dieser Schrei, der verfolgt mich nachts immer noch.
4: Was bleibt, sind Gefühle von tiefer Erschöpfung. Wenn etwas nicht funktioniert, wird sie aggressiv. Sie fühlt sich von ihrer Umgebung nicht verstanden.
1: Ich habe das ja am Anfang auch nicht verstanden. Warum bin ich auf einmal nur noch traurig? Warum liege ich nur im Bett? Warum kriege ich meinen Alltag nicht mehr geregelt?
4: Dabei ist klar, sie ist kein Einzelfall. Rund 30% der Menschen im Ahrtal haben nach der Flut ähnliche Traumasymptome, berichtet Katharina Scharping, Fachärztin für Psychiatrie und Psychotherapie an der Ehrenwaldschen Klinik in Bad Neuenahr-Ahrweiler. Sie ist auch Leiterin des Traumahilfezentrums, das die Klinik nach der Flut gegründet hat. Sie erlebt jeden Tag, wie Betroffene ihre Belastung unterschätzen.
5: Die machen sich ganz viele Vorwürfe selber und sagen, eigentlich darf es mir doch nicht so schlecht gehen. Ich habe doch nur mein Auto verloren. Ich glaube, tatsächlich hat jeder hier seinen Alltag und seine Erinnerungen, seine vertraute Umgebung verloren. Und mitzubekommen, wie ein anderer Mensch lebensbedrohlich erkrankt oder in einer lebensgefährlichen Situation, das ist nun mal genauso belastend, wie wenn es einen selber trifft.
4: Mehr als 8000 Erstberatungen gab es im Traumahilfezentrum seit der Flut. Und auch Claudia Krohn hat inzwischen verstanden, dass sie nicht allein ist. In der Psychotherapie lernt sie andere Flutbetroffene mit posttraumatischer Belastungsstörung kennen. Sie gründen nach dem Klinikaufenthalt eine kleine Selbsthilfegruppe. Alle 2 Wochen treffen sich die 4 Frauen in Cafés in Bad Neuenahr-Ahrweiler, sitzen zusammen, trinken Mocktails, essen und lachen wieder.
1: Ich glaube, das ist mit eines der schönsten Gefühle zu wissen, man ist nicht alleine. Jeder von uns hat ja sein Päckchen zu tragen und von daher bauen wir uns ja auch immer wieder gegenseitig auf. Wenn jetzt einer von uns eine Panikattacke hat, dann wissen wir, wie wir damit umgehen. Das hier macht uns zu einem sicheren Ort für uns. Ansonsten haben wir nicht viel sichere Orte. Wenn du dann das Gefühl hast, du musst da jetzt drüber sprechen und dein Gegenüber aber sagt, mein Gott, jetzt muss aber langsam mal gut sein, das ist doch schon 5 Jahre her, dann fühle ich mich da nicht sicher und dann erzähle ich nichts.
4: Sie wollen alle ermutigen, sich Hilfe zu suchen, denn als Gruppe haben sie ihr Leid geteilt und können bereits wieder mit weniger Angst leben. Und auch wenn noch nicht alle Hürden genommen sind, Claudia Krohn hofft jetzt auf den nächsten großen Schritt.
1: Dass ich das irgendwann mal wegstecken kann und einfach unbeschwert an die A wieder gehen kann.
2: Es hat etwas gedauert nach der Flutkatastrophe im Ahrtal, aber so langsam kommt auch der Tourismus wieder in Fahrt. Und der ist enorm wichtig für die Region. Immerhin war der Tourismus immer der Wirtschaftsfaktor an der Ahr. Egal ob Weinstube, Pension oder Hotel, viele der Einrichtungen haben eine lange und bewegte Wiederaufbaugeschichte hinter sich und können jetzt endlich wieder so richtig durchstarten. 90% der Hotels und Pensionen haben inzwischen wieder geöffnet. SWR-Reporter Christian Giese-Kessler war bei einem Betrieb in Altena.
6: Der Blick im Haus Kaspari in Altenahr geht endlich wieder nur in eine Richtung.
7: Das ist Sonntag, genau. Und ich fange auch heute schon den Dienstplan an für August.
6: Nämlich in die Zukunft. Und der Arbeitsalltag dreht sich endlich wieder nur um das, was man als kleines Hotel in einer Urlaubsregion halt so macht.
7: Genau. Die Möbel werden am 31. geliefert, die neuen Tische.
6: Vor etwa einem Jahr hat das Haus Kaspari wieder eröffnet. Seitdem ist zwar immer noch jede Menge zu tun, aber der Hotelbetrieb läuft wieder. Die 10 Zimmer sind regelmäßig ausgebucht und die 6 Mitarbeitenden sind gut beschäftigt. So gut sogar, dass sie inzwischen auch nichts gegen etwas Verstärkung hätten. Das, was vor der Flutkatastrophe jahrzehntelang der Normalbetrieb im Haus Kaspari gewesen ist, fühlt sich für Geschäftsführerin Andrea Babic immer noch neu und ungewohnt an.
7: Also ich bin sehr stolz auf das, was wir geschafft haben oder auch was wir alle hier im Ahrtal geschafft haben. Das Angebot steigt. Man sieht wirklich monatliche Fortschritte.
6: Die 4 Jahre vor der Wiedereröffnung waren eine einzige Mammutaufgabe. Das Haus Kaspari, dieses alteingesessene, beliebte und bekannte Hotel mitten im Ortskern von Altenahr mit der Gaststätte und dem Weingarten, war bei der Flutkatastrophe vor 5 Jahren praktisch komplett zerstört worden. Stehen geblieben sind nur die Grundmauern. In der gesamten Wiederaufbauzeit sei immer auch der Gedanke da gewesen, doch hinzuschmeißen, sagt die Hotelbetreiberin. Selbst jetzt sei nicht immer alles gut.
7: Das, was leider noch nicht funktioniert ist, oder was ich zu bemängeln habe, ist die Tatsache, dass man von vielen Stellen gesagt bekommt, was nicht geht. Wir fragen nach, dürfen wir das? Nein, dürft ihr nicht. Was mir fehlt, ist jemand, der zu mir kommt und sagt, das dürft ihr nicht, aber ihr könnt alternativ das und das machen. Jemand, der mich an die Hand nimmt und Richtung Zukunft führt. Das fehlt mir, weil im Moment habe ich das Gefühl, immer nur gebremst zu werden.
6: Trotzdem gibt es viele Pläne und Träume. Gemeinsam mit ihrer Schwester Steffi Nelles ging es ihnen darum, nicht nur einfach das alte Haus Kaspari 1:1 wieder aufzubauen, sondern sie wollten die Chance nutzen, um das Hotel moderner und fit für die Zukunft zu gestalten. Steffi Nelles will weg vom manchmal doch etwas angestaubten Tourismus des letzten Jahrhunderts.
8: Also, was wir nicht mehr wollen, ist der billige Massentourismus, dieser Sauftourismus. Wo wir hinwollen, ist eher dieses bewusste Erleben, diese lokale Kultur erleben, diesen Individualtourismus mehr ausbauen, dass die Gäste halt sich hier auch willkommen zu Hause fühlen. Das ist es, wo wir hinwollen.
6: Das passt auch gut zu vielen anderen Projekten im Ahrtal. Vieles davon ist nachhaltig und individueller. Mit jeder Neueröffnung wird deutlicher, wie der Tourismus der Zukunft an der Ahr aussehen könnte.
2: Heute jährt sich die Flutkatastrophe im Ahrtal zum 5. Mal und wir blicken heute den ganzen Tag in die Region. 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
2: Das ist verbreitet noch sonnig bei 27 bis 35 Grad. Im Laufe des Nachmittags ziehen aber immer mehr Schauer durch und zum Teil gibt es auch kräftige Gewitter mit Unwetterpotenzial. Zum Abend hin lassen die Schauer und Gewitter aber dann nach. In der Nacht ist es nur noch locker bewölkt. Die Temperaturen sinken auf 20 bis 15 Grad.
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2: Um 15.48 Uhr. Bei einem Besuch im Ahrtal hat Bundespräsident Steinmeier den Menschen seine Solidarität zugesichert. Auch 5 Jahre nach der Flutkatastrophe sei der Bund in der Verantwortung, den Wiederaufbau in den betroffenen Regionen zu unterstützen. Bei der Flutkatastrophe vor 5 Jahren kamen mindestens 185 Menschen ums Leben. Nach dem Urteil im Fall des getöteten Zugbegleiters Serkan Kala aus Ludwigshafen haben sowohl die Nebenklage als auch die Verteidigung Revision eingelegt. Das Landgericht hatte vergangene Woche einen 26-jährigen Griechen zu 10 Jahren Haft verurteilt wegen Körperverletzung mit Todesfolge. Bei einem Feuer in Brüssel sind mehrere Menschen ums Leben gekommen. Wie die Staatsanwaltschaft der belgischen Hauptstadt mitteilte, ist der Brand in einem Gebäude in der Innenstadt ausgebrochen, das gerade umgebaut wird. Nach den Löscharbeiten seien in einem Aufzug mehrere Tote entdeckt worden. Die genaue Zahl der Opfer ist noch nicht bekannt.
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2: Einblicke in staatliches Handeln. Das geht vor allem dank des Informationsfreiheitsgesetzes, kurz IFG. Doch nach Plänen der schwarz-roten Koalition soll das Transparenzgesetz deutlich eingeschränkt werden. Dabei sind zahlreiche Missstände, Skandale und Fehler von Politik und Verwaltung erst durch das IFG ans Licht gekommen. Doris Renk erläutert anhand konkreter Beispiele, welche Bedeutung das IFG für die Kontrolle von Staat und Verwaltung hat.
10: Das IFG, das Informationsfreiheitsgesetz, gibt seit fast 20 Jahren allen Bürgerinnen und Bürgern, Unternehmen und Organisationen das Recht, Informationen von Bundesbehörden anzufordern und das ohne ein besonderes Interesse nachweisen zu müssen.
11: Das IFG ist im Grunde ein großes Versprechen. Ihr als Bürger dürft uns als Behörden, als Verwaltung bei unserer Arbeit über die Schulter blicken,
10: sagt Sven Becker, Investigativjournalist für den Spiegel. Er recherchiert zu Themen wie Lobbyismus und Korruption und nutzt das IFG regelmäßig, so wie viele seiner Kollegen und Transparenzplattformen wie Frag den Staat, Abgeordnetenwatch oder Lobby Control. Immer wieder konnten so politische Missstände und Fehltritte aufgedeckt werden.
12: Die Maskenaffäre von Jens Spahn, die Verbindungen von Katharina Reiche zur Gaslobby, Fördermittelaffären der CDU oder Cum-Ex bei Scholz. Viel davon wurde nur bekannt, weil es das sogenannte Informationsfreiheitsgesetz gibt,
10: sagt Grünen-Vorsitzende Franziska Brandner. Schauen wir uns ein paar Beispiele genauer an. Die Mautaffäre um den damaligen Bundesverkehrsminister Andreas Scheuer etwa.
13: Das Gerechteste wäre mit der besten ökologischen Lenkungswirkung eine Pkw-Maut. Für alle.
10: Unter anderem die Transparenzplattform Frag den Staat stellte auf Grundlage des IFG Anträge beim Bundesverkehrsministerium. Sie verlangte Einsicht in verschiedene Dokumente, insbesondere die Verträge mit den Betreiberfirmen. Diese Dokumente zeigten, dass Verkehrsminister Andreas Scheuer die Verträge bereits unterschrieben hatte, bevor der Europäische Gerichtshof entschieden hatte, ob die Pkw-Maut überhaupt rechtmäßig ist. Außerdem wurde bekannt, dass im Ministerium schon früh vor hohen Schadenersatzforderungen gewarnt worden war, falls die Maut vor Gericht scheitern sollte. Der Schadenersatz wurde dann tatsächlich fällig, nachdem die Maut für rechtswidrig erklärt wurde. 243 Millionen Euro plus später nochmal 27 Millionen musste der Bund den Betreiberfirmen zahlen. Ein weiteres Beispiel, die Maskenaffäre um den ehemaligen Gesundheitsminister Jens Spahn.
14: Es war Wild West und ja, in der damaligen Zeit haben wir nicht nach Vergaberecht Masken beschafft.
10: Erst durch hunderte IFG-Anträge, durch Medien- und Transparenzinitiativen musste das Gesundheitsministerium die Akten öffnen. Die Papiere enthüllten zum einen die geheimen Listen der Unionsabgeordneten, die für millionenschwere Maskendeals privat abkassiert hatten. Außerdem zeigten die Dokumente, dass Ex-Minister Spahn die Warnungen seiner eigenen Fachabteilung ignoriert hatte und das teure Geschenk von FFP2-Masken für alle über 60 anordnete. Und noch ein letztes Beispiel, die Lobby-Affäre um Philipp Amthor. Sehr geehrter Herr Minister, lieber Peter, so begann ein Brief auf Bundestagsbriefpapier, der das zentrale Dokument in diesem Fall ist. Darin warb der CDU-Politiker Philipp Amthor beim damaligen Bundeswirtschaftsminister Peter Altmaier für einen Termin mit dem Chef des KI-Startups Augustus Intelligence. Für seinen Einsatz wurde Amthor intern als geiler Typ gefeiert und erhielt bei dem Unternehmen Aktienoptionen und einen Direktorenposten.
15: Es ist ein Fehler, den ich öffentlich eingestanden habe und zu dem ich parteiintern Rede und Antwort gestanden habe,
10: sagte Amthor damals. Der Fehler hatte Konsequenzen. Der Bundestag verschärfte daraufhin die Transparenzpflichten für Aktienoptionen von Abgeordneten.
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2: mit Ingemar Körner.
16: Der deutsche Arbeitsmarkt ist auf Geflüchtete und Zuwanderer angewiesen. Wie sehr? Das zeigen neue Daten der Bundesagentur für Arbeit. Der überwiegende Teil neu geschaffener Stellen zwischen Juni 2014 und 2025 konnte demnach nur besetzt werden, weil es ausländische Interessenten dafür gab.
17: Viele der neu geschaffenen Stellen wurden laut Bundesagentur für Arbeit von Menschen besetzt, die nicht aus dem europäischen Wirtschaftsraum stammen. Sie kamen unter anderem aus den 8 wichtigsten Asylherkunftsländern, darunter Syrien und Afghanistan. Daniel Terzenbach, Mitglied im Vorstand der Bundesagentur, sagte, die Zahl der sozialversicherungspflichtig Beschäftigten aus den Hauptfluchtländern habe sich innerhalb der vergangenen 5 Jahre mehr als verdoppelt. Ohne Zuwanderung wäre die Erwerbsbevölkerung in Deutschland schon seit Jahren massiv zurückgegangen. Allerdings, der Zustrom von Menschen aus dem Ausland kann die demografischen Probleme des deutschen Arbeitsmarktes mittlerweile nicht mehr vollständig ausgleichen. 2026 wird das Potenzial an in Deutschland verfügbaren Arbeitskräften voraussichtlich erstmals sinken, um rund 40.000 Menschen. Die Entwicklung wird sich in den kommenden Jahren verstärken, weil Beschäftigte aus geburtenstarken Jahrgängen in Rente gehen. Jutta Kaiser, SWR Wirtschaftsredaktion.
16: Faire Produkte haben in Deutschland im vergangenen Jahr so viel Umsatz gemacht wie noch nie. Nach Angaben des Forums Fairer Handel ist der Umsatz um 4,7% gestiegen, verglichen mit dem Vorjahr, und zwar auf 2,7 Milliarden Euro. Allerdings geben die Menschen in Nachbarländern wie Frankreich, Österreich oder der Schweiz pro Kopf mehr für faire Produkte aus. In Deutschland waren es letztes Jahr pro Kopf im Schnitt 33 Euro. In der Schweiz zum Beispiel 129, in Österreich 88 Euro. Der baden-württembergische Windkraftpionier Sovitec aus Sonnenbühl im Kreis Reutlingen hat einen Insolvenzantrag gestellt. Das hat der Geschäftsführer dem SWR bestätigt. Ulrike Mix.
18: Die Sovitec hatte seit Monaten finanzielle Engpässe. Nach SWR-Informationen musste das Unternehmen immer wieder fällige Zahlungen nach hinten schieben. Die Finanzprobleme haben laut Geschäftsführer 2 Ursachen. Ausstehende Zahlungen im Millionenbereich aus Mexiko und Kolumbien und die Tatsache, dass sich Windkraftprojekte in Süddeutschland derzeit kaum lohnen. Damit kämpfen auch andere Windkraftprojektierer. Bei der Sovitec soll jetzt ein Insolvenzverwalter ins Boot. Man hofft, dass der Betrieb in den nächsten Monaten weiterlaufen kann, denn eigentlich sei der Mittelständler gut aufgestellt. Das bestätigen auch branchennahe Fachleute. Die Sovitec aus Sonnenbühl war eine der ersten Windkraftfirmen in Baden-Württemberg und betreibt den ältesten Windpark im Land. Das Unternehmen hat nach eigenen Angaben 200 Mitarbeiter und ist weltweit tätig.
16: In den USA ist die Inflation schwächer ausgefallen als erwartet. Im Juni sind die Verbraucherpreise um 3,5% gestiegen verglichen mit dem Vorjahresmonat. Im Mai lag die Inflation noch bei 4,2%. Die US-Notenbank Fed könnte den Leitzins in den USA anheben, sollte die Teuerungsrate weiter über dem Ziel von 2% bleiben. Der britische Ölkonzern BP profitiert von der Ölpreisrallye, die durch den Irankrieg ausgelöst worden ist. Das Unternehmen rechnet für das 2. Quartal mit deutlich höheren Einnahmen aus dem Öl- und Gasgeschäft. Ähnliches hatte vergangene Woche schon der Rivale Shell berichtet. Die US-Großbanken JP Morgan, Goldman Sachs und Bank of America haben im vergangenen Quartal mehr verdient als im Vorjahreszeitraum. Das liegt unter anderem daran, dass die Regierung von US-Präsident Donald Trump Regulierung gelockert hat und große Fusionen und Übernahmen unterstützt. Der DAX kämpft heute um die runde Marke von 25.000 Punkten. Aktuell steht er rund 0,1% niedriger bei knapp 25.100 Punkten.
19: Seit mehreren Nächten fliegen die USA Angriffe gegen den Iran. Der Iran wiederum reagiert mit Gegenbeschuss. US-Präsident Trump hat jetzt angekündigt, eine neue Seeblockade gegen den iranischen Schiffsverkehr zu verhängen. Außerdem drohte er mit einer Art Schutzgebühr für die sichere Durchfahrt der Meerenge in Höhe von 20% auf den Frachtwert. Kritik gibt es von der Weltschifffahrtsorganisation IMO. Auch der Verband der deutschen Reederer warnt vor den Folgen der neuen Seeblockade. Nach den Hoffnungen erlebe man nun einen deutlichen Rückschlag, heißt es. Derzeit sitzen etwa 20 Schiffe mit Deutschlandbezug in der Region fest. Auch an den Finanzmärkten kommen die Ankündigungen Trumps schlecht an. Die Eskalation hat das Potenzial, den Krieg am Golf erneut mit voller Wucht ausbrechen zu lassen und damit auch die Weltwirtschaft weiter hart zu treffen. Der Ölpreis kennt aktuell nur eine Richtung, und zwar nach oben. Nach 10% gestern geht es heute weitere 4% nach oben. Ein Rohölfass der Nordseesorte Brent kostet rund 87 Dollar, so viel wie seit einem Monat nicht mehr. Konstantin Röse, ARD Finanzredaktion, Frankfurt.
16: Das war das Neueste aus der Wirtschaftsredaktion. Es ist gleich 15.59 Uhr.
2: Danke, Ingemar Körner.
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10: Das Wort possierlich passt auf den Otter wie Fisch auf Brötchen. Im Zoo in Kaiserslautern leben mehrere von ihnen und die bekommen heute ein neues Gehege. Worauf dabei geachtet wurde und warum auch der possierlichste Otter in erster Linie ein Raubtier ist, darüber spreche ich mit Petra Rödler, Geschäftsführerin vom Zoo Kaiserslautern, gleich nach den Nachrichten. Mein Name ist Ulrike Alex.
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10: Zunächst scheint noch die Sonne bei 27 bis 35 Grad, aber in der schwülen Luft nimmt die Gewitterneigung zu. Und da kann es teils kräftige Gewitter mit Hagelschauer und Ähnlichem gehen. Am Abend lassen Schauer und Gewitter dann nach.
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0: Um 16 Uhr mit Eva Irion. Bei einem Besuch im Ahrtal haben Bundespräsident Steinmeier und der rheinland-pfälzische Ministerpräsident Schnieder an die Flutkatastrophe vor 5 Jahren erinnert. Dabei waren allein im Ahrtal 135 Menschen ums Leben gekommen. In Gedenken an die Opfer legte Steinmeier auf einem Friedhof in Ahrweiler einen Kranz nieder und besuchte eine Fotoausstellung zur Flutkatastrophe, die 5 Jahre später nicht vergessen sei, so das deutsche Staatsoberhaupt.
20: Aber wenn wir hier sind, dann erinnern wir nicht nur an den Ort einer Katastrophe, sondern auch an einen Ort, der ein beeindruckendes Maß an Solidarität erfahren hat. Dieser Tag ist auch ein Auftrag an uns alle, mit unseren Möglichkeiten dafür zu sorgen, dass Hochwasserkatastrophen mit den Folgen, wie wir sie hier erlebt haben, sich möglichst nicht wiederholen.
0: Am Abend wird auch Bundeskanzler Merz in Ahrweiler erwartet. Der Iran hat in der Straße von Hormus 2 Tanker der Vereinigten Arabischen Emirate angegriffen. Wie das Verteidigungsministerium in Abu Dhabi mitteilte, ist dabei ein Besatzungsmitglied getötet worden. Unterdessen haben die USA eine neuerliche Seeblockade der Meerenge ab heute Abend angekündigt. Daraufhin sind die Ölpreise kräftig gestiegen. Der Verband der deutschen Reeder warnt vor den Folgen einer Blockade. Jede Störung treffe Lieferketten und verteuere das tägliche Leben, auch in Deutschland. In Deutschland haben zuletzt deutlich mehr junge Menschen erklärt, einen möglichen Kriegsdienst in jedem Fall zu verweigern. Bis Ende Juni seien bei der Bundeswehr rund 5.800 entsprechende Anträge eingegangen. Im gesamten vergangenen Jahr waren es rund 3.900, teilt das Bundesamt für Familie und zivilgesellschaftliche Aufgaben mit. Aus Berlin Katrin Aue.
21: Die Behörde entscheidet über die Anträge. Ihrer Einschätzung nach sind 2 Entwicklungen für die höheren Zahlen verantwortlich. Erstens die aktuelle Weltpolitik und zweitens der neu eingeführte freiwillige Wehrdienst und die damit verbundene höhere Aufmerksamkeit für das Thema. Seit Anfang des Jahres verschickt die Bundeswehr Fragebögen an alle 18-Jährigen, um die Bereitschaft zum Wehrdienst abzufragen. Schrittweise sollen noch verpflichtende Musterungen dazukommen. Damit will die Bundeswehr die Zahl der Wehrdienstleistenden erhöhen und letztlich die Zahl der an der Waffe ausgebildeten Personen für den Ernstfall.
0: Der deutsche Arbeitsmarkt ist auf Geflüchtete und Zuwanderer angewiesen. Das zeigen Zahlen der Bundesagentur für Arbeit für die Zeit zwischen Juni 2014 und 2025. Demnach konnte der überwiegende Teil neu geschaffener Stellen nur besetzt werden, weil es ausländische Interessenten dafür gab. Die Zahl der sozialversicherungspflichtig Beschäftigten aus den Hauptfluchtländern habe sich allein in den vergangenen 5 Jahren mehr als verdoppelt. Bei einem Feuer in Brüssel sind mehrere Menschen ums Leben gekommen. Wie die Staatsanwaltschaft der belgischen Hauptstadt mitteilte, ist der Brand in einem Gebäude in der Innenstadt ausgebrochen, das gerade umgebaut wird. Nach den Löscharbeiten seien in einem Aufzug mehrere Tote gefunden worden. Die genaue Zahl sei noch nicht bekannt. Die Brandursache ist noch unklar. Der bisher größte Waldbrand südlich von Paris bei Fontainebleau beschäftigt weiter die französische Feuerwehr. Es seien mehr als 2000 Hektar Fläche verbrannt, sagen die Behörden. Etwa 850 Feuerwehrleute seien im Einsatz. Die Polizei hat 2 mutmaßliche Brandstifter festgenommen. Unklar ist noch, ob sie das Feuer aus Versehen oder absichtlich gelegt haben sollen. Einer der schönsten Wanderwege Deutschlands befindet sich in Rheinland-Pfalz. Wie die Fachzeitschrift Wandermagazin mitteilt, hat sich in der Kategorie Mehrtagestouren der Druidensteig durchgesetzt. Er führt über 94 Kilometer vom Siegtal bis in den Westerwald und hat in der Umfrage unter knapp 53.000 Wanderern überzeugt. Weitere hochbewertete Strecken sind in dem Ranking unter anderem die Heimatspur Mareglück in der Vulkaneifel und der Premium-Wanderweg Hochgebirge auf der Schwäbischen Alb. SWR-Nachrichtenredaktion Susanne Kimmel und Peter Mühlfeit.
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2: Mit Ulrike Alex, schönen guten Tag. Marder führen nicht gerade die Beliebtheitsskala im Tierreich an. Ganz anders dagegen ihre direkten Verwandten, die Otter. Sie haben eine echte Fangemeinde, dank ihres freundlichen Gesichtsausdrucks und ihres ausgeprägten Spieltriebs. Petra Rödler ist Geschäftsführerin des Zoos Kaiserslautern und in eben diesem Zoo wohnen aktuell 9 Zwergotter. Guten Tag, Frau Rödler.
3: Guten Tag, Frau Alex.
2: Frau Rödler, für Ihre Otter ist heute ein großer Tag, denn sie bekommen ein neues Gehege. Was wird den Tieren da jetzt geboten?
3: Ja, das Neue ist, dass wir die komplette Anlage saniert haben. Also der Teich ist komplett neu, den haben wir neu gestaltet. Auch dahingehend, dass unsere Besucherinnen und Besucher, wenn wir die Otter füttern, dass sie die in einem Verlandungsbereich viel besser sehen können. Wir haben hinten einen Wasserfall, das haben wir jetzt mehr, weil unsere asiatischen Zwergotter leben ja normalerweise in Asien am Fluss. Das haben wir jetzt flussähnlicher gestaltet. Und auch auf den Flächen werden wir andere Pflanzen, die so ein bisschen mehr in die Heimat der Otter gehen. Wir wollen auch versuchen, Reis anzupflanzen. Das ist zwar eine einjährige Pflanze, aber wir haben schon welche gefunden, die auch 4 Jahre überdauern. Und das wollen wir jetzt auch mal gerne ausprobieren.
2: Ihre Zucht ist ja erfolgreich. Es gibt gerade 6 Jungtiere, und zwar Karl, Yuki, Lotti, Ottilie, Luna und Harry Otter. Wie sieht denn das Heranwachsen bei so einem Otter aus?
3: Ja, das dauert erstmal, ne? Wenn die geboren werden, dann sind die erstmal im Schutz. Also da ist natürlich der Papa, hat da ein wachsames Auge drauf. Und unser Max hatte die auch wirklich im Auge. Und ja, dann dauert das ein bisschen, bis die überhaupt mal rausgehen. Und dann nähern die sich, bleiben sehr bei den Eltern. Und da ist auch immer, das ist immer sehr lustig zuzumachen. Man denkt, man hört förmlich, wie sie miteinander kommunizieren. Und dann dauert das erstmal so ein bisschen, bis die sich auch alleine trauen. Aber jetzt sind sie ja schon ein Jahr alt. Jetzt sind die eigentlich relativ mutig, aber das neue Gehege, da orientieren wir uns doch wieder ein bisschen an den Eltern und gucken erstmal, was so die Alten machen.
2: Wir haben es gerade gehört, die Otter unterhalten sich untereinander, sie piepsen. Tun sie das untereinander nur oder auch im Kontakt mit ihren Pflegern?
3: Also bei uns jetzt nicht so, also natürlich hört man die, ne? Aber untereinander ist das wirklich wunderbar. Also wir haben jetzt, als wir das erste Mal in das Gehege haben, bis die überhaupt mal rausgeguckt haben aus ihrem Kuckloch und dann sind sie wieder zurück und dann hat man wieder gehört, ne, innen drin und dann kam wieder die Mama raus und dann wieder zurück und wieder kommuniziert, bis die dann überhaupt mal alle raus sind, ne? Aber im Kontakt mit uns kommunizieren die eher weniger.
2: Die Otter sind absolute Publikumslieblinge. Womit erobern sie das Herz der Besucher?
3: Ja, die sind natürlich zuckersüß, allein schon mal von ihrer Größe, ne? Und dann der Gesichtsausdruck. Also die bleiben ja auch, selbst wenn die größer werden, haben die ja immer diesen netten, freundlichen Gesichtsausdruck. Wobei ich immer sage, es sind Raubtiere, die sind nicht ohne. Aber sie haben halt ein freundliches Erscheinungsbild. Und wenn die natürlich jetzt durchs Becken durchtauchen und fressen den Fisch und wir können die auch beschäftigen mit allem Möglichen. Die sind sehr neugierig und wenn man das natürlich beobachten kann, das macht natürlich Spaß für die Besucherinnen und Besucher.
2: Wie gefährdet sind denn Otter in freier Wildbahn?
3: Ja, die sind sehr gefährdet. Die Zwergotter stehen auf der roten Liste der Weltnaturschutzunion, weil natürlich dort vor Ort ihr Lebensraum zum Teil zerstört wird und damit sind sie eine gefährdete Art.
2: Nochmal zurück zu ihren 6 Jungtieren. Eins davon, Harry Otter, hat sogar einen Paten, nämlich die Verbandsgemeinde Otterberg-Otterbach. Wie wichtig sind denn solche Partnerschaften für Ihren Zoo?
3: Ja, die sind wunderbar. Das sind zusätzliche Geldeinnahmen, die wir haben. Und das ermöglicht uns natürlich über das hinaus, was wir machen können, natürlich auch solche Dinge zu machen. Oder wie jetzt auch das Ottergehege. Natürlich trägt das auch dazu bei. Das könnte der Zoo alleine gar nicht stemmen. Also mit dem Kunstprojekt haben wir die Stadt und Fördermittel im Boot. Wir haben die Zoofreunde. Natürlich sind dann auch solche Patenschaften. Und in der Zwischenzeit haben wir nicht nur die Verbandsgemeinde Otterbach-Otterberg, sondern auch die Gemeinde Otterbach hat auch die Patenschaft. Also das ist wunderbar für uns, gilt aber für alle Tiere, nicht nur für die Otter, sondern generell für alle Tiere.
2: Sagt Petra Rödler, die Geschäftsführerin des Zoos in Kaiserslautern, über das neue Ottergehege und die beliebten Bewohner aus der Familie der Marder. Dass uns ein Otter beißt, ist unwahrscheinlich. Dafür sind die Gehege ja vom Publikum auch abgetrennt. Es beißen aber allerlei andere Tiere in Deutschland zu. Schätzungsweise kommt es jedes Jahr zu bis zu 50.000 Tierbissen im Land. Was tun, wenn es passiert ist? Christiane Staus aus der ARD-Gesundredaktion sagt, was man bei einem Tierbiss wirklich machen muss und warum man auch kleine Wunden nicht unterschätzen sollte.
4: 7 Jahre lebte Veronika Brauer mit ihrem Kater Maris zusammen. Eines Tages läuft das Tier plötzlich weg. Als die 42-Jährige den Kater aus einem fremden Keller retten will, beißt er 4-mal kräftig in ihre linke Hand.
5: Das ganze Maul war fixiert und meine Hand. Wo die Bisse halt waren, da kam natürlich Blut raus, da war die Haut kaputt. Aber ich muss sagen, danach fand ich es jetzt nicht so schlimm.
4: Doch am nächsten Tag ist die Wunde entzündet. Die Hand ist heiß und pocht. Ein Warnsignal, wie Handchirurg Fabian Thomsen erklärt.
22: Also grundsätzlich gilt, dass wir bei solchen Bissverletzungen insbesondere auch das Infektionsrisiko im Hinterkopf haben müssen. Und Bakterien vermehren sich im Gewebe explosionsartig. Deswegen kann man eigentlich nicht zu früh eine ärztliche Meinung einholen. Und die sollte bei Bissverletzungen in der Regel auch über eine Notaufnahme laufen.
4: Die Gefahr sonst? Die Bakterien können ins Blut gelangen und sich im Körper ausbreiten. Eine Sepsis, eine Blutvergiftung droht.
22: Und hier sind die Zeichen Schüttelfrost, Fieber und allgemeine Abgeschlagenheit oder allgemeines Unwohlsein und Krankheitsgefühl.
4: Um Komplikationen zu vermeiden, rät Thomsen, Bisswunden zu Hause keimarm abzudecken und zu kühlen und dann schnellstmöglich in die Notaufnahme zu gehen. Veronika Brauer geht erst einen Tag nach dem Biss zu Handchirurg Thomsen. Er muss die Wunde ausschneiden.
22: Notwendig dafür ist einmal der chirurgische Eingriff. Das heißt, mechanisch werden alle Gewebeschichten, die von der Entzündung durchdrungen sind und geschädigt sind, abgetragen. Das betrifft die Haut oberflächlich, das betrifft die Unterhaut, das betrifft Sehnen, Nerven und Gefäße. Und das betrifft den Knochen.
4: So war es auch bei Markus Gerz. Beim Mountainbiken im Wald riss ein unangeleinter Hund den 58-Jährigen vom Fahrrad und biss ihm tief in den rechten Unterschenkel.
23: Ich habe mein Fahrrad als Schutz dazwischen genommen, weil der immer wieder kam und immer wieder zufassen wollte. Da hat er ins Fahrrad gebissen und dann war es passiert.
4: Markus Gerz geht direkt zu seinem Hausarzt. Hier wird die Wunde ausgespült und er bekommt ein Antibiotikum verschrieben. Doch die Wunde heilt nicht. Nach 10 Tagen geht er zu einem niedergelassenen Chirurgen, erklärt Jakob Lischka, einer seiner Ärzte.
24: Der dann eine entsprechende chirurgische Behandlung eingeleitet hat, mit dann begleitender antibiotischer Therapie. Es ist jedoch leider nicht zu einem wesentlicher Beruhigung des Befundes gekommen, heißt also, die Entzündung bestand fort. Daraufhin ist Herr Gerz dann viele Male operativ noch nachbehandelt worden.
4: 22 Mal musste er sich bislang operieren lassen. Bei einer der Operationen wird sein Wadenbeinnerv verletzt. Er entwickelt eine Fußfehlstellung und ein chronisches Schmerzsyndrom, kann kaum noch laufen. Im Herbst 2025 entscheidet Markus Gerz dann gemeinsam mit seinen Ärzten, den Unterschenkel zu amputieren.
23: Das war so, als wenn einer den Boden unter den Füßen wegzieht. Aber es war schon die schwerste Entscheidung meines Lebens.
4: Sowohl Veronika Brauer als auch Markus Gerz sind vorsichtiger geworden. Beide fassen keine fremden Tiere mehr an, machen seit dem Biss einen Bogen um sie, um zumindest ein bisschen Sicherheit zu haben. Tierbisse sollten also niemals unterschätzt werden. Man sollte mit ihnen direkt zum Arzt. Damit verbessert man seine Chance darauf, dass ein solcher Biss keine langfristigen Schäden hinterlässt.
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1: Dies ist eine wirklich große Sache. Es bedeutet, dass die Ukraine militärische Ausrüstung in massiver Zahl in die Hände bekommt, zur Luftverteidigung, aber auch in Form weiterer Raketen und Munition.
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7: Nein, das ist ein Fake. Ich habe bei der Betreibergesellschaft des Eiffelturms nachgefragt. Danach verändert sich die Höhe des 330 Meter hohen Bauwerks im Sommer nur um wenige Millimeter. Also weniger als einen Zentimeter und nicht 20 oder 30.
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2: Norwegen hat während der Fußball-WM ganz im Gegensatz zu uns ein wahres Sommermärchen erlebt. Und Erling Haaland ist ja auch uns ans Herz gewachsen. In seinem Heimatland waren noch nie über einen so langen Zeitraum so viele Norwegerinnen und Norweger während der Spiele ihrer Mannschaft auf den Straßen. Und trotz des Ausscheidens gegen die Engländer am Samstag gab es gestern Abend doch noch jede Menge Jubel beim Empfang der Mannschaft in Oslo. Unser Korrespondent Christian Stichler berichtet.
8: Der hier am gestrigen Abend auf die Trommel schlägt, ist nicht irgendwer. Es ist Kronprinz Haakon. Auf den Stufen vor dem Schloss in Oslo die gesamte Mannschaft rund um Superstar Erling Haaland. Vor ihnen mehr als 150.000 Menschen in Rot-Weiß-Blau. So etwas hat Norwegen seit Jahrzehnten nicht erlebt. Ich bin wirklich stolz. Es war einfach toll, unglaublich, sagt diese Frau der englischen Nachrichtenagentur Reuters. Und ein anderer Norweger fügt hinzu: Ich wollte hier sein, weil es einfach so schön ist, all die anderen zu sehen. Nach Empfang und Rudern vor dem Schloss folgte eine mehrstündige Fahrt der Mannschaft in einem offenen Doppeldeckerbus durch die Straßen von Norwegens Hauptstadt. Auch das ging bis in die frühen Morgenstunden. Nationalspieler Martin Ødegaard brachte es auf den Punkt: Niemand hätte sich vorstellen können, dass wir hier so empfangen werden, sagte er. Mit dieser WM haben die Norweger Geschichte geschrieben, vor allem in ihrem eigenen Land.
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2: Und das ist zunächst sonnig, dann kommen zum Teil kräftige Gewitter. Die Höchsttemperaturen liegen bei 27 bis 35 Grad.
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2: Um 16.16 Uhr. Bundesumweltminister Schneider will mehr gegen die Ursachen der Klimakrise machen. Zum 5. Jahrestag der Flutkatastrophe im Ahrtal sagte der SPD-Politiker, die Flut habe auf schmerzliche Weise vor Augen geführt, wie verletzlich die Gesellschaft gegenüber Extremwetter sei. Der Iran hat in der Straße von Hormus zwei Tanker der Vereinigten Arabischen Emirate angegriffen. Laut dem Verteidigungsministerium in Abu Dhabi ist dabei ein Besatzungsmitglied getötet worden. Die USA haben eine Seeblockade der Meerenge ab heute Abend angekündigt. Im vergangenen Jahr haben in Deutschland rund 12.000 Frauenhausplätze gefehlt. Das hat der Verein Frauenhauskoordinierung in seinem Jahresbericht festgestellt. Bundesweit müsse es fast 20.000 Frauenhausplätze geben. Tatsächlich seien es aber nur knapp 8.000.
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2: Vergangenen Freitag hat der Bundestag das Gebäudemodernisierungsgesetz beschlossen. Es löst das hochumstrittene sogenannte Heizungsgesetz ab, das einst von der Ampelkoalition beschlossen worden war. Das neue Gesetz regelt, welche Technik künftig in deutschen Heizungskellern eingebaut wird. Dominik Bartoschek aus der ARD-Verbraucherredaktion. Wenn meine Heizung also demnächst kaputt gehen sollte, welche Möglichkeiten habe ich dann künftig?
11: Ich habe eigentlich alle Möglichkeiten. Es gibt da keine Einschränkungen mehr, welche Technik ich im Heizungskeller einbaue. Und genau das war ja auch das Ziel des neuen Gesetzes. Erreicht hat man das, indem die bisherige Regelung, dass neu eingebaute Heizungen mit einem 65% Anteil erneuerbarer Energien betrieben werden müssen, gestrichen wurde. Und genau das macht jetzt eben den Weg frei für Öl- und Gasheizungen. Zwar müssen auch diese künftig teilweise mit klimafreundlichen Brennstoffen betrieben werden, allerdings ist dieser Anteil anfangs nur sehr gering und steigt in den kommenden Jahren auch nur langsam an. Man spricht hier von der sogenannten Biotreppe.
2: Wärmepumpe, Öl, Gas, erlaubt ist also mittlerweile alles. Aber was rentiert sich denn langfristig?
11: Auf lange Sicht dürfte sich ganz klar die Wärmepumpe rentieren, da sind sich viele Fachleute und Verbraucherschützer einig. Auch wenn Öl- und Gasheizungen in der Anschaffung erstmal günstiger sind, werden sie sich nämlich über die Jahre mit hoher Wahrscheinlichkeit zu einer echten Kostenfalle entwickeln. Zum einen, weil wir bei Öl und Gas sehr stark auf Importe angewiesen sind und Konflikte wie im Iran und unsichere Transportwege machen die Preise für Öl und Gas eben unkalkulierbar. Sie könnten zwar in den kommenden Jahren theoretisch sinken, sie können eben aber auch weiter stark ansteigen. Und zum anderen, weil der CO2-Preis in den kommenden Jahren absehbar steigen wird und dieser Kostenfaktor betrifft nur Besitzer von Öl- und Gasheizungen. Wer mit einer Wärmepumpe heizt, ist da also eindeutig im Vorteil. Und klar ist natürlich auch, aus Klimasicht rentiert sich ganz eindeutig die Wärmepumpe, denn wenn sie mit Ökostrom betrieben wird, produziert sie im Betrieb keinerlei Klimagase, ganz anders als Öl- und Gasheizungen.
2: Aber ist da nicht die vorgesehene Biotreppe ein guter Kompromiss? Schließlich macht die doch auch Öl- und Gasheizungen klimafreundlicher, heißt's, oder?
11: Ja, zumindest das Ziel der Biotreppe ist richtig. Sie sorgt ja dafür, fossile Brennstoffe nach und nach zu verdrängen und durch klimafreundliche Brennstoffe zu ersetzen. In der Praxis befürchten viele Fachleute allerdings, dass gar nicht genügend solcher Biogase verfügbar sind und der Bedarf irgendwann das Angebot übersteigen könnte. Die Folge wäre dann eine Abhängigkeit von Importen und natürlich stark steigende Preise, die sich dann in steigenden Heizkosten niederschlagen würden. Außerdem brauchen wir diese klimafreundlichen Brennstoffe künftig eigentlich auch viel dringender in anderen Bereichen, die sich nicht elektrifizieren lassen, also zum Beispiel im Flugverkehr oder in der Stahlproduktion. Und da wäre es eine ziemliche Verschwendung, sie zum Heizen zu nutzen, wo doch mit der Wärmepumpe eine wirklich gute Alternative zur Verfügung steht. Zumal auch einige dieser Brennstoffe aus Pflanzen gewonnen werden, die auf Äckern wachsen und die dann eben nicht mehr für die Nahrungsmittelproduktion zur Verfügung stehen.
2: Wer sich für eine Wärmepumpe entscheidet, der hat bisher eine Förderung bekommen. Bleibt das auch so mit dem neuen Gebäudemodernisierungsgesetz?
11: Ja, eine Förderung gibt es auch weiterhin, allerdings keine pauschale Förderung mehr, sondern eine sozial gestaffelte. Das heißt, Haushalte mit geringem Einkommen profitieren künftig stärker als solche mit hohem Einkommen und es gibt außerdem auch einen Familienzuschlag. Allerdings sinken die Fördersätze in den kommenden Jahren ab. Je früher ich mich also für eine Wärmepumpe entscheide, desto stärker kann ich finanziell profitieren.
2: Informationen waren das von Dominik Bartoschek aus unserer ARD-Verbraucherredaktion.
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2: Es ist beschlossene Sache. Die Mannheimer Brauerei Eichbaum muss schließen. Versuche, das insolvente Unternehmen doch noch zu retten, sind gescheitert. Damit gehen nicht nur Arbeitsplätze verloren, sondern auch ein Stück Mannheimer Geschichte. Und wie immer, wenn Betriebe schließen müssen, dann geht es um Menschen. Aus Mannheim berichtet Esther Uhrig.
12: Heute Morgen 5.30 Uhr vor den Toren von Eichbaum. Die Nachtschicht ist gerade zu Ende gegangen. Die Mitarbeiter gehen nach Hause, auch Jakob. Der 23-Jährige hat bei Eichbaum in Mannheim seine Ausbildung zum Brauer gemacht. Und ist fassungslos.
13: Ich weiß jetzt auch nicht, wie es für mich weitergeht. Ich habe keine Ahnung, ob ich irgendwie überhaupt noch mal einen Job als Brauer finde. Zumindest werde ich keinen mehr finden, der so gut war wie der hier. Es war nicht wie auf Arbeit gehen, sondern es war eher nach Hause mit Freunden auch zu sein in der Zeit.
12: Wie Familie, das sagen einige der Mitarbeiter, die Eichbaum heute Morgen verlassen.
14: Ich bin jetzt 34 Jahre dabei. Für mich bricht etwas weg, das können sich viele gar nicht vorstellen. Für mich war die Eichbaum eigentlich so meine Brauerei.
15: Alle, die da sein müssen, sind da. Und das zeigt schon, dass es hier mehr ist wie nur ein Arbeitsplatz, sondern dass es halt auch einfach familiärer Betrieb war, auch in der Größenordnung noch.
12: Eigentlich schien das Unternehmen schon gerettet. Ein Luxemburger Investor war im Spiel, genauso wie die Pfälzer Brauerei Park und Bellheimer. Alles Geschichte. Geschäftsführer Uwe Eichele.
17: Wir erleben heute die schwärzeste Stunde der Brauerei nach 347 Jahren. Wir haben alles versucht in den letzten 8 Monaten, was in unserer Macht gestanden hat. Aber es gibt leider Rahmenbedingungen, die uns nicht erlauben, weiterzumachen.
12: Konkret geht es offenbar um die Idee, dass das Mannheimer Uniklinikum, das genau gegenüber liegt, Gelände von Eichbaum kaufen sollte. Doch die Gläubiger waren dagegen. Oberbürgermeister Christian Specht bedauert das.
25: Das ist abgelehnt worden, auch aufgrund der wirtschaftlichen Perspektiven. Wir haben
10: Deswegen am Montag habe ich nochmal alle an den Tisch geholt, auch die Gläubiger, und nochmal zu bitten, was wir noch ausloten können, welche Möglichkeit wir noch nutzen könnten. Deswegen habe ich die letzte Hoffnung einfach noch nicht aufgegeben und will es nicht wahrhaben.
12: Jetzt wird Eichbaum aus den Regalen des Einzelhandels verschwinden, ebenso wie von der internationalen Bühne. Bis zum Herbst 25 wurde das Bier in mehr als 60 Länder exportiert. Ein Markt, der während der Insolvenz verloren gegangen ist, sagt Betriebsratssprecher Georg Dohr.
16: Man kann nicht 9 Monate durch eine Insolvenz gehen ohne Schaden. Wie soll das gehen? Wir konnten 9 Monate und länger 10, 12 Monate keine Akquise machen. Das war immer die große Stärke der Brauerei. Ja, die große Stärke des Vertriebs, das auszugleichen Verluste. Ist ja gar nicht mehr möglich. Wer will mit uns noch einen Vertrag abschließen? Wir haben Vertrauen zerstört nach innen, außen.
12: Vor der Insolvenz hatten bei Eichbaum rund 300 Menschen gearbeitet. Zuletzt waren es 160. Mehr als 80 mussten schon während des Insolvenzverfahrens gehen. Viele von ihnen sollten in einer Transfergesellschaft unterkommen. Doch auch das ist jetzt geplatzt. Eine Tragödie, sagt der technische Leiter bei Eichbaum, Norbert Erhardt.
18: Viele Leute sind halt auch in einem kritischen Alter. Ich sage es mal kritischer Alter, Ü50. Und für die Leute wird es schwer, gerade jetzt in der wirtschaftlichen Lage, dass die natürlich irgendwo schnell in Brot und Arbeit wiederkommen. Das wird so einfach nicht sein.
12: Nicht nur für die Mitarbeiter bei Eichbaum geht eine Ära zu Ende. Die Brauerei war auch ein regionaler Sponsor, zum Beispiel beim Fußball-Drittligisten SV Waldhof Mannheim, beim Mannheimer Stadtfest und beim großen Brezelfest im benachbarten pfälzischen Speyer. Aber auch bei zahlreichen Vereinsfesten in der Region trinkt man noch Eichbaum. Die Enttäuschung in Mannheim ist also groß.
19: Ist natürlich schade, ne? Für die Region ist ein wichtiger Bestandteil. Ich meine, gerade bei uns in der Feuerwehr auch, wir trinken sehr viel Ureich und Eichbaumpilz.
20: Ich bin traurig, dass neu der Mannheimer Firma weg ist. Das tut mir schon leid.
25: Arbeitsjobs, wo verloren gehen.
26: Bedauerlich für die Mitarbeiter.
2: Das traurige Ende der Mannheimer Brauerei Eichbaum.
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2: Heute mit Ramon Weinreich.
27: Guten Tag. Wird Jürgen Klopp der neue Trainer der deutschen Nationalmannschaft? Diese Frage beschäftigt gerade viele Fußballfans in Deutschland. Die Verhandlungen dafür laufen jedenfalls auf Hochtouren. Nach Sportschau-Informationen trifft sich der DFB heute in München mit Verantwortlichen von Red Bull. Da hat Klopp ja noch bis 2029 einen Vertrag als Head of Global Soccer. Luca Benincasa berichtet.
28: Der DFB will Klopp als neuen Bundestrainer und ist sich mit dem 59-Jährigen nach eigenen Angaben in wesentlichen Eckpunkten einig. Nun geht es um Details der Vertragsauflösung bei Red Bull und womöglich um die Frage, ob Klopp und der Konzern künftig in anderer Form weiter zusammenarbeiten. Medien hatten über eine Funktion als Markenbotschafter oder Berater spekuliert.
27: Im WM-Halbfinale könnte es heute Abend ein echtes Spektakel geben. Das erwartet zumindest Frankreichs Fußball-Nationaltrainer Didier Deschamps, wenn die Franzosen auf Spanien treffen. Damit stehen neben England und Argentinien die 4 besten Teams der FIFA-Weltrangliste im Halbfinale. Was sich Deschamps davon verspricht, hat er vor dem Spiel auf der Pressekonferenz gesagt.
29: Bei den 4 Mannschaften gibt es eigentlich keine Überraschung, weder bei England noch bei Argentinien auf der anderen Seite. Die 4 besten Teams sind da, ganz einfach. Was Spanien angeht, kennen wir ihre Qualitäten, wenn sie am Ball sind und ihre ganze Offensivstärke ausspielen, aber wir eben auch. Von daher wird das sicherlich ein faires Duell zwischen 2 Mannschaften, die gerne den Ball haben und das lieber tun, als zu verteidigen. Auch wenn diese spanische Mannschaft defensiv stark steht, sie haben ja bisher nur 1 Gegentor kassiert. Auf dem Papier kann man also zumindest sagen, da wird ordentlich Fußball geboten, richtig Spektakel. Und ich hoffe, dass wir am Ende mehr davon haben.
27: Deschamps sieht die Spanier als Favorit, weil die letzten Spiele gegen Frankreich im Halbfinale der Europameisterschaft 2024 und im Halbfinale der Nations League 2025 beide gewonnen haben. Spaniens Trainer Luis de la Fuente hat einen Plan, wie er das auch dieses Mal wieder schaffen will.
29: Die einen haben eine bestimmte Stärke, die anderen eine andere. Sie wissen, dass wir uns wohlfühlen, wenn wir nah am gegnerischen Strafraum sind und das Spiel bestimmen. Wir versuchen natürlich, unsere Angriffe auch abzuschließen. Aber uns ist genauso klar, Frankreich fühlt sich wohl, wenn sie viel Raum haben und richtig laufen können. Und genau dann werden sie gefährlich. Deshalb versuchen wir eben, solche Situationen möglichst zu vermeiden. Wir wollen defensiv stark sein, in den Zweikämpfen präsent sein und uns gegenseitig unterstützen, damit wir nirgends in Unterzahl geraten, auch nicht in diesen Duellen. Und wenn wir dann den Ball haben, wollen wir genau das nutzen, um nach vorne zu spielen und den Gegner mit Entschlossenheit anzugehen. Einfach, um zu versuchen, das Spiel zu gewinnen.
27: Volleyballer Simon Kohn vom VfB Friedrichshafen steht zum ersten Mal im Kader der deutschen Nationalmannschaft. Das Team startet in die dritte und letzte Woche der Volleyball Nations League. Mit der Nominierung belohnt Bundestrainer Massimo Potti Kohns gute Leistung, berichtet Michael Spindler.
0: Wir haben uns entschieden, Simon Kohn in den Kader aufzunehmen, um den aktuellen Leistungsstand zu sehen und ihm die Chance zu geben, sich zu zeigen, so die Begründung des Bundestrainers. Kohn hatte nicht mit seiner Berufung gerechnet, nun zahlt sich die harte Arbeit aus. Verdient hat er sich den Platz im Kader für die Spiele in Belgrad gegen Slowenien am Mittwoch und danach gegen Iran, Serbien und die Ukraine allemal. Im Verein bewies der Youngster, dass er mehr als nur mithalten kann und wurde sogar zum Publikumsliebling.
27: Das war soweit alles Wichtige vom Sport bei SWR aktuell. Es ist 16.28 Uhr.
2: Danke, Ramon Weinreich.
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2: Kann man Katastrophen zum Thema eines Kinderbuchs machen? Für die Autorin und Illustratorin Petra Liemersdorf heißt die Antwort ja. Kann man. Sie hat die Flutkatastrophe im Ahrtal zu einer Mutmachgeschichte verarbeitet. Wie das geht und welche Reaktionen sie darauf bekommen hat, darüber spreche ich mit ihr. Gleich nach den Nachrichten. Mein Name ist Ulrike Alex.
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2: Zunächst scheint verbreitet noch

0: 17. Juli porträtiert. Schnieder hat dabei betont:
1: Diese Ausstellung macht deutlich, Erinnerung lebt nicht allein von Bildern der Katastrophe. Erinnerung lebt vor allem durch die Menschen, die sie tragen und ihre Erfahrungen mit uns allen teilen. Dafür gebührt allen Porträtierten und ihren Familien großer Dank und großer Respekt.
0: Am Abend wird auch Bundeskanzler Merz in Ahrweiler erwartet. Der Iran hat in der Straße von Hormuz zwei Tanker der Vereinigten Arabischen Emirate angegriffen. Wie das Verteidigungsministerium in Abu Dhabi mitteilte, ist dabei ein Besatzungsmitglied getötet worden. Unterdessen haben die USA eine neuerliche Seeblockade der Meerenge ab heute Abend angekündigt. Daraufhin sind die Ölpreise kräftig gestiegen. Der Verband der deutschen Reeder warnt vor den Folgen einer Blockade. Jede Störung treffe Lieferketten und verteuere das tägliche Leben, auch in Deutschland. In Deutschland haben zuletzt deutlich mehr junge Menschen erklärt, einen möglichen Kriegsdienst in jedem Fall zu verweigern. Bis Ende Juni seien bei der Bundeswehr rund 5.800 entsprechende Anträge eingegangen. Im gesamten vergangenen Jahr waren es rund 3.900, teilt das Bundesamt für Familie und zivilgesellschaftliche Aufgaben mit. Aus Berlin, Katrin Aue.
2: Die Behörde entscheidet über die Anträge. Ihrer Einschätzung nach sind zwei Entwicklungen für die höheren Zahlen verantwortlich. Erstens die aktuelle Weltpolitik und zweitens der neu eingeführte freiwillige Wehrdienst und die damit verbundene höhere Aufmerksamkeit für das Thema. Seit Anfang des Jahres verschickt die Bundeswehr Fragebögen an alle 18-Jährigen, um die Bereitschaft zum Wehrdienst abzufragen. Schrittweise sollen noch verpflichtende Musterungen dazukommen. Damit will die Bundeswehr die Zahl der Wehrdienstleistenden erhöhen und letztlich die Zahl der an der Waffe ausgebildeten Personen für den Ernstfall.
0: Der deutsche Arbeitsmarkt ist auf Geflüchtete und Zuwanderer angewiesen. Das zeigen Zahlen der Bundesagentur für Arbeit für die Zeit zwischen Juni 2014 und 2025. Demnach konnte der überwiegende Teil neu geschaffener Stellen nur besetzt werden, weil es ausländische Interessenten dafür gab. Die Zahl der sozialversicherungspflichtig Beschäftigten aus den Hauptfluchtländern habe sich allein in den vergangenen 5 Jahren mehr als verdoppelt. Bei einem Feuer in Brüssel sind mehrere Menschen ums Leben gekommen. Wie die Staatsanwaltschaft der belgischen Hauptstadt mitteilte, ist der Brand in einem Gebäude in der Innenstadt ausgebrochen, das gerade umgebaut wird. Nach den Löscharbeiten seien in einem Aufzug mehrere Tote gefunden worden. Die genaue Zahl sei noch nicht bekannt. Die Brandursache ist noch unklar. Der bisher größte Waldbrand südlich von Paris bei Fontainebleau beschäftigt weiter die französische Feuerwehr. Es seien mehr als 2000 Hektar Fläche verbrannt, sagen die Behörden. Etwa 850 Feuerwehrleute seien im Einsatz. Die Polizei hat 2 mutmaßliche Brandstifter festgenommen. Unklar ist noch, ob sie das Feuer aus Versehen oder absichtlich gelegt haben sollen. Ein Fruchtsaft der Firma La Vita hat den Negativpreis Goldener Windbeutel der Verbraucherorganisation Foodwatch erhalten. 1 Liter des mit Vitaminen und Nahrungsergänzungsmittel zugesetzten Safts kostet 100 Euro, was nicht gerechtfertigt sei, so Foodwatch-Sprecherin Nitsche. Sie fordert vor diesem Hintergrund eine bessere Lebensmittelüberwachung, um Verbrauchertäuschungen zu stoppen. Auf Platz 2 der Negativliste landete diesmal ein Backpulver von Dr. Oetker für Airfryer. Es ist 3-mal so teuer wie normales Backpulver. Bei der Fußball-Weltmeisterschaft findet heute Abend die erste Halbfinalpartie statt. Im texanischen Arlington treffen Vize-Weltmeister Frankreich und Europameister Spanien aufeinander. Die letzten beiden Spiele hat jeweils Spanien gewonnen. Morgen spielt dann Weltmeister Argentinien gegen England. Das WM-Finale ist am Sonntag. SWR-Nachrichtenredaktion Susanne Kimmel.
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4: Mit Ulrike Alex, schön, dass Sie wieder mit dabei sind. 5 Jahre ist die Hochwasserkatastrophe jetzt her, die zigtausende Menschen an Erft und Kill getroffen hat und ganz besonders die Menschen im Ahrtal. Wir schauen in dieser Woche in unserer SWR Aktuell-Serie auf diejenigen, die die Flutnacht miterlebt haben, auf die, die geholfen haben und auf diejenigen, die den Überlebenden helfen, mit dem klarzukommen, was damals geschehen ist. Um die Katastrophe geht es auch in dem Kinderbuch Tom, der THW-Helfer, Einsatz im Ahrtal. Geschrieben und illustriert von Petra Liemersdorf aus Oberdürenbach im Landkreis Ahrweiler. Guten Tag, Frau Liemersdorf.
3: Guten Tag, Frau Alex.

0: Frau Liemersdorf, die Flut im Ahrtal war verheerend. Was war Ihr Ansatz, daraus ein Kinderbuch zu machen?
1: Ja, zum einen drehen sich meine bisherigen Kinderbücher auch alle um das Thema Katastrophen und Katastrophenschutz. Insofern passt es also auch in die Reihe. Und zum anderen war das Ereignis an der Ahr 2021 eines in einer solchen Dimension, dass ich das fast schreiben und zeichnen musste. Es war mir ein Bedürfnis, vor allem da ich auch noch hautnah am Thema dran war, weil ich wohne im Kreis Ahrweiler, mein gesamter Freundeskreis war von der Flut betroffen und hatte kaputte Häuser. Und ich habe alles sehr nah miterlebt.
0: Stichwort Erlebnis. Was erleben denn der THW Tom und seine Frau Jana in ihrem Buch?
1: Ja, die gehen ja in den Einsatz nach der Flutkatastrophe sehr bald. Vordergründig geht es in dem Buch ja um dieses Ereignis, speziell in der Stadt Ahrweiler handelt es. Und es geht darum, wie dann in der Nachfolge die Menschen also in Tausenden aus ganz Deutschland zu Hilfe geeilt sind und auch um speziell den Hilfseinsatz des Technischen Hilfswerks. Das Leitthema des Buches ist der Zusammenhalt und die Mitmenschlichkeit. Und es ist eine Mutmachgeschichte über Resilienz.
0: Bei der Flut nochmal eingehakt. Sie klammern ja in Ihrem Buch den Tod nicht aus. Wie machen Sie die Ahrtal-Katastrophe mit 135 Toten für Kinder erträglich?
1: Ja, also wenn man in einem Buch ein so schlimmes Ereignis wie die Flut im Ahrtal behandelt und den Tod dann komplett ausklammern würden, das würden die Kinder ja merken. Die spüren eine Lücke, das schnappen die im Alltag ja ohnehin alles auf. Das kann man also nicht verbergen. Und ich habe das also angesprochen, indem ich sehr behutsam solche Dinge eingeflochten habe, wie dass der Tod mit einer Kerze gedacht wird. Das lässt die Kinder nicht in der Ohnmacht zurück. Das ist ein Ritual, das kennt man auch im religiösen Bereich, Rituale wie Kerzen anzünden, das gibt ihnen ein Werkzeug zur Trauer an die Hand. Das zeigt, ja, es ist etwas Trauriges passiert, aber wir halten zusammen und wir vergessen die Menschen nicht. Und ansonsten habe ich im Buch auf verstörende Bilder verzichtet. Man könnte fast sagen, die Bilder sind etwas weichgespült, aber sie sind halt kindgerecht. Das heißt, ich habe es schon teilweise, sieht man die Zerstörung, aber es ist jetzt nicht so drastisch, wie es wirklich ausgesehen hat.
0: In Ihrem Buch gibt es ja mitten in der Katastrophe auch jede Menge positive Momente. Und dabei spielt der Hund Wuschel eine Rolle.
1: Ja, der Wuschel, der spielt eine besondere Rolle, denn die handelnden Personen sind ja alle Erwachsene. Und die Kinder brauchen eine Identifikationsfigur und das ist der Hund Wuschel. Und die Geschichte, dem Wiederfinden des Bären am Ende des Buches, das spielt auch für die Kinder noch eine besondere Rolle. Und das war ja ausgerechnet der Wuschel, der das geschafft hat, was die Erwachsenen im Grunde nicht geschafft haben, nämlich dieses Tier zu finden, dieses Stofftier.
0: Welche Reaktionen haben Sie denn auf Ihr Buch bekommen? Es ist ja auch ein Wagnis gewesen.
1: Also bisher keine negativen. Zum Beispiel, dass das Thema zu angsterregend sei oder als ein für Kinderbuch ungeeignetes Thema. Also da hatte ich schon ein bisschen Bedenken, dass das sein könnte, ist aber nicht passiert. Die Kinder haben mir gespiegelt, dass ihnen die Bilder gut gefallen haben und dass das für sie wichtig ist. Meine Bücher sind ja generell sehr stark bebildert, aber Bilder sind ja Hauptemotionsträger und das wundert mich daher gar nicht, dass das für die Kinder besonders wichtig ist. Und für leseschwächere Kinder ist die Geschichte dann auch durch die Bilder besser zu erschließen. Und dann gibt es eine detaillierte Rückmeldung eines 9-Jährigen. Er hat das Buch sehr interessant gefunden und verständlich und er hat sich gewundert, welche Kraft Wasser hat. Das war ihm vorher nicht so klar. Und was den Jungen also am meisten beeindruckt hat und was ihm in Erinnerung geblieben ist von dem Buch, dass es so viel Zusammenhalt gegeben hätte, wie alle Menschen zusammengehalten hätten.
0: Sagt die Kinderbuchautorin und Illustratorin Petra Liemersdorf. Jeder arbeitet das Trauma der Flutkatastrophe anders auf. Mein Kollege Fabian Jansen hat Teilnehmer aus einer Selbsthilfegruppe getroffen, die nach der Flut mit einer posttraumatischen Belastungsstörung leben.
2: Ah, toll, funktioniert, alles sitzt.
3: Claudia Krohn bastelt an ihrem kleinen Modell Kaffeehaus und hat gerade ein Mini-Zahnrad eingebaut. Jetzt bewegt sich die kleine Modellfigur zu fröhlicher Musik. Sie verliert sich gern in der kleinteiligen Arbeit. So findet sie ein wenig Ruhe, denn Claudia Kronen hat eine posttraumatische Belastungsstörung. Der Modellbau gibt ihr eins wieder.
2: Den Stolz, der mir halt die ganze Zeit fehlt. Dieses wertig fühlen.
3: Die 60-Jährige sitzt oft allein an ihrem Tisch, traut sich nicht vor die Tür. Vor ihrer Erkrankung spielte sie in einer Theatergruppe, hatte viele Freunde und arbeitet als Verwaltungsangestellte in einer Klinik. Seit mehr als einem halben Jahr ist sie nun voll erwerbsgemindert.
2: Wenn sie Wortfindungsstörungen haben, Angststörungen haben, mit dem Auto nicht mehr fahren können und auf einmal schaffen sie das nicht mehr, dann fühlen sie sich ganz klein.
3: Es begann mit der Flutkatastrophe im Ahrtal 2021. Damals lebt sie ca. 300 Meter von der Ahr entfernt in Bad Neuenahr-Ahrweiler. Ihr selbst ist körperlich nichts passiert, aber die Wassermassen schließen auch ihre Wohnung ein. Sie fühlt sich machtlos und was sie in der Nacht hört, verändert sie.
2: Ich habe einen Menschen im Wasser schreien hören und dieser Schrei, der verfolgt mich nachts immer noch.
3: Was bleibt, sind Gefühle von tiefer Erschöpfung. Wenn etwas nicht funktioniert, wird sie aggressiv. Sie fühlt sich von ihrer Umgebung nicht verstanden.
2: Ich habe das ja am Anfang auch nicht verstanden. Warum bin ich auf einmal nur noch traurig? Warum liege ich nur im Bett? Warum kriege ich meinen Alltag nicht mehr geregelt?
3: Dabei ist klar, sie ist kein Einzelfall. Rund 30% der Menschen im Ahrtal haben nach der Flut ähnliche Traumasymptome, berichtet Katharina Scharping, Fachärztin für Psychiatrie und Psychotherapie an der Ehrenwaldschen Klinik in Bad Neuenahr-Ahrweiler. Sie ist auch Leiterin des Traumahilfezentrums, das die Klinik nach der Flut gegründet hat. Sie erlebt jeden Tag, wie Betroffene ihre Belastung unterschätzen.
4: Die machen sich ganz viele Vorwürfe selber und sagen, eigentlich darf es mir doch nicht so schlecht gehen, ich habe doch nur mein Auto verloren. Ich glaube, tatsächlich hat jeder hier seinen Alltag und seine Erinnerungen, seine vertraute Umgebung verloren. Und mitzubekommen, wie ein anderer Mensch lebensbedrohlich erkrankt oder in einer lebensgefährlichen Situation, das ist nun mal genauso belastend, wie wenn es einen selber trifft.
3: Mehr als 8000 Erstberatungen gab es im Traumahilfezentrum seit der Flut. Und auch Claudia Kronen hat inzwischen verstanden, dass sie nicht allein ist. In der Psychotherapie lernt sie andere Flutbetroffene mit posttraumatischer Belastungsstörung kennen. Sie gründen nach dem Klinikaufenthalt eine kleine Selbsthilfegruppe. Alle 2 Wochen treffen sich die 4 Frauen in Cafés in Bad Neuenahr-Ahrweiler, sitzen zusammen, trinken Mocktails, essen und lachen wieder.
2: Ich glaube, das ist mit eines der schönsten Gefühle zu wissen, man ist nicht alleine. Jeder von uns hat ja sein Päckchen zu tragen und von daher bauen wir uns ja auch immer wieder gegenseitig auf. Wenn jetzt einer von uns eine Panikattacke hat, dann wissen wir, wie wir damit umgehen. Das hier macht uns zu einem sicheren Ort für uns. Ansonsten haben wir nicht viel sichere Orte. Wenn du dann das Gefühl hast, du musst da jetzt drüber sprechen und dein Gegenüber aber sagt, mein Gott, jetzt muss aber langsam mal gut sein, das ist doch schon 5 Jahre her, dann fühle ich mich da nicht sicher und dann erzähle ich nichts.
3: Sie wollen alle ermutigen, sich Hilfe zu suchen, denn als Gruppe haben sie ihr Leid geteilt und können bereits wieder mit weniger Angst leben. Und auch wenn noch nicht alle Hürden genommen sind, Claudia Kron hofft jetzt auf den nächsten großen Schritt.
2: Dass ich das irgendwann mal wegstecken kann und einfach unbeschwert an die A wieder gehen kann.
0: Es hat etwas gedauert nach der Flutkatastrophe im Ahrtal, aber so langsam kommt auch der Tourismus wieder in Fahrt und der ist enorm wichtig für die Region. Immerhin war der Tourismus immer der Wirtschaftsfaktor an der Ahr. Egal ob Weinstube, Pension oder Hotel, viele der Einrichtungen haben eine lange und bewegte Wiederaufbaugeschichte hinter sich und können jetzt endlich wieder so richtig durchstarten. 90% der Hotels und Pensionen haben inzwischen wieder geöffnet. SWR-Reporter Christian Giese-Kessler war bei einem Betrieb in Altena.
5: Der Blick im Haus Kaspari in Altenahr geht endlich wieder nur in eine Richtung.
6: Das ist Sonntag, genau. Und ich fange auch heute schon den Dienstplan an für August.
5: Nämlich in die Zukunft. Und der Arbeitsalltag dreht sich endlich wieder nur um das, was man als kleines Hotel in einer Urlaubsregion halt so macht.
6: Genau. Die Möbel werden am 31. geliefert, die neuen Tische.
5: Vor etwa einem Jahr hat das Haus Kaspari wieder eröffnet. Seitdem ist zwar immer noch jede Menge zu tun, aber der Hotelbetrieb läuft wieder. Die 10 Zimmer sind regelmäßig ausgebucht und die 6 Mitarbeitenden sind gut beschäftigt. So gut sogar, dass sie inzwischen auch nichts gegen etwas Verstärkung hätten. Das, was vor der Flutkatastrophe jahrzehntelang der Normalbetrieb im Haus Kaspari gewesen ist, fühlt sich für Geschäftsführerin Andrea Babic immer noch neu und ungewohnt an.
6: Also ich bin sehr stolz auf das, was wir geschafft haben oder auch was wir alle hier im Ahrtal geschafft haben. Das Angebot steigt. Man sieht wirklich monatliche Fortschritte.
5: Die 4 Jahre vor der Wiedereröffnung waren eine einzige Mammutaufgabe. Das Haus Kaspari, dieses alteingesessene, beliebte und bekannte Hotel mitten im Ortskern von Altenahr mit der Gaststätte und dem Weingarten, war bei der Flutkatastrophe vor 5 Jahren praktisch komplett zerstört worden. Stehen geblieben sind nur die Grundmauern. In der gesamten Wiederaufbauzeit sei immer auch der Gedanke da gewesen, doch hinzuschmeißen, sagt die Hotelbetreiberin. Selbst jetzt sei nicht immer alles gut.
6: Das, was leider noch nicht funktioniert ist, oder was ich zu bemängeln habe, ist die Tatsache, dass man von vielen Stellen gesagt bekommt, was nicht geht. Wir fragen nach, dürfen wir das? Nein, dürft ihr nicht. Was mir fehlt, ist jemand, der zu mir kommt und sagt, das dürft ihr nicht, aber ihr könnt alternativ das und das machen. Jemand, der mich an die Hand nimmt und Richtung Zukunft führt. Das fehlt mir, weil im Moment habe ich das Gefühl, immer nur gebremst zu werden.
5: Trotzdem gibt es viele Pläne und Träume. Gemeinsam mit ihrer Schwester Steffi Nelles ging es ihnen darum, nicht nur einfach das alte Haus Kaspari 1:1 wieder aufzubauen, sondern sie wollten die Chance nutzen, um das Hotel moderner und fit für die Zukunft zu gestalten. Steffi Nelles will weg vom manchmal doch etwas angestaubten Tourismus des letzten Jahrhunderts.
7: Also, was wir nicht mehr wollen, ist der billige Massentourismus, dieser Sauftourismus. Wo wir hinwollen, ist eher dieses bewusste Erleben, diese lokale Kultur erleben, diesen Individualtourismus mehr ausbauen, dass die Gäste halt sich hier auch willkommen zu Hause fühlen. Das ist es, wo wir hinwollen.
5: Das passt auch gut zu vielen anderen Projekten im Ahrtal. Vieles davon ist nachhaltig und individueller. Mit jeder Neueröffnung wird deutlicher, wie der Tourismus der Zukunft an der Ahr aussehen könnte.
0: Heute jährt sich die Flutkatastrophe im Ahrtal zum 5. Mal und wir blicken heute den ganzen Tag in die Region. 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
0: Und das ist zuerst sonnig, dann kommen teils kräftige Gewitter mit Unwetterpotenzial. Das heißt, Hagel und schwere Sturmböen können mit dabei sein. Die Höchsttemperaturen 27 bis 35 Grad.
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0: Um 16.48 Uhr. Bei einem Besuch im Ahrtal hat Bundespräsident Steinmeier den Menschen seine Solidarität zugesichert. Auch 5 Jahre nach der Flutkatastrophe sei der Bund in der Verantwortung, den Wiederaufbau in den betroffenen Regionen zu unterstützen. Bei der Flutkatastrophe vor 5 Jahren kamen mindestens 185 Menschen ums Leben. Nach dem Urteil im Fall des getöteten Zugbegleiters Serkan Kala aus Ludwigshafen haben sowohl die Nebenklage als auch die Verteidigung Revision eingelegt. Das Landgericht hatte vergangene Woche einen 26-jährigen Griechen zu 10 Jahren Haft verurteilt wegen Körperverletzung mit Todesfolge. Bei einem Feuer in Brüssel sind mehrere Menschen ums Leben gekommen. Wie die Staatsanwaltschaft der belgischen Hauptstadt mitteilte, ist der Brand in einem Gebäude in der Innenstadt ausgebrochen, das gerade umgebaut wird. Nach den Löscharbeiten seien in einem Aufzug mehrere Tote gefunden worden. Die genaue Zahl der Opfer ist noch unklar.
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0: Einblicke in staatliches Handeln. Das geht vor allem dank des Informationsfreiheitsgesetzes, kurz IFG. Noch nach Plänen der schwarz-roten Koalition soll das Transparenzgesetz deutlich eingeschränkt werden. Dabei sind zahlreiche Missstände, Skandale und Fehler von Politik und Verwaltung erst durch das IFG ans Licht gekommen. Doris Renk erläutert anhand konkreter Beispiele, welche Bedeutung das IFG für die Kontrolle von Staat und Verwaltung hat.
9: Das IFG, das Informationsfreiheitsgesetz, gibt seit fast 20 Jahren allen Bürgerinnen und Bürgern, Unternehmen und Organisationen das Recht, Informationen von Bundesbehörden anzufordern und das ohne ein besonderes Interesse nachweisen zu müssen.
10: Das IFG ist im Grunde ein großes Versprechen. Ihr als Bürger dürft uns als Behörden, als Verwaltung bei unserer Arbeit über die Schulter blicken,
9: sagt Sven Becker, Investigativjournalist für den Spiegel. Er recherchiert zu Themen wie Lobbyismus und Korruption. Funktion und nutzt das IFG regelmäßig, so wie viele seiner Kollegen und Transparenzplattformen wie Frag den Staat, Abgeordnetenwatch oder Lobby Control. Immer wieder konnten so politische Missstände und Fehltritte aufgedeckt werden.
11: Die Maskenaffäre von Jens Spahn, die Verbindungen von Katharina Reiche zur Gaslobby, Fördermittelaffären der CDU oder Cum-Ex bei Scholz. Viel davon wurde nur bekannt, weil es das sogenannte Informationsfreiheitsgesetz gibt,
9: sagt Grünen-Vorsitzende Franziska Brandner. Schauen wir uns ein paar Beispiele genauer an. Die Mautaffäre um den damaligen Bundesverkehrsminister Andreas Scheuer etwa.
12: Das Gerechteste wäre mit der besten ökologischen Lenkungswirkung eine Pkw-Maut.
13: Für alle?
12: Für alle.
9: Unter anderem die Transparenzplattform Frag den Staat stellte auf Grundlage des IFG Anträge beim Bundesverkehrsministerium. Sie verlangte Einsicht in verschiedene Dokumente, insbesondere die Verträge mit den Betreiberfirmen. Diese Dokumente zeigten, dass Verkehrsminister Andreas Scheuer die Verträge bereits unterschrieben hatte, bevor der Europäische Gerichtshof entschieden hatte, ob die Pkw-Maut überhaupt rechtmäßig ist. Außerdem wurde bekannt, dass im Ministerium schon früh vor hohen Schadenersatzforderungen gewarnt worden war, falls die Maut vor Gericht scheitern sollte. Der Schadenersatz wurde dann tatsächlich fällig, nachdem die Maut für rechtswidrig erklärt wurde. 243 Millionen Euro plus später nochmal 27 Millionen musste der Bund den Betreiberfirmen zahlen. Ein weiteres Beispiel, die Maskenaffäre um den ehemaligen Gesundheitsminister Jens Spahn.
14: Es war Wild West und ja, in der damaligen Zeit haben wir nicht nach Vergaberecht Masken beschafft.
9: Erst durch hunderte IFG-Anträge, durch Medien- und Transparenzinitiativen musste das Gesundheitsministerium die Akten öffnen. Die Papiere enthüllten zum einen die geheimen Listen der Unionsabgeordneten, die für millionenschwere Maskendeals privat abkassiert hatten. Außerdem zeigten die Dokumente, dass Ex-Minister Spahn die Warnungen seiner eigenen Fachabteilung ignoriert hatte und das teure Geschenk von FFP2-Masken für alle über 60 anordnete. Und noch ein letztes Beispiel, die Lobby-Affäre um Philipp Amthor. Sehr geehrter Herr Minister, lieber Peter, so begann ein Brief auf Bundestagsbriefpapier, der das zentrale Dokument in diesem Fall ist. Darin warb der CDU-Politiker Philipp Amthor beim damaligen Bundeswirtschaftsminister Peter Altmaier für einen Termin mit dem Chef des KI-Startups Augustus Intelligence. Für seinen Einsatz wurde Amthor intern als geiler Typ gefeiert und erhielt bei dem Unternehmen Aktienoptionen und einen Direktorenposten.
15: Es ist ein Fehler, den ich öffentlich eingestanden habe und zu dem ich parteiintern Rede und Antwort gestanden habe,
9: sagte Amthor damals. Der Fehler hatte Konsequenzen. Der Bundestag verschärfte daraufhin die Transparenzpflichten für Aktienoptionen von Abgeordneten.
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0: mit Ingemar Körner.
16: Nächstes Jahr startet ein Pilotprojekt für den digitalen Euro. Auf einer Teilnehmerliste der Europäischen Zentralbank stehen auch Banken und Zahlungsdienstleister aus Deutschland. Ursula Mayer.
17: Die Europäische Zentralbank hat für ihr Pilotprojekt zum digitalen Euro 36 Zahlungsdienstleister aus dem gesamten Euroraum ausgewählt. Dazu gehören Geldhäuser wie die Deutsche Bank, DZ Bank und Helaba, aber auch Zahlungsdienstleister wie PayOne aus Frankfurt und RS2 Financial Services aus Neu-Isenburg. Sie decken nach Ansicht der Zentralbank ein breites Spektrum an Geschäftsmodellen ab. Insgesamt seien über 50 Bewerbungen bei der EZB eingegangen. Das Pilotprojekt soll nächstes Jahr losgehen und 12 Monate dauern. Dabei sollen Zentralbanker und Händler die Funktionen des digitalen Euro testen, etwa indem damit in Cafés und Restaurants bezahlt wird. Offiziell dürfte der digitale Euro frühestens 2029 eingeführt werden. Er soll das Euro-Bargeld ergänzen und die Europäer unabhängiger machen von US-amerikanischen Zahlungsunternehmen wie PayPal oder Visa.
16: Der Energietechnikkonzern Siemens Energy heißt in Zukunft Omterra. Noch dieses Jahr soll der Namenwechsel beginnen, heißt es vom Konzern. Der Wechsel soll etwa 1,5 Jahre dauern und schrittweise ablaufen. Damit kappt das Unternehmen eine der letzten Verbindungen zur ehemaligen Mutter Siemens. Der Name Omterra ist ein reines Kunstwort. In solchen Fällen ist das aus markenrechtlichen Gründen üblich. Der deutsche Arbeitsmarkt ist auf Geflüchtete und Zuwanderer angewiesen. Wie sehr? Das zeigen neue Daten der Bundesagentur für Arbeit. Der überwiegende Teil neu geschaffener Stellen zwischen Juni 2014 und 2025 konnte demnach nur besetzt werden, weil es ausländische Interessenten dafür gab.
13: Viele der neu geschaffenen Stellen wurden laut Bundesagentur für Arbeit von Menschen besetzt, die nicht aus dem europäischen Wirtschaftsraum stammen. Sie kamen unter anderem aus den 8 wichtigsten Asylherkunftsländern, darunter Syrien und Afghanistan. Daniel Terzenbach, Mitglied im Vorstand der Bundesagentur, sagte, die Zahl der sozialversicherungspflichtig Beschäftigten aus den Hauptfluchtländern habe sich innerhalb der vergangenen 5 Jahre mehr als verdoppelt. Ohne Zuwanderung wäre die Erwerbsbevölkerung in Deutschland schon seit Jahren massiv zurückgegangen. Allerdings, der Zustrom von Menschen aus dem Ausland kann die demografischen Probleme des deutschen Arbeitsmarktes mittlerweile nicht mehr vollständig ausgleichen. 2026 wird das Potenzial an in Deutschland verfügbaren Arbeitskräften voraussichtlich erstmals sinken, um rund 40.000 Menschen. Die Entwicklung wird sich in den kommenden Jahren verstärken, weil Beschäftigte aus geburtenstarken Jahrgängen in Rente gehen. Jutta Kaiser, SWR Wirtschaftsredaktion.
16: Faire Produkte haben in Deutschland im vergangenen Jahr so viel Umsatz gemacht wie noch nie. Nach Angaben des Forums Fairer Handel ist der Umsatz um 4,7% gestiegen, verglichen mit dem Vorjahr, und zwar auf 2,7 Milliarden Euro. Allerdings geben die Menschen in Nachbarländern wie Frankreich, Österreich oder der Schweiz pro Kopf mehr für faire Produkte aus. In Deutschland waren es letztes Jahr pro Kopf im Schnitt 33 Euro, in der Schweiz zum Beispiel 129, in Österreich 88 Euro. In den USA ist die Inflation schwächer ausgefallen als erwartet. Im Juni sind die Verbraucherpreise um 3,5% gestiegen, verglichen mit dem Vorjahresmonat. Im Mai lag die Inflation noch bei 4,2%. Die US-Notenbank Fed könnte den Leitzins in den USA anheben, sollte die Teuerungsrate weiter über dem Ziel von 2% bleiben. Der britische Ölkonzern BP profitiert von der Ölpreis-Rallye, die durch den Iran-Krieg ausgelöst worden ist. Das Unternehmen rechnet für das zweite Quartal mit deutlich höheren Einnahmen aus dem Öl- und Gasgeschäft. Ähnliches hatte vergangene Woche schon der Rivale Shell berichtet. Und der DAX kämpft heute um die runde Marke von 25.000 Punkten. Aktuell steht er minimal im Plus bei rund 25.100 Punkten.
18: Seit mehreren Nächten fliegen die USA Angriffe gegen den Iran. Der Iran wiederum reagiert mit Gegenbeschuss. US-Präsident Trump hat jetzt angekündigt, eine neue Seeblockade gegen den iranischen Schiffsverkehr zu verhängen. Außerdem drohte er mit einer Art Schutzgebühr für die sichere Durchfahrt der Meerenge in Höhe von 20% auf den Frachtwert. Kritik gibt es von der Weltschifffahrtsorganisation IMO. Auch der Verband der deutschen Reederer warnt vor den Folgen der neuen Seeblockade. Nach den Hoffnungen erlebe man nun einen deutlichen Rückschlag, heißt es. Derzeit sitzen etwa 20 Schiffe mit Deutschlandbezug in der Region fest. Auch an den Finanzmärkten kommen die Ankündigungen Trumps schlecht an. Die Eskalation hat das Potenzial, den Krieg am Golf erneut mit voller Wucht ausbrechen zu lassen und damit auch die Weltwirtschaft weiter hart zu treffen. Der Ölpreis kennt aktuell nur eine Richtung, und zwar nach oben. Nach 10% gestern geht es heute weitere 4% nach oben. Ein Rohölfass der Nordseesorte Brent kostet rund 87 Dollar, so viel wie seit einem Monat nicht mehr. Konstantin Röse, ARD-Finanzredaktion, Frankfurt.
16: Das war das Neueste aus der Wirtschaftsredaktion. Gleich ist es 16.59 Uhr.
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19: Vor 5 Jahren hat Starkregen, wie es ihn so noch nie gegeben hat, im Ahrtal und in der angrenzenden Region in Nordrhein-Westfalen eine Katastrophe ausgelöst. Insgesamt sind mehr als 180 Menschen ums Leben gekommen. Tausende standen danach vor dem Nichts, weil Wassermassen oder Erdrutsche ihre Häuser zerstört hatten. Nach den Nachrichten berichten wir ausführlich von Gedenkveranstaltungen heute und den Konsequenzen, die in Rheinland-Pfalz aus der Flut gezogen wurden.
8: 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Das Wetter für den Südwesten.
19: Da sind heute lokal eng begrenzt Gewitter mit der Gefahr von Wolkenbruch, Hagel und Sturmböen unterwegs. Davon abgesehen ist es trocken, teilweise sonnig und schwül heiß. Heute Nacht auch noch vereinzelt Schauer oder Gewitter, örtlich auch Nebel bei Tiefstwerten zwischen 20 und 15 Grad. Morgen ab und zu Sonne, in der Südhälfte Baden-Württembergs Regengüsse oder Gewitter, maximal 24 bis 31 Grad.
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20: Um 17 Uhr mit Antje Keil. Bei seinem Besuch im Ahrtal hat Bundespräsident Steinmeier den Menschen weitere Solidarität zugesichert. Auch 5 Jahre nach der Flutkatastrophe sei der Bund in der Verantwortung, den Wiederaufbau in den betroffenen Regionen zu unterstützen, so das Staatsoberhaupt. SWR-Reporter Christian Giese-Kessler.
21: Er wolle mit seinem Besuch auch ein Zeichen setzen, dass die Bundesregierung die Menschen im Ahrtal nicht vergesse, so Steinmeier. Bei der Veranstaltung war auch der rheinland-pfälzische Ministerpräsident Gordon Schnieder zu Gast. Er betonte, dass das Ahrtal auch bei der neuen CDU-geführten Landesregierung einen hohen Stellenwert hat. Die Landrätin des Kreises Ahrweiler, Cornelia Weigand, nutzte den prominenten Besuch, um eine ihrer Kernforderungen der letzten Wochen erneut zu platzieren. Ihrer Ansicht nach muss der Bund den Wiederaufbaufonds auch für überregionale Projekte wie große Regen Rückhaltebecken öffnen, denn nur so sei langfristig ein ausreichender Schutz vor einer neuen Flut realistisch.
20: Die Kommunen befürchten aufgrund der Reform der gesetzlichen Krankenversicherung noch mehr Defizite in den Krankenhäusern. Für einen Nothilfefonds, wie ihn der Landkreistag fordert, sieht Baden-Württembergs Ministerpräsident Özdemir allerdings wenig finanziellen Spielraum. Die GKV-Reform bezeichnete der grünen Politiker als große Enttäuschung. Besonders bitter sei, dass die finanzielle Schieflage der Krankenhäuser dramatisch zunehme, obwohl Baden-Württemberg im Bundesvergleich die geringsten Fallzahlen und die wenigsten Betten habe. Die Frauenhäuser in Deutschland kritisieren die geplanten Änderungen beim Unterhaltsvorschuss. Dieser soll nur noch bis zum 16. statt bis zum 18. Geburtstag eines unterhaltspflichtigen Kindes gezahlt werden. Der Verein Frauenhauskoordinierung befürchtet dadurch Nachteile für Frauen, die Opfer von Beziehungsgewalt wurden. Wenn diese ein Frauenhaus aufsuchten, seien sie auf die Unterstützung angewiesen. Eine Kürzung würde deshalb vielen Frauen und ihren Kindern den Neustart nach einer Gewaltbeziehung erschweren. Obwohl es in Deutschland aktuell keine Wehrpflicht gibt, ist die Zahl der Kriegsdienstverweigerer zuletzt deutlich gestiegen. Bis Ende Juni seien bei der Bundeswehr schon mehr entsprechende Anträge eingegangen als im gesamten Vorjahr, teilt eine Behördensprecherin in Berlin mit. Demnach haben mehr als 5.800 junge Menschen unterschrieben, dass sie einen Kriegsdienst in jedem Fall verweigern würden. Nach Einschätzung des Bundesamts für Familie und zivilgesellschaftliche Aufgaben hat das vor allem 2 Gründe. Russlands Krieg gegen die Ukraine und die seit Januar geltenden neuen Regeln für den freiwilligen Wehrdienst. Der Iran hat in der Straße von Hormus 2 Tanker der Vereinigten Arabischen Emirate angegriffen. Wie das Verteidigungsministerium in Abu Dhabi mitteilte, ist dabei ein Besatzungsmitglied getötet worden. Unterdessen haben die USA eine neuerliche Seeblockade der Meerenge ab heute Abend angekündigt. Der Verband der deutschen Reeder warnt vor den Folgen einer solchen Blockade. Jede Störung treffe Lieferketten und verteuere das tägliche Leben, auch in Deutschland. Bei der letzten Stierhatz für dieses Jahr im spanischen Pamplona sind erneut 2 Teilnehmer schwer verletzt worden. Den Organisatoren zufolge erfasste der 600 Kilo schwere Bulle 2 Läufer jeweils mit den Hörnern. Einer der Männer sei dabei schwer am Oberkörper verletzt worden, der andere am Oberschenkel. Bei der umstrittenen Stierhatz anlässlich des spanischen San Fermin-Fests werden immer wieder Menschen verletzt. In diesem Jahr waren es insgesamt 57. Die Tiere selbst werden am Ende getötet. Bei der Fußball-Weltmeisterschaft findet heute Abend die erste Halbfinalpartie statt. Im texanischen Arlington treffen Vize-Weltmeister Frankreich und Europameister Spanien aufeinander. Die letzten beiden Spiele hat jeweils Spanien gewonnen. Morgen spielt dann Weltmeister Argentinien gegen England. Das WM-Finale ist am Sonntag. SWR Nachrichten, Redaktion Susanne Kimmel. Das Wetter für Baden-Württemberg und Rheinland-Pfalz. Schwül heiße Luft bestimmt unser Wetter. Die Vorhersage. Lokal eng begrenzte Gewitter mit der Gefahr von Wolkenbruch, Hagel und Sturmböen. Davon abgesehen teilweise sonnig und schwül heiß. Heute Nacht vereinzelt Schauer oder Gewitter, Tiefstwerte 20 bis 15 Grad. Morgen ab und zu Sonne, in der Südhälfte Baden-Württembergs Regengüsse oder Gewitter. Maximal 24 bis 31 Grad. Die weiteren Aussichten am Donnerstag meist sonnig, 26 bis 31 Grad. 17.05 Uhr.
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19: Im Studio Christian Rönspieß. Guten Tag. 5 Jahre nach der Flut im Ahrtal wird der Opfer gedacht. Wir berichten über den Besuch des Bundespräsidenten in der Region und welche Konsequenzen aus der Katastrophe bis heute gezogen wurden. Die Krankenkassenreform ist seit Freitag durch den Bundestag und den Bundesrat. Kommunen und Kliniken in Baden-Württemberg macht das große Sorgen. Wir klären warum. Und die rechte Patriotenfraktion im Europaparlament soll wieder Geld veruntreut haben. Unser Europakorrespondent ist der Frage nachgegangen, warum die Konsequenzen vergleichsweise milde waren. Das sind 3 unserer Themen in dieser halben Stunde. Es war die Nacht vom 14. auf den 15. Juli vor 5 Jahren, die im Ahrtal alles verändert hat. Erst Starkregen, dann Sturzfluten. Das Flüsschen A, das gerade heute eine Wassertiefe von weniger als 1 Meter hat, ist innerhalb kurzer Zeit auf 10 Meter angewachsen. Mindestens 185 Menschen sind bei der Flutkatastrophe ums Leben gekommen. In Nordrhein-Westfalen und vor allem in Rheinland-Pfalz haben die Wassermassen damals Gebäude, Straßen und Brücken weggerissen, ganze Orte zerstört. Bundespräsident Steinmeier hat am 5. Jahrestag der Ahrflut unter anderem eine Fotoausstellung in Altenahr im Kreis Ahrweiler eröffnet. Christian Giese-Kessler berichtet.
21: Es sind Worte wie diese, mit denen Bundespräsident Frank-Walter Steinmeier auch heute in Altenahr den Nerv der Ahrtalerinnen und Ahrtaler trifft.
1: Ich weiß natürlich, ein solcher Jahrestag ist kein einfacher Tag. Man möchte nach vorne schauen, aber gleichzeitig spürt man den Schmerz noch. Und deshalb waren die Gespräche, die wir heute mit den Betroffenen der damaligen Flut haben konnten, waren sie unendlich wichtig.
21: Es ist nicht der erste Besuch des Bundespräsidenten im Ahrtal. Er war direkt nach der Flutkatastrophe vor Ort und seitdem häufiger hier. Wie immer hat er sich auch dieses Mal viel Zeit genommen, um mit den Gästen bei der Ausstellungseröffnung ins Gespräch zu kommen.
4: Also ich finde es halt schon wichtig, weil manchmal hat man das Gefühl, dass die Politik einen vergessen hat. Das ist halt schon ein Zeichen, dass der Bundespräsident hier ankommt.
22: Also es war natürlich schön, dass wir unsere Geschichte erzählen durften, auch von dem Bundespräsidenten. Sehr oft erzählt, aber es war natürlich schön, dass einem zugehört wird.
23: Weil der Wiederaufbau ist noch lange nicht vorbei. Dauert noch mindestens 5 Jahre und so lange brauchen wir auch noch starke Unterstützung von Land und Bund.
21: Auch der immer noch neue rheinland-pfälzische Ministerpräsident Gordon Schnieder war bei der Eröffnung der Fotoausstellung dabei. In seiner Rede bezog er sich auch konkret auf die Ausstellung, die eine Reihe von Porträtaufnahmen von Flutbetroffenen zeigt.
24: Sie richtet den Blick nicht zuerst auf die Zerstörung, sondern auf die Menschen, auf ihre Gesichter, auf ihre Stimmen, auf ihre Geschichten, die Menschen, auf ihre Gesichter, auf ihre Stimmen, auf ihre Geschichten. Sie erzählt von Verlust und Trauer, von Mut und Zusammenhalt, von Menschen, die geblieben sind, die sich Schritt für Schritt ein neues Leben aufgebaut haben.
21: Einer der Porträtierten ist Marian Fiedler. Wie bei allen Bildern steht unter seinem Foto erstmal seine Erinnerung aus der Flutnacht.
25: Die Tür ist aufgebrochen, hat mich in den Rücken geschlagen mit der Türklinke, also mich einmal durch den halben Keller geschleift. Wir sind dann auch einmal bis unters Dach, haben da schon Messer bereitgelegt, um die Isolierung aufzuschneiden. Das hatte uns der Mann am Notruf zum Beispiel gesagt.
21: Aber dann darunter eben auch, wie er damit umgeht und wie er nach vorne schaut.
25: Ich bin nicht sauer auf die A. Ja. Ich gehe auch in der A wieder baden. Ich habe da überhaupt kein Problem mit. Das ist passiert. Ja, das ist so. Die Narben bleiben. Ich finde es wichtig, halt, dass es in Erinnerung bleibt.
21: Den Blick nach vorne richtet bei der Eröffnung der Fotoausstellung auch Landrätin Cornelia Weigand. Und mit dem Bundespräsidenten als Zuhörer wiederholte sie eine ihrer zentralen Forderungen der letzten Wochen.
26: Deshalb meine herzliche Bitte an den Bund, helfen Sie, die notwendige Hochwasservorsorge, den notwendigen überörtlichen Schutz zu finanzieren. Ich appelliere an Sie, öffnen Sie den Aufbauhilfefonds für wirksamen Hochwasserschutz in Form von Hochwasserrückhaltebecken, damit der Mut, die Kraft und die Hoffnung der Menschen ein sicheres Fundament bekommen.
19: Die Landrätin des Kreises Ahrweiler, Cornelia Weigand, fordert 5 Jahre nach der Ahrflut mehr finanzielle Unterstützung vom Bund für besseren Hochwasserschutz. Bundespräsident Steinmeier hat am 5. Jahrestag der Ahrflut in der Region eine Fotoausstellung eröffnet und später dann auf dem Friedhof Ahrweiler in einer stillen Zeremonie einen Kranz niedergelegt. Die zentrale Gedenkveranstaltung ist dann heute Abend auf dem Marktplatz in Bad Neuenahr Ahrweiler, an der wird auch Bundeskanzler Merz teilnehmen. Nach der verheerenden Flut standen viele Menschen vor dem Nichts. Wer heute durchs Ahrtal fährt, kann die Spur noch sehen. Petra Wagner aus der Redaktion Landespolitik. Wie geht es den Menschen in der Region 5 Jahre später? Haben die wieder zu einer Art Normalität zurückgefunden?
2: Nun, ich würde sagen, für die meisten Menschen im Ahrtal gibt es ein Leben vor der Flut und ein Leben nach der Flut. Und wenn man jetzt ins Ahrtal kommt, dann wird man sehen, es wurde in den vergangenen Jahren sehr viel wieder aufgebaut. Es gab Hilfs- und Fördergelder, insgesamt bisher rund 3,7 Milliarden Euro an Wiederaufbauhilfen. Die Ahrtal

0: Fährt seit Dezember wieder und fast alle Straßen sind intakt. Aber es sind auch nach wie vor viele Ruinen zu sehen. Viele Brücken müssen noch gebaut werden. Also die Spuren im Ahrtal, die sind noch sichtbar, äußerlich, aber eben auch innerlich bei vielen Betroffenen. Es gibt viele Menschen, die nach wie vor psychologische Unterstützung brauchen und einige haben auch nicht die Kraft gefunden, noch einmal ganz von vorne anzufangen und sind weggezogen. Andere wiederum haben ihre Häuser aufgebaut, Unternehmen laufen wieder und für die ist sozusagen auch wieder ein ganz normaler Alltag möglich.
1: Es war die bisher größte Naturkatastrophe in Rheinland-Pfalz. Es wurden auch relativ schnell Fehler im Katastrophenschutz und bei der Politik deutlich. Inwieweit ist das inzwischen aufgearbeitet?
0: Rund anderthalb Jahre lang tagte ein Untersuchungsausschuss in Mainz, um die Katastrophe aufzuarbeiten. Beschäftigt hat er sich vor allem mit den zentralen Fragen, welche Versäumnisse es in der Flutnacht gab und wer dafür Verantwortung trägt. Rund 220 Zeugen wurden vernommen und mehr als 1 Million Daten gesichtet und ausgewertet. Und im Laufe des Ausschusses wurde auch klar, dass in dieser Nacht viele Ebenen versagt haben. Es wurde teils gar nicht gewarnt oder zu spät. Warnungen wurden zudem nicht ernst genommen. Die Koordination des Katastrophenschutzes lief fehlerhaft und auch Material wie beispielsweise Hubschrauber mit Seilwinden fehlten. Konsequenzen wurden auf allen Ebenen gezogen. Der damaligen Bundesfamilienministerin Anne Spiegel, die während der Flut Umweltministerin in Rheinland-Pfalz war und damit auch für die Pegelstände zuständig, wurde vorgeworfen, dass sie in der Flutnacht nicht erreichbar war. Schließlich kam auch noch heraus, dass sie kurz nach der Katastrophe mit ihrer Familie in Urlaub gefahren ist. Der Druck auf sie war dann zu groß und sie trat zurück. Auch der damalige Innenminister Roger Lewenz musste gehen und der A-Landrat Jürgen Föhler wurde im Oktober 2021 in den Ruhestand versetzt. Er war für den Katastrophenschutz verantwortlich und ihm unter anderem wurde vorgeworfen, Evakuierungen erst spät angeordnet zu haben.
1: Was sind denn die Konsequenzen aus den Fehlern von damals? Was hat man gelernt?
0: Ein ganz zentraler Punkt ist, dass der Katastrophenschutz neu organisiert wurde. Seit rund anderthalb Jahren gibt es das neue Lagezentrum für Brand- und Katastrophenschutz in Koblenz. Es ist rund um die Uhr besetzt und von hier aus können Informationen beispielsweise an Kommunen weitergeleitet werden. Denn das war ja ein ganz zentrales Problem bei der A-Flut. Informationen über die aktuelle Lage erreichten viele nicht. Im oberen Teil der A rissen die Wassermassen Häuser mit und im unteren Teil der A wusste noch niemand von dieser Katastrophe. Die Landesregierung hat auch 2 Hubschrauber mit Seilwinden angeschafft. Die gab es bei der A-Flut noch nicht. Damals mussten Hubschrauber aus Hessen angefordert werden, um beispielsweise Menschen von Dächern zu retten.
1: Interessant ist ja, wenn man sich mal das Gefahrenpotenzial durch mögliche Starkregenereignisse anschaut, dass vieles an gleicher Stelle wieder aufgebaut wurde. Warum?
0: Tatsächlich durften nur 34 Häuser nicht mehr an Ort und Stelle aufgebaut werden. Der Rest steht wieder am alten Platz oder könnte dorthin gebaut werden. Das hat auch einen logistischen Hintergrund. Bei der Flut wurden knapp 9000 Gebäude zerstört, fast 42.000 Menschen waren betroffen und die meisten wollten in ihrer Heimat bleiben. Das Ahrtal ist aber eng und es ist auch ganz schwer, neues Bauland auszuweisen und das dauert ohnehin oft Jahre, bis sowas geschieht. Die meisten brauchten aber natürlich ganz schnell ein neues Zuhause und das ist der Grund dafür, warum viele Häuser wieder dort stehen oder gebaut werden oder wurden, wo sie waren. Die Brücken, die neu gebaut werden, sind aber so konstruiert, dass sie im Extremfall nicht mehr so viel Schutt darunter sammeln könnte. Aber um so eine Flut wirklich zu verhindern, müsste viel mehr getan werden. Das sagen Experten. Grundsätzlich bräuchte die A ein breiteres Flussbett. Daran wird auch gearbeitet. Aber derzeit sind erst 5 von 25 Teilabschnitten fertig. Und Experten sagen auch, um eine Flut wie 2021 zu überstehen, bräuchte es rund 18 sehr große Regenrückhaltebecken. Bisher gibt es überhaupt keine Finanzierung dafür und es gehört zur Wahrheit auch dazu, bis diese Becken gebaut wären, würde es Jahrzehnte dauern.
1: Petra Wagner aus der Redaktion Landespolitik Rheinland-Pfalz zum Stand der Dinge 5 Jahre nach der Flutkatastrophe im Ahrtal. Die Reform der gesetzlichen Krankenversicherung ist beschlossen, ging am Freitag durch den Bundestag und auch den Bundesrat. Nach Einschätzung der Kommunen in Baden-Württemberg stehen die Kliniken im Land deshalb am Abgrund. Das Minus in den Krankenhäusern könnte sich verdoppeln, so jedenfalls die Berechnungen der kommunalen Spitzenverbände. Sie fordern ein Nothilfeprogramm der Landesregierung, aber Ministerpräsident Özdemir von den Grünen winkt ab. Knut Bauer aus der Redaktion Landespolitik Baden-Württemberg über Kassenreform, Kostenexplosion und Klinikdefizite.
2: Mit der Reform will die Bundesregierung die immer größere Lücke in der Finanzierung der gesetzlichen Krankenversicherung schließen. Ausgaben sollen nur noch so schnell steigen wie Löhne und Gehälter der Versicherten. Gilt auch für Krankenhäuser, doch den Kliniken laufen wegen Tarifsteigerungen und Energiepreisen die Kosten davon. Achim Brötel, Präsident des Landkreistags, rechnet vor, was die Reform für die Krankenhäuser in Baden-Württemberg bedeutet.
3: Wir haben jetzt schon 880 Millionen Euro auf kommunaler Seite, was wir Defizitabdeckung im Jahr 2026 im ganzen Land machen. Das wird im nächsten Jahr auf 1,65 Milliarden Euro anwachsen. Es wird sich wirklich nahezu verdoppeln. Es ist jetzt schon schwierig genug, es wird nächstes Jahr nochmal deutlich schwieriger werden.
2: Besonders ungerecht ist aus seiner Sicht, dass die GKV-Reform pauschal umgesetzt wird, also bundesweit für alle Krankenhäuser gleich. Auch wenn die Kliniklandschaft bereits gestrafft und neu strukturiert worden ist, wie in Baden-Württemberg.
3: Das ist ein Gesetz mit einem Rasenmäher, ein Spargesetz, das über alle in gleicher Weise hinweggeht, auch über die, die schon gute Strukturen haben. Baden-Württemberg hat die besten Krankenhausstrukturen bundesweit, wir haben die wenigsten Betten auf 100.000 Einwohner, die niedrigsten Fallzahlen, die niedrigsten Fallkosten, hat aber in gleichem Maße bestraft wie alle anderen auch. Das ist einfach unfair.
2: Brötel ist Landrat im Neckar-Odenwald-Kreis. Die dortigen Kreiskliniken in Moosbach und Buchen kämpfen inzwischen ums Überleben, sagt der ärztliche Direktor Thomas Sebe-Göbel.
4: Sie müssen sehen, wir sind hier im Neckar-Odenwald-Kreis ein ländlicher Landkreis. Wir haben hier allein in meiner Abteilung in der Unfallchirurgie haben wir über 50% alterstraumatologische Patienten. Ich glaube, dass wir kurz vor Schluss sind, was die Versorgung angeht, wenn wir keine Unterstützung vom Land bekommen.
2: Ein Nothilfeprogramm fordert auch Landkreistagspräsident Brötel von der Landesregierung. Sie müsse den notleidenden Kliniken jetzt unter die Arme greifen, so der Kommunalpolitiker.
3: Wir hätten uns schon gewünscht, nachdem bekannt war, dass diese Reform für das Land Baden-Württemberg speziell mit seinen schon guten Krankenhausstrukturen erheblich nachteilige Effekte hat, dass das Land dann auch Haltung zeigt. Und eine Enthaltung ist ja ziemlich das Gegenteil von Haltung.
2: Doch auf diese Diskussion will sich der baden-württembergische Ministerpräsident nicht einlassen. Eine Nein-Stimme des Landes im Bundesrat und eine Anrufung des Vermittlungsausschusses hätte das Gesetz nicht aufhalten können, betont Cem Özdemir.
5: Der Bund hat jetzt diese Reform mit Teufelsgewalt durchgezogen. Der Bundesrat hätte es nur verzögern, nicht aufhalten können. Es ist nicht zustimmungspflichtig. Die jetzt vom Bundestag beschlossene GKV-Reform ist für uns eine große Enttäuschung.
2: Eine Enttäuschung bereitet der Grünen-Politiker allerdings auch den Kommunen, was ihre Forderung nach mehr Geld angeht. Özdemir sieht kaum finanzielle Spielräume des Landes für einen Nothilfefonds.
5: Bitte um Verständnis, dass unsere Möglichkeiten da leider sehr beschränkt sind.
1: Die Krankenkassenreform der Bundesregierung verursacht große Sorgen in Baden-Württemberg. Ein Bericht von Knut Bauer war das. Seit fast 20 Jahren ermöglicht das Informationsfreiheitsgesetz IFG nicht nur Journalistinnen und Journalisten Einblicke in staatliches Handeln. Aber im Zuge der Reformen der schwarz-roten Koalition soll das Transparenzgesetz deutlich eingeschränkt werden. Wir haben schon letzte Woche darüber berichtet. Noch ist nichts beschlossen, aber begründet werden die geplanten Einschränkungen oder Änderungen damit, dass das IFG eben inzwischen fast 20 Jahre alt ist und an die neuen Realitäten angepasst werden sollte, vor allem an die neue Sicherheitslage. Dabei sind zahlreiche Missstände, Skandale und Fehler von Politik und Verwaltung erst durch das IFG ans Licht gekommen. Doris Renk erläutert anhand konkreter Beispiele, welche Bedeutung das IFG für die Kontrolle von Staat und Verwaltung hat.
6: Das IFG, das Informationsfreiheitsgesetz, gibt seit fast 20 Jahren allen Bürgerinnen und Bürgern, Unternehmen und Organisationen das Recht, Informationen von Bundesbehörden anzufordern und das ohne ein besonderes Interesse nachweisen zu müssen.
7: Das IFG ist im Grunde ein großes Versprechen. Ihr als Bürger dürft uns als Behörden, als Verwaltung bei unserer Arbeit über die Schulter blicken,
6: sagt Sven Becker, Investigativjournalist für den Spiegel. Er recherchiert zu Themen wie Lobbyismus und Korruption und nutzt das IFG regelmäßig, so wie viele seiner Kollegen und Transparenzplattformen wie Frag den Staat, Abgeordnetenwatch oder Lobby Control. Immer wieder konnten so politische Missstände und Fehltritte aufgedeckt werden.
8: Die Maskenaffäre von Jens Spahn, die Verbindungen von Katharina Reiche zur Gaslobby, Fördermittelaffären der CDU oder Cum-Ex bei Scholz. Viel davon wurde nur bekannt, weil es das sogenannte Informationsfreiheitsgesetz gibt,
6: sagt Grünen-Vorsitzende Franziska Brandner. Schauen wir uns ein paar Beispiele genauer an. Die Mautaffäre um den damaligen Bundesverkehrsminister Andreas Scheuer etwa.
9: Das Gerechteste wäre mit der besten ökologischen Lenkungswirkung eine Pkw-Maut.
10: Für alle?
9: für alle.
6: Unter anderem die Transparenzplattform Frag den Staat stellte auf Grundlage des IFG Anträge beim Bundesverkehrsministerium. Sie verlangte Einsicht in verschiedene Dokumente, insbesondere die Verträge mit den Betreiberfirmen. Diese Dokumente zeigten, dass Verkehrsminister Andreas Scheuer die Verträge bereits unterschrieben hatte, bevor der Europäische Gerichtshof entschieden hatte, ob die Pkw-Maut überhaupt rechtmäßig ist. Außerdem wurde bekannt, dass im Ministerium schon früh vor hohen Schadenersatzforderungen gewarnt worden war, falls die Maut vor Gericht scheitern sollte. Der Schadenersatz wurde dann tatsächlich fällig, nachdem die Maut für rechtswidrig erklärt wurde. 243 Millionen Euro plus später nochmal 27 Millionen musste der Bund den Betreiberfirmen zahlen. Ein weiteres Beispiel, die Maskenaffäre um den ehemaligen Gesundheitsminister Jens Spahn.
10: Es war Wild West und ja, in der damaligen Zeit haben wir nicht nach Vergaberecht Masken beschafft.
6: Erst durch hunderte IFG-Anträge, durch Medien- und Transparenzinitiativen musste das Gesundheitsministerium die Akten öffnen. Die Papiere enthüllten zum einen die geheimen Listen der Unionsabgeordneten, die für millionenschwere Maskendeals privat abkassiert hatten. Außerdem zeigten die Dokumente, dass Ex-Minister Spahn die Warnungen seiner eigenen Fachabteilung ignoriert hatte und das teure Geschenk von FFP2-Masken für alle über 60 anordnete.
1: Ein Bericht von Doris Renk. Marine Le Pen vom französischen Rassemblement National ist rechtskräftig wegen Veruntreuung von EU-Geldern verurteilt. Seit der vergangenen Woche wissen wir, dass sie deswegen eine Fußfessel tragen muss und trotzdem im nächsten Jahr als Präsidentschaftskandidatin antreten will. Jetzt ist ein Bericht erschienen. Demnach soll die Rechtsaußenfraktion Patrioten für Europa, in der der Rassemblement National, die österreichische FPÖ und auch die ungarische Fidesz-Partei organisiert sind, noch einmal mehr als eine Viertelmillion Euro veruntreut haben. Allerdings kommt die Gruppe in diesem Fall relativ glimpflich davon. Welche Rolle dabei Manfred Webers EVP-Fraktion spielt? Brüssel-Korrespondent Jean-Marie Magro ist dieser Frage nachgegangen.
11: Marine Le Pen und ihr Rassemblement National bedienten sich jahrelang aus EU-Steuergeldern und finanzierten damit Parteiaktivitäten. Nun hat die Verwaltung des EU-Parlaments einen 116 Seiten langen Bericht veröffentlicht, der sich nur auf die zweite Hälfte des Jahres 2024 bezieht. Und schon wieder stellt die Verwaltung fest, dass die rechte Patriotenfraktion, zu der der französische Rassemblement National, die ungarische Fidesz und die österreichische FPÖ gehören, Gelder nicht vorschriftsmäßig ausgegeben hat. Es geht um rund 277.000 Euro.
12: Deshalb hat die Parlamentsverwaltung Gelder zurückgehalten und gleichzeitig verlangt, dass alle möglicherweise bei gleichen Dienstleistern verwendeten Mitteln von den Patrioten zurückgezahlt werden müssen,
11: sagt der Vorsitzende des Haushaltskontrollausschusses Andreas Schwab, CDU-Europaabgeordneter aus Baden-Württemberg. Abgeordnete der Patrioten spendeten etwa für Rugby- und Fußballvereine, obwohl Steuergelder für Fraktionen im EU-Parlament dafür nicht vorgesehen sind. Viele Aufträge für Kommunikations- und Social-Media-Dienstleistungen seien häufig an dieselben Firmen vergeben worden, die nicht unbedingt die billigsten waren. Interviewanfragen der ARD ließ die Fraktion unbeantwortet. Im Haushaltskontrollausschuss stimmten die Abgeordneten nun über das weitere Vorgehen ab. Und diese Abstimmung sorgt für Empörung.
13: Damit lassen wir uns doch völlig an der Nase herumführen,
11: sagt der Grünen-Abgeordnete Daniel Freund kurz nach der Abstimmung, die mit gerade einmal 16-14 Stimmen ausging.
13: Das ist doch nicht so, dass das jetzt einfach ein Versehen war, sondern seit Jahren wird strukturell europäisches Geld missbraucht, geklaut, um damit Familienmitglieder zu finanzieren, um damit Parteifreunde zu finanzieren und einfach Geld nicht nach den Regeln des Europäischen Parlaments auszugeben.
11: So Freund weiter, denn die knappe Mehrheit stimmte für einen Brief des Ausschussvorsitzenden Andreas Schwab an die Parlamentspräsidentin, in dem steht, dass der Regelverstoß zwar bedauerlich sei, die Patriotenfraktion jedoch die notwendigen Konsequenzen gezogen hätte. Sie haben zum Beispiel eine Rückstellung gebildet. Diejenigen, die für Schwabs Brief stimmten, kommen aus seiner Europäischen Volkspartei, aber auch aus den drei Rechtsaußenfraktionen, den Patrioten, EKR und ESN, zu der die AfD gehört. Thomas Pellerin-Carlin, französischer Sozialdemokrat.
14: Et pourquoi? Und warum? Um mutmaßliche Fälle der Veruntreuung öffentlicher Gelder der Bürger der Europäischen Union durch eine Fraktion zu vertuschen, die immer und immer wieder gegen das Gesetz verstößt.
1: Jean-Marie Magro aus Brüssel war das. Wer die Tora, die wichtigste heilige Schrift im Judentum, studiert, muss nicht zum Militär. Diese Sonderregelung gibt es in Israel schon lange. Genauso lange gibt es den Verdacht, dass manche das nützen, um sich vor dem Wehrdienst zu drücken. Jetzt hat das israelische Parlament diese Regelung mit Verfassungsrang festgeschrieben. Es hat ein neues Grundgesetz verabschiedet, mit dem das Studium der Tora zum grundlegenden Wert des Staates und des jüdischen Volkes erklärt wird. Die Opposition ist entsetzt. Auch weil das Ganze wie ein weiterer Deal vom Premierminister Netanyahu aussieht, um an der Macht zu bleiben. Aus Tel Aviv berichtet Julio Segador.
9: Es war eine emotionale Mammutsitzung tief in der Nacht. In der israelischen Knesset ist nach heftigen Debatten das sogenannte Tora-Grundgesetz verabschiedet worden. Eine Neuregelung, die das Fundament des Staates verschieben könnte. Die Abgeordneten stimmten mehrheitlich dafür, das Studium religiöser Texte offiziell zu einem, Zitat, Grundwert des jüdischen Volkes und des Staates Israel zu erklären. Für den religiös-nationalen Abgeordneten Moshe Salomon ein historischer Moment der Besinnung auf die eigenen Wurzeln. Das Tora-Studium ist eines der Fundamente, auf denen das jüdische Volk seit Jahrtausenden aufgebaut ist. Die Tora hat uns und unser Erbe beschützt. Die Tora hat uns durch die verschiedenen Zeiten geführt, von den schwierigen Exilen der Vergangenheit über den Holocaust in Europa. Die Tora ist nicht nur ein Buch mit Gesetzen, sie ist unsere Identität, sie ist unsere Moral. Dort stehen unsere Werte. Doch hinter den pathetischen Worten über Identität und Moral verbirgt sich ein knallharter politischer Deal. Denn Israel besitzt bis heute keine geschriebene Verfassung. Stattdessen bestimmen sogenannte Grundgesetze den rechtlichen Rahmen des Landes. Indem das Tora-Studium nun in diesen Verfassungsrang aufrückt, bekommt es einen verfassungsrechtlich besonderen Status. Zwar wurde der Text in letzter Sekunde abgemildert, um eine direkte finanzielle Gleichstellung von Religionsschülern mit kämpfenden Soldaten zu verhindern, doch Rechtsexperten sind sich einig, der eigentliche Zweck des Gesetzes bleibt unberührt. Es soll den ultraorthodoxen Parteien eine juristische Handhabe bieten, um die Wehrpflicht junger Haredim dauerhaft und rechtssicher zu umgehen. Ein Privileg, das Israels oberstes Gericht zuvor gekippt hatte. Die Opposition reagierte im Plenarsaal mit blankem Entsetzen. Oppositionsführer Yair Lapid warf der Regierung von Ministerpräsident Netanyahu moralischen Bankrott vor. Das ist typisch für diese Koalition, dass sie die letzte Woche mit dem Blasphemiegesetz eröffnet. So beendet man also die Legislaturperiode, indem man den israelischen Soldaten ins Gesicht spuckt. Mit einem Ausverkauf der israelischen Wirtschaft, dem Ausverkauf der israelischen Sicherheit, dem Ausverkauf der israelischen Einheit. Besonders tief greift der Riss, weil Israel sich in einer der schwersten Sicherheitskrisen seiner Geschichte befindet. Während Wehrpflichtige und Reservisten monatelang an den Fronten kämpfen, bleiben Zehntausende ultraorthodoxe Männer vom Dienst an der Waffe befreit. Dass dieses Gesetz unter dem Deckmantel des Judentums beschlossen wurde, empört auch säkulare Nationalisten zutiefst. Avigdor Lieberman von der Partei Israel Beitenu attackierte die religiösen Fraktionen scharf. Es gibt keinerlei Verbindung zwischen dem Judentum und der Achtung der Tora und des Gesetzes. Das ist nichts als Blasphemie. Es gibt keinerlei Gemeinsamkeiten zwischen dem Judentum und all dem, was in diesem Haus geschieht. Woher nehmen Sie die Überzeugung, dass es einem Juden verboten sei, Krieger zu sein? Das neue Grundgesetz ist ein massives Zugeständnis vom Premierminister Benjamin Netanyahu, der der Abstimmung selbst fernblieb, an seine ultraorthodoxen Koalitionspartner. Doch der Preis dafür ist hoch. Mit der Erhebung des Tora-Studiums in den Verfassungsrang vertieft die Regierung den Graben zwischen säkularen Steuerzahlern und streng religiösen Studenten mitten in einer existenziellen Sicherheitskrise des Landes.
1: Das israelische Parlament schreibt das Studium der Tora als grundlegenden Wert des Staates und des jüdischen Volkes fest. Das war ein Bericht von Julio Segador.
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16: um 17.30 Uhr mit Antje Keil. Bei seinem Besuch im Ahrtal hat Bundespräsident Steinmeier den Menschen weitere Solidarität zugesichert. Auch 5 Jahre nach der Flutkatastrophe sei der Bund in der Verantwortung, den Wiederaufbau in den

0: AKV-Reform bezeichnete der Grünen-Politiker als große Enttäuschung. Besonders bitter sei, dass die finanzielle Schieflage der Krankenhäuser dramatisch zunehme, obwohl Baden-Württemberg im Bundesvergleich die geringsten Fallzahlen und die wenigsten Betten habe. Die Frauenhäuser in Deutschland kritisieren die geplanten Änderungen beim Unterhaltsvorschuss. Dieser soll nur noch bis zum 16. statt bis zum 18. Geburtstag eines unterhaltspflichtigen Kindes gezahlt werden. Der Verein Frauenhauskoordinierung befürchtet dadurch Nachteile für Frauen, die Opfer von Beziehungsgewalt wurden. Wenn diese ein Frauenhaus aufsuchten, seien sie auf die Unterstützung angewiesen. Eine Kürzung würde deshalb vielen Frauen und ihren Kindern den Neustart nach einer Gewaltbeziehung erschweren. Obwohl es in Deutschland aktuell keine Wehrpflicht gibt, ist die Zahl der Kriegsdienstverweigerer zuletzt deutlich gestiegen. Bis Ende Juni seien bei der Bundeswehr schon mehr entsprechende Anträge eingegangen als im gesamten Vorjahr, teilt eine Behördensprecherin in Berlin mit. Demnach haben mehr als 5.800 junge Menschen unterschrieben, dass sie einen Kriegsdienst in jedem Fall verweigern würden. Der Iran hat in der Straße von Hormuz zwei Tanker der Vereinigten Arabischen Emirate angegriffen. Wie das Verteidigungsministerium in Abu Dhabi mitteilte, ist dabei ein Besatzungsmitglied getötet worden. Unterdessen haben die USA eine neuerliche Seeblockade der Meerenge ab heute Abend angekündigt. Der Verband der deutschen Reeder warnt vor den Folgen einer solchen Blockade. Jede Störung treffe Lieferketten und verteuere das tägliche Leben, auch in Deutschland. Bei der letzten Stierhatz für dieses Jahr im spanischen Pamplona sind erneut zwei Teilnehmer schwer verletzt worden. Den Organisatoren zufolge erfasste der 600 Kilo schwere Bulle zwei Läufer jeweils mit den Hörnern. Einer der Männer sei dabei schwer am Oberkörper verletzt worden, der andere am Oberschenkel. Bei der umstrittenen Stierhatz anlässlich des spanischen San Fermin-Fests werden immer wieder Menschen verletzt. In diesem Jahr waren es insgesamt 57. Die Tiere selbst werden am Ende getötet. In Ludwigshafen ist heute das Programm für das kommende Festival des deutschen Films vorgestellt worden. Vom 19. August bis zum 6. September werden hier 74 Filmproduktionen gezeigt. Intendant Michael Kötz sagte, er hoffe, die Festivalbesucher für Neues begeistern zu können. Zur 20. Ausgabe werden auch wieder viele Prominente in Ludwigshafen erwartet, darunter Schauspieler H.P. Kerkeling und Regisseur Volker Schlöndorff. Er wird mit dem Ehrenpreis ausgezeichnet. Bei der Fußball-Weltmeisterschaft findet heute Abend die erste Halbfinalpartie statt. Im texanischen Arlington treffen Vize-Weltmeister Frankreich und Europameister Spanien aufeinander. Die letzten beiden Spiele hat jeweils Spanien gewonnen. Morgen spielt dann Weltmeister Argentinien gegen England. Das WM-Finale ist am Sonntag. SWR Nachrichten, Redaktion Susanne Kimmel.
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2: Kann aktuell ein bisschen turbulent sein. Lokal eng begrenzt gibt es nämlich Gewitter mit der Gefahr von Wolkenbruch, Hagel und Sturmböen. Ansonsten ist es trocken, teilweise sonnig und es geht schwülheiß in den Abend. Heute Nacht bleiben vereinzelte Schauer oder Gewitter übrig. Örtlich bildet sich Nebel. Die Tiefstwerte liegen zwischen 20 und 15 Grad. Morgen scheint dann ab und zu die Sonne. Vor allem in der Südhälfte Baden-Württembergs kann es hier und da Regengüsse oder Gewitter geben. Die Temperaturen erreichen 24 bis 31 Grad. Am Donnerstag recht sonnig bei 26 bis 33 Grad. Am Freitag wieder verbreitet gewittrig und sehr schwül. Örtlich wieder Unwettergefahr. 17.35 Uhr.
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3: Der Wald stirbt. Das hören wir seit Jahrzehnten. Erst das Waldsterben der 80er, heute Dürre, Borkenkäfer, absterbende Fichten. 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Der Mensch ist schuld. Der Mensch zerstört. Ohne den Menschen wäre alles besser. 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

0: Das ist immer das Erste, was ich ganz automatisch mache, wenn ich in den Wald gehe. Tief einatmen. Es gibt kaum einen Ort in der Natur, an dem ich mich so wohl und ruhig fühle wie im Wald. Und letztens laufe ich so mit unserem Hund Heidi durch den Wald und atme tief ein und plötzlich steigt mir der Geruch von Dieselmotoren in die Nase. Ein paar Meter weiter rumpelt ein fetter Harvester über den Boden und macht einen nach dem anderen Baum platt. Ich raste aus, denke ich. Mann, Leute, da hat man mal noch so ein Stück halbwegs intakte Natur vor der Haustür und jetzt kommt ihr und macht es auch noch kaputt? Warum müssen wir Menschen eigentlich immer alles zerstören, was wir in die Finger bekommen? Ich wünsche mir den wilden, alten, unberührten Wald zurück. Ich wünsche mir den Harz zurück, bevor wir eine Fichtenmonokultur draus gemacht haben. Der Wald war doch früher ohne uns viel besser. Für die Tiere und Pflanzen, fürs Klima und ja, damit letztlich wohl auch für uns. Oder? Ich spreche über diesen Wunsch mit Henrik Hartmann vom Julius-Kühn-Institut. Er ist Professor für Waldschutz, hat fast 20 Jahre in Kanada gelebt, dort Forstarbeiter gelernt und Waldökologie studiert. Und Hartmann hat einige Zeit als Aussteiger im Wald in einer Hütte gelebt. Und wenn also irgendjemand diesen Wunsch nachvollziehen kann, dann sicher er, denke ich.
1: Also das eine mit Mensch ist schlecht und ohne Mensch ist gut, kann ich nicht teilen und hindert uns halt auch oft daran, dass wir konstruktiv und positiv eingreifen können, weil wir gehören einfach dazu. Ich meine, es ist alles andere ist ja auch völlig hirnrissig. Ich weiß nicht, bei welcher Bevölkerungszahl wir jetzt global angekommen sind, aber wir sind ja so dominant auf diesem Planeten, wir müssen uns doch dazu rechnen. Wir können uns doch nicht da rausnehmen. Also ich verstehe das manchmal nicht, was wir da für eine Auffassung entwickelt haben.
0: Naja, also wenn ich mir anschaue, was für ein Desaster wir aktuell in unseren Wäldern anrichten, Monokulturen hochziehen und riesige Flächen intakte Natur zerstören, dann verstehe ich das sehr wohl. Denn das ist doch das Ergebnis davon, wenn wir uns einmischen. Die kahlen Hügel im Harz, wo traurige tote Fichtenstämme in den Himmel ragen. Tote Flächen, das ist doch falsch.
1: Die Leute, die diese Fichtenbestände geschaffen haben, haben im gesellschaftlichen Zusammenhang damals alles richtig gemacht. Das war ein Land, nach einem Krieg, Reparationsleistungen, der Wald ist ja wie so ein Sparschwein, dann geht man dann rein und rodet und dadurch wurden diese Reparationsleistungen erbracht. Ja, und dann hat man zerbombte Städte und denkt darüber nach, okay, wie kriege ich dieses Land wieder aufgebaut? Und dann pflanzt man natürlich das, was schnell wächst und eine gute Holzqualität hat. Und das war die Fichte. Man hat doch eine gesellschaftliche Aufgabe erfüllt. Und dann kommen Menschen 80 Jahre später und sagen, was haben die denn da verbockt? Die haben ja wirklich nur Fehler gemacht.
0: Nein, Henrik Hartmann geht da gar nicht mit mir mit. Er vergleicht den Wald mit einem Acker. Da ärgert sich ja auch niemand über den Mähdrescher. Nichts anderes ist der Wald, sagt er. Eine Nutzfläche des Menschen, ob wir das wollen oder nicht. Stopp, denke ich. Aber ein Wald ist doch so viel mehr als nur ein Acker. Er ist Lebensraum, grüne Lunge, wertvolles Ökosystem, uralt. Es gibt doch einen Grund, warum die Fichten im Harz jetzt alle krepieren. Die hatten da nichts zu suchen. In einem unberührten Urwald hätten die Borkenkäfer nicht so leichtes Spiel gehabt.
1: Auf der anderen Seite spiegelt ja eigentlich schon diese Idee des Urwaldes ein Stück weit so diese verschrobene Auffassung des Menschen, dass ein Urwald nur da existieren kann, wo es keinen Menschen gibt. Amazonas zum Beispiel. Auch da ist es aber so, dass der Mensch da substanziell eingegriffen hat und auch nachweislich eingegriffen hat, wo der Mensch in den letzten, da gibt es Untersuchungen bis 14.000 Jahre zurück, dort Siedlungen hatte. Und das Erstaunliche daran ist, dass gerade in diesen Siedlungsbereichen die Artenvielfalt, die wir ja sozusagen als eines der tollen Kriterien ansehen, warum jetzt ein Urwald so wertvoll ist, dass gerade besonders dort die pflanzliche Artenvielfalt besonders groß ist.
0: Okay, aber vielleicht waren sie im Amazonas ja auch im Einklang mit der Natur unterwegs und vorsichtig und nicht so wie die Axt im Walde. Nö, lässt er mir auch nicht gelten. Im europäischen deutschen Raum kann man das quasi 1:1 auf die Hutewälder übertragen, sagt er. Also Wälder, in die die Bauern früher ihr Vieh zum Fressen reingebracht haben.
1: Und die haben natürlich dann auch die ganze Verjüngung platt gemacht. Und diese Hutewälder sind aber heute auch Artenvielfalt-Hotspots und meistens geschützt. So, und die sind menschgemacht. Und die wären in dieser Form gar nicht möglich, wenn der Mensch damals kein ökologisches Desaster angerichtet hätte.
0: Der alte, unberührte Wald von früher ist ein völlig unsinniges Märchen, sagt er. Ein nostalgisches Hirngespinst gab's noch nie. Es gibt auch nicht den Wald. Es gibt wilde Wälder in Reservaten, Wirtschaftswälder mit Monokulturen, Erholungswälder, Schutzwälder, Stadtwälder und viele andere. Der Wald hat viele Gesichter und er war und ist schon immer auch ein menschlicher Nutzraum. Wir waren da schon immer drin unterwegs und haben gefällt, gepflanzt, genutzt, gestaltet, verändert. Der Wald liefert nicht nur Ökosystemleistungen, sondern vor allem auch Holz, Nahrung, Medizin, Naherholung. Auch die Steinzeit war nämlich eigentlich keine Steinzeit, sondern eine Holzzeit. Nur das Holz hat sich eben nicht so gut überliefert wie die Steine. Aber, puh, ich komme da immer noch nicht ganz mit. Man kann einen lebendigen Wald doch nicht ausschließlich auf Zahlen reduzieren und so gierig kalt ausbeuten. Warum so emotional? Fragt Hartmann.
1: In dieser Art der Emotionalität, wie ich das hier erlebt habe dann und jetzt natürlich auch noch weiterhin erlebe, habe ich in anderen Ländern bisher in der Form noch nicht gesehen.
0: Die Deutschen und ihr Wald. Die deutsche Eiche auf dem 50-Pfennig-Stück. Schwarzwaldromantik, Walden gehen, Waldbaden. Der Märchenwald der Gebrüder Grimm oder auch der Teutoburger Wald mit dem Hermannsmythos.
1: Klar, und dann gibt es natürlich diese Begriffe wie deutsche Eiche, was natürlich völliger Hirnriss ist. Es gibt keine deutsche Baumart, da haben wir kein Patent drauf, haben wir nicht erfunden. Und die gibt es auch nicht nur in Deutschland und auch so woanders. Und Deutschland ist auch kein Buchenland, wie das ja auch schon oft getitelt wurde. Die Buche ist jetzt gerade in dem Gebiet Deutschlands angesiedelt, weil die klimatischen Bedingungen hier sehr gut waren für die Buche. Und es sieht jetzt eher so aus, als ob wir langsam uns von der Buche verabschieden müssten.
0: Also wenn ich das jetzt mal überspitze, heißt das, wir klammern uns an ein Bild von einem Wald fest, das es in Wirklichkeit gar nicht gibt und auch nie gab. Aber wir tun alles dafür, dieses Bild zu konservieren. Wir hassen es, wenn der Wald verändert wird. Wir kochen vor Empörung, wenn alte Bäume gefällt werden. Buchen sollen verschwinden, weil sie nicht aufs neue Klima klarkommen? Auf gar keinen Fall. Lasst uns mehr davon pflanzen. Die Eichen sind die nächsten Fichten und die Bestände sind alarmierend krank. Verdrängung, wird schon gut gehen. Wir klammern und denken, früher war alles besser, statt, was können wir in Zukunft besser machen? Also, war der Wald früher wirklich besser? Vielleicht ist die Frage Murks. Wald ist nämlich immer ein Produkt seiner Gegenwart und der Bedürfnisse der Menschen, die mit ihm leben. Und der Wald ist per se immer zukunftsorientiert. Den Setzling, den der Förster pflanzt, den wird er in seinem Leben kaum noch selbst fällen. Die Veränderungen im Wald waren nur bis jetzt halt immer so langsam, dass man sie nicht im Laufe eines Försterlebens mitbekommen hat. Das ist jetzt anders. Aber das wird den Wald letztlich nicht jucken. Der hat schon alles überlebt. Eiszeiten, Meteoriteneinschläge, die Dinos, die Mammuts, alles.
1: Ich glaube, über den Wald an sich müssen wir uns in der Beziehung gar keine Gedanken machen. Wir müssen uns um uns selbst, glaube ich, Gedanken machen und wie wir das hinkriegen, dass wir diesen Wald weiter haben, der uns ja das Leben auf diesem Planeten spendet. Ohne den Wald gäbe es uns halt hier jetzt auch nicht. Und wir haben jetzt die Möglichkeit, aus den Fehlern, die wir vorher gemacht haben, zu lernen. Und wir haben auch jetzt die Möglichkeit, mit dem ganzen Schlamassel, den wir angerichtet haben, ne, klimatische Entwicklung, dass wir dem Wald dabei unterstützen, dass der in 80 Jahren für unsere Enkel auch noch das bringt, was wir brauchen, damit wir weiter gut leben können.
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3: Und jetzt ist es 17.45 Uhr.
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3: Dafür ist Ramon Weinreich im Studio.
5: Guten Tag. Wird Jürgen Klopp der neue Trainer der deutschen Fußballnationalmannschaft? Diese Frage beschäftigt gerade viele Fußballfans in Deutschland. Die Verhandlungen dafür laufen jedenfalls auf Hochtouren. Nach Sportschau-Informationen trifft sich der DFB heute in München mit Verantwortlichen von Red Bull. Da hat Klopp ja noch bis 2029 einen Vertrag als Head of Global Soccer. Da würde der DFB ihn gerne rausholen, berichtet Luca Benincasa.
6: Der DFB will Klopp als neuen Bundestrainer und ist sich mit dem 59-Jährigen nach eigenen Angaben in wesentlichen Eckpunkten einig. Nun geht es um Details der Vertragsauflösung bei Red Bull und womöglich um die Frage, ob Klopp und der Konzern künftig in anderer Form weiter zusammenarbeiten. Medien hatten über eine Funktion als Markenbotschafter oder Berater spekuliert.
5: Und während die deutschen Fußballfans immer noch dem WM-Aus hinterher trauern, herrscht bei unseren Nachbarn in Frankreich Ausnahmezustand. Am französischen Nationalfeiertag heute wollen die Franzosen gegen Spanien gewinnen und damit ins Finale der Weltmeisterschaft einziehen. Kai Rienecker berichtet aus Paris.
7: Die Bars im ganzen Land und besonders in Paris werden trotz Hitzewelle wieder krachend voll sein. Im französischen Fernsehen wird mit der höchsten Einschaltquote des Jahres gerechnet. Die Französinnen und Franzosen sind davon überzeugt, dass die Mannschaft um Mbappé, Dembélé und Olise, Les Bleus, wie sie hier genannt werden, die beste des WM-Turniers ist. Aber so mancher erinnert sich an die letzten beiden Spiele gegen Spanien bei der EM vor 2 Jahren in München, als Frankreich im Halbfinale gegen Spanien verloren hat und ein Jahr später bei der Nations League in Stuttgart gleich wieder. Immerhin ist Kylian Mbappé, der französische Kapitän, wieder voll einsatzfähig, nachdem er im letzten Spiel etwas angeschlagen wirkte. Im Duell der Superstars gegen Lamine Yamal soll er Les Bleus ins Finale führen.
5: Lamine Yamal konnte die hohen Erwartungen bei diesem Turnier bisher noch nicht so ganz erfüllen. Sein Trainer Luis de la Fuente aber traut ihm für heute Abend einiges zu.
8: Mira, yo a Lamine creo que hay que decirle, creo que digo desde el convencimiento.
9: Ich glaube, man muss ihm sagen, dass er die Angst ablegt, den Druck ablegt, dass er ruhig bleibt, Spaß hat, einfach er selbst ist. Er ist ein 19-jähriger Junge mit einem wahnsinnigen Talent, aber er braucht eben auch seine Ruhe. Er kann mit diesem ganzen Anspruch gut umgehen, aber morgen ist ein Spiel, das man genau so angehen muss. Mit Ruhe, Gelassenheit, mit Verantwortungsbewusstsein, mit Professionalität. So wie er es eigentlich immer macht, aber vor allem ohne Angst. Und das wird man dann auch merken. Meiner Meinung nach, und das glaube ich wirklich, hat Lamine bei dieser WM noch 1 oder 2 große Spiele vor sich.
5: Vor einigen Minuten ist die 10. Etappe der Tour de France zu Ende gegangen. Dabei ist zum Schluss mal wieder einer allen davon gedüst. Tadej Pogacar fuhr einsam als erster ins Ziel. Holger Gerska berichtet.
10: Reichlich 15 Kilometer vor dem Ziel attackierte der Slowene aus einer kleinen Favoritengruppe heraus. Er überholte den bis dahin führenden Olympiasieger von Tokio, Richard Carapaz aus Ecuador, und gewann mit großem Vorsprung wieder einmal als Solist. Dahinter überzeugte auch der Olympiasieger Remco Evenepoel. In seinem Windschatten war aber auch Florian Lipovic stark, besser am Berg als der Belgier, im Ziel auf dem Tagesrang 4. In der Gesamtwertung liegt Florian Lipovic jetzt auf Platz 6, reichlich 30 Sekunden hinter dem Dritten.
5: Das war soweit alles Wichtige vom Sport bei SWR aktuell. Die Zeit ist es 17.48 Uhr.
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11: Heute ist der 14. Juli. Es war gerade auch im Sport schon Thema. Es ist der Nationalfeiertag unserer Nachbarn in Frankreich. Und ein Klassiker wird heute sicher wieder oft gespielt, die Marseillaise. Vor 231 Jahren, also am 14. Juli 1795, wurde sie die französische Nationalhymne. Dazu das SWR-Zeitwort von Christiane Kopka.
12: Auf, Kinder des Vaterlandes, der Tag des Ruhms ist gekommen. So beginnt sie, die berühmte Marseillaise. Ein berauschender Marsch, triumphal und voller Pathos. Das perfekte Lied zur aufrührerischen Stimmung der Zeit. Kein Wunder also, dass es am 14. Juli 1795, dem 6. Jahrestag der Erstürmung der Bastille, in Paris zur französischen Nationalhymne gekürt wird. Vor 225 Jahren sind Nationalhymnen noch nicht gang und gäbe.
13: An sich sind Nationalhymnen eine relativ junge Sache. Die Marseillaise war tatsächlich eine der ersten, ist auch eine der ältesten Nationalhymnen.
12: Erklärt der Regensburger Historiker Peter Mario Kräuter, der zur Kulturgeschichte der Nationalhymnen forscht. Während es in den alten Monarchien vor allem pompöse Fanfaren zum Auftritt des gekrönten Hauptes gab, entstanden die Hymnen erst mit den Nationalstaaten im 19. Jahrhundert.
13: Einer der Zwecke von Nationalhymnen ist es, ein Gefühl der Gemeinschaft zu erzeugen.
12: Neben der Flagge und dem Wappen dienen sie außerdem dazu, als Hoheitssymbol die Souveränität eines Staates zu betonen und ihn bei Staatsbesuchen zu repräsentieren.
13: Das ist eine Sache des sogenannten Protokolls.
12: Die Marseillaise wurde allerdings nicht fürs Protokoll komponiert. Sie entstand vielmehr als Schlachtengesang. Im April 1792 hatten Österreich und Preußen zur Unterstützung Ludwigs des 16. gegen das revolutionäre Frankreich mobil gemacht. Daraufhin versammelten sich in Straßburg die Freiwilligen zur Verteidigung der Freiheit. Überall riefen Plakate zum Kampf auf.
14: An die Waffen, Bürger!
12: Am Abend vor der Schlacht gab der Straßburger Bürgermeister einen Empfang. Unter seinen Gästen war auch der schüchterne Hauptmann und Gelegenheitskomponist Claude-Joseph Rouget de Lille. Der Bürgermeister forderte ihn auf, ein zündendes Lied für den Kampf zu schreiben. Sofort nach dem Fest machte sich der junge Mann ans Werk. Die klirrenden Waffen und schmetternden Fanfaren im Ohr. Rouget de Lille schrieb die ganze Nacht, ein blutrünstiges, mitreißendes Werk.
15: Zu den Waffen, Bürger. Formt eure Truppen. Marschieren wir, marschieren wir. Unreines Blut tränke unsere Furchen.
12: Am nächsten Morgen war sein Kriegsgesang für die Rheinarmee fertig. Zur Marseillaise wurde das Lied erst ein paar Monate später, als 600 Freiwillige aus Marseille nach Paris marschierten, um die Revolutionäre dort zu unterstützen. Während ihres Marsches durch die Dörfer schmetterten sie das Kriegslied von Rouget. So bekam das Stück den Titel Lied der Marseillaise oder kurz Marseillaise, unter dem es zum Superhit der Revolution avancierte. Als Hymne der Freiheit und des Widerstandes blieb die Marseillaise unübertroffen. Sie wurde bei Demonstrationen der Arbeiterbewegung ebenso gesungen wie bei Aktionen der Résistance. Auch das Kino liebte den furiosen Marsch und feierte ihn unter anderem in der legendären Casablanca-Szene.
16: Spielen Sie die Marseillaise. Spielen Sie.
12: Wenn Widerstandskämpfer Victor Laszlo die französischen Gäste in Ricks Café gegen den Nazitrupp mit seiner Wacht am Rhein anschmettern lässt, dann ist das einer der größten Gänsehautmomente der Filmgeschichte. Die Marseillaise wurde von vielen anderen Komponisten zitiert oder bearbeitet, etwa von Berlioz, Tschaikowski oder Stockhausen. Sogar die Beatles haben sie benutzt für ihre Hymne auf die Liebe.
11: Vor 231 Jahren wurde die Marseillaise die französische Nationalhymne. Das war das Zeitwort von Christiane Kopka, 17:53 Uhr.
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11: Mit Ingemar Körner.
17: Bis Ende 2025 haben nur etwa 350 Frauen und Männer das sogenannte Qualifizierungsgeld genutzt. Damit sollen Beschäftigte gefördert werden, deren Arbeitsplätze wegen des Strukturwandels bedroht sind und die deswegen eine Weiterbildung brauchen. Das geht aus der Antwort der Bundesregierung auf eine kleine Anfrage der Bundestagsfraktion der Grünen hervor.
18: Nach Recherchen des Handelsblatts wurden bis Ende 2025 rund 550.000 Euro an Qualifizierungsgeld abgerufen, von mehreren 100 Millionen Euro, die für das Programm veranschlagt gewesen seien. Das Qualifizierungsgeld gibt es seit April 2024. Die Ampelregierung hatte es eingeführt. Es ist ein Lohnersatz für Beschäftigte. Sie bekommen bis zu 67% des Nettogehaltes, während sie für eine Qualifizierung freigestellt sind. Die Unternehmen müssen im Gegenzug die Weiterbildungskosten tragen. Der Gedanke dabei war, Jobs zu sichern und es gleichzeitig Unternehmen zu ermöglichen, sich neu aufzustellen, etwa weg vom Fokus auf Verbrenner hin zu E-Autos oder von Gasheizungen zu Wärmepumpen. Die Arbeitsmarktpolitikerin der Grünen, Silvia Rietenberg, sagt, es sei ernüchternd, dass nur 350 Menschen das Geld in Anspruch genommen hätten. Die Politikerin fordert die Bundesregierung auf, das Qualifizierungsgeld bekannter und praxistauglicher zu machen. Jutta Kaiser, SWR Wirtschaftsredaktion.
17: Nächstes Jahr startet ein Pilotprojekt für den digitalen Euro. Auf einer Teilnehmerliste der Europäischen Zentralbank stehen auch Banken und Zahlungsdienstleister aus Deutschland. Ursula Mayer.
19: Die Europäische Zentralbank hat für ihr Pilotprojekt zum digitalen Euro 36 Zahlungsdienstleister aus dem gesamten Euroraum ausgewählt. Dazu gehören Geldhäuser wie die Deutsche Bank, DZ Bank und Helaba, aber auch Zahlungsdienstleister wie PayOne aus Frankfurt und RS2 Financial Services aus Neu-Isenburg. Sie decken nach Ansicht der Zentralbank ein breites Spektrum an Geschäftsmodellen ab. Insgesamt seien über 50 Bewerbungen bei der EZB eingegangen. Das Pilotprojekt soll nächstes Jahr losgehen und 12 Monate dauern. Dabei sollen Zentralbanker und Händler die Funktionen des digitalen Euro testen, etwa indem damit in Cafés und Restaurants bezahlt wird. Offiziell dürfte der digitale Euro frühestens 2029 eingeführt werden. Er soll das Euro-Bargeld ergänzen und die Europäer unabhängiger machen von US-amerikanischen Zahlungsunternehmen wie PayPal oder Visa.
17: Vor allem die Kaufzurückhaltung der Verbraucher macht dem Einzelhandel derzeit zu schaffen. Dabei ist die Stimmung in der Branche, besonders in Baden-Württemberg, schlecht. Das zeigen die Rückmeldungen der baden-württembergischen Handelsfirmen zu einer Umfrage des Handelsverbands Deutschland, kurz HDE.
14: 600 Unternehmen hat der Handelsverband Deutschland zu ihrer derzeitigen Geschäftslage und ihren Erwartungen befragt. 70 davon aus Baden-Württemberg. Und dabei zeigt sich, dass die Einschätzungen der Händler im Südwesten in vielen Punkten schlechter ausfallen als im Schnitt der bundesweiten Umfrage. So gaben im Bundesschnitt 63% der Betriebe an, die Geschäftslage habe sich im ersten Halbjahr verschlechtert. In Baden-Württemberg waren es über 70%. Auch die aktuelle Lage wird vom Handel in Baden-Württemberg laut der Umfrage pessimistischer bewertet. Demnach sagen 47% der Händler im Südwesten, ihre aktuelle Geschäftslage sei schlecht. Dagegen sind es im bundesweiten Durchschnitt nur 42%. Laut Handelsverband in Stuttgart erklärt sich die schlechtere Stimmung der Branche in Baden-Württemberg unter anderem mit den Negativnachrichten aus der Industrie. Allein in der Autoindustrie ist der Abbau vieler tausender Stellen angekündigt. Dies, so der Handelsverband, drücke auf die Konsumstimmung der Verbraucher und belaste den Einzelhandel im Land. Christoph Geismayer, SWR Wirtschaftsredaktion.
17: Der DAX hat die runde Marke von 25.000 Punkten halten können und sogar noch ein Plus geschafft. Am Schluss liegt er rund 0,1% höher bei 25.147 Punkten.
20: In der Golfregion sind die Sorgen über eine neue Eskalation im Iran-Krieg zurück. Besonders im Fokus an der Börse ist die Ankündigung von Donald Trump, eine Seeblockade in der Straße von Hormus zu verhängen. Der Ölpreis erreichte heute deshalb den höchsten Stand seit einem Monat. Ein Fass der Nordsee-Sorte Brent verteuerte sich um rund 2% auf rund $85. Für Enttäuschung sorgte auch IBM. Überraschend veröffentlichte der IT-Konzern aus den USA seine vorläufige Bilanz für das zweite Quartal. IBM verfehlte seine Umsatzerwartungen deutlich, denn Kunden gaben ihr Geld lieber für Server und Speicherchips für KI aus, heißt es. Papiere von IBM stürzten mehr als 20% ab. Auch Konkurrent SAP rutschte 3% nach unten. Im Fokus zudem der Berliner Essenslieferdienst Delivery Hero. Wie die Nachrichtenagentur Bloomberg berichtet, steht der Fahrdienst Uber kurz davor, Delivery Hero zu übernehmen. Uber wolle sich noch in dieser Woche mit den Berlinern einigen. Experten schätzen, dass der Deal aber kartellrechtliche Probleme aufwerfen könnte. Papiere von Delivery Hero gewannen trotzdem 6% hinzu. Konstantin Röse, ARD Finanzredaktion, Frankfurt.
17: Das war das Neueste aus der Wirtschaftsredaktion. Es ist 17.58 Uhr.
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11: Vor genau 5 Jahren hat Starkregen, wie es ihn noch nie gegeben hat, im Ahrtal und in der angrenzenden Region in Nordrhein-Westfalen eine Katastrophe ausgelöst. Insgesamt sind mehr als 180 Menschen ums Leben gekommen. Tausende standen danach vor dem Nichts, weil Wassermassen oder Erdrutsche ihre Häuser zerstört hatten. Nach den Nachrichten berichten wir ausführlich von Gedenkveranstaltungen heute und den Konsequenzen, die in Rheinland-Pfalz aus der Flut gezogen wurden.
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11: Lokal eng begrenzt sind zum Teil heftige Gewitter unterwegs mit der Gefahr von Wolkenbruch, Hagel und Sturmböen. Davon abgesehen ist es trocken und wir gehen teilweise sonnig und schwülwarm in diesen Abend. Heute Nacht bleiben vereinzelte Schauer oder Gewitter übrig. Örtlich bildet sich Nebel. Morgen scheint dann ab und zu die Sonne. Vor allem in der Südhälfte Baden-Württembergs kann es hier und da Regengüsse oder Gewitter geben. Die Temperaturen erreichen morgen maximal 24 bis 31 Grad.
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21: Um 18 Uhr mit Antje Keil. US-Präsident Trump hat angekündigt, doch keine Durchfahrtsgebühr für die Straße von Hormuz zu erheben. Auf seiner Online-Plattform erklärte er, die USA wollten stattdessen Einnahmen mit Handels- und Investitionsabkommen erzielen, die die Golfstaaten mit den USA abschließen wollten. Trump hatte gestern von einer Gebühr für Handelsschiffe von 20% des Frachtwerts gesprochen. Außerdem sollten iranische Häfen von der US-Armee blockiert werden. Daraufhin stiegen die Ölpreise kräftig an. Die Ukraine hat die von Russland kontrollierte Halbinsel Krim angegriffen. In der Folge wurde in der Großstadt Sewastopol stundenlang der Strom abgeschaltet. Der örtliche Gouverneur erklärte, dies sei nötig, weil Energieanlagen getroffen worden seien. Seit Ende Mai kommt es auf der Krim immer wieder zu Stromausfällen. Außerdem wird der Treibstoff knapp. Seit Ende Juni gilt für die Krim und Sewastopol ein Ausnahmezustand. Russland hatte die Krim 2014 annektiert. Die meisten Staaten erkennen die Zugehörigkeit der Region zu Russland nicht an. Bundesumweltminister Schneider hat einen besseren Schutz vor Extremwetterereignissen gefordert. Zum 5. Jahrestag der Flutkatastrophe im Ahrtal sagte der SPD-Politiker, die Flut habe auf schmerzliche Weise vor Augen geführt, wie verletzlich die Gesellschaft gegenüber Extremwetter sei. Die Ursachen der Klimakrise müssen deshalb weiter entschlossen angegangen werden. Heute vor 5 Jahren hatte extremer Starkregen in Rheinland-Pfalz und Nordrhein-Westfalen schwere Überschwemmungen ausgelöst. Mindestens 185 Menschen kamen ums Leben. Das staatliche Qualifizierungsgeld wird bisher kaum genutzt. Wie aus einer Antwort der Bundesregierung auf eine Grünen-Anfrage hervorgeht, haben bis Ende 2025 nur rund 350 Menschen die neue Förderung genutzt. Aus der SWR-Wirtschaftsredaktion Jutta Kaiser.
18: Nach Recherchen des Handelsblatts wurden bis Ende 2025 rund 550.000 Euro an Qualifizierungsgeld abgerufen, von mehreren 100 Millionen Euro, die für das Programm veranschlagt gewesen seien. Das Qualifizierungsgeld gibt es seit April 2024. Es ist ein Lohnersatz für Beschäftigte. Sie bekommen bis zu 67% des Nettogehaltes, während sie für eine Qualifizierung freigestellt sind. Der Gedanke dabei war, Jobs zu sichern und es gleichzeitig Unternehmen zu ermöglichen, sich neu aufzustellen. Etwa weg vom Fokus auf Verbrenner hin zu E-Autos oder von Gasheizungen zu Wärmepumpen.
21: Grüne Technologien in Baden-Württemberg wachsen stärker als die Gesamtwirtschaft im Land. Das ergab eine Studie im Auftrag der Landesregierung, die die Ministerien für Wirtschaft und Umwelt heute vorgestellt haben. Auch im Vergleich zu anderen Bundesländern ist das Wachstum in diesem Bereich größer. Das macht sich auch auf dem Arbeitsmarkt bemerkbar. 5.000 Arbeitsplätze sind demnach in den letzten 3 Jahren in der Green-Tech-Branche im Land entstanden. Der Schauspieler und Autor Samuel Koch erhält den Erich-Kästner-Preis des Presseclubs Dresden. Damit würdigt der Verein das Engagement Kochs für ein respektvolles Miteinander von Menschen mit und ohne Handicap. Koch stehe wie kaum ein anderer für die Überzeugung, dass gesellschaftliche Teilhabe keine Frage körperlicher Voraussetzungen sein darf, hieß es zur Preisbegründung. Der Schauspieler und ehemalige Kunstturner ist seit einem Unfall 2010 in der ZDF-Fernsehshow Wetten, dass querschnittsgelähmt. Der Dresdner Erich-Kästner-Preis wird seit 1994 an Persönlichkeiten verliehen, die sich um Toleranz, Humanität und Völkerverständigung verdient gemacht haben. Titelverteidiger Tadej Pogacar hat die 10. Etappe der Tour de France gewonnen und seine Führung in der Gesamtwertung auf über 3 Minuten ausgebaut. Zweiter wurde nach gut 166 Kilometern von Aurillac nach Le Lioran der Belgier Remco Evenepoel vor dem Franzosen Paul Sexas. Florian Lipowitz aus dem baden-württembergischen Laichingen wurde Vierter. SWR Nachrichtenredaktion Stefan Everts. Das Wetter für Baden-Württemberg und Rheinland-Pfalz. Schwül heiße Luft bestimmt unser Wetter. Die Vorhersage. Lokal eng begrenzt Gewitter mit der Gefahr von Wolkenbruch, Hagel und Sturmböen. Davon abgesehen teilweise sonnig und schwül heiß. Heute Nacht vereinzelt Schauer oder Gewitter. Tiefstwerte 20 bis 15 Grad. Morgen ab und zu Sonne in der Südhälfte Baden-Württembergs. Regengüsse. 18.05 Uhr.
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11: Mit Christian Rönspieß. Guten Abend. 5 Jahre nach der Flut im Ahrtal wird der Opfer gedacht. Wir berichten über den Besuch des Bundespräsidenten in der Region und welche Konsequenzen aus der Katastrophe bis heute gezogen wurden. Die Krankenkassenreform ist seit Freitag durch den Bundestag und den Bundesrat. Kommunen und Kliniken in Baden-Württemberg macht das große Sorgen. Wir klären, warum Und die rechte Patriotenfraktion im EU-Parlament soll wieder Geld veruntreut haben. Unser Europakorrespondent ist der Frage nachgegangen, warum die Konsequenzen vergleichsweise milde waren. Das sind drei unserer Themen bis 6:30. Es war die Nacht vom 14. auf den 15. Juli vor 5 Jahren, die im Ahrtal alles verändert hat. Erst Starkregen, dann Sturzfluten. Das Flüsschen Ahr, das gerade heute eine Wassertiefe von weniger als 1 Meter hat, ist innerhalb kurzer Zeit auf 10 Meter angestiegen. Mindestens 185 Menschen sind bei der Flutkatastrophe ums Leben gekommen. In Nordrhein-Westfalen und vor allem Rheinland-Pfalz haben die Wassermassen damals Gebäude, Straßen und Brücken weggerissen, ganze Orte zerstört. Bundespräsident Steinmeier hat am 5. Jahrestag der Ahrflut unter anderem eine Fotoausstellung in Altenahr im Kreis Ahrweiler eröffnet. Christian Giese-Kessler berichtet.
1: Es sind Worte wie diese, mit denen Bundespräsident Frank-Walter Steinmeier auch heute in Altenahr den Nerv der Ahrtalerinnen und Ahrtaler trifft.
2: Ich weiß natürlich, ein solcher Jahrestag ist kein einfacher Tag. Man möchte nach vorne schauen, aber gleichzeitig spürt man den Schmerz noch. Und deshalb waren die Gespräche, die wir heute mit den Betroffenen der damaligen Flut haben konnten, waren sie unendlich wichtig.
1: Es ist nicht der erste Besuch des Bundespräsidenten im Ahrtal. Er war direkt nach der Flutkatastrophe vor Ort und seitdem häufiger hier. Wie immer hat er sich auch dieses Mal viel Zeit genommen, um mit den Gästen bei der Ausstellungseröffnung ins Gespräch zu kommen.
22: Also ich finde es halt schon wichtig, weil manchmal hat man das Gefühl, dass die Politik einen vergessen hat. Das ist halt schon ein Zeichen, dass der Bundespräsident hier ankommt.
23: Also es war natürlich schön, dass wir unsere Geschichte erzählen durften, auch vor dem Bundespräsidenten. Sehr oft erzählt, aber es war natürlich schön, dass einem zugehört wird.
24: Weil der Wiederaufbau ist noch lange nicht vorbei. Dauert noch mindestens 5 Jahre und so lange brauchen wir auch noch starke Unterstützung von Land und Bund.
1: Auch der immer noch neue rheinland-pfälzische Ministerpräsident Gordon Schnieder war bei der Eröffnung der Fotoausstellung dabei. In seiner Rede bezog er sich auch konkret auf die Ausstellung, die eine Reihe von Porträtaufnahmen von Flutbetroffenen zeigt.
25: Sie richtet den Blick nicht zuerst auf die Zerstörung, sondern auf die Menschen, auf ihre Gesichter, auf ihre Stimmen, auf ihre Geschichten. Sie erzählt von Verlust und Trauer. Von Mut und Zusammenhalt, von Menschen, die geblieben sind, die sich Schritt für Schritt ein neues Leben aufgebaut haben.
1: Einer der Porträtierten ist Marian Fiedler. Wie bei allen Bildern steht unter seinem Foto erstmal seine Erinnerung aus der Flutnacht.
26: Die Tür ist aufgebrochen, hat mich in den Rücken geschlagen mit der Türklinke, also mich einmal durch den halben Keller geschleift. Wir sind dann auch einmal bis unters Dach, haben da schon Messer bereitgelegt, um die Isolierung aufzuschneiden. Das hatte uns der Mann am Notruf zum Beispiel gesagt.
1: Aber dann darunter eben auch, wie er damit umgeht und wie er nach vorne schaut.
26: Ich bin nicht sauer auf die Ahr. Ja. Ich gehe auch in der Ahr wieder baden. Ich habe da überhaupt kein Problem mit. Das ist passiert. Ja, das ist so. Die Narben bleiben. Ich finde es wichtig, halt, dass es in Erinnerung bleibt.
1: Den Blick nach vorne richtet bei der Eröffnung der Fotoausstellung auch Landrätin Cornelia Weigand. Und mit dem Bundespräsidenten als Zuhörer wiederholte sie eine ihrer zentralen Forderungen der letzten Wochen.
27: Deshalb meine herzliche Bitte an den Bund, helfen Sie, die notwendige Hochwasservorsorge, den notwendigen überörtlichen Schutz zu finanzieren. Ich appelliere an Sie, öffnen Sie den Aufbauhilfefonds für wirksamen Hochwasserschutz in Form von Hochwasserrückhaltebecken, damit der Mut, die Kraft und die Hoffnung der Menschen ein sicheres Fundament bekommen.
11: Die Landrätin des Kreises Ahrweiler, Cornelia Weigand, fordert 5 Jahre nach der Ahrflut mehr finanzielle Unterstützung vom Bund für besseren Hochwasserschutz. Bundespräsident Steinmeier hat heute in Altenahr eine Fotoausstellung eröffnet und später dann auf dem Friedhof Ahrweiler in einer stillen Zeremonie einen Kranz niedergelegt. Die zentrale Gedenkveranstaltung ist am Abend auf dem Marktplatz in Bad Neuenahr-Ahrweiler, an der wird auch Bundeskanzler Merz teilnehmen. Nach der verheerenden Flut standen viele Menschen vor dem Nichts. Wer heute durchs Ahrtal fährt, kann die Spuren noch sehen. Petra Wagner aus der Redaktion Landespolitik. Wie geht's den Menschen in der Region 5 Jahre später? Haben sie wieder zu einer Art Normalität zurückgefunden?
3: Nun, ich würde sagen, für die meisten Menschen im Ahrtal gibt es ein Leben vor der Flut und ein Leben nach der Flut. Und wenn man jetzt ins Ahrtal kommt, dann wird man sehen, es wurde in den vergangenen Jahren sehr viel wieder aufgebaut. Es gab Hilfs- und Fördergelder, insgesamt bisher rund 3,7 Milliarden Euro an Wiederaufbauhilfen. Die Ahrtalbahn fährt seit Dezember wieder. Ja, und fast alle Straßen sind intakt. Aber es sind auch nach wie vor viele Ruinen zu sehen. Viele Brücken müssen noch gebaut werden. Also die Spuren im Ahrtal, die sind noch sichtbar, äußerlich, aber eben auch innerlich bei vielen Betroffenen. Es gibt viele Menschen, die nach wie vor psychologische Unterstützung brauchen und einige haben auch nicht die Kraft gefunden, noch einmal ganz von vorne anzufangen und sind weggezogen. Andere wiederum haben ihre Häuser aufgebaut, Unternehmen laufen wieder und für die ist sozusagen auch wieder ein ganz normaler Alltag möglich.
11: Es war die bisher größte Naturkatastrophe in Rheinland-Pfalz. Es wurden auch relativ schnell Fehler im Katastrophenschutz und bei der Politik deutlich. Inwieweit ist das inzwischen aufgearbeitet?
3: Rund anderthalb Jahre lang tagte ein Untersuchungsausschuss in Mainz, um die Katastrophe aufzuarbeiten. Beschäftigt hat er sich vor allem mit den zentralen Fragen, welche Versäumnisse es in der Flutnacht gab und wer dafür Verantwortung trägt. Rund 220 Zeugen wurden vernommen und mehr als 1 Million Daten gesichtet und ausgewertet. Und im Laufe des Ausschusses wurde auch klar, dass in dieser Nacht viele Ebenen versagt haben. Es wurde teils gar nicht gewarnt oder zu spät. Warnungen wurden zudem nicht ernst genommen. Die Koordination des Katastrophenschutzes lief fehlerhaft und auch Material wie beispielsweise Hubschrauber mit Seilwinden fehlten. Konsequenzen wurden auf allen Ebenen gezogen. Der damaligen Bundesfamilienministerin Anne Spiegel, die während der Flut Umweltministerin in Rheinland-Pfalz war und damit auch für die Pegelstände zuständig, wurde vorgeworfen, dass sie in der Flutnacht nicht erreichbar war. Schließlich kam auch noch heraus, dass sie kurz nach der Katastrophe mit ihrer Familie in Urlaub gefahren ist. Der Druck auf sie war dann zu groß und sie trat zurück. Auch der damalige Innenminister Roger Lewenz musste gehen und der A-Landrat Jürgen Föhler wurde im Oktober 2021 in den Ruhestand versetzt. Er war für den Katastrophenschutz verantwortlich und ihm unter anderem wurde vorgeworfen, Evakuierungen erst spät angeordnet zu haben.
11: Was sind denn die Konsequenzen aus den Fehlern von damals? Was hat man gelernt?
3: Ein ganz zentraler Punkt ist, dass der Katastrophenschutz neu organisiert wurde. Seit rund anderthalb Jahren gibt es das neue Lagezentrum für Brand- und Katastrophenschutz in Koblenz. Es ist rund um die Uhr besetzt und von hier aus können Informationen beispielsweise an Kommunen weitergeleitet werden. Denn das war ja ein ganz zentrales Problem bei der Ahrflut. Informationen über die aktuelle Lage erreichten viele nicht. Im oberen Teil der Ahr rissen die Wassermassen Häuser mit und im unteren Teil der Ahr wusste noch niemand von dieser Katastrophe. Die Landesregierung hat auch 2 Hubschrauber mit Seilwinden angeschafft. Die gab es bei der Ahrflut noch nicht. Damals mussten Hubschrauber aus Hessen angefordert werden, um beispielsweise Menschen von Dächern zu retten.
11: Interessant ist ja, wenn man sich mal das Gefahrenpotenzial durch mögliche Starkregenereignisse anschaut, dass vieles an gleicher Stelle wieder aufgebaut wurde. Warum?
3: Tatsächlich durften nur 34 Häuser nicht mehr an Ort und Stelle aufgebaut werden. Der Rest steht wieder am alten Platz oder könnte dorthin gebaut werden. Das hat auch einen logistischen Hintergrund. Bei der Flut wurden knapp 9000 Gebäude zerstört. Fast 42.000 Menschen waren betroffen und die meisten wollten in ihrer Heimat bleiben. Das Ahrtal ist aber eng und es ist auch ganz schwer, neues Bauland auszuweisen. Und das dauert ohnehin oft Jahre, bis sowas geschieht. Die meisten brauchten aber natürlich ganz schnell ein neues Zuhause. Und das ist der Grund dafür, warum viele Häuser wieder dort stehen oder gebaut werden oder wurden, wo sie waren. Die Brücken, die neu gebaut werden, sind aber so konstruiert, dass sie im Extremfall nicht mehr so viel Schutt darunter sammeln könnte. Aber um so eine Flut wirklich zu verhindern, müsste viel mehr getan werden. Das sagen Experten. Grundsätzlich bräuchte die Ahr ein breiteres Flussbett. Daran wird auch gearbeitet. Aber derzeit sind erst 5 von 25 Teilabschnitten fertig. Und Experten sagen auch, um eine Flut wie 2021 zu überstehen, bräuchte es rund 18 sehr große Regenrückhaltebecken. Bisher gibt es überhaupt keine Finanzierung dafür und es gehört zur Wahrheit auch dazu, bis diese Becken gebaut wären, würde es Jahrzehnte dauern.
11: Petra Wagner aus der Redaktion Landespolitik Rheinland-Pfalz zum Stand der Dinge 5 Jahre nach der Flutkatastrophe im Ahrtal. Die Reform der gesetzlichen Krankenversicherung ist beschlossen, ging am Freitag durch den Bundestag und den Bundesrat. Nach Einschätzung der Kommunen in Baden-Württemberg stehen die Kliniken im Land dadurch am Abgrund. Das Minus in den Krankenhäusern könnte sich verdoppeln. So jedenfalls lauten die Berechnungen der kommunalen Spitzenverbände. Sie fordern ein Nothilfeprogramm der Landesregierung, aber Ministerpräsident Özdemir von den Grünen winkt ab. Knut Bauer aus der Redaktion Landespolitik Baden-Württemberg über Kassenreform, Kostenexplosion und Klinikdefizite.
5: Mit der Reform will die Bundesregierung die immer größere Lücke in der Finanzierung der gesetzlichen Krankenversicherung schließen. Ausgaben sollen nur noch so schnell steigen wie Löhne und Gehälter der Versicherten. Gilt auch für Krankenhäuser, doch den Kliniken laufen wegen Tarifsteigerungen und Energiepreisen die Kosten davon. Achim Brötel, Präsident des Landkreistags, rechnet vor, was die Reform für die Krankenhäuser in Baden-Württemberg bedeutet.
6: Wir haben jetzt schon 880 Millionen Euro auf kommunaler Seite, was wir Defizitabdeckung im Jahr 2026 im ganzen Land machen. Das wird im nächsten Jahr auf 1,65 Milliarden Euro anwachsen. Das wird sich wirklich nahezu verdoppeln. Es ist jetzt schon schwierig genug, es wird nächstes Jahr noch mal deutlich schwieriger werden.
5: Besonders ungerecht ist aus seiner Sicht, dass die GKV-Reform pauschal umgesetzt wird, also bundesweit für alle Krankenhäuser gleich. Auch wenn die Kliniklandschaft bereits gestrafft und neu strukturiert worden ist, wie in Baden-Württemberg.
6: Das ist ein Gesetz mit einem Rasenmäher, ein Spargesetz, das über alle in gleicher Weise hinweggeht, auch über die, die schon gute Strukturen haben. Baden-Württemberg hat die besten Krankenhausstrukturen bundesweit. Wir haben die wenigsten Betten auf 100.000 Einwohner, die niedrigsten Fallzahlen, die niedrigsten Fallkosten. Er hat in gleichem Maße bestraft wie alle anderen auch. Das ist einfach unfair.
5: Brötel ist Landrat im Neckar-Odenwald-Kreis. Die dortigen Kreiskliniken in Moosbach und Buchen kämpfen inzwischen ums Überleben, sagt der ärztliche Direktor Thomas Seeberg-Göbel.
7: Sie müssen sehen, wir sind hier im Neckar-Odenwald-Kreis, ein ländlicher Landkreis. Wir haben hier allein in meiner Abteilung in der Unfallchirurgie haben wir über 50% alterstraumatologische Patienten. Ich glaube, dass wir kurz vor Schluss sind, was die Versorgung angeht, wenn wir keine Unterstützung vom Land bekommen.
5: Ein Nothilfeprogramm fordert auch Landkreistagspräsident Brötel von der Landesregierung. Sie müsse den notleidenden Kliniken jetzt unter die Arme greifen, so der Kommunalpolitiker.
6: Wir hätten uns schon gewünscht, nachdem bekannt war, dass diese Reform für das Land Baden-Württemberg speziell mit seinen schon guten Krankenhausstrukturen erheblich nachteilige Effekte hat, dass das Land dann auch Haltung zeigt. Und eine Enthaltung ist ja ziemlich das Gegenteil von Haltung.
5: Doch auf diese Diskussion will sich der baden-württembergische Ministerpräsident nicht einlassen. Eine Nein-Stimme des Landes im Bundesrat und eine Anrufung des Vermittlungsausschusses hätte das Gesetz nicht aufhalten können, betont Cem Özdemir.
8: Der Bund hat jetzt diese Reform mit Teufelsgewalt durchgezogen. Der Bundesrat hätte es nur verzögern, nicht aufhalten können. Es ist nicht zustimmungspflichtig. Die jetzt vom Bundestag beschlossene GKV-Reform ist für uns eine große Enttäuschung.
5: Eine Enttäuschung bereitet der Grünen-Politiker allerdings auch den Kommunen, was ihre Forderung nach mehr Geld angeht. Özdemir sieht kaum finanzielle Spielräume des Landes für einen Nothilfefonds.
8: Bitte um Verständnis, dass unsere Möglichkeiten da leider sehr beschränkt sind.
11: Nachdem die Krankenkassenreform beschlossen ist, machen sich die Kommunen in Baden-Württemberg große Sorgen um die Kliniken im Land. So ein Bericht von Knut Bauer. Seit fast 20 Jahren ermöglicht das Informationsfreiheitsgesetz IFG nicht nur Journalistinnen und Journalisten Einblicke in staatliches Handeln. Aber im Zuge der Reformen der schwarz-roten Koalition soll das Transparenzgesetz deutlich eingeschränkt werden. Wir haben schon in der vergangenen Woche darüber berichtet. Noch ist nichts beschlossen, aber begründet werden die geplanten Einschränkungen oder Änderungen damit, dass das IFG eben inzwischen schon fast 20 Jahre alt ist und an die neuen Realitäten angepasst werden sollte, vor allem an die neue Sicherheitslage. Dabei sind zahlreiche Missstände, Skandale und Fehler von Politik und Verwaltung erst durch das IFG ans Licht gekommen. Doris Renk erläutert anhand konkreter Beispiele, welche Bedeutung das IFG für die Kontrolle von Staat und Verwaltung hat.
9: Das IFG, das Informationsfreiheitsgesetz, gibt seit fast 20 Jahren allen Bürgerinnen und Bürgern, Unternehmen und Organisationen das Recht, Informationen von Bundesbehörden anzufordern und das ohne ein besonderes Interesse nachweisen zu müssen.
10: Das IFG ist im Grunde ein großes Versprechen. Ihr als Bürger dürft uns als Behörden, als Verwaltung bei unserer Arbeit über die Schulter blicken,
9: sagt Sven Becker, Investigativjournalist für den Spiegel. Er recherchiert zu Themen wie Lobbyismus und Korruption. Korruption und nutzt das IFG regelmäßig, so wie viele seiner Kollegen und Transparenzplattformen wie Frag den Staat, Abgeordnetenwatch oder Lobby Control. Immer wieder konnten so politische Missstände und Fehltritte aufgedeckt werden.
12: Die Maskenaffäre von Jens Spahn, die Verbindungen von Katharina Reiche zur Gaslobby, Fördermittelaffären der CDU oder Cum-Ex bei Scholz. Viel davon wurde nur bekannt, weil es das sogenannte Informationsfreiheitsgesetz gibt,
9: sagt Grünen-Vorsitzende Franziska Brandner. Schauen wir uns ein paar Beispiele genauer an. Die Mautaffäre um den damaligen Bundesverkehrsminister Andreas Scheuer etwa.
13: Das Gerechteste wäre mit der besten ökologischen Lenkungswirkung eine Pkw-Maut.
14: Für alle?
13: Für alle.
9: Unter anderem die Transparenzplattform Frag den Staat stellte auf Grundlage des IFG Anträge beim Bundesverkehrsministerium. Sie verlangte Einsicht in verschiedene Dokumente, insbesondere die Verträge mit den Betreiberfirmen. Diese Dokumente zeigten, dass Verkehrsminister Andreas Scheuer die Verträge bereits unterschrieben hatte, bevor der Europäische Gerichtshof entschieden hatte, ob die Pkw-Maut überhaupt rechtmäßig ist. Außerdem wurde bekannt, dass im Ministerium schon früh vor hohen Schadenersatzforderungen gewarnt worden war, falls die Maut vor Gericht scheitern sollte. Der Schadenersatz wurde dann tatsächlich fällig, nachdem die Maut für rechtswidrig erklärt wurde. 243 Millionen Euro plus später nochmal 27 Millionen musste der Bund den Betreiberfirmen zahlen. Ein weiteres Beispiel, die Maskenaffäre um den ehemaligen Gesundheitsminister Jens Spahn.
15: Es war Wild West und ja, in der damaligen Zeit haben wir nicht nach Vergaberecht Masken beschafft.
9: Erst durch hunderte IFG-Anträge, durch Medien- und Transparenzinitiativen musste das Gesundheitsministerium die Akten öffnen. Die Papiere enthüllten zum einen die geheimen Listen der Unionsabgeordneten, die für millionenschwere Maskendeals privat abkassiert hatten. Außerdem zeigten die Dokumente, dass Ex-Minister Spahn die Warnungen seiner eigenen Fachabteilung ignoriert hatte und das teure Geschenk von FFP2-Masken für alle über 60 anordnete.
11: Doris Renk über die Enthüllungen, die das Informationsfreiheitsgesetz ermöglicht hat. Jetzt soll es eingeschränkt werden. Marine Le Pen vom französischen Rassemblement National ist rechtskräftig wegen Veruntreuung von EU-Geldern verurteilt. Seit der vergangenen Woche wissen wir, dass sie mit Fußfessel im nächsten Jahr als Präsidentschaftskandidatin antreten will. Jetzt ist ein Bericht erschienen, demnach soll die Rechtsaußenfraktion Patrioten für Europa, in der auch der Rassemblement National organisiert ist, noch einmal mehr als eine 250.000 Euro veruntreut haben. Allerdings kommt die Gruppe in diesem Fall relativ glimpflich davon. Welche Rolle dabei Manfred Webers EVP-Fraktion spielt? Brüssel-Korrespondent Jean-Marie Magro ist dieser Frage nachgegangen.
16: Marine Le Pen und ihr Rassemblement National bedienten sich jahrelang aus EU-Steuergeldern und finanzierten damit Parteiaktivitäten. Nun hat die Verwaltung des EU-Parlaments einen 116 Seiten langen Bericht veröffentlicht, der sich nur auf die zweite Hälfte des Jahres 2024 bezieht. Und schon wieder stellt die Verwaltung fest, dass die rechte Patriotenfraktion, zu der der französische Rassemblement National, die ungarische Fidesz und die österreichische FPÖ gehören, Gelder nicht vorschriftsmäßig ausgegeben hat. Es geht um rund 277.000 Euro.
17: Deshalb hat die Parlamentsverwaltung Gelder zurückgehalten und gleichzeitig verlangt, dass alle möglicherweise bei gleichen Dienstleistern verwendeten Mitteln von den Patrioten zurückgezahlt werden müssen,
16: sagt der Vorsitzende des Haushaltskontrollausschusses Andreas Schwab, CDU-Europaabgeordneter aus Baden-Württemberg. Abgeordnete der Patrioten spendeten etwa für Rugby- und Fußballvereine, obwohl Steuergelder für Fraktionen im EU-Parlament dafür nicht vorgesehen sind. Viele Aufträge für Kommunikations- und Social-Media-Dienstleistungen seien häufig an dieselben Firmen vergeben worden, die nicht unbedingt die billigsten waren. Interviewanfragen der ARD ließ die Fraktion unbeantwortet. Im Haushaltskontrollausschuss stimmten die Abgeordneten nun über das weitere Vorgehen ab. Und diese Abstimmung sorgt für Empörung.
19: Damit lassen wir uns doch völlig an der Nase herumführen,
16: sagt der Grünen-Abgeordnete Daniel Freund kurz nach der Abstimmung, die mit gerade einmal 16-14 Stimmen ausging.
19: Das ist doch nicht so, dass das jetzt einfach ein Versehen war, sondern seit Jahren wird strukturell europäisches Geld missbraucht, geklaut, um damit Familienmitglieder zu finanzieren, um damit Parteifreunde zu finanzieren und einfach Geld nicht nach den Regeln des Europäischen Parlaments auszugeben.
16: So Freund weiter, denn die knappe Mehrheit stimmte für einen Brief des Ausschussvorsitzenden Andreas Schwab an die Parlamentspräsidentin, in dem steht, dass der Regelverstoß zwar bedauerlich sei, die Patriotenfraktion jedoch die notwendigen Konsequenzen gezogen hätte. Sie haben zum Beispiel eine Rückstellung gebildet. Diejenigen, die für Schwabs Brief stimmten, kommen aus seiner Europäischen Volkspartei, aber auch aus den drei Rechtsaußenfraktionen, den Patrioten, EKR und ESN, zu der die AfD gehört. Thomas Pellerin-Carlin, französischer Sozialdemokrat.
0: Et pourquoi?
2: Und warum? Um mutmaßliche Fälle der Veruntreuung öffentlicher Gelder der Bürger der Europäischen Union durch eine Fraktion zu vertuschen, die immer und immer wieder gegen das Gesetz verstößt.
4: Die Rechtsaußenfraktion im EU-Parlament ist trotz erwiesener Veruntreuung vergleichsweise glimpflich davongekommen. Das war ein Bericht von Jean-Marie Magro. Wer die Tora, die wichtigste heilige Schrift im Judentum, studiert, muss nicht zum Militär. Diese Sonderregelung gibt's in Israel schon lange. Genauso lange gibt es den Verdacht, dass manche sie nützen, um sich von dem Wehrdienst zu drücken. Jetzt hat das israelische Parlament diese Regelung mit Verfassungsrang festgeschrieben. Es hat ein neues Grundgesetz verabschiedet, mit dem das Studium der Tora zum grundlegenden Wert des Staates und des jüdischen Volkes erklärt wird. Die Opposition ist entsetzt, auch weil das Ganze wie ein weiterer Deal von Premierminister Netanyahu aussieht, um an der Macht zu bleiben. Aus Tel Aviv berichtet Julio Segador.
14: Es war eine emotionale Mammutsitzung tief in der Nacht. In der israelischen Knesset ist nach heftigen Debatten das sogenannte Tora-Grundgesetz verabschiedet worden. Eine Neuregelung, die das Fundament des Staates verschieben könnte. Die Abgeordneten stimmten mehrheitlich dafür, das Studium religiöser Texte offiziell zu einem, Zitat, Grundwert des jüdischen Volkes und des Staates Israel zu erklären. Für den religiös-nationalen Abgeordneten Moshe Salomon ein historischer Moment der Besinnung auf die eigenen Wurzeln. Das Tora-Studium ist eines der Fundamente, auf denen das jüdische Volk seit Jahrtausenden aufgebaut ist. Die Tora hat uns und unser Erbe beschützt. Die Tora hat uns durch die verschiedenen Zeiten geführt, von den schwierigen Exilen der Vergangenheit über den Holocaust in Europa. Die Tora ist nicht nur ein Buch mit Gesetzen, sie ist unsere Identität, sie ist unsere Moral. Dort stehen unsere Werte. Doch hinter den pathetischen Worten über Identität und Moral verbirgt sich ein knallharter politischer Deal. Denn Israel besitzt bis heute keine geschriebene Verfassung. Stattdessen bestimmen sogenannte Grundgesetze den rechtlichen Rahmen des Landes. Indem das Tora-Studium nun in diesen Verfassungsrang aufrückt, bekommt es einen verfassungsrechtlich besonderen Status. Zwar wurde der Text in letzter Sekunde abgemildert, um eine direkte finanzielle Gleichstellung von Religionsschülern mit kämpfenden Soldaten zu verhindern, doch Rechtsexperten sind sich einig, der eigentliche Zweck des Gesetzes bleibt unberührt. Es soll den ultraorthodoxen Parteien eine juristische Handhabe bieten, um die Wehrpflicht junger Haredim dauerhaft und rechtssicher zu umgehen. Ein Privileg, das Israels oberstes Gericht zuvor gekippt hatte. Die Opposition reagierte im Plenarsaal mit blankem Entsetzen. Oppositionsführer Yair Lapid warf der Regierung von Ministerpräsident Netanyahu moralischen Bankrott vor. Das ist typisch für diese Koalition, dass sie die letzte Woche mit dem Blasphemiegesetz eröffnet. So beendet man also die Legislaturperiode, indem man den israelischen Soldaten ins Gesicht spuckt. Mit einem Ausverkauf der israelischen Wirtschaft, dem Ausverkauf der israelischen Sicherheit, dem Ausverkauf der israelischen Einheit. Besonders tief greift der Riss, weil Israel sich in einer der schwersten Sicherheitskrisen seiner Geschichte befindet. Während Wehrpflichtige und Reservisten monatelang an den Fronten kämpfen, bleiben Zehntausende ultraorthodoxe Männer vom Dienst an der Waffe befreit. Dass dieses Gesetz unter dem Deckmantel des Judentums beschlossen wurde, empört auch säkulare Nationalisten zutiefst. Avigdor Liebermann von der Partei Israel Beitenu attackierte die religiösen Fraktionen scharf. Es gibt keinerlei Verbindung zwischen dem Judentum und der Achtung der Tora und des Gesetzes. Das ist nichts als Blasphemie. Es gibt keinerlei Gemeinsamkeiten zwischen dem Judentum und all dem, was in diesem Haus geschieht. Woher nehmen Sie die Überzeugung, dass es einem Juden verboten sei, Krieger zu sein? Das neue Grundgesetz ist ein massives Zugeständnis vom Premierminister Benjamin Netanyahu, der der Abstimmung selbst fernblieb, an seine ultraorthodoxen Koalitionspartner. Doch der Preis dafür ist hoch. Mit der Erhebung des Tora-Studiums in den Verfassungsrang vertieft die Regierung den Graben zwischen säkularen Steuerzahlern und streng religiösen Studenten mitten in einer existenziellen Sicherheitskrise des Landes.
11: Das israelische Parlament hat dem Studium der Tora Verfassungsrang gegeben. Hintergründe von Julio Segador. Und das war SWR Kultur aktuell mit Christian Rönspieß. Ich wünsche noch einen schönen Abend. 18.30 Uhr.
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18: Der 15. Juli ist ein Feiertag in der Türkei. Der Demokratie ve Milli Birlik Günü, der Tag der Demokratie und der nationalen Einheit, soll an die Nacht vom 15. auf den 16. Juli vor 10 Jahren erinnern. Damals putschten Teile des türkischen Militärs. Staatspräsident Erdogan rief die Bürgerinnen und Bürger der Türkei auf die Straßen und Plätze, um sich den Soldaten entgegenzustellen. Dabei starben mehr als 250 Menschen, Tausende wurden verletzt. Für den Staat sind die Toten Märtyrer, die die Türkei verteidigt haben. Landesweit wurden Straßen, Brücken und Plätze nach ihnen benannt.
20: Putschversuch in der Türkei 2016 und die Oppositionsbewegung heute. Von ARD-Korrespondent Benjamin Weber.
18: Noch in der Nacht des Putschversuchs sagt Präsident Erdogan Sätze, die berühmt werden.
21: Dieser Aufstand ist ein großes Geschenk Gottes an uns. Warum? Weil er unseren Streitkräften, die rein sein müssen, die Gelegenheit bietet, sich zu säubern.
22: Darbe.

0: Präsidenten bei Recep Tayyip Erdogan.
1: Can
0: Cumhurcu hat sich den Putschisten damals entgegengestellt. Er ist Muhtar, Ortsvorsteher des Bezirks Cengelköy, das Viertel direkt unter der Bosporusbrücke in Istanbul auf der asiatischen Seite.
2: Der 15. Juli 2016 war eine schmerzvolle Nacht. Nachdem ich abends mein Büro geschlossen hatte, ging ich durch das Viertel. Dort herrschte eine Atmosphäre der Panik. Ein Freund sagte zu mir: Can, da stimmt etwas nicht. Es sind sehr viele Soldaten vorbeigekommen, in Richtung Brücke.
0: Die etwa 1500 Meter lange Hängebrücke über den Bosporus wird ein Schauplatz des Putschversuchs. Gegen 22 Uhr abends ist den meisten klar, dass hier ein Angriff im Gange ist. Bewaffnete Soldaten springen aus Lastwagen auf die Fahrbahn der Brücke. Mit Panzern stoppen sie den Verkehr zwischen der asiatischen und europäischen Seite von Istanbul. Gleichzeitig werden Angriffe am Atatürk-Flughafen gemeldet. Auch in Ankara gehen die Putschisten vor. Sie setzen den Generalstabschef des Militärs fest. Sie besetzen den öffentlich-rechtlichen Rundfunk TRT und lassen ein Manifest verlesen. Der Präsident hätte das Land verraten und Grundrechte beschädigt. Die politische Führung sei entlassen. Jetzt übernehme der Rat mit dem Namen Frieden in der Heimat die Macht in der Türkei. Über der Hauptstadt steigen F-16 Kampfjets auf. Im Laufe der Nacht werden sie sogar das Parlamentsgebäude bombardieren. Staatspräsident Erdogan befindet sich zu der Zeit mit seiner Familie in Marmaris im Südwesten der Türkei. Er macht Urlaub. Ein Attentatsversuch auf ihn schlägt in der Nacht fehl. Zwei Leibwächter sterben. Im Istanbuler Bezirk Cengelköy, unterhalb der Bosporusbrücke, erkennt der Ortsvorsteher Can Cumhurcu langsam, was geschieht.
2: Als jemand, der den Militärputsch von 1980 noch erlebt hat, wusste ich, Panzer und Soldaten haben auf einer Brücke nichts zu suchen, besonders nicht in einer Metropole.
0: In der aufgeheizten Atmosphäre kann Cumhurcu niemanden erreichen, weder den Gouverneur noch den Polizeipräsidenten. Also organisiert er den Widerstand selbst. Mit den Leuten aus seinem Viertel, die sowieso schon auf der Straße sind.
2: Ich ließ Fahrzeuge vor einer Polizeistation positionieren. Außerdem kippten wir große Blumenkübel, Betonbarrieren und sogar Masten um, um die Straßen zu blockieren. Wir errichteten Barrikaden, damit niemand passieren konnte.
0: Wenn Can Cumhurcu heute über die Ereignisse von vor 10 Jahren spricht, dann erwähnt er immer wieder, sie hätten damals nicht geglaubt, dass die Soldaten wirklich auf sie schießen würden, auf die eigenen Mitbürger. Doch irgendwann kommen die Soldaten immer näher. Cumhurcu hat heute noch Videos davon auf dem Handy.
2: Da sieht man mich dunkel. Schau. Da werde ich getroffen, ich habe die Kugel abbekommen.
0: Sein Rücken ist aufgerissen, er verliert Blut. Sie ziehen ihn aus dem Schussfeld. Im Krankenhaus wird Cumhurcu versorgt. 3 Tage lang bleibt er auf der Intensivstation. Auch sein Neffe Osman wird in Cengelköy angeschossen. Er überlebt den Putschversuch nicht. Das Militär hat in der Türkei mehrmals geputscht. 3 gewählte Regierungen wurden so gestürzt. 1960, 1971 und 1980 übernimmt das Militär die Macht. 1997 sorgt der sogenannte postmoderne Coup unblutig für den Rücktritt der Regierung ohne Einsatz von Waffen. Der Verfassungsrechtler Professor Dr. Ibrahim Kaboğlu hat sich in seiner Arbeit intensiv mit Militärputschen beschäftigt. Er geht davon aus, dass die islamische Gülen-Bewegung den Putschversuch im Jahr 2016 organisiert hat, nachdem sie sich mit der AKP und Präsident Erdogan überworfen hatte.
3: Hier sehen wir eine Struktur, die von einem zivilen Partner mit aufgebaut wurde und die sich unter einem religiösen Mantel organisierte. Es konnte vorkommen, dass ein Imam, der gleichzeitig Universitätsdozent war, faktisch über einem General stand. So etwas hatten wir in der Geschichte der Türkei bei keinem früheren Putsch erlebt.
0: Über Jahrzehnte hat der Prediger Gülen in der Türkei ein Netzwerk aus Schulen, anderen Bildungsstätten und Medien aufgebaut.

0: Seine Bewegung umfasst etwa 8 Millionen Mitglieder. Und sie zielt darauf ab, nach und nach wichtige Positionen im Staat einzunehmen. Fethullah Gülen selbst formuliert es im Jahr 1999 so.
1: Bu açıdan adliyede bir mülkiyede veya başka hayati bir müessesede bizim arkadaşlar.
2: Die Anwesenheit unserer Leute in der Justiz, in der Verwaltung und anderen lebenswichtigen Institutionen darf nicht als bloße Anwesenheit einzelner Personen verstanden werden. Sie sind eine Garantie für die Zukunft in diesen Einrichtungen. Sie sind der Pulsschlag unserer Existenz und bis zu einem gewissen Grad ihre Absicherung.
0: Um einem Prozess wegen Untergrabung des Staats zu entkommen, geht Gülen 1999 zwar ins Exil in die USA. Von dort aus aber unterstützen er und seine Bewegung die neue Partei von Recep Tayyip Erdogan. Gülen und Erdogan eint die Ablehnung der laizistischen Ideen des Staatsgründers Atatürks, der Trennung von Staat und Religion. Sie wollen eine konservativ-islamische Türkei. Erdogans Partei für Gerechtigkeit und Fortschritt, die AKP, gewinnt bei den ersten Wahlen 2002 überraschend und aus dem Stand. Im Gegenzug steigen Gülen-Anhänger auf, in der Partei und in Behörden. Sie ziehen für die AKP ins Parlament ein. Jetzt ist Gülen mit seinem Netzwerk eine Art Koalitionspartner für Erdogan. Inoffiziell zwar, aber sehr mächtig. Erst Jahre später beginnen sich die beiden Partner auseinander zu bewegen. 2012 will die von Gülen dominierte Justiz gegen Geheimdienstchef Fidan vorgehen, der heute Außenminister ist. Als Erdogan 2013 ankündigt, alle Gülen-Schulen in der Türkei schließen zu wollen und der Bewegung somit eine starke Einnahmequelle wegzunehmen, eskaliert der Machtkampf vollends. Staatsanwälte, die als Gülen nah gelten, eröffnen Korruptionsverfahren gegen hochrangige AKP-Politiker. Mitschnitte von Telefonaten tauchen auf, in denen Erdogan seinen Sohn Bilal vermeintlich anweist, Bargeld in Millionenhöhe verschwinden zu lassen. Erdogan weist diese Aufnahmen als falsch und manipuliert zurück, bis heute. Doch er reagiert. Die beschuldigten Minister entlässt er und er entfernt gleichzeitig Gülen-nahe Polizisten und Staatsanwälte aus dem Dienst. Gülen-Schulen werden geschlossen. Der Bruch zwischen den einstigen Weggefährten Gülen und Erdogan ist offensichtlich. Und dann kommt der 15. Juli 2016. Es ist etwa Mitternacht. Der Putschversuch läuft. Vieles ist unklar und diffus. Staatspräsident Erdogan, der sich immer noch in Marmaris befindet, ruft auf dem Handy der Fernsehmoderatorin Hande Fırat an. Per FaceTime.
3: Hallo.
4: Buyurun Sayın Cumhurbaşkanım, dinliyoruz biz sizi.
3: İyi akşamlar.
0: Es ist ein ungewöhnliches Bild. Die Moderatorin hält ihr Handy in die Kamera. Der Präsident ist auf dem Bildschirm zu erkennen. Er spricht live im Fernsehsender CNN Türk.
2: Ich rufe unser Volk auf, sich auf den Plätzen unserer Provinzen zu versammeln, an den Plätzen und den Flughäfen. Sie, diese Minderheitsgruppe mit ihren Panzern und Geschützen, sie sollen kommen. Was immer sie tun wollen, sollen sie dort gegenüber dem Volk tun. Eine Macht, die stärker ist als die Macht des Volkes, habe ich bis heute nicht gekannt.
0: Das scheint jetzt die Strategie. Die Menschen auf die Straße schicken und hoffen, dass die Putschisten davor zurückschrecken, ein großes Massaker anzurichten. Unterstützt wird Erdogan von der Telefongesellschaft Turkcell, die in seinem Namen den entsprechenden Aufruf per SMS versendet. Mehr als 30 Millionen Menschen in der Türkei erhalten die SMS auf ihre Mobiltelefone. Zusätzlich verbreiten die Muezzine von den Moscheen in Ankara und Istanbul den Aufruf ebenfalls. Und es zeigt Wirkung. An vielen Orten strömen die Menschen auf die Straßen. Viele haben die türkische Flagge dabei. Sie klettern auf Panzer und reden auf Soldaten ein. Die Putschisten werden überall behindert. Nachschub kommt nicht durch. Militärfahrzeuge werden gestoppt. In den Morgenstunden des 16. Juli bricht der Putschversuch zusammen. Mehr als 250 Menschen sind in der Nacht gestorben. Nach offiziellen Angaben des türkischen Militärs waren an dem Staatsstreich mehr als 8.500 Soldaten beteiligt. Mit 35 Kampfflugzeugen, 37 Hubschraubern, 74 Panzern und 3 Kriegsschiffen. Einer der Soldaten, der dabei war, heißt Burak Oka. Er war Militärschüler und am 15. Juli 21 Jahre alt. An dem Abend waren er und seine Kameraden eigentlich in einem Ausbildungslager. Im Istanbuler Stadtteil Sultanbeyli sitzt seine Mutter Fatma im Wohnzimmer und erinnert sich.
3: Er hat uns erzählt, dass er in der Nacht Wachdienst hatte und dann von seinen Posten zurückgerufen wurde. Man habe ihnen gesagt, es gäbe einen Terroranschlag. Sie wurden in Busse gesetzt, angeblich um nach Istanbul zu ihrer Unterkunft zurückzufahren.
0: Doch stattdessen werden die jungen Kadetten zu einer Mautstation auf der Autobahn gebracht. Strategisch gelegen in der Nähe des zweiten Flughafens Sabiha Gökçen.
3: Es herrschte völliges Chaos. Die Schüler mussten aus den Bussen mitten in die Menschenmenge aussteigen. Davon gibt es Videoaufnahmen. Man sieht, wie die Jungen fast kriechend auf den Knien an den Leitplanken entlanglaufen, um sich vor der Menge in Sicherheit zu bringen.
0: In Fatmas Wohnzimmerregal stehen gerahmte Bilder. Darauf sie mit Mantel und Kopftuch und ihr Sohn Burak mit Bart und zerzaustem Haar. Es sind Bilder aus dem Gefängnis. Burak Oker ist wegen seiner Beteiligung am Putschversuch verurteilt worden, zu erschwerter lebenslanger Haft. Fatma Oker ist überzeugt davon, dass ihr Sohn in dieser Nacht keinen Schuss abgegeben hat. Ballistische Gutachten würden das bestätigen, erzählt sie. Schmauchspuren habe es an Buraks Händen keine gegeben. Dennoch ist ihr Sohn seit 10 Jahren im Gefängnis. Alle 2 Wochen kann sie ihn dort besuchen.
3: Wenn ich öffentlich sage, ich will meinen Sohn zurück, ich habe ihn dem Staat anvertraut, dann kommen sofort 2 Polizisten, halten mich und sagen, festgenommen, ich habe schon mehrere Verfahren gegen mich.
0: Fatma Oker hat sich mit anderen Eltern, die Gerechtigkeit für ihre Kinder wollen, organisiert. Denn Burak ist nicht der einzige Militärschüler, der ahnungslos in den Putschversuch geschickt wurde und jetzt im Gefängnis sitzt. Doch nach 10 Jahren sind die Rechtsmittel in der Türkei völlig ausgeschöpft. Die ehemaligen Militärschüler sind im Gefängnis 10 Jahre älter geworden. Jetzt wartet Fatma Oker auf eine Entscheidung vom Europäischen Gerichtshof für Menschenrechte. Dort ist die Türkei zwar Mitglied, ignoriert aber Urteile, die ihr politisch nicht zu gefallen scheinen.
3: Sie haben bewusst in Kauf genommen, unsere Kinder zu opfern und sie zu verurteilen. Für ihre eigenen Interessen haben sie diese jungen Menschen geopfert. Denn eines fällt auf, unter den höheren Dienstgraden gibt es nur sehr wenige Festgenommene oder Verurteilte.
0: Das ist für Fatma Oker ein Hinweis darauf, dass irgendetwas an dem Putschversuch nicht stimmen kann.
3: Wir sagen heute, diejenigen, die aus diesen Ereignissen einen Vorteil oder einen Nutzen gezogen haben, müssten eigentlich als die Verantwortlichen untersucht werden.
5: Stellen Sie sich vor, es gibt einen Attentatsversuch auf den Präsidenten Ihres Landes und einen Putschversuch. Aber trotzdem liegt vieles noch im Dunkeln. Viele Fragen sind noch unbeantwortet, viele Dinge wurden nicht aufgeklärt. Das enttäuscht einen zwangsläufig.
0: Auch das Leben von Nihal Olçok verändert sich am 15. Juli 2016 radikal. Als die Ereignisse des Abends beginnen, brechen ihr Mann Erol und ihr 17-jähriger Sohn Abdullah von zu Hause auf. Erol Olçok ist zu der Zeit einer der engsten Berater von Präsident Recep Tayyip Erdogan. Der weilt zu dem Zeitpunkt noch an der Mittelmeerküste. Nihal Olçok sagt, ihr Sohn und ihr Mann hätten eigentlich zu einem Notfalltreffen mit weiteren Mitarbeitern des Präsidenten gewollt. Stattdessen fahren sie auf die Bosporusbrücke.
5: Mein Sohn und sein Vater starben dort unter den 253 Toten. Zumindest über meinen Sohn kann ich mit 100%iger Sicherheit sprechen. Über seinen Vater habe ich immer noch offene Fragen. Wurde er gerufen? Ist er freiwillig gegangen? Für mich sind diese Dinge noch ungeklärt.
0: Das, was Nihal Olçok hier nur andeutungsweise erwähnt, hat sie an anderer Stelle deutlicher zum Ausdruck gebracht. Nämlich die Frage: Wirkt etwas realistischer, wenn man das opfert, was einem selbst am nächsten ist? Beim Begräbnis von Erol und Abdullah ringt Erdogan um Fassung.
2: Erol war natürlich ein Weggefährte von mir.
6: Abdullah.
2: Er war ein junger Mensch von unschätzbarem Wert. Möge Allah ihn mit seinem Paradies und der Anschauung seines Antlitzes ehren.
0: Seit dem Begräbnis hat Nihal Olçok nichts mehr von Recep Tayyip Erdogan und seiner Frau gehört, erzählt sie. Auch das ist jetzt 10 Jahre her. Mittlerweile gehört sie zu den Menschen in der Türkei, die nicht davon überzeugt sind, dass die offizielle Darstellung und die Realität übereinstimmen. Ein Putschversuch möglich, Doch wem hat er genützt?
5: Heute ist die Türkei praktisch zu einem Einparteienstaat geworden. Wir sehen es doch. Am Ende des Tages gibt es nicht einmal eine echte Opposition mehr. Eigentlich leben wir bereits in einer Einparteien-Ära. Und in jener Nacht wurde am meisten der Partei und Erdogan gedient. Das sehen wir heute.
0: Es ist nach wie vor nicht vollständig bekannt, wer die Drahtzieher hinter dem Umsturzversuch sind. Klar scheint, dass die Putschisten übereilt handeln, früher als geplant. Denn es gilt als gesichert, dass Geheimdienstchef Hakan Fidan bereits am Nachmittag darüber informiert war, dass ein Putsch bevorsteht. Ob die Regierung ihn bewusst geschehen ließ, wie oft behauptet wird, ist völlig offen. Die Regierung Erdogan macht die Gülen-Bewegung verantwortlich. Sie wird jetzt als Fethullahci Terror Örgütü bezeichnet, als fethullahistische Terrororganisation, kurz FETÖ. Schon am Tag nach dem 15. Juli werden tausende Menschen entlassen und festgenommen. Viele Anhänger von Fethullah Gülen verlassen die Türkei fluchtartig, viele auch in Richtung Deutschland. Die Strafaktionen danach reichen weit über die Armee hinaus. Gerichte, Schulen und Unternehmen werden gesäubert, hunderte Medien und Verlage geschlossen, mehr als 170 Journalisten hinter Gitter gebracht. Der Jurist Professor Dr. Ibrahim Kapoğlu sagt, die AKP-Regierung habe die Gelegenheit genutzt, um weitere politische Gegner auszuschalten.
6: Rund 130.000 Menschen wurden durch Notstandsdekrete aus dem Staatsdienst entfernt und gleichzeitig wurden ihnen die üblichen Rechtswege weitgehend verschlossen. Die Maßnahmen richteten sich nicht nur gegen Personen, die tatsächlich der Gülen-Bewegung angehörten oder später als FETÖ-Mitglieder bezeichnet wurden. Sie gingen weit darüber hinaus. Betroffen waren auch säkulare Bürger, Menschenrechtsverteidiger, demokratische Kreise, Linke, Sozialisten und viele andere Gruppen, die von der Regierung als Gegner wahrgenommen wurden, wurden auch ins Visier genommen.
0: Darunter auch Wissenschaftler. İlhan Özgel ist einer von ihnen. Der Professor für Politikwissenschaft an der renommierten Mülkiye-Universität in Ankara befindet sich im Sommer 2016 als Gastwissenschaftler in London. Gemeinsam mit seiner Frau, die ebenfalls als Wissenschaftlerin arbeitet. Kurz nach dem Putschversuch bekommen sie eine Benachrichtigung. Als Staatsbedienstete im Ausland werden sie aufgefordert, innerhalb von 15 Tagen zurückzukehren.
7: Wir waren hin und her gerissen. In der Woche nach dem Putschversuch hieß es, auf der Straße würden sie Leute kontrollieren und ihre WhatsApp-Nachrichten lesen. Wir fragten uns, womit werden wir konfrontiert sein? Werden sie uns am Flughafen abholen, zur Polizeiwache? Mit dieser Anspannung sind wir zurückgekehrt. Wenn wir nicht zurückgekehrt wären, hätten sie uns nach einiger Zeit entlassen. Unser Pass wäre irgendwann abgelaufen und wir wären zu Asylbewerbern geworden.
0: İlhan Özgel weiß um die angespannte Lage. Spätestens seit er und etwa 2000 seiner Kolleginnen und Kollegen einen Friedensappell der Gruppe Akademiker für den Frieden unterzeichnet haben. Darin hatten WissenschaftlerInnen den türkischen Staat dazu aufgefordert, die militärischen Einsätze in den kurdischen Gebieten im Südosten der Türkei einzustellen und eine friedliche Lösung für den Kurdenkonflikt zu finden. Staatspräsident Erdogan warf den Unterzeichnenden Terrorpropaganda vor. Einige waren schon vor dem Putschversuch vom Dienst suspendiert und festgenommen worden. Özgel und seine Frau entscheiden sich. Sie kehren in die Türkei zurück. Die Entlassungswelle läuft bereits. Dass sie als Wissenschaftler aus dem Staatsdienst entfernt werden könnten, halten sie für möglich. Für den Fall wollen sie zurück ins Ausland. An einem Freitagabend, es ist nach Mitternacht, erhält Özgel einen Anruf. Ein ehemaliger wissenschaftlicher Mitarbeiter informiert ihn. Auf einer neuen Version der Liste mit den Namen der Entlassenen steht jetzt auch sein Name. Außerdem wird ein Ausreiseverbot verhängt. Der Plan, ins Ausland zu gehen und dort weiter zu lehren und zu forschen, ist also hinfällig. So wie Özgel wurden viele Wissenschaftler von jetzt auf gleich kaltgestellt.
7: Das hat die Menschen schwer getroffen. Es gab drei große Einflüsse. Erstens einen psychologischen. Man wird zu Unrecht von seinem Arbeitsplatz entfernt. Für mich ist das Psychologische eines der schwersten Probleme. Zweitens wurden die Menschen wirtschaftlich getroffen. Natürlich. Und drittens, die meisten Freunde von mir waren Menschen, die mit großer Leidenschaft Universitätsdozenten waren.
0: Viele von ihnen haben keine anderen Qualifikationen. Sie stehen vor dem Nichts.
7: In dieser Zeit sagte ein AKP-Abgeordneter etwas sehr Bitteres. Ich wünsche, es trifft ihn eines Tages selbst. Als man ihn fragte, was diese Menschen denn jetzt machen sollen, sagte er, sie sollen Baumrinde essen. Das war gewissenlos und grausam.
0: Die Wissenschaft ist nicht der einzige Bereich, der nach dem Putschversuch unter Druck gerät. Für türkische Journalisten wird es immer schwerer, unabhängig zu berichten. Viele werden inhaftiert, mit dem Vorwurf, für die Gülen-Bewegung zu arbeiten. Auch wirtschaftliche Strukturen gehen von Gülen-nahen Geschäftsleuten in andere Hände über. In den Jahren nach dem Putsch treibt die Regierung Erdogan den Umbau der Türkei voran. Der Ausnahmezustand dauert 2 Jahre. In dieser Zeit gewinnt Erdogan 2017 erst ein Referendum über eine neue Verfassung. Sie regelt den Übergang zum Präsidialsystem. Die türkische Tradition des Parlamentarismus wird stark geschwächt, unter Protesten der Opposition, und die Entscheidungsgewalt im Amt des Präsidenten gebündelt. Im Juni 2018 dann gewinnt Erdogan die ersten Wahlen im neuen System mit absoluter Mehrheit. Und das Präsidialsystem tritt endgültig in Kraft. Es verändert die Türkei, sagt der Verfassungsrechtler Kabolu.
6: Danach konzentrierten sich nahezu alle exekutiven Befugnisse in den Händen einer einzigen Person. Da diese Person gleichzeitig Parteivorsitzender war, gewann sie auch erheblichen Einfluss auf die Legislative und indirekt auf die Justiz. Die Vorstellung dahinter war offenbar, dass eine solche Konzentration der Macht die politische Kontinuität sichern würde und ein Machtwechsel durch Wahlen immer schwieriger werden könnte.
0: Doch die Entwicklungen verlaufen anders. Bereits bei den Kommunalwahlen 2019 wird der Oppositionspolitiker Ekrem İmamoğlu zum Oberbürgermeister von Istanbul gewählt. Die AKP verliert die größte Stadt der Türkei. Das Bürgermeisteramt mit der größten Strahlkraft im Land fällt in die Hände der Opposition. Inmitten einer massiven Inflation und Wirtschaftskrise gewinnt Staatspräsident Erdogan die Präsidentschaftswahlen 2023 zwar knapp gegen den Herausforderer Kılıçdaroğlu, doch ein Jahr später kommt der Einbruch. Die AKP verliert bei den Kommunalwahlen massiv. Die kemalistische CHP unter neuer Führung ist landesweit stärkste Kraft, zum ersten Mal seit Jahrzehnten.
6: Genau hier liegt der Hintergrund der Entwicklungen, die wir heute erleben. Die Ereignisse seit dem 19. März, die Verfahren gegen die Stadtverwaltung von Istanbul, die Prozesse in Silivri und viele andere aktuelle Entwicklungen hängen letztlich mit diesem politischen Konflikt zusammen.
0: Am 19. März vergangenen Jahres nehmen Polizisten in den frühen Morgenstunden Istanbuls Bürgermeister Ekrem İmamoğlu fest. Seine Partei wollte İmamoğlu zum Präsidentschaftskandidaten aufstellen. Die Festnahme führt zu den größten landesweiten Protesten in der Türkei seit über 10 Jahren. Es sind oft junge Menschen, die vergangenes Jahr auf die Straße gehen. Sie kennen nach über 20 Jahren Erdogan keinen anderen Menschen an der Spitze der Türkei. Doch İmamoğlu sitzt seit über einem Jahr hinter Gittern, wie viele weitere Politiker seiner Partei. Der Gerichtsprozess ist angelaufen, unter anderem wegen Korruption und Bildung einer kriminellen Vereinigung drohen İmamoğlu einige tausend Jahre Haft. Im Mai setzt ein türkisches Gericht den Parteivorsitzenden der oppositionellen CHP ab. Özgür Özel muss Platz machen. Er hatte die Partei neu ausgerichtet, aggressiver aufgestellt und nach der Verhaftung İmamoğlu's sich getraut, Erdogan öffentlich massiv anzugreifen.
6: Es geht darum, den politischen Machtwechsel zu verhindern, obwohl ein erheblicher Teil der Wählerschaft genau diesen Wechsel fordert. Oder anders gesagt, die Wege zur Wahlurne werden zunehmend erschwert. Und das geschieht mit den schärfsten Mitteln, die ein Staat einsetzen kann, nämlich durch die Justiz und durch Freiheitsentzug. Deshalb sehe ich zwischen dem Putschversuch vom 15. Juli, der anschließenden Verfassungsänderung, der Entstehung des Präsidialsystems und den heutigen politischen Entwicklungen eine direkte Kette von Zusammenhängen.
0: In der Türkei werden die Korridore des Sagbaren heute immer enger. Der Comedian Deniz Göktaş mit seiner Geschichte über Präsident Erdogan ist dabei nur das jüngste Beispiel.
8: Ob gut oder schlecht, wir haben einen langen gemeinsamen Weg hinter uns. Ich bin 1994 geboren, im selben Jahr wurde er Bürgermeister von Istanbul. Seitdem haben wir alle wichtigen Stationen seines politischen Werdegangs gemeinsam erlebt. Er ist für mich wie ein mürrischer Nachbar, den ich überhaupt nicht leiden kann. Trotzdem interessiert man sich irgendwie für das Leben des Nachbarn. Was hat er heute gemacht? Was liegt in seinem Müll und so weiter?
0: Kurz später erklärt Göktaş, Erdogan habe sich vom schüchternen Diktator zum selbstbewussten Diktator entwickelt. Großes Gelächter im Publikum. Vor 2 Wochen wurde der Comedian wegen öffentlicher Anstiftung des Volkes zu Hass und Beleidigung des Präsidenten in Untersuchungshaft genommen.
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1: Um 19 Uhr mit Antje Keil. US-Präsident Trump hat angekündigt, doch keine Durchfahrtsgebühr für die Straße von Hormuz zu erheben. Auf seiner Online-Plattform erklärte er, die USA wollten stattdessen Einnahmen mit Handels- und Investitionsabkommen erzielen, die die Golfstaaten mit den USA abschließen wollten. Trump hatte gestern von einer Gebühr für Handelsschiffe von 20% des Frachtwerts gesprochen. Außerdem sollten iranische Häfen von der US-Armee blockiert werden. Daraufhin stiegen die Ölpreise kräftig an. Bad 9a-Ahrweiler beginnt zur Stunde die offizielle Gedenkveranstaltung zur Flutkatastrophe vor 5 Jahren. Auch Bundeskanzler Merz wird eine Ansprache halten. Im Vorfeld hatte Bundesumweltminister Schneider einen besseren Schutz vor Extremwetterereignissen gefordert. Der SPD-Politiker sagte, die Flut habe auf schmerzliche Weise vor Augen geführt, wie verletzlich die Gesellschaft gegenüber Extremwetter sei. Bei der Katastrophe hatte extremer Starkregen in Rheinland-Pfalz und Nordrhein-Westfalen schwere Überschwemmungen ausgelöst. Mindestens 185 Menschen kamen ums Leben. Zwei russische Kosmonauten und ein US-amerikanischer Astronaut sind auf dem Weg zur internationalen Raumstation ISS. Sie sind mit einer russischen Soyuz-Rakete vom Weltraumbahnhof Baikonur in Kasachstan ausgestartet und sollen gegen 20 Uhr an der ISS andocken. Mit Jared Isaacman war erstmals seit 8 Jahren wieder ein NASA-Chef beim Start anwesend. Trotz des Ukraine-Krieges und der Spannungen zwischen Russland und den USA arbeiten beide Staaten in der Raumfahrt weiterhin zusammen. Den Waldbrand südlich von Paris soll ein Mitglied der Freiwilligen Feuerwehr gelegt haben. Laut Staatsanwaltschaft hat der Mann gestanden, mit einem Feuerzeug und Benzin Reisig angezündet zu haben. Bei dem Brand sind seit Sonntag laut Behörden mehr als 20 Quadratkilometer Fläche verbrannt. Etwa 850 Feuerwehrleute und 4 Löschflugzeuge seien im Einsatz. Das Feuer flammt wegen des anhaltenden Windes immer wieder auf. Der Wald von Fontainebleau wird auch als grüne Lunge von Paris bezeichnet. Die vermeintlichen Gebeine von Heinrich I. in der Sankt-Servatii-Kirche in Quedlinburg stammen nicht von ihm. Das haben neue Forschungen ergeben, teilte das Landesamt für Archäologie in Sachsen-Anhalt mit. Vermutlich handele es sich um eine Stiftspröbstin aus dem 16. Jahrhundert. Heinrich I. starb aber im Jahr 936. SS-Chef Heinrich Himmler wollte die Kirche 1936 in eine nationale Weihestätte umgestalten. König Heinrich I. sollte dabei als ideologischer Vorläufer des NS-Regimes präsentiert werden. Die Indizien sprechen nun dafür, dass Himmler bei den Gebeinen gelogen hatte, so das Landesamt. Bei der Fußball-Weltmeisterschaft findet heute Abend die erste Halbfinalpartie statt. Im texanischen Arlington treffen Vize-Weltmeister Frankreich und Europameister Spanien aufeinander. Die letzten beiden Spiele hat jeweils Spanien gewonnen. Morgen spielt dann Weltmeister Argentinien gegen England. Das WM-Finale ist am Sonntag. SWR-Nachrichtenredaktion Stefan Evertz. Das Wetter für Baden-Württemberg und Rheinland-Pfalz. Heute Nacht örtlich Schauer oder Gewitter, sonst trocken. Vereinzelt entsteht Nebel. Tiefstwerte 20 bis 15 Grad. Morgen ab und zu Sonne, vor allem in der Südhälfte Baden-Württembergs einzelne Gewitter mit Platzregen und Hagel. Maximal 24 bis 31 Grad. 19.04 Uhr.
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3: Vorsicht auf der A44 Kassel-Dortmund. Zwischen Kassel-Bad Wilhelmshöhe und Zierenberg liegen Reifenteile auf der Fahrbahn. A3 Frankfurt-Köln zwischen Niedernhausen und Idstein. 2 Kilometer stockender Verkehr. Die linke Spur ist wegen Fahrbahnschäden gesperrt. A5 Karlsruhe-Basel zwischen Ettlingen und Rastatt-Nord. 7 Kilometer Stau wegen Reinigungsarbeiten auf den beiden linken Spuren. Und A8 Stuttgart-Karlsruhe zwischen Heimsheim und Pforzheim-Nord. 3 Kilometer stockender Verkehr wegen einer Baustelle. Allen unterwegs eine gute Fahrt.
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4: Mit Doris Renk. Ich grüße Sie. war eine der schlimmsten Katastrophen in den letzten Jahrzehnten bei uns in Deutschland.
5: Mir fiel die Kinnlade runter, denn diese Bilder hätte ich nie erwartet.
6: Ich sah da halt Kinder in dieser Zerstörung, in diesem Matsch, in diesem Dreck spielen mit kaputten Sachen.
7: Für mich hätte es schon mal einen Unterschied gemacht, wenn es mal eine Entschuldigung gegeben hätte.
8: Das ist mit eines der schönsten Gefühle zu wissen, man ist nicht alleine.
9: Und es ist einfach wichtig, auch politisch wahrzunehmen auf der Bundesebene, was ist hier passiert.
10: Und es scheint eine Angst zu geben, da richtig hinzugucken.
11: Es sind 5 Jahre vergangen seit der verheerenden Flut im Ahrtal. Die Zerstörungen sind noch nicht alle beseitigt. Die Trauer um die Toten dauert an und auch die materiellen Verluste sind für viele schwer zu verarbeiten. Die Fluten haben vieles weggeschwemmt. Leben, Erinnerungen, Zukunft. Aber es gibt auch viel Resilienz, den Willen weiterzumachen, einen Neuanfang zu wagen, wieder aufzubauen. Und wenn es wieder passiert, wären wir besser vorbereitet? Darüber wollen wir sprechen. Was bleibt, wenn alles geht? 5 Jahre Ahrtal, so haben wir getitelt. 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Es gibt in der ARD-Mediathek einige Filme zur Katastrophe, die sich in der Nacht vom 14. auf den 15. Juli 2021 sehr schnell entwickelte. Extreme Regenfälle sorgten für die verheerenden Überschwemmungen. Aus kleinen Flüssen wurden reißende Ströme, die alles mitgerissen haben. In Deutschland starben 184 Menschen durch die Hochwasserereignisse, 135 davon allein im rheinland-pfälzischen Landkreis Ahrweiler. Ganze Ortschaften wurden verwüstet. Verlust, Trauma, Neuanfang, Leben nach der Flut, das ist einer der Filme. Und zwar einer aus der Reihe Bundesweib. Bundesweib zeigt, wie politische und wirtschaftliche Entwicklungen das Leben der Menschen in Deutschland verändern. Und zwar ganz nah an ihren Geschichten, Entscheidungen und Gefühlen. Menschen, die vor Ort leben, kommen zu Wort.
12: Als sich dann die Nachrichten verbreitet haben, der hat es halt nicht geschafft aus dem Dorf. Das war so, die ersten 2 Tage hat das so, glaube ich, das alles geprägt.
13: 14. Juli 2021. Extreme Unwetter in Rheinland-Pfalz lassen die Pegel der Ahr ansteigen. Der Fluss reißt in seiner Gewalt alles mit. Autos, Menschen, Häuser.
14: Für viele Familien bleibt das Zuhause auch 5 Jahre nach der Flut ein unsicherer Ort. Psychisch, aber auch physisch. Ein Grund? Der Wiederaufbau kommt langsamer voran als erhofft.
13: 135 Menschen sterben, unzählige verlieren Haus und Hof. Es gibt kaum jemanden, der nicht betroffen ist.
6: Und ich sah da halt Kinder in dieser Zerstörung, in diesem Matsch, in diesem Dreck spielen mit kaputten Sachen. Und dieser Schlamm, der war ja wirklich, da war ja alles drin. Das war ja wirklich nicht schön.
13: Noch heute sind die Folgen zu spüren. Der Bundesweib lässt 3 Menschen zu Wort kommen, stellvertretend für die Betroffenen der Katastrophe.
15: Na, wenn man das so hört, dass dort eventuell noch Menschen in diesen Trümmern liegen, in denen man dort quasi in den Kellern arbeitet, das macht schon was mit einem.
13: Da ist Franziska. Sie führte mit ihrem Vater ein Restaurant in Dernau an der Ahr, das in der Flutnacht 8 Meter unter Wasser steht.
12: Mein Bruder war daheim und dann haben wir halt gesagt, ja, stellt mal die Stühle hoch. Dann hat er mit ein paar Freunden noch bei uns angefangen, im Restaurant die Stühle hochzustellen. Ich glaube, irgendwie klar wurde es einem erst in den Abendstunden, als wirklich von der Oberadern kam. Es sinkt einfach nicht, es geht immer weiter nach oben.
13: Rebecca aus Schleiden kümmert sich um Kinder aus dem Ahrtal und um deren traumatische Erfahrung.
6: Ich habe hunderte grüne Zettel geschrieben, wo irgendwie drauf stand, ihr seid nicht alleine, bleibt stark, wir glauben an euch, wir sind da.
13: Schließlich Sören. Er kam aus Grimma in Sachsen angereist als freiwilliger Helfer.
15: Natürlich auch viele persönliche Gegenstände, die da teilweise im Schlamm noch lagen und so. Also wenn man dann alte Bilderrahmen findet, das Glas gesplittert wie im Film, Plüschtiere, wo man dann weiß, okay, hier hat wahrscheinlich auch ein Kind gewohnt.
13: Es geht in diesem Bundesweib nicht nur um Vergangenes. Der Film zeigt auf, wie unterschiedlich ein Neuanfang aussehen kann. 5 Jahre nach der Flutkatastrophe im Ahrtal am 14. Juli 2021.
12: Die Leute kommen gerne wieder her. Mittlerweile sind wir einfach auch wieder ein attraktiver Urlaubsort, was natürlich super für uns ist. Wir leben vom Tourismus. Wir brauchen die Touristen, um zu überleben. Und die tragen natürlich auch dazu bei, dass es hier so schön ist und hier so lebenswert ist.
11: Norbert Kunze über den Film Verlust, Trauma, Neuanfang, Leben nach der Flut. Einen anderen Film zur Ahrtal-Katastrophe hat Susanne Jäger gemacht. Sie hat in der Flutnacht ihren Vater verloren. Der 90-Jährige hatte sein Auto umgeparkt, wie es auch von den Behörden empfohlen worden war, weg von der Ahr auf einen etwas höher gelegenen Platz. Aber als er dann ausgestiegen ist, war das Wasser schon fast kniehoch. Er kam einfach nicht mehr weg. In den Tagen danach wurde seine Leiche dann etwa 1,5 Kilometer entfernt von dem Platz, wo er gestanden hatte, in den Fluten gefunden. Frau Jäger, Sie beschreiben, wie Sie im Urlaub angerufen wurden vom Handy Ihres Vaters aus, aber es war eben nicht Ihr Vater dran, sondern ein Nachbar, wie Sie sofort den Urlaub abbrechen und nach Bad Neuenahr fahren, wo Ihre 87-jährige Mutter im Haus ausgeharrt hatte, ohne dass sich irgendjemand um Sie gekümmert hatte, bis Sie dann eintreffen. Und wir lernen einige der Nachbarn Ihrer Eltern aus der Weststraße kennen und wie Sie diese Flutnacht erlebt haben und überlebt haben. Wie sind Sie an dieses Filmprojekt rangegangen? Wie haben Sie zu dieser Form gefunden?
7: Ja, also der Ausgangspunkt war, dass die Redakteurin des WDRs, für die ich schon des Öfteren Filme gemacht habe, mich fragte, ob ich einen Film machen möchte zu der Flutkatastrophe, weil als das passiert, ich gerade in einem anderen Projekt war und da habe ich sie angerufen und ihr das erzählt und sagte, ich kann jetzt den Film nicht weitermachen 2021, weil ich bin hier mitten in der Katastrophe und ich weiß jetzt gar nicht, wie das überhaupt alles so werden wird und habe das dann abgebrochen, das Projekt erstmal. Und das hat sie dadurch natürlich alles mitbekommen und hat mich immer mal wieder gefragt, ob ich mir nicht vorstellen könnte, eben auch einen Film zu machen über meine Geschichte, was ich anfänglich nicht wollte.
11: Warum wollten Sie es nicht?
7: Ich war natürlich in Trauer um meinen Vater und auch ja selber geschockt und ja, ich wollte einfach nicht so viel darüber reden und das vor allen Dingen bin ich jetzt kein Mensch, der selbst so sehr in den Vordergrund tritt bei meinen Projekten und ich das als meine private Geschichte angesehen hatte. Es ist natürlich auch meine private Geschichte, aber da einfach nicht darüber sprechen wollte.
11: Es ist ein sehr persönlicher Film und gleichzeitig geht er weit über das Persönliche hinaus, wird dann eben exemplarisch. Aber dass Sie diesen sehr persönlichen Einstieg dann doch gewählt haben, das hat mich überrascht.
7: Ja, wobei man muss ja sagen, der Film, es wird jetzt auch öfter mal gesagt, er sei so emotional, aber letztendlich ist er eigentlich gar nicht emotional, weil ich habe nicht von meinen Gefühlen gesprochen in dem Film, also wenn nur mal ganz selten, sondern ich habe eigentlich erzählt, was mir passiert ist und das recht detailreich und ich denke, dass die Fakten an sich, also das, was passiert ist und das teilweise ja das Monströse an dieser Situation, das Ganze dann halt führt natürlich zu Emotionen dann bei den Zuschauern und Zuschauerinnen. Aber ja, letztendlich ist es halt sehr persönlich. Das sind einfach die Dinge, die mir da passiert sind. Und meine Gefühle, die benenne ich gar nicht so in dem Film, wenn man mal genau drauf guckt.
11: Ja, die Fakten sprechen einfach für sich. Und was Ihnen, finde ich, auch sehr gut gelingt, ohne dass Sie irgendwie dick auftragen, ist deutlich zu machen, welche Kraft das Wasser hatte. Wenn dann alles wieder trocken ist, dann vergisst man das ja auch schnell. Aber Sie haben Bilder von der Weststraße, in der Ihre Eltern gelebt hatten, aktuell und dann auch wieder in Rückblicken mit Archivmaterial während der Flutnacht. Wie war diese Vorstellung von den Wassermassen für Sie und welche Bilder haben Sie gefunden?
7: Ja, also ich habe dann irgendwann natürlich angefangen für den Film zu gucken, wie kann man das zeigen? Und da gab es ja sehr, sehr wenig Material, weil ja in der Nacht noch niemand da war. Also da waren ja keine Journalisten. Es war dunkel, das war alles ja abgeschottet. Da haben ja nur Privatleute gefilmt. Und ich habe dann, als ich dann vor Ort war, angefangen, halt diese Privatvideos einzusammeln. Also ich habe mich ganz aktiv auf die Suche gemacht. Und habe dann diese Bilder gefunden und wusste vorher ja natürlich auch nicht, wie es aussah. Klar, am ersten Tag nach der Katastrophe, da war das Wasser zurückgegangen in der Nacht, als ich 24 Stunden später ankam. Da war es halt matschig und es stank und es war laut am Rauschen, das Wasser. Das rauschte noch, wer weiß wie lange. Und das Wasser selber hatte ich ja auch nicht gesehen. Das habe ich ja dann auch erst durch diese Bilder gesehen, die ich dann da gefunden habe.
11: Sie haben eben auch noch Nachbarn aus der Weststraße, Nachbarn Ihrer Eltern befragt. Diese Traumatisierung, die kommt da sehr deutlich rüber. Wie haben Sie die Menschen erlebt, wenn Sie über die Ereignisse gesprochen haben für Ihren Film?
7: Ja, als ich ankam in Bad Neuenahr und eigentlich noch gar nicht mit so vielen Menschen gesprochen hatte, also in Form von Interviews, habe ich gemerkt, dieses Trauma steckt überall. Also selbst als ich dann abends mal was gegessen habe, am Nebentisch im Restaurant unterhielten sich die Menschen über die Flut. Es war ja dann 4 Jahre später. Und man spürt es da überall. Da ist auch noch so eine ganz spezielle Atmosphäre dort. Ja, ich habe gedacht, das ist, als wäre es gestern passiert, als ich da jetzt ankam, obwohl man so ja nicht mehr so viel davon sieht.
11: Was hat Sie besonders berührt bei den Befragungen dann, bei den Interviews?
7: Naja, es war ja eher, als dass man von Betroffenem zu Betroffenen spricht. Deswegen, ich hatte halt eigentlich dann dieses Ausmaß doch schockiert und was jeder ja selbst für schlimme Geschichten erlebt hat. Und es gibt einfach so viele Geschichten. Das mit meinem Vater ist ja dann auch nur eine Geschichte von ganz vielen. Also was mich am meisten geschockt hat, ist, was es doch bedeutet, zu ertrinken in so einer Situation. Das hatte ich mir im Vorfeld, hatte ich das so ein bisschen verdrängt. Und wenn das dann natürlich alles so erzählt wird, wird einem das nochmal bewusster, was das für ein Tod ist.
11: Und Sie beschreiben ja auch, dass Sie lange recherchieren mussten, bis Sie überhaupt feststellen konnten, wo die Leichen dann hin transportiert wurden. Und das war auch kompliziert mit der Analyse, wer ist denn wer. Das war einem auch nicht so präsent. Die Aufarbeitung, das wird auch im Film deutlich, die Aufarbeitung ist nach wie vor ein Thema, weil sie nicht wirklich stattgefunden hat. Wie ist Ihre Analyse? Warum fällt es den Politikern, die damals auch in Amt und Würden waren, so schwer, Verantwortung zu übernehmen?
7: Ja, das ist eine gute Frage und es ist auch fatal, finde ich, weil man natürlich auch immer in die Zukunft blicken sollte. Es kann ja immer wieder was passieren und wenn man die Dinge nicht richtig und ehrlich aufarbeitet, dann ist die Wahrscheinlichkeit, dass man in die nächste Katastrophe wieder ähnlich hineinschlittert, ja größer, als wenn man sich wirklich angeschaut hat, was ist passiert. Und warum das nicht aufgearbeitet wird, ja, das ist die große Frage. Also es gab ja den Untersuchungsausschuss, es gab eine politische Aufarbeitung, aber es gab eben keine strafrechtliche Aufarbeitung. Und also es gab natürlich Untersuchungen, aber die waren halt nicht individualisiert. Also da wurde nicht auf die einzelnen Toten geguckt und wie sind sie ums Leben gekommen und wäre der vielleicht noch gerettet worden durch eine Warnung. Also es wurde einfach allgemein dann festgestellt, Warnungen hätten wahrscheinlich sowieso nichts genutzt. Also das sagt ja da auch der Staatsanwalt, was ich auch äußerst fragwürdig finde, sowas überhaupt zu sagen. Ja. Und es würde einfach nicht ausreichen, um es zu einer Anklage kommen zu lassen. Und das sind natürlich dann auch noch so juristische Dinge, die ich jetzt so im Detail jetzt hier auch gar nicht erklären kann. Aber es ist schon erstaunlich, weil wäre es zu einer Anklage gekommen, hätte man das öffentlich aufgearbeitet. Das heißt, man hätte neue Zeugen befragen können, man hätte sich die Einzelfälle angeguckt und man hätte wirklich nochmal rekonstruieren können, was ist genau passiert. Aber man weiß ja auch nicht, wer alles noch so in Verantwortung stand und was dann da alles passiert wäre. Und es scheint eine Angst zu geben, da richtig hinzugucken.
11: Welchen Unterschied würde es machen für die Betroffenen, wenn diese Aufarbeitung auch juristisch so stattgefunden hätte, wie Sie sich's gewünscht hätten?
7: Also für mich hätte es schon mal einen Unterschied gemacht, wenn es mal eine Entschuldigung gegeben hätte, muss ich tatsächlich sagen, wenn so offensichtliche Versäumnisse stattgefunden haben. Also diese Aufarbeitung ist für mich wichtig. Man kann die Vergangenheit ja jetzt nicht verändern und mein Vater wird nicht lebendig und die anderen Menschen, die gestorben sind, aber eben in die Zukunft gerichtet ist es halt wichtig, die Dinge aufzuarbeiten und auch zu sehen, wenn man sich so und so verhält, hat das auch strafrechtliche Konsequenzen, in der Hoffnung, dass dann in Zukunft solche Katastrophen anders gehandhabt werden.
11: Sagt Susanne Jäger, die Autorin des Films Allein in der Flut, mein Vater und die tödliche Nacht im Ahrtal, zu finden in der ARD-Mediathek. Was bleibt, wenn alles geht? 5 Jahre Ahrtal, der Tag, ein Thema, viele Perspektiven. Der 14.07.2026, der ist für die Menschen im Ahrtal ein besonders emotionaler Tag. Dieser Blick 5 Jahre zurück. Noch immer leiden viele unter dem Erlebten. Bei manchen ist der Wiederaufbau des Hauses nach 5 Jahren endlich fertig. Aber dann fängt doch der Kopf an zu fragen, was ist da eigentlich passiert? Gerade an einem Jahrestag kommen die Erinnerungen noch mal stärker wieder hoch. Fabian Janssen hat in Bad Neuenahr-Ahrweiler eine Frau getroffen, die seit der Flutnacht mit ihren Traumata zu kämpfen hat.
16: Ah, toll, funktioniert, alles sitzt.
17: Claudia Kronen bastelt an ihrem kleinen Modell Kaffeehaus. Das Mini-Zahnrad sitzt und die kleine Modellfigur bewegt sich zu fröhlicher Musik. Sie verliert sich gern in den kleinen Welten, findet ein wenig Ruhe. Denn Claudia Kronen hat eine posttraumatische Belastungsstörung. Der Modellbau gibt ihr eins wieder.
16: Den Stolz, der mir halt die ganze Zeit fehlt, dieses wertig fühlen.
17: Die 60-Jährige sitzt oft allein an ihrem Tisch, traut sich nicht vor die Tür. Vor ihrer Erkrankung spielt sie in einer Theatergruppe, hat viele Freunde und arbeitet als Verwaltungsangestellte in einer Klinik. Seit mehr als einem halben Jahr nun ist sie erwerbsgemindert.
16: Wenn Sie Wortfindungsstörungen haben, Angststörung haben, mit dem Auto nicht mehr fahren können, dann fühlen Sie sich ganz klein.
17: Es begann mit der Flutkatastrophe im Ahrtal 2021. Damals lebt sie ca. 300 Meter von der Ahr entfernt. Ihr selbst ist körperlich nichts passiert. Aber die Wassermassen schließen auch ihre Wohnung ein. Sie fühlt sich machtlos und was sie in der Nacht hört, verändert sie.
16: Ich habe einen Menschen im Wasser schreien hören und dieser Schrei, der verfolgt mich nachts immer noch.
17: Was bleibt, ist Erschöpfung. Wenn etwas nicht funktioniert, wird sie aggressiv, fühlt sich von ihrer Umgebung nicht verstanden.
16: Ich habe das ja am Anfang auch nicht verstanden. Warum bin ich auf einmal nur noch traurig? Warum liege ich nur im Bett? Warum kriege ich meinen Alltag nicht mehr geregelt?
17: Dabei ist klar, sie ist kein Einzelfall. Rund 30% der Menschen im Ahrtal haben nach der Flut Traumasymptome, berichtet Katharina Scharping, Fachärztin für Psychiatrie und Psychotherapie an der Ehrenwaldschen Klinik in Bad Neuenahr-Ahrweiler und Leiterin des Trauma-Hilfezentrums. Sie erlebt jeden Tag, wie Betroffene ihre Belastung unterschätzen.
18: Die machen sich ganz viele Vorwürfe selber und sagen, eigentlich darf es mir doch nicht so schlecht gehen, ich habe doch nur mein Auto verloren. Ich glaube, tatsächlich hat jeder hier seinen Alltag und seine Erinnerungen, seine vertraute Umgebung verloren. Und mitzubekommen, wie ein anderer Mensch in lebensgefährlichen Situationen, das ist nun mal genauso belastend, wie wenn es einen selber trifft.
17: Mehr als 8000 Erstberatungen gab es am Traumahilfezentrum seit der Flut. Und auch Claudia Kronen hat inzwischen verstanden, dass sie nicht allein ist. In der Psychotherapie lernt sie andere Flutbetroffene kennen. Sie gründen eine Selbsthilfegruppe. Alle 2 Wochen treffen sich die 4 Frauen in Cafés in Bad Neuenahr-Ahrweiler, sitzen zusammen, trinken Mocktails, essen und lachen wieder.
16: Ich glaube, das ist mit eines der schönsten Gefühle zu wissen, man ist nicht alleine. Jeder von uns hat ja sein Päckchen zu tragen und von daher bauen wir uns ja auch immer wieder gegenseitig auf. Wenn jetzt einer von uns eine Panikattacke hat, dann wissen wir, wie wir damit umgehen. Das hier macht uns zu einem sicheren Ort für uns. Ansonsten haben wir nicht viel sichere Orte. Wenn du dann das Gefühl hast, du musst da jetzt drüber sprechen und dein Gegenüber aber sagt, mein Gott, jetzt muss aber langsam mal gut sein, das ist doch schon 5 Jahre her, dann fühle ich mich da nicht sicher und dann erzähle ich nichts.
17: Sie wollen alle ermutigen, sich Hilfe zu suchen. Denn als Gruppe haben sie ihr Leid geteilt und können bereits wieder mit weniger Angst leben. Claudia Kronen hofft jetzt auf den nächsten großen Schritt.
16: Dass ich das irgendwann mal wegstecken kann und einfach unbeschwert an die A wieder gehen kann.
17: Für andere wird es mit der Traumaverarbeitung wohl erst losgehen. Jetzt, wo nach 5 Jahren der Wiederaufbaustress des Eigenheims rum ist, fängt der Kopf erst an, das Erlebte richtig zu verarbeiten. Deshalb wird mit einer neuen Welle an Traumapatienten gerechnet.
11: Es dauert, bis so ein Ereignis verarbeitet ist, wenn es überhaupt gelingt. Betroffen waren auch viele Kinder und auch sie haben ihr Zuhause, Familienangehörige und erstmal auch den gewohnten Alltag verloren. Da wurde viel Sicherheit von den Ahrfluten weggerissen. Claudia Skotnik vom Verein Fortuna kümmert sich insbesondere um Kinder und Jugendliche und ich erreiche sie vor Ort im Ahrtal. Hallo Frau Skotnik.
19: Ja, hallo, einen wunderschönen guten Tag.
11: Sie helfen mit einem Malzirkus. Was ist das für ein Projekt?
19: Ja, richtig. Also wir sind ja seit Tag 1 in der Flutkatastrophe vor Ort gewesen und haben geholfen und sehr schnell wahrgenommen, dass die Kinder in den Baustellen gewesen sind, das Ganze natürlich intensiv miterlebt haben, nicht nur in der Flutnacht, sondern auch darauf folgend, und dass die einen sicheren Ort benötigen. Und daraufhin haben wir uns überlegt, wie können wir einen schönen Raum mitten in dieser Zerstörung schaffen. Und da kamen wir auf die Zirkuswagen. Und diese Zirkuswagen haben ermöglicht, dass die Kinder in einem geschützten Raum die Kunsttherapie mitbekommen dürfen. Und und Kinder sind ja auch anders in ihrer Kommunikation. Wenn die Angst haben, die sprechen oftmals nicht drüber. Und da hatten sie die Möglichkeit bis heute, das zu malen, was sie nicht aussprechen können.
11: Was malen die Kinder und Jugendlichen denn so?
19: Das ist ganz unterschiedlich. Am Anfang waren das Bilder von Rettungswagen, von Hubschraubern, von auch Schlammbilder und Wasser. Ihr Haus wurde meistens immer schwarz gemalt. Oder auch Menschen im Wasser wurden gemalt, weil man darf nicht vergessen, viele der Kinder haben ja in der Flutnacht alles mitbekommen und einige davon saßen mit ihren Eltern verängstigt auf dem Dach und haben in dieser dunklen Nacht auch nur die Sterne gesehen, haben nur mitbekommen, wie viel Angst die Eltern haben, wie viel Geräusche, die sie nicht einordnen können, um sie herum geschehen sind. Und diese tiefe Angst, die begleitet die Kinder und die Jugendlichen bis heute. Und insbesondere jetzt 5 Jahre nach der Flut nehmen wir wahr, dass auch die Eltern gerade nach dem Funktionieren, alle waren ja beschäftigt mit Wiederaufbau, mit Anträge stellen, mit dem Funktionieren, um wieder ein normales Leben führen zu können. Und jetzt kommen viele Eltern nach dem Wiederaufbau auch zur Ruhe und fallen in ihre posttraumatischen Belastungsstörungen. Und das wirkt sich wiederum auf die Kinder aus, die dann jetzt, so wie wir es wahrnehmen, auch in Panikattacken, in Essstörungen, in Einnässen denken. Also wir haben Kinder da, die sich nicht mehr anfassen ließen oder waschen ließen oder nicht mehr durch irgendeinen Matsch gehen konnten. Kinder, die gesehen haben, also gerade ein paar Kinder, die auch gesehen haben, wie Menschen in den Fluten ertrunken sind, auch Familienangehörige. Und man merkt eine ganz, ganz große Verunsicherung und auch wieder Retraumatisierung bei den Kindern.
11: Wenn Sie das so beschreiben, dann wird ja auch deutlich, dass gerade auch die Situation für die Eltern, für die Kinder dann nochmal eine zusätzliche Belastung sind, weil sie ihre Eltern auch so hilflos erleben. Jetzt erreicht das Programm die Kinder, aber letztlich auch wieder die ganze Familie.
19: Richtig, also wir bieten auch den Familien Unterstützung, denn nur dadurch können wir eine Stärkung der Kinder ermöglichen. Und das ist ganz wichtig in allen Bereichen zu schauen, dass nicht nur das Kind, sondern die ganze Familie einen Raum haben. Und das ist hier bei uns möglich am Malzirkus in der Kreativwerkstatt und im Begegnungscafé in der Eifelliebe Ahrtal, wo dann auch die Eltern sich auch einfach mal austauschen können und sich auf Augenhöhe begegnen. Also dieses Niederschwellige, ohne dass man einen Termin vereinbaren muss oder warten muss, sondern sich einfach begegnen und begleitet zu werden, das hilft.
11: Die Sicherheit ist gerade für die Kinder erstmal weg. Die haben schmerzlich erfahren, dass ihr Zuhause möglicherweise eben keinen Schutz mehr bietet, ihre Eltern sie auch nicht schützen können. Wie kann man denn so ein erschüttertes Grundvertrauen wieder heilen?
19: Das ist ein sehr, sehr langer Weg. Und im Prinzip gilt es Kindern, aber auch Erwachsenen, den Mut und auch die innere Stärkung in den Bereichen zu geben, wie wir sie anbieten, in diesen niederschwelligen, auch resilienzstärkenden Methodiken, die auch die Traumapädagogen haben, mit der Kunsttherapie, mit der tiergestützten Therapie. Das sind so ganz simple Momente, wo Kinder selbst ihre Eltern auch ermutigen, wenn die Eltern Schwierigkeiten haben, also eine Mama, die Schwierigkeiten hat, aufzustehen morgens, und das Kind kriegt das auch mit der Zeit. Und dann, dass das Kind sagt, Mensch, Mama, komm doch mit in den Malzirkus. Komm, das tut mir auch gut und vielleicht tut es dir auch gut. Und dieses Wahrnehmen von, was tut mir gut, ist schon ein ganz wichtiger Schritt dahin.
11: Haben sich denn die Bilder, die die Kinder und Jugendlichen malen, inzwischen verändert?
19: Die Bilder haben sich zum größten Teil verändert in Form von in eine positive Wandlung. Also wir schauen ja auch immer, dass wir die Kinder darin stärken, dass die ihre inneren Bilder auch positiv wandeln können. Und das nehmen wir auch verstärkt wahr. Das heißt zum Beispiel, das Bild, wo vorher das Haus schwarz gewesen ist und überall Wasser gewesen ist, hat sich jetzt mit einem bunten Haus und einem Regenbogen verändert.
11: Da kommt wieder Farbe ins Leben, nicht nur Schlamm und Zerstörung. Das ist doch wirklich schön. Frau Skotnik, ganz herzlichen Dank für diese Einblicke in die Arbeit des Vereins Fortuna Hilft und Ihr Projekt Malzirkus im Ahrtal. Alles Gute weiterhin.
19: Vielen herzlichen Dank.
11: Resilienz ist ein ganz wichtiges Stichwort. Widerstandskraft, die Fähigkeit, schwierige Lebenssituationen, Krisen oder Rückschläge zu bewältigen und gestärkt aus ihnen hervorzugehen. Und diese Fähigkeit kann man trainieren. Letztlich machen das auch die Kinder beim Malzirkus. Der Arbeiter-Samariter-Bund hat eine Studie gemacht zur gesellschaftlichen Resilienz nach der Ahrtal-Flut. Edith Wallmeier ist Geschäftsführerin Einsatzdienste und Bildung beim ASB-Bundesverband. Frau Wallmeier, was macht Menschen stark in Krisensituationen?
20: Tatsächlich macht Gemeinschaft macht Menschen stark. Wir haben im Rahmen der Studie auch gesehen, dass Familie, Nachbarschaft, freiwillige Helferinnen und Helfer, dass diese Kreise und Gruppen Menschen stark machen. Das ist tatsächlich so, dass Menschen sich in Gemeinschaft gut aufgehoben fühlen, sicher fühlen. Wir haben es ja eben auch noch mal gehört. Und das haben wir im Rahmen der Studie unter anderem auch erhoben.
11: Die Studie ist im Rahmen eines Resilienzprogramms der Bundesregierung abgelaufen. Was ist das für ein Programm?
20: Genau, das ist ein Programm. Wir haben insgesamt in drei Orten diese Studie erhoben, in drei Orten in Deutschland. Das war in Erftstadt, in Meschenich, in Flutgebieten, aber auch in Neustadt, in Sachsen, die von Waldbränden betroffen waren, haben dort Menschen interviewt, um zu schauen, auch für den ASO-Arbeiter-Samariter-Bund, sind wir auf dem richtigen Weg und was sagen die Studien, wie können wir Menschen besser auf zukünftige Katastrophen vorbereiten, wie können wir sie unterrichten, welche Maßnahmen müssen wir ergreifen, um Menschen dahin zu befähigen, sich selber zu helfen, gerade in den ersten Stunden einer Katastrophe.
11: Und was haben Sie festgestellt? Sind Sie da auf dem richtigen Weg?
20: Ja, erfreulicherweise sind wir auf dem richtigen Weg, aber wir haben natürlich schon auch nochmal Dinge gesehen, die wir verstärken müssen als Arbeiter-Samariter-Bund. Wir haben zum Beispiel gesehen, dass es unzureichende Kenntnis über Krisenvorsorge gibt, leider immer noch. Man sollte ja denken, dass wenn Menschen, die gerade eine Katastrophe überstanden haben, dann auch für die Zukunft sozusagen vorsorgen. Aber wir nennen das manchmal Katastrophendemenz. Also das ist tatsächlich, es wird vergessen und es wird möglicherweise auch verdrängt, wenn das Ereignis einen bestimmten Zeitraum vorbei ist. Geht man wieder zum Alltag über und vergisst einfach das, was man sich nach der letzten Katastrophe vorgenommen hatte, nämlich dass man vorsorgen kann im Sinne von, man kann Notfallrucksäcke packen, wo die wichtigsten Dokumente drin sind. Man kann Vorräte anlegen. Aber es geht eben auch um das Wissen, wie ich mich in Krisensituationen verhalte. Zum Beispiel ganz einfach, wenn der Strom ausfällt. Wir hatten das unlängst in Berlin. Wie verhalten Menschen sich? Was ist das richtige Verhalten bei Stromausfall oder bei Wassereinbrüchen, wie wir es im Ahrtal hatten? Das ist Wissen, dass wir mit unseren ehrenamtlichen Helferinnen und Helfern auch konkret beschulen, sowohl bei Kindergartenkindern, in Schulen, aber auch in Seniorenkreisen und in anderen Gruppierungen.
11: Wir haben das ja auch gehört. Es gab die Vermutung, dass die Menschen, selbst wenn es Warnungen gegeben hätte damals im Ahrtal, diese Warnungen von vielen nicht ernst genug genommen worden wären. Was ja tatsächlich sein kann, weil man eben schnell vergisst, welche Kraft Wasser hat. Was kann man da tun, um das Problembewusstsein zu schärfen und aufrechtzuerhalten, auch nach einem

0: Warnungen ernster nehmen?
1: Ja, auf jeden Fall. Davon gehen wir fest aus. Wenn das regelmäßig geübt und trainiert wird und regelmäßig darüber informiert wird, dann rettet das Menschenleben und schützt die Menschen und versetzt sie in die Lage, sich selber zu helfen. Das ist eine klare Erkenntnis der Studie, die wir durchgeführt haben.
0: Das ist praktisch wie mit dem Erste-Hilfe-Kurs. Man muss das Gelernte da immer wieder auffrischen, sonst gerät es in Vergessenheit.
1: Genau, das ist so.
0: Diese Selbsthilfefähigkeiten gezielt zu stärken, das ist auch ein ganz wichtiger Ansatz. Was haben Sie da festgestellt in der Studie? Was macht es aus, wenn Angebote aus Familie und Freundeskreis kommen, um sich zu helfen, im Gegensatz zu den professionellen Angeboten?
1: Was wir festgestellt haben, dass das Vertrauen der Bevölkerung in Hilfsorganisationen, in das Technische Hilfswerk, in die Feuerwehren tatsächlich außergewöhnlich hoch ist. Und das erleben wir auch in unseren Kursen, die wir umsetzen, bei den Erste Hilfe mit Selbstschutzinhalten, dass Menschen bereit sind, mit Interesse hören, das, was wir unterrichten, worüber wir informieren und das dann auch zu Hause umsetzen. Gleichzeitig haben wir im Rahmen der Studie aber auch festgestellt, dass das Vertrauen in staatliche beziehungsweise kommunale Strukturen tatsächlich nicht so groß ist. Und das gilt es natürlich schon noch mal weiter zu verstärken. Aber wir als Hilfsorganisation genießen natürlich auch durch die Strukturen, die wir schon auch außerhalb der Katastrophe, vor der Katastrophe in den Regionen hatten, einen guten Ruf und ein gutes Vertrauen der Bevölkerung, was uns natürlich in unserer Arbeit sehr hilft.
0: Also man muss aber auch den Menschen vor Ort helfen, sich selbst zu helfen. Und wie weit kann man da lokale Netzwerke von außen stärken?
1: Das können wir sehr gut. Wir dürfen nicht vergessen, wir sind ja selber auch Teil dieser Strukturen, ne? Die vor Ort in den Kommunen, in den Städten und Gemeinden tätig sind. Das ist das eine. Aber wir bestärken Menschen auch immer wieder darin, das zu tun, was in Corona durchaus auch seinen Anfang genommen hat. Nämlich schaut auf eure Nachbarn, schaut rechts und links. Wenn Menschen mit besonderen Bedürfnissen in eurer Straße leben, klingelt aktiv und fragt, wie ihr unterstützen könnt, ob ihr unterstützen könnt. Wenn ihr in Hochhäusern in Köln lebt, klingelt an Türen, wo ihr Menschen noch nie angetroffen habt, mit denen ihr noch nie Kontakt hattet, aber achtet aufeinander und seid achtsam im Sinne von, lasst uns eine achtsamere Gesellschaft werden, als wir es im Moment sind.
0: Und Menschen haben ja eigentlich das Bedürfnis, einander zu helfen. Edith Wallmeier, Geschäftsführerin und Leiterin der Einsatzdienste und Bildung beim ASB-Bundesverband. Vielen Dank, Frau Wallmeier.
1: Dankeschön.
0: Der Klimawandel beeinflusst bereits heute die Häufigkeit und Intensität von Extremwetterereignissen in Deutschland. Starkregen, Hitzewellen und Überschwemmungen. Vor 5 Jahren wurde uns das im Ahrtal deutlich vor Augen geführt. In diesem Sommer müssen wir mit Temperaturen zurechtkommen, die wir früher nur in südlichen Urlaubsländern erlebt hatten. Wie sind wir da für die Zukunft gerüstet? Eine Zukunft, die uns mit hoher Wahrscheinlichkeit öfter solche Extreme bringen wird. Welche Rolle spielt dabei der Klimawandel und wie bedroht das Wetter die Zukunft der Menschen? Jennifer Siegler aus der ARD Klimaredaktion berichtet.
2: Carsten Schwanke wird heute noch mehreren Millionen Menschen vor den Fernsehern sagen, wie das Wetter wird. Der Meteorologe arbeitet im ARD-Wetterkompetenzzentrum im Hessischen Rundfunk in Frankfurt. Schwanke kann sich noch gut an den Tag der Ahrtalflut erinnern.
3: Ich habe an dem Tag gearbeitet, auch am nächsten Tag. Ich bin also auch am nächsten Morgen noch wach geworden mit dem Wissen, was da an Regen gekommen ist und ja, mir fiel die Kinnlade runter, denn diese Bilder hätte ich nie erwartet.
2: Wassermassen mit diesen Auswirkungen waren hier bisher unbekannt. Aber klar ist, wir müssen uns auf sie einstellen.
3: Die Forschung spricht eigentlich eine eindeutige Sprache und die Zahlen zeigen es auch heute schon. Wir müssen mit einer weiteren Zunahme von Starkregen rechnen und zwar vor allem in der Intensität.
2: Die Erderwärmung liegt im weltweiten Mittel aktuell bei 1,4 Grad Celsius. Im Pariser Klimaabkommen von 2015 einigte sich ein großer Teil der Weltgemeinschaft, dass die Erderwärmung auf 1,5 Grad begrenzt werden soll. Diese Marke haben wir also fast schon erreicht, viel früher als gedacht. Das hat tödliche Folgen, sagt Klimaforscherin Friederike Otto, die die Zusammenhänge von Wetter und Klima unter anderem für den Weltklimarat analysiert.
4: Und dass eben auch jetzt schon unglaublich viele Menschen ihr Leben, ihre Lebensgrundlage verlieren aufgrund intensiverer und häufigerer Extremwetterereignisse. Und mit jedem Zehntel Grad globaler Erwärmung gibt es davon eben mehr.
2: Aber warum kommt es durch die Erderwärmung zu mehr Starkregen? Das fragen wir Aljoscha Kress vom Hessischen Landes

0: Bundesamt für Naturschutz, Umwelt und Geologie.
1: Das liegt in der Physik. Wenn es wärmer wird, verdunstet einfach auch mehr Wasser. 7% pro Grad mehr. Das bedeutet, und da haben wir ja gerade drüber auch gesprochen, wenn es wärmer wird, wird auch mehr Wasser in der Luft sein. Und dieses Wasser kommt auch irgendwann runter. Dann aber halt eben geballt in diesen Starkregenereignissen.
0: Mehr Wasser in der Luft und mehr Starkregenereignisse. Fluten wie die im Ahrtal. Mehr Wasser in der Luft und mehr Starkregenereignisse. Fluten wie die im Ahrtal werden laut aktueller Klimaforschung also häufiger passieren. Aber auch anderes Extremwetter nimmt zu. Klimawissenschaftlerin Friederike Otto will deswegen auch die Folgen für die Menschen in den Blick nehmen.
2: Wenn wir eben diese Studien zu Extremwetterereignissen machen, wo wir uns eben einerseits angucken, welche Rolle spielt der Klimawandel, aber dann eben auch, welche anderen Faktoren waren relevant? Gab es Frühwarnsysteme? Wenn ja, wen haben die erreicht?
0: Im Fall der Ahrtalflut wurden viele Menschen nicht erreicht. Warnungen kamen falsch oder gar nicht. Deswegen wurde das Katastrophenmanagement vor Ort komplett neu aufgestellt. Und auch beim Deutschen Wetterdienst wurde viel verändert, sagt Thomas Kratsch, Leiter der Abteilung Beratungs- und Warndienste.
3: So haben wir zum Beispiel Videokonferenzen eingeführt als Austauschformat zwischen regionalen Wetterberatungen des DWD, den Hochwasserzentralen und Vertretern der betroffenen Länder. Und dort wird auch stärker der Fokus auf die Unsicherheiten der Wettervorhersage und auf mögliche Auswirkungen der Wetterlage hingewiesen.
0: Unsicherheiten, weil schwer vorhersagbar ist, wo genau ein Unwetter sich entlädt. Um im Ernstfall schneller reagieren zu können, hat der Deutsche Wetterdienst eine große Änderung bei der Wettervorhersage vorgenommen, die früher alle 3 Stunden aktualisiert wurde.
3: Dieses Modellsystem läuft anders als vor 5 Jahren, inzwischen mit einer Update-Rate von jeder Stunde. In jeder Stunde bekommen wir eine neue Vorhersage für die nächsten 12 Stunden auf den Tisch.
0: Bei den Wettervorhersagen und dem Warnmanagement hat sich seit der Flut im Ahrtal also viel verbessert. Aber das reicht nicht, sagt Meteorologe Carsten Schwanke.
4: Konsequenter Klimaschutz ist die wichtigste Antwort.
0: Denn Warnsysteme können nur dabei helfen, die Menschen früher zu warnen. Extremwetter verhindern können sie nicht.
5: Jennifer Siegler aus der ARD-Klimaredaktion über die Lehren aus der Katastrophe. Was bleibt, wenn alles geht? 5 Jahre Ahrtal, der Tag, ein Thema, viele Perspektiven. Nach der Ahrtalflut wurden viele Studien gemacht, natürlich auch eine zum Ahrtal und dem Klimawandel. Christoph Zielhofer ist an der Uni Leipzig Professor für physische Geografie und er beschäftigt sich mit Georisiken und Umweltkrisen und das natürlich auch vor dem Hintergrund der globalen Klimaveränderungen. Herr Professor Zielhofer, was hatte der Klimawandel mit der Flut vor 5 Jahren zu tun?
6: Also wir müssen erst einmal erkennen, dass mit dem Klimawandel die Temperaturen global zunehmen und mit einer global zunehmenden Temperatur ist halt auch mehr Energie im System. Und die Atmosphäre kann einfach mehr Wasser aufnehmen und dieses Wasser, das wird dann halt irgendwann auch als Niederschlag wieder zum Boden kommen. Und letztendlich ist diese globale Erwärmung dafür da, dass die Kapazität der Wasserspeicherung in der Atmosphäre stark zugenommen hat.
5: Das heißt, diese Überflutungen im Ahrtal muss man dem Klimawandel zurechnen?
6: Nein. Also wir haben natürlich auch natürlicherweise vorkommende Flutereignisse. Die hat es immer schon gegeben. Das haben wir auch, sage ich mal, durch eigene Untersuchungen belegen können. Wir konnten also Schotter in den Ahrauen finden, die eindeutig auf Hochflutereignisse zurückzuführen sind. Und wir konnten das bis 1500 Jahre zurückverfolgen. Also das gab es immer schon, auch ohne Klimawandel. Allerdings ist es eben so, dass mit der Temperaturerhöhung, die wir jetzt eben seit 20, 30, 40 Jahren beobachten können und die auch immer noch exponentiell zunimmt, dass wir damit dann eben ein höheres Risiko haben für noch höhere Flutereignisse.
5: Welche Folgen wird der Klimawandel in Zukunft haben? Welche Risiken für eine Region wie das Ahrtal ergeben sich daraus? Da geht es ja auch um die geologischen Gegebenheiten.
6: Ja, das ist richtig. Also im Grunde genommen haben wir Gebiete in Mitteleuropa, sage ich jetzt mal, oder auch global, die eine höhere Anfälligkeit gegenüber Flutereignissen haben. Und da ist die Ahr-Region eigentlich ein Paradebeispiel dafür, wie gefährlich sich letztendlich solche Niederschläge entwickeln können. Weil wir haben dort sehr steile Hänge und wir haben sehr enge Täler. Und beides führt bei Starkregenereignissen dazu, dass wir in relativ kurzer Zeit sehr, sehr starke Hochflutereignisse haben können. Das ist, sage ich mal, dort

0: vorgeprägt. Hinzu kommt auch, dass die Böden geringmächtig sind, wenig Wasser speichern können und Niederschlagsereignisse relativ schnell dann eben auch oberflächlich abflusswirksam sind.
1: Wie ist das eigentlich in anderen gefährdeten Regionen? Gibt es überhaupt Regionen, die weitgehend vor Überflutungen geschützt sind in Deutschland?
0: Ja, das wären dann eigentlich im Prinzip dann genau die umgekehrten Fälle. Also die Gebiete, die, sage ich mal, eher durch ein flaches Relief gekennzeichnet sind und Gebiete, die vor allen Dingen auch dadurch gekennzeichnet sind, dass sie Böden haben, die sehr gut Wasser aufnehmen können. Und das sind dann in der Regel Böden, die durch Sande gekennzeichnet sind. Und sowas finden wir sehr häufig in Norddeutschland beispielsweise, also dort, wo die ehemaligen Gebiete sind, die von den Eiszeiten geprägt worden sind. Dort sind, sage ich mal, solche Hochflutereignisse eher selten. Und es gibt auch dort eben diese Niederschlagsmengen, die wir im Ahrtal beobachten konnten. Und allerdings führt es dann eben nicht dazu, dass wir dann eben diese katastrophalen Flutereignisse haben. Da ist einfach die Landschaft mit einer größeren Resilienz ausgestattet, also widerstandsfähiger gegen sowas.
1: Und die Böden können mehr Wasser zum Teil aufnehmen, wie Sie gesagt haben.
0: Genau.
1: Was unterscheidet eigentlich Überflutungen mit Klimawandel von Überflutungen in früheren Zeiten ohne Klimawandel?
0: Ich würde sagen, das ist schwer zu sagen, weil wir letztendlich auch in Zeiten, wo wir keinen Klimawandel hatten, immer schon auch Hochflutereignisse hatten. Es geht eigentlich eher darum, dass diese Ereignisse jetzt zunehmen und dass sie in der Anzahl her auch eine höhere Intensität haben. Es ist also nicht leicht, sage ich mal, aus einem einzigen Ereignis einen Klimawandel abzuleiten, wobei sich dort auch in den letzten Jahren einiges getan hat. Es gibt die sogenannte Attributionsforschung. Das ist eine Forschungsrichtung, die versucht, die Wahrscheinlichkeit zu benennen, inwieweit der Klimawandel für bestimmte Niederschlagsereignisse verantwortlich ist. Und da wird für das Ahrtal beispielsweise angenommen, dass das Ereignis 2021 in etwa zwischen 3-19% zusätzlich an Wucht gewonnen hat aufgrund des Klimawandels.
1: Man muss also mit einbeziehen, dass es wahrscheinlich ist, dass sowas sich wiederholt, auch in kürzeren Abständen, als das in früheren Zeiten der Fall war. Hat man beim Wiederaufbau jetzt die Risiken da ausreichend mitbedacht?
0: Ich sage es mal so, was vorher definitiv nicht bedacht worden ist, dass man bei den Risikokarten, also bei den Hochwasserrisikokarten, die also vor dem Ereignis 2021 publiziert waren, sind die bekannten Hochflutereignisse aus dem Jahre 1910 und 1804 sind in diese Daten nicht eingeflossen. Man hat also da im Prinzip nur Daten hergenommen, die man über Pegelmessungen die letzten 40, 50, 60 Jahre gemessen hatte. Und in dieser Phase gab es diese extremen Niederschlagsereignisse nicht. Das heißt, diese Karten waren in dem Sinne unterschätzt, beziehungsweise haben das Risiko unterschätzt wiedergegeben. Es ist jetzt anders. In den neueren Karten werden diese extremen Ereignisse mit eingespeist. Und das hat auch zur Folge, dass die Risikoabschätzung im Ahrtal jetzt, würde ich sagen, genauer ist, als das vorher war.
1: Wie ist das eigentlich von der Natur her? Stellt sich die Natur auf geänderte klimatische Bedingungen ein? Also würden sich zum Beispiel Flussläufe auf lange Sicht gesehen verändern?
0: Ich denke mal, es ist eher vielleicht sogar umgekehrt. Auen und Flussläufe haben ein sehr, sehr langes Gedächtnis. Und das bedeutet, dass bei Hochflutereignissen häufig alte Flussläufe wieder angezapft werden und reaktiviert werden. Und das birgt auch eine große Gefahr mit sich. Und ein Paradebeispiel für diese Situation war beispielsweise die Überflutung des Hauptbahnhofs in Dresden bei dem Jahrhunderthochwasser 2002. Da war das in der Tat so, dass die Weißeritz, ein Nebenfluss von der Elbe, sich ihren alten Weg wieder gebahnt hat und damit dann den Hauptbahnhof überflutet hat. Also ich denke mal, das ist also auch etwas, was man berücksichtigen muss, dass die Formen der Täler und die Geländeformen muss man berücksichtigen und führt halt eben dazu, bei Hochflutereignissen bahnt sich der Fluss häufig in sein altes Bett zurück.
1: sagt der Geologe Professor Christoph Zielhofer von der Uni Leipzig. Dankeschön. Wir müssen uns auf extreme Wetterbedingungen einstellen. Das wird seit einigen Jahren schon deutlich und wir müssen mit den Folgen leben. Auch die Gemeinde Rech im Landkreis Ahrweiler war betroffen von den Fluten vor 5 Jahren. Von den rund 500 Einwohnerinnen und Einwohnern dort verloren viele ihre Zuhause. 23 Häuser wurden weggespült oder mussten später abgerissen werden. Eines, was noch steht, das wird gerade wieder aufgebaut und zwar von Schülerinnen und Schülern der Friedrich-Dessauer Schule in Limburg. Sarah Willems war im Ahrtal und hat die Auszubildenden einen Tag lang auf der Baustelle begleitet.
2: Hier wird gehämmert, gesägt und verputzt. 11 Berufsschüler, 4 Lehrkräfte und ein Schulleiter. Sie alle haben eine Mission, ein fast 200 Jahre altes Fachwerkhaus wieder aufzubauen. Das steht in Rech im Ahrtal und ist vor 5 Jahren zerstört worden. Als Berufsschullehrerin Michelle Hernanza die Ruine das erste Mal sah, war sie noch nicht optimistisch, was das Projekt betrifft.
3: Also mein erster Gedanke war, wir reißen es ab.
2: Haben sie aber nicht. Seit einem Jahr fahren Berufsschüler sämtlicher Klassen der Friedrich-Dessauer Schule aus Limburg regelmäßig hierher. Über eine Stunde Fahrt, fast jede Woche. Und manchmal bleiben sie sogar über Nacht.
4: Ist ja eine echt coole Aktion, sowas.
2: Die Arbeit hier ist anders als auf den Baustellen ihrer Betriebe.
3: Ich kann mir für die viel mehr Zeit nehmen, wie auf der Baustelle selbst. Da muss es ja immer schnell gehen. Und das ist natürlich für die Maurer auch so. Die Tischler, die Maurer. Hier können die mal kleine Handgriffe gezeigt bekommen, wo vielleicht auf der Baustelle nicht so viel Zeit ist, weil ja da auch Termine, das muss schnell gehen.
2: Einer der Schüler vor Ort ist der 20-jährige Maurergeselle Benedikt Nowak.
4: Den Menschen hier ging es halt schlecht damals. Und wenn wir jetzt, es ist zwar schon ein bisschen her, aber wenn wir denen jetzt trotzdem helfen, dann hilft das im Endeffekt den Menschen hier weiterzumachen.
2: Zum 5. Mal jährt sich die Flutkatastrophe nun. Wie es ihm und seiner Gemeinde damals ging, daran erinnert sich Bürgermeister Thomas Hostert.
5: So schnell stiegen die Pegel zu der Zeit. Und das war schon ja, für uns alle nicht mehr nachzuvollziehen. Das haben wir alle nicht mitgerechnet, dass das so hoch kommt.
2: Nach der Flut kam die Hilfe.
5: Limburg ist nach der Flut unsere Partnergemeinde geworden, die uns dann im Aufbau unterstützen sollte.
2: Danach kauft der Landkreis Limburg-Weilburg ein zerstörtes Haus aus Privatbesitz in Rech und schenkt es der Gemeinde. Daran geknüpft die Abmachung, dass die Limburger Berufsschule für den Wiederaufbau zuständig ist, unter der Leitung des Schulrektors Stefan Lauchs.
6: Na, es war eine der schlimmsten Katastrophen in den letzten Jahrzehnten bei uns in Deutschland. Und deswegen war es für uns einfach eine Ehrensache, hier zu helfen.
2: Bei der Flut stand das Wasser bis zum 1. Stockwerk des Hauses. Im Erdgeschoss waren nur noch die Balken des Fachwerkhauses übrig. Mittlerweile sind die Gefächer, also die Zwischenräume zwischen den Balken, wieder mit Lehm ausgefüllt. Der Schulleiter weiß, die Motivation ist groß.
7: Wir sind hier einfach ein Team, das wird man auch merken. Die Schüler, sie verfallen ins Du. Das ist so ein Vertrauensbeweis und das ist einfach auch für uns und für mich ein ganz besonderes Zeichen, dass es denen hier wirklich gut gefällt und dass sie einfach Bock haben.
2: Das heutige Team besteht aus angehenden Tischlern, Maurern und Malern. Sie tauschen morsche und löchrige Holzbalken aus, bauen eine Mauer im Schuppen hinterm Haus auf und verputzen das Haus von innen. Um 13 Uhr gibt es Mittagspause. Bekocht werden die Azubis von Hausfrauen aus dem Dorf, aus Dankbarkeit für ihre Hilfe. Eine davon ist Jutta Knieps.
8: Über die Jugend braucht mir auch keiner mehr zu schimpfen. Wenn ich sehe, wer hier Schlamm geschüppt hat und so, bis zum Umfallen. Und da glaubt man auch irgendwann wieder an das gute Mensch.
2: Wenn das Haus fertig ist, soll es ein Gemeindezentrum für die gut 500 Bewohner und Bewohnerinnen von Rech werden.
1: Schüler bauen auf, ein Wiederaufbauprojekt, bei dem alle profitieren, in der Gemeinde Rech im Landkreis Ahrweiler. Wir wollen noch eine andere Perspektive reinbringen in unsere Sendung und das tun wir mit Hilfe von Jörn Birkmann von der Uni Stuttgart. Er ist Professor für Stadtentwicklung und Raumplanung. Herr Professor Birkmann, Ihr Schwerpunkt ist Vulnerabilität und Risiken durch Naturgefahren und Klimawandel. Nach der Flutkatastrophe ist der Forschungsverbund Klimaanpassung Hochwasserresilienz entstanden, kurz K. Was konnte und was kann die Wissenschaft da leisten?
9: Ja, guten Abend, Frau Renk. Die Wissenschaft kann sicherlich in solchen aufgeheizten Situationen, wo großer Frust herrscht, großes Chaos in Teilen und natürlich auch Unsicherheit, vielleicht durch bestimmte neue Daten, eigene Einschätzungen von außen als neutraler Makler auftreten und vielleicht auch einige Lösungsansätze oder diskutierte Lösungsansätze kommentieren. Das war so unser Gefühl, als ich das erste Mal oben in der Sporthalle war, damals mit der Ministerpräsidentin. Da war auch doch noch relativ viel Frust zwischen den Bänken und Stühlen zu merken, die da im Saal saßen.
1: Und dann ist es gerade gut, wenn jemand von außen kommt, ne, und nicht beteiligt ist und womöglich mit Schuldzuweisungen zu rechnen hat.
9: Ja, und wo man eben auch tendenziell davon ausgeht, wenn man aus einem anderen Bundesland kommt und mit 10 Institutionen an einem Thema forscht und auch durch die Forschung Hilfe leisten will, dass man dort auch ja Brücken bauen kann und sich verschiedene Positionen auch gut anhören kann, aber dann eben auch mit eigenen Daten.

0: bestimmte Fragestellungen nochmal untersucht und auch Hilfestellungen gibt. Und wir hatten auch, das war vielleicht auch nochmal ein Vorteil, relativ gute Kontakte auch in verschiedene Bundesministerien, weil es wurde ja relativ schnell auch klar, man sollte auch Rahmenvorgaben verändern, die bei einer Wiederaufbauförderung oder beim Baurecht. Und da haben wir uns dann auch eingesetzt und teilweise wurden wir auch gehört in Berlin.
1: Die Überflutungen, die haben in Deutschland zu einem finanziellen Schaden von schätzungsweise 40 Milliarden Euro gesorgt. Das ist eine Hausnummer. Und der Wiederaufbau sollte so gestaltet werden, dass die Region besser gerüstet ist in Zukunft für solche Starkregenereignisse. Und entsprechend wurden eben auch für den Wiederaufbau ordentliche Summen bereitgestellt. Wenn Sie da auf die Geldflüsse schauen, wie gut wird das Geld genutzt?
0: Das Geld wird schon gut genutzt und ich glaube, es ist interessant. Am Anfang hatte man das Gefühl, okay, reicht das Geld und wird das Ahrtal nach, in Anführungszeichen mal als Begriff, nach 5 Jahren vergessen sein. Da wissen wir heute, nein, das ist nicht der Fall. Es genießt immer noch große Aufmerksamkeit, die auch wichtig ist. Nur eben alleine Geld ist nicht das Entscheidende, sondern natürlich auch die Frage, sind Gemeinden oder Institutionen in der Lage oder Privateigentümer, diese Anträge, dieses Geld auch zu erhalten und für was wird es ausgegeben, für was ist es nicht da. Und da gab es natürlich große Unsicherheiten. Man hatte sich sehr stark am Dresdner Wiederaufbau orientiert und der war primär für die Schadenskompensation, aber muss sicherlich auch für die Prävention was tun, weil man will ja nicht 30 Milliarden irgendwie beim nächsten Hochwasserereignis wieder geschädigt bekommen.
1: Jetzt zu diesem Jubiläum sozusagen, wie weit ist denn der Wiederaufbau?
0: Ja, das ist ganz schön schwierig zu sagen. Man kann sich das, glaube ich, so ein bisschen wie beim Zahnarzt vorstellen. Das ist auch nicht immer die angenehmste Visite, die man da hat. Aber es gibt so bestimmte Zahnlücken, wo noch Sachen fehlen. Aber es sind sicherlich schon 70-80% wieder aufgebaut. Es gibt da sehr große Unterschiede. Einige Städte wie Bad Neuenahr-Ahrweiler sind relativ weit. Auch in Rech, der Beitrag gerade, da hat man aber zum Beispiel auch eine Nepomuk-Brücke abgerissen, eine historische. Da gab es größere Konflikte auch mit der Frage Denkmalschutz versus Hochwasserschutz. Aber da hat man jetzt eine neue gebaut oder baut man gerade. Aber es gibt natürlich auch bestimmte Teile der Dörfer, der Städte, die nicht wieder aufgebaut sind, wie so Zahnlücken, fallen dann in so Häuser rein, plötzlich Gebäude auf, die nicht abends beleuchtet sind oder die auch überhaupt nicht instand gesetzt wurden.
1: Welche Rolle hat denn beim Wiederaufbau die Frage gespielt, ob es überhaupt sinnvoll ist, an den betroffenen Stellen wieder aufzubauen, vor dem Hintergrund, dass man ja damit rechnen muss, dass es wieder zu Hochwasserereignissen kommen kann?
0: Ja, das Ahrtal ist ja geprägt durch auf der einen Seite im hinteren Teil, also in Richtung Rhein, weitet sich das auf. Da kann man sicherlich auch über alternative Standorte, die Rückverlagerung von Teilen der Gebäude, Infrastruktur nachdenken. Aber je weiter sie ins Ahrtal hochfahren, desto enger wird's. Und das macht es natürlich auch besonders schwierig. Aber es wurden auch einige Häuser mit der Nichtwiederaufbau-Plakette versehen. Also die durften nicht wieder aufgebaut werden. Aber man hat natürlich auch das Problem, dass alternative Bauplätze nicht ausreichend zur Verfügung standen oder auch unklar war, wird das eigentlich gefördert, wenn mein Haus noch steht, innen zerstört war in Teilen, kriege ich dann für eine Wiederaufbauförderung auch die Möglichkeit, das Haus an anderer Stelle aufzubauen, wo dann gleich die Grundstückskosten natürlich eigentlich auch mit abgedeckt werden müssten. Das waren relativ offene Fragen beziehungsweise ja teilweise unklare Fragen für Leute, die einen Wiederaufbau machen mussten.
1: Wenn Sie aus wissenschaftlicher Seite sagen, Schulen müssten vielleicht verlegt werden an einen sichereren Ort oder es müssen Objekte wie Feuerwehrstationen auf Stelzen gebaut werden, auf was für Widerstände sind Sie da gestoßen?
0: Ja, es gab ja verschiedenste Vorschläge. Der erste, der uns auf den Tisch gelegt wurde, war die Idee, die A in so eine Art Tiefgarage zu verfrachten, in so einen Tunnel. Aber da war immer die Frage, wo kommt das beim Rhein wieder raus oder nach oben? Das passt ja alles nicht auf die Zuflüsse. Die Feuerwehr auf Stelzen fanden wir eigentlich interessant. Ist auch jetzt ein Projekt, was von der Landesseite auch sehr stark gepusht wurde. Wir haben relativ schnell gesagt, die Brücken müssen anders wieder aufgebaut werden und natürlich auch gerade die sensiblen und kritischen Infrastrukturen, also Stromversorgung, da hat man mit einem Verteilunternehmen Westnetz gesprochen, die haben auch ihre Energieverteilsysteme umgestaltet. Also da ist schon einiges passiert, aber es ist natürlich auch so, dass das Gros der Häuser, auch der Schulen, doch am gleichen Standort wiedererrichtet wurde. Und hier muss man natürlich fragen, sind die Gebäude wirklich besser gerüstet oder hätte man nicht doch in Teilen bestimmte sensible Infrastruktur mit vulnerabler Bevölkerung weiter nach hinten legen sollen?
1: Wie sieht es im Bereich Prävention aus? Rückhaltebecken fallen einem da ein?
0: Ja, die fallen einigen ein. Die Herausforderung ist da natürlich, wir haben es mit relativ kleinen Gemeindestrukturen zu tun, wir haben noch keine Zweckverbände. Da ist A die Finanzierung, die könnte man gegebenenfalls aus den noch vorhandenen Wiederaufbaufonds decken, wenn man wollte. Aber ein Becken zum Beispiel auch beim Zufluss Richtung A kostet ungefähr 80 Millionen Euro und hat natürlich ein Abschlussbauwerk, das so 40 Meter hoch ist. Das heißt, je konkreter Sie werden und definieren, welches Tal es denn sein soll, das eingestaut wird im Fall der Fälle, desto, ja, desto größere
1: Schwieriger wird die Sache.
0: Fragezeichen kommen Ihnen entgegen. Genau. Also die Akzeptanz schwindet dann manchmal mit der Konkretisierung, mit dem Konkretisierungsgrad dieser Einrichtung und der Frage natürlich auch, wer hinter die Unterhaltung zahlt.
1: Jan Birkmann von der Uni Stuttgart mit dem wissenschaftlichen Blick auf die Risiken und Naturgefahren auch durch den Klimawandel. Vielen Dank. Das war der Tag. Heute zum Thema: Was bleibt, wenn alles geht? 5 Jahre Ahrtal. Ein Thema, viele Perspektiven. 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Mein Name ist Doris Renk.
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2: Guten Abend, ich begrüße Sie zur Tagesschau. Es waren gewaltige Regenmassen, die sich vor 5 Jahren über Rheinland-Pfalz und Nordrhein-Westfalen ergossen. Bis zu 150 Liter pro Quadratmeter innerhalb von 24 Stunden, mehr als doppelt so viel wie sonst im ganzen Monat. Eine der schlimmsten Flutkatastrophen in Deutschland. Mehr als 180 Menschen kamen in beiden Bundesländern ums Leben. Tausende verloren ihr gesamtes Hab und Gut. Betroffen war besonders das Ahrtal. Insgesamt verursachte das Hochwasser Schäden in Höhe von rund 30 Milliarden Euro. Vielerorts ist der Wiederaufbau bis heute nicht abgeschlossen.
3: Sie erlebten die Flutkatastrophe. Porträts der Freilichtausstellung We Are Strong, wir sind stark. Einer der Porträtierten, Eberhard Schimanski, er verlor in der Flut seine Frau.
4: Ich konnte meine Frau nicht halten. Die Ahr riss sie mit Gewalt aus meinen Händen.
3: Eine von 135 Toten allein hier im Ahrtal. Die Nacht vom 14. auf den 15. Juli 2021. Die Wassermassen beschädigen oder zerstören 9000 Häuser. Mehr als 60 Brücken stürzen ein. Einsatzkräfte kommen nicht zu den Eingeschlossenen. Rettungshubschraubern fehlen die Seilwinden. Der Katastrophenschutz hat versagt. Von den politisch Verantwortlichen keine Entschuldigung. Bis heute zur Gedenkfeier am 5. Jahrestag der Katastrophe.
5: Es ist das Versprechen und die Zusage des Staates, seine Bürgerinnen und Bürger zu schützen. Dieses Versprechen wurde nicht eingehalten. Der Staat hat in dieser Frage und in dieser Nacht versagt. Dafür bitte ich als Ministerpräsident um Entschuldigung.
3: Mit Investitionen in Vorsorgemaßnahmen zur Klimaanpassung habe der Staat auf die Flutkatastrophe reagiert, erklärte der Bundeskanzler.
6: Kein Mensch, keine Stadt, keine Region darf und soll in unserem Land allein bleiben mit der Furcht vor Katastrophen und Naturgewalten.
3: Auch in Nordrhein-Westfalen starben 49 Menschen. Sich auf solche extreme Wetterereignisse besser vorzubereiten, fordert auch der Bundespräsident bei einer Gedenkveranstaltung im Düsseldorfer Landtag.
7: Wir schulden den Menschen, die in jener Nacht alles verloren haben, den ernsthaften, konsequenten Willen, dafür zu sorgen, dass wir auf solche Katastrophen besser vorbereitet sind.
3: Seine Bitte um Entschuldigung, für viele Betroffene ein wichtiges Zeichen. Aber viele wünschen sich eine juristische Aufarbeitung, wie sie sagen. Die gab es bis heute nicht.
8: Für viele Familien ist es weiterhin wichtig, die Folgen der Flutkatastrophe zu verarbeiten. Der Malzirkus in Schleiden in der Eifel soll ein Anlaufpunkt dafür sein. Eines von vielen wichtigen ehrenamtlichen Angeboten. Auch Eowyn kommt mit ihrer Mutter hierher, zum Spielen und um sich abzulenken. Auch wenn das immer noch nicht so leicht ist.
9: Ich habe ein Zuhause, das kaputt ist.
10: Wir haben immer noch Rohbau, haben immer noch Streit mit der Versicherung. Bevor man das verarbeiten kann, was überhaupt passiert ist, muss es ja erst vorbei sein. Und für mich ist es ja immer noch nicht vorbei.
8: Hier erinnert noch immer das riesige Erdloch an damals in Erftstadt-Blessem. Diese Bilder gingen damals um die Welt. Das Loch verschlingt Häuser, Autos, Straßenzüge. Heute ist das Areal gesichert, aber noch nicht geschlossen. Familie Kaster hat trotzdem genau dort wieder aufgebaut. Es ist und bleibt ihre Heimat. Doch ihr neues Zuhause hat keinen Keller und eine Schottwand bei Bedarf. Auf seinem Handy kann Patrick Kaster die Pegelstände in der Nähe scannen.
11: Klar, wenn es mal über mehrere Tage stärker regnet, dann schaut man sich den Pegel schon anders an als vorher. Das ist so ein bisschen geblieben.
8: 80% der beschädigten privaten Gebäude sind in NRW wieder aufgebaut. Doch auf kommunaler Ebene läuft es zum Teil immer noch zäh. Straßen wie hier in Kall sind zwar größtenteils wieder hergerichtet, aber viele Bürgermeister der über 180 betroffenen NRW-Kommunen klagen.
12: Da, wo ein Mitarbeiter vorher 3 Projekte im Jahr stemmen musste, sind es jetzt 10. Und das ist ganz logisch, dass das nicht in dem Tempo geht, wie wir uns das alle wünschen würden. Also mehr und belastbares Geld für Personal über einen längeren Zeitraum würde den Prozess ganz klar beschleunigen.
8: Nun hat die Landesregierung für 2027 zusätzliche 15 Millionen Euro bereitgestellt. Der Wiederaufbau wird trotzdem in vielen Regionen wohl noch bis in die 2030er Jahre dauern.
2: Damit zu Michael Eiden in Bad Neuenahr-Ahrweiler. Das war damals ein Extremereignis, das sich wiederholen könnte. Wie hat sich der Hochwasserschutz an der Ahr inzwischen denn verbessert?
13: Es wird gerade an ganz vielen Stellen an der Ahr gearbeitet. Erstes Ziel ist, das Flussbett breiter zu machen, also der Ahr mehr Raum zu geben im Falle eines Hochwassers. Zudem werden Prallwände aufgebaut, um in einer Flussbiegung den Fluss zu lenken, so zum Beispiel hier wenige hundert Meter entfernt, um die Altstadt von Ahrweiler zu schützen. Und die Brücken werden anders gebaut, ohne Zwischenpfeiler, damit mehr Wasser durchfließen kann und Sperrgut sich nicht verkeilen kann. Die reinen Gewässerwiederherstellungsmaßnahmen sind in 25 Teilprojekte eingeteilt. 5 davon sind erst abgeschlossen. Und diese Projekte sind auch nur dafür da, um ein sogenanntes Jahrhunderthochwasser abwehren zu können. Sprich, ein Hochwasser, das statistisch alle 100 Jahre vorkommt. Für so etwas, wie es in der Flutnacht 2021 stattgefunden hat, bräuchte es ganz andere Maßnahmen. Zum Beispiel mindestens 17 große Regenrückhaltebecken am Oberlauf der Ahr. Da spricht man von Kosten zwischen 1,7 und 2 Milliarden Euro. Die Finanzierung ist da völlig ungeklärt. Die Landrätin vom Landkreis Ahrweiler fordert den Bund auf, die Wiederaufbauhilfefonds auch für solche überörtlichen, überregionalen Maßnahmen freizugeben. Bisher ist das nicht der Fall.
2: Vielen Dank, Michael Eiden in Bad Neuenahr-Ahrweiler. Einen Platz im Pflegeheim zu finden, das kann schwierig sein. Diesen dann auch noch zu bezahlen, ist für viele eine noch größere Herausforderung. Der monatliche Eigenanteil im ersten Jahr liegt mittlerweile bei durchschnittlich 3.364 Euro. Das ergab eine Auswertung des Verbandes der Ersatzkassen. Das sind 256 Euro mehr als im Vorjahreszeitraum. Hauptursache sind laut VDEK gestiegene Ausgaben fürs Personal, aber auch höhere Investitionskosten, die die Einrichtungen weiterreichen dürfen. Beim Eigenanteil gäbe es zudem große Unterschiede zwischen den Bundesländern. Und nun ins Ausland. Jedes Jahr am 14. Juli begeht Frankreich seinen Nationalfeiertag in Erinnerung an den Sturm auf die Bastille, das damalige Staatsgefängnis im Jahr 1789. Das Ereignis gilt als Beginn der Französischen Revolution. Auch heute feiert das Land mit einer großen Parade auf dem Prachtboulevard Champs-Élysées in Paris. Doch der 14. Juli ist auch Gedenktag für den Anschlag von Nizza vor 10 Jahren.
14: Am Himmel über Paris sind nur die französischen Nationalfarben zu sehen, von Düsenjets gezeichnet, wie jedes Jahr am 14. Juli. Doch unten auf den Champs-Élysées wehen die Fahnen vieler Länder. Frankreichs Präsident Macron hat die Truppen der Koalition der Willigen, also der Ukraine-Unterstützer, zur Parade eingeladen. Auch ukrainische Soldaten, die beim Aufmarsch lauten Applaus erhalten, vom Publikum und vom eigenen Präsidenten Zelensky. Für die 21 Bundeswehrsoldaten, die in diesem internationalen Block mitmarschieren, ist es eine besondere Ehre.
15: Dass wir einfach ein starkes Zeichen senden, auch für Europa und dass wir zusammenstehen.
14: Am frühen Abend in Nizza. Hier steht der Nationalfeiertag ganz im Zeichen des Gedenkens an die Opfer des Terroranschlags vor 10 Jahren. Präsident Macron ist aus Paris gekommen. Am Abend des 14. Juli 2016, ein islamistischer Terrorist rast mit diesem LKW in die Menge der Feiernden. Er tötet 86 Menschen. 86 leere Stühle erinnern heute an die Opfer. Ihre Namen werden verlesen, viele Angehörige sind dabei. Am Ende ist der schönste Sieg, den wir denen schenken können, die wir verloren haben, das Leben in vollen Zügen weiterzuleben. Präsident Macron versprach den Angehörigen: Niemand von uns hat vergessen und wird je vergessen, was hier in Nizza am 14. Juli 2016 geschehen ist. Auf der Promenade, wo der Anschlag stattfand, erinnert heute eine Engelskulptur daran. Der 14. Juli in Frankreich ist diesmal beides, ein Feiertag und ein Gedenktag.
2: Im Konflikt um die Straße von Hormuz kündigte US-Präsident Trump gestern an, die USA würden Gebühren kassieren für die Durchfahrt von Schiffen. Heute nun macht er einen Rückzieher und schlägt stattdessen ein Handels- und Investitionsabkommen mit den Golfstaaten vor. Währenddessen gab es weiter Angriffe. Die USA attackierten Ziele in Iran und Teheran Schiffe und Einrichtungen in den Golfstaaten, die mit den USA verbündet sind.
16: Heute am frühen Morgen Rauchwolken über Manama, der Hauptstadt von Bahrain. Behörden melden, dass die Luftverteidigungssysteme des Königreichs iranische Raketen abgefangen hätten. Diese Bilder, veröffentlicht vom iranischen Staatsfernsehen, sollen den Abschuss der Raketen zeigen. Ihr Ziel, wieder US-Militärbasen in der Region. Eine Luftwaffenbasis in Jordanien und ein Hauptstützpunkt der US-Marine in Bahrain. In der Straße von Hormuz herrscht weiter Unsicherheit. Viele Kapitäne wagen nicht die Durchfahrt. In der Nacht und am Mittag griff Iran auch wieder Handelsschiffe an. Auf Angriffe folgen Gegenangriffe. Zuvor hatten die USA in der dritten Nacht in Folge Ziele an der iranischen Küste bombardiert. Für Unklarheit sorgt US-Präsident Trump. Nachdem er zunächst erneut eine Seeblockade angekündigt hatte, wollte er Handelsschiffen eine sichere Durchfahrt in der Straße von Hormuz gewähren. Gegen Schutzgeld in Höhe von 20% des Frachtwerts. Keine 24 Stunden später, Rolle rückwärts. Er habe entschieden, die 20% Gebühr durch Handels- und Investitionsabkommen zu ersetzen, nachdem verschiedene Herrscher am Golf auf ihn zugekommen sein sollen. Die Golfstaaten werden enorme Summen in die USA investieren. Und das ist für mich sehr zufriedenstellend. Ich denke sogar, das ist viel besser. Offizielle Reaktionen der Golfstaaten auf diese Kehrtwende der USA blieben bislang aus. Ich denke, die Golfstaaten haben inzwischen aus Erfahrung gelernt, dass es keinen Grund gibt, auf Äußerungen aus Washington sofort und direkt zu reagieren. Entscheidend ist vielmehr, wie die Golfstaaten ihre Beziehungen zu Teheran künftig gestalten werden oder ob sie sich auf eine mögliche weitere Eskalation und Ausweitung der Feindseligkeiten einstellen müssen. Die Straße von Hormuz, eine wichtige Lebensader für die Golfstaaten und ihre Ölexporte. Eine sichere Durchfahrt gibt es hier, aber weiterhin nicht.
2: Nach dem Messerangriff an einem Gymnasium im oberbayerischen Schongau gibt es Hinweise auf ein extremistisches Motiv. Den Ermittlern liegt ein Schreiben vor, in dem mehrere Religionsgemeinschaften beschimpft werden. Ob es vom Verdächtigen stammt, ist unklar. Der ehemalige Schüler soll bei dem Angriff am vergangenen Mittwoch zwei 13-jährige Mädchen mit einem Messer auf dem Schulgelände schwer verletzt haben. Der 16-Jährige sitzt in Untersuchungshaft. Ihm wird versuchter Mord vorgeworfen. Und nun zum Sport. Für einige ist es das vorgezogene Finale dieser Fußball-Weltmeisterschaft. Heute Abend treffen in Dallas im ersten Halbfinale die Mannschaften von Frankreich und Spanien aufeinander. Beide Teams gehen selbstbewusst ins Spiel. Frankreich überzeugte mit Top-Torjäger Mbappé, vor allem in der Offensive. Ja, und Spanien zeigte seine Stärken defensiv und hofft heute Abend auf einen entscheidenden Moment von Nachwuchstalent Yamal.
17: Auch so kann man sich auf ein Spiel einstimmen. Das spanische Team feiert Geburtstag, den von Lamine Yamal. Seit gestern ist der Superstar 19 Jahre alt, der Wunsch erwartbar.
18: Wir gewinnen gegen Frankreich, bleiben bis zum 19. Juli und holen den Pokal.
17: Europameister Spanien gegen Vize-Weltmeister Frankreich. Für viele das Duell der beiden besten Mannschaften des Turniers. Superstars im Rudel. Vor allem Kylian Mbappé drückt der WM seinen Stempel auf. 8 Tore bisher, keiner traf häufiger. Frankreich hat auch dank ihm mit 16 Treffern die beste Offensive der WM. Auch Spanien trifft, überzeugt aber mehr noch durch Spielkontrolle und disziplinierte Abwehrarbeit. Auch deshalb schiebt Frankreichs Trainer die Favoritenrolle dem Gegner zu.
19: Spanien verteidigt super. Sie haben nur ein Gegentor kassiert. Aber auch offensiv sind sie stark. Es wird ein spektakuläres Spiel.
17: Der Spektakelbeauftragte der Spanier ist er. Aber Lamine Yamal bisher noch nicht überragend. Erst ein Tor. Zur Topform fehlt noch ein kleines bisschen.
18: Ich bin der Meinung, Lamine hat bei dieser WM noch ein, zwei große Spiele vor sich. Ich bin mir sicher, die werden wir sehen.
17: Spanien gegen Frankreich. Wahrscheinlich werden die Superstars entscheidend sein.
2: Ein Farmer fand vor einigen Jahren auf seinem Acker im US-Bundesstaat South Dakota das Skelett eines Tyrannosaurus Rex. Zu 80% vollständig. Der Saurier, der nach seinem Finder Gus genannt wird, lebte vor rund 67 Millionen Jahren. Das Skelett, fast 4 Meter hoch und 12 Meter lang, wurde heute vom Auktionshaus Sotheby's in New York versteigert. Der Zuschlag lag am Ende bei 50,1 Millionen Dollar. Immerhin inklusive Gebühren. Nach sommerlichen Tagen und Hitze sind gestern Abend Gewitter und Starkregen und Hagel über weite Teile von Norddeutschland gezogen. Zentimeterdicke Hagelkörner haben Schäden an Dächern und Autos verursacht. Enorme Regenmengen überfluteten Straßen und Tiefgaragen. Einsatzkräfte der Feuerwehr und Polizei waren im Dauereinsatz. Für die kommenden Tage erwartet der Deutsche Wetterdienst weitere Unwetter. Und damit zu unserer Wettervorhersage für morgen, Mittwoch, den 15. Juli.
20: Ein Höhentief und feuchte Luft sorgen im Süden und in der Mitte für Unwettergefahr. Aktuell warnt der Deutsche Wetterdienst vor schweren Gewittern mit Starkregen, Hagel und Sturmböen. Sie lassen in der zweiten Nachthälfte nach. Im Norden und Nordwesten bleibt es trocken. Dort morgen viel Sonnenschein, sonst auch dichtere Wolken und regional Schauer und Gewitter. Im Süden sind am Nachmittag wieder Unwetter möglich. Heute Nacht Tiefstwerte von 20 Grad in der Pfalz bis 9 Grad in Vorpommern. Morgen werden 21 Grad im Erzgebirge bis 32 Grad an Saar und Mosel erreicht. Am Donnerstag oft sonnig, später mehr Wolken und vor allem im Süden und Nordosten einzelne Schauer oder Gewitter. Die gibt's am Freitag verbreitet und am Samstag noch im Osten und Südosten. Insgesamt wird es etwas kühler.
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2: Mit Ulrike Heckmann, guten Abend. Es ist das Thema des Tages. An vielen Orten in Rheinland-Pfalz und Nordrhein-Westfalen wurde heute der Opfer der verheerenden Flutkatastrophe vor genau 5 Jahren gedacht. Das Tiefdruckgebiet Bern sorgte damals vor allem in Rheinland-Pfalz und Nordrhein-Westfalen für Sturzfluten und massive Überschwemmungen. Ganze Ortschaften wurden von den plötzlichen Wassermassen verwüstet. Allein im besonders schwer betroffenen Ahrtal kamen 135 Menschen ums Leben. Zahlreiche Menschen waren von den Fluten eingeschlossen. Bis heute ist das Gesprächsstoff.
22: Wir haben das später erst gemerkt, wo das Wasser halt bei denen in der Wohnung war. Da haben die halt gerufen, Hilfe, Hilfe. Ich ertrinke in meiner Wohnung. Die eine Frau war 89, der eine Herr war 93. Also ja, die Frau hat eine halbe Stunde lang gerufen und der Herr 3,5, 3, 4 Stunden. Da war der Todeskampf zu Ende.
23: Ich habe für mich immer nur gedacht, was ist hier passiert? Wie im Krieg?
24: Also ich erinnere mich noch, dass wir, als wir auf das Auto geklettert sind, die ganze Zeit neben uns ein älterer Herr war. Und als wir uns auch auf das Auto gerettet hatten und auf dem Dach waren, haben wir ihn auch noch gefragt, ob er mitkommt, ob wir ihm helfen können. Er musste sich ja auch irgendwie in Sicherheit bringen. Wir konnten uns so gerade da drauf retten. Und er war ja einfach schon alt und er hatte auch nicht mehr die Kraft, sich auf das Auto. Die Strömung war so stark.
25: Und auf einmal gibt unser Fernsehen um. Meine Frau war am Zittern, der Hund hat auch gezittert, er hatte die Gefahr erkannt. Ich konnte nicht aus dem Fenster springen, ging nicht, weil das Wasser war zu aggressiv. Ich kann zwar gut schwimmen, aber ich glaube, ich hätte nicht überlebt.
26: Schlimmste ist, wenn es regnet. Da denke ich, es wird doch nicht wiederkommen.
2: Stimmen aus dem Ahrtal. Die Flut hat viele Häuser schwer beschädigt, Brücken und Bahnlinien zerstört und die Spuren, die sind bis heute zu sehen. Die zentrale Gedenkveranstaltung, zu der auch Bundeskanzler Merz erwartet wurde, fand am Abend in Bad Neuenahr-Ahrweiler statt. Den Auftakt machte am Vormittag Bundespräsident Steinmeier. Er war zu Besuch in Altenahr. Christian Giesekessler.
27: Es sind Worte wie diese, mit denen Bundespräsident Frank-Walter Steinmeier auch heute in Altenahr den Nerv der Ahrtalerinnen und Ahrtaler trifft.
28: Ich weiß natürlich, ein solcher Jahrestag ist kein einfacher Tag. Man möchte nach vorne schauen, aber gleichzeitig spürt man den Schmerz noch. Und deshalb waren die Gespräche, die wir heute mit den Betroffenen der damaligen Flut haben konnten, waren sie unendlich wichtig.
27: Es ist nicht der erste Besuch des Bundespräsidenten im Ahrtal. Er war direkt nach der Flutkatastrophe vor Ort und seitdem häufiger hier. Wie immer hat er sich auch dieses Mal viel Zeit genommen, um mit den Gästen bei der Ausstellungseröffnung ins Gespräch zu kommen.
29: Also ich finde es halt schon wichtig, weil manchmal hat man das Gefühl, dass die Politik einen vergessen hat.
0: das ist halt schon ein Zeichen, dass der Bundespräsident hier ankommt.
1: Also es war natürlich schön, dass wir unsere Geschichte erzählen durften, auch vor dem Bundespräsidenten, sehr oft erzählt, aber es war natürlich schön, dass einem zugehört wird.
3: Weil der Wiederaufbau ist noch lange nicht vorbei. Dauert noch mindestens 5 Jahre und so lange brauchen wir auch noch starke Unterstützung von Land und Bund.
27: Auch der immer noch neue rheinland-pfälzische Ministerpräsident Gordon Schnieder war bei der Eröffnung der Fotoausstellung dabei. In seiner Rede bezog er sich auch konkret auf die Ausstellung, die eine Reihe von Porträtaufnahmen von Flutbetroffenen zeigt.
3: Sie richtet den Blick nicht zuerst auf die Zerstörung, sondern auf die Menschen, auf ihre Gesichter, auf ihre Stimmen, auf ihre Geschichten. Sie erzählt von Verlust und Trauer. Von Mut und Zusammenhalt, von Menschen, die geblieben sind, die sich Schritt für Schritt ein neues Leben aufgebaut haben.
27: Einer der Porträtierten ist Marian Fiedler. Wie bei allen Bildern steht unter seinem Foto erstmal seine Erinnerung aus der Flutnacht.
4: Die Tür ist aufgebrochen, hat mich in den Rücken geschlagen mit der Türklinke, also mich einmal durch den halben Keller geschleift. Wir sind dann auch einmal bis unters Dach, haben da schon Messer bereitgelegt, um die Isolierung aufzuschneiden. Das hatte uns der Mann am Notruf zum Beispiel gesagt.
27: Aber dann darunter eben auch, wie er damit umgeht und wie er nach vorne schaut.
4: Ich bin nicht sauer auf die A. Ja. Ich gehe auch in der A wieder baden. Ich habe da überhaupt kein Problem mit. Das ist passiert. Ja, das ist so. Die Narben bleiben. Ich finde es wichtig, halt, dass es in Erinnerung bleibt.
27: Den Blick nach vorne richtet bei der Eröffnung der Fotoausstellung auch Landrätin Cornelia Weigand. Und mit dem Bundespräsidenten als Zuhörer wiederholte sie eine ihrer zentralen Forderungen der letzten Wochen.
5: Deshalb meine herzliche Bitte an den Bund, helfen Sie, die notwendige Hochwasservorsorge, den notwendigen überörtlichen Schutz zu finanzieren. Ich appelliere an Sie, öffnen Sie den Aufbauhilfefonds für wirksamen Hochwasserschutz in Form von Hochwasserrückhaltebecken, damit der Mut, die Kraft und die Hoffnung der Menschen ein sicheres Fundament bekommen.
2: Die Katastrophe habe Einfluss genommen auf zahlreiche Maßnahmen und Gesetze, um Deutschland besser auf Naturkatastrophen vorzubereiten, versicherte am Abend Bundeskanzler Merz bei der zentralen Gedenkveranstaltung in Ahrweiler. Doch was hat sich bisher wirklich getan? Tobias Zacher ist der Frage Nordrhein-Westfalen nachgegangen, wo es im Landtag heute auch eine Gedenkveranstaltung gab.
6: Auch 5 Jahre danach ist in Schleiden in der Eifel die Katastrophe präsent. Einige Schäden sind weiter sichtbar und die Menschen im Ort haben die Bilder vom damals noch im Kopf. Wie Janina Boden. Die Kosmetikerin hat ihr Geschäft wenige Meter vom Fluss Olef entfernt.
7: Die ganze Straße war zerstört, also es war ja alles kaputt. Nicht nur mein Laden war weg, sondern die ganze Zeile an Gebäuden war wie leer gepustet, ausgeräumt, wie eine Geisterstadt.
6: Ihren Laden hat sie sich wieder aufgebaut. Doch was, wenn das Wasser wiederkommt? Wären die Menschen und ihr Geschäft besser geschützt? Dafür zuständig ist Eduard Zubix, der Projektleiter für den Hochwasserschutz in Schleiden. Neue Schutzmauern oder Rückhaltebecken kann er noch nicht vermelden.
9: Gebaut wurde stand jetzt noch nichts, weil solche Maßnahmen in solch einer Größenordnung es einer ordentlichen Planungsphase bedarf.
6: Käme morgen noch einmal der gleiche Starkregen vom Himmel, die Verwüstungen in Schleiden wären vergleichbar.
9: Ich möchte nicht lügen, es wäre die bittere Wahrheit, das wäre so.
6: Landesweit sind 500 Millionen Euro in besseren Hochwasserschutz geflossen. Nötig wären laut Wasserwirtschaftsexperten wohl 20 Milliarden, verteilt auf 20 Jahre. Denn die Hälfte der Deiche in NRW ist sanierungsbedürftig. Das heißt zwar nicht, dass sie beim nächsten Hochwasser nachgeben, aber den allgemein anerkannten Regeln der Technik entsprechen sie nicht mehr. Oliver Krischer, der Umweltminister von den Grünen, betont, das packe die Landesregierung an.
10: Über 600 Projekte des technischen Hochwasserschutzes sind in den letzten 5 Jahren realisiert worden oder sind gerade dabei, realisiert zu werden.
6: Es gibt inzwischen auch mehr Pegelmessstellen im Land. Doch ein modellbasiertes Hochwasservorhersagesystem, das frühere Warnungen möglich macht, gibt es bislang nur an der Ruhr. Bis Ende des kommenden Jahres soll es dann in allen Landesteilen eingeführt sein. Nach der Katastrophe hatte ein Drittel der Betroffenen gesagt, dass sie gar nicht gewarnt wurden. Damit das nicht wieder passiert, haben die Kommunen hunderte zusätzliche Sirenen aufgestellt. Und der Bund hat die Warnung per Cell-Broadcast eingeführt, bei der jedes Handy in einem Gefahrenbereich eine Warnung mit lautem Piepton anzeigt. Es gibt auch im Katastrophenfall eine zentrale Expertengruppe, die zusammenkommt und alles landesweit koordiniert, erklärt Herbert Reul, der Innenminister von der CDU.
8: Das heißt, in dieser Landesstelle ist im Ministerium die zentrale Leit- und Lenkstelle für Katastrophen in Zukunft. Und das ist neu, dass das Land diese Verantwortung übernimmt.
6: Es gibt auch mehr gemeinsame Übungen der verschiedenen Einsatzkräfte. Die SPD, die im Landtag in der Opposition sitzt, vermisst aber Übungen für die Bevölkerung, sagt Julia Kahle-Hausmann.
11: Wissen Sie, wo Sie aus Ihrem Haus raus zu welchem Sammelpunkt gehen sollten? Warum wissen wir das nicht? Warum ist das in den Städten teilweise zwar als Broschüre vorhanden, aber nicht in der Bevölkerung verankert?
6: Bislang finden solche Übungen nur punktuell statt. Zum Beispiel wieder im September beim Katastrophenschutztag in Eschweiler.
12: Zweiter Bericht von Tobias Zacher.
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14: Gleich in Dallas wird der erste WM-Finalist gesucht und schon jetzt steht fest, er kommt aus Europa, Mats Nicholson.
15: Ja, die Serie hält. Zuletzt gab es 1950 ein WM-Finale ohne europäische Beteiligung. Frankreich gegen Spanien. Das ist ein Halbfinale, das natürlich klingt wie ein Endspiel. Zwei Mannschaften mit ganz viel individueller Qualität. Fußballfans freuen sich auf einen großen WM-Abend. Hier gibt's die Vollreportage live und in voller Länge gleich im ARD-Infoabend mit Jens-Jörg Rieck und Stefanie Badzic live aus den USA. Die Erwartungen sind also groß, aber oft folgt der Vorfreude dann ein taktisches Spiel, in dem keiner einen Fehler machen will und lange kaum etwas passiert. Die Frage nach Dallas, wie groß ist denn die Gefahr, dass wir heute so ein Spiel erleben?
16: Naja, wenn man es allein aus der defensiven Sicht sich schnappt, da spielt Frankreich mit 2 Gegentoren in diesem Turnier gegen Spanien. Ein Gegentor haben die La Furia Roja bislang nur kassiert. Wenn man danach geht, sagt man, okay, da könnte nicht viel passieren. Allerdings sind sie beide sehr sicher am Ball. Tiki-Taka bei den Spaniern, kaum ein Fehlpass bei den Franzosen. Nach Ball gewinnen, Explosivität vorne und ich glaube, die werden sich nicht verstecken. Und ich glaube, das wird hier kein abwartendes Spiel, sondern das wird ein Spektakel.
15: Ja, hoffen wir es. Es ist ja bisher die WM der Superstars. Kylian Mbappé, der Franzose, natürlich auch ganz vorn mit dabei bei diesem Turnier. Er war ein bisschen angeschlagen. Welchen Eindruck hat er so gemacht jetzt beim Aufwärmen? Und er spielt von Beginn an, gehen wir von aus, oder?
18: Ja, er hat das Publikum angeheizt. Das kann nicht schaden hier unter dem überdachten Stadion in Dallas vor den Toren der Stadt. Das ist ja 35 Kilometer vom Zentrum entfernt, das Ganze. Im Moment, Mats, ist es noch ein bisschen mau hier von der Stimmung. Ganz ehrlich, wir haben so ungefähr halbe auf den Rängen. Aber als Mbappé kam, wurde es lauter. In der Tat, 8 Tore hat er gemacht, 3 Vorlagen. Er ist der Topscorer bei den Franzosen. Ist ein Mann, der in 2 Endspielen schon getroffen hat. Einmal dreimal. Und er will in sein drittes. Viel spricht für Frankreich.
15: Und gleich geht's los um 21 Uhr. Also die Vollreportage hier im ARD-Infoabend. Solange, wie es eben dauert, heute Abend zwischen Frankreich und Spanien. Natürlich auch ein Duell mit ganz hoher Verlängerungswahrscheinlichkeit. Möglicherweise geht's ja sogar ins Elfmeterschießen. In der Sportschau-App gibt's die Vollreportage natürlich auch. Und die Kollegen des ZDF übertragen dieses Halbfinale im TV. Bei der Tour de France hat gerade erst die 2. von 3 Wochen begonnen und trotzdem ist spätestens seit heute klar, dass der große Favorit so gut wie unschlagbar ist. Der Slowene Tadej Pogacar hat am französischen Nationalfeiertag die Etappe im Zentralmassiv gewonnen. Mit einer echten Ansage in Richtung seiner Konkurrenten. Steffen Gahr berichtet aus Frankreich.
19: Er wollte was gut machen und er machte was gut. Vor 2 Jahren hatte Tadej Pogacar in Le Lioran gegen Jonas Vingegaard eine schwere Niederlage einstecken müssen. Jetzt schlug der Slowene zurück. Und wie? Gut 15 Kilometer vor dem Ziel, am vorletzten Anstieg des Tages, attackierte der Mann im gelben Trikot. Noch vor dem Gipfel holte Pogacar den letzten Ausreißer ein und dann raste er alleine Richtung Ziel. In der Skistation von Le Lioran fuhr Pogacar souverän als Solist über die Ziellinie. 30 Sekunden vor Red Bull Co-Kapitän Remco Evenepoel. Florian Lipowitz wurde Tagesvierter. In der Gesamtwertung verbesserte sich der Leichinger damit auf Platz 6. Bis zum Podium sind es weiter nur gut 30 Sekunden. Tadej Pogacar aber überragt alle. Mehr als 3,5 Minuten beträgt sein Vorsprung jetzt in der Gesamtwertung. Der Slowene ist auf dem Weg zum 5. Toursieg kaum mehr aufzuhalten.
15: Ja, hoffen wir, dass er nicht durch einen Sturz noch aufzuhalten ist und wenn dann überhaupt noch sportlich besiegt wird. Aber danach sieht es nicht aus. Tadej Pogacar also auf dem Weg zum Favoritensieg bei der Tour. Morgen dürfen erstmal wieder die Sprinter auf eine der ganz wenigen Massenankünfte bei dieser Tour hoffen und damit auf einen Etappensieg. Knapp 160 Kilometer stehen an. Fast ausschließlich über flaches Terrain. Lediglich zwei Bergwertungen der vierten Kategorie warten auf die Fahrer.
14: Soweit das Aktuelle vom Sport.
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17: Um 20.30 Uhr mit Peter Eichenberg. Kanzler Merz hat bei einer Gedenkfeier in Bad Neuenahr-Ahrweiler an die Opfer der Flutkatastrophe vor 5 Jahren erinnert. Er dankte den Menschen in der Region und vielen Helfern im Ahrtal für ihren Einsatz.
20: Heute ist ein Tag auch von Heldinnen und Helden. Viele Menschen haben in der Flutnacht, haben in den Folgetagen Unglaubliches geleistet. Sie haben geholfen, wo die Not am größten war, bisweilen unter Einsatz des eigenen Lebens. In den Folgewochen haben sich Zehntausende ehrenamtliche Helferinnen und Helfer aus der ganzen Bundesrepublik Deutschland mit ihrer Hände Arbeit der Zerstörung hier im Ahrtal entgegengestellt. Die Katastrophe, die hier geschehen ist, hat das Beste unserer Gesellschaft hervorgebracht. Bedingungslose Hilfsbereitschaft.
17: Bundeskanzler Merz. US-Präsident Trump ist von der geplanten Gebühr für Schiffspassagen durch die Straße von Hormuz abgerückt. Trump setzt stattdessen nach eigenen Worten auf ein finanzielles Engagement der Golfstaaten. Der US-Präsident erklärte weiter, er habe beschlossen, die Abgabe von 20% durch Handels- und Investitionsabkommen zu ersetzen. Zuvor hatten die US-Streitkräfte die dritte Nacht in Folge Angriffe geflogen. Der Iran beschoss als Vergeltung Verbündete der USA in der Region. Im Juni sind in der Ukraine offenbar mehr Zivilisten bei russischen Angriffen getötet worden als in jedem anderen Monat seit April 2022. Laut UN-Daten wurden fast 300 Zivilisten getötet und fast 2000 verletzt. Unterdessen meldeten auch die russischen Behörden mehr zivile Opfer. Demnach wurden in den ersten 6 Monaten des Jahres 250 Zivilisten in Russland durch ukrainische Angriffe getötet. In den USA ist das Skelett des Dinosauriers T-Rex Gus für eine Rekordsumme versteigert worden. Fachleute schätzen das Alter der Knochen auf etwa 67 Millionen Jahre. Aus New York, Giselle Ucar.
21: Das letzte Gebot für T-Rex Gus kam von einem Bieter am Telefon. Für 43 Millionen US-Dollar ist das Skelett unter den Hammer gekommen. Inklusive Gebühren vom Auktionshaus Sotheby's kommt eine Rekordsumme von etwas mehr als 50 Millionen Dollar zusammen. Noch nie wurde ein Dino-Fossil für so viel Geld verkauft. Wer für den neuen Rekord verantwortlich ist, bleibt zunächst unbekannt. Die Gebote sind anonym eingegangen. Das zusammengesetzte Skelett von Gus gehört zu den größten und vollständigsten T-Rex-Fossilien, die je gefunden wurden.
17: Das Wetter in Deutschland, nachts überwiegend trocken, 21 bis 10 Grad. Morgen meist freundlich, im Süden Wolken, Schauer und teilweise kräftige Gewitter, 23 bis 33 Grad. Am Donnerstag viel Sonne, Richtung Westen einzelne Schauer oder Gewitter, 24 bis 34 Grad. Am Freitag teilweise kräftige Schauer und Gewitter, 23 bis 30 Grad. Das waren die Nachrichten.

0: 4 Angehörige verloren, darunter ihren damals 16-jährigen Sohn. Ihre Porträts sind auf das T-Shirt gedruckt, das sie trägt. Auch 10 Jahre später hat sie den Eindruck, dass die Angehörigen der Opfer von Nizza gegenüber denen des Bataclan weniger Aufmerksamkeit bekommen.
1: Irgendwie sind wir doch allen egal. Es ist Sommer, das Wetter ist schön, alle sind im Urlaub. Aber an diesem Tag, am Nationalfeiertag, wurde doch die Nation als Ganzes getroffen. Wir dürfen die Opfer, die noch immer leiden, nicht vergessen. Das ist sehr wichtig. Ich finde, es hat nicht genug Medieninteresse gegeben. Wie immer sind wir die Vergessenen dieses Attentats.
0: Nicht alle teilen dieses Gefühl. Doch viele suchen 10 Jahre nach dem Attentat noch immer Antworten auf ihre Fragen. Amateurvideos haben das Attentat festgehalten. Um 22.34 Uhr raste ein weißer Lastwagen auf die Promenade des Anglais und überfuhr auf einer Strecke von etwa 2 Kilometern gezielt Menschen, die dort das Feuerwerk zum Nationalfeiertag geschaut hatten. 86 Menschen starben, rund 450 wurden verletzt. Der Attentäter Mohamed Lawaj Boulel wurde noch am Abend von der Polizei erschossen. Der Tunesier hatte eine dauerhafte Aufenthaltserlaubnis in Frankreich, war den Behörden wegen Vorwürfen häuslicher Gewalt bekannt, aber nicht als islamistischer Gefährder. Hinweise auf seine Radikalisierung seien erst kurz vor dem Attentat aufgetaucht, hatte Staatsanwalt François Moulins damals erklärt.
2: Ein autre témoignage fait cependant état de ce que depuis 8 jours Mohamed Lawaj Boulel s'était laissé pousser la barbe.
3: Laut weiteren Zeugenaussagen hat sich der Attentäter seit einer Woche einen Bart wachsen lassen und erklärt, ich zitiere den Zeugen, dass dieser Bart eine religiöse Bedeutung trage. Die Auswertung seines Computers hat ergeben, dass er zwischen dem 1. und 13. Juli quasi täglich im Internet nach Koransuren gesucht hat, ebenso nach religiösen Gesängen, die von dschihadistischen Terrororganisationen und insbesondere von Daesh als Propagandawerkzeuge genutzt werden.
2: Djihadisten und notamment Daesh utilisent comme outil de propagande.
0: Trotz der beiden Prozesse gegen die Handlanger bleiben für viele der Opfer und deren Angehörige noch immer viele Fragen offen. Vor allem, ob die Sicherheitsmaßnahmen am Abend des 14. Juli ausreichend waren. Dazu läuft aktuell ein eigenes Gerichtsverfahren. Caroline Villani will auch 10 Jahre später an die Opfer erinnern. Für sie war es wichtig, bei dem Gedenkmarsch dabei zu sein, denn nur sie sei übrig, um ihre Familie zu vertreten.
1: Es ist gut, dass es diesen Marsch gibt. Okay, es gibt immer solche Gedenkmärsche, aber wir haben keine Wahl. Wir müssen die Erinnerung an all die Toten und die Opfer aufrechterhalten.
0: Dabei will sich Caroline nicht als Opfer sehen, nicht darüber definiert werden, was ihr am 14. Juli 2016 widerfahren ist. Der Schmerz aber bleibe ein Leben lang, sagt sie.
4: La douleur, elle sera à vie, hein, ça y a pas de souci. Les images, la douleur, voilà.
5: Aus Nizza, Caroline Diller.
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5: Niedrigwasser. In der Donau zum Beispiel wurden jetzt historische Tiefstwerte gemessen und auch der Wasserstand des Rheins bei Karlsruhe liegt nur knapp 20 Zentimeter höher als der bisher gemessene Tiefststand. Wenig Wasser in deutschen Flüssen, darunter leiden Schifffahrt, Infrastruktur und auch die Natur. Jakob Sachs berichtet.
7: Rund 460 Kubikmeter Wasser pro Sekunde fließen heute Morgen an der Staustufe Iffezheim den Rhein hinunter. 10 Tage zuvor war es noch knapp doppelt so viel. An dieser Stelle wird der Rhein aufgestaut. Eine Schleuse sorgt dafür, dass Schiffe den Höhenunterschied überwinden können. Eine Fischtreppe hilft den Flussbewohnern und im Kraftwerk wird Strom produziert. Für alle ist der Wasserstand zu niedrig. Der Kraftwerksbetreiber NBW gibt an, niedriger Wasserstand heißt weniger erzeugter Strom. Im Falle dieses Kraftwerks schon seit Mitte Mai diesen Jahres. Ein Zustand, der bisher erst später im Jahr eingetreten ist, stellt die für die Pegelstände im Land zuständige Landesanstalt für Umwelt fest.
8: Was wir dieses Jahr beobachten, ist, dass dieses Niedrigwasser besonders früh auftritt. Dass wir aktuell im Rhein zum Beispiel sehr niedrige Wasserstände haben, die zu dieser Jahreszeit da eigentlich so in unseren Daten noch nie aufgetreten ist.
7: Hydrologen wie Gabriel Fink zeichnen die Wasserstände auf und analysieren sie. Daraus resultieren für die Schifffahrt wichtige Prognosen. Je niedriger der Wasserstand, desto weniger können die Schiffe zuladen. Sonst könnten sie auf Grund laufen. Niedrigwasser macht sich aber nicht nur am Pegel bemerkbar, sondern auch in der Qualität des Wassers.
8: In solchen Niedrigwasserphasen beobachten wir ganz genau auch die Sauerstoffverhältnisse in den Fließgewässern. Da haben wir viele Messstationen, vor allem im Neckar.

0: Und wenn da bestimmte Grenzwerte unterschritten werden, dann melden wir das und dann werden entsprechend auch Maßnahmen umgesetzt. Zum Beispiel Belüftung ist so eine typische Maßnahme, die dann umgesetzt wird, damit wieder Sauerstoff in das Fließgewässer eingetragen wird.
1: Bei Sauerstoffmangel lässt man an den Staustufen Wasser die Staumauer hinunterströmen. Durch das Gefälle wird Sauerstoff eingetragen. Davon profitiert das gesamte Ökosystem. Extreme Temperaturen und Sauerstoffmangel macht den Lebewesen im Fluss zu schaffen.
2: Oh, ich habe sogar einen Fisch gefangen.
1: In der Körsch, einem Nebenfluss des Neckars in der Nähe von Esslingen, keschert Finn Zenker, Fachbeauftragter Fließgewässer des NABU Baden-Württembergs. Der Fluss hier ist in einem guten Zustand.
2: Wir haben schnell rauschende Bereiche und wir haben auch mal langsam fließende Bereiche. Das ist ja ziemlich zentral. Wir haben hier natürlich auch noch ein bisschen Uferverbau. Wir haben aber auch mal Unterspülungen, wo sich mein Fisch drunter verstecken kann.
1: Das sorgt für verschiedene Temperaturen und Pegelstände. Bäume am Ufer spenden zusätzlichen Schatten. Breite, begradigte Flüsse mit großer Wasseroberfläche heizen sich schneller auf und fallen bei Niedrigwasser auch schneller wieder trocken. Ein Problem, das immer häufiger wird, erklärt Zenker.
2: Die Niedrigwasserperiode, die wir haben, die ist auf jeden Fall auch also trägt die Handschrift des Klimawandels. Die Extreme werden immer, immer häufiger und dadurch wird es immer mehr belastender für die Gewässer und deren Artengemeinschaften, die da drin vorkommen.
1: Es ist ein Konflikt. Begradigte Flüsse sind praktisch für Schifffahrt und Energiegewinnung, erhitzen sich aber deutlich schneller und der Wasserpegel schwankt stärker. Ein Problem, das die Körsch nicht hat. Für die aktuelle Hitzeperiode ist sie an dieser Stelle gut gewappnet.
3: Die Landesregierungen von Berlin und Brandenburg haben eine gemeinsame Innovationsstrategie vorgestellt. Von der sollen auch junge Tech-Startups profitieren, wie jene zum Beispiel, die sich im Science Park in Golm bei Potsdam angesiedelt haben. Genau dorthin hatten die Wirtschaftsressorts beider Länder daher heute auch eingeladen. RBB-Reporterin Annette Kufner war dabei.
4: Die Hauptstadtregion soll florieren und dazu auch noch auf die gesellschaftlichen Herausforderungen unserer Zeit reagieren. Das ist die Essenz des Papiers, das die Wirtschaftsressorts beider Länder jetzt vorgestellt haben. Gemeinsam wolle man die Strategie auf neue Füße stellen, so Berlins Wirtschaftssenatorin Franziska Giffey von der SPD.
5: Wir haben uns vor allen Dingen darauf konzentriert, stärker themenorientiert, stärker orientiert an sowohl wirtschaftspolitischen als auch gesellschaftspolitischen Themen und auch die aktuellen Herausforderungen, die wir sehen in puncto Resilienz und Souveränität, die eine ganz neue Rolle bekommen haben, auch durch die geopolitische Lage damit auch anzugehen.
4: Konkret sollen verstärkt Innovationen gefördert werden, die zentrale Probleme adressieren, den Klimawandel zum Beispiel, Digitalisierung und den demografischen Wandel, aber auch den Bereich Krisenresilienz und Sicherheit. Gemeinsam wolle man so zum globalen Innovationsstandort Nummer 1 werden. Brandenburgs Wirtschaftsministerin Martina Clement von der CSU.
6: Wir wollen gemeinsam Zukunft gestalten. Wir wollen, dass in unserer Region durch Innovation Zukunft gestaltet wird. Und wir wollen eben auch gemeinsam ganz vorne sein. Spätestens 2035, sage ich jetzt an der Stelle mal.
4: Was sich durch die Strategie konkret verändert, da bleibt das Papier allerdings schwammig. Die Ziele sind allgemein formuliert, die direkten Folgen für bestehende Start-ups unklar. Benjamin Hese vom Start-up-Verband Brandenburg hofft, dass das Ganze kein Papiertiger ist. Und dass die Landesregierungen auch die konkreten Probleme angehen, die sieht er woanders.
7: Ganz klar Bürokratie reduzieren. Und das nicht nur mit ein bisschen, sondern mit dem Vorschlaghammer. Und vor allem, dass die Fachkräfte hier schnell nach Brandenburg kommen können. Das sind die wichtigsten Punkte für mich. Glaubt der eine oder andere, dass die Prozesse gut sind, die sind katastrophal.
4: Für Benjamin Hese ist also auch on the ground noch eine Menge zu tun.
3: Die Europäer werden weniger und älter. Das geht aus dem neuen Demografiebericht hervor, den die EU-Kommission gerade vorgestellt hat. Dem Trend nach hat die europäische Bevölkerung gerade ihren Höchststand erreicht. Aus Brüssel, Niklas Fortmann.
8: So viele Menschen wie noch nie leben in der EU. Über 450 Millionen. Das steht im neuen EU-Demografiebericht, der heute vorgestellt wurde. Der Trend geht aber nach unten. Laut dem Bericht wird erwartet, dass bis 2050 rund 5 Millionen Menschen weniger in der EU leben. Das trifft vor allem auch den Arbeitsmarkt, denn die EU-Bevölkerung wird immer älter. Während heute jeder Fünfte über 64 Jahre alt ist, soll es bis 2050 mehr als jeder Dritte sein. Aus Sicht der EU-Kommission ein Problem, das neben dem Arbeitsmarkt zum Beispiel auch Gesundheits- und Pflegesysteme und die öffentlichen Finanzen belasten könnte. Ziel der EU-Kommission sei es deshalb, mehr Menschen in Arbeit zu bekommen. Dazu gehören zum Beispiel auch mehr Frauen und junge Menschen. Außerdem soll es attraktiver werden, auch im Alter noch zu arbeiten, und die EU will auf produktiveres Arbeiten mithilfe von KI setzen.
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3: Um 20.44 Uhr. Die Entscheidung, in ein Pflegeheim zu ziehen, die fällt meist aus mehreren Gründen schwer. Aus emotionalen, zum Beispiel, weil man sich von seinem alten Zuhause verabschieden muss. Immer mehr aber auch aus finanziellen, denn ein Platz in einem Pflegeheim muss man sich erst einmal leisten können. Die Kosten für Pflegeheimbewohnerinnen und Bewohner sind zuletzt deutlich gestiegen. Birte Sönnigsen berichtet.
10: Im Schnitt sind es rund 3.350 Euro, die Pflegebedürftige im ersten Jahr im Pflegeheim selbst zahlen müssen. Das sind nochmal rund 250 Euro mehr als im vergangenen Jahr. Wie viel jemand zahlen muss, das hängt eben unter anderem vom Pflegegrad ab und wie lange jemand im Pflegeheim ist und auch in welchem Bundesland er lebt. In allen Bundesländern ist es teurer geworden, aber es gibt große regionale Unterschiede. Am meisten müssen die Menschen in Bremen bezahlen. Hier sind es im Schnitt mehr als 3.700 Euro. Am wenigsten ist es in Sachsen-Anhalt. Der Unterschied zwischen dem teuersten und dem günstigsten Bundesland, der liegt bei rund 800 Euro im Monat, die Pflegebedürftige eben mehr oder weniger zahlen müssen. Das hat verschiedene Ursachen. Das liegt zum einen an den sogenannten Investitionskosten. Also wenn ein Pflegeheim umgebaut, renoviert wird, an diesen Kosten müssen sich die Bundesländer beteiligen. Die machen das aber in ganz unterschiedlichem Umfang. Und je nachdem landet dann eben auch mehr oder weniger von diesen, ich sag mal, Umbaukosten auf den Rechnungen der Pflegebedürftigen. Ein anderer Punkt ist das Personal. Es gibt zwar inzwischen Empfehlungen und Vorgaben, wie viele Pflegekräfte es pro Pflegeheimbewohner geben soll. Aber bis da Standards umgesetzt sind, das dauert, das kann also noch variieren. Grundsätzlich lässt sich sagen, mehr Personal ist natürlich gut für die Pflegebedürftigen, aber das kostet natürlich auch eine Menge Geld. In den Pflegeeinrichtungen machen die Löhne einen Großteil der Kosten aus. Fachleute sprechen davon teilweise 70-80% der Kosten. Hinzu kommt, dass vieles teurer geworden ist, zum Beispiel auch Lebensmittel- oder Energiekosten. Das trifft natürlich auch Pflegeheime und damit am Ende auch die Pflegebedürftigen. Die Bundesregierung arbeitet gerade an einer Pflegereform, denn die Pflegekassen haben genauso wie die Krankenkassen finanzielle Probleme. Die Bundesgesundheitsministerin Nina Wagen, die hat einen Vorschlag gemacht, auf den hat sich die Bundesregierung aber noch nicht einigen können. Der Vorschlag von Nina Wagen, der zielt darauf ab, dass die Beiträge für die Pflegeversicherung nicht immer weiter steigen. Er würde aber auch dazu führen, dass die Kosten fürs Pflegeheim, die die Bewohner selbst zahlen müssen, noch weiter steigen. Geplant ist nämlich, dass Zuschüsse der Pflegeversicherung für Pflegebedürftige im Heim erst später als bisher gezahlt werden sollen. Schon jetzt ist es aber so, dass viele die Kosten fürs Heim nicht mehr selbst zahlen können. Dann springen die Sozialämter ein. Schon jetzt ist es so, dass rund 40% der Bewohner auf die sogenannte Hilfe zur Pflege angewiesen sind.
3: In Deutschland raucht etwa jeder Fünfte, also rund 13 Millionen Menschen. Und die müssen nach den Plänen der Bundesregierung dafür künftig noch tiefer in die Tasche greifen. Denn die schwarz-rote Koalition plant, die Tabaksteuer stärker anzuheben als bislang vorgesehen. Fast 12 Euro könnte eine Schachtel bis zum Ende des Jahrzehnts, also bis 2030, kosten. Vor allem SPD-Gesundheitspolitiker sagen, gut so. Aber es gibt auch kritische Stimmen, die hinter dem Schritt ausschließlich das Stopfen von Haushaltslöchern vermuten. Jakob Meyer.
11: Weit und breit keine einzige Raucherin, kein einziger Raucher rund um den Reichstag, wo die schwarz-rote Koalition bald wieder eine höhere Tabaksteuer beschließen will. Die Passantinnen und Passanten begrüßen die Maßnahme.
12: Ich persönlich finde es super, ich finde es sehr gut. Ich bin selber früher sehr schwerer Raucher gewesen und habe lange gebraucht, davon loszukommen. Rauche jetzt ganz gelegentlich noch einen und die darf auch ruhig viel kosten.
13: Das kann gar nicht teuer genug werden, das Rauchen.
14: Wo sonst soll man noch Geld generieren? Und gleichzeitig noch etwas Gutes damit tun. Ne?
15: Von mir aus gerne. Alles in die Gesundheit rein, weil da fehlt es an allen Ecken und Enden.
11: Tatsächlich ist erklärtes Ziel der schwarz-roten Koalition, durch eine höhere Tabaksteuer den Gesundheitsschutz zu stärken. Sie passt die vom Kabinett schon beschlossene Steigerung nochmal nach oben an. So soll es über einen Zeitraum von 4 Jahren regelmäßige und, wie es in einer Formulierungshilfe des Bundesfinanzministeriums heißt, sehr ambitionierte Steuererhöhungen geben. Für Zigaretten, Tabak, Zigarren, Pfeifentabak und E-Zigaretten. Nach Angaben der Tabakindustrie steigt damit der Preis für die 20er-Packung Zigaretten jedes jedes Jahr um 40 Cent auf 9,10 Euro im kommenden Jahr und bis auf 11,80 Euro 2030. Die SPD-Bundestagsfraktion spricht von konsequenter Präventionspolitik. Der Bund will die geschätzten Mehreinnahmen von 4,4 Milliarden Euro im Jahr 2030 aber auch verwenden, um Haushaltslücken zu schließen. Kanzleramtsminister Thorsten Frey verweist auf finanzielle Zugeständnisse, die der Bund den Ländern gerade bei der Reform der gesetzlichen Krankenversicherung gemacht hat.
16: Tatsächlich ist es so, dass wir im Bereich der Gesundheit Ende der letzten Woche ja nochmal Veränderungen zugunsten der Krankenhäuser und der stationären Versorgung vorgenommen haben.
11: Die Einnahmen aus der Tabaksteuer fließen nur dem Bund zu und sind nicht zweckgebunden. Das ist praktisch für die jeweilige Bundesregierung. Begründungen für die Steuererhöhungen fielen mitunter sehr kreativ aus. Rauchen für die innere Sicherheit, fürs Mutterschaftsgeld, für niedrigere Energiekosten. Wenn der Staat mehr Geld braucht, denkt die Politik schnell an Raucherinnen und Raucher. Etwa nach den islamistischen Anschlägen in den USA 2001. Um das Antiterrorpaket zu finanzieren, erhöhte die rot-grüne Bundesregierung neben der Versicherungs auch die Tabaksteuer. Dafür war Bundesfinanzminister Hans Eichel zuständig.
17: Das trifft niemanden wirklich hart, aber es sichert die notwendigen Einnahmen.
11: Eine höhere Tabaksteuer gegen den Terror und dazu eine Ökosteuer auf Kraftstoffe, um die Rente zu finanzieren. Das empörte den Oppositionspolitiker Guido Westerwelle von der FDP.
18: Rauchen für die Sicherheit, Rasen für die Rente. Das ist keine Finanzpolitik, das ist Gaga.
11: 2 Jahre später brauchte Bundesgesundheitsministerin Ulla Schmidt von der SPD ebenfalls Geld. Sie wollte durch eine höhere Tabaksteuer Raucherinnen und Raucher abschrecken.
19: Weil es ein Mittel ist der Prävention und wir können es nutzen, um es wirklich ins Gesundheitswesen zu stecken und damit die Beiträge zu entlasten.
11: Auch bei der jetzt geplanten Steuererhöhung sollen die Einnahmen teilweise in den Gesundheitsbereich fließen, um Lücken zu schließen, die sich durch die Reform der gesetzlichen Krankenversicherung auftun. Für den Gesundheitsschutz greifen andere Länder aber zu weitaus drastischeren Mitteln. In Großbritannien und Irland kostet eine Schachtel Zigaretten rund 20 Euro, in Norwegen 18 und in Australien sogar bis zu 24 Euro.
3: Jakob Meyer berichtete. Spektakuläre Auktion bei Sotheby's in New York. Für 43 Millionen US-Dollar ist das Skelett eines T-Rex versteigert worden. Das letzte Gebot kam von einem anonymen Bieter am Telefon. Inklusive Gebühren vom Auktionshaus kommt eine Rekordsumme von etwas mehr als 50 Millionen Dollar zusammen. Martin Ganselmeier erzählt aus New York mehr.
20: Er ist fast 12 Meter lang und 3,5 Meter groß. Allein sein riesiger Schädel mit den Furchteinflößen Zähnen ist 1,5 Meter lang. Und wie bei Saurierfunden üblich, hat der T-Rex den Namen seines Finders bekommen. Der Farmer Richard Licking aus South Dakota, Spitzname Gus.
21: Gus ist einer der größten und vollständigsten T-Rex-Skelette, die je gefunden wurden. 5 Jahre dauerte die Ausgrabung in South Dakota. Die USA sind das einzige Land, wo man ein Saurier-Skelett verkaufen kann, wenn man es auf seinem Grundstück findet.
20: Erklärt Cassandra Hatton, die Naturkunde-Expertin beim Auktionshaus Sotheby's. Dagegen gehören in fast allen anderen Ländern der Welt wichtige Grabungsfunde dem Staat und nicht dem Grundstück. Besitzer. Deshalb gibt es in den USA professionelle Fossiliensammler und vergleichsweise viele Funde. Vor allem Skelette von Dinosauriern wurden in den vergangenen Jahren für immer höhere Preise versteigert. Der Markt dafür ist in den vergangenen Jahren immer lukrativer geworden, sagt Cassandra Hatton von Sotheby's. Meist sind es reiche Mäzene, die ihren Kauf anschließend einem Museum schenken oder als Dauerleihgabe zur Verfügung stellen. Die Gefahr, dass ein T-Rex Skelett in einem privaten Wohnzimmer verschwindet, sei eher gering. Ohne die reichen Käufer und ohne professionelle Fossiliensammler gäbe es viel weniger Funde, sagt Hatton.
22: To excavate it is very, very expensive and it takes a very long time.
21: Die Ausgrabungen sind sehr teuer und dauern sehr lang. Nur private Ausgrabungsteams können das finanzieren, indem sie ihre Funde verkaufen können.
22: To go dig them up, they have to be able to sell them.
20: Private Fossiliensammler graben in den USA doppelt so viele Fossilien aus wie Wissenschaftler oder öffentliche Einrichtungen. Unter Paläontologen und an Universitäten gibt es dennoch Kritik an Fossilienjägern und Skelettauktionen. Am Ende habe die Wissenschaft das Nachsehen, wenn Saurierfunde zu Spielzeugen für Reiche werden und gleich im Museum landen, statt im Labor der Wissenschaft. Unbestritten ist dagegen, dass Dinosaurier alle faszinieren: Kinder, Fossilienjäger, Milliardäre und Museumsbesucher.
21: Das war eine mächtige Gruppe von Lebewesen, die unseren Planeten einst beherrschte. Und jetzt sind sie weg, obwohl sie so stark waren und riesige Zähne hatten. Das könnte auch der Menschheit passieren und das macht uns unsere Vergänglichkeit bewusst.
22: Und ich denke, es ist ein echter Reminder unserer Mortalität.
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3: Seit über einem Jahrzehnt begeistert Adam Lambert live als Frontmann von Queen. Mit seinem neuen Album Adam rückt nun wieder der Solokünstler in den Mittelpunkt. Persönlicher, direkter und so selbstbewusst wie nie. Thomas Steinberg stellt das neue Album vor.
0: This is Queen mit Adam Lambert.

Seit 2012 ist Adam Lambert die flamboyante Stimme von Queen. Doch der Zweitplatzierte von American Idol hat sich längst als Solokünstler etabliert. Sein sechstes Album, Adam, ist zugleich sein persönlichstes.

0: Nach Jahren zwischen Glam-Pop, Queen-Tourneen und Musical-Bühnen, für Hair lebte er sogar einige Monate in Berlin, blickt Lambert nach innen.
1: I think in general this album is a snapshot of me right now and I feel more self-assured and confident than I've ever felt.
0: Adam ist eine Bestandsaufnahme, selbstbewusst, ehrlich und ohne Arroganz.
1: In a genuine way, not cocky, not arrogant. I'm really clear on sort of what I deserve in life. Yeah, I feel like I deserve some respect. So there you go.
0: Er fordert Respekt ein. Diese Haltung prägt auch den Opener Red City.
1: This song is sort of a love letter to my new home, New York City.
0: Adam Lamberts Liebesbrief an seine neue Heimat New York. Rau, laut und genau deshalb befreiend.
1: New York being gritty and sticky, it has some rats in there, but it's also full of guts and it's a place that I want to be because it makes me feel more free to be exactly who I am.
0: Zwischen Chaos und Freiheit findet der 44-Jährige zu sich selbst. Auch Eat You Alive lebt von diesem Spannungsfeld.
1: You know, I have a lot of love to give. Obviously, it's a bit more of a provocative way of expressing that.
0: Sein Anliegen, viel Liebe zu geben, drückt Adam Lambert hier auf provokative Weise aus. Industrial trifft auf Pop.
1: Nine Inch Nails. Really wanted to capture that sort of gritty, grimy, electronic meets rock production.
0: Dazu Einflüsse von Nine Inch Nails und Prince.

0: Selbst ein Augenzwinkern Richtung des deutschen Dance-Acts ATC und ihrem Hit Around the World fehlt nicht. Ein Dutzend Songs, so auch Don't Stop Driving, kreisen um Gegensätze, Stärke und Verletzlichkeit, Zweifel und Selbstbehauptung.
1: You've gone through something challenging. It's been a bit tricky, a struggle, but now it's time to sort of pick myself up. Music is gonna heal me, make me feel connected and okay again.
0: Adam will niemandem etwas beweisen. Es erzählt von einem Künstler, der Krisen nicht ausstellt, sondern verarbeitet und nach schwierigen Zeiten wieder bei sich angekommen ist. Und das ist die spannendste Geschichte, die Pop erzählen kann.

0: Thomas Steinberg über das neue Album von Adam Lambert, das heißt kurz Adam.
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0: In Frankreich ist heute der 14. Juli, also Nationalfeiertag. Und das dürfte für die französische Nationalelf eine zusätzliche Motivation sein, bei der WM heute Abend Angstgegner Spanien zu bezwingen und den Einzug ins WM-Finale klarzumachen. Und die beiden letzten Spiele gegen Spanien haben viele in Frankreich noch schlechte Erinnerungen. Bei der EM vor 2 Jahren hat Frankreich im Halbfinale gegen Spanien verloren und ein Jahr später bei der Nations League dann gleich wieder. Diesmal da soll die Revanche her. Frankreich hat sich schon den Ruf eines Titelfavoriten erspielt, auch wenn der französische Trainer Deschamps tief stapelt, vorsichtshalber sozusagen. Er sieht offenbar die Spanier als Favoriten, sagt er. Wir werden es sehen und hören. Hier im ARD-Infoabend sind Sie jetzt beim ganzen Spiel live dabei. Anpfiff in Dallas um 21 Uhr. Unsere WM-Reporter sind Stefanie Batschig und Jens-Jörg Rieck.
2: Da sind wir ja beim Spiel Spanien gegen Frankreich, Halbfinale WM, und ihr hört es, ich rede ein bisschen gedämpfter, das hat damit zu tun, dass es jetzt hier eine Schweigeminute gibt. Vor 10 Jahren hat es in Nizza einen furchtbaren Terroranschlag gegeben. Ein Mann ist mit einem LKW da über die Promenade gefahren, hat sehr viele Menschen dabei umgebracht, und heute wird diesen Opfern hier gedenkt. Mäuschenstill ist es im Stadion gewesen. Also sind diese Momente, finde ich, die dann auch nochmal für Gänsehaut sorgen. Und auch ganz wichtig, gegen das Vergessen immer für das Erinnern und für das Leben. Und damit gehen wir rüber zum Sportlichen. Denn ich bin nicht alleine. JJ Rieck ist an meiner Seite. JJ, Halbfinal Countdown. Frankreich-Spanien. Der läuft.
3: Ja, ich liebe das Runterzählen. Wir zählen mit den 70.000 sind bei der 4, bei der 3, der 2. 1, 0! Rein ins Spiel, die Franzosen am Nationalfeiertag, an dem Tag, an dem der Sturm auf die Bastille damals erfolgte und die Revolution startete, in ihren Landesfarben, natürlich in Blau die Trikots, Weiß die Hosen, Rot die Stutzen, 2 neue auf der Wiese mit Barcola für Douet und hinten oder im Mittelfeld auf der defensiven 6, Tchouaméni für Kone, hatte sich angedeutet, Kone, er ist raus, weil Tchouaméni 2 Spieler ausgesetzt hat. Auf der anderen Seite die Spanier, die gerade den Ball haben, mit Oyarzabal im Mittelfeld wieder zurückgespielt in die Zentrale zu Laporte in Weiß und zu einem dunkelroten Hosenton, sind bei Cucurella immer leicht auszumachen an der Mähne. Erster langer Ball rüber auf die andere Seite und damit aufgesammelt das Grün da auf der anderen von Mike Maignan, ganz in Grün spielend, hier unter dem geschlossenen Dach in Texas in Arlington, ein bisschen außerhalb von der City, so ungefähr eine halbe Stunde mit dem Bus oder mit dem Auto raus mit den 70.000, die im Moment erstmal relativ leise sind.
2: Das sind sie tatsächlich. Wir haben vorher nach der Stimmung gefragt und da geht auf jeden Fall ein bisschen mehr. Viel passiert gerade von Adrien Rabiot, dem defensiven Mittelfeldspieler der Franzosen. Deswegen Ballbesitz Frankreich, Einwurf Frankreich, das Ganze in der eigenen Hälfte. Und guck dir das mal an, JJ. Die gehen direkt ins Gegenpressing, die Franzosen. Das ist ja auch ihr Spiel. Sie wollen den Ball erobern und dann schnell in die Spitze spielen auf die explosiven Kylian Mbappé, Olysee, Barcola, Dembélé. Ich finde immer, das hört sich an wie so ein wundertolles Wunschkonzert. Und genau so beginnen die hier, die Spanier mit ein bisschen mehr Ballbesitz und die Franzosen im Angriff.
3: Kommen über die rechte Seite, treiben den Ball ein Stückchen nach vorne, aber sofort unterbrochen von der Hintermannschaft der Spanier. Kleiner Stockfehler jetzt beim Kapitän der La Roja und jetzt ein Stückchen nach vorne gespielt in dem Versuch, über Fabian Ruiz das Ganze wieder zu eröffnen. Geht weiter mit einem Ball zurück in die Zentrale zum eigenen Keeper. 0:0 in Texas, aber es ist ja logischerweise hier in der Anfangsphase noch nichts passiert beim Duell des Weltmeisters gegen den Europameister des Weltmeisters von 2018 gegen den aktuellen Europameister. Beide Mannschaften in der fast erwarteten Formation. Auf der Seite der Franzosen ist Barcola und Tchouaméni hineingekommen für Doué und Kone. Auf der anderen Seite die Spanier absolut unverändert. Hier in der Anfangsphase noch nichts passiert. Ball drüben beim großen Regisseur, bei den Spaniern mit den blond gefärbten Haaren. In diesem Fall ist es also Dani Olmo, der ehemalige Leipziger, der lange Zeit in Kroatien gespielt hat und dann den Schritt über Leipzig mittlerweile wieder zu den ganz Großen vollzogen hat und bei Barcelona unterwegs ist, gerade erst die Meisterschaft gefeiert hat und da auf der Wiese stand, anders als ein Lamine Jamal, der in den entscheidenden Spielen der Mannschaft gefehlt hat. Er wird gleich gesucht. Verhaltener Start im Duell der Giganten. Erster Versuch eines Antrittes aus der Zentrale vom Mann mit der Nummer 19. Das ist Lamine Jamal. Die Franzosen starten jetzt mit Mbappé auf der linken Seite. Er ist wieder mit dabei, nachdem er im letzten Spiel gefehlt hat. Zwei Veränderungen in der Mannschaft von Didier Deschamps. Es ist Bakula zurück vom PSG. Es ist Tchouaméni zurück von Real. So könnten wir die ganzen Mannschaftsteile durchgehen. Es sind die absoluten Hochkaräter des europäischen Fußballs, die sich hier gegenüberstehen, die Spanier, unverändert. Und weiter geht's mit dem Geburtstagskind von gestern. Ist weit zurückgelaufen, hat sich den Ball geholt, startet jetzt über die Mittellinie, Ball raus auf die linke Seite.
2: Wo nicht nur Cucurella, der Linksverteidiger, ganz oft aufrückt, sondern auch Alex Baena, der heute wieder den Vorzug bekommen hat vor dem wieder genesenen Nico Williams. Aber man hat den Eindruck, der spanische Trainer Luis de Fuente, er wechselt halt eben nicht so gerne und deswegen schickt er auch dieselbe Startelf wie im letzten Spiel gegen Belgien auf den Platz. Das ist Rodri jetzt, Höhe des Mittelkreises, legt den nach links. Das ist Emerick Laporte, der Innenverteidiger. Auch diese Innenverteidigung, Kubasi und Laporte, extrem eingespielt. Und dann ist es wieder einmal Rabiot in der eigenen Hälfte, der dann Ball erobert. Gefällt mir richtig gut. Der Sechser in dieser Anfangsphase, der 31-Jährige, wird ja häufig bei den Franzosen mal ein bisschen unterschätzt, weil er eben so unaufgeregt spielt. Aber man sieht ihn mal links, mal rechts. Ist der Erste, der da anläuft im Mittelfeld, versucht irgendwie alles dicht zu halten. JJ, und was ich auch interessant finde, guck mal, wo sich Dani Olmo bewegt. Der lässt sich immer wieder fallen, schiebt an, verteidigt die Bälle wirklich wie jetzt aus dem Mittelkreis heraus.
3: Der Zehner bei den Spaniern hat sich den Ball geholt, schiebt ihn an seinen Sandfüßen entlang von rechts nach links und dann zurück in die zentrale Neuaufbau über den Mann, der auch für Frankreich hätte spielen können. Laporte, mittlerweile bei Athletic Bilbao gelandet. Großer Abwehrspieler, allerdings nicht der allerschnellste. Das könnte ein Problemfeld für die Spanier in diesem Duell werden. Blick auf die Uhr, 5 Minuten sind rum. Angenehme 20, 23 Grad hier unter dem geschlossenen Dach. Der Ball ist bei den Spaniern in der Hälfte der Franzosen, die jetzt mit Dembélé, dem Weltfußballer, starten. Auf den Kapitän, auf Mbappé. Schneller Antritt und der Ball raus auf die linke Seite. Digne, der Linksverteidiger, startet dann weiter zu Bakula. Wir starten den Angriff über die linke Seite. Durchgesetzt in der Mitte ist Mbappé und Dembélé, aber der Ball kommt nicht durch. Denn ein ganz, ganz junger Mann, Pau Cubarsí, 19 Jahre jung, aus dem eigenen Nachwuchs von Barcelona, ist dazwischen gewesen, gibt also die Chance für Frankreich mit einem Standard. Bei dieser WM noch nicht das ganz große Thema, muss man sagen, anders als bei den letzten Sportfesten, hier zu einer Möglichkeit zu kommen und rausgelaufen, in dem Fall für die Franzosen, Olise.
2: Der jetzt beim Eckball steht und beide Arme hebt. Mal gucken, ob es eine kurze Variante wird oder eine lange. Natürlich stehen die Großgewachsenen in der Mitte. Ball fliegt jetzt rein, gut geklärt von den Spaniern. Nachschusschance aus der Distanz. Rabiot, der kann das, trifft den Ball mit links, allerdings nicht richtig, rutscht ihm über den Schlappen rüber. Und was ich interessant finde, ist tatsächlich jedes Mal, wenn die Spanier, die ja über den Ballbesitz kommen, versuchen vorne jemanden zu finden, hinter der letzten Kette, machen die Franzosen es extrem eng und machen es richtig clever, weil sie die Räume nämlich zustellen. Da kommt kein Pass durch. Und die Spanier, das wissen wir ja, die lieben das natürlich, dann über den eigenen Ballbesitz zu kommen. Langer Ball jetzt von Laporte Richtung Mittelkreis gespielt. Das ist euer Sabal. Das ist der beste Torschütze bei den Spaniern, der da so ein bisschen entgegenkommt. Versucht per Kopf die Kugel runterzuholen. Gelingt ihm nicht. Die Franzosen haben die Kugel jetzt in ihren Reihen bei Mike Maignan, bei dem Torhüter. Mit links spielt er den Ball nach vorne auf Bakula, der ihm da so ein bisschen entgegenkommt. Und dann merkt man aber auch, JJ, wir haben uns ja gefragt vorher, gibt es diese klaren Spielzüge nach vorne? Ich finde, so in den ersten 7 gespielten Minuten beim Stand von 0-0, eben gerade hatten wir mal einen, aber so wirklich viel ist es noch nicht. Es ist sehr kontrolliert, gerade im Mittelfeld.
3: Ja, wir wollen nicht zu streng sein. 7 Minuten rum, 0-0, aber mir geht es genauso wie dir, Steffi. Ich habe auch so das Gefühl, dass man immer ganz flach atmet, weil man denkt, jeden Augenblick kann es hier explodieren. Und wir reden hier von Spanien, ihr Lieben, gegen Frankreich. Die Franzosen, das teuerste Team der Welt derzeit, sozusagen die Harlem Globetrotters des Fußballs mit Zauberkunststücken. Alles in den Füßen drin, aber noch nicht ausgepackt in dieser Phase. Spanien hat den Ball, kommt aus der eigenen Hälfte mit Cubarsí, dem Mann von Barca. Steckpass in die Zentrale und dann ein bisschen beiseite geräumt. Das Geburtstagskind von gestern gegen Lamine Jamal. Weiter die Spieleröffnung in die Zentrale. Jetzt könnte Ulisse starten. Der Mann mit den Zöpfchen wollte durchstecken auf Mbappé. Pass blieb aber hängen, wie deutlich zu hören, sodass die Spanier jetzt ihrerseits eröffnen können. Sind mit Dani Olmo schon drin in der Hälfte der Franzosen. Noch einmal auf den Ball getreten, rausgeschoben zu Jamal. Gestern Geburtstag gehabt und bei der Pressekonferenz gewesen, haben wir uns gewundert, dass sie den da überhaupt hingeschickt haben, den Mann, der, jetzt gibt es den ersten guten Freistoß aus einer sehr, sehr klasse zentralen Position fast heraus, sind glaube ich 17 Meter und der kleine Mann aus Salvador ist zur Stelle der 35-jährige Chemielaborant absolut richtig, die Entscheidung auch diese, denn Rabiot stempelt in diesem Fall und es gibt nach dem Foul an Olmo den Freistoß aus sehr guter Position, logischerweise nicht im 16er, sondern an der Grenze außerhalb, vielleicht 17 Meter, gibt auch die erste gelbe Karte jetzt für Rabiot, der gestern noch gelobt wurde, beidfüßig, stark im Kopfball, Allrounder, lange, lange Jahre ja in Juve gespielt, mittlerweile ist er bei Mailand unterwegs, ein Riese da hinten mit seinem Zöpfchen, der 1,91 große Verteidiger mit der ersten Verwarnung und der ersten Topchance. Steffi Bacek mit mir jetzt hier dabei. Und die hat Steffi für die Spanier, die sich noch vorbereiten auf diese Möglichkeit.
2: Ich wollte gerade sagen, gucken wir mal, was das für eine Möglichkeit wird. Sie waren alle dabei. Also Olmo hat seinen Senf dazu gegeben und ich meine, dass der ein Zauberfüßchen hat, das wissen wir. Cucurella hat auch noch mal den ein oder anderen Tipp dahin geworfen und jetzt schaue ich mal, wer da steht. Ich sehe Lamine Yamal, ich sehe Euer Sabal und ich glaube, Alex Baena. Also die drei werden das jetzt unter sich ausklamausern und die sind ja wirklich also richtig am Erklären und gucken und machen. Und ich weiß jetzt auch gar nicht, Alex Baena hat sich jetzt nochmal den Schiedsrichter geschnappt. Nee, ist Euer Sabal und sagt, hier, du hast vergessen, das Freistoßspray unten auf dem Boden zu spielen. Wie kann man sich denn darüber beschweren? Der sieht doch die Mauer und sagt, ist alles okay. Vielleicht sagt er sich, die Mauer steht ein bisschen zu nah dran. Keine Ahnung, aber... Was macht der Schiedsrichter jetzt?
3: Der bekommt sein Spray.
2: Der hat das nicht dabei gehabt.
3: Genau.
2: Weißt du, das kann ich ja unseren Zuhörern mal erzählen. Ich bin hier heute angereist ohne Kopfhörer und musste einmal fragen, ob die Ersatzkopfhörer für mich haben. Also nichts als Liebe für diesen Schiedsrichter. Mein Gott, manchmal weiß man nicht, wo der Kopf ist. Aber ja, WM-Halbfinale ist vielleicht nicht der beste Zeitpunkt. Aber ich kann entwarnen. Er hat sein Freistoßspray, er hat es angewendet. Euer Sabal hat aufgepasst, kriegt auf jeden Fall ein Fleischsternchen. Und JJ Rieck bekommt jetzt den Freistoß.
3: Freistoß kommt für die Spanier in die Mauer hineingeschlagen, ohne dass das was draus werden konnte. Aber nochmal der Ball herüber von Lamine Jamal. Und wie hat er den rübergespielt? Mit dem Außenriss reingeschnippelt das ganze Ding. Fabian Ruiz von der linken Seite versucht es sozusagen dann mit dem Pendant vom anderen Spielfeld. Aber ist gescheitert, ist hängen geblieben, gab Einwurf. Und deswegen sind die Spanier wieder da, die sich auch sehr gefreut haben, dass Rodri, der bei Manchester City seit langen Jahren unterwegs ist, seit 2019, glaube ich, langsam seine Form wieder gefunden hat, hat ja auch ein paar Probleme gehabt, der Fußballer des Turniers 2024. Eröffnender Ball über die rechte Seite sollte kommen in Richtung Lamine Jamal. Schnell nochmal zu den Gedanken zurück. 19 ist er gestern geworden. Man glaubt nicht, dass man so jung sein kann. 17 ist er geworden beim Finale in Berlin, als er Europameister wurde, mit 16 ins Turnier gegangen. Angriff läuft über Rabiot, die Franzosen starten wieder, sind drin in der Hälfte. Der Spanier, mittlerweile alle Feldspieler in der Hälfte, vor Mann in Gelb, vor Unai Simon, dem Schlussmann der Franzosen, der es zweimal hinter sich greifen musste bei den Spaniern. Ja, wie gesagt, erst dieses eine Gegentor überhaupt. Die Franzosen starten Angriff und brechen ihn wieder ab. In diesem Fall ist es Upamecano, einer von vielen Franzosen, die entweder aktuell bei der deutschen Bundesliga unter Vertrag stehen, bei den Bayern, oder gestanden haben. Da haben wir noch einige auf der Bank, wie Thuram und andere mehr. Ball geht auf die rechte Seite raus, gut gespielt, in diesem Fall ein bisschen weggerumpelt im Zweikampf in diesem von Laporte, der da hingegangen ist und bewiesen hat, dass er auch sprinten kann und das Duell für sich entscheidet, das Ganze aus meiner Sicht aber korrekt. Bleibt hier bei 0:0, 10 Minuten durch. Wir warten auf die erste wirklich gute Chance, seit er gerade dazugekommen. Nichts verpasst. Gab einen Freistoß aus sehr guter Position für die Spanier, wo sie wenig draus gemacht haben. Jetzt der Mann mit der Löwenmähne, den wir alle seit der Europameisterschaft in Deutschland sehr gut kennen. Cucurella auf der linken Seite, mittlerweile ja bei Real seit diesem Sommer nach dem Wechsel. Er ist der Einzige von den Königlichen auf spanischer Seite. War auch ein Thema in der spanischen Presse vorher, dass der große Club hier in dieser Nationalmannschaft Spanien so wenig präsent ist. Achtung, Fehler, Steffen, Mensch.
2: Ja, also muss man ein bisschen aufpassen, weil die Franzosen nach wie vor, wie ich finde, das stark machen im Mittelfeld. Sie sind immer da, immer einen Schritt schneller bei den Angriffen der Spanier. Und finde aber auch, dass auf der anderen Seite bei La Furia Roja die Körperlichkeit wirklich gut da ist. Schauen wir uns das Ganze jetzt mal an. Das ist nämlich ganz oft Tchouaméni, der defensive Mittelfeldspieler, der sich zwischen die Innenverteidiger fallen lässt, von da einen langen Ball spielt, in dem Fall jetzt raus auf die Nähe, auf den Linksverteidiger. Der nimmt Barcola mit auf der linken Seite in die Mitte gespielt. Kylian Mbappé ist das. Der ist eigentlich, wenn der am Ball ist, ganz schwer zu stoppen. Ganz feiner Pass mit rechts rüber. Aber da, wo der hingekommen ist, da stand eben Ousmane Dembélé nicht, ist nicht gestartet, war ein kleines Missverständnis. Aber ich habe als Vorbereitung auf dieses Spiel, JJ, mir Trainingseindrücke angeschaut. Und der ist, ja, sehr gut, oder? Da ist Kylian Mbappé und den können sie ja auch im eigenen Team, können die den einfach nicht stoppen. Der kurft dann da rum, schießt dann sein Tor und er ist ja so explosiv dabei, das ist absoluter Wahnsinn. Jetzt sind die Franzosen in der Hälfte der Spanier. Olise bleibt da hängen an seinem Gegenspieler, an Fabian, der weiter in die Mitte auf Dani Olmo und dann ist es euer Sabal, der so ein bisschen dagegen kommt. Und was mir da sehr gut gefällt, JJ, guck mal, wie schnell die Franzosen wieder hinterm Ball sind, sich formieren, gucken, dass da irgendwie keine Schnittstelle ist, dass die Spanier nicht durchkommen. Und das macht es ihnen verdammt schwierig, weil sie stehen gar nicht so tief, die Franzosen. Sie stehen relativ hoch, so ein paar Meter weg, 10, 15 Meter weg von der Mittellinie. Und das heißt, Frankreich muss da versuchen, irgendwie durchzukommen.
3: Ja, du spürst all den Respekt, den beide Teams füreinander haben. Sie stellen die Räume gut zu, sind mehr oder weniger in erster Linie mit der Sabotage der Bemühungen der anderen Seite am meisten beschäftigt. Wenig kreative Züge nach vorne oder wirklich gute Bälle ins letzte Drittel als Steckbälle. Jetzt vielleicht der Versuch wieder über Lamine Jamal, der immer wichtiger geworden ist in diesem Turnier. Er erst einmal getroffen hat, gab einen Foul im Mittelfeld. Jetzt und sofort die Entschuldigung in diesem Fall nach diesem Tritt dagegen Rodri. Und es wird Freistoß geben nochmal für die Spanier in der Hälfte der Franzosen, ungefähr in der Mitte des Spielfeldes. Auch der war natürlich sehr, sehr, eigentlich hätte der gelb geben müssen. Ich habe ihn gerade jetzt nochmal auf der großen Leinwand hier sehen können, weil er ihn mit der offenen Sohle gegen den Knöchel stempelt. Also in dem Fall sogar Glück, dass das ohne weitere Sanktionen blieb und nur bei dem Freistoß. Spanien kümmert sich erstmal nicht drum. Rodri kann zum Glück weiterspielen. Alle Spanier in der Hälfte drin von Frankreich.
2: Cucurella auf der linken Seite natürlich auch mit aufgerückt, der ganz oft auch in der Vergangenheit das Spiel immer mit breit gemacht hat. Laporte schiebt den Ball dann rechts neben sich auf Fabian und der schickt Baena auf dem linken Flügel. Das ist Koundé, der hat den neben sich. Baena versucht zu flanken, Fuß dazwischen und jetzt könnten die Franzosen kontern. Und dann kommt der lange Ball auf Mbappé. Was macht er draus? Gegen seinen Gegenspieler, gegen Pau Kubasi ist fast vorbei und dann müssen sie ihn zu dritt stoppen. Können sie nicht. Da ist immer noch Mbappé, der ist rechts im 16er und dann bekommt er Unterstützung von Dembélé und dann bekommt er Unterstützung nochmal auf der anderen Seite von Olise. Und dann gibt es den nächsten Eckball für die Franzosen. Aber guck dir das an, JJ. Ich hab's gesagt, ein langer Ball und dann brauchen die drei Spanier, um Kylian Mbappé irgendwie da zu killen aus dieser Szene und ihn da rauszuholen. Also, da brauchst du Konzentration bis zum äußersten. Ecke jetzt kurz ausgeführt, das ist Dembélé, der ist da an dem 16er Knick auf der linken Seite, flankt in die Mitte, aber euer Sabal ist da, kann erstmal klären und dann ist auch Olmo hinten irgendwo als Aushilfsverteidiger am Start und dieser Konter, JJ, der verläuft, weil der ist unsauber gespielt von Olmo. Ball ist bei den Franzosen, Einwurf in der Hälfte der Spanier.
3: Ja, aber vorher der Angriff, den wir gerade gesehen haben, den Steffi geschildert hat, das war ein 5-Sterne-Angriff. Alles mit einem Kontakt von hinten rausgespielt, in einem Tempo, dass viele Leute nicht einmal in ihrem Leben gerannt sind. Über die 100 Meter übrigens, hier ist auch Noah Lyles dabei, der 100 Meter Olympiasieger, heute auf der Tribüne, hat ein bisschen gezuckt, als er stand, former Olympic Runner und Athlete, also zurückgetreten ist er meines Wissens noch nicht. Er wird sehen, dass die Franzosen, wenn sie denn sprinten, nahe an die Staffelbesetzung der USA herankommen mit ihrer Geschwindigkeit. Jetzt sind sie mit Dembélé drüben auf der linken Seite, der zieht den Ball unter der Sohle durch, klasse gespielt von Dembélé, Ball gut reingebracht, aber über alle hinweg auf die andere Seite, muss dann nochmal von Bakula im 16er behauptet werden, das kann er und stupst ihn dann raus zur Linie, die Franzosen wieder draußen aus dem 16er mit rein, aber immer noch in der Mitte und da wartet auf der rechten Seite Koundé, der Außenverteidiger, auch er mit einem Zopf, Ball kommt aber dann ins Seitenaus, halten wir mal kurz fest, 16 Minuten sind durch, Franzosen wirken einen Tick spritziger, Tore haben wir keine gesehen, aber das, was an Glanz an Extraklasse hier schon zu erleben war im Stadion in Texas. Das ist impeccable, ausgezeichnet französisch.
2: Magnifique, könnte man jetzt auch sagen. Und wenig magnifique ist dieser Fehlpass jetzt gerade von Olise im Mittelfeld. Können die Spanier allerdings wenig draus machen. Und ich teile deine Meinung komplett. Ich finde, Frankreich ist voll da, ist voll im Fokus, ist stark gegen den Ball. Und man hat es auch gemerkt, als sie hier rausgekommen sind vorhin. Kylian Mbappé, der Kapitän, hat sich umgedreht zu seinen Mitspielern, hat gesagt, komm, jetzt aber. Und wir haben gesagt, mein Gott, der ist ja vorher schon komplett angezündet. Und jetzt müssen sie aufmerksam sein, denn jetzt kommen die Spanier über die linke Seite, über Cucurella. Der hat da unter anderem Rabiot gegen sich, muss dann erstmal abbremsen und seinen Innenverteidiger Laporte mitnehmen, den Spanier mit französischen Wurzeln, der ja durchaus auch hätte für Frankreich auflaufen können. Und dann ist es ein kluger Pass eigentlich von Fabian auf Cucurella, aber Upamecano vom FC Bayern München, der ja wirklich immer wieder dadurch glänzt, dass er ein klasse Timing bei diesem Stellungsspiel hat, sieht, dass dieser lange Ball kommt, macht einen Schritt raus, verteidigt den und zwar so, dass da kein Eckball bei rumkommt, sondern dass die Franzosen im Ballbesitz sind. Das Ganze beim Stand von 0:0, 19 Minuten rum und JJ, nur zur Sicherheit, dass ich irgendwas verpasst haben könnte oder so. Wir hatten hier noch keinen Schuss aufs Tor so wirklich, ne?
3: Nee, keinen wirklich guten Abschluss. Bei Upamecano gehe ich mit, hat nochmal bei den Bayern nach seiner Zeit bei RB, kam erst 2021 zum Rekordmeister, nochmal einen Riesenschritt gemacht. Das war auch gerade in der Szene sehr schön zu sehen. Upamecano mit dem Ball herüber auf den teuersten Abwehrspieler der Welt. Das ist Saliba, 100 Millionen, hat er als Preisschild umhängen, trägt die jetzt mit über die Wiese da drüben auf der linken Seite, da die Franzosen angreifen. Ball bleibt aber hängen bei diesem Versuch von Barcola, der wie immer ein richtiges Meer aus Zöpfchen hat. Das sind bestimmt 20 Zöpfchen, die er da geflochten hat in so 10, 15 Zentimeter Länge. Aber das können wir alles in Ruhe erzählen, weil Spanien den Ball noch aus der eigenen Hälfte jetzt erst einmal nach vorn trägt über die Innenverteidigung. Wer meldet sich? Cucurella ganz fleißig in diesem Turnier, ja auch wieder einer der besten Vorbereiter, hat reichlich Flanken hereinprasseln lassen von seiner linken Seite. Ist eine echte Größe geworden in dieser spanischen Nationalmannschaft. Die ist mittlerweile genau über diesen Cucurella mit seiner Löwenmähne unterwegs. Der flankt den Ball in die Mitte. Sehr gute Flanke. Ball ist aber unter dem Ball hindurchgerutscht. Aber jetzt kommt noch Lamine Jamal. Der springt in die Szene rein. Und es gibt Strafstoß in Texas. 19 Minuten sind durch bei dieser Attacke von Lamine Jamal. Der kam von hinten. Sein Gegenspieler konnte ihn nicht sehen. Wird wohl ein Foul gewesen sein. Wir warten noch auf diese Situation. Dinje steht da und zuckt so ein bisschen die Schultern und sagt, ich soll der Übeltäter gewesen sein. Ich habe es gar nicht gesehen. Ich springe nach dem Ball und treffe dann mit dem Fuß im 16er. Mein Gegenspieler faul im 16er, ist Elfmeter.
2: Das Krasse ist, er sieht ihn nicht. Ne? Dinje steht im 16-Meter-Raum, ist mit dem Rücken zu Lamine Jamal und in der Drehung, die Augen auf den Ball nach oben gerichtet, dreht er sich, will ihn wegschlagen. Lamine Jamal ist schneller und er trifft ihn. Ich weiß, für so ein Foulspiel, JJ, hat es in der Vergangenheit auch in der Fußball-Bundesliga durchaus schon Strafstoß gegeben. Ich finde es trotzdem krass, immer wieder dann, wenn du das Gefühl hast, hat der den jetzt eigentlich wahrgenommen, dass der von hinten kam, ja oder nein. Du hast dich sehr schnell festgelegt und hast gesagt, für mich ist das ein Strafstoß, aber nur damit ihr das ein bisschen besser einordnet. Könnt. Also Dinje komplett mit den Augen beim Ball hat Lamine Jamal, ich weiß nicht, ob er den wahrgenommen hat, sei es drum, es sieht ganz krass danach aus, als wenn der Schiedsrichter Evan Barton aus El Salvador diesen Strafstoß jetzt auch geben wird. Aber da ist jetzt gerade Kylian Mbappé im Gespräch. Die Kapitäne dürfen sich ja austauschen mit dem Schiedsrichter. Und jetzt schiebt er gerade der kleine Mann. Der ist ja, ich habe das Gefühl, der ist ja der kleinste hier auf dem Platz, dieser Schiedsrichter. Aber der wirklich eine sehr, sehr große Ausstrahlung hat am Ende. Schiebt jetzt gerade die Spieler alle raus, sagt, jetzt belagert mich doch nicht. Also wenn hier einer mit mir reden kann, dann ist es der Kapitän. Und Mbappé ist auch schon da und jetzt holt er sich auch nur Mbappé ran und erklärt ihm das, glaube ich, nochmal, weil der natürlich Redebedarf hat und sich sagt, okay, sehe ich jetzt ein bisschen anders, aber JJ, ich glaube, das Ding hat Bestand und ich sehe auch schon, dass euer Sabal, der ja schon viermal getroffen hat in diesem Turnier, sich die Kugel geschnappt hat und dass Mike Maignan schon, bevor er hinten auf der Linie angekommen ist, der französische Keeper, dass er schon zurückgeht und sich breit macht.
3: Die Regeln, ich bleib dabei, geben es definitiv her. Dinje tut mir total leid, er hat ihn überhaupt nicht kommen sehen, den Lamine Jamal. Jetzt gibt es die Chance vom Punkt. 21. Minute hier in Texas. 21.21 Uhr in Deutschland. Oyarzabal zwinkert nochmal kurz mit den Augen, atmet durch. In grün auf der Linie, da steht Mike Maignan. Oyarzabal so ein bisschen nach rechts versetzt. Jetzt läuft er an, schießt mit links ins Tor! es gemacht. Spanien legt vor, führt durch den Treffer von Oyarzabal vom Punkt. Souverän verwandelt das Ding oben halb hoch rechts aus Sicht des Schützen hineingedonnert mit dem linken Fuß. Keine Chance für den Elfmeterkiller Mike Magnon. 17 Elfer hat er in seiner Profikarriere schon gehalten, aber da war nichts zu machen. Sehr cool geschossen von ihm, Mike Magnon geschlagen. Spanien legt vor im Duell der Giganten.
2: Und das feiern sie natürlich bei Oyarzabal, weil er die Ruhe hat. Und schau dir das mal an. Wir sehen es in der Wiederholung. Er guckt sich die Ecke noch aus und sagt sich, ist mir egal, ich schieße ihn genau dahin. Der Stürmer von Real Sociedad, der auch heute natürlich wieder in der Startelf steht und einmal mehr bewiesen hat, dass er eiskalt sein kann. Und da haben wir es mal wieder. Halbfinale Frankreich-Spanien. Wer hat die letzten zwei Duelle gewonnen, die jetzt am nächsten dran sind an diesem Spiel? Letztes Jahr Nations League Halbfinale in Stuttgart. Am Ende Sieger Spanien. Davor bei der Europameisterschaft in Deutschland im Halbfinale. Sieger Spanien. Und was macht Luis de la Fuente? Der freut sich, der umarmt die anderen. Und hier gerade über den Bildschirm war ein kleiner Frankreich-Fan zu sehen. Tränen in den Augen, die kullerten runter, links und rechts. Und ich sag, einmal kurz durchatmen. Wir haben ja noch ganz schön viel zu spielen, aber das Ganze jetzt beim Stand von 1:0 für Spanien.
3: Ich freue mich auf die Antwort der Franzosen. Ich hoffe, jetzt kommt was von ihnen und das Duell bleibt offen, bleibt spannend hier in diesem ersten Halbfinale. Wir sind in Spiel Nummer 101 dieses XXL-Turniers angekommen. Die Franzosen und die Spanier gehen jetzt zur Pause raus. Frankreich mit dem besten Kader dieser gesamten Weltmeisterschaft. Ich darf an ein kleines Duell, da die Mannschaften sich jetzt versammeln und die Wasserflaschen suchen, erinnern, was im März dieses Jahres stattgefunden hat. Da hat Frankreich Brasilien mit 2:1 geschlagen und danach in derselben Woche die Kolumbianer ebenfalls geschlagen. Und das mit zwei unterschiedlichen Mannschaften. Die können mit einer A- und einer B-Mannschaft hier spielen, übrigens beim Sieg gegen die Brasilianer. Eine halbe Stunde in Unterzahl. Upamecano hatte damals rot gesehen. Das nur zur Klasse Frankreichs und zu meiner Hoffnung, dass wir weiterhin mit Steffi hier ein richtig gutes Fußballspiel haben werden. Denn da ist noch alles drin für Frankreich. Blick zur Uhr. Klar, wir sind in diesem berühmten kleinen ersten Viertel durch jetzt, dass es seit diesen Weltmeisterschaften gibt. Durch diesen Hydration Break, durch die Trinkpause.
2: Ich habe auch während, einen Hydration Break gemacht.
3: Ja, das mache ich auch gleich, während du jetzt erzählst. Während auch die Rasensprenger hier natürlich an sind. Übrigens auch ein cooles Gefühl. Wir sind natürlich gestern bei der PK gewesen, waren hier im Stadion, roch so ein bisschen alles nach nassen Rasen, während die Cheerleaderin der Dallas Cowboys ihr Bestes geben und Steffi übernimmt und ich trinke.
2: Ja, gönn dir auf jeden Fall. Also wir haben hier natürlich die ganzen Rasensprenger jetzt angemacht. Und ich glaube, es war unser ARD-Experte Bastian Schweinsteiger, der mal zu dieser Thematik gesagt hat, damit nimmst du Einfluss auf das Spiel. Du wässerst den ganzen Rasen und guckst dann, dass du den natürlich noch mal ein bisschen schneller machst, was diesem Spiel definitiv gut tun dürfte. Und ja, Hydration Break. Lass uns mal kurz drüber reden. Wir sind in Dallas, das Dach ist zu. Wir haben hier, glaube ich, gefühlte 18 Grad. Du brauchst keine Trinkpause, um Gottes Willen. Aber die FIFA hat es geschafft, dieses Spiel am Ende zu vierteln. Und warum? Um die Sponsoren irgendwie glücklich zu machen, um ein bisschen zu verdienen. Ich sage dir ganz ehrlich, ich werde nicht warm damit. Ich hätte es hier auch nicht gebraucht. Aber Fakt ist auch, dass es häufig genug bei dieser WM vorgekommen ist, dass es das Ganze noch ein bisschen angekurbelt hat und Spannung reingebracht hat. Und jetzt möchte ich einmal sagen, ich bin heute sehr oft in verschiedenen Gesprächen innerhalb der ARD gefragt worden, was denkst du denn, Steffi? Wird das ein Spektakel oder wird das eher so ein Duell auf Augenhöhe, was sehr knauserig ist und so? Und dann habe ich gesagt, natürlich ein Spektakel, JJ, du lachst schon so ein bisschen. Und am Ende des Tages ist es halt sehr taktisch geprägt bislang. Frankreich macht das, wie ich finde, gut. Spanien hat halt die eine Möglichkeit gehabt vom Punkt und das dann auch gleich eiskalt ausgenutzt. Es ist ein Duell auf Augenhöhe. Auch mir gefallen die Franzosen insgesamt ein bisschen besser und ich bin gespannt, was jetzt nach diesem Hydration Break passieren wird.
3: Ja, das Verrückte bei diesem insgesamt sehr guten Turnier, das darf man auch mal an dieser Stelle schon sagen, gab ja viele Vorbehalte gegen diese XXL-WM. Das Verrückte an diesem Turnier ist eben auch die Tatsache, dass man Frankreich als großen Favoriten immer sehr gern zugeschaut hat und vorher wusste, wie es ausgeht. Scheinbar wusste, wie es ausgeht und so ist es auch ausgegangen. Waren ja Gruppensieger, sind dann mühelos durch die K.O.-Phase durchspaziert, ohne Verlängerung. Und jetzt liegen sie hinten. Und das ist für jeden, der dieses Spiel liebt, natürlich eine Konstellation, auf die man sich nur freuen kann. Wie kann die Antwort aussehen von dieser Mannschaft, die so sehr in sich ruht, die so viel Qualität hat? Jetzt hat sie sich den Ball geholt mit Mbappé. Erster Haken ist vorbei. Hat er schon ein bisschen von seiner Klasse auffunkeln lassen. Dann weiterverteilt von Digne da drüben auf die rechte Seite über Rabiot raus, zurück zu Tchouaméni. Der steckt durch, aber der Ball hat zu wenig Tempo. Deswegen können die Spanier dazwischen gehen und wollen ihrerseits Oyarzabal den Torschützen. Wenn ihr gerade reinkommt, jawohl, ihr hört richtig. Es steht 1:0 für Spanien, für den Europameister. Es sind 28 Minuten durch. Spanien führt nach einem berechtigten Elfmeter. Foul von Digne an Lamine Jamal. Elfmeter verwandelt vom besten Torschützen der Spanier von Oyarzabal, der jetzt sein Konto auf 5 aufgestockt hat. Versucht da drüben, geht daneben oder geht mit einem Foul weiter. Und der Referee, guter Mann, wirklich sehr guter Schiedsrichter, hatten wir auch schon bei der letzten Weltmeisterschaft mit dabei gehabt. Beim Auftaktspiel der Deutschen damals ist sofort wieder da. Auch dieser Tritt von Kubasi war drüber und deswegen gibt es Freistoß.
0: Es gibt
3: keinen Freistoß, es gibt einen Einwurf für die Franzosen auf der linken Seite. Hier für die jetzt aufrückenden Spieler, unter anderem für Olise, der sich den Ball geholt hat.
2: Für mich wäre es ein Freistoß gewesen, bin ich mal ganz ehrlich.
3: Hatte auch gedacht.
2: Genau, ich bin da voll bei dir. Also Mbappé muss ja sowieso sehr einstecken bei diesem Turnier. Und jetzt müssen wir mal gucken, was macht William Saliba da? Der Innenverteidiger, der Linke von den Franzosen, hat sich ohne Fremdeinwirkung anscheinend verletzt, setzt sich gerade hin, so, ja, was sind das, 8-9 Meter von der Mittellinie entfernt. Bin ich mal gespannt, ob es da gleich nochmal eine Auflösung gibt. Didier Deschamps guckt auch so ein bisschen angestrengter in seiner Coaching-Zone. Der hat ja auch eine schwere Zeit gehabt bei diesem Turnier. Seine Mama ist gestorben während dieser Fußball-Weltmeisterschaft. Zwischenzeitlich ist er abgereist, ist wieder zurückgekommen und lässt sich nichts anmerken, obwohl das eine furchtbare Situation sein muss. Das kann man sich eigentlich gar nicht vorstellen. Und jetzt gucke ich noch mal nach, ob wir hier irgendwas sehen. Nee, wir sehen jetzt eben nicht, wie sich Saliba verletzt hat, aber hier über die Leinwände und über die TV-Fernseher wird auch noch mal gezeigt, wie Digne, ja, Lamine Yamal getroffen hat, die Entstehung dieses Strafstoßes und das Tor von Oyarzabal. Und jetzt gucke ich mal runter, geht's weiter für Saliba oder nicht? Oder wenn wir hier schon den frühen Wechsel zum sehr frühen Zeitpunkt in dieser Partie haben? Also er geht, JJ, er geht ein bisschen unrund, er wird rausbegleitet und da ist aber auch noch keiner bereit, um eingewechselt zu werden, wenn ich das jetzt richtig sehe. Also werden die Franzosen jetzt erstmal zu 10 weitermachen. Aber doch, guck mal, jetzt kommt der vierte Offizielle unten an der Seitenlinie und hat das Täfelchen schon in der Hand. Und dann schauen wir jetzt gleich mal, wer dafür neu in die Partie kommt. Also Saliba wird rausgehen, es geht nicht mehr weiter. Wir haben es nicht gesehen, das war ohne Fremdeinwirkung, dass er sich da verletzt hat. Und das ist natürlich bitter. Und dann kommt ein alter Bekannter aus der Fußball-Bundesliga, Maxence Lacroix. Ein Einsatz bei diesem Turnier, bei dieser Fußball-Weltmeisterschaft. Der ehemalige Wolfsburger, der ja da auch, und ich habe ihn mehrmals gesehen beim VfL, Licht und Schatten hatte in seiner Performance, auch immer mal gerne für eine rote Karte gut war. Aber der natürlich auch damals schon ein tolles Talent gewesen ist in jungen Jahren. Und der ersetzt jetzt eben auf der Innenverteidigerposition Saliba. Da haben wir auf jeden Fall noch mal eine kleine Unterbrechungspause. JJ, rechnen wir oben drauf auf unseren Hydration Break. Das gibt eine saftige Nachspielzeit in dieser ersten Hälfte. Das Ganze beim Stand von 1:0 für Spanien nach 31 gespielten Minuten.
3: Ja, ich habe trotzdem so ein bisschen gewundert, dass sie zu dieser Variante greifen. Hätte ja auch mit Konaté eine andere Möglichkeit gegeben, da in der Defensive für die Franzosen. Gibt das nächste Foul. Und der Schiedsrichter macht genau das Richtige. Ich hatte ihn beim Spiel Kolumbien gegen die Schweiz, hat auch schon einen überragenden Job gemacht. Cucurella war jetzt hier in dieser Szene auch wieder so ein bisschen drüber, weil es ging gar nicht um diesen Sprung, sondern dass er am Ende seinen Ellbogen mit links dann auch nochmal reindonnert in Olise. Und das war eindeutig eine Tätigkeit, die Blödsinn ist und die da nichts zu suchen hat. Und deswegen war die gelbe Karte auch absolut berechtigt in einer ansonsten, das darf man auch sagen, fairen Partie. Dieser Strafstoß tut jedem Fußballer weh, weil das natürlich eine Szene war, wo Digne nichts sieht. Und dann gibt es eben hier diesen Elfmeter, der zum 1:0 geführt hat in der 22. Und jetzt gab es gerade die zweite Gelbe. Jetzt kommt der Ball von der rechten Seite von Dembélé hinein. Lange Flugbahn, lange unterwegs, direkt in die Arme von Unai Simon, der ihn da herunternehmen kann. Und der Mann von Athletic Bilbao Der Riese, fast 1,90, über 1,90 groß, hat ihn mittlerweile raus auf die rechte Seite gegeben. Startversuch da in diesem Fall für die Spanier mit Pau Kovasi, der mutig nach vorn gelaufen ist und dann so ein bisschen dachte, oh je, eigentlich bin ich ja Innenverteidiger. Jetzt bin ich schon so weit vorne. Wo sind denn eigentlich die anderen, verdammt?
2: Und da ging das Ding verloren. Einfach mal machen.
3: Ja, sehr gern. Aber da ging das Ding natürlich verloren.
2: Ja, und ganz interessant, als du gerade Unai Simon gesagt hast, ist mir aufgefallen, der musste noch gar nichts halten. Also das ist die Erklärung dafür, warum Spanien bislang erst ein Tor kassiert hat in diesem Wettbewerb. Es ist insgesamt wirklich stark, was sie verteidigen. Und sie sind jetzt im Ballbesitz mit Dani Olmo, links rausgelegt auf Baena. Der wird da direkt angelaufen von Koundé, vom Rechtsverteidiger der Franzosen, der da hoch aufgerückt ist. Aber die Spanier machen das clever, machen das mit ihrem ruhigen Ballbesitz über Rodri. Das Ganze schon in der Hälfte der Franzosen. Und dann ist es, glaube ich, nochmal Baena, der sich da so leicht festläuft. Und es sind sehr, sehr viele Spieler in Blau und in Weiß und mit roten Stutzen, die sich da entgegenstellen, die das wirklich auch perfektioniert haben. Ich finde es faszinierend, weil oft die Frage gestellt wurde, wann haben die denn diese defensive Stabilität gelernt? Und das haben sie eben perfektioniert über die letzten Jahre. Aber jetzt müssen sie aufpassen, weil Olmo kommt über die linke Seite. Cucurella ist auch da. Will den flach in die Mitte bringen, bleibt da erstmal hängen. Olmo setzt dann nochmal nach und das macht Upamecano so klasse. Guck dir das mal rein. Körper reingestellt. Guck dir meinen Rücken an. Guck dir meinen Po an. Das ist alles, was du vor mir siehst, Olmo. Und dann verteidigt er das Ding halt eben und macht das richtig schlau. Aber die Spanier bekommen einen Einwurf, schnell auch ausgeführt, müssen allerdings wieder hinten rumspielen über Laporte. Emerick Laporte, den 32-jährigen, sehr erfahrenen Innenverteidiger, verteilt die Kugel weiter, dann wieder zu Olmo, der zieht in die Mitte und zieht ab mit rechts. Rutscht ihm sehr weit über den Spann, der segelt und segelt und wäre fast verhungert, wenn du nicht eine Scheibe Brot hinterhergeschmissen hättest, glaube ich, bei dem Schuss jetzt hier gerade. Aber so wirklich aufs Tor geht der natürlich nicht. 33 Minuten rum, JJ, 1:0 für Spanien.
3: Ja, wir haben hier riesen Leinwände, da sehen wir die Gesichter natürlich auch immer ganz groß. 1014 Quadratmeter, falls ja gerade jemand sagt, er hat zu Hause einen großen Fernseher. Die hier sind noch größer. 1014 Quadratmeter, das ist eine unglaubliche Fläche. Und da haben wir das wütende Gesicht auch von Upamecano. Steffi hat es gerade geschildert, gesehen. Und sie haben ja nochmal gesagt, wir sind deswegen auch so eine super Truppe, weil wir so

0: Frankreichs geschildert vom Trainer Paraguays, der gesagt hat, es ist wie ein Gewitter. Ständig kommen die Blitze. Wir warten auf einen Blitz auf der linken Seite mit Bakula, aber der kommt an den Ball nicht ran, sodass die Spanier im Mittelfeld jetzt mit einem langen Schlag auf die linke Seite zu Baena wollen. Der wird von Condé ein bisschen beiseite geräumt und deswegen rollt sich der Mann von Atletico Madrid auf dem Rasen. Ballbesitz aber für Frankreich. Die Blauen, sie kommen, Steffi.
1: Ja, also will ich noch mal ganz kurz drauf eingehen, weil Baena hat sich da im ersten Moment sehr beschwert, weil er gesagt hat, wenn ich nicht gefoult werde, bin ich im Grunde genommen durch. Da ist noch ein Spieler in der Mitte, der kommt vielleicht an mich ran und deswegen hat er mal kurz aufbegehrt. Auf der anderen Seite keine Reaktion des Schiedsrichters und Baena hat dann auch abgewunken und hat sich sofort wieder eingefügt, ist jetzt auch sofort wieder im Verteidigungsmodus und das finde ich gut. Genauso muss das nämlich angehen, gar nicht lang lamentieren, sondern einfach weitermachen. Maxence Lacroix, der mittlerweile in der Partie ist, der eingewechselt wurde durch die Verletzung von Saliba, spielt den Ball jetzt rüber auf Upamecano und dann versuchen sie durch die Mitte durchzukommen. Da hat sich Dembélé so ein bisschen fallen lassen, spielt den links raus auf Barcola, der geht ins 1 gegen 1 gegen Pedro Porro. Barcola, wer ist denn mit dabei? Digne wäre mit dabei, Pedro Porro kann ihn nicht verteidigen. Barcola schießt mit rechts, aber auch weit vorbei. Und da fällt mir auf, also anscheinend war es vorher, glaube ich, schon eine leichte Abseitsposition, bin ich mir nicht ganz sicher. Aber JJ, sie versuchen es, wenn dann, aus der Distanz. Und das spricht auch für beide Teams. Die machen die in den 16-Meter-Raum relativ dicht. Du hast keine Abschlüsse aus kurzer Distanz, nicht mal einen Kopfball oder irgendwo, wo du mal einen Ball, einen Fuß reinhalten musst, sondern wenn überhaupt, dann Abschlüsse aus der Distanz. Und die sind bislang alle nicht gut. Und jetzt kommen die Spanier über Cucurella, über die linke Seite und über Baena, der so ein bisschen in die Mitte zieht. Könnte den jetzt wieder rauslegen auf Cucurella und er nimmt schon die Hände an den Kopf, weil der sagt, Mensch, du hast mich doch gar nicht gesehen. Sei doch mal aufmerksam in der Mitte. Fabian legt den nochmal rechts rüber auf Dani Olmo und der versucht da durch drei durchzugehen. Keine gute Idee, aber die Spanier kommen und sie schießen. Pedro Porro, das ist ja so ein leicht verkappter Spielmacher bei den Spurs, Tottenham. Da wissen sie das. Dass das einer ist, dem kannst du den Ball geben und der kann auch aus der Distanz mal schießen. Und Thema Distanzschüsse, JJ, die hören mir zu. Das ist das Einzige, was sie hier machen. Das Ganze beim Stand von 1:0 für Spanien gegen Frankreich in diesem WM-Halbfinale.
0: Und das ist auch ein Markenzeichen der Weltmeisterschaft 2026. Wir haben unglaublich viele lange Bälle gesehen. Jetzt sehen wir einen schlechten Ball von Mike Maignan, der die Spanier wieder ins Spiel holt. Fehler vom Torwart. Was macht Spanien draus? Mit Olmo, mit dem Haken auf Lamine Yamal in die Mitte und knapp vorbei! Am Ende ist es Fabian Ruiz, der die Hände vors nassgeschwitzte Gesicht schlägt. Es war fantastisch gespielt. Es war ein großartiger Spielzug der Franzosen mit der Hacke von Olmo auf Lamine Yamal und dann mit dem linken Außenriss von Fabian Ruiz um Zentimeter am Tor vorbei. Was für eine Szene für die Spanier. Klasse gespielt, das ist es, was ich meine. Es blitzt dann so auf, dass man sagt, dafür gehe ich gerne ins Stadion. Das ist ein Unterschied zu irgendwelchen Rumpelfußballern. Das ist Weltklasse.
1: Entsteht aber auch dadurch, dass Maignan da unter Druck gesetzt wird schon von euer Sabal. Und wir nehmen jetzt die Ecke mit. Die fliegt nämlich jetzt rein, geklärt von Maxence Lacroix, aber allerdings wie so eine leichte Bogenlampe. Die landet wieder bei den Spaniern, dieses Mal auf der linken Seite. Das ist Fabian, der kann jetzt flanken, flankt viel zu lang. Und da muss Alex Baena laufen, laufen, laufen, schafft er, bringt dann nochmal Lamine Yamal ins Spiel und der jetzt gegen zwei, er kann ja dribbeln, versucht da durchzukommen in der Mitte, versucht da rechts vorbeizuziehen an Digne, aber dann wird der Winkel zu spitz, um den wirklich gefährlich aufs Tor zu bringen und da muss ich echt mal eine Lanze brechen. Also hat mir, also diese Chance gerade, du hast sie ja geschildert, JJ, das war von vorne bis hinten durchdacht und gut, weil die eben vorne reagiert haben, weil sie nachgerückt sind und dann hast du die Klasse von Lamine Yamal, über die ja so viel gesprochen worden ist, auch auf der Pressekonferenz vor diesem Spiel. Dieser 19-Jährige, der so unter Druck gesetzt wird, weil die alle sagen, hey, der performt nicht mehr so wie noch bei der EM24. Aber hallo, der ist 19. Und sein Trainer hat ihm mit auf den Weg gegeben, geh da raus, genieß das einfach, nimm das mit und dann zeigst du allen, was du drauf hast. Und die Spanier, sie führen weiter mit 1:0, JJ. Und es ist wieder Dani Olmo und der versucht wieder, durch drei durchzugehen.
0: Ja, wir halten aber auch unbedingt fest, dass das für Spanien am Nationalfeiertag die Party ein bisschen vermiesen kann. Wir haben über diese Auswechslung gesprochen nach einer halben Stunde in der 30. Minute. Das kann ein großes Problem werden. Dieses Ausrufezeichen gebe ich mit auf den Weg. Saliba, der ein überragendes Turnier gespielt hat. Ich habe von den 100 Millionen Mark wert gesprochen. Des Innenverteidigers ist draußen. Für ihn, für mich erstaunlich, kam am Ende für den Mann von Arsenal eben Lacroix und nicht Konaté, der bei Real keinen so schlechten Job macht. Vielleicht hat er nicht das Vertrauen von Didier Deschamps gehabt, dass es jetzt wieder eine Abseitssituation gibt, in diesem Fall für die Franzosen, die durchgestartet waren. Blick zur Uhr.

0: 90 Minuten sind durch. Es steht 0:1. Spanien führt. Frankreich muss kommen. Und es fehlen im Moment die klaren Antworten von der Equipe Tricolore, die jetzt auf der rechten Seite mit Dembélé einen langen Ball hinterherläuft. Aber den wird er nie im Leben erreichen. Unai Simon eröffnet sehr gut. Koundé ist dazwischen. Hätte ihn fast in die Mitte zu seinem Kapitän, zu Mbappé bringen können, der ja auf dem Weg ist, oder seine Mission ist es, zum dritten Mal in Folge in einem Endspiel zu stehen. Dazu muss er das Ding jetzt hier vielleicht erstmal drehen. Er hat den Ball am 16er raus aus dem 16er gelaufen und dann ist sofort die Fahne da, stand im Abseits. Er, der Spieler, der in den zwei letzten WM-Finals getroffen hat, einmal waren die Franzosen erfolgreich, 2018, einmal 2022 haben sie verloren, da hat er sogar 3 Tore gemacht. Was für eine Quote und was für ein Hinweis darauf, dass er ein Spieler ist, der in den ganz, ganz großen Spielen trifft. Wir sind noch nicht im Finale. Das ist erst am 19. Juli. Heute ist Dienstag. Heute ist der 14. und Frankreich braucht eine Antwort.
1: Ja, und Frankreich ist so ein bisschen angepisst, wenn ich das so sagen darf, hier auf der Leitung. Aber Kylian Mbappé hat es gerade schon gezeigt, weil es gab ja zum wiederholten Mal eine Abseitsposition. Und es war so dermaßen knapp, dass wir uns ja gar nicht sicher gewesen sind, war das Abseits oder nicht. War jetzt schon das zweite oder dritte Mal. Achten wir mal so ein bisschen drauf. Laporte, der Innenverteidiger, der Spanier, der hat jetzt die Kugel, spielt ihn weiter auf Ruiz. Und dann laufen die Franzosen im Mittelfeld an. Das machen sie gut. Und dann ist die Frage, wie befreit sich Spanien? Genau aus dieser Situation, manchmal ist es dann bei einer, der so ein bisschen entgegenkommt, der sagt, okay, ich bin auch eine Anspielstation. Rodri hin und wieder, Fabian auch immer wieder, der natürlich als Spieler da im Mittelfeld versucht, Zügel irgendwie anzuziehen. Ich finde ja der auffälligste tatsächlich Dani Olmo bislang, der immer wieder versucht, da mehrere Spieler zu binden, aber dieser lange Ball nach vorne Richtung 16er, der ist weg, der ist bei Mike Maignan und der spielt Upamecano, seinen Innenverteidiger, an der nochmal zurück und Maignan mit links. Verunglückt ihm so ein bisschen, nimmt aber den Je mit und dann spielen sie das toll über die Seite. Und dann ist Mbappé fast da und da ist Unai Simon. Oder war es doch Manuel Neuer? Keine Ahnung. Der spielt wie der junge Manuel Neuer damals bei Schalke 04. Ist draußen, klärt ihn. Und wir müssen aufmerksam sein, JJ, weil der Einwurf schnell ausgeführt auf Mbappé. Und schnell ist hier das Stichwort. Denn der ist im Grunde genommen Speedy Gonzales im Kostüm von Kylian Mbappé. Anders kann man das gar nicht sagen. Das war klasse gespielt über die linke Seite und wahnsinnig gut aufgepasst von Unai Simon.
0: Ja, es ist immer wieder dieser eigenartige Rhythmus eines großen Spiels. Es ist so eine Phase, wo alle, auch die 70.000, lauern und dann bricht es aus. Jetzt gibt es einen Standard für die Franzosen mit Olise von der linken Seite. Ball kommt da rein, segelt aber über alle hinweg, ist beim Rechtsverteidiger bei Koundé gelandet, der nochmal in die Mitte hinein, Kopfball und dann müsste Unai Simon hoch, schlecht abgewehrt. Kinder, was war denn das für eine Abwehr? Irgendwie so ein Baggerversuch wie beim Völkerball oder weiß ich was. Auf jeden Fall war es nicht gut. Er hatte seinen Mitspieler vor sich, geht jetzt auch nochmal hin, während wir den größten Sprinter aller Zeiten sehen. Usain Bolt in Berlin damals lief er den Weltrekord, der immer noch gültig ist. Speed sitzt da ganz entspannt auf der Tribüne und es sind viele, viele da, das darf ich an dieser Stelle sagen, da das Spiel noch unterbrochen ist. Nicht nur aus der Abteilung Leibesübung, auch viele große Schauspieler. Wir haben Javier Bardem da, Skyfall, habt ihr sicher gesehen, No Country for Old Men, noch besser in diesem Fall, einer der ganz, ganz großen Stars, Penelope Cruz, seine Frau haben wir nicht ausgemacht, Timothée Chalamet ist mit dabei, gerade im Biopic zu sehen von Bob Dylan, aber der Ball läuft nicht über Bob Dylan, sondern über die Franzosen, gibt den nächsten guten Freistoß nach diesem Foul an Dembélé und das ist Jeffy, wieder eine sehr gute Position und ich finde auch total cool, wie unser Chemielaborant aus El Salvador sich von diesen ganzen Multimillionären gar nichts sagen lässt. Sie reden da auf den einen, der läuft da vor den her und sagt, ja Jungs, das ist mir sowas von scheißegal. Ich habe entschieden und so wird's gemacht.
1: Das ist unfassbar. Also der ist ja wirklich so eben gerade, hat den Freistoß angezeigt und gegeben und dann sind sie wie ein Pulk hinter ihm her und guck mal, die rücken da auch gerade alle wieder ab. Also er hat seine Entscheidung anscheinend revidiert, hat er da ein Foulspiel an Dembélé gesehen und Didier Deschamps, der ist, hat sich auch schon den vierten Offiziellen hier rangewunken und hat gesagt, so, hier, pass auf, ich habe auch noch ein bisschen Redebedarf, wir gucken uns das Ganze hier nochmal an. Ja, für mich wäre es ein Freistoß gewesen, ich habe keine Ahnung, warum er den jetzt zurückgenommen hat. Fabian foulter Dembélé, aber wir gucken runter. Spiel läuft nämlich weiter. Klasse, den Ball verteilt von Lamine Yamal auf die linke Seite rüber auf Cucurella. Der versucht, den flach zu spielen statt hoch. Und er landet dann in den Beinen von Rabiot. Der versucht, das Spiel seinerseits schnell zu machen. Legt den rechts rauf auf Olise, der sich weit hat fallen lassen. Und dann ist es knapp. Klasse nach hinten gearbeitet. Von Baena, vom linken Flügelspieler, der ja heute wieder einmal für Nico Williams startet, der mit Verletzungen zu kämpfen hatte bei der EM24. Noch einer der großen Helden im spanischen Spiel beim Europameister. Aber Nico Williams ist dann halt eben einer für die zweite Hälfte. Es steht 1-0 für Spanien gegen Frankreich. Die letzten regulären 10 Sekunden dieser ersten Hälfte laufen, JJ, und wir kriegen mit Sicherheit einiges obendrauf.
0: Ja, und wir wundern uns, wo bleibt die Antwort der bisher überragenden Mannschaft in diesem Turnier aus? Was ist mit Frankreich, verdammt? Was kommt von ihnen an wirklich klasse Ideen? Das kommen erstmal 6 Minuten. Wir freuen uns natürlich über alles, was wir mehr kriegen, weil wir solchen Fußball gern sehen. Aber es ist nicht der Fußball, wenn ihr reinhört, jetzt hier am Abend um kurz vor 10. Es ist nicht der Fußball, mit dem die Franzosen als Gruppenerster durch die Vorrunde spaziert sind und mühelos Schweden, Paraguay und auch Marokko, das war ein sehr einseitiges Duell, in den K.O.-Spielen geschlagen haben. Denn es steht 1-0 für die La Roja, für die Selección nach dem Treffer von Mikel Oyarzabal, auch ein Stürmer, der oft unterschätzt wird. Die Spanier kommen schon wieder, sind gut drin in dieser Partie, haben mindestens genauso viele Chancen in diesem chancenarmen Spiel jetzt über Odyssee, noch ohne eigenes Tor, aber mit 5 Vorlagen, Top-Vorbereiter, Ball herüber, mit dem Außenriss gespielt zu Dembélé und dann, wenn die Weltstars des Fußballs ein bisschen die Arme heben und sagen, ja, was denn nu? Ja, dann ist es schiefgegangen und so war das gerade. Und deswegen haben die Spanier jetzt den Ball fast bei ihrem kahlköpfigen Trainer, bei De La Fuente, der gestern auch eine überragende Pressekonferenz gehalten hat, über Gott und die Welt gesprochen hat, über seine Liebe zu Luis César. Und, das hätte meine Mutter sehr gefreut, die Verstorbene, Julio Iglesias ist sein Lieblingssänger. Mit dieser Wahnsinnsinformation geht's in die Schlussphase. 2 Minuten sind rum der Verlängerung, der Nachspielzeit
1: dieser ersten Hälfte. Und ich sag mal, wie hat der Sohn von Julio Iglesias, Enrique Iglesias, einst gesungen? I can be your hero, baby. Und ich glaube, der Hero der ersten Hälfte, das ist ganz klar, Mikel Oyarzabal, der Torschütze zum 1-0, der vom Punkt getroffen hat, der das klasse gemacht hat. Und die Franzosen kommen jetzt über Kone, über den Rechtsverteidiger. Der hat da Platz und bringt den Ball in die Mitte. Und dann kommt Mbappé nicht mehr dran. Aber das war eine gute Variante. Ball ist auf der anderen Seite. Die Franzosen lassen nicht locker. Barcola schnürt da seinen Gegenspieler ein. In der Mitte ist Dembélé, lässt ihn nochmal klatschen. Und dann dauert es einen Tick zu lang. Also die Spanier haben sich da jetzt formiert. 5 auf einer Linie. Denier hinterläuft, aber Flanke in die Mitte kommt jetzt. Und dann wird der Ball eben nicht aufs Tor gebracht. Dann ist es am Ende ein Foulspiel von Koundé an seinem Gegenspieler, an Cucurella mit seiner wilden Mähne. Ja, fliegt da so ein bisschen durch die Gegend. Und ich muss es insgesamt sagen, also diese rechte Angriffsseite der Franzosen mit Koundé und ganz oft auch mit Olise gefällt mir nicht so gut. Also ich bin großer Fan von Mikel Olise beim FC Bayern München. Wirklich, ich verehre den. Ich finde den unfassbar gut. Dem gelingt heute nicht so viel. Da sind viele Bälle weg. Du nickst auch schon, JJ.
0: Ja, aber und du wirst auf der Welt auch keinen finden, der dich da schlecht findet.
1: Ja, genau. Aber das ist nach wie vor hier großer Fan von Olise. Aber heute gelingt ihm halt eben insgesamt wenig. Und ich finde, auf der anderen Seite Cucurella verteidigt. Und eben auch Baena. Der macht wahnsinnig viele Wege nach hinten. Auf dieser linken Seite ist da einfach ein Element. Und das ist wichtig. Und jetzt müssen wir aufpassen. Weil das ist Lamine Yamal. Der hat da schon seinen Gegenspieler umkurvt. Linie bei diesem langen Schlag nach vorne. Höhe des 16 Meter Raums und Dinja hat aber aufgepasst und jetzt können die Franzosen ihrerseits kontern.
0: Ja, und Rabiot war in dieser Szene drin, der hatte ja schon gelb gesehen und hatte jetzt auch noch 1-2 Kontakte. Also ich habe so 2 Dinge. Ich hatte ja ein erstes Ausrufezeichen über diesen Wechsel Lacroix für den eigentlich unersetzbaren Saliba gesetzt. Jetzt kommt hier ein Fehlpass, deswegen müssen wir runter zu Tchouaméni, der sich den Ball geholt hat, nachdem Unai Simon, beide Torhüter, mit einigen Wellen dabei, wo man sagt, hey, was ist das denn für ein Ding gewesen, da gerade auch dieser Ball, also in die Füße der in blau-weiß-rot spielenden Franzosen. Die sind beim Innenverteidiger bei Lacroix, geht raus über Linie, das war der, der den Elfmeter verschuldet hat, wunderbar, dann beiseite gestupst der Ball von Barcola mit dem rechten Außenriss, alles drin in der Hälfte vor dem Tor des in gelb spielenden Schlussmannes bei La Roja. Schöner Haken von Olise, von Koundé, der will in diesem Fall starten, gibt das Foul, unser Referee ist dazwischen. Minuten, habe hier gerade noch mal diese Szene gesehen, die eine, die wir mit dem Freistoß oder dem ausbleibenden Freistoß bemängelt haben, da gab es wirklich keinen Kontakt, also auch da gehen die Bonuspunkte an den kleinen Schiedsrichter aus El Salvador. Es kommen die Franzosen mit Dembélé, der kann den Ball nicht festmachen, und Spanien, die ja lange nicht mehr den Tiki-Taka-Fußball spielen des Jahrgangs 2010, als sie zum ersten und einzigen Mal Weltmeister wurden, machen das trotzdem richtig gut. Sie stellen die Franzosen vor dicke Probleme. Habe ich die Geschichte mit Rabiot zu Ende erzählt? Das könnte das nächste sein. Es ist nämlich der Fall, dass nach dieser gelben Karte und einigen wüsten Attacken von Rabiot unter Umständen dieser eigentlich auch unersetzbare wie Saliba als nächster bei den Franzosen unter Umständen hier sogar runter muss. Das wäre das nächste Problem. Noch steht es nur 0-1. All das kann man reparieren. Wir haben noch ein paar Sekunden in der ersten Halbzeit. Da wird es vielleicht nicht passieren, aber vielleicht in der zweiten.
1: Und da haben wir wieder eine Klärungsaktion von Cucurella auf der linken Seite gegen Olise, der sich da entgegenstellt, der kleine Linksverteidiger. Und der beschwert sich jetzt, weil es gibt den Einwurf für Frankreich. Und er sagt, Mensch, so ist das doch gar nicht gewesen. Ich war hier nicht als Letzter am Ball, aber ich bleibe bei dem, was du sagst. Evan Barton aus El Salvador, der ist wirklich... Der ist eiskalt. Der lässt das alles an sich abperlen. Es ist völlig egal, was da kommt. Und sagt jetzt, spielt einfach weiter. Und das machen die Franzosen auch. Lacroix weit aufgerückt. Der Innenverteidiger spielt den links raus auf Barcola hinten. Und hinterläuft Ginia, spielt ihn aber in die Mitte auf Mbappé. Der bleibt hängen an seinem Gegenspieler. Einmal, zweimal Rodri als Verteidiger. Jetzt klatschen sie sich ab da hinten im 16-Meter-Raum. Weil sie es eben gut machen. Immer dann, wenn sie nach hinten arbeiten, dann sind sie da. Timing stimmt bislang bei La Furia Roja. Also es ist ein furioses Abwehrverhalten, und auch das spricht sehr für diesen Erfolg bei dieser Fußball-Weltmeisterschaft. Spanien führt weiter mit 1-0 gegen Frankreich. Wir haben die letzten 5 Sekunden in der Nachspielzeit der ersten Hälfte, vielleicht nochmal eine Flanke von der rechten Seite. Olise ist das, legt nochmal ab auf Dembélé, der geht Richtung 16er, und dann war da noch ein Spanier dran, nee, war kein Spanier mehr dran, gibt den Ballbesitz für die Spanier, und ich glaube, das wird JJ gewesen sein in dieser ersten Hälfte.
0: Ja, aber wir haben eine gute Nachricht. Es steht 0-1, aber für alle Fans von der L'Equipe, von den Blauen, sie müssen nicht in Panik verfallen. 11 der 16 Tore haben sie in der zweiten Halbzeit erzielt, und die wird auch in diesem Halbfinale überraschenderweise jetzt gleich kommen. Bleibt dran, das dürft ihr nicht verpassen.
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3: Aus Dallas. Wir sind mitten in der Pause, und bevor es gleich weitergeht, schauen wir kurz woanders hin. In die Suche des DFB nach einem neuen Bundestrainer kommt nämlich so langsam Bewegung. Es gab Gespräche am Rande der WM mit Jürgen Klopp und dessen Berater. Sportreporter Julius Richter weiß mehr.
4: Der Deutsche Fußballbund DFB hat sich nach Sportschau-Informationen heute in München mit Verantwortlichen des österreichischen Konzerns Red Bull getroffen. Dabei ging es um die Personalie Jürgen Klopp, der noch bis 2029 als Head of Global Soccer bei Red Bull unter Vertrag steht. Der DFB will Klopp als neuen Bundestrainer und ist sich mit dem 59-Jährigen nach eigenen Angaben in wesentlichen Eckpunkten einig. Nun geht es um Details der Vertragsauflösung bei Red Bull und womöglich um die Frage, ob Klopp und der Konzern künftig in anderer Form weiter zusammenarbeiten. Medien hatten über eine Funktion als Markenbotschafter oder Berater spekuliert.
3: Tja, und während wir bei uns in Deutschland gerade froh sind, überhaupt bald wieder einen Bundestrainer zu haben, sind sie bei den anderen längst viel weiter. Frankreich, England, Argentinien, Norwegen, die haben nämlich einfach mal die ganz großen Namen im Kader. Messi, Mbappé, Kane, Haaland. Und ehrlich, als Fußballfans ist das gerade einfach nur ein Fest. Diese Ausnahmekönner liefern genau dann ab, wenn es am meisten zählt. Bei der WM auf der größten Bühne überhaupt. Besser hätte Hollywood sich dieses Drehbuch für eine WM in den USA auch nicht ausdenken können. Sportreporterin Anne van Eickels mit mehr dazu.
5: Es gibt wohl kaum ein Land auf der Welt, in dem die Faszination für Stars so tief in der Kultur verankert ist wie in den USA. Große Sportevents und Hollywood-Blockbuster prägen die Identität der Nation. Stars sind Identifikationsfiguren und Projektionsflächen für den American Way of Life. Und so läuft diese WM einfach perfekt. Denn wenn sich die Amerikaner jemals in ganz großem Stil für Soccer interessieren sollen, dann wohl mit einem Turnier, bei dem die Stars liefern. Im Land der Stars.
6: Messi, Messi,
7: Messi!
6: Harry Kane!
7: Harry King!
6: Kane! Mbappé!
8: Le but français! Le but de Kylian Mbappé!
6: That is a stunning finish! finish from Erling Haaland.
5: Erling Haaland, Kylian Mbappé, Harry Kane und natürlich Lionel Messi sind die Gesichter dieser Weltmeisterschaft. Sie sind die Stars ihrer Mannschaft und bedienen mit ihren Toren die Heldensehnsucht der amerikanischen und natürlich auch der eigenen Nation.
7: Ich bin unglaublich stolz. Es berührt mich sehr, wenn ich daran denke, wie wir unser Land vereint haben. All die positive Stimmung hier, aber auch zu Hause, das ist einfach fantastisch.
5: Erling Haaland war bis zum WM-Aus gegen England an mehr als jedem zweiten Tor beteiligt, genauso wie Messi, Kane und Mbappé. Englands Trainer Thomas Tuchel verglich die bisherigen Hauptdarsteller dieser Weltmeisterschaft mit Haien, die da sind und treffen, wenn sie Blut riechen.
8: They're all sharks. They're all sharks. If they smell blood, they come and score.
5: Die Tore, am besten spektakulär, sind die Währung, die im Land der Stars zählt. Und es scheint, als rückten die Torjäger bei dieser WM in den Mittelpunkt ihrer Mannschaft. Vielleicht auch, weil viele Abwehrreihen nicht unbedingt eingespielt erschienen. Trainer Thomas Tuchel schnitt daher das Spiel der Engländer im Laufe des Turniers immer mehr auf Harry Kane zu. Der Stürmer ließ sich zuletzt weniger ins Mittelfeld fallen und nutzte die tiefen Bälle von Jude Bellingham, der mit 6 Treffern der bisher torgefährlichste Mittelfeldspieler des Turniers ist und Kane immer wieder brillant in Szene setzte.
9: Er verdient alles. Das, was er dem Team als Kapitän gibt, wie er uns führt, das ist unglaublich. Seine Qualität spricht für ihn. Er ist der Beste.
5: Ohne die Mitspieler sind auch die Einzelkönner nichts. Bei den Franzosen füttern Weltfußballer Ousmane Dembélé und Michael Olise vom FC Bayern ihren Superstar Kylian Mbappé.
10: Michael hat in jedem Spiel die Möglichkeiten und die Qualität, etwas zu kreieren. Und wir sind sehr froh, ihn bei uns zu haben.
5: Kylian Mbappé misst sich an der Spitze der Torjägerliste mit Lionel Messi. Beide haben 8 Tore und können erst im Finale direkt aufeinandertreffen. Es wäre der Showdown, den selbst ein Hollywood-Regisseur nicht besser inszenieren könnte im Land der Stars.
3: Ja, und für einen unserer Superstars ist der Traum leider schon ausgeträumt, Erling Haaland. Aber für Norwegen bleibt es trotzdem eine unvergessliche Reise, ein echtes Sommermärchen. Das kleine Land, das liegt seinen Wikingern zu Füßen, die am Samstag denkbar knapp gegen England rausgeflogen sind. Gestern gab es in Oslo den ganz großen Empfang für Haaland und seine Jungs. Und das war auch nochmal eine richtig, richtig große Party. ARD-Korrespondent Christian Stichler, der war mittendrin und hat sich's angeschaut.
11: Der hier am gestrigen Abend auf die Trommel schlägt, ist nicht irgendwer. Es ist Kronprinz Haakon. Auf den Stufen vor dem Schloss in Oslo die gesamte Mannschaft rund um Superstar Erling Haaland. Vor ihnen mehr als 150.000 Menschen in Rot-Weiß-Blau. So etwas hat Norwegen seit Jahrzehnten nicht erlebt. Ich bin wirklich stolz. Es war einfach toll, unglaublich, sagt diese Frau der englischen Nachrichtenagentur Reuters. Und ein anderer Norweger fügt hinzu: Ich wollte hier sein, weil es einfach so schön ist, all die anderen zu sehen. Nach Empfang und Rudern vor dem Schloss folgte eine mehrstündige Fahrt der Mannschaft in einem offenen Doppeldeckerbus durch die Straßen von Norwegens Hauptstadt. Auch das ging bis in die frühen Morgenstunden. Nationalspieler Martin Ødegaard brachte es auf den Punkt: Niemand hätte sich vorstellen können, dass wir hier so empfangen werden, sagte er. Mit dieser WM haben die Norweger Geschichte geschrieben, vor allem in ihrem eigenen Land.
3: Ja, wenn morgen Abend die englische Nationalmannschaft im Halbfinale der Weltmeisterschaft auf Argentinien trifft, dann ist das nicht irgendeine Paarung, bei der es zufällig um eine ganze Menge geht. Nein, es ist bis heute ein teilweise politisch aufgeladenes Duell, eine sportliche Dauerfehde, die letztendlich dafür gesorgt hat, dass es heute gelbe und rote Karten gibt. Wie hängt das eine mit dem anderen zusammen, Burkhard Hupe?
12: Ja, der Ursprung ist vor ziemlich genau 60 Jahren bei der WM 66 in England zu finden. Da hatten Argentinier und Engländer eine, sagen wir mal, unterschiedliche Auffassung von gesunder Härte auf dem Platz. Und der deutsche Schiedsrichter Rudolf Kreitlein konnte sich da nicht so richtig durchsetzen. Jedenfalls kam es dann nach etwa einer halben Stunde schon zum Eklat, weil der argentinische Kapitän Ratin, der übrigens vor ein paar Tagen sehr betagt gestorben ist, weil dieser hünenhafte Mann sich also weigerte, den Platz zu verlassen, nachdem ihn der sehr kleine deutsche Schiedsrichter Kreitlein das so entschieden hatte. 10 Minuten lang ging es hin und her und dann sorgten am Ende 2 Polizisten dafür, dass es weitergehen konnte. Ein unfassbar brutales Spiel. Der englische Trainer verbot nach dem Schlusspfiff seinen Leuten, mit den Argentiniern das Trikot zu tauschen, obwohl das Spiel mit 1-0 gewonnen wurde. Und der Schiedsrichterbeobachter Ken Aston, ein Engländer, Schneider grübelte dann, so hat er es zumindest später erzählt, auf der Fahrt nach Hause, wie man das künftig mit den Platzverweisen machen kann und muss auf dem Platz. Dann musste er wohl vor einer roten Ampel halten und die Erleuchtung traf ihn, ja, wie ein Blitz aus heiterem Himmel. Gelb bedeutet aufpassen und rot bedeutet hier ist Stopp.
3: Ja, und ziemlich viel Rot haben die Engländer ja dann 20 Jahre später bei der WM in Mexiko gesehen. Wieder war es ein Viertelfinale, dieses Mal aber mit dem besseren Ende für die Argentinier und mit 2 Toren für die Ewigkeit. Kann man das so sagen?
12: Ja, das muss man so sagen. Diego Maradona und sein größtes Schurkenstück und nur ein paar Minuten später mit einem Akt der Vollkommenheit. 2 Tore kurz nach der Pause, das erste klar mit der Hand erzielt, das zweite nach einem unglaublichen Sololauf über den halben Platz des Aztekenstadions von Mexico City. Und das alles nur ein paar Jahre nach dem Falklandkrieg, in dem mehr als 1000 argentinische Soldaten durch englische Streitkräfte ihr Leben verloren hatten. Diego Maradona hat nach diesem Spiel übrigens überhaupt gar kein schlechtes Gewissen gehabt. Ich fühle mich, als hätte ich den Engländern die Brieftasche geklaut, hat er gesagt. Und als ein Reporter dann von ihm wissen wollte, wie er das 1:0 denn nun erzielt hatte, da antwortete der große Diego, ich hatte die Augen geschlossen und es war ein bisschen Gottes Hand und ein bisschen Diegos Kopf. Und daraus wurde dann die Hand Gottes. Bis heute das Synonym schlechthin für erfolgreiche Gaunerei auf dem Fußballplatz.
3: Ja, und dann 12 Jahre später schießt ein Engländer ein Tor gegen Argentinien, das fast so schön war wie das von Maradona in Mexiko. Und am Ende feiern doch wieder die Südamerikaner. Was war da los im Juni 1998 in Saint-Étienne?
12: Ja, es war das Achtelfinale und es war ein wirklich wildes Fußballspiel. Zur Pause stand es schon 2:2. Der damals noch sehr junge Michael Owen war der Mann des Abends, hat einen Elfer rausgeholt und dann auch noch nach einem wahnsinnigen Tempo-Dribbling fast von der Mittellinie die zwischenzeitliche Führung für England erzielt. Und viele dachten damals, dieser Abend bedeutet Owens Durchbruch zum Superstar. Es kam dann doch ganz anders, denn ein anderer Fast-Superstar machte nach der Pause keine super Sachen, sondern leistete sich eine Tätlichkeit. David Beckham wurde zu Recht vom Platz geschickt. England rettete sich trotzdem ins Elfmeterschießen, das dann aber verloren ging. Und ziemlich verloren war Beckham danach auch in seiner Heimat. Es begann eine wirklich einzigartige Hasskampagne gegen Beckham. Mit Schmähgesängen, niederträchtigen Plakaten, auf denen stand zum Beispiel der Spruch 10 Helden und ein Depp oder Morddrohungen, die hat es auch gegeben. Beckham hat viele Jahre später gesagt, dass ihn die Nachwehen dieses WM-Spiels gegen Argentinien in eine wirklich tiefe Verzweiflung geführt haben. Zum Glück hat er da dann von selbst auch wieder rausgefunden.
3: Ja, vielen Dank, Burkhard Hupe, für die historischen Hintergründe. Wir sind ja mittendrin im ersten Halbfinale zwischen Frankreich und Spanien. Der Sieger trifft dann am Sonntag im Finale auf England oder Argentinien. Die beiden duellieren sich ja morgen Abend um 21 Uhr unserer Zeit im zweiten Halbfinale. Und ganz ehrlich, das lohnt sich, da schon mal reinzuschauen, denn auf dem Papier ist das richtig geiler Fußball. Schauen wir uns das mit Sportreporter Philipp Hofmeister mal genauer an, der sich jetzt etwas intensiver den Argentiniern widmet.
13: Das kann doch nichts werden. Nicht noch einmal, hieß es vor dem WM-Start über den Titelverteidiger. Zu alt, zu langsam, zu wenig innovativ, diese Argentinier. Und trotzdem sind sie da, immer noch, schon wieder, unter den besten 4 der Welt. Zur großen Freude der argentinischen Reporter und gegen alle Zweifler, Skeptiker und Widerstände warten Lionel Messi und die Argentinier auf England. Endlich.
14: Ich wollte schon immer gegen die großen Nationalmannschaften spielen. Gegen England ist es bisher nie dazu gekommen. Deshalb wird dieses WM-Halbfinale etwas ganz Besonderes.
13: Eine besondere Geschichte ist auch die dieser argentinischen Mannschaft bei diesem WM-Turnier. In jedem Spiel der K.O.-Runde tat sich der Titelverteidiger schwer. Selbst gegen den krassen Außenseiter Kapverden musste Argentinien in die Verlängerung. Doch immer fanden sie einen Weg. Durch Leidenschaft und durch Lionel.
15: Jetzt mal ein schöner langer Ball auf Messi. Da ist Messi! Tor!
13: Im Achtelfinale gegen Ägypten drehte Argentinien selbst einen 0:2 Rückstand gut 10 Minuten vor Ende noch in einen Sieg. Das Team von Trainer Lionel Scaloni wandelt in diesen WM-Tagen auf einem extrem schmalen Grat.
16: Wir hatten Glück, das ist die Wahrheit. Es gibt Dinge, die wir verbessern müssen, aber am Ende ist es wichtig, dass wir gewonnen haben. Außerdem hat die Mannschaft Historisches geschafft. Ein weiteres Halbfinale, fantastisch.
13: Doch ob das gegen dieses England nochmal gut geht, es wird viel taktische Cleverness brauchen. Und natürlich erneut die besonderen, die genialen Messi-Momente. Die sind fest eingeplant, erklärt Mittelfeldantreiber Alexis McAllister.
17: Wir versuchen die Mannschaft so um ihn zu bauen, dass er sich wohlfühlt. Er ist derjenige, der die Magie kreiert.
13: Mit dem Rücken zur Wand und mit der großen Dosis Messi-Magie sind diese Argentinier bislang am besten gewesen. Sollte das auch gegen England funktionieren, dann werden die argentinischen Reporter wohl bis Sonntag einfach so weitermachen.
3: Und genau so einen langen Atem haben auch Steffi Batschik und Jens-Jörg Krieg. Ihr beiden, Frankreich braucht eine Antwort, hast du gesagt, JJ. Wie muss die jetzt aussehen in Durchgang 2, um das Ding hier nicht komplett aus den Händen zu geben?
1: Ja, JJ zeigt gerade, ich soll jetzt mal antworten. Er ist ein Gentleman. Okay. Also Manu Kone wird jetzt kommen in dieser zweiten Hälfte. Da gibt es den Wechsel. Wir haben so ein bisschen auch darüber gesprochen, gerade fürs defensive Mittelfeld. Und JJ und ich haben uns unterhalten, haben gesagt, Tchouaméni, der war ja noch nicht so ganz fit. Jetzt ist er eigentlich für dieses Spiel fit gewesen, hat nicht so die Akzente gesetzt. Rabiot, der stark angefangen hat, hat eben nicht stark weitergemacht. Und wenn ich so runtergucke, entdecke ich Rabiot da unten auch nicht mehr. Ich glaube, dass der geht. Genau, ich höre gerade aus der Regie, der ist auch raus und wird jetzt hier auch gleich angezeigt. Finde ich nachvollziehbar, diesen Wechsel. Und nur mal ganz kurz so, damit ihr euch so ein bisschen reinversetzen könnt in das, was wir hier haben. Also ich weiß nicht, was man sich denkt in den USA, was so die Halbzeitpausenbeschallung betrifft. Denn die Apple Watch meiner Kollegin hat gerade gesagt, laute Umgebung, der Lautstärkepegel hat 90 Dezibel erreicht. Nach ungefähr 30 Minuten kann dieser Pegel zu temporärem Hörverlust führen. Also so sind wir hier drauf. Solange wir aber noch was hören und vor allen Dingen sehen wir vielleicht, dass die Franzosen eine Antwort liefern werden, dann mit Kone im Mittelfeld.
3: Also ja. Alle Eltern können diesen Lautstärkepegel nachempfinden, Steffi, ne? Du ja, kennst
1: ich kann
3: das.
1: Ich kann das als Mama natürlich du nachempfinden, aber den Pegel erreicht selbst mein Sohn nicht.
3: Ja. JJ, du wolltest was sagen, sorry.
0: Ja, ich bin natürlich für all jene, die gesagt haben, hey, das Duell der Giganten, davon haben wir ja auch gesprochen, Spanien gegen Frankreich gegen Spanien, Europameister, Ex-Weltmeister, da ist so viel drin, so viele Stars. Natürlich ist es nicht das gewesen in der ersten Halbzeit, gerade von den Franzosen nicht. Ich will jetzt nicht sagen, das Spiel hat eine Strahlkraft wie ein Haufen Steine, aber es war natürlich wahnsinnig wenig gute Chancen da. Wir haben nicht mal eine Handvoll zusammen und das ist für 45 Minuten sehr wenig. Die Spanier haben einen Plan, bei den Franzosen fehlt mir das im Moment noch.
3: Also, mal gucken, ob sie im zweiten Durchgang einen Plan finden. Jetzt gebe ich ab zu euch, Steffi Batschik und Jens-Jörg Krieg. Ich bin Julia Klein. Wir hören später wieder. Tschüss, bis gleich.
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1: Wir wären soweit. Und der Schiedsrichter Ivan Bato aus El Salvador auch. Der hat die Partie nämlich gerade wieder angepfiffen. Also es gibt den einen Wechsel auf Seiten der Franzosen. Manu Kone ist neu drin für Adrien Rabiot, der stark begonnen hat und dann aber auch stark nachgelassen hat. Und da bin ich mal ganz gespannt, gerade im defensiven Mittelfeld der ehemalige Gladbacher, was der vielleicht noch für Impulse setzen kann. Jetzt wird allerdings erstmal gerade Digne vorne, hinten angelaufen von Lamine Yamal, der da mit in die erste Pressinglinie reinrückt. Und dann ist es Maxence Lacroix, der Innenverteidiger der Franzosen, der seinen Torwart mitnimmt, Mike Magnon. Und dann versuchen sie es aufzubauen. Die Les Bleus über Digne, der sich da das ein oder andere Mal, der linke Verteidiger, vorne mit eingeschaltet hat. Aber auch da, JJ, guck dir das mal wieder an. Die ersten, die vorne stören, das sind Oya Sabal, der Torschütze zum 1:0 und auch Dani Olmo, der, wie ich finde, wirklich ein starkes Spiel bis hierhin macht. Der Spieler vom FC Barcelona und der jetzt auch gerade wieder guckt, dass er Maxence Lacroix da so ein bisschen unter Druck setzt und der Lacroix weiß gar nicht wohin. Läuft Richtung Auslinie, Richtung Seitenauslinie. Olmo kriegt den Fuß dazwischen, gibt den Einwurf für Frankreich, aber das sind die kleinen Momente, die natürlich nerven.
0: Ja, ich habe über die zwei Probleme Frankreichs in der ersten Halbzeit gesprochen. Es gab diese Verletzung von Saliba, eine Bank bei diesem Turnier. Turnier eigentlich unersetzbar. Er musste runter, für ihn kam Lacroix, das ist eine Schwächung für die L'Equipe. Und dann habe ich gesagt, Rabiot, der hat ein Problem, oder die Franzosen haben gleich ein Problem, denn er hatte in der 8. Minute mit einem formvollendeten Foul zu Recht, aber sehr zu Recht, die gelbe Karte gesehen. Erster Stempel, tanzte dann am Rand der roten Karte, der gelb-roten, in dieser ersten Halbzeit rum. Und Deschamps ist ein Fuchs, der hat das genau gesehen und hat deswegen ihn heruntergenommen. Die Leistung war es nicht, sondern unter anderem eben auch der Tatbestand.
1: Ja, ich finde schon, dass er auch abgebaut hat. Also ich gebe dir recht mit der gelben Karte, ich finde, dass er auch abgebaut hat.
0: Okay, dann halten wir das so fest. 47 Minuten sind rum und wir starten über Lacroix bei den Franzosen mit Condé und Tchouaméni. Geht's weiter jetzt aus der eigenen Hälfte heraus. Der versucht dann nach vorn zu spielen. Im Moment aber kein Raumgewinn. Und auch dieser Ball von Digne, schlecht gespielt. Einfach kein Selbstvertrauen in dieser Situation drin. Das, was sie eigentlich haben, die Chuzpe, um auch die großen Situationen zu lösen. Wie ein Rabiot bei vielen Stationen seiner Karriere. Das zeigen sie im Moment zu wenig.
1: Aber jetzt kommt vielleicht Ulisse, der da von Cucurella verfolgt wird. Und das hat er stark gemacht. Der Linksverteidiger, der Spanier, hat genau gesehen, dass Ulisse das macht, was er bei den Bayern gerne macht, nämlich einfach mal mit Tempo in die Mitte zu ziehen, hat den Laufweg aufgenommen und dann eben klasse verteidigt, bekommt den Ball jetzt gerade von seinem Torhüter, von Unai Simon, zurück und dann versuchen sie es kurz zu spielen. Dani Olmo kommt 10 Meter von der Mittellinie entfernt in der eigenen Hälfte ein bisschen entgegen, lässt ihn kurz prallen, dann sind die Franzosen aber doch da und die Spanier können nicht aufbauen. Der Ball im Aus allerdings, deswegen Einwurf für La Furia Roja. Cucurella wirft den nach vorne, wo hat gesehen, dass Olmo da eine Chance gehabt hätte, auf links zu starten, aber Upamecano, der, wie ich finde, bislang einen guten Eindruck hinterlässt. Der Verteidiger des FC Bayern München war da, hat ja generell so ein starkes Stellungsspiel, auch ein sehr, sehr gutes Timing, gerade bei solchen Aktionen. Ball gerade im Mittelfeld, ich kann das alles erzählen, weil in der ungefährlichen Zone. Allerdings hat es jetzt gerade ein Foulspiel gegeben, eben an Upamecano, der aktiv nach vorne verteidigt hat, da von seinem Gegenspieler, von Fabian, getroffen wird. Hohes Bein und deswegen, ja, gibt es den Freistoß für Frankreich, allerdings in der ungefährlichen Zone. Und guck dir das an, Lamine Yamal, der läuft schon wieder den Digne an. Digne kann sich dieses Mal allerdings durchsetzen, aber in der zweiten Station. Da ist dann endgültig Schluss bei Rodri und das machen sie hier mit Teamwork. Und sie können jetzt umschalten über Lamine Yamal.
0: Lamine Yamal stupst den Ball ein Stückchen in die Mitte hinein, geht weiter mit Ballbesitz, also für Frankreich. Und der Verlagerung oder dem Versuch, auf die linke Seite herüberzuwandern, über Kubaxi nochmal zurück, über den jüngsten neben Lamine Yamal, einen ebenfalls erst 19-jährigen Spieler. Klasse gemacht gerade von Lamine Yamal, der hatte mal all die Klasse aufblitzen lassen. Er, der schon mit 15 als Profi in der spanischen Liga unterwegs war. Achtung, der Ball sollte da drüben auf Bakula gehen, aber wieder nichts draus geworden, weil die Spanier die Räume gut zustellen oder wie jetzt wie Fabian Ruiz sich auch behaupten in diesen Situationen. Klasse gelöst von den Spaniern. Im Moment geht diese Führung Spaniens absolut in Ordnung. Wir warten weiter auf die ganz großen Momente für die L'Equipe und die fehlen. Jetzt gab es einen Crash da im Mittelfeld, gibt Freistoß also für die Spanier und den Hinweis, sich ein bisschen da wegzuhalten. Manu Kone, der gerade reingekommen ist in dieses Spiel auf Seiten der Franzosen, der Mann von der AS Rom, der zwischen 21 und 24 war es, glaube ich, bei den Gladbachern gespielt hat, steht jetzt mit dabei. Szene also für die Spanier und die Uhr tickt für Spanien in einem Spiel, das den ganz großen Ansprüchen in Sachen Spektakel, Torchancen und Weltklasse-Fußball vor allen Dingen auf Seiten Frankreichs im Moment noch nicht genügt.
1: Wir erinnern uns da beide an das legendäre 5:4 Nations League Halbfinale in Stuttgart vergangenes Jahr. JJ, da waren wir beide begeistert bis zum Get-No und vielleicht begeistert uns Lamine Yamal, denn der ist jetzt im 16-Meter-Raum, bekommt den Ball, der Winkel ist spitz und er schließt ab mit rechts und dann ist Mike Maignan da und die Fahne ist auch noch oben gewesen, also bei dem Pass. Aber das ist interessant, weil eben diese Steckbälle, die haben sie halt auch im Repertoire. In dem Fall kam der dann gerade von Pedro Porro, der das ja auch bei den Spurs gerne mal macht, dass er damit anschiebt und dass er so einen guten Ball spielen kann, das wissen sie natürlich in England. Und Lamine Yamal, der mausert sich so langsam. Sein Trainer, Luis de la Fuente, hat ja gesagt, ich habe ihm gesagt, er soll einfach Spaß haben, er soll einfach da sein und er soll einfach am Start sein und sich nicht so sehr unter Druck setzen. Und ich finde, er wirkt ein bisschen gelöster, auch wenn es nicht so ist wie vor 2 Jahren bei dieser Europameisterschaft. Aber er hat seine kleinen Momente und er hat ja auch den Strafstoß rausgeholt. Die Spanier jetzt über die Zentrale, über Dani Olmo und über rechts, über Lamine Yamal, der den Ball ganz entspannt in die Mitte verteilt. Und dann guckt ihr das mal an. Also die können den Ball auch laufen lassen. Da ist keiner dran und keiner da, der mal dazwischen geht. Der ist jetzt einfach locker flockig auf die andere Seite rübergekommen. Kukurea rückt jetzt auf, kann noch die zwei, drei Schritte gehen. Dann ist es Alex Baena, mit dem er da zusammenspielt auf dem linken Flügel. Der zieht jetzt in die Mitte, legt nochmal in die Zentrale ab auf Euer Sabal. Der hat den auf dem linken Fuß, läuft zwei, drei Schritte, zieht ab und schießt den übers Tor. Und ich habe nicht mitgezählt, JJ, wie viele Ballkontakte das waren bis nach vorne. Das fing ja auf der rechten Seite irgendwo an, einmal hintenrum bis nach vorne gespielt und kein Franzose kommt irgendwie an den Ball. Bis zu dem Abschluss, der kommt dann wieder so außerhalb des 16ers von Euer Sabal. Finde ja auch gut, dass er mal abzieht, aber da musst du doch irgendwo sagen, hier kommt die Schranke, da geht's dann nicht mehr weiter.
0: Ja, muy bien, sehr gut gemacht von den Spaniern. Euer Sabal, das sollten die Franzosen wissen, werden sie wissen, hat einen sehr guten Distanzschuss. Ist ja der Mann, der auch bei den letzten großen Turnieren für Spanien erfolgreich war. Ich habe darüber gesprochen, einer, der immer so ein bisschen unter dem Radar ist, Real Sociedad San Sebastian, liegt vielleicht daran, dass er da oben im Norden von Frankreich in dieser Ecke spielt. Seit mehr als 10 Jahren ist er in dem Verein. Und auf die Frage angesprochen, ob Spanien bei diesem Turnier eine gute Rolle spielen kann, wenn sie doch gar keinen Weltklasse-Stürmer da vorn drin haben im Format eines Mbappé oder Kané, sagte eben De La Fuente, unterschätzt mir diesen Euer Sabal nicht. Er ist übrigens der einzige Torschütze dieses Halbfinales. 22. Minute. Ihr seid, wenn er jetzt gerade reinkommt, dabei, wie Frankreich sich abmüht. Spanien hat hier den besseren Punch mit Lamine Jamal, bringt den Ball noch, trotz des Angriffes von Bakula, wollte ich sagen, aber der hat ihn am Ende dann doch weggeräumt. Vorbei und jetzt muss da drüben Mike Maignan, der magische Mike, runter, bringt den Ball jetzt wieder in die Mitte hinein, aber auch nur mit einem unkontrollierten Schlag. Gelegenheit da drüben für den Mann mit der größten Mähne auf dem Platz. Und das ist eindeutig Cucurea. Das ist ein Erbe seiner Mama, die schon früh gesagt hat, wenn ich die ganzen Kinder da auf dem Platz sehe, weiß ich nie genau, welches meins ist. Und deswegen hat sie gesagt, dann lassen wir die Haare wachsen. Das war eine weise Entscheidung, auch für alle Fußballreporter, die wie wir 120 Meter vom Spielfeld entfernt sitzen.
1: Das hast du schön gesagt, JJ. Aber du hast es auch gerade ein bisschen angesprochen. Kleiner Mann, sehr großes Selbstbewusstsein. Also hat sich wahnsinnig Wahnsinn gemacht. Ja, wird jetzt ja bei Real Madrid in Zukunft spielen, wechselt den Verein und spielt, wie ich finde, ein wahnsinnig tolles Turnier. Jetzt ist Onyema in der Zentrale unterwegs, im Mittelkreis, spielt den Ball links raus auf Linie, den Linksverteidiger, der mit aufgerückt ist, alle in der Hälfte. Der Spanier jetzt unterwegs, Bakula, und dann kommt Olisse nochmal, bietet sich da an, jetzt spielt sie es mal kurz, klein, klein, da ist Mbappé und da ist wieder ein Fuß dazwischen und jetzt müssen sie den Druck ein bisschen aufrechterhalten. Die Franzosen, ganz, ganz wichtig, dass sie das jetzt gerade tun, aber die Spanier haben sich gut formiert, stehen da im eigenen 16er und dann kommt wieder der letzte Pass, so ungenau, von Dembélé dieses Mal. Und ich weiß nicht, ob ihr die Reaktion gerade hier so ein bisschen mit einfangen konntet. Das war so ein Raunen hier im Stadion in Dallas, weil die Fans haben natürlich ganz feine Antennen. Die haben sehr viel Geld hier bezahlt für dieses Spiel und die wissen natürlich, was hier los ist und dass das eben nicht läuft.
0: Ich habe gerade einen extra Jubel für Javier Bardem im Trikot, der Spanier, der hier gefeiert wurde. Weiter, Steffi, sorry, aber
1: danke,
0: den wollte ich...
1: JJ, das ist wunderbar. Hau mal ruhig rein von der Seite. Alles, alles gut. Die Spanier führen mit 1:0, 55. Minute gegen die Franzosen, die jetzt über die rechte Seite versuchen, da das Spiel schnell zu machen. In dem Fall über Koundé und der lässt sich den Ball wieder klauen. Und dann ist es schlampig ausgespielt, dieses Mal von Baena, den ich ja schon das ein oder andere Mal gelobt habe. Und jetzt machen die Franzosen das schnell. Über die linke Seite, über Bakula, der legt den Ball vorbei und dann ist Unai Simon da und der greift beherzt zu. Mit seinen großen Pranken einmal nach vorne und sagt dann so, hier ist Stopp. So eine Szene hatten wir ja auch schon in der ersten Hälfte, wo er gesehen hat, so okay, da kommt Mbappé wie eine Naturgewalt entgegengestürmt. Und dann ist ein bester Manuel Neuer, Manier entgegengekommen, genau. Und hat sich da dazwischen geschmissen und kann hier alles erzählen, weil es gerade im Mittelfeld in der ungefährlichen Zone. Also Unai Simon, viel hat er nicht zu tun, aber wenn, dann ist er da.
0: 55 Minuten sind rum. Hier spielt die Nummer 1 der Welt. Hier spielt Frankreich gegen die Nummer 3, gegen Spanien. Aber die Nummer 3 führt in diesem Duell der Großmächte des europäischen Fußballs. Der Europameister aus Berlin oder bei der Europameisterschaft in Berlin am Ende erfolgreich. Die Spanier, sie, die La Roja, hat hier die besseren Ideen in diesem Spiel. Von den Franzosen fehlt noch der ganz große Funke. Klasse gemacht von Euer Sabal, den Ball da an seinem Gegner, an Lacroix, vorbeigelegt. Jetzt in die Zentrale über Rodri, der mit dem Ball rüber auf die linke Seite. Fabian Ruiz sehr weit vorn für so einen Sechser mit diesem Ball links raus. Ja, Kinder, was war die Idee? Er schlägt auch die Hände vors Gesicht. Es ist auf jeden Fall nicht so, Wir sind ja immer Freunde menschlichen Unvermögens, aber den Ball hat er halt mal daneben gesetzt. Und jetzt kommt Tempo, jetzt kommt Doué hier auf die Seite von Barcola. Das war auch gestern eine der Fragen, wen lässt er spielen? Beide ja bei PSG, lässt er Barcola oder Doué spielen? Beide mit so viel Geschwindigkeit ausgestattet. Bei Doué ist es der vielleicht noch ein bisschen bessere linke Fuß. Das tauchte gestern in den Diskussionen auch auf. Vielleicht eine Möglichkeit, diesem Spiel noch eine Wende zu geben. Frankreich braucht eine Antwort.
1: Frankreich braucht eine Antwort und Jules Koundé arbeitet wieder fleißig mit nach vorne, versucht da über die rechte Seite sich irgendwie durchzusetzen. Und das ist aber einfach das Hoheitsgebiet von Cucurella. Denn der ist da, wenn er gebraucht wird, der macht da den Raum irgendwie eng und guckt, dass er da niemanden durchlässt. Was für eine Präsenz. Ich bin großer Cucurella-Fan, das mag der ein oder andere deutsche Fan nicht, oder nach diesem Handspiel im vierten Finale bei der EM im eigenen Land. Aber der hat sich echt gemacht als Fußballer. Tipp top. Der Ball ist jetzt gerade bei den Spaniern, bei Emerick Laporte, dem Innenverteidiger. Der sieht, dass Olmo in der Mitte, in der Zentrale Platz hat, weil keiner ihn angreift. Olmo spielt den Ball, ach, ein bisschen zu kurz. Nochmal raus auf Baena, der zieht in die Mitte, zieht ab, mit rechts geblockt von Koundé. Aber die Spanier weiter im Ballbesitz. Der Steckpass, so eine kleine Flanke rüber auf Lamine Yamal. Und dann schnüren sie die Franzosen tatsächlich ein. Aber auch da, JJ, muss ich ja sagen, so sehr mir das gefällt, es ist nicht so gut insgesamt. Und jetzt gibt's aber das Tor! Pedro Porro! Und wer war der Vorlagengeber? Johnny Olmo, der belohnt sich hier für einen unfassbar starken Auftritt in diesem Stadion in Dallas. Knick, knack und Frankreich ist erledigt. Was Spanien hier zeigt und wie eiskalt das im Spiel nach vorne ist, ist unfassbar. Pedro Porro bei den Spurs, bei Tottenham, da wissen sie das, dass der Mann nochmal mit nach vorne geht. Das war klasse ausgespielt, eigentlich gar nicht mehr gefährlich und dann haben sie es gefährlich und dann haben sie es schnell gemacht. Einmal abgelegt von Dani Olmo im 16-Meter-Raum. Pedro Porro 2:0 für Spanien gegen Frankreich.
0: Es gibt ja im Leben oft so einen besten Zeitpunkt für die eine oder andere Sache. Aber Pedro Porro hat hier bei dieser Weltmeisterschaft mit dem Toreschießen angefangen, hat überhaupt erst einmal getroffen beim 3:0 gegen die Österreicher. Heute macht er sein zweites Tor für die Spanier. Ein ganz wichtiger Zeitpunkt, ein klasse gespielter Angriff, in dem auch zu sehen war, dass die Spanier hier mehr Resilienz haben. Da gab es natürlich schon einen harten Kontakt von Upamecano gegen Dani Olmo. Aber er bringt den Ball noch zum Mann, der mit dem rechten Oberschenkel tätowiert den Ball dann vorbeischiebt am Schlussmann. Klasse gelöst. Natürlich dieser berühmte Spreitschritt vom Torwart. Hat nicht geholfen. Spanien 2:0. Oje, oje. L'Equipe, die Blauen in großer Not.
1: Ja, und das Schöne ist, das hat man hier auch gerade nochmal gesehen und deswegen hat es mich auch so ein bisschen überrascht. Pedro Porro hat nämlich den Weg nach vorne gemacht, der hat das Ding selber eingeleitet. So, und jetzt wollte Olise gerade mal vielleicht eine gefährliche Situation von Kylian Mbappé einleiten. Hat er gesehen, hätte durchlaufen können, aber sie passen auf die Spanier und sie versuchen dann im Gegenzug das zu machen, was Frankreich eigentlich so gut gemacht hat bei dieser Fußball-Weltmeisterschaft. Nach Balleroberung schnell nach vorne umzuschalten, gerade allerdings unsauber. Und Dani Olmo ist wieder da im Mittelfeld. Also, was für ein Leader. Guck mal, wie der da direkt gegen seinen Gegenspieler gegenwirkt. Maxence Lacroix wirkt so ein bisschen überfordert. Du hast es ja auch schon das ein oder andere Mal gesagt. Der versucht so Vorstöße, indem er dann wirklich mal Richtung Mittelfeld reinläuft und dann aber immer wieder abbremsen muss, weil da nicht viel geht. Ball jetzt beim Rechtsverteidiger bei Jules Koundé von den Franzosen. Der wird da leicht gefoult, allerdings läuft die Partie weiter. Dann Olise. Und ich bleib dabei. Es ist nicht das Spiel des Michael Olise. Viele Bälle sind weg. Das funktioniert heute einfach nicht. Es wird bitter sein aus seiner Sicht, sich im Nachhinein das anzuschauen und zu denken, warum gerade heute im WM-Halbfinale, hätte einen anderen Tag einfach erwischen müssen. Aber der Spieler des FC Bayern ist heute nicht auf seinem Peak. Das Ganze beim Stand von 2:0 für Frankreich. Wir sind in der 61. Minute.
0: Das geht sehr in Ordnung. Und Lamine Yamal startet zum nächsten Überfall. Ist schon drin im 16er vorbei. Schuss! Espanja, aber die Fahne spielt natürlich immer eine entscheidende Rolle. Und der Reporter muss natürlich erstmal Gas geben. Fahne war da, deswegen 2-0. Aber wir halten fest, es ist kein sehr viel besserer Zwischenstand für die Blauen, die hier nicht an das herankommen, was in dieser Mannschaft eigentlich drinsteckt. Da steckt so viel drin in diesem Kader. Und am Ende ist es so wenig, was sie heute zeigen. Die Spanier mit mehr Spielwitz, mit den besseren Ideen, mit den besseren Abschlüssen. Dani Olmo, klasse vorbereitet, der Mann, der fünf Jahre, glaube ich, zwischen 20 und 2024 bei den Leipzigern war. Hier mit dieser Vorbereitung super auf Pedro Porro, der mit seinem zweiten Tor für die Selección. Sie sind besser in jeder Beziehung. Der Spielstand, nochmal ganz deutlich gesagt, hier um 10:30 deutscher Zeit oder hier an diesem Nachmittag in Texas um 3:30 zur Kaffeekuchenzeit. Spanien ist besser, führt verdient. Frankreich kommt nicht dahin, wo es eigentlich oft war im Lauf der Weltgeschichte des Fußballs. Sie können ihre Mittel gegen eine klasse eingestellte spanische Mannschaft nicht abrufen.
1: Und das Halbfinaltrauma von Les Bleus, es geht weiter. Das dritte Halbfinale hintereinander, jedes Jahr 24, 25, 26 Halbfinale. Immer wieder das Aus gegen Spanien. Es sieht ganz, ganz hart danach aus. Und die Spanier, hier gerade gibt es die Pfiffe, weil Lamine Yamal, der stand natürlich bei der Szene, die du geschildert hast, bei dem Tor, war im Abseits. Das ist auch in Ordnung. Es war hauchzart, aber man sieht auch einfach an der Reaktion, wie viele Fans die hier haben. Ganz viele Trikots von Lamine Yamal auch draußen vorm Stadion, haben wir gesehen, als wir angekommen sind. Und die Spanier kommen schon wieder über Dani Olmo und über die linke Seite, wo auch wirklich viel Alarm ist, mit Baena, der das gut macht. Ich würde auch, glaube ich, mal sagen, der ist irgendwann auch mal platt. Da kommt dann wahrscheinlich irgendwann Nico Williams. Da freue ich mich auch drauf, dass der noch seine Einsatzzeit bekommen wird. Und Lamine Yamal, der nähert sich natürlich seinem Tor. Ich finde, er wirkt viel befreiter, als er sonst gespielt hat. Pedro Porro, der Rechtsverteidiger, der muss jetzt gerade noch mal im Ballbesitz abdrehen, hinten rumspielen über Pau Kubasi und dann über Fabian, der sich da mit hat fallen lassen, zusammen mit Rodri. Und dann ist Laporte, der linke Innenverteidiger, da. Und jetzt spielt sie so ein bisschen mit dem Feuer, weil die Franzosen weit aufgerückt waren. Aber auch da, guck mal, die Situation, Frankreich macht zu wenig draus. Dieses Explosive, dieses wir holen uns den Ball und schieben den irgendwo in die gefährliche Zone nach vorne, passiert heute nicht. Es ist nicht da. Les Bleus funktioniert nicht. Les Bleus ist blass. Les Bleus ist farblos. Da ist nichts. Das reicht nicht für ein WM-Halbfinale. Mal gucken, was das noch gibt. Es gibt jetzt auf jeden Fall den Angriff für die Spanier.
0: Ja, mehr als eine Stunde ist durch. Höchste Zeit für eine absolute Gewinnwarnung. Spanien zaubert, die gerade bei diesem Hackentrick von Lamine Yamal, die auf der rechten Seite mit seinen blond gefärbten Spitzen, gestern war der Friseur nochmal da, auch bei seinem kleinen Bruder, eines seiner Idole, logischerweise. Die beiden sind unzertrennlich. Hier gestern auch Thema bei der Pressekonferenz. Ansonsten gab es zum 19. Geburtstag für alle jene, die das wissen wollen, Kuchen. Und das war es dann auch. Ansonsten soll es für den Mann mit der Nummer 19 am 19. Juli als Geschenk natürlich das Finale geben. Es spricht viel dafür, dass sich die Spanier auf dem Weg nach New York machen. Vielleicht jetzt Mbappé mit etwas, was dagegen spricht. Drin im 16er, bringt den Ball dann auf den kurzen Pfosten mit all seiner Klasse. Das war zumindest mal so ein Moment für die Blauen hier in einem Spiel, in dem von ihnen noch zu wenig kam. Halte noch mal fest, liegt nicht ganz bei Steffi mit. Die zwei Auswechslungen haben ihnen wehgetan. Saliba hinten und Rabiot, der wegen Gelb-Rot Gefahr runter musste. Zwei unersetzlich. Aber Achtung, der Ball kommt von der linken Seite. Sollte kommen, muss man sagen, von denen hier. Der Versuch ist ja geblockt worden. Und deswegen gibt es eine Ecke. Und das, Steffi, ist jetzt vielleicht eine gute Chance. Vielleicht ein Standard. Und dann zünden wir die Schlussphase hier nochmal an. Denn wir sind schon in der letzten halben Stunde und halten fest, Frankreich, die klare Nummer 1 auf tausenden Wettzetteln, kann ausscheiden.
1: Ja, und jetzt gibt es den Eckball reingebracht von Michael Olise. Und dann ist es wieder zu ungefährlich. Tchouaméni, von dem man insgesamt auch sehr wenig gesehen hat, von dem sie sich viel versprochen haben, der ja seine Probleme hatte und in den letzten Spielen eben nicht spielen konnte, verletzungsbedingt, der kann da eben aus dieser Szene auch nichts machen. Und insgesamt gefällt mir Spanien einfach verdammt gut. Und um das nochmal zu ergänzen, vor dieser Ecke gerade Pedro Porro, der Torschütze zum 2:0. Zweimal richtig gut verteidigt, unter anderem gegen Mbappé. Also der ist komplett on fire. Der hat auch gerade wieder den Ball, der Rechtsverteidiger. Der Spanier, Lamine Yamal, kommt da. Es ist eng auf der rechten Seite, kommt ihm entgegen. Dann auch noch Euer Sabal. Dann haben sie es ein bisschen zu ungenau gespielt, sodass die Franzosen in Ballbesitz kommen können. Aufbauen über die Torhüter, über Magnon. Und dann über Maxence Lacroix, der, wie ich finde, auch so ein bisschen wirklich derjenige ist, der da aufpassen muss, weil er sehr, sehr, sehr unsicher wirkt mit Ball am Fuß. Wenn er denn angelaufen wird, bekommt die Kugel jetzt wieder. Und da sind schon gleich wieder drei Spanier drumherum, JJ. Mhm. Und es geht mir so wie dir. Du sagst auch immer, ne? Man atmet dann einfach flach. Das Herz rutscht so ein bisschen in die Hose. Man kann das gar nicht festhalten. Und jetzt ist da Tchouaméni mal in Höhe des Mittelkreises. Jetzt hat er mal ein bisschen Platz. Jetzt legt er den Ball mal rechts raus. Auf Koundé. Dann ist da Dembélé, der ja auch einer ist, der so stark in den Dribblings ist. Und der spielt in die Mitte auf Mbappé. Nochmal abklatschen lassen. Wird es jetzt den Abschluss geben? Nee, gibt es erstmal nicht. Dann Doué nochmal weitergespielt. Digne, der kriegt den nicht. Und wer ist da und haut dazwischen? Pedro Porro. Merkt euch diesen Namen. Guter Mann. Macht ein klasse Spiel. Gefällt mir gut. Das Ganze beim Stand von 2:0 in der 67. Minute.
0: Frankreich muss ins Risiko gehen. Da steht 0:2 aus ihrer Sicht. Es muss mehr kommen, damit es weitergeht. Für die große Reise, für die Mannschaft von Didier Deschamps. Dembélé hat den Ball verteilt, ihn in die Mitte auf Mbappé. Der schießt. Abgefälscht. Das Ganze gute Szene. Es ist vor allen Dingen der Kapitän der Franzosen, der hier seine Szenen hat. Deschamps mit dieser Mannschaft in 14 Jahren. So lange ist der General. War er selbst großer Spieler, Meister, Champions-League-Sieger mit Olympique Marseille unter anderem in Italien gespielt, in England gespielt, in jeder Mannschaft der entscheidende Mann. Achtung, die Franzosen haben den Ball mit Digne, schnüren jetzt die Spanier so ein bisschen ein, könnte von der linken Seite vorne Ulisse reinkommen, der läuft langsam an, stupst den Ball weiter zu Doué, der könnte mit rechts schießen, hat aber links den stärkeren Fuß, schießt mit rechts, bleibt dann aber hängen in der Abwehr. Gute Szene jetzt für die Franzosen und der Trick, der da kommen soll auf Ulisse, ist gerade noch angekommen, deswegen die Flanke jetzt von Digne in die Mitte, in die Arme von Unai Simon. Zurück zum Gedanken, 14 Jahre Didier Deschamps, dreimal im Endspiel gewesen, WM 18, WM 22 und natürlich EM 2016. Jetzt könnte dieser letzte Schritt hier an diesem 14. Juli, ausgerechnet am Nationalfeiertag Frankreichs, scheitern. Sie kommen, sind drin im 16er. Gute Szene, aber am Ende auch hier wieder abseits gewesen. Und deswegen der Angriff von Mbappé weggepfiffen, auch wenn du der entscheidende Spieler dieser Mannschaft bist und im Moment auf dem Wege bist, den goldenen Schuh hier zu gewinnen. Es könnte ihm vielleicht ein Spiel fehlen, nämlich das letzte dieser Weltmeisterschaften in diesem epischen Duell zwischen Mbappé und Messi. Wir reden von den beiden besten Torschützen. Der andere hat ja erst morgen Nachmittag seine Schicht dann in Atlanta.
1: Ja, und eben dieser Mbappé versucht verzweifelt, finde ich, JJ, das Spiel an sich zu reißen, ist mal rechts, mal in der Mitte, mal links zu finden, kann aber auch nicht verhindern, was er jetzt gerade sieht, dass die Spanier nämlich im Ballbesitz sind. Fabian, der Dreh- und Angelpunkt da zusammen mit Rodri im Mittelfeld und dann wird links vorne beinahe gefaulter von Koundé. Es gibt keinen Freistoß, also ich finde auch die Linie, die der Schiedsrichter Evan Bardon aus El Salvador hier hat, total okay. Der lässt solche kleinen Sachen einfach mal laufen und sagt sich da, okay, das ist eine normale Härte, da reagiere ich einfach gar nicht. Am Ende gibt das nächste Foulspiel und dieses Mal hat Koundé ein bisschen härter zugelangt. Das ist also langsam so ein kleines Privatduell gegen Alex Beiner. Das Ganze auf Höhe der Mittellinie und dieses Mal, ja, es ist okay, aber Beiner sieht das auch, ne? Kleiner Frechdachs, guckt und sieht von hinten, dass Koundé angelaufen kommt, schiebt den Körper so ein bisschen rein und dann wird er da umgerannt. Und allerdings muss der Schiedsrichter sich lange nicht mehr damit beschäftigen, weil es gibt jetzt den allseits beliebten und Achtung Ironie, Hydration Break, auch hier in der zweiten Hälfte. Nochmal zur Erinnerung für euch, hier in Dallas. Schönes Stadion, über 70.000 passen hier rein. Kann man das Dach zumachen? Wir haben hier knackige, heiße 18 Grad. Und wir haben eine Trinkpause. Und das nur, weil die FIFA sich gedacht hat, wunderbar, nehmen wir unsere Sponsoren mit rein, verkaufen wir einfach mal ein bisschen Werbung mehr und vierteln deshalb ein Fußballspiel. Bitte nicht nachmachen, liebe Kinder, liebe Erwachsene, brauchen wir nicht.
0: Wird ja bei der dann im August zum Glück wieder beginnen in der Bundesliga. Immer schön verfolgen in der Sportschau, bitte. Bei uns auf diversen Ausspielwegen wird es ja da definitiv nicht geben. Das ist bereits klar. Was anderes wird es wahrscheinlich geben. Die Erweiterung dieses Turnierformats, bin mir ziemlich sicher, dass das am Ende durchgeht und wir dann statt 48 64 Teams haben und dann stolze, wie viel sind es, 128 Spiele, 306 sind es in der Bundesliga-Saison. Das dann in 6 Wochen auf einen riesen Rutsch. Damit wird man auch dieses Kuddelmuddel um den Gruppendritten vermeiden. Also diese Änderung wahrscheinlich dann spätestens 2030. Wir sind aber noch nicht 2030. Wir sind bei der besten Mannschaft des Kontinents, der Welt. Wir sind bei den Franzosen und die sind hier mit einem Riesenproblem unterwegs. Denn es bleiben ihnen nur noch 20 Minuten und das Riesenproblem resultiert auch daraus, dass sie gegen Spanien spielen. Ein Team, was nun wirklich verteidigen kann, was man unter anderem daran ablesen kann, dass sie überhaupt erst ein Gegentor kassiert haben. zwei personelle Änderungen, die ihn wehtaten. Drei insgesamt jetzt schon auf dem Platz bei der Mannschaft von Didier Deschamps. Er hat noch zwei Möglichkeiten. Spanien hat noch gar nicht gewechselt, ist gut drin in diesem Spiel und führt. Ausrufezeichen, Ausrufezeichen, Ausrufezeichen. Hoch verdient. Das 2:0 geht komplett in Ordnung. Mikel Oyarzabal, erste Halbzeit. Pedro Porro, zweite Halbzeit. Die sechs Künstlerinnen von den Dallas Cowboys sind wieder da. Viel anzuziehen haben sie nicht mitbekommen, aber sie sind zumindest in den Farben ihres Clubs hier auf der Bühne in Weiß und Blau.
1: Also es wird sehr viel auf Unterhaltung gesetzt. Das hört ja gerade bei JJ schon raus. Es ist ein bisschen gewöhnungsbedürftig tatsächlich, aber so stellt man sich in den USA eben diese Fußball-Weltmeisterschaft vor. Und um vielleicht noch mal ein bisschen auf die Statistik zu gehen, das sind die ersten beiden Gegentore, die Frankreich in diesem Turnier in der K.O.-Phase gefressen hat. Die anderen beiden kommen tatsächlich aus der Gruppenphase und auch das kann man einfach mal positiv erwähnen aus Sicht der Spanier, die das wirklich insgesamt gut machen. JJ, du hast über Wechsel gesprochen und guck mal nach unten, da machen sich die nächsten beiden bereit auf Seiten der Franzosen und das ist wirklich sehr, sehr, sehr spannend, weil der Spieler mit der Nummer 24, Ryan Cherki, eben gerade schon völlig entnervt die Flasche weggeworfen hat, noch bevor der den Platz betreten hat hier. Und jetzt gucken wir mal, wer geht. Ja, Digne und Olise. Ich möchte jetzt nicht so auf Mikel Olise rumhacken. Ich bin großer Fan von dem Mann. Es war einfach nicht sein Tag heute. Es ist ihm sehr, sehr wenig
0: gelungen. Irgendwie ist es schon so gewesen.
1: Es ist schon so. Es tut mir sehr leid. Es ist so gewesen. Ich kann es nicht schöner reden. Also Ryan Cherki kommt und Theo Hernandez. Auf der einen Seite Hernandez eben für Digne und auf der anderen Seite Cherki für Olise. Und dann gibt es ein bisschen neue Power. Und ja, es wird auch wieder bessere Zeiten geben für den Spieler des FC Bayern München. Die Fans des FCB, des Rekordmeisters aus München, wissen das natürlich. Aber Frankreich muss jetzt auf jeden Fall was unternehmen. Ball ist wieder im Spiel und freigegeben, JJ.
0: Das wird Mikel Olise gern hören von Steffi Baci. Das ist wieder bessere Zeit. Das werden wir nachher, wenn wir runtergehen, in der Saal. Jetzt aber schlechte Nachrichten für Mikel Olise und Digne, die beide runter sind. Denn die gucken jetzt von draußen zu. Fünf Wechsel. Frankreich also schon.

0: Ich ein Leistungsdefizit bei Oyarzabal. Der hat einen super Job gemacht, geht jetzt runter. Und in die letzten Minuten, in die letzte gute Viertelstunde, kommt jetzt Ferran Torres.
1: Ja, und Oyarzabal bekommt auch noch mal ein bisschen Applaus von der spanischen Kurve. Es ist ja alles, würde ich sagen, insgesamt im Stadion sehr verteilt. Die sitzen ja alle nebeneinander. Also ergibt sich diesen einen Block, aber diesen einen kleinen spanischen Block. Und der hat applaudiert und dann auch ein bisschen lauter für Mikel Oyarzabal, den Torschützen, zum zwischenzeitlichen 1:0. Der Ball ist bei den Franzosen, bei Tchouaméni in der eigenen Hälfte.
0: Achtung, Timothée Chalamet wird eingeblendet, deswegen der Jubel, keine Szene auf dem Feld.
1: Dankeschön. JJ, ich finde das so toll, dass
0: ich
1: du das...
0: Ich gucke nur nach oben, ich gucke gar nicht runter.
1: Das ist für mich ist das Teamwork at its best, ungefähr so wie Spanien das jetzt heute auch hier macht auf dem Platz in Dallas. Also ich wurde auch gefragt zwischenzeitlich, kann Spanien eigentlich mit Rückschlägen umgehen? Ich glaube, Spanien braucht die Rückschläge gar nicht. Spanien spielt das einfach so runter und das ist auch was Wunderbares. Doué, der ist über den linken Flügel unterwegs, versucht da Mbappé zu finden im 16-Meter-Raum. Das Ganze schon unter Bedrängnis, dieser Pass, einmal dieser Heber in den 16-Meter-Raum und dann auch Mbappé, der da von Laporte verfolgt worden ist. Also ich habe eine einzige Szene, JJ, in Erinnerung in der ersten Hälfte, wo Mbappé vielleicht mal so ein bisschen Platz hatte, um hätte durchlaufen können. Und viel mehr war da nicht. Ja. Das waren Abschlüsse, die waren aus so spitzem Winkel, dass sie nicht mal im Ansatz hätten gefährlich werden können. Mbappé, den haben sie heute komplett aus dem Spiel rausgenommen. Und auch das ist eine Zauberleistung. Das musst du erstmal hinkriegen in diesem Turnier.
0: Gab eine gute Chance, 67. Minute. Die einzige, die beste der Franzosen. Das war eben jener, du hast gerade über die erste Halbzeit gesprochen. Ja. In der zweiten hat er die gehabt.
1: Ja.
0: Das war die beste Szene für Frankreich. Und das, liebe Freunde des Fußballs, das ist zu wenig. 70.176, ich habe mal schnell die Zahl übersetzt, die hier auf diesem Monsterbildschirm erscheint, ist dabei. Die Leute freuen sich, dass sie dabei sind. Die Leute, wenn sie ihr Herz an Frankreich gegeben haben, werden sagen, das ist zu wenig. Jetzt der Mbappé auf dem Rasen liegt, nachdem Lamine Jamal im Duell der Großen und Größten des Fußballs ihm da so ein bisschen in die Parade reingerauscht ist. Gibt es also hier, und auch das ist ein Zeichen, Lamine Jamal mit diesem Zweikampf da, weit in der eigenen Hälfte, weit hinten. Also es waren bestimmt nur noch 20, 25 Meter zur Grundauslinie. Und das ist jetzt nicht unbedingt sein Arbeitsgebiet, hat sich da auch so ein bisschen verknackst. Und wir machen mit Steffi weiter. Es gibt einen Freistoß für Dembélé, gute Position, aber Cherki hat auch noch eine Idee und flüstert ihm was ins Ohr mit einer Hand vor den Mund gehalten. Das ist erlaubt, weil es ist ein Mitspieler. Wir erinnern uns, der Schiedsrichter aus El Salvador hat dafür die erste Rote gezeigt. Jetzt.
1: Und Cherki, der läuft an, der bringt den Ball aber nicht rein. Dafür Dembélé mit Schnitt vors Tor gebracht. In der Mitte Maxence Lacroix, der allerdings auch gut bearbeitet wird von seinem Gegenspieler, in dem Fall von Rodri und eben jener Rodri. Der hat was Spannendes gesagt. Du guck mal auf die Wechsel, die da unten jetzt gleich passieren, weil Rodri hat nämlich Folgendes gesagt. Lamine Yamal, der muss ein bisschen mehr bei sich sein und vor allen Dingen ein bisschen nacharbeiten, was das Defensivverhalten betrifft. Ich glaube, er hat seinem Kapitän wirklich sehr gut zugehört an dieser Stelle. Und jetzt geht einer der Besten, wie ich finde, der das 2:0 mit vorbereitet hat. Dani Olmo und Fabian, der verlässt auch den Platz. Sehr viel Input, sehr viel gearbeitet im defensiven Mittelfeld. Petri und Mikel Merino kommen auf den Platz. Und bei Mikel Merino, da muss ich sagen, da bin ich wirklich, und ich bin nicht die Einzige, großer Fan. Das ist der Joker vom Dienst. Zweimal hat er schon getroffen nach seiner Einwechslung bei dieser Fußball-Weltmeisterschaft. Sein Torjubel rund um die Eckfahne, der ist natürlich allen bekannt. Also die Schlussoffensive wird gezündet von den Spaniern. Das Ganze beim Stand von 2:0, JJ.
0: Ja, auch eine Riesentiefe im Kader mit Pedri, natürlich einer der ganz großen Weltfußballer, der jetzt drauf ist. Alles positionsgetreu, Chance für die Spanier drin im 16er. Kopfball! Und das war eine sehr, sehr gute erste Gelegenheit von Ferran Torres. Große Chance, Mikel Merino, Steffi hat es gerade angesprochen, 3 wichtige Tore im Turnier gemacht, 2-mal bei Weltmeisterschaften, 1-mal bei Europameisterschaften, 1-mal ja unter anderem gegen die deutsche Mannschaft, 2 WM-Tore bei der WM 26, hier auch schon als Joker. Das ist natürlich eine Serie, die sich sehen lassen kann. Wir sind längst drin in der Schlussviertelstunde, haben gar nicht geläutet hier für dieses letzte Viertelstündchen. Spanien hat den Laden nach wie vor im Griff, es bleiben Frankreich, es bleiben der großen Nation, der Nummer 1 des Weltfußballs, gerade mal 12 Minuten plus die Nachspielzeit. Jetzt haben sie da vorne geschlafen, Mikel Merino in dem Fall und Pedri, aber sie kriegen geben den Ball nochmal zurück. Und der Größte bei den Spaniern, die haben ja nicht so viele Riesen da hinten drin für diese Fälle.

0: mit 1,91, der ist da zur Stelle gewesen und hat diesen Kopfball vorher herausgebracht und auch diese Szene im Mittelfeld erstmal gelöst. Es geht weiter mit Cherki, aber erst einmal im Ball zurück in die eigene Defensivreihe.
1: Ja, zu Maxence Lacroix, der jetzt da der Letzte ist, der hinten so 10 Meter von der Mittellinie entfernt den Ball verteilt, nochmal links rauslegt, dann ist es Doué, der sucht da seinen Mitspieler Hernandez mit der scharfen Hereingabe in den 5-Meter-Raum. Da war keiner. Keiner in Blau, Weiß, Rot. Da war im Grunde genommen nur Unai Simon. Und jetzt wird es ein bisschen laut, weil wer hier eingeblendet wird? David Beckham und Victoria Beckham. Es ist allerdings nur David Beckham im Vordergrund zu sehen. Selbst seine Frau applaudiert ihm. Er ist ja wirklich fast wie so ein Heiliger. Ne? Das war ja auch schon zuletzt so beim Spiel der Engländer gegen Norwegen. Da hat er wie der Royal hat er von oben einmal runtergewunken. Ich glaube, der macht eine komplette USA-Reise mit seiner Familie und nimmt alles mit.
0: Hier in den USA ja auch entscheidend Franchise-Geber für Miami Heat. Der Club des gar nicht so unbekannten Messi.
1: Ganz
0: also
1: genau.
0: Der ist hier auch mit dem Geld ordentlich investiert. Insofern macht es Sinn, dass er hier als wirklich, ich glaube, da bin ich bei Steffi, mehr kann man jemand nicht im Fernsehen sehen als Beckham.
1: Als David Beckham.
0: Der ist hier ununterbrochen in jedem Spot aller möglichen Arten zu sehen und wirkt für alles. Also das klingelt ordentlich in der Kasse. Das können wir sagen, da der Ball im Seitenhaus ist. Es sind noch 10 Minuten. Nur noch 10 Minuten. Frankreich braucht irgendetwas. Ein Tor möglichst natürlich, um hier wieder ins Spiel zu kommen. Im Moment läuft alles gegen sie. Spanien ist besser, hat den Laden im Griff, hat die besseren Ideen und wirkt noch so, als ob sie sich überhaupt nicht aus der Ruhe bringen lassen.
1: Ja, und die Spanier, das muss man vielleicht an der Stelle auch nochmal sagen, wir haben die Einwechslung so lapidar abgearbeitet. Wie gut bist du, wenn du beim Stand von 2-0 Pedri einfach von der Bank bringen kannst? Also das spricht ja schon für sich und die Franzosen, die verzweifeln langsam so ein bisschen. Die Fans, die schütteln hier um uns herum, die Köpfe. Da ist eine große Enttäuschung, da ist eine Fassungslosigkeit. Didier Deschamps, geht das jetzt hier so zu Ende? Seine Amtszeit nach 14 Jahren, der wird aufhören mit dem Aus im Halbfinale. Noch ist nicht vorbei, da kommt der lange Ball auf Mbappé. Unai Simon ist draußen. Doué nimmt sich den zweiten Ball, legt ihn nochmal zurück und da ist wieder Unai Simon. Der ist im richtigen Moment da. Aber was macht denn der Doué? Der spielt ihn so halb hoch, er wartet und wartet. Mein Gott, schlänzt ihn doch da irgendwo hinten rein. Das machst du doch auch oft genug im Training. Aber Unai Simon, heute einmal mehr. Ein bisschen wie Manuel Neuer, ich habe es ja schon ein paar Mal gesagt, der macht immer wieder seine Wege nach draußen und da hat er wirklich ein sehr, sehr gutes Timing und Doué, der hat jetzt die nächste Chance über die linke Seite, JJ.
0: Es war sehr gut von ihm, dass er da raus ist, sonst wären sie durch gewesen und Doués Versuch jetzt über links bleibt hängen. Es ist jetzt dieser erwartete Belagerungszustand der Franzosen geworden, die mit allen Feldspielern vor dem Tor von Unai Simon sind. Rüber zu Tchouaméni, der könnte schießen, schiebt den Ball aber raus auf die rechte Seite. Angriff läuft weiter mit Kondé in die Mitte hinein, rauscht an allen vorbei gesäbelt am Ball, in diesem Fall von Laporte. Und zum Glück für die in Weiß und Dunkelrot spielenden Spanier nichts draus geworden. Unai Simon ist unten und wird jetzt am Fuß getroffen, natürlich unbeabsichtigt in dieser Situation, im Gesicht getroffen. Sofort die Entschuldigung natürlich da von Ryan Cherki, der hingelaufen ist und sagt, sorry, ich wollte an den Ball ran und rauscht da hinein. Natürlich eine Szene, die kein Mensch braucht, aber die passiert. Und manchmal sind ja in diesen Situationen, wir erinnern uns an Musiala bei der Club-WM, auch ähnliche Dinge passiert. Jetzt gibt es diese Situation nochmal, trifft ihn da mit dem Ball im Gesicht, haben wir gerade nochmal in der verlangsamten Bildfolge gesehen, sah jetzt nicht so schlimm aus, aber das ist aus über 120 Metern Entfernung auch immer schwer zu sagen. Was sich aber definitiv sagen lässt, dass es wahrscheinlich so sein wird, dass die Träume Frankreichs zerfallen wie eine Brausetablette. Jetzt da Nico Williams auch noch reinkommt, der hatte auch eine lange, lange Leistenverletzungsgeschichte. Das war ja, ihr erinnert euch an die Europameisterschaft, die beste Flügelzange dieses sehr, sehr schönen Turniers bei uns in Deutschland gewesen. Jetzt kommen also die Wechsel bei den Spaniern. Unter anderem kommt auch Marcos Llorente, ein Verteidiger, hinein und eben schon angesprochen dort von die Veränderung auf der anderen Seite. Pedro Porro geht herunter, alles im Prinzip absolut positionsgetreu. Der Mann von Tottenham, der einen ewig langen Vertrag hat, auch kein so großer, ist 1,73. Wir haben überlegt, hier stand in den Unterlagen, dass der Schiedsrichter 1,80 ist und haben gedacht, mein Gott, ist er so viel kleiner als alle anderen. Das kann nicht sein, aber Porro ist ungefähr ein Stückchen größer. Er geht jetzt runter, auch einen guten Job gemacht. Zweites Tor in diesem Turnier für ihn Llorente und Baena, der Angreifer, raus und für ihn Williams auf die linke Seite. All das sind Wechsel 1:1, aber all das ist noch kein Wechsel auf eine glückliche Zukunft von Frankreich. Die brauchen ein Tor. Blick zur Uhr. 7 Minuten Spielstand 0:2. für die Weltmacht des Fußballs, die sich wahrscheinlich verabschiedet.
1: Ja, Frankreich bekommt jetzt einen Freistoß in der eigenen Hälfte. Mikel Merino, der Eingewechselte, der hat da gefoult, alles nicht weiter wild. Und es ist so, wenn die Franzosen wie jetzt gerade den Ball da hinten so ein bisschen zirkulieren lassen über Upamecano und über Condé, dass die Spanier auch da direkt wieder Druck machen. Guck mal, im Mittelfeld direkt einen Fuß dazwischen haben, in dem Fall von Mikel Merino, der das klasse macht, der sich auch mal so ein bisschen fallen lässt. Vorne der Eingewechselte Ferran Torres ist der Erste, der anläuft, und das Mittelfeld, das halten sie extrem dicht. Und dann kommt auch hier, wie hier gerade, Cucurella manchmal entgegen, und dann hat Spanien immer den Fuß irgendwo am Ball und kann den dann blocken, und Frankreich kommt nicht rein ins Spiel. Und das war jetzt gerade mal gut gemacht von Maxence Lacroix, dem Innenverteidiger, gegen Lamine Yamal, hat den da aussteigen lassen. Lamine Yamal rutscht da vorbei, hat versucht, ihm den Ball wegzugrätschen vom Fuß, aber wirklich weit sind sie auch nicht gekommen. Nicht mal über die Mittellinie. Jetzt vielleicht auf die rechte Seite einmal rübergelegt. Die Franzosen, da ist Nico Williams, der Spanier, in seiner ersten Verteidigungsaktion. Hat sich auch natürlich viel anderes vorgestellt bei diesem Turnier. Hat eine ganz schwere Saison schon hinter sich. Diese Leistenprobleme, die ziehen sich wie ein schwarzer Faden, wirklich wie ein roter Faden durch dieses Turnier bei ihm. Und was sich auch durchzieht, ist, dass die Spanier weiter stark verteidigen in Person des Kapitäns, in Person von Rodri. Dieses Mal hat er rechts hinten ausgeholfen, hat allerdings so ein bisschen zu sehr gezogen und gezerrt. Deswegen gibt es einen Freistoß für Frankreich, und den wird es gleich reingeben von Dembélé.
0: Blick zu Uhr, immer wieder jetzt logischerweise 5 Minuten nur noch, schlecht hereingegeben der Ball, in aller Ruhe, mit so viel Zeit, so eine miese Hereingabe von der linken Seite von Weltfußballer. Klar, kann passieren, aber sollte jetzt natürlich in dieser Phase möglichst nicht passieren. Sie brauchen ein schnelles Tor. Cherki versucht das mit so einem kurzen Schnicks zu lösen, in diesem Fall gegen Pedri, bringt den Ball dann in die Spitze, aber der ist zu ungenau, sodass Unai Simon, der hier einen riesen Job macht, da hinten bei den Spaniern zur Stelle ist, und andere große Spanier sind hier, diese ganzen Helden des Jahres 2010, die ganz gleich vier Weltmeister vom einzigen Weltmeisterjahrgang, und saß sozusagen rechts neben Puyol, die ganze Truppe inklusive Torwart Iker Casillas da oben versammelt. Großartiges Bild im Moment, wieder Spielunterbrechung, weil wir müssen runter auf den Rasen, weil es da eine Attacke mit dem Ellbogen, auch nicht so, ja, gar nicht so gut, gelbe Karte, und die hat er sich ernsthaft verdient, weil da merkst du auch den Frust. Das ist eine Bilanz von ihm, die natürlich traumhaft ist. 20 WM-Spiele, 20 WM-Tore. Es spricht viel dafür, dass im 21., wenn ich jetzt schnell ein Tor fällt, kein weiteres Spiel dazukommen wird. Und es nach 21 Spielen hier nach dieser, die Leute pfeifen zwar, aber wenn sie die großen Bildschirme gesehen hätten, gucken wahrscheinlich jetzt dann doch nach unten, dann hätten sie gesehen, dass die Attacke mit dem Ellbogen da war. Absolut korrekt. Schiedsrichter macht das sehr gut, aber die Franzosen, Steffi, wir bleiben dabei, sie machen es leider nicht gut.
1: Nein, Tränen in den Augen jetzt schon, ja, bei den Fans, die hier eingeblendet werden, bei den Fans, die um uns herum sitzen. Absolute Fassungslosigkeit, denen fehlen die Worte, das haben sie nicht erwartet. Die Franzosen, der große Favorit in diesem Turnier, und Spanien macht das so dermaßen cool. Einwurf jetzt für Le Bleu in der eigenen Hälfte von Doué, und dann sind die Spanier wieder da. Mikel Merino zusammen da mit seinem Mitspieler, mit Pedri, der aufgepasst hat, wollen da vorne Nico Williams schicken, und dann können die Franzosen das gerade noch so verteidigen. Aber mir fehlen auch einfach die gefährlichen Situationen. Vielleicht ja jetzt der Mann mit der 24. Cherki, du hast ihn so gelobt, bislang nach seiner Einwechslung auch noch nicht gesehen. Seitenverlagerung, rüber auf links, das ist Doué. Und der bleibt da hängen an Lamine Yamal, und es gibt den Freistoß. Und Lamine Yamal beschwert sich. Ich fand, der stand da einfach nur. Müssen wir uns jetzt gleich nochmal in der Wiederholung anschauen. Also, das war so ein bisschen so, komm, ich verteidige dich. Ich bin da einfach, ja doch, nein doch, komm da. Also, ich möchte jetzt Lamine Yamal auch nicht auf so einen Sockel draufheben. Hat er nicht gut gemacht. Er stand da an der 16-Meter-Kante. Doué wollte vorbei. Er hat ihn unten am Fuß getroffen. Der Freistoß geht in Ordnung. Und der Freistoß, JJ, Mbappé steht da, Cherki steht da. Das war aus gar nicht so einer schlechten Position heraus.
0: Ja, fast an dieser weißen Kreidelinie des 16ers, vielleicht 20, 30 Zentimeter dazwischen. Gerade hier auf den Leinwänden das nassgeschwitzte Gesicht von Mbappé. Torschützenkönig der letzten Weltmeisterschaften, läuft jetzt an mit rechts, bringt den Ball aufs Tor, aber drüber. Und die Zeit tickt runter, und du siehst auch das zusammengekniffene Gesicht des großen, großen Fußballstars, der natürlich nicht nur in dieser Nationalmannschaft Wahnsinniges geleistet hat. 105. Spiel heute, 64 Tore, er war 8-mal in Folge in seinen Ligen, also in Frankreich und in Spanien, Torschützenkönig in der La Liga und in der Ligue 1. Und hier will diese eine Bude nicht fallen, die das Spiel vielleicht nochmal heiß macht. Aber Achtung, die Spanier sind da über Lamine Jamal, der nach dem starken Auftritt gegen Belgien im Achtelfinale hier heute wieder ein sehr, sehr überzeugendes Spiel macht. Ja, hätte ich auch nichts gegeben in diesem Fall. Wird da ein bisschen gehalten. Weiter geht's. Das wäre jetzt einer zu viel für mich, weil er den wollte jetzt auch unbedingt haben, diesen Strafstoß da. War im 16er drin, gab ein kurzes Greifen nach ihm von Cherki, aber am Ende ist das, glaube ich, absolut okay, dass da nichts passiert ist und es weitergeht mit Ballbesitz für die Franzosen. Ich blicke zur Uhr. Haltet euch fest, 22.51 Uhr zu Hause. Theo Hernandez in diesem Zweikampf gerade gegen Lamine Jamal mit dem Foul, was aber zu Recht nicht sanktioniert wurde. Es läuft die letzte Minute. Es läuft die letzte Minute der offiziellen Spielzeit. Frankreich vor dem Aus. Sie kommen.
1: Ja, sie kommen über die Zentrale, sie kommen über den Mann mit der Nummer 6, über Cornet, der ja eingewechselt wurde, zur Pause für Rabiot und der da auch wieder hängen bleibt, wie alle anderen auch. Lacroix, der Innenverteidiger, jetzt auch mit aufgerückt. Die letzten 20 Sekunden dieser regulären Spielzeit, zweite Hälfte laufen. Da ist Cherki in der Zentrale, steckt den durch auf Mbappé und Cucurella ist da. Und jetzt kommt Unai Simon und schubst den weg. Die Emotionen sind so groß, er schubst den weg. Voll lauter Freude, weil er den verteidigt hat. Und die Franzosen, die haben die Ecke jetzt schnell ausgeführt. Dembélé und dann rausgeköpft aus der 16-Meter-Zone. Und jetzt schnüren sie, JJ, jetzt schnüren sie den Gegner da ein. Das ist Mbappé, der hat sich da fallen lassen. Auf die rechte Seite, Cucurella verteidigt den und wieder rausgeköpft. Fällt hier noch das Tor? Fällt hier noch der Anschluss? Wird es hier nochmal so richtig, richtig spannend? Wir rutschen rein in die Nachspielzeit. Hernandez ist das. Nochmal in die Mitte. Abgelegt auf Cherki. Nochmal links raus. Auf den Mann mit der Nummer 6, auf Kone. Und die Flanke, die rutscht da vorbei. Und jetzt sagt sich Unai Simon, das ist der Moment, wo ich Cucurella nochmal richtig herze. Und jetzt gucken wir hier auf die Anzeigetafel und sehen, 7 Minuten bekommen wir oben drauf. Eine gute halbe Minute davon ist schon rum. Was geht für Frankreich? Kommt der Vize-Weltmeister nochmal oder nicht?
0: Nach all dem, was wir gesehen haben in den regulären 90 Minuten, fehlt mir im Moment der Glaube, dass dem Weltmeister von 98 und 2018, dem Europameister von 84 und 2000 hier noch die Wende gelingt. Es gab gerade dieses Auffunkeln all der Klasse, aber es gab es zu selten. Nochmal zurück zu Lamine Jamal, gestern 19 Jahre alt geworden, mit 16 Nationalspieler schon gewesen. Er heute nach dem schon deutlich gesteigerten oder der deutlichen Steigerung hier im bisherigen Turnierverlauf gegen die Belgier, heute mit einem ganz starken Auftritt. Und Lamine Jamal, der war ja der erste Torschütze im Finale von Berlin, der Mann mit dieser Zwiebelfrisur da drüben, der hat jetzt den Ball auf der linken Seite, geht weiter mit Ballbesitz für die Spanier in der Hälfte Frankreichs und immer wieder mein Blick nach oben. 1 Minute 29, 1 Minute 30, 33, 34, die Uhr tickt und sie tickt gegen die Blauen. Das große Team, das als ganz großer Turnierfavorit, die teuerste Mannschaft mit einem Marktwert von 1,5 Milliarden hier bei diesem XXL-Turnier unterwegs und so souverän bisher, hat heute nicht die Lösung gefunden. Jetzt nochmal durchgeatmet und Schwung genommen mit Tchouaméni. Fällt Ihnen noch was ein? Gibt es noch ein letztes großes Aufbäumen der Mannschaft von Didier Deschamps, der seit 14 Jahren hier auf dem Weg ist, seinen letzten ganz großen Triumph vielleicht zu verpassen?
1: Mbappé rechts auf dem Flügel von zwei Spaniern verfolgt, unter anderem von dem überragenden Cucurella, der einfach überall ist. Also Mbappé müsste der traurigste Mensch heute auf diesem Feld da unten sein, sich das anzuschauen. Und die Spanier nehmen jetzt ein bisschen, JJ, das Tempo unten raus. Ball ist jetzt bei Rechtsverteidiger Llorente. Und dann spielen sie den Ball ab und dann gibt es das Foulspiel von Cornet an seinen Gegenspieler, an Rodri. Und deswegen Ballbesitz für Spanien. Und all das nimmt natürlich Zeit von der Uhr. Und geht so tatsächlich eine große Ära heute zu Ende. Didier Deschamps. 1998 ist er Weltmeister geworden als Spieler, 2018 als Trainer. Er wäre, wenn es denn dieses Mal geklappt hätte, erst der zweite Trainer überhaupt, dem das zweimal mit dem WM-Titel gelungen wäre. Und klar ist, er wird aufhören nach 14 Jahren. Und es wird ein bitterer Abschied, wenn das hier am Ende so ausgeht, wie es jetzt hier gerade steht, nämlich 2:0 für Spanien. Wir sind in der dritten Minute der Nachspielzeit dieser zweiten Hälfte und in der Mitte ist Rodri unterwegs. Der spielt den Ball jetzt rüber zu Pedri. zu Pau Cubarsí. Und dann lassen die Spanier die Kugel zirkulieren, rechts rüber zu Lamine Yamal, der da wirklich echt zu tun hat, gegen den sehr hart ackernden Hernández, wie ich finde, der von seiner Statur her und von der Art wirklich da mit einer Körperlichkeit einherkommt, wo Lamine Yamal keine Chance wirklich hat. Jetzt gibt es hier so hin und wieder den ein oder zwei kleinen Schubser, auch dieses Mal wieder von Hernández, aber sie befreien sich. Das ist Nico Williams über die linke Seite, anscheinend nicht im Abseits, spielt dagegen Upamecano, Kanada vorbei, Nico Williams, Ball jetzt in die Mitte gespielt, schießt ans Außennetz. Fahne war aber oben, war eben doch abseits, war mir gerade nicht so ganz sicher. Aber auch das, JJ, auch das bringt natürlich Zeit für die Spanier.
0: Die Spanier machen ihr bestes Spiel in diesem Turnier zum wichtigsten Zeitpunkt. Nur zur Erinnerung für euch, sie sind mit einem 0:0 gegen Kap Verde gestartet, haben in der K.O.-Phase gegen Portugal nur dank Michael Merino mit diesem Tor in der 90. plus 1 gewonnen, haben spät gegen die Belgier in der 88. gewonnen, aber jetzt Frankreich mit der Gelegenheit zum Schuss und direkt in die Arme von Unai Simon von Dembélé. Das war gar keine schlechte Gelegenheit, aber sie lassen sie liegen, die Franzosen. Und Spanien spielt das mit einer großen Selbstverständlichkeit runter. Egal, wer morgen das Ding hier in Atlanta rockt, ob die Argentinier oder die Engländer. Gegen diese Spanier, ich habe es gesagt, die gerade so in ihrer Prime sind, wie das die jüngeren Menschen sagen würden, hier mit dem besten Turnierspiel gegen das starke französische Team, wird das definitiv am 19. Juli ganz, ganz schwer. Und dann kann die 19 für den 19-Jährigen mit der 19 auf dem Trikot für Lamal hier die ganz große Krönung bringen. Das Problem für Frankreich, und das wird jetzt mit Olé, Olé, hört ihr das im Hintergrund? Es wird für jeder Ballkontakt jetzt gefeiert. Die Franzosen, ihr hört richtig, kommen gar nicht an den Ball mehr.
1: Irre, absolut irre. Pau Cubarsí, der Innenverteidiger, zurück zu Unai Simon. Der schlägt ihn jetzt nochmal lang mit dem linken Fuß ab Richtung Mittelkreis. Da kommen die Franzosen an den Ball. Und wer schnappt sich den in der Mitte wieder? Wer denn? Kukurea, der ist schon wieder da. Der ist so auffällig. Ich feiere den einfach. Und jetzt verteilt er den Ball nach rechts außen unter Bedrängnis zu Lamine Yamal, der so ein bisschen versucht, das Tempo da rauszunehmen gegen seinen Gegenspieler, gegen Doué. Gar nicht erst versucht, da vorbeizukommen. Und Doué hat aber die Fußspitze da noch hingekriegt. Deswegen gibt es den Einwurf für die Spanier. Und natürlich spielen die das jetzt langsam. Kann ja keiner erwarten, dass sie jetzt hier noch das Ding ankurbeln und machen und tun. Und sie bekommen nochmal die Chance. Über Lamine Yamal, der zieht in die Mitte. Wer kommt mit? Wer kommt unterstützen? Lamine Yamal wird da von zwei Spielern beackert. Unter anderem von Kone. Der holt sich die Kugel und macht das auf faire Art und Weise und leitet jetzt den Gegenangriff ein über Doué. Was macht der raus? Der verteilt den Ball nochmal. Seitenverlagerung auf rechts. Das ist das Duell Dembélé gegen Cucurella. Was macht Dembélé? Der ist doch so dribbelstark. Dembélé in die Mitte. Chance. Aber auch die Position, von der er da abzieht, nicht so wirklich gut. Unai Simon ohne Probleme. Nachschussmöglichkeit, weil sie den Ball behalten. Die Franzosen kommt vielleicht. Das ist Mbappé. Schlenzer drüber. Schlenzer drüber. Aus gut 19, 20 Meter Torentfernung. Halblinke Position. Und Unai Simon, JJ, der schickt jetzt alle nach vorne. Und Luis de la Fuente, der Trainer von Spanien, der klatscht da unten schon mit allen ab. Also, gleich gibt es Emotionen.
0: Ja, es gibt schon jubelnde Spieler auf dem Platz. Wir sehen beispielsweise Laporte, der die Arme schon nach oben gerissen hat. Oder Cucurea, der zu Recht von dir gefeiert wurde. Und der Blick hier oben auf die großen Zahlen, die weiter ticken. 6, 51, 52. Die siebenminütige Nachspielzeit ist gleich rum. Und jetzt heißt es adios, Frankreich. Tschüss aus, De La Fuente mit einem nächsten Meisterstück. Die letzten drei großen Spiele zwischen Spanien und Frankreich gingen an die Franzosen. Es ist für viele, die dieses Spiel nicht gesehen haben, wahrscheinlich eine Überraschung. Aber um 22.59 Uhr deutscher Zeit, hier an diesem Nachmittag, kurz vor vier, verabschiedet sich der größte Turnierfavorit. Und das zu Recht, das sehr zu Recht. Denn nach den Toren von Oyarzabal und Pedro Porro gewinnen die Spanier hochverdient. So eindeutig, wie das Viertelfinale der Franzosen gegen Marokko war. So eindeutig, so bitter ist das für die Franzosen am Nationalfeiertag. Aber wir müssen so sagen, so eindeutig war die Sache hier in Texas. Spanien schlägt Frankreich. Das verdient. Wir haben den ersten Teilnehmer des Finales in New York. Es sind die Spanier.
2: 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Das war die zweite Halbzeit.
3: Ja, was für ein Statement von Spanien. 2:0 gewinnt La Roja und ehrlich gesagt, es war absolut verdient. Frankreich, das bislang so überragende Team des Turniers. ungeschlagen in der K.O.-Phase ohne Gegentore. Diese Serie ist jetzt auf jeden Fall Geschichte und zwar ziemlich schonungslos. Spanien zeigt einmal mehr, dass sie auch die großen K.O.-Spiele gewinnen können. Für Frankreich bleibt trotzdem ein starkes Turnier, aber eben ohne das große Happy End. Die Reise endet jetzt im Halbfinale. Bitter nach so einer überzeugenden Vorstellung bis hierhin. Und wir gehen jetzt natürlich rein in die Analyse mit Steffi Batschek und Jens-Jörg Krieg. Ihr beiden, wie erklärt ihr euch das, dass Spanien ausgerechnet heute gegen den großen Angstgegner Frankreich so leicht spielt, nachdem sie sich durch das ganze Turnier eher durchkämpfen mussten? War dieser steinige Weg am Ende vielleicht doch sogar der Erfolgsschlüssel?
1: Na, so ganz Angstgegner ist es ja nicht. Ne? Also die letzten beiden Halbfinals hat ja Spanien gewonnen, sowohl bei der EM als auch bei der Nations League. Ich glaube, das gerät halt so ein bisschen in Vergessenheit, weil die Franzosen einfach so ein Feuerwerk abgefackelt haben bei dieser Weltmeisterschaft bislang. Und sie haben einfach einen verdammt guten Matchplan gehabt. Und fragt mich mal bitte, wann haben diese Spanier gelernt, nicht nur wunderbar nach vorne zu spielen und es schön aussehen zu lassen, sondern auch unfassbar leidenschaftlich zu verteidigen. Also dieses Mittelfeld, was ja so hochkarätig besetzt ist mit Fabian, mit Rodri, mit Olmo, der ein Wahnsinnsspiel gemacht hat, mit Cucurella auf der linken Verteidigerseite. Die haben alles weggearbeitet, was nur irgendwie ging. Sie haben Frankreich kaum in eine adäquate Schussposition kommen lassen und waren dann eben vorne eiskalt bei den eigenen Chancen. Denn allzu viel hat es ja gar nicht gegeben in diesem Spiel. Und ich glaube, genauso machst du das. Und wir sehen hier gerade über die Leinwand Luis de la Fuente, der ja auch mal Jugendtrainer war bei den Spaniern und der gesagt hat, da sind Spieler, die habe ich vor 12 Jahren trainiert. Und heute sind die hier im WM-Halbfinale in Dallas. Und das macht mich verdammt stolz.
0: Da hat er mit Michael Marino übrigens damals 2-0 im Halbfinale gewonnen. Damals bei einer Nachwuchsveranstaltung der Europameisterschaft. Also es ist wirklich diese Reise. Und nochmal ganz kurz der Hinweis. Es ist die beste Turnierleistung der Spanier in diesem Turnier gewesen. Kein schlechter Zeitpunkt, so ein Halbfinale gegen die Nummer 1 der Welt.
3: Definitiv nicht. Aber denkt ihr, reicht dieses Selbstvertrauen, mir jetzt auch den ganz großen Wurf zu schaffen, entweder gegen Argentinien oder England dann im Finale?
0: Ich würde sagen, also fang du an.
1: Ich fang einfach mal an, weil ich einfach mal reinschmeißen möchte und ich finde, das ist so ein bisschen sinnbildlich. Der Mann des Spiels heute, Pedro Porro, der Rechtsverteidiger, der da wirklich alles weggeräumt hat hinten auf seiner Seite und der das 2-0 erzielt hat. Und ich glaube, wenn du es schaffst, Le Bleu aus dem Turnier rauszuschmeißen. Also wie groß kann denn dein Selbstbewusstsein noch anwachsen für dieses Finale in New York? Jetzt ist alles möglich. Der Europameister muss keine Angst haben vor England, auch nicht vor Argentinien, auch wenn die nochmal einen anderen Spielstil haben am Ende. Aber Selbstbewusstsein, ne. Also daran mangelt La Furia Roja, bin mir sicher auf jeden Fall nicht.
3: Ja, und alles ist möglich, gibt es dann bei uns am Sonntag, natürlich hier bei Sportschau Live. Vielen, vielen Dank, Steffi Batschek und Jens-Jörg Krieg. Ihr habt jetzt Feierabend und damit verabschieden wir uns von diesem ersten Halbfinalabend dieser Weltmeisterschaft. Aber die WM, die schläft natürlich nicht. Schon morgen Abend, da geht's weiter. Um 21 Uhr deutscher Zeit steht das zweite und letzte Halbfinale an. Wenn Titelverteidiger Argentinien auf England trifft, der amtierende Weltmeister gegen den EM-Finalisten von 2024. Und wir sind natürlich wieder mit dabei. 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Ich bin Julia Kleine, kommt gut durch die Nacht und dann bis morgen bei Sportschau Live, wenn es heißt Argentinien gegen England.
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4: Und die kommt aus dem Studio von NDR Info in Hamburg. Ich bin Max Seib. Guten Abend. Wir beginnen nach dieser Fußballübertragung mit einem ganz anderen Thema. An vielen Orten in Rheinland-Pfalz und Nordrhein-Westfalen wurde heute innegehalten. Innegehalten exakt 5 Jahre nach einer der schwersten Naturkatastrophen der deutschen Geschichte. Bei der verheerenden Flut in den beiden Bundesländern starben damals 185 Menschen. Alleine im besonders schwer betroffenen Ahrtal waren es 135 Tote. Dort im Ahrtal gab es am Abend eine große Gedenkveranstaltung, bei der sich zum ersten Mal nach 5 Jahren ein Politiker für die Versäumnisse, für den fehlenden Schutz damals entschuldigt hat. Gordon Schnieder, der neue CDU-Ministerpräsident von Rheinland-Pfalz.
5: Es ist das Versprechen und die Zusage des Staates, seine Bürgerinnen und Bürger zu schützen. Dieses Versprechen wurde nicht eingehalten. Der Staat hat in dieser Frage und in dieser Nacht versagt. Dafür bitte ich als Ministerpräsident um Entschuldigung.
4: 5 Jahre lang haben die Menschen im Ahrtal auf diese Entschuldigung aus der Politik gewartet. Für Schnieder gab es Applaus, für den Bundeskanzler, für Friedrich Merz bei seiner Ankunft hingegen Buhrufe. Später während seiner Rede am Abend bei der Gedenkveranstaltung war es dann still. Merz gedachte der Opfer, ebenso wie am Tag bereits Bundespräsident Steinmeier. Der war bei der Eröffnung einer Fotoausstellung zur Flutkatastrophe in Altena. Christian Giese-Kessler.
6: Es sind Worte wie diese, mit denen Bundespräsident Frank-Walter Steinmeier auch heute in Altena den Nerv der Ahrtalerinnen und Ahrtaler trifft.
7: Ich weiß natürlich, ein solcher Jahrestag ist kein einfacher Tag. Man möchte nach vorne schauen, aber gleichzeitig spürt man den Schmerz noch. Und deshalb waren die Gespräche, die wir heute mit den Betroffenen der damaligen Flut haben konnten, waren sie unendlich wichtig.
6: Es ist nicht der erste Besuch des Bundespräsidenten im Ahrtal. Er war direkt nach der Flutkatastrophe vor Ort und seitdem häufiger hier. Wie immer hat er sich auch dieses Mal viel Zeit genommen, um mit den Gästen bei der Ausstellungseröffnung ins Gespräch zu kommen.
8: Also ich finde es halt schon wichtig, weil manchmal hat man das Gefühl, dass die Politik einen vergessen hat. Das ist halt schon ein Zeichen, dass der Bundespräsident hier ankommt.
9: Also es war natürlich schön, dass wir unsere Geschichte erzählen durften, auch vor dem Bundespräsidenten. Sehr oft erzählt, aber es war natürlich schön, dass einem zugehört wird.
10: Weil der Wiederaufbau ist noch lange nicht vorbei. Dauert noch mindestens 5 Jahre und so lange brauchen wir auch noch starke Unterstützung von Land und Bund.
6: Auch der immer noch neue rheinland-pfälzische Ministerpräsident Gordon Schnieder war bei der Eröffnung der Fotoausstellung dabei. In seiner Rede bezog er sich auch konkret auf die Ausstellung, die eine Reihe von Porträtaufnahmen von Flutbetroffenen zeigt.
5: Sie richtet den Blick nicht zuerst auf die Zerstörung, sondern auf die Menschen, auf ihre Gesichter, auf ihre Stimmen, auf ihre Geschichten. Sie erzählt von Verlust und Trauer, von Mut und Zusammenhalt, von Menschen, die geblieben sind, die sich Schritt für Schritt ein neues Leben aufgebaut haben.
6: Einer der Porträtierten ist Marian Fiedler. Wie bei allen Bildern steht unter seinem Foto erstmal seine Erinnerung aus der Flutnacht.
11: Die Tür ist aufgebrochen, hat mich in den Rücken geschlagen mit der Türklinke, also mich einmal durch den halben Keller geschleift. Wir sind dann auch einmal bis unters Dach, haben da schon Messer bereitgelegt, um die Isolierung aufzuschneiden. Das hatte uns der Mann am Notruf zum Beispiel gesagt.
6: Aber dann darunter eben auch, wie er damit umgeht und wie er nach vorne schaut.
11: Ich bin nicht sauer auf die A. Ja. Ich gehe auch in der A wieder baden. Ich habe da überhaupt kein Problem mit. Das ist passiert. Ja, das ist so. Die Narben bleiben. Ich finde es wichtig, halt, dass es in Erinnerung bleibt.
4: Also das, was wir da hören, ist, dass das, was die Menschen in den betroffenen Gebieten damals erlebt haben, das sitzt noch immer tief. 17.000 Menschen, das mal als eine Größenordnung, haben damals alles verloren, mussten komplett von vorne anfangen. Und diese traumatische Nacht und die Folgen zu verarbeiten, damit kämpfen viele noch heute. Cornelia Weigand ist 1 Jahr nach der Katastrophe parteilose Landrätin des Landkreises Ahrweiler geworden. Und mein WDR-Kollege Andreas Bursche hat sie gefragt, wie schnell ihr Landkreis heilt.
12: Ich glaube, es ist schon viel geschafft, aber wir haben noch zugleich einiges vor uns. Ganz viele der Menschen sind tatsächlich zurück in ihren Häusern. Die Betriebe sind geöffnet. Wir haben wieder Tourismus. Die Ahrtalbahn im letzten Dezember, die wieder gestartet hat, elektrisch, ist ein großes Highlight für uns. Und zugleich laufen jetzt die ganz großen Infrastrukturprojekte an, die einfach ein wenig mehr Zeit für die Planung brauchen, was auch sinnvoll ist, damit wir es eben zukunftsgerichtet und besser wieder aufbauen können.
13: In der Flutnacht selber vor 5 Jahren, da waren Sie Bürgermeisterin der Verbandsgemeinde Altena. Haben Sie so ein Bild, was sich eingebrannt hat in der Nacht?
12: Ich glaube, es ist nicht wirklich ein Bild, aber es ist im Ganzen natürlich etwas, was ich nicht vergessen kann. Wir sind ohne wirklich auch nur ansatzweise sinnvolle Prognosen für das, was da gekommen ist, in diese Nacht gegangen. Die komplette Kommunikation ist zusammengebrochen. Wir wussten aus unseren einzelnen Dörfern überall, sind die Wassermassen so groß, dass Menschen auf den Häusern sitzen, dass vor Ort kein Schutz, keine Hilfe mehr möglich ist. Und wir wussten auch, dass von außerhalb keine Hubschrauber kommen. Und am nächsten Morgen hat das Wasser langsam diese extremsten Zerstörungen freigegeben und damit die große Angst, dass wir auch viele Menschen verloren haben müssen in dieser fürchterlichen Nacht.
4: Und an dieser Stelle müssen wir einmal kurz unterbrechen, und zwar wegen einer Falschfahrermeldung. Achtung auf der B4 Erlangen-Nürnberg. Zwischen der A3 Erlangen-Tennelohe und Buch kommt Ihnen ein Falschfahrer entgegen. Fahren Sie äußerst rechts und überholen Sie nicht. Ich wiederhole nochmal, auf der B4 Erlangen-Nürnberg zwischen der A3 Erlangen-Tennelohe und Buch ist ein Falschfahrer unterwegs. Vorsicht in beiden Richtungen. Und jetzt geht's weiter mit dem Gespräch mit der Landrätin Cornelia Weiland.
13: Wann haben Sie realisiert, dass das nicht einfach nur ein Unwetter ist?
12: Im Laufe des Abends, wo die Prognosen fast wie, ja, ich weiß es nicht, wie Zufall rauf und runter gesetzt worden sind, wo aber das Wasser unaufhörlich in sehr, sehr hoher Geschwindigkeit immer höher gestiegen ist, viel höher, als das die Region auch in vielen Generationen erlebt hat. Und wir ja selber gemerkt haben, wie jegliche Kommunikation zusammengebrochen ist, wie innerhalb von kürzester Zeit keine Fahrzeuge mehr fahren konnten, wir niemanden mehr erreichen konnten. Es deutete sich an, dass das eine Situation wird, die alles verändern wird.
13: Sie selber sind ja parteilos, wenn Sie jetzt so auf die letzten 5 Jahre schauen und wie es vorangeht. Wie empfinden Sie das Miteinander, das Zusammenarbeiten, das Konstruktive am Ende auch in der regionalen Politik?
12: Es gibt viele Menschen, die an einem guten, an einem widerstandsfähigen, an einem Klimawandel angepassten Aufbau mitarbeiten wollen, die an Schutz mitarbeiten wollen. Aber manchmal merkt man, dass Politik auch andere Motive hat. Und es ist immer die Hoffnung, dass wir uns trotzdem mit der Sache wieder zusammenfinden und für die Menschen zusammen die besten Lösungen entwickeln, die möglich sind.
13: Wenn ich jetzt aber zwischen den Zeilen höre, kommt auch ein bisschen Unzufriedenheit durch. Kann das sein?
12: Ich glaube, das hat ein bisschen was damit zu tun. Wir haben damals gefordert, dass wir gerne einen Sonderbeauftragten auf der Bundesebene hätten, um in dieser extremen Zerstörung die Zukunft aus einem Guss denken zu dürfen. Also wirklich mit einem großen Plan von oben. Und das ist nicht passiert. Und insofern ringen wir um viele verschiedene große und kleine Projekte, die sinnvoll sind, aber wo es halt geht, für jedes Projekt neu die Voraussetzungen zu schaffen, die Lösungen zu schaffen. Und das kostet extrem viel Geld. Das kostet vor allen Dingen auch sehr viel Zeit und bringt sehr viele Abstimmungsbedarfe. Aber wir wissen andersrum, es lohnt sich. Und deshalb gehen wir zusammen diesen Weg. Und der ist einfach nicht immer einfach. Aber das ist wie sonst auch bei großen Sachen im Leben.
13: Also es geht, aber es könnte besser laufen, höre ich raus. Das große übergeordnete Thema ist ja oder muss ja sein, glaube ich, würden viele sagen, sowas darf nie wieder passieren. Wir müssen vorbereitet sein. Wenn wir zum Beispiel das Bauland in Überflutungsgebieten anschauen, die Art, wie auch konstruiert wurde, neue Häuser, die Sensibilisierung bei dem Thema, würden Sie sagen, sowas wird in Zukunft nicht wieder passieren, wenn das fertig ist?
12: Es gibt, glaube ich, zwei Aspekte. Die Natur werden wir so schnell nicht ändern. Das heißt, den Klimawandel bremsen. Damit umgehen zu können, das ist die andere Frage. Und ich glaube schon, dass wir einen besseren Stand haben. Die Menschen, Sie haben es gesagt, haben wieder aufgebaut, mussten in Teilen auch dort wieder aufbauen, wo sie herkommen. Sonst wären sie nicht unterstützt worden finanziell. Es gab Ausnahmen, aber die waren sehr restriktiert. Die Menschen haben zum Beispiel auch Stelzen aufgebaut, haben druckdichte Fenster eingebaut. Die Orte, die Brücken, die Straßen werden in Teilen anders konstruiert. Und was wir vor allen Dingen versuchen, ist auch der A viel, viel mehr Raum zu geben über die sogenannte Gewässerwiederherstellung, damit auch ein 100-jähriges Hochwasser zukünftig, so ist unser Ziel, schadlos durch die Ortschaften fließen kann. Allerdings wissen wir, das wird an vielen Stellen gelingen, aber eben nicht dort, wo das Tal sehr eng ist. Hier braucht es mehr Schutz, hier braucht es auch Rückhaltebecken.
4: Sagt die Landrätin des Landkreises Ahrweiler Cornelia Weigand 5 Jahre nach der Flutkatastrophe im Ahrtal.
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0: Der Blick auf die Uhr, es ist jetzt 23.15 Uhr.
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0: Rauchen kann tödlich sein. Das steht sehr prominent auf Zigarettenpackungen, oft garniert mit eindrücklichen Bildern. Und es zeigen auch Zahlen. Rund 170.000 Menschen in Deutschland sterben jährlich an den Folgen von Tabakkonsum. Dass Rauchen also gefährlich ist, das ist nichts Neues, ebenso wie auch der Konsum von Alkohol. Und doch können oder wollen viele Menschen sich bei Zigaretten und Drinks nicht einschränken. Ändert sich das, wenn sie teurer werden, Tabak und Alkohol? Das plant die Bundesregierung mit der Erhöhung der Tabak- und Spirituosensteuer. Doch wie sehen Experten das? Jessica Braut verschafft uns einen Überblick.
2: Wie viel ist man bereit für Alkohol zu zahlen? Eine günstige 0,7 Liter Flasche Wodka kostet derzeit um die 6 Euro. Mit der geplanten Steuererhöhung zum 1. Januar könnten daraus über 7 Euro werden. Bis 2030 soll der Preis für eine Packung Zigaretten auf fast 12 Euro steigen. Konsumenten müssen künftig also mehr ausgeben. Doch hält das tatsächlich vom Konsum ab? Grundsätzlich ja, sagt Erik Bodendieck, Präsident der Sächsischen Landesärztekammer.
3: Wir haben natürlich aus dem europäischen Ausland, also wenn wir nach Skandinavien gucken, deutliche Hinweise, dass es zu einer Reduktion des Genusses eben gesundheitsschädigender Genussmittel, egal ob es Alkohol ist oder ob es Tabak ist, dann kommt, wenn die Steuern in einem notwendigen Maß erhöht worden sind.
2: Auch wissenschaftliche Studien und die Weltgesundheitsorganisation sehen hohe Preise für Tabak und Alkohol als wirksames Mittel, den Konsum zu senken. Am Beispiel des Tabakkonsums erklärt das Professorin Steffi Riedel-Heller, Leiterin des Instituts für Sozialmedizin, Arbeitsmedizin und Public Health der Universität Leipzig.
4: Steuererhöhungen erschweren vor allem Jugendlichen den Einstieg ins Rauchen und erhöhen auch die Wahrscheinlichkeit für einen Rauchstopp und führen letztlich auch dazu, dass viele Raucherinnen und Raucher den Konsum reduzieren, also vielleicht in der Woche eine Schachtel weniger rauchen. Und langfristig summiert sich das.
2: Bei den großen Tabaksteuererhöhungen Anfang der 2000er Jahre reduzierten 11% der Raucher ihren Konsum. Knapp 5% hörten sogar ganz auf. Ähnliche Effekte lassen sich auch bei steigenden Alkoholpreisen beobachten. Dennoch ist der Arzt Bodendieck mit den Plänen der Bundesregierung nicht voll zufrieden. Denn hinter Konsum steckt oft Sucht.
3: Ich kann ja nicht einfach nur die Steuern erhöhen und mich dann freuen am Ende und sagen, okay, jetzt saufen die weniger oder rauchen weniger, sondern ich muss dann entsprechend die Menschen auch, es ist eine Krankheit und es bleibt eine Krankheit, entsprechend behandeln.
2: Ähnlich sieht es Verena Bentele, Präsidentin des Sozialverbands VDK. Gerade finanzschwache Menschen leben statistisch betrachtet oft ungesünder, rauchen häufiger und trinken mehr Alkohol. Bentele sieht in der Steuererhöhung eine Chance, etwas daran zu ändern. Allerdings dürften die Menschen nicht allein durch höhere Preise belastet werden.
5: Begleitet werden muss der Weg aber dann mit Präventions- und Begleitangeboten, gerade unter anderem in Vierteln, wo viele Menschen leben, die eben vielleicht nicht so eine gute Teilhabe an der Bildung haben können, die wenig Geld haben, dass gerade für die eben Präventionsangebote, Bildungsangebote und Beratungsangebote verstärkt werden.
2: Die zusätzlichen Einnahmen werden jedoch vor allem gebraucht, um, Stand jetzt, Haushaltslöcher zu stopfen. Weniger für Präventions- und Beratungsangebote.
0: Und wir schauen jetzt auf ein anderes umstrittenes Gesetzesvorhaben der Bundesregierung. Es ist ein sperriges Wort, aber ein wichtiges Instrument in unserer Demokratie, das Informationsfreiheitsgesetz. Es ermöglicht Journalisten und Organisationen, Einblicke in staatliches Handeln zu bekommen, hilft damit also auch, zum Beispiel Missstände aufzudecken. Doch die Bundesregierung will daran an dieses Informationsfreiheitsgesetz. Sie möchte das Gesetz deutlich einschränken und verschärfen. Dabei sind zahlreiche Missstände, Skandale und Fehler von Politik und Verwaltung erst genau dadurch ans Licht gekommen. Doris Renk erläutert anhand konkreter Beispiele, welche Bedeutung das IFG für die Kontrolle von Staat und Verwaltung hat.
6: Das IFG, das Informationsfreiheitsgesetz, gibt seit fast 20 Jahren allen Bürgerinnen und Bürgern, Unternehmen und Organisationen das Recht, Informationen von Bundesbehörden anzufordern und das ohne ein besonderes Interesse nachweisen zu müssen.
7: Das IFG ist im Grunde ein großes Versprechen. Ihr als Bürger dürft uns als Behörden, als Verwaltung bei unserer Arbeit über die Schulter blicken,
6: sagt Sven Becker, Investigativjournalist für den Spiegel. Er recherchiert zu Themen wie Lobbyismus und Korruption. Korruption und nutzt das IFG regelmäßig, so wie viele seiner Kollegen und Transparenzplattformen wie Frag den Staat, Abgeordnetenwatch oder Lobby Control. Immer wieder konnten so politische Missstände und Fehltritte aufgedeckt werden.
8: Die Maskenaffäre von Jens Spahn, die Verbindungen von Katharina Reiche zur Gaslobby, Fördermittelaffären der CDU oder Cum-Ex bei Scholz. Viel davon wurde nur bekannt, weil es das sogenannte Informationsfreiheitsgesetz gibt,
6: sagt Grünen-Vorsitzende Franziska Brandner. Schauen wir uns ein paar Beispiele genauer an. Die Mautaffäre um den damaligen Bundesverkehrsminister Andreas Scheuer etwa.
9: Das Gerechteste wäre mit der besten ökologischen Lenkungswirkung eine Pkw-Maut.
10: Für alle.
6: Unter anderem die Transparenzplattform Frag den Staat stellte auf Grundlage des IFG Anträge beim Bundesverkehrsministerium. Sie verlangte Einsicht in verschiedene Dokumente, insbesondere die Verträge mit den Betreiberfirmen. Diese Dokumente zeigten, dass Verkehrsminister Andreas Scheuer die Verträge bereits unterschrieben hatte, bevor der Europäische Gerichtshof entschieden hatte, ob die Pkw-Maut überhaupt rechtmäßig ist. Außerdem wurde bekannt, dass im Ministerium schon früh vor hohen Schadenersatzforderungen gewarnt worden war, falls die Maut vor Gericht scheitern sollte. Der Schadenersatz wurde dann tatsächlich fällig, nachdem die Maut für rechtswidrig erklärt wurde. 243 Millionen Euro plus später nochmal 27 Millionen musste der Bund den Betreiberfirmen zahlen. Ein weiteres Beispiel, die Maskenaffäre um den ehemaligen Gesundheitsminister Jens Spahn.
11: Es war Wild West und ja, in der damaligen Zeit haben wir nicht nach Vergaberecht Masken beschafft.
6: Erst durch hunderte IFG-Anträge, durch Medien- und Transparenzinitiativen musste das Gesundheitsministerium die Akten öffnen. Die Papiere enthüllten zum einen die geheimen Listen der Unionsabgeordneten, die für millionenschwere Maskendeals privat abkassiert hatten. Außerdem zeigten die Dokumente, dass Ex-Minister Spahn die Warnungen seiner eigenen Fachabteilung ignoriert hatte und das teure Geschenk von FFP2-Masken für alle über 60 anordnete.
0: Also viele prominente Missstände, die durch das Informationsfreiheitsgesetz aufgedeckt werden konnten. Die Bundesregierung will das in Zukunft schwerer machen. Ein Beitrag von Doris Renk. Entwarnung auf der B4 Erlangen-Nürnberg. Da ist kein Falschfahrer mehr unterwegs zwischen der A3 Erlangen-Tennenlohe und Buch. In Zeiten, in denen es in unserer Gesellschaft immer rauer zugeht, sind es solche Geschichten und Projekte, die Mut machen. Menschen, die unvermittelt in Not geraten sind, schnell und unkompliziert helfen, das hat sich der Verein Ensox Hilft im fränkischen Gunzenhausen vorgenommen. Dabei ist es völlig egal, ob die Menschen in einer wirtschaftlichen oder in einer sozialen Not sind. Der Verein versucht einfach zu unterstützen. In einem ehemaligen Supermarkt in Gunzenhausen haben die Verantwortlichen einen Ort der Begegnung geschaffen. Vera Held war für uns vor Ort.
12: Etwa 50 Menschen jeden Alters stehen vor einem ehemaligen Supermarkt in Gunzenhausen. Sie warten darauf, dass die Türen des Vereins Ensox Hilft aufgehen. Heute hat das Kleidercafé geöffnet. Insgesamt hat Ensox rund 300 Menschen dort als Kunden registriert. Die Organisation und alles, was bei Ensox anfällt, koordiniert Lisa Feuchtmeier mit zwei Mitarbeitern.
13: Wir haben einen kleinen Laden, in dem können bedürftige Menschen umsonst Sachspenden abholen, die man fürs tägliche Leben braucht. Und die Menschen, die was bringen und die Menschen, die was abholen, die begegnen sich quasi im Café. Dass man sich an den Tischen dann trifft und einfach keine Grenzen spürt, ob jetzt der eine reich ist, der andere arm, ist völlig egal.
12: An einem der Tische hat die 73-jährige Angelika Laue Platz genommen. Sie kommt zweimal die Woche zu Ensox, zum Kleider- und zum Plaudercafé. Denn bei Ensox geht es nicht nur um wirtschaftliche, sondern auch um soziale Nöte. Angelika Laue ist daheim alleine, erzählt sie. Hier hat sie Ansprache und bei Problemen bekommt sie Hilfe.
14: Ich fühle mich hier wohl wie zu Hause. Es ist eine ganz tolle Familie, ist es für mich. Wenn man Sorgen und Probleme hat, dass man sie lösen kann, kriegt man Anstoß dazu. Ja, und da bin ich sehr glücklich drüber.
12: Hinter dem Tresen des kleinen Cafés stehen Ingrid Froschhammer und Rabia Wahid. Sie verteilen Kaffee, Saft und Kuchenspenden einer Bäckerei aus Gunzenhausen an die Kaffeebesucherinnen und Besucher ehrenamtlich. Rabia und Ingrid helfen aus unterschiedlichen Gründen.
15: Weil neu in Deutschland gekommen, ich gerne spreche Deutsch. Mit Hilfe hier. Sprechen ist besser.
16: Zum Lernen,
15: ja.
16: Mir macht es Freude. Es ist eine gute Gruppe. Wir sind sehr
17: gut und wir kommen gut miteinander aus und wir haben viel Spaß miteinander.
12: Insgesamt unterstützen den spendenfinanzierten Verein Ensox etwa 45 ehrenamtliche Helferinnen und Helfer, zum Beispiel bei der Kleiderannahme, im Laden oder auch in den kleinen Werkstätten. Dort werden Fundfahrräder oder Möbel wieder flott gemacht. Letztere werden im Gute-Taten-Laden verkauft, genauso wie Schürzen, Blusen, Taschenetascheren aus Kaffeeservisen oder Ringe aus Silberbesteck. Bei Ensox geht es um mehr als um Kleider- oder Möbelspenden. Der Verein hilft bei Bedarf bei der Jobsuche, macht Werbung für das Ehrenamt und versucht, Menschen an die richtigen Stellen zu vermitteln. Lisa Feuchtmeier von Ensox.
13: Wir wollen schon versuchen, den Leuten einfach zu helfen, dass sie ein besseres Leben einfach haben. Dass sie sich besser fühlen, dass es ihnen besser geht.
12: Für alle, die im Leben nicht so viel Glück hatten, will Ensox hilft, die Welt ein kleines Stück besser machen.
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18: Mit Mads Nicholson, der erste WM-Finalist, steht fest. Und er kommt aus Spanien. Spanien hat das Duell gegen Frankreich im Halbfinale der WM in den USA gewonnen. Mit 2:0. Jens-Jörg Rieck berichtet aus Dallas.
19: Spanien steht im Finale in New York und das hochverdient, denn die Franzosen sind in diesem Halbfinale nie an ihr eigentliches Leistungsvermögen herangekommen. Die Mannschaft von De La Fuente beherrschte die erste und die zweite Halbzeit, hatte die besseren Abschlüsse und hatte in jeder Hälfte einen Torschützen. Mikel Oyarzabal mit dem 1:0 der Führung in der 22. Minute vorausgegangen. Ein Foul von Digne an Lamine Jamal, der heute sehr, sehr stark spielt. In der zweiten Halbzeit dann das 0:2, fast schon das Aus. Pedro Porro nach einem schönen Angriff, der inszeniert wurde von Dani Olmo. Die Spanier in fast allen Mannschaftsteilen besser, setzten sich sehr souverän und hochverdient durch und spielen das Finale von New York.
18: Im Finale geht es dann am Sonntag gegen England oder Argentinien. Das zweite Halbfinale wird ebenfalls um 21 Uhr deutscher Zeit angepfiffen in Atlanta. 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Kommentiert von Tom Bartels.
20: Das andere Spiel ist aus meiner Sicht wirklich total offen. England hat eigentlich die bessere Gruppe. Argentinien spielt mit Weltmeistern von 2022 durchgehend, hat aber immer noch den Hunger. Vielleicht ist der ein oder andere Spieler 2-3 Jahre zu alt, als dass er auf dem gleichen Level spielen kann. Ich glaube trotzdem noch, dass Argentinien sich durchsetzen kann gegen England, weil die mich zuletzt auch nicht 100% überzeugt haben.
18: Sollte aber England diese Partie gewinnen, würde es im WM-Finale dieselbe Paarung wie im EM-Finale vor 2 Jahren geben, Spanien gegen England, damals mit dem besseren Ende in Deutschland für die Spanier. Die Funktionäre des Deutschen Fußballbundes haben offensichtlich einen großen Schritt in Sachen Trainersuche gemacht. Wie die deutsche Presseagentur berichtet, hat sich der DFB mit Red Bull geeinigt. In München haben sich Vertreter beider Seiten getroffen, um über einen Wechsel von Jürgen Klopp zu verhandeln. Details zur Einigung sind nicht bekannt geworden. Vor einer offiziellen Verkündung des neuen Bundestrainerjobs für Jürgen Klopp müssten nur noch die DFB-Gremien zustimmen. Bei der Tour de France hat gerade erst die 2. von 3 Wochen begonnen. Und trotzdem ist spätestens seit dieser 10. Etappe klar, dass der große Favorit im Grunde unschlagbar ist. Der Slowene Tadej Pogacar hat am französischen Nationalfeiertag die Etappe im Zentralmassiv gewonnen. Mit einer echten Ansage in Richtung seiner Konkurrenten. Steffen Gahr berichtet aus Frankreich.
21: Er wollte was gut machen und er machte was gut. Vor 2 Jahren hatte Tadej Pogacar in Le Lioran gegen Jonas Vingegaard eine schwere Niederlage einstecken müssen. Jetzt schlug der Slowene zurück. Und wie? Gut 15 Kilometer vor dem Ziel, am vorletzten Anstieg des Tages, attackierte der Mann im gelben Trikot. Noch vor dem Gipfel holte Pogacar den letzten Ausreißer ein und dann raste er alleine Richtung Ziel. In der Skistation von Le Lioran fuhr Pogacar souverän als Solist über die Ziellinie. 30 Sekunden vor Red Bull Co-Kapitän Remco Evenepoel. Florian Lipowitz wurde Tagesvierter. In der Gesamtwertung verbesserte sich der Leichinger damit auf Platz 6. Bis zum Podium sind es weiter nur gut 30 Sekunden. Tadej Pogacar aber überragt alle. Mehr als 3,5 Minuten beträgt sein Vorsprung jetzt in der Gesamtwertung. Der Slowene ist auf dem Weg zum 5. Toursieg kaum mehr aufzuhalten.
18: Auf der 11. Etappe dürfen wieder die Sprinter auf eine der wenigen Massenankünfte hoffen. Knapp 160 Kilometer stehen an, fast ausschließlich über flaches Terrain.
0: Soweit der Sport in dieser Stunde mit Mads Nicholson.

0: Rund 800.000 Menschen in Deutschland leben in Alten- und Pflegeheimen und es dürften immer mehr werden, die einen Platz brauchen. Doch diese Plätze, die werden immer teurer. Woran das liegt und was das für Betroffene bedeutet, gleich unser Thema. Jetzt aber erst einmal das Wichtigste im Überblick in den Nachrichten.
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2: Um 23.30 Uhr mit Katja Kindermann. Kanzler Merz hat bei einer Gedenkfeier in Bad Neuenahr-Ahrweiler an die Opfer der Flutkatastrophe vor 5 Jahren erinnert. Er dankte den Menschen in der Region und vielen Helfern im Ahrtal für ihren Einsatz.
3: Heute ist ein Tag auch von Heldinnen und Helden. Viele Menschen haben in der Flutnacht, haben in den Folgetagen Unglaubliches geleistet. Sie haben geholfen, wo die Not am größten war, bisweilen unter Einsatz des eigenen Lebens. In den Folgewochen haben sich Zehntausende ehrenamtliche Helferinnen und Helfer aus der ganzen Bundesrepublik Deutschland mit ihrer Hände Arbeit der Zerstörung hier im Ahrtal entgegengestellt. Die Katastrophe, die hier geschehen ist, hat das Beste unserer Gesellschaft hervorgebracht. Bedingungslose Hilfsbereitschaft.
2: Bundeskanzler Merz. Zuvor hatte Bundespräsident Steinmeier Kränze zum Gedenken an die Hochwasseropfer niedergelegt und im rheinland-pfälzischen Altenahr mit Betroffenen gesprochen. Das US-Militär hat erneut den Iran angegriffen. Das zuständige Regionalkommando nannte als Ziel, die Möglichkeiten Teherans weiter zu schwächen, die Handelsschifffahrt in der Straße von Hormus zu attackieren. Aus der Nachrichtenredaktion Katrin Kahlke.
4: Zudem sollte die Seeblockade gegen iranische Häfen und Küstengebiete wieder beginnen, hieß es von Seiten des US-Militärs weiter. Präsident Trump hatte die Waffenruhe mit dem Iran vergangene Woche für beendet erklärt. Zugleich verlangte der US-Präsident, allen anderen Ländern solle ein fairer und offener Zugang durch die Meerenge möglich sein. Die USA hatten während des Iran-Kriegs bereits von Mitte April an eine solche Seeblockade durchgesetzt, diese im Zuge des Rahmenabkommens mit Teheran aber Mitte Juni zunächst aufgehoben.
2: US-Präsident Trump hat nach einem verlorenen Zivilprozess wegen sexueller Nötigung und Verleumdung knapp 5,6 Millionen Dollar an eine Autorin gezahlt. Die Summe setzt sich aus der ursprünglichen Schadenersatzsumme von 5 Millionen Dollar aus dem Jahr 2023 und Zinsen zusammen. Der oberste Gerichtshof hatte zuvor einen Einspruch Trumps gegen das Urteil abgewiesen. Spanien hat bei der Fußball-Weltmeisterschaft das Finale erreicht. Das Team setzte sich im ersten Halbfinale gegen Frankreich mit 2:0 durch. Die Treffer erzielten Mikel Oyarzabal in der 22. Minute per Foul-Elfmeter. Pedro Porro traf in der 58. Minute. Der Finalgegner der Spanier wird morgen zwischen England und Argentinien ermittelt. Und das Wetter in Deutschland. Nachts überwiegend trocken, 21 bis 10 Grad. Morgen meist freundlich, im Süden Wolken, Schauer und teilweise kräftige Gewitter, 23 bis 33 Grad. Am Donnerstag viel Sonne, Richtung Westen einzelne Schauer und Gewitter, 24 bis 34 Grad. Und am Freitag teilweise kräftige Schauer und Gewitter, 23 bis 30 Grad. Das waren die Nachrichten.
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0: Und wir starten mit einer Entwarnung auf der B4 Erlangen-Nürnberg. Da ist kein Falschfahrer mehr unterwegs zwischen der A3 Erlangen-Tennenlohe und Buch. Dann der Blick auf die A2 Berlin Richtung Hannover zwischen Braunschweig, Watenbüttel und Hämeler Wald. 3 Kilometer Stau wegen Bergungsarbeiten. Die A3 Linz Richtung Passau ist zwischen dem Grenzübergang Suben und Rastplatz Rottal Ost wegen Bergungsarbeiten aktuell gesperrt. Dadurch hier 4 Kilometer Stau. Die A3 Passau Richtung Linz ist zwischen Passau Süd und Pocking nach einem Unfall aktuell gesperrt. Dann der Blick auf die A4 Aachen Richtung Köln. Die ist zwischen Kreuz Köln West und Köln Eifeltor bis Donnerstag gesperrt. Da wird aktuell eine Schrankenanlage aufgebaut. Dann die A5 Darmstadt Richtung Frankfurt. Die ist zwischen Frankfurter Kreuz und Frankfurt Main Flughafen Nord wegen Bauarbeiten noch bis ca. 5 Uhr gesperrt. Eine Umleitung ist hier eingerichtet. Die A40, Ruhrschnellweg Essen Richtung Dortmund, die ist zwischen Dreieck Bochum West und Bochum Hamme wegen Bauarbeiten gesperrt. Die Umleitung führt Richtung Recklinghausen über die A448 und die A43. Dann die A71 Suhl Richtung Schweinfurt. Die ist zwischen Meiningen Süd und Renswertshausen wegen Bauarbeiten noch bis 6 Uhr gesperrt. Die A73 Bamberg Richtung Suhl. Die ist zwischen Eisfeld Nord und Schleusingen wegen Wartungsarbeiten noch bis 7 Uhr gesperrt. Eine Umleitung ist hier eingerichtet. Und zum Schluss noch der Blick auf die A96 Lindau Richtung München. Der Kohlbergtunnel, der ist gesperrt. Auch hier ist eine Umleitung eingerichtet. Soweit der Blick auf die Straßen. Ihnen weiterhin eine gute Fahrt.
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0: Mit Max Seiber Mikrofon, guten Abend. Es ist eine schwere Entscheidung für die Betroffenen ebenso wie für die Angehörigen. Es geht um die Entscheidung, in ein Pflegeheim zu ziehen. Da gibt es natürlich den emotionalen Aspekt, dass man sich verabschieden muss vom alten Zuhause, in dem man möglicherweise Jahrzehnte gelebt hat. Es gibt aber auch die finanzielle Dimension, denn ein Platz in einem Pflegeheim, der wird immer teurer, Birte Sönnigsen berichtet.
5: Im Schnitt sind es rund 3.350 Euro, die Pflegebedürftige im ersten Jahr im Pflegeheim selbst zahlen müssen. Das sind nochmal rund 250 Euro mehr als im vergangenen Jahr. Wie viel jemand zahlen muss, das hängt eben unter anderem vom Pflegegrad ab und wie lange jemand im Pflegeheim ist und auch in welchem Bundesland er lebt. In allen Bundesländern ist es teuer.

0: grundsätzlich sagen, mehr Personal ist natürlich gut für die Pflegebedürftigen, aber das kostet natürlich auch eine Menge Geld. In den Pflegeeinrichtungen machen die Löhne einen Großteil der Kosten aus. Fachleute sprechen da von teilweise 70-80% der Kosten. Hinzu kommt, dass vieles teurer geworden ist, zum Beispiel auch Lebensmittel oder Energiekosten. Das trifft natürlich auch Pflegeheime und damit am Ende auch die Pflegebedürftigen. Die Bundesregierung arbeitet gerade an einer Pflegereform, denn die Pflegekassen haben genauso wie die Krankenkassen finanzielle Probleme. Die Bundesgesundheitsministerin Nina Wagen, die hat einen Vorschlag gemacht, auf den hat sich die Bundesregierung aber noch nicht einigen können. Der Vorschlag von Nina Wagen, der zielt darauf ab, dass die Beiträge für die Pflegeversicherung nicht immer weiter steigen. Er würde aber auch dazu führen, dass die Kosten fürs Pflegeheim, die Bewohner selbst zahlen müssen, noch weiter steigen. Geplant ist nämlich, dass Zuschüsse der Pflegeversicherung für Pflegebedürftige im Heim erst später als bisher gezahlt werden sollen. Schon jetzt ist es aber so, dass viele die Kosten fürs Heim nicht mehr selbst zahlen können. Dann springen die Sozialämter ein. Schon jetzt ist es so, dass rund 40% der Bewohner auf die sogenannte Hilfe zur Pflege angewiesen sind.
1: Pflege im Heim wird immer teurer. Ein Beitrag war das von Birte Sönnigsen.
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1: Andere EU-Länder wie Frankreich und Italien schlagen schon länger Alarm. Die Bundesregierung hingegen, die hat bisher auf die Bremse gedrückt. Es geht um die Frage, wie umgehen mit China. Studien zeigen, dass zehntausende Industriearbeitsplätze in Deutschland verloren gegangen sind durch die Konkurrenz aus der Volksrepublik. Denn die kommunistische Regierung in Peking, die unterstützt ihre Unternehmen finanziell stark, sorgt damit auch für gute und günstige Produkte, die eben aus China seit Monaten den deutschen und europäischen Markt fluten. Und die Bundesregierung, die hat bisher zugeschaut, um die Geschäfte von großen deutschen Firmen in der Volksrepublik nicht zu gefährden. Nun aber ein Kurswechsel. Ruth Kirchner berichtet.
3: Ein unscheinbarer Besprechungsraum im Reichstag. An der Wand ein Gemälde mit dem Titel Panik. Der Name des Bildes passt irgendwie zu dem, was Anton Hofreiter von den Grünen und Johannes Volkmann von der CDU in ungewöhnlicher Einmütigkeit vortragen und später in Interviews wiederholen.
4: Die Situation ist dramatisch. Deutschland verliert 10.000 Arbeitsplätze pro Monat und ein erheblicher Teil darauf ist aus unfairen Wettbewerb aus China zurückzuführen.
3: Der CDU-Politiker Volkmann beschäftigt sich seit Jahren mit China, warnt vor Abhängigkeiten und staatlich subventionierten Überkapazitäten, mit denen chinesische Unternehmen Konkurrenten aus dem Markt drängen, gerade in für Deutschland wichtigen Bereichen wie der Automobilindustrie und beim Maschinenbau. Mit Hofreiter verbindet ihn die Sorge um den Industriestandort Deutschland. Der Grüne sagt, ohne Gegenmaßnahmen droht eine Deindustrialisierung mit dramatischen Folgen.
5: Es wird am Ende dazu führen, dass der Eindruck da ist, dass die chinesische Diktatur den Systemwettbewerb gegen die freiheitliche Demokratie gewonnen hat. Das heißt, wenn wir uns nicht wehren, verlieren wir Wohlstand und Freiheit.
3: Die Warnungen vor dem sogenannten China-Schock werden seit Monaten lauter. Die Krise bei Volkswagen, in der gesamten Automobilindustrie, die schwächelnde deutsche Wirtschaft. Die Probleme sind nicht nur hausgemacht und lassen sich allein durch innenpolitische Reformen nicht lösen, sagen Volkswagen Mann und Hofreiter. Diese Erkenntnis hat sich auch in der Bundesregierung durchgesetzt. Kanzler Friedrich Merz betonte zuletzt:
6: Wir stellen uns dem internationalen Wettbewerb, aber wir wehren uns auch gegen unfaire Handelspraktiken. Und das ist eine Aufgabe, die wir gemeinsam mit der Europäischen Union auch angehen.
3: Bei ihrem Koalitionsausschuss Anfang des Monats hat die Koalitionsspitze erstmals ausbuchstabiert, welche Maßnahmen Deutschland auf EU-Ebene mittragen könnte. Zum Beispiel höhere Ausgleichszölle, Klauseln, die EU-Anbietern bei bestimmten öffentlichen Förderprogrammen den Vorrang geben. In Einzelfällen könnten sogar Investoren aus dem außereuropäischen Ausland verpflichtet werden, technologisches Wissen an ihre EU-Partner weiterzugeben. CDU-Außenpolitiker Volkmann spricht von einem guten Signal.
4: Das ist ein wichtiger und richtiger Schritt, der zeigt, dass Deutschland eine Schubumkehr einleitet in der China-Politik. Auf dieses Signal müssen jetzt vor allem auf europäischer Ebene konkrete Maßnahmen folgen.
3: Und auch Oppositionspolitiker Hofreiter sieht positive Ansätze.
5: Es geht langsam in die richtige Richtung, aber es passiert alles viel zu langsam. Wir haben auch das Problem, dass die Bundesregierung viel zu lange auf europäischer Ebene gebremst hat.
3: Lange hat die Bundesregierung vor allem auf gute Zusammenarbeit mit China gesetzt, auf den großen Absatzmarkt, auf China als Produktionsstandort.
1: 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Umgestürzte Bäume, geflutete Tiefgaragen, zentimetergroße Hagelkörner, die runterkommen. Schwere Unwetter haben in der vergangenen Nacht

0: in Teilen Norddeutschlands für Schäden in Millionenhöhe gesorgt. Zum Beispiel im niedersächsischen Heidenau. Dort gab es Löcher in Dächern und zerstörte Autoscheiben. Über den Tag danach berichtet Kai Rake.
1: Baufahrzeuge stehen im Ort, Dächer werden repariert und mit großen Plastikplanen abgedeckt. Das große Aufräumen nach dem extremen Hagel von gestern ist in vollem Gange. Auch bei Melanie Burmeister, die den Hagelschauer so erlebt hat.
2: Es war, als wenn Krieg ausgebrochen ist. Wirklich. Es knallte nur noch überall und dann kam das Wasser rein und man wusste gar nicht, wo man zuerst hingucken sollte. Ja, dadurch, dass das Dach kaputt gegangen ist, und dann ist es ins Treppenhaus bei den Hotelgästen, alles rein. Auto habe ich einen Totalschaden hinten stehen. Also ich war wirklich schockiert noch Stunden danach.
1: Ein paar hundert Meter weiter kann man noch mehr Hagelschäden sehen. Bei einem Autohaus wurden rund 85 draußen stehende Autos beschädigt. Die riesigen Hagelkörner haben Windschutzscheiben zerspringen lassen. Einige Motorhauben und Karosserien sehen so aus, als hätte sich jemand mit einem Hammer an ihnen ausgetobt. Ein Mitarbeiter des Autohauses sagte achselzuckend: Wie sollen wir diese Wagen noch als neuwertig verkaufen? Ausbeulen? Und auch viele Hausbesitzer in Heidenau telefonieren jetzt mit ihren Versicherungen, so wie Ulrike und Peter Port.
3: Unser Dach ist ein Sieb. Ja, und die Mieter müssen wir jetzt irgendwie unterbringen.
4: Wie wir gestern zu Hause waren, waren wir auf der Terrasse. Auch hier kommen auch so ein paar kleine Flocken runter. Ne? Und dann war alles ganz gut. Und eine halbe Stunde später riefen hier die Mieter von uns an und haben gesagt, bei uns steht alles unter Wasser. Die ganzen Lampen, alles kaputt. Das lief dann an den Lampen, ganzen Teppichboden, alles mussten wir rausreißen.
3: Und ich muss ganz großen Dank an die Sportler vom Tosteder Verein, die Handballer, die Frauen sind hergekommen mit ihren Partnern und haben uns geholfen, bis in die Nacht hinein. Das muss man auch mal sagen.
1: Unterdessen klingeln bei Dachdeckern und Zimmereibetrieben in der Region die Telefone ohne Pause. Auch Florian Stein ist jetzt mit seinen Kollegen vor Ort, um zu helfen. Sowas wie hier, sagt er, hat er noch nicht gesehen.
5: Wir haben sehr gut zu tun, ganz genau, ja. Ja, erstmal, wenn man nach Heidenau reinfährt, natürlich die ganzen zerstörten Wiesen und die ganze Ernte, die hin ist. Und dann sieht man schon die ersten Autos am Straßenrand, die komplett zerstört sind. Und dann auch die ganzen Dächer, die komplett halt hin sind. Ne? Sowas habe ich noch nie gesehen. Also das ist das erste Mal, dass ich sowas gesehen habe. Wir hatten uns heute schon mit den Kollegen unterhalten. Das kennt man aus anderen Ländern, aber nicht aus Deutschland.
1: Der massive Hagelschauer in Heidenau hat gestern Abend nur wenige Minuten gedauert. Aber diese Naturgewalt hat gereicht, um Millionenschäden anzurichten.
0: Ein Beitrag von Kai Rake.
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0: Wie kann man in dieser wirtschaftlich angespannten Lage gute Voraussetzungen schaffen für Firmen und gerade auch für Start-ups? Mit dieser Frage beschäftigen sich viele politische Akteure in Deutschland, so auch die Landesregierungen von Berlin und Brandenburg. Die haben sich jetzt etwas Neues ausgedacht, eine gemeinsame Innovationsstrategie. Profitieren sollen davon auch junge Tech-Startups, wie jene, die sich im Science Park in Golm bei Potsdam angesiedelt haben. Hier haben die Wirtschaftsressorts der beiden Länder ihren gemeinsamen Plan vorgestellt und erklärt, wie man noch leistungsfähiger werden will. Annette Kufner war für uns mit dabei.
7: Die Hauptstadtregion soll florieren und dazu auch noch auf die gesellschaftlichen Herausforderungen unserer Zeit reagieren. Das ist die Essenz des Papiers, das die Wirtschaftsressorts beider Länder jetzt vorgestellt haben. Gemeinsam wolle man die Strategie auf neue Füße stellen, so Berlins Wirtschaftssenatorin Franziska Giffey von der SPD.
8: Wir haben uns vor allen Dingen darauf konzentriert, stärker themenorientiert, stärker orientiert an sowohl wirtschaftspolitischen als auch gesellschaftspolitischen Themen und auch die aktuellen Herausforderungen, die wir sehen in puncto Resilienz und Souveränität, die eine ganz neue Rolle bekommen haben, auch durch die geopolitische Lage damit auch anzugehen.
7: Konkret sollen verstärkt Innovationen gefördert werden, die zentrale Probleme adressieren, den Klimawandel zum Beispiel, Digitalisierung und den demografischen Wandel, aber auch den Bereich Krisenresilienz und Sicherheit. Gemeinsam wolle man so zum globalen Innovationsstandort Nummer 1 werden. Brandenburgs Wirtschaftsministerin Martina Clement von der CSU.
9: Wir wollen gemeinsam Zukunft gestalten. Wir wollen, dass in unserer Region durch Innovation Zukunft gestaltet wird. Und wir wollen eben auch gemeinsam ganz vorne sein. Spätestens 2035, sage ich jetzt an der Stelle mal.
7: Was sich durch die Strategie konkret verändert, da bleibt das Papier allerdings schwammig. Die Ziele sind allgemein formuliert, die direkten Folgen für bestehende Start-ups unklar. Benjamin Hese vom Start-up-Verband Brandenburg hofft, dass das Ganze kein Papiertiger ist Und dass die Landesregierungen auch die konkreten Probleme angehen, die sieht er woanders.
10: Ganz klar Bürokratie reduzieren und das nicht nur mit ein bisschen, sondern mit dem Vorschlaghammer. Und vor allem, dass die Fachkräfte hier schnell nach Brandenburg kommen können. Das sind die wichtigsten Punkte für mich, dass die glaubt der eine oder andere, dass die Prozesse gut sind, die sind katastrophal.
7: Für Benjamin Hese ist also auch on the ground noch eine Menge zu tun.
0: Und wir schauen jetzt auf die Inseln. Es ist eines der bekanntesten Wahrzeichen von London, der Big Ben, die berühmte Glocke im Uhrenturm und direkt daneben der Westminster Palace. Dabei ist der Westminster Palace nicht einfach nur ein Touristen-Hotspot, sondern auch das Machtzentrum Großbritanniens, denn beide Kammern des britischen Parlaments befinden sich eben dort. Ein besonderer, ein historischer Ort also, der aber mittlerweile in einem ähnlichen Zustand ist wie die letzten britischen Regierungen. Oder deutlicher formuliert, ein Sanierungsfall mit abbröckelnder Fassade, teils kaputter Heizung und einer Mäuseplage. Jetzt liegen Vorschläge auf dem Tisch, wie der Westminster Palace wieder in Schuss gebracht werden könnte. Aus London, Christoph Prössl.
11: Der Palace of Westminster ist ein traditionsreicher Ort. Jeder Stein erzählt eine Geschichte. Hier tagt das Parlament und hier trägt der König das Regierungsprogramm vor, zuletzt im Mai dieses Jahres.
12: My government will respond to this world with strength and aim to create a country that is fair for all.
11: Es ist ein bedeutender Moment der britischen Demokratie, eingebettet in den goldenen Glanz der Monarchie. Charles III. Trägt Krone, er sitzt auf einem Thron, mehr Prunk geht fast nicht. Doch in diesem Gebäude liegen Prunk und Verfall nah beieinander. Der Palace of Westminster ist zwischen 1840 und 1870 erbaut worden. Damals gab es noch nicht einmal elektrisches Licht, was viel aussagt über den technischen Stand dieser Immobilie. Das Gebäude hat 1100 Räume. Die Parlamentsverwaltung gibt jede Woche 1,7 Millionen Euro für Reparaturen aus. Anschaulich wird das im Kellergeschoss. Andy Piper vom Renovierungsteam führt durch das sogenannte U-Boot, einen langen Gang, in dem zahlreiche Leitungen und Rohre verbaut sind. Hier sehen wir, wie komplex das Ganze ist. Wir haben hier Wasserdampf, Gas, Hochspannungsleitungen. Wir haben hier Hochdruckwasserleitungen zur Feuerbekämpfung. Das ist wirklich ein Gestrüpp. Alle paar Jahre sind neue Leitungen und Kabel dazugekommen. Die uralten Heizungsrohre mussten durch neue ersetzt werden. Es kamen Leitungen für die Brandbekämpfung dazu, Strippen für die Telekommunikation, Internet. Mittlerweile wird der Platz knapp, sagt Andy Piper. Bei einer Renovierung müssten alle alten Leitungen rausgenommen werden, bevor neue verlegt werden. In einigen Bereichen des Parlamentsgebäudes ist im Winter auch schon die Heizung ausgefallen. Es gibt auch schon Probleme mit der Abwasserentsorgung. Auch die Mäuse lieben das historische Gemäuer. Manchmal zeigen sie sich sogar beim Interview, wie im Büro von Kemi Badenoch, als die Oppositionsführerin dem Fernsehsender ITV ein Interview gab. In 19 Fällen stürzten Steine von der Fassade herab. Verletzt wurde zum Glück niemand. Längst ist klar, es muss gehandelt werden. Ein Parlamentsausschuss hat gemeinsam mit Experten Optionen für eine mögliche Renovierung erarbeitet. Die Abgeordnete der Liberaldemokraten Mary Goldman drängt auf eine Entscheidung. Das ist schwierig für die Abgeordneten. Viele haben ein Problem damit, weil es Milliarden kostet. Aber da gibt es keine Option, bei der keine Kosten entstehen. Die Renovierung aufzuschieben, würde alles nur noch viel teurer machen.
0: Christoph Prössl über den renovierungsbedürftigen Westminster Palace, das britische Parlament.
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0: Es ist 67 Millionen Jahre alt und möglicherweise viele, viele Millionen Dollar wert. Das Tyrannosaurus Rex Skelett Gus, das ist heute in New York versteigert worden und es gehört zu den größten und vollständigsten T-Rex-Exemplaren, die je versteigert wurden. Entsprechend groß waren die Erwartungen, Gus könnte einen neuen Rekordpreis erzielen. Meine Kollegin Nina Zimmermann hat mit unserem New York-Korrespondenten Martin Ganselmeier genau darüber gesprochen und ihn zunächst gefragt, für wie viel Gas denn nun unter den Hammer gekommen ist.
13: Ja, das war ziemlich spannend. Das Startgebot lag ja bei 19 Millionen Dollar und das Auktionshaus hatte vorher gesagt, naja, wir hoffen doch, dass es dann am Ende 30 Millionen Dollar werden. Am Ende waren es sogar noch mehr.
14: Fair warning then at 43 million. Sold 43 million dollars.
13: Ja, da hat man den Hammer gehört. 43 Millionen Dollar. Dazu kommen nochmal Gebühren. Also insgesamt 50,1 Millionen Dollar. Das ist ein neuer Rekord für ein Dinosaurier-Skelett bei einer Auktion.
15: Weiß man denn, wer die Käuferin oder der Käufer ist? Weil Gas ist ja fast 4 Meter hoch und etwa 12 Meter lang. Also wenn man nicht raus in den Garten stellt, dann ein bisschen Platz müssen die Käufer auf jeden Fall haben.
13: Ja, im Wohnzimmer, auch mit dem Abstauben und so, ist das ziemlich schwierig. Wir wissen es noch nicht, wer der Käufer ist. Das ist aber normal bei solchen Auktionen. Die Käufer können selbst entscheiden, wann sie das öffentlich machen. Also vor 2 Jahren, da ist schon mal das Stegosaurus-Skelett Apex verkauft worden. 45 Millionen Dollar damals. Das war der neue Rekord damals. Wie gesagt, jetzt heute haben wir einen neuen Rekord erzielt. Damals kam dann einen Tag später raus, dass es der New Yorker Tech-Milliardär Ken Griffin war. War, der den Stegosaurus ersteigert hatte. Der hat das anschließend dann dem Naturkundemuseum hier in New York für 4 Jahre zumindest schon mal als Leihgabe zur Verfügung gestellt und hat sogar einen Paläontologen für 4 Jahre bezahlt, der dann wissenschaftlich forschen kann.
15: Die Versteigerung hatte ja im Vorfeld schon für viel Aufmerksamkeit gesorgt. Du hast gesagt, weil die Rekordpreise da ja auch im Raum standen. Ein T-Rex-Skelett gibt es ja eben auch nicht alle Tage zu erwerben. Es gab auch kritische Stimmen, oder?
13: Ja, absolut. Die Kritik kommt vor allem von Wissenschaftlern und von Universitäten. Die befürchten nämlich, dass Dinosaurier-Skelette zu so einer Art Spielzeug für Reiche werden. Also theoretisch könnte es ja in einer Milliardärsvilla verschwinden. Dann hat natürlich die Wissenschaft das Nachsehen. Selbst wenn der Käufer das Skelett anschließend einem Museum schenkt, wie jetzt bei diesem Milliardär Ken Griffin, dann hätten die Wissenschaftler auch nicht ständig Zugang zu dem Objekt. Also das kritisieren die. Außerdem sagen sie, durch solche Auktionen werden die Preise natürlich immer weiter nach oben getrieben. Und von sich aus könnte so eine Forschungseinrichtung oder so ein Museum gar nicht mehr die Preise bezahlen.
15: Wie kommt denn ein T-Rex-Skelett überhaupt auf den Auktionsmarkt? Warum landet es nicht automatisch in einem Museum?
13: Ja, das ist spannend. Das ist wohl so auch nur in Amerika möglich. Wenn man in den USA auf seinem Grundstück buddelt und man findet ein Saurier-Skelett, dann gehört einem dieser Fund. Überall auf sonst auf der Welt ist das nicht der Fall. Also in Deutschland, wenn man da buddelt und findet irgendwas, ein Römerschatz oder ein Saurier-Skelett, dann gehört das dem Bundesland. Man muss das melden und das kommt dann von dort wahrscheinlich ins Museum. Und als Finder bekommt man allenfalls einen Finderlohn. In den USA ist das nicht so. Das heißt, es gibt finanzielle Anreize für private Fossilienjäger. Und so war es auch hier. Die sind in den nördlichen Präriestaaten unterwegs. Man weiß, dass da viele Saurier-Skelette unter der Erde liegen. Und dieser Saurier heißt übrigens Gus, weil das der Spitzname eines Farmers aus South Dakota war, auf dessen Acker immer wieder versteinerte Zähne und Knochen gefunden wurden. Und diese privaten Fossilienjäger haben dann da gebuddelt und haben diesen T-Rex, der übrigens zu 60% aus Originalteilen besteht, also fast komplett erhalten ist, den haben die dort gefunden.
15: Weiß man denn, was mit Gus passieren soll? Also wird sich wahrscheinlich die kommenden Tage mit dem Käufer auch klären oder ja, verschwindet er eben auch in so einer Privatsammlung?
13: Also die meisten Saurier-Skelette, die sind anschließend in einem Naturkundemuseum gelandet. Und das Auktionshaus Sotheby's, die haben auch vorher schon sehr viele Naturkundemuseen kontaktiert und haben gesagt, guckt mal, habt ihr nicht reiche Milliardäre, die gerne mal euch irgendwas spenden würden? Und die haben versucht, so die Leute schon mal zusammenzubringen. Und für so einen Milliardär ist es ja auch etwas Tolles, wenn dann hinterher so ein Saurier im Museum steht und daneben ist ein Schild. Und dann haben sie auch das Gefühl, sie haben wohltätig etwas getan für die Allgemeinheit, dass sie diesen Saurier dem Museum gespendet haben.
0: Martin Ganselmeier über die Rekordauktion des Tyrannosaurus Rex-Skeletts Gus in New York. Der neue Besitzer, der muss insgesamt mehr als 50 Millionen Dollar zahlen. Achtung in beiden Richtungen auf der A3 Köln-Frankfurt zwischen Kreuz Bonn-Siegburg und Siebengebirge werden Gegenstände auf die Fahrbahn geworfen. Hier also bitte vorsichtig fahren zwischen dem Kreuz Bonn-Siegburg und Siebengebirge auf der A3 Köln-Frankfurt.
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0: 5 Jahre ist die Flutkatastrophe im Westen Deutschlands her. Besonders betroffen war damals ja das Ahrtal in Rheinland-Pfalz. Starkregen hatte die Ahr in einen reißenden Strom verwandelt, teilweise mit Wasserständen von mehr als 7 Metern. Die Schäden waren verheerend. Insgesamt kamen bei dem Hochwasser in Deutschland nach offiziellen Angaben mehr als 180 Menschen ums Leben. Heike Liesmann vom Hessischen Rundfunk mahnt in ihrem Kommentar in den ARD-Tagesthemen, so ein Extremwetterereignis wird wieder passieren.
16: Welche Regionen dann betroffen sein werden, wir wissen es nicht. Das Recht auf ein Dach über dem Kopf, das Recht auf Leben, das Recht auf Gesundheit. Der Klimawandel setzt fundamentale Menschenrechte außer Kraft. Das sagt die Klimaforscherin und Physikerin Friederike Otto. Und sie hat recht. Die Menschen im Ahrtal haben es heute vor genau 5 Jahren bitter erfahren. Die Menschen in Valencia vor 2 Jahren ebenso. Mit jedem Zehntel Grad fortschreitender Erderwärmung wird es mehr Wasser in der Luft geben und vermutlich auch mehr Tote bei solchen Sturzfluten. Was können wir tun? Menschen früher und besser zu warnen, ist eine große Lehre aus der Ahrtal-Katastrophe. Extremwetter verhindern können Frühwarnsysteme aber nicht. Katastrophenpläne, Versickerungsflächen, Entsiegelung, Hochwasserschutz. Das ist alles wichtig und gut. Aber Klimaanpassung allein wird uns nicht reichen. Nur konsequenter Klimaschutz verhindert eine weitere Aufheizung der Erde. Dass die Politik uns gerade ermutigt, einfach weiter Gas, Öl und Kohle zu verbrennen, ist im Grunde Selbstmord.
0: Die Meinung von Heike Liesmann vom Hessischen Rundfunk. Die Taz aus Berlin geht bei der Frage nach den Konsequenzen aus der Flutkatastrophe mit der Bundesregierung hart ins Gericht.
17: Die Anti-Klimapolitik von Schwarz-Rot ist auch vor diesem Hintergrund ein Hohn. Das Abwürgen des klimafreundlichen Heizungsaustauschs, geplante Hürden für die Energiewende, das angekündigte Stopfen von Haushaltslöchern mit Geld aus dem Klima- und Transformationsfonds des Bundes. Die Regierung von Bundeskanzler Friedrich Merz von der CDU sieht es nicht als Priorität, derartiges Unglück in Zukunft abzuwenden.
0: Der Wiederaufbau alleine, der reiche nicht aus, kommentiert die Süddeutsche Zeitung, denn die nächste Flut, die werde sicher kommen.
17: Es braucht schlüssige Konzepte, um eine neue Flutkatastrophe zu verhindern. Etwa Flächen, auf denen Wasser versickern kann. Wälder, die Wasser besser aufhalten. Mindestens 17 Regenrückhaltebecken wären nötig, um ein Hochwasser wie das vor 5 Jahren zu verhindern. Gebaut ist davon noch keines. Dass die meisten Häuser, wenn auch mit Auflagen, an denselben Stellen wieder aufgebaut wurden, besorgt Experten ebenfalls. Ihr Fazit: Wenn heute wieder eine Flut wie 2021 käme, wären die Auswirkungen ähnlich.
0: Die Pforzheimer Zeitung kritisiert ebenfalls, dass längst nicht alle notwendigen Maßnahmen ergriffen worden seien.
17: Vieles ist gelungen seit der großen Katastrophe, manches besser als erwartet. Aber das dringend benötigte Rückhaltebecken oder andere präventive Maßnahmen nicht aus diesen Mitteln finanziert werden dürfen, wirkt angesichts wachsender Risiken durch Extremwetter weltfremd. Erinnern heißt deshalb mehr als Kränze niederzulegen und Dankesworte zu sprechen. Es heißt auch, alles zu tun, damit sich ein solcher Horror nicht wiederholen kann.
0: Die Solidarität mit den betroffenen Menschen und was daraus an Stärke erwachsen ist, daran erinnert der schleswig-holsteinische Zeitungsverlag SHZ.
17: Die Rheinland-Pfälzer haben gezeigt, was Wille und Kraft vermögen können. Ohne die Welle der Hilfsbereitschaft von Menschen aus der Region und dem ganzen Land wäre das nicht möglich gewesen. Ein Blick auf die betroffenen Orte führt vor Augen, was Zusammenhalt und Gemeinschaft bewegen können. Das ist ein unfassbar starkes Zeichen in diesen Zeiten.
0: Und das waren die Standpunkte, zusammengestellt heute von Volker Damm.

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1: Um 0 Uhr mit Katja Kindermann. Spanien steht im Finale der Fußball-Weltmeisterschaft. Das Team setzte sich im ersten Halbfinale gegen Frankreich mit 2:0 durch. Aus dem ARD-WM-Team Hendrik Lückhoff.
2: Die Spanier hatten das Spiel über weite Strecken im Griff und ließen die sonst so starke Offensive von Top-Favorit Frankreich kaum zur Entfaltung kommen. Oyarzabal traf im ersten Durchgang per Elfmeter. Pedro Porro sorgte in der zweiten Hälfte für den 2:0 Endstand. Es ist das zweite WM-Finale für Spanien. Da geht's entweder gegen England oder Argentinien. Frankreich hat noch die Chance auf Platz 3. Unterdessen rückt ein Engagement von Jürgen Klopp als deutscher Bundestrainer näher. Der Deutsche Fußballbund hat erstmals mit Klopps aktuellem Arbeitgeber gesprochen. Dem Red Bull-Konzern. Ergebnisse wurden nach dem Treffen in München nicht öffentlich.
1: 5 Jahre nach der Flutkatastrophe im Ahrtal ist der Opfer gedacht worden. Beim zentralen Gedenkakt in Bad Neuenahr-Ahrweiler sagt der Kanzler Merz, Deutschland müsse sich besser auf die Folgen des Klimawandels vorbereiten. Und er erinnerte an die Verwundbarkeit des Menschen angesichts von Naturkatastrophen.
3: Sie hier im Ahrtal teilen miteinander Erfahrungen, die unvorstellbar sind. Für die meisten Menschen in unserem Land. Und ich kann auch selbst nur versuchen nachzuempfinden, wie sich das Leben derjenigen verändert, die erleben mussten, was innerhalb weniger Stunden das eigene Zuhause buchstäblich unter den eigenen Füßen davongerissen wird. Die Bilder der Zerstörung, sie erinnern uns daran, wie verletzlich, wie verwundbar wir Menschen sind.
1: Bundeskanzler Merz. Das US-Militär hat nach eigenen Angaben eine neue Angriffswelle auf den Iran gestartet. Das teilte das zuständige Regionalkommando mit. Demnach begann der Angriff um 21 Uhr unserer Zeit. Ziel sei es, die Möglichkeiten des Irans weiter zu schwächen, Attacken auf die Handelsschifffahrt in der Straße von Hormuz auszuüben. US-Präsident Trump hatte die Waffenruhe mit Teheran vergangene Woche für beendet erklärt. Zudem solle die Blockade iranischer Seehäfen wieder beginnen, so Trump. Das russische Militär hat offenbar 3 weitere zivile Frachter im Schwarzen Meer angegriffen. Der Militärgouverneur des Gebiets Odessa erklärte, bei der Attacke sei ein Kapitän ums Leben gekommen, zudem seien 3 Besatzungsmitglieder verletzt. Die Schiffe fuhren demnach unter den Flaggen Tansanias und Liberias. Laut russischen Angaben hatten die Frachter Güter für das ukrainische Militär an Bord. Das waren die Nachrichten. Das Wetter in Deutschland. Meist trocken, im Süden letzte Schauer und Gewitter. Tiefstwerte 21 bis 10 Grad. Tagsüber oft freundlich, im Süden Wolken, Schauer und teilweise kräftige Gewitter. Höchstwerte 23 Grad auf den Nordseeinseln bis 33 Grad in Hessen. Am Donnerstag viel Sonne, Richtung Westen einzelne Schauer und Gewitter, 24 bis 34 Grad. Die Zeit, es ist jetzt 0:03 Uhr.
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4: Und da starten wir mit einer Falschfahrermeldung. Achtung in beiden Richtungen auf der A3 Köln-Frankfurt zwischen dem Kreuz Bonn-Siegburg und Siebengebirge. Es ist keine Falschfahrermeldung, es werden Gegenstände auf die Fahrbahn geworfen. Deswegen hier bitte vorsichtig, also kein Falschfahrer, aber Gegenstände, die auf die Fahrbahn geworfen werden. In beiden Richtungen A3 Köln-Frankfurt zwischen dem Kreuz Bonn-Siegburg und Siebengebirge. Dann eine amtliche Unwetterwarnung für Bayern, und zwar in den Landkreisen Freising, Dachau, Erding, Ebersberg, Fürstenfeldbruck, Mühldorf am Inn sowie in der Stadt München kommt es aufgrund eines Gewitters aus westlicher Richtung zu starkem Regen von bis zu 30 Litern pro Quadratmeter, Hagel und Windböen mit Windgeschwindigkeiten von bis zu 80 Stundenkilometern. Vermeiden Sie in diesen Bereichen bitte oder in diesen Landkreisen den Aufenthalt im Freien. Dann der Blick auf die Straßen. Die A2 Berlin Richtung Hannover, die ist zwischen Braunschweig, Watenbüttel und Hämelerwald. Aktuell gibt es da 3 Kilometer Stau wegen Bergungsarbeiten. Die A3 Linz Richtung Passau ist zwischen Grenzübergang Suben und Rastplatz Rottal-Ost wegen Bergungsarbeiten gesperrt. Dadurch aktuell hier 4 Kilometer Stau. Die A3 Passau Richtung Linz ist zwischen Passau Süd und Pocking nach einem Unfall aktuell gesperrt. Die A4 Aachen Richtung Köln, die ist zwischen Kreuz Köln West und Köln Eiffeltor bis Donnerstag noch gesperrt. Hier wird eine Schrankenanlage aufgebaut. Die A5 Darmstadt Richtung Frankfurt ist zwischen Frankfurter Kreuz und Frankfurt am Main Flughafen Nord wegen Bauarbeiten noch bis ca. 5 Uhr in der Früh gesperrt. Eine Umleitung ist hier eingerichtet. Der Blick auf die A14 Leipzig Richtung Nossen. Die ist zwischen Leipzig-Ost und Kleinpösener wegen Bergungsarbeiten aktuell gesperrt. Die A40 Ruhrschnellweg Essen Richtung Dortmund. Die ist zwischen Dreieck Bochum-West und Bochum-Hamme wegen Bauarbeiten gesperrt. Die Umleitung, die hier eingerichtet ist, die führt über Richtung Recklinghausen über die A448 und die A43. Dann die A71 Suhl Richtung Schweinfurt, die ist zwischen Meiningen Süd und Rentwertshausen wegen Bauarbeiten noch bis 6 Uhr in der Früh gesperrt. Die A73 Bamberg Richtung Suhl ist zwischen Eisfeld Nord und Schleusingen wegen Wartungsarbeiten bis 7 Uhr in der Früh gesperrt. Eine Umleitung ist hier eingerichtet. Und zum Schluss noch der Blick auf die A96 Lindau Richtung München. Der Kohlbergtunnel ist gesperrt. Eine Umleitung auch hier eingerichtet. Das war's. Soweit der Blick auf die Straßen. Ihnen weiterhin eine gute Fahrt durch diese Nacht.
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4: Und die kommt vom Norddeutschen Rundfunk aus Hamburg. Ich bin Max Seib. Hallo. Es war nur eine kurze Freude, ein kurzes Durchatmen im Nahen Osten. Mittlerweile greifen die USA wieder Ziele im Iran an. Auch heute Nacht wieder. Teheran seinerseits attackiert US-Stützpunkte in den Golfstaaten. Und die Straße von Hormus, die für die Weltwirtschaft ja so wichtige Meerenge, die wird seit heute Nacht erneut blockiert. So zumindest das Ansinnen der USA und die Ankündigung. Viel zu besprechen also für uns. Und das kann ich jetzt live mit unserer Korrespondentin in Washington, Karen Münster. Seit 22 Uhr deutscher Zeit soll diese US-Seeblockade in Kraft sein. Wie sieht's da genau aus? Was weißt du?
5: Das US-Regionalkommando CENTCOM, das hat ziemlich pünktlich ein Statement dazu veröffentlicht. Demnach sei die Seeblockade aktiv und es würden aktuell mehr als 20 Kriegsschiffe der US-Marine sowie hunderte von Militärflugzeugen im Nahen Osten operieren. Die Schiffe, die werden so daran gehindert, dass sie iranische Häfen oder Küstengebiete ansteuern oder von dort wegfahren können. Und die amerikanischen Streitkräfte, die haben auch nochmal betont, man sei kampf- und einsatzbereit.
4: Diese Waffenruhe, das muss man ja ganz klar sagen, wenn man grundsätzlich auf den Konflikt schaut, die ist passé. Die USA, die haben ihre Angriffe auf den Iran wieder intensiviert, dazu jetzt diese Seeblockade. Wie begründet Donald Trump, der US-Präsident, diese neue Eskalation?
5: Also es geht US-Präsident Donald Trump dabei ganz klar um die Macht über die Straße von Hormus. Offiziell sind diese Angriffe in den vergangenen Tagen ja dazu gedacht gewesen, den Iran einzuschränken. Man will also verhindern, dass Iran weiter Handelsschiffe in der Straße von Hormus angreift. So heißt es zum Beispiel immer wieder vom US-amerikanischen Regionalkommando CENTCOM. Zur ganzen Wahrheit gehört aber auch, es geht dabei natürlich auch darum, weiter Druck auf den Iran auszuüben. Denn wenn keine Schiffe mehr iranische Häfen ansteuern oder von dort auslaufen können, dann hat das natürlich auch negative wirtschaftliche Folgen.
4: Eigentlich, wenn wir da nochmal gerade drauf schauen, wollte der US-Präsident neben der Seeblockade ja auch eine Gebühr einführen für alle Schiffe, die eben durch die Straße von Hormus fahren. Man kann das Ganze vielleicht auch Schutzgeld nennen. Aber es gibt ja in den USA einen inzwischen immer wieder geprägten Begriff, Taco Tuesday. Das steht in diesem Fall für Trump always chickens out. Also Trump macht immer wieder einen Rückzieher und das kurioserweise oft an Tuesday, so an Dienstagen. So auch dieses Mal, denn der US-Präsident hat ja jetzt erklärt, diese Idee, dieser Vorschlag der Gebühr oder dieses Schutzgelds, der wird wieder einkassiert. Warum?
5: Dass Donald Trump etwas ankündigt und dann seine Worte nicht in die Tat umsetzt, das passiert immer wieder. Das haben wir zum Beispiel auch bei Zöllen gesehen. Die hat er reihenweise angekündigt, aber längst nicht alle umgesetzt. Und diesmal wirkt es fast so, als hätte Trump sich da am Montag ja wieder was überlegt, aber sich mit niemandem abgesprochen. Denn Details zur Umsetzung dieser Schutzgeldforderung, die hat es nicht gegeben. Stattdessen hat Donald Trump am Dienstag von Telefonaten mit Staaten im Nahen Osten berichtet. Mit denen habe er sich stattdessen auf Handels- und auf Investitionsabkommen geeinigt, dass diese Gespräche tatsächlich stattgefunden haben. Dafür gibt es aber keine Belege. Also, das wirkt alles ein bisschen undurchdacht und deswegen kann man durchaus vermuten, dass Trump da jetzt vielleicht auch vor seinen Beratern etwas in Erklärungsnot geraten ist, auch sein Gesicht wahren musste und eben deswegen wieder zurückgerudert ist.
4: Er ist ja auch innenpolitisch ein Stück weit ein Getriebener. Im November stehen die Zwischenwahlen an, die Midterms. Noch haben seine Republikaner in beiden Kammern die Mehrheit, die könnten sie aber verlieren. Wie ist denn aktuell die Stimmung in den USA? Also, dass die Ölpreise durch diese Eskalation jetzt wieder steigen, das dürfte den Menschen ja sicher nicht gefallen.
5: Nee, ganz und gar nicht. Denn die Benzinpreise, die haben hier in den USA für viele Menschen eine gewisse Symbolkraft. Also daran messen viele US-Amerikaner, wie es insgesamt eigentlich um die Wirtschaft steht. Und aktuell sind Sommerferien hier in den USA. Das heißt, gefühlt das ganze Land ist auf der Straße unterwegs. Und da macht es eben für viele Menschen einen Unterschied, ob man dann für die Gallone Benzin $2,98 zahlt, wie vor Beginn des Kriegs, oder eben wie jetzt um die $3,85. Das sind Kosten. Kosten. Das sind Kostensteigerungen, die die Menschen hier in ihrem Alltag spüren. Und das macht Donald Trump natürlich nicht unbedingt beliebter. Deswegen kann man schon sagen, Trump, der steckt jetzt gewissermaßen in einer Zwickmühle. Einerseits will er im Konflikt mit dem Iran nicht klein beigeben und andererseits steht er aber innenpolitisch immer weiter unter Druck.
4: Und jetzt natürlich die Frage aller Fragen, wie kann Trump aus dieser Nummer, aus diesem von ihm angezettelten Krieg rauskommen, ohne sein Gesicht zu verlieren?
5: Ja, das ist eine sehr gute und auch nicht ganz einfach zu beantwortende Frage. Geht es nach US-amerikanischen Militärexperten, hat Donald Trump jetzt drei Optionen. Die erste wäre eine Wiederaufnahme des Kriegs. Dafür plädierte zum Beispiel auch zuletzt die israelische Regierung. In den USA wäre das aber eher unpopulär. Die zweite Option wäre ein Rückzug des Militärs. Aber auch das hätte für die USA ziemliche Nachteile, denn Iran bekäme alleinige Kontrolle über die Straße von Hormus und ginge gestärkt aus diesem Konflikt hervor. Und deswegen sagen Experten hier, dass die dritte Option eigentlich am wahrscheinlichsten ist, nämlich dass die Angriffe und Gegenangriffe in der nächsten Zeit weitergehen. Zwischendurch könnte es immer wieder Vermittlungsgespräche geben, etwa durch die Golfstaaten. Aber man kann schon sagen, dass aktuell eine Strategie fehlt, wie Donald Trump langfristig aus dieser Situation wieder rauskommt. Und deswegen rechnen eben viele Experten hier in den USA damit, dass es eben auch in den kommenden Tagen, wenn nicht sogar Wochen, immer wieder zu Angriffen und Gegenangriffen zwischen den USA und Iran kommt.
4: Also dürfte es erstmal so weitergehen. Karin Münster war das, live aus Washington. Vielen Dank für die aktuellen Informationen. Wie geht es nun also weiter? Diese Frage, die wollen wir noch mal ein bisschen beleuchten im Konflikt zwischen den USA und dem Iran. Und genau darüber hat meine Kollegin Nina Zimmermann mit dem Sicherheitsexperten Clemens Fischer gesprochen. Er ist Professor für internationale Beziehungen und Geopolitik an der Universität zu Köln. Und sie hat ihn zunächst gefragt, warum die USA nach der Waffenruhe denn ihre Strategie jetzt verändert haben und wieder angreifen.
6: Gut, da gibt's natürlich kann man hier spekulieren, aber eine der Möglichkeiten ist, und die halte ich für sehr valide, dass Trump auch aufgrund der Umfragen draufgekommen ist, dass dieser Deal, den er hier verkündet hat mit diesem Rahmenabkommen, das grundsätzlich gar nicht so schlecht wäre, aber natürlich nicht als großer Sieger dasteht. Er kommt innenpolitisch unter Druck, er kommt außenpolitisch unter Druck und der Iran macht es ihm auch nicht leicht, im Endeffekt zugeben zu müssen, dass diese Art des Angriffs zu nichts führt. Also schwenkt er um, droht wieder und zieht zurück. Auf der anderen Seite muss auch Trump wissen, dass die Angriffe aus der Luft alleine den Krieg nicht beenden werden.
7: Ja, spannender Punkt. Die Luftangriffe haben die US-Streitkräfte vorher schon geflogen, jetzt wieder. Was ist denn dann der nächste Schritt? Also man sucht ja irgendwie so eine Exit-Strategie. Wie nah sind vielleicht auch beide Seiten einfach an dem Punkt, an dem die Eskalation nicht kontrollierbar ist? Also Stichwort Boots on the ground, US-Bodentruppen im Iran. Halten Sie das für realistisch?
6: Also ausschließend davon in diesem Krieg gar nichts mehr. Aber eines ist auch sehr klar. Wir müssen Bodentruppen in dem Iran-Krieg müsste man vergleichen mit dem ehemaligen Irak-Krieg. Auch hier war die Bodentruppe dann im Einsatz. Das hieß aber damals gegen eine bei weitem schwächere Armee im Vergleich zu iranischen von 400.000 bis 500.000 Mann. Damals große Koalition der Willigen. Heute müsste Amerika es eigentlich alleine machen, bestenfalls mit Unterstützung der arabischen Staaten. Aber jetzt müssen wir auch das Wetter und das Klima mit einbeziehen. Das ginge nicht für Oktober, November aufgrund der Hitze- und Feuchtigkeitsentwicklung am Persischen Golf und der Hitze innerhalb des Landes. Das heißt, wenn man eine Bodenoffensive machen will, dann ist die Frage, wie man zu diesen Truppenmengen kommt. Denn da müsste Trump den Kongress anrufen und müsste das auch bewilligen lassen. Das Zweite ist, es dauert Wochen bis Monate in der Vorbereitung. Und dann, welches Ziel will man hier erreichen? Flächendeckend den Iran bekämpfen und erobern, wird auch den USA nicht möglich sein. Denn letztendlich müssen wir uns daran erinnern, warum muss der Krieg geführt werden? Sturz des Mullah-Regimes, technisch erreicht, indem die ersten zwei Reihen mehr oder weniger eliminiert wurden. Ende des Atomprogramms, das kann man vermutlich wirklich nur im Verhandlungsweg erreichen. Und Einschränken der Raketenkapazitäten. Und das wird auch durch einen Angriff am Boden nicht möglich sein.
7: Ich bleibe nochmal bei diesem Gedanken der Exit-Strategie, weil beide Seiten hatten sich ja eine Frist von 60 Tagen gesetzt, um ein endgültiges Abkommen auszuhandeln, eben mit der Atomfrage und der Straße von Hormuz. Davon sind jetzt 30 Tage rum, die Hälfte. Das ist doch im Grunde vom Tisch zu verhandeln, oder kommt man doch zusammen?
6: Nein, da würde ich jetzt nach meiner doch 30-jährigen diplomatischen Erfahrung sagen, 60 Tage sind nicht 60 Tage, da kommt dann immer der dramatische Aufschlag von weiteren 30 Tagen dazu, so wie auch bei europäischen Gipfeln es noch ein Gipfel mit einer weiteren Nacht sein muss. was wir hier erlebt haben, wäre eigentlich von Pakistan ganz gut vorbereitet. Ein Rahmenabkommen, das ja inhaltlich in vielen Bereichen bereits Blaupausen hatte, wie zum Beispiel das Iran-Abkommen aus der Obama-Zeit. Also man müsste nicht von Stretchhead wieder beginnen zu verhandeln. Und auch die 60 Tage plus eben dieser weiteren vielleicht 30 Tage Frist sind ja auch ganz gut berechnet für die Amerikaner. Das wäre ungefähr ein Abkommen, könnte abgeschlossen werden, 4 bis maximal 5 Wochen vor den Midterms. Das heißt, Trump hätte, wenn er unterschreibt und das Ganze als UNO-Resolution kommt, was eigentlich der Kernpunkt dieses Abkommens ist, wunderbare Bilder, in denen er behaupten könnte, einen weiteren Krieg beendet zu haben, als Friedensengel aufzutauchen, auch wenn es der Krieg war, den er selber angefangen hat. Das heißt, technisch wäre das Rahmenabkommen, wie gut man, kann man immer darüber streiten, in der Lage gewesen, Trump in die Siegerposition zumindest innenpolitisch zu versetzen. Und auch der Iran weiß, dass er nicht auf Dauer sich gegen die Angriffe der Amerikaner wird erwehren können, denn die innenpolitische, wirtschaftliche Lage ist auch nicht mehr so rosig. Das heißt, das Einzige, was wir hoffen können, ist, dass beide Seiten wiedererkennen, dass sie im Gefechtsfeld diesen Krieg nicht mehr gewinnen können oder auf Dauer sich verteidigen können und sie dann wieder hinsetzen, weiter zu verhandeln.
4: Sagt der Sicherheitsexperte Clemens Fischer. Er lehrt internationale Beziehungen und Geopolitik an der Universität Köln.
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4: Rund 2 Monate sind es noch, dann wird in Sachsen-Anhalt gewählt und es könnte eine Wahl werden mit Konsequenzen. Denn laut Umfragen hat die AfD dort die Chance, alleine eine Regierung zu stellen. Das würde bedeuten, sie könnte in Sachsen-Anhalt zum Beispiel beim Thema Bildung und Schulen vieles verändern. Und genau das hat die dort als gesichert rechtsextremistisch eingestufte Partei, vom Verfassungsschutz dort eingestuft, auch vor. Was aber genau und wie stark kann sich das System Schule in Deutschland gegen solche politischen Eingriffe wehren? Das sagt uns Anja Braun aus der ARD-Wissenschaftsredaktion.
8: Bildung und damit der Bereich Schule und Hochschule gehört zu den wenigen Feldern, in denen die einzelnen Bundesländer relativ selbstständig schalten und walten können. Das will die AfD nutzen und dabei schon in den Schulen eine Art Kulturkampf führen. So propagierte der AfD-Mann Hans-Thomas Tillschneider schon bei der Vorstellung des AfD-Wahlprogrammes im April in Magdeburg.
9: Wir werden dafür sorgen, dass die Schulen unsere Kinder zu mündigen, mutigen, klugen, selbstbewussten und freigeistigen Bürgern heranbilden und nicht mehr versuchen, sie zu gehirngewaschenen und kompetenzlosen, feigen Gesinnungssoldaten des Regenbogenimperiums umzuerziehen.
8: Nach einem möglichen Wahlsieg der AfD soll an den Schulen deshalb die bundesdeutsche Flagge gehisst werden und das gemeinsame Singen der Nationalhymne soll als fester Bestandteil von Feierlichkeiten im Umfeld der Schule etabliert werden. Neben diesen eher symbolischen Aktionen ist die angebliche Befreiung der Schülerinnen und Schüler der Dreh- und Angelpunkt in der Argumentation der AfD. Rita Nicolai forscht seit 2 Jahren an der Universität Augsburg an den schulpolitischen Vorstellungen der Alternative für Deutschland im Bund und in den Bundesländern und erklärt:
10: Schulpolitik ist für Parteien deshalb interessant, weil sie dadurch Allianzen schmieden können mit Eltern, aber auch mit vielen anderen Personen. Jeder hat ja irgendwie entweder Kinder oder als Großeltern oder über Freunde oder war selber in der Schule gewesen. Das heißt, Schule ist immer auch so ein emotionales Thema, weil Kinder will man ja auch schützen.
8: Über schulpolitische Themen und den Schutz von Kindern und Heranwachsenden können viele Menschen erreicht und mobilisiert werden. In dem 100-Tage-Programm kündigte der AfD-Spitzenkandidat außerdem an, Sonderklassen für Kinder von Asylbewerbern einzurichten. Und nicht nur das. Die AfD möchte am liebsten die ganze Inklusion, also den gemeinsamen Unterricht für behinderte und nicht behinderte Kinder, abschaffen.
10: Sie verwendet hierbei Begriffe des Störens oder auch etwa, dass ein Leistungsabfall hier auch stattfinden würde.
8: Forscherin Nicolai erklärt, dass das durchaus auf Landesebene durch eine Veränderung des Schulgesetzes durchsetzbar ist, sollte die AfD in Sachsen-Anhalt die Mehrheit im Parlament bekommen, auch wenn es eigentlich gegen EU-Richtlinien verstößt.
10: Wenn die AfD eine Alleinregierung stellen sollte, wird sie das versuchen umzusetzen. Sie da auch ganz klipp und klar, dass sie in ihrem Wahlprogramm auch so stehen hat, dass sie sich gegen eine Beschulung von Kindern mit sonderpädagogischem Förderbedarf an den Regelschulen ausspricht.
8: Am liebsten wäre der AfD auch, wenn sie die Schulpflicht aufweichen könnte, zugunsten von Homeschooling, also dem Unterricht zu Hause. Das ist allerdings nicht so einfach umsetzbar. Denn in Sachsen-Anhalt ist die allgemeine Schulpflicht auch in der Landesverfassung verankert. Änderungen sind nur mit einer Zweidrittelmehrheit im Parlament möglich. Viel einfacher wäre es für die AfD stattdessen, nach einem möglichen Wahlsieg die Lehrmaterialien auszutauschen. Hier könnte sie ihre Vorstellungen direkt umsetzen, ohne das Parlament zu beschäftigen. Ganz einfach über Verordnungen. Und das gilt übrigens auch für Unterrichtsinhalte an Schulen und Lehrplanveränderungen.
10: Diese müssen nicht in das Parlament als schulgesetzliche Veränderungen rein. Das heißt, die AfD könnte da relativ schnell und zügig Veränderungen vornehmen.
8: Aus dem Unterricht sollen dann zum Beispiel Themen wie Sexualerziehung und Demokratieerziehung rausgekürzt werden. Im Fach Geschichte soll die Nazizeit weniger thematisiert werden, dafür aber mehr Heimatorientierung und Soldatenehrung. Während also innerhalb eines Bundeslandes der Schulunterricht durchaus auf die Linie der AfD umgekrempelt werden könnte, sind die bundesweiten Auswirkungen noch nicht so gut zu erfassen. Um die mögliche Blockade durch ein AfD-geführtes Kultusministerium bei einstimmigen Beschlüssen zu entschärfen, hat die Kultusministerkonferenz, also das gemeinsame Gremium der Kultusminister, nun eine Hintertür geschaffen. Unter bestimmten Bedingungen darf in Zukunft von diesem Einstimmigkeitsprinzip aller Länder abgewichen werden. Ein AfD-geführtes Kultusministerium könnte trotzdem bundesweit auf die Bildungspolitik einwirken, warnt Bildungsforscherin Rita Nicolai.
10: Diskussionen, die die AfD aufwirft, wie etwa Fragen von Sexualerziehung, politische Bildung, Frage der politischen Neutralität, da hat die AfD es ja schon auch in den letzten Jahren geschafft, dass es zu so einer Verunsicherung gekommen ist.
8: Ein AfD-geführtes Bildungsministerium in Sachsen-Anhalt könnte das noch befeuern und noch viel stärker bundesweit Meinung machen und Debatten aufwerfen. Und die Verunsicherung unter Lehrkräften, aber auch unter Eltern und Schülerinnen und Schülern könnte dadurch sicherlich noch deutlich gesteigert werden.
4: Anja Braun über die Pläne der AfD in Sachsen-Anhalt, welche drastischen Schritte die Partei im Fall einer Alleinregierung im Bildungssystem plant. 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Es sind Bilder, die auch 5 Jahre danach noch erschüttern. Schlammlawinen, die ganze Ortschaften verwüsten, Autos, die einfach so weggespült werden und vor allem Menschen, die verzweifelt versuchen, sich auf die Dächer ihrer Häuser zu retten und die dann doch am Ende alles verloren haben. Die Hochwasserkatastrophe im Ahrtal, sie ist jetzt 5 Jahre her. Der Biologe Wolfgang Büx ist Gastprofessor an der Universität Hildesheim und forscht schon seit den 80er Jahren zur Region. Und mein Kollege Alex Franz hat ihn gefragt, welche Maßnahmen denn in den vergangenen 5 Jahren im Ahrtal getroffen wurden, um eine solch verheerende Flut künftig zu verhindern.
11: Ja, also zum einen wurde ein Landesamt für Katastrophenschutz in Koblenz gegründet und damit natürlich auch ein Lagezentrum, was also rund um die Uhr professionell besetzt ist, sodass also mal die Warnsituation wahrscheinlich sich sehr viel verbessert. Man hat im Tal also die Brücken deutlich erweitert, also den Durchfluss erweitert, dass es also weniger Verklausungen gibt, also dass sich dort Treibgut ablagert und die Brücken verstopft. Man hat also sehr viel im Forstbereich getan. Der Forst ist eigentlich der Bereich, der sich am besten sozusagen auf die Situation umstellt, indem Wälder, Nadelforste, die ja, wir wissen das aus dem Harz, sterben, weil sie nicht mehr klimaangepasst sind, umwandelt durch sukzessives Einbringen von jungen Buchen und viele andere Maßnahmen.
12: Können Sie uns noch mal ein paar Beispiele nennen von Maßnahmen, die Sie für besonders gelungen halten?
11: Die Errichtung von Brücken mit weiten Bögen oder zum Beispiel in Bad Neuenahr hat man sehr viele Hubbrücken errichtet, die im Flutfall hochgehoben werden können. Ansonsten muss man natürlich sagen, dass vieles noch so beschaffen ist, durch die intensiven Baumtätigkeiten, dass also auch wieder in der Aue alles auch wieder aufgebaut wird, also im Überschwemmungsbereich. Das liegt auch daran, dass eben Bestandsschutz besteht, sodass also wieder eine sehr große Versiegelung zum Teil auch zunehmend, weil man vieles größer und schöner bauen wollte als vorher, dass die Versiegelung zugenommen hat und somit die Situation sich eigentlich ungünstiger darstellt als vor der Flut 2021.
12: Das heißt, eine Flut wie vor 5 Jahren würde heute also auch ähnlich verheerend ausfallen?
11: Sie würde zumindest, was die Sachschäden betrifft, wahrscheinlich in ähnlicher Höhe Schäden verursachen. Was den Verlust an Menschenleben betrifft, da können wir die Hoffnung haben, dass durch den verbesserten Katastrophenschutz und andere Maßnahmen halt hier eine deutlich bessere Situation sich ergeben würde.
12: Viele der Häuser, die damals zerstört worden sind, die sind inzwischen wieder aufgebaut. Aber wie geht es denn der Natur jetzt nach den 5 Jahren? Hat die sich auch wieder erholt?
11: Ja, also für die Natur ist das eigentlich überhaupt kein Problem, ein solches Hochwasser. Das gehört ja im Prinzip zur natürlichen Dynamik von Flüssen. Durch solche Hochwässer sind die ganzen Tallandschaften entstanden. Und die Natur, also die Organismen, die in den Gewässern leben, die sind an diese Katastrophen angepasst. Das heißt, da gibt es dann Einbrüche in die Population, die allerdings sich dann relativ schnell wieder erholen.
12: Sie haben jetzt anlässlich dieses Jahrestags ja auch ein ausführliches Statement mit Ihren Auffassungen zur Lage im Ahrtal verfasst. Und dort schreiben Sie unter anderem, dass der Einfluss der Wissenschaft auf die Entscheidungen vor Ort als eher gering einzuschätzen ist. Also hört die Politik zu wenig auf Experten?
11: Ja, das könnte also mehr sein. Also es gibt natürlich offizielle Programme und Forschungsprogramme, die also dann natürlich in einer Weise eingebunden werden, aber eben nicht unmittelbar an den Entscheidungsprozessen beteiligt sind, zum Beispiel im Unterschied zu nordrhein-westfälischen Bereichen, wo das anders geregelt ist. Also hier könnte man doch eine engere Verbindung schaffen und auch neue Ideen zulassen. Also man hat immer so den Eindruck, wenn also Dinge vorgebracht werden, die nicht so ganz ins Konzept passen, dass das dann auch ganz gerne irgendwo hinten angestellt wird.
4: Einschätzungen zur Ahrtalflut und wie man nun sich besser rüsten kann für mögliche weitere Unwetter. Das war Wolfgang Büchs, Gastprofessor an der Universität Hildesheim und Experte für die Region.
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13: Mit Finn Hornberg. Der erste WM-Finalist steht fest. Spanien schlägt Frankreich im Halbfinale mit 2:0. Unsere ARD-Reporterin Stefanie Batschik war live im Stadion. Warum waren die Spanier besser als die Franzosen?
14: Sie haben einfach einen verdammt guten Matchplan gehabt. Und fragt mich mal bitte, wann haben diese Spanier gelernt, nicht nur wunderbar nach vorne zu spielen und es schön aussehen zu lassen, sondern auch unfassbar leidenschaftlich zu verteidigen. Also dieses Mittelfeld, was ja so hochkarätig besetzt ist mit Fabian, mit Rodri, mit Olmo, der ein Wahnsinnsspiel gemacht hat, mit Cucurella auf der linken Verteidigerseite. Die haben alles weggearbeitet, was nur irgendwie ging. Sie haben Frankreich kaum in eine adäquate Schussposition kommen lassen und waren dann eben vorne eiskalt bei den eigenen Chancen. Denn allzu viel hat es ja gar nicht gegeben in diesem Spiel. Und ich glaube, genauso machst du das. Und wir sehen hier gerade über die Leinwand Luis de la Fuente, der ja auch mal Jugendtrainer war bei den Spaniern und der gesagt hat, da sind Spieler, die habe ich vor 12 Jahren trainiert. Und heute sind die hier im WM-Halbfinale in Dallas. Und das macht mich verdammt stolz.
13: Wer Spaniens Gegner wird, entscheidet sich im zweiten Halbfinale heute Abend um 21 Uhr. Dann trifft England auf Argentinien. 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Der DFB möchte Jürgen Klopp als neuen Bundestrainer engagieren. Die Nachricht ist nicht neu. Nun folgt aber ein entscheidender Schritt in den Verhandlungen mit Klopps derzeitigem Arbeitgeber Red Bull. Demnach seien sich der DFB und der österreichische Konzern einig. Einzelheiten des Treffens sind bislang noch nicht bekannt. Ob zum Beispiel eine Ablöse fällig wird, steht nicht fest. Einer Klopp-Verpflichtung stehen aber demnach nur noch die DFB-Funktionäre im Weg. Die müssen dem Vertrag zustimmen. Tadej Pogacar fährt in seiner eigenen Liga. Der Slowene gewinnt auch die 10. Etappe der Tour de France. Steffen Gahr berichtet.
15: Sowas nennt man Sieg nach Ansage.
16: Er hat hier noch was gut zu machen von vor 2 Jahren. Dort wurde er geschlagen von Vingegaard im Sprint.
15: Er ist Tadej Pogacar und Nils Polit erinnerte vor dem Start dieser Etappe an das, was vor 2 Jahren hier in Lilioran passierte. Und wenn sich Tadej Pogacar was vornimmt, dann wird es auch was. Entscheidend die Attacke am vorletzten Berg des Tages.
17: Und jetzt kommt der große Moment, da Tadej Pogacar angreift. 15,5 Kilometer vor dem Ziel. Keiner kann folgen. Keiner schafft es ans Hinterrad heran. Wieder ist Tadej Pogacar mit einem Antritt seine Rivalen los. Macht sich auf den Weg in Richtung Richard Carapaz.
15: Und noch vor dem Gipfel des vorletzten Anstiegs schnappte Pogacar sich den Ecuadorianer. Und dann raste der Slowene mit dem gelben Trikot und dem schwarzen Fahrrad alleine den Berg runter und wieder hoch zur Skistation von Lilioran und zum Tagessieg. Das war ein unglaublicher Tag. Das Team hat super gearbeitet. Wir haben uns diese Etappe schon vor langer Zeit angestrichen. Meine Beine waren im Finale wie damals, komplett zerstört. Aber ich habe es genossen. Ich wusste bis einen Kilometer vor dem Ziel nicht, ob ich gewinne. Ich habe einfach versucht, das gelbe Trikot zu ehren. Richtig stark war auch Florian Lipowitz, der Laichinger, immer bei den Favoriten dabei. Am Ende wurde er hinter seinem Co-Kapitän Remco Evenepoel und dem Franzosen Paul Sexas Tagesvierter.
18: Ja, wenn Pogacar losfährt, hatten wir heute, glaube ich, nicht die Beine, um zu folgen. Und dann haben wir natürlich hinten versucht, wieder die Lücke zu schließen. Aber Pogacar war einfach zu stark heute. Und dann, ja, bei mir hat es nicht ganz gereicht mit dem Podium heute. Aber ja, ich glaube, wir können heute super happy sein.
15: In der Gesamtwertung ist Lipowitz jetzt Sechster. Rückstand aufs Podium weiter gut 30 Sekunden. Ganz vorne aber thront der Mann, der alle überragt. Und der gewinnt, wenn er gewinnen will. Tadej Pogacar, mehr als 3,5 Minuten hat er nun Vorsprung in der Gesamtwertung. Toursieg Nummer 5 steht bevor.
13: Die 11. Etappe ist etwas für die Sprinter. 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
4: Soweit der Sport in dieser Stunde mit Finn Hornberg.
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1: Um 0.30 Uhr mit Katja Kindermann. Bundeskanzler Merz hat auf der zentralen Gedenkveranstaltung zum 5. Jahrestag der Flutkatastrophe im Ahrtal an die Opfer erinnert. Die Bilder der schrecklichen Flut zeigten, wie verwundbar und verletzlich die Menschen seien, sagte Merz. Aus Mainz Thomas Nettelmann.
19: Der Bundeskanzler dankte den vielen Helfern. Sie hätten Unglaubliches geleistet, auch unter Einsatz ihres Lebens. Es habe eine bedingungslose Hilfsbereitschaft gegeben. Der rheinland-pfälzische Ministerpräsident Schnieder hatte in seiner Rede die Bürger im Ahrtal um Entschuldigung gebeten. Der Staat habe versagt, sagte Schnieder. Es sei das Versprechen und die Zusage des Staates, seine Bürgerinnen und Bürger zu schützen. Dieses Versprechen wurde nach den Worten Schnieders nicht eingehalten. Bei der Flut waren allein in Rheinland-Pfalz 136 Menschen ums Leben gekommen. 49 Todesopfer gab es in Nordrhein-Westfalen.
1: Das US-Militär hat erneut den Iran angegriffen. Das zuständige Regionalkommando nannte als Ziel, die Möglichkeiten Teherans weiter zu schwächen, die Handelsschifffahrt in der Straße von Hormus zu attackieren. Aus der Nachrichtenredaktion Katrin Kahlke.
20: Zudem sollte die Seeblockade gegen iranische Häfen und Küstengebiete wieder beginnen, hieß es von Seiten des US-Militärs weiter. Präsident Trump hatte die Waffenruhe mit dem Iran vergangene Woche für beendet erklärt. Zugleich verlangte der US-Präsident, allen anderen Ländern solle ein fairer und offener Zugang durch die Meerenge möglich sein. Die USA hatten während des Iran-Kriegs bereits von Mitte April an eine solche Seeblockade durchgesetzt, diese im Zuge des Rahmenabkommens mit Teheran aber Mitte Juni zunächst aufgehoben.
1: In Würzburg gibt es nach Angaben der Polizei eine Bedrohungslage. Dort soll ein Mann mit einer Waffe auf ein Haus geschossen haben. Der Bereich in den Stadtteilen Dürbach-Au und Unterdürbach sei weiträumig abgesperrt. Die Menschen sollten die Stadtteile unbedingt meiden und auch keine Anhalter mit dem Auto mitnehmen. Verletzte und Tote gibt es bis jetzt aber nicht, betont die Polizei. Sie sucht mit einem Großaufgebot nach dem verdächtigen Mann. Er soll eine schwarze Jacke mit Kapuze und eine weiße Hose tragen. Spanien hat bei der Fußballweltmeisterschaft das Finale erreicht. Das Team setzte sich im ersten Halbfinale gegen Frankreich mit 2:0 durch. Der Finalgegner der Spanier wird heute Abend zwischen England und Argentinien ermittelt. Das Finale findet dann am Sonntagabend statt. Und das Wetter in Deutschland. Meist trocken, im Süden letzte Schauer und Gewitter, Tiefstwerte 21 bis 10 Grad. Tagsüber oft freundlich, im Süden Wolken, Schauer und teilweise kräftige Gewitter. Höchstwerte 23 Grad auf den Nordseeinseln bis 33 Grad in Hessen. Am Donnerstag viel Sonne, Richtung Westen einzelne Schauer und Gewitter, 24 bis 34 Grad. Und am Freitag teilweise kräftige Schauer und Gewitter. Die Temperaturen liegen dann bei 23 bis 30 Grad. Das waren die Nachrichten.
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4: Wir schauen auf die Straßen, beginnen mit der A2 Berlin Richtung Hannover. Die ist zwischen Braunschweig, Wartenbüttel und Hämeler Wald. Da gibt es aktuell 3 Kilometer Stau wegen Bergungsarbeiten. Der Blick auf die A3 Linz Richtung Passau. Zwischen dem Grenzübergang Suben und Rastplatz Rottal Ost ist die Strecke wegen Bergungsarbeiten gesperrt. Dadurch aktuell 4 Kilometer Stau. Die A3 Passau Richtung Linz ist zwischen Passau Süd und Pocking nach einem Unfall aktuell gesperrt. Und dann noch der Blick auf die A96 Lindau Richtung München. Der Kohlbergtunnel ist gesperrt, eine Umleitung ist hier eingerichtet. Soweit der Blick auf die Straßen. Ihnen weiterhin eine gute Fahrt. Kommen Sie gut an.
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4: Heute mit Max Seib. Schön, dass Sie dabei sind. Fast 12 Euro. So viel könnte eine Packung Zigaretten in Deutschland in wenigen Jahren kosten. Das ist zumindest der Plan der Bundesregierung. Die will die Tabaksteuer stärker erhöhen als bisher geplant. Und Schwarz-Rot sieht das als Win-Win. Denn es komme Geld in die Klammen Bundeskassen und außerdem sei es gut für die Gesundheit der Menschen und damit auch das Gesundheitssystem. Aus Berlin berichtet Jakob Mayer.
2: Weit und breit keine einzige Raucherin, kein einziger Raucher rund um den Reichstag, wo die schwarz-rote Koalition bald wieder eine höhere Tabaksteuer beschließen will. Die Passantinnen und Passanten begrüßen die Maßnahme.
21: Ich persönlich finde es super, ich finde es sehr gut. Ich bin selber früher sehr schwerer Raucher gewesen und habe lange gebraucht, davon loszukommen. Rauche jetzt ganz gelegentlich noch einen und die darf auch ruhig viel kosten.
22: Das kann gar nicht teuer genug werden, das Rauchen.
23: Wo sonst soll man noch Geld generieren und gleichzeitig noch etwas Gutes damit tun? Ne?
24: Von mir aus gerne. Alles in die Gesundheit rein, weil da fehlt es an allen Ecken und Enden.
2: Tatsächlich ist erklärtes Ziel der schwarz-roten Koalition, durch eine höhere Tabaksteuer den Gesundheitsschutz zu stärken. Sie passt die vom Kabinett schon beschlossene Steigerung nochmal nach oben an. So soll es über einen Zeitraum von 4 Jahren regelmäßige und, wie es in einer Formulierungshilfe des Bundesfinanzministeriums heißt, sehr ambitionierte Steuererhöhungen geben. Für Zigaretten, Tabak, Zigarren, Pfeifentabak und E-Zigaretten. Nach Angaben der Tabakindustrie steigt damit der Preis für die 20er-Packung Zigaretten jedes Jahr um 40 Cent auf 9,10 Euro im kommenden Jahr und bis auf 11,80 Euro 2030. Die SPD-Bundestagsfraktion spricht von konsequenter Präventionspolitik. Der Bund will die geschätzten Mehreinnahmen von 4,4 Milliarden Euro im Jahr 2030 aber auch verwenden, um Haushaltslücken zu schließen. Kanzleramtsminister Thorsten Frey verweist auf finanzielle Zugeständnisse, die der Bund den Ländern gerade bei der Reform der gesetzlichen Krankenversicherung gemacht hat.
25: Tatsächlich ist es so, dass wir im Bereich der Gesundheit Ende der letzten Woche ja nochmal Veränderungen zugunsten der Krankenhäuser und der stationären Versorgung vorgenommen haben.
2: Die Einnahmen aus der Tabaksteuer fließen nur dem Bund zu und sind nicht zweckgebunden. Das ist praktisch für die jeweilige Bundesregierung. Begründungen für die Steuererhöhungen fielen mitunter sehr kreativ aus. Rauchen für die innere Sicherheit, fürs Mutterschaftsgeld, für niedrigere Energiekosten. Wenn der Staat mehr Geld braucht, denkt die Politik schnell an Raucherinnen und Raucher. Bei der jetzt geplanten Steuererhöhung sollen die Einnahmen teilweise in den Gesundheitsbereich fließen, um Lücken zu schließen, die sich durch die Reform der gesetzlichen Krankenversicherung auftun. Für den Gesundheitsschutz greifen andere Länder aber zu weitaus drastischeren

0: und auch die Natur, Jakob Sachs berichtet.
1: Rund 460 Kubikmeter Wasser pro Sekunde fließen heute Morgen an der Staustufe Iffezheim den Rhein hinunter. 10 Tage zuvor war es noch knapp doppelt so viel. An dieser Stelle wird der Rhein aufgestaut. Eine Schleuse sorgt dafür, dass Schiffe den Höhenunterschied überwinden können. Eine Fischtreppe hilft den Flussbewohnern und im Kraftwerk wird Strom produziert. Für alle ist der Wasserstand zu niedrig. Der Kraftwerksbetreiber NBW gibt an, niedriger Wasserstand heißt weniger erzeugter Strom. Im Falle dieses Kraftwerks schon seit Mitte Mai diesen Jahres. Ein Zustand, der bisher erst später im Jahr eingetreten ist, stellt die für die Pegelstände im Land zuständige Landesanstalt für Umwelt fest.
2: Was wir dieses Jahr beobachten, ist, dass dieses Niedrigwasser besonders früh auftritt. Dass wir aktuell im Rhein zum Beispiel sehr niedrige Wasserstände haben, die zu dieser Jahreszeit da eigentlich so in unseren Daten noch nie aufgetreten ist.
1: Hydrologen wie Gabriel Fink zeichnen die Wasserstände auf und analysieren sie. Daraus resultieren für die Schifffahrt wichtige Prognosen. Je niedriger der Wasserstand, desto weniger können die Schiffe zuladen. Sonst könnten sie auf Grund laufen. Niedrigwasser macht sich aber nicht nur am Pegel bemerkbar, sondern auch in der Qualität des Wassers.
2: In solchen Niedrigwasserphasen beobachten wir ganz genau auch die Sauerstoffverhältnisse in den Fließgewässern. Da haben wir viele Messstationen, vor allem im Neckar. Und wenn da bestimmte Grenzwerte unterschritten werden, dann melden wir das und dann werden entsprechend auch Maßnahmen umgesetzt, zum Beispiel Belüftung ist so eine typische Maßnahme, die dann umgesetzt wird, damit wieder Sauerstoff in das Fließgewässer eingetragen wird.
1: Bei Sauerstoffmangel lässt man an den Staustufen Wasser die Staumauer hinunterströmen. Durch das Gefälle wird Sauerstoff eingetragen. Davon profitiert das gesamte Ökosystem. Extreme Temperaturen und Sauerstoffmangel macht den Lebewesen im Fluss zu schaffen.
3: Oh, ich habe sogar einen Fisch gefangen.
1: In der Körsch, einem Nebenfluss des Neckars in der Nähe von Esslingen, keschert Finn Zenker, Fachbeauftragter Fließgewässer des NABU Baden-Württembergs. Der Fluss hier ist in einem guten Zustand.
3: Wir haben schnell rauschende Bereiche und wir haben auch mal langsam fließende Bereiche. Das ist ja ziemlich zentral. Wir haben hier natürlich auch noch ein bisschen Uferverbau. Wir haben aber auch mal Unterspülungen, wo sich mein Fisch drunter verstecken kann.
1: Das sorgt für verschiedene Temperaturen und Pegelstände. Bäume am Ufer spenden zusätzlichen Schatten. Breite, begradigte Flüsse mit großer Wasseroberfläche heizen sich schneller auf und fallen bei Niedrigwasser auch schneller wieder trocken. Ein Problem, das immer häufiger wird, erklärt Zenker.
3: Die Niedrigwasserperiode, die wir haben, die ist auf jeden Fall auch trägt die Handschrift des Klimawandels. Die Extreme werden immer, immer häufiger und dadurch wird es immer mehr belastender für die Gewässer und deren Artengemeinschaften, die da drin vorkommen.
1: Es ist ein Konflikt. Begradigte Flüsse sind praktisch für Schifffahrt und Energiegewinnung, erhitzen sich aber deutlich schneller und der Wasserpegel schwankt stärker. Ein Problem, das die Körsch nicht hat. Für die aktuelle Hitzeperiode ist sie an dieser Stelle gut gewappnet.
0: 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Und wir schauen jetzt in die Hauptstadt. Am Montag lagen große Teile der Berliner Justiz lahm. An Landgerichten, Amtsgerichten und auch am Kammergericht konnten Richter nicht arbeiten, genau wie große Teile des weiteren Personals. Einige wurden sogar nach Hause geschickt. Nach jetziger Erkenntnis war die Ursache des Ganzen eine IT-Störung nach einem Software-Update. Jetzt laufen die Systeme offenbar wieder, ebenso wie auch die Aufarbeitung. Der generelle Frust über die Justiz-IT ist allerdings groß, hat Nela Richter erfahren.
4: Große Gefühle nach dem großen IT-Ausfall bei Stefan Schifferdecker vom Berliner Richterbund.
5: Wir sind wirklich wütend, denn seit Monaten leidet die Justiz unter starken IT-Ausfällen. Immer mal wieder können wir stundenweise nicht arbeiten, teilweise müssen die Mitarbeiter nach Hause gehen. Der Totalausfall, das war nur die Spitze des Eisberges.
4: Die Justiz stehe unter großem Druck in Berlin wegen der vielen Verfahren und Fallzahlen, sagt Stefan Schifferdecker.
5: Wir wollen unseren Job gut machen, wir wollen für die Stadt da sein. Und wenn man aber den halben Tag rumsitzt und wartet, dass man sich anmeldet oder sein Urteil speichern kann, dann ist es ein Zustand, den wir nicht länger aushalten wollen.
4: Genau das war der Fall.
6: Es ist für uns auch der Anspruch an uns selbst und an das, was wir zur Verfügung stellen, dass sowas nicht passiert.
4: Sagt Dirk Feuerberg, Staatssekretär in der Justizverwaltung.
6: Es kann nicht sein, dass einen ganzen Sitzungstag lang die Computer nicht laufen und niemand arbeiten kann.
4: Der landeseigene IT-Dienstleister, das sogenannte ITDZ, machte heute ein Software-Update als Ursache aus. Schon in den vergangenen Tagen habe es einzelne vorübergehende Einschränkungen gegeben. Die Anmeldeprobleme seien dann mit der Rücknahme des Updates behoben worden, heißt es in einer Stellungnahme vom ITDZ. Zitat:
7: Seit heute Morgen sind Anmeldungen an den Arbeitsplatzrechnern der Gerichtsbarkeit wieder möglich. In einigen Fällen kommt es aufgrund einer vorübergehenden höheren Systemauslastung jedoch noch zu Performance-Einschränkungen.
4: Sind Gerichtsverhandlungen ausgefallen? Was ist liegen geblieben? Für eine Bilanz sei es noch zu früh, sagt Dirk Feuerberg, Justizstaatssekretär. Das Beheben der Störung war das Wichtigste.

0: mehrere Videokonferenzen auch mit Frau Dr. Borelli, der Vorständin der ITDZ. Und ich war froh, dass wir erstmal vorläufig Entwarnung melden konnten. Wir haben uns für die nächste Woche verabredet, auch mit den Mitarbeitern auf Arbeitsebene beider Häuser und auch des Kammergerichts, was dafür mit zuständig ist, um dann eine nähere Aufklärung zu betreiben.
1: Das betreffe nicht nur den Totalausfall, sondern auch vorangegangene Performance-Probleme bei der Justiz-IT. Stefan Schifferdecker vom Berliner Richterbund fordert unter anderem Notfallkonzepte, sodass alle bei IT-Ausfällen weiterarbeiten können.
2: Wir haben den Eindruck, dass die Berliner Politik sich zwar bemüht, aber auch nicht bereit ist, genug Geld in die Hand zu nehmen, damit die IT-Justiz ordentlich funktioniert.
1: Die angesprochene Justizverwaltung wünscht sich ebenfalls mehr Geld. Aber das ist schwierig in Berlin.
0: Das heißt, dass wir uns auch wünschen würden, gerade auch im IT-Bereich, besser ausgestattet zu sein. Aber einen ähnlichen Wunsch wird wahrscheinlich jeder Verantwortliche für sein Ressort anmelden.
1: Ursache: der Berliner Justiz-IT-Panne offenbar gefunden. Die Aufarbeitung hat gerade begonnen. Die Justizsenatorin macht Druck wegen der, Zitat, ITDZ-Störfälle. Die Justiz müsse jederzeit arbeitsfähig sein. Sie fordert eine umfassende Aufklärung.
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4: Rechte Politiker in Europa haben erneut EU-Gelder veruntreut. Dieser Vorwurf steht im Raum und erneut deswegen, weil Marine Le Pen und ihre rechtsnationale Partei, der Rassemblement National aus Frankreich, in der Vergangenheit genau dafür bereits verurteilt worden sind, also dass sie EU-Gelder veruntreut haben. Nun gibt es neue Berichte, neue Vorwürfe. Dieses Mal geht es um die gesamte Rechtsaußenfraktion Patrioten für Europa und eine Summe von mehr als 277.000 Euro. Die Gruppe, die kommt dieses Mal allerdings glimpflich davon und das dank der konservativen EVP-Fraktion, zu der unter anderem auch die CDU gehört. Jean-Marie Macron berichtet.
5: Marine Le Pen und ihr Rassemblement National bedienten sich jahrelang aus EU-Steuergeldern und finanzierten damit Parteiaktivitäten. Nun hat die Verwaltung des EU-Parlaments einen 116 Seiten langen Bericht veröffentlicht, der sich nur auf die zweite Hälfte des Jahres 2024 bezieht. Und schon wieder stellt die Verwaltung fest, dass die rechte Patriotenfraktion, zu der der französische Rassemblement National, die ungarische Fidesz und die österreichische FPÖ gehören, Gelder nicht vorschriftsmäßig ausgegeben hat. Es geht um rund 277.000 Euro.
6: Deshalb hat die Parlamentsverwaltung Gelder zurückgehalten und gleichzeitig verlangt, dass alle möglicherweise bei gleichen Dienstleistern verwendeten Mitteln von den Patrioten zurückgezahlt werden müssen,
5: sagt der Vorsitzende des Haushaltskontrollausschusses Andreas Schwab, CDU-Europaabgeordneter aus Baden-Württemberg. Abgeordnete der Patrioten spendeten etwa für Rugby- und Fußballvereine, obwohl Steuergelder für Fraktionen im EU-Parlament dafür nicht vorgesehen sind. Viele Aufträge für Kommunikations- und Social-Media-Dienstleistungen seien häufig an dieselben Firmen vergeben worden, die nicht unbedingt die billigsten waren. Interviewanfragen der ARD ließ die Fraktion unbeantwortet. Im Haushaltskontrollausschuss stimmten die Abgeordneten nun über das weitere Vorgehen ab. Und diese Abstimmung sorgt für Empörung.
7: Damit lassen wir uns doch völlig an der Nase herumführen,
5: sagt der Grünen-Abgeordnete Daniel Freund kurz nach der Abstimmung, die mit gerade einmal 16-14 Stimmen ausging.
7: Das ist doch nicht so, dass das jetzt einfach ein Versehen war, sondern seit Jahren wird strukturell europäisches Geld missbraucht, geklaut, um damit Familienmitglieder zu finanzieren, um damit Parteifreunde zu finanzieren und einfach Geld nicht nach den Regeln des Europäischen Parlaments auszugeben.
5: So Freund weiter, denn die knappe Mehrheit stimmte für einen Brief des Ausschussvorsitzenden Andreas Schwab an die Parlamentspräsidentin, in dem steht, dass der Regelverstoß zwar bedauerlich sei, die Patriotenfraktion jedoch die notwendigen Konsequenzen gezogen hätte. Sie haben zum Beispiel eine Rückstellung gebildet. Diejenigen, die für Schwabs Brief stimmten, kommen aus seiner Europäischen Volkspartei, aber auch aus den drei Rechtsaußenfraktionen, den Patrioten, EKR und ESN, zu der die AfD gehört. Thomas Pellerin-Carlin, französischer Sozialdemokrat.
8: Et pourquoi?
9: Und warum? Um mutmaßliche Fälle der Veruntreuung öffentlicher Gelder der Bürger der Europäischen Union durch eine Fraktion zu vertuschen, die immer und immer wieder gegen das Gesetz verstößt.
5: Sozialdemokraten, Grüne, Linke und Liberale sehen in dieser Abstimmung einen erneuten Dammbruch der Konservativen. Die würden nicht nur Gesetze wie zuletzt die sogenannte Rückkehrverordnung zusammen mit Rechtsaußen abstimmen, sondern rechte Fraktionen nun auch noch decken. Und das auch mit Hilfe einer Stimme eines AfD-Abgeordneten. Der Ausschussvorsitzende Andreas Schwab entgegnet:
6: Gleichzeitig muss allerdings festgehalten werden, dass hier keine politische Bewertung der Arbeit der Patriotenfraktion vorgenommen wird, sondern schlicht auf Basis des Rechtsstaatsprinzips administrative Regeln umgesetzt werden. Politische Erwägungen im Zusammenhang mit den Patrioten müssen an anderer Stelle geklärt werden.
5: Eines ist nach dieser Abstimmung klar. Die Europäische Volkspartei rund um Manfred Weber wird sich weiteren Angriffen erwehren müssen. Die Kritik von links, die EVP mache mit Rechtsaußen gemeinsame Sache, wird so schnell nicht abreißen.
8: Die rechte Patriotenfraktion hat EU-Gelder veruntreut, ein Beitrag von Jean-Marie Macron. Und wir schauen jetzt in die USA und auf eine spektakuläre Dinosaurierversteigerung in Sotheby's oder bei Sotheby's in New York. Für 43 Millionen US-Dollar ist das Skelett eines T-Rex unter den Hammer gekommen. Durchgesetzt hat sich dabei am Ende ein anonymer Bieter am Telefon. Weil er auch noch Gebühren des Auktionshauses zahlen muss, kommt am Ende eine Rekordsumme von etwas mehr als 50 Millionen Dollar zusammen. Aus New York berichtet Martin Ganselmeier.
10: Er ist fast 12 Meter lang und 3,5 Meter groß. Allein sein riesiger Schädel mit den furchteinflößenden Zähnen ist 1,5 Meter lang. Und wie bei Saurierfunden üblich, hat der T-Rex den Namen seines Finders bekommen. Der Farmer Richard Licking aus South Dakota, Spitzname Gus.
11: Gus ist einer der größten und vollständigsten T-Rex-Skelette, die je gefunden wurden. 5 Jahre dauerte die Ausgrabung in South Dakota. Die USA sind das einzige Land, wo man ein Saurier-Skelett verkaufen kann, wenn man es auf seinem Grundstück findet.
10: Erklärt Cassandra Hatton, die Naturkunde-Expertin beim Auktionshaus Sotheby's. Dagegen gehören in fast allen anderen Ländern der Welt wichtige Grabungsfunde dem Staat und nicht dem Grundstück. Besitzer. Deshalb gibt es in den USA professionelle Fossiliensammler und vergleichsweise viele Funde. Vor allem Skelette von Dinosauriern wurden in den vergangenen Jahren für immer höhere Preise versteigert. Der Markt dafür ist in den vergangenen Jahren immer lukrativer geworden, sagt Cassandra Hatton von Sotheby's. Meist sind es reiche Mäzene, die ihren Kauf anschließend einem Museum schenken oder als Dauerleihgabe zur Verfügung stellen. Die Gefahr, dass ein T-Rex Skelett in einem privaten Wohnzimmer verschwindet, sei eher gering. Ohne die reichen Käufer und ohne professionelle Fossiliensammler gäbe es viel weniger Funde, sagt Hatton.
12: To excavate it is very, very expensive and it takes a very long time.
11: Die Ausgrabungen sind sehr teuer und dauern sehr lang. Nur private Ausgrabungsteams können das finanzieren, indem sie ihre Funde verkaufen können.
12: To go dig them up, they have to be able to sell them.
10: Private Fossiliensammler graben in den USA doppelt so viele Fossilien aus wie Wissenschaftler oder öffentliche Einrichtungen. Unter Paläontologen und an Universitäten gibt es dennoch Kritik an Fossilienjägern und Skelettauktionen. Am Ende habe die Wissenschaft das Nachsehen, wenn Saurierfunde zu Spielzeugen für Reiche werden und gleich im Museum landen statt im Labor der Wissenschaft. Unbestritten ist dagegen, dass Dinosaurier alle faszinieren: Kinder, Fossilienjäger, Milliardäre und Museumsbesucher.
11: Das war eine mächtige Gruppe von Lebewesen, die unseren Planeten einst beherrschte. Und jetzt sind sie weg, obwohl sie so stark waren und riesige Zähne hatten. Das könnte auch der Menschheit passieren und das macht uns unsere Vergänglichkeit bewusst.
12: Und ich denke, es ist ein realer Reminder unserer Mortalität.
8: Das T-Rex-Skelett Gus ist in New York versteigert worden und der neue Besitzer, der muss mehr als 50 Millionen Dollar zahlen. Aus der kostenfreien Beobachterperspektive hat uns das unser Korrespondent Martin Ganselmeier geschildert.
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8: 5 Jahre ist die Flutkatastrophe im Westen Deutschlands her. Besonders betroffen war damals das Ahrtal in Rheinland-Pfalz. Starkregen hatte die Ahr in einen reißenden Strom verwandelt, stellenweise mit Wasserständen von mehr als 7 Metern. Die Schäden waren verheerend. Insgesamt kamen bei dem Hochwasser in Deutschland nach offiziellen Angaben mehr als 180 Menschen ums Leben. Heike Liesmann vom Hessischen Rundfunk mahnt in ihrem Kommentar in den ARD-Tagesthemen: So ein Extremwetterereignis wird wieder passieren.
13: Welche Regionen dann betroffen sein werden, wir wissen es nicht. Das Recht auf ein Dach über dem Kopf, das Recht auf Leben, das Recht auf Gesundheit. Der Klimawandel setzt fundamentale Menschenrechte außer Kraft. Das sagt die Klimaforscherin und Physikerin Friederike Otto. Und sie hat recht. Die Menschen im Ahrtal haben es heute vor genau 5 Jahren bitter erfahren. Die Menschen in Valencia vor 2 Jahren ebenso. Mit jedem Zehntel Grad fortschreitender Erderwärmung wird es mehr Wasser in der Luft geben und vermutlich auch mehr Tote bei solchen Sturzfluten. Was können wir tun? Menschen früher und besser zu warnen, ist eine große Lehre aus der Ahrtal-Katastrophe. Extremwetter verhindern können Frühwarnsysteme aber nicht. Katastrophenpläne, Versickerungsflächen, Entsiegelung, Hochwasserschutz. Das ist alles wichtig und gut. Aber Klimaanpassung allein wird uns nicht reichen. Nur konsequenter Klimaschutz verhindert eine weitere Aufheizung der Erde. Dass die Politik uns gerade ermutigt, einfach weiter Gas, Öl und Kohle zu verbrennen, ist im Grunde Selbstmord.
8: Die Meinung von Heike Liesmann vom Hessischen Rundfunk. Die Taz aus Berlin geht bei der Frage nach den Konsequenzen aus der Flutkatastrophe mit der Bundesregierung hart ins Gericht.
14: Die Anti-Klimapolitik von Schwarz-Rot ist auch vor diesem Hintergrund ein Hohn. Das Abwürgen des klimafreundlichen Heizungsaustauschs, geplante Hürden für die Energiewende, das angekündigte Stopfen von Haushaltslöchern mit Geld aus dem Klima- und Transformationsfonds des Bundes. Die Regierung von Bundeskanzler Friedrich Merz von der CDU sieht es nicht als Priorität, derartiges Unglück in Zukunft abzuwenden.
8: Der Wiederaufbau alleine reiche nicht aus, kommentiert die Süddeutsche Zeitung, denn die nächste Flut, die werde sicher kommen.
14: Es braucht schlüssige Konzepte, um eine neue Flutkatastrophe zu verhindern. Etwa Flächen, auf denen Wasser versickern kann. Wälder, die Wasser besser aufhalten. Mindestens 17 Regenrückhaltebecken wären nötig, um ein Hochwasser wie das vor 5 Jahren zu verhindern. Gebaut ist davon noch keines. Dass die meisten Häuser, wenn auch mit Auflagen, an denselben Stellen wiederaufgebaut wurden, besorgt Experten ebenfalls. Ihr Fazit: Wenn heute wieder eine Flut wie 2021 käme, wären die Auswirkungen ähnlich.
8: Die Pforzheimer Zeitung kritisiert ebenfalls, dass längst nicht alle notwendigen Maßnahmen ergriffen worden seien.
14: Vieles ist gelungen seit der großen Katastrophe, manches besser als erwartet. Aber das dringend benötigte Rückhaltebecken oder andere präventive Maßnahmen nicht aus diesen Mitteln finanziert werden dürfen, wirkt angesichts wachsender Risiken durch Extremwetter weltfremd. Erinnern heißt deshalb mehr als Kränze niederzulegen und Dankesworte zu sprechen. Es heißt auch, alles zu tun, damit sich ein solcher Horror nicht wiederholen kann.
8: Die Solidarität mit den betroffenen Menschen und was daraus an Stärke erwachsen ist, daran erinnert der schleswig-holsteinische Zeitungsverlag SHZ.
14: Die Rheinland-Pfälzer haben gezeigt, was Wille und Kraft vermögen können. Ohne die Welle der Hilfsbereitschaft von Menschen aus der Region und dem ganzen Land wäre das nicht möglich gewesen. Ein Blick auf die betroffenen Orte führt vor Augen, was Zusammenhalt und Gemeinschaft bewegen können. Das ist ein unfassbar starkes Zeichen in diesen Zeiten.
8: Das waren die Standpunkte, zusammengestellt von Volko Damm. Und in gut 10 Minuten, da knapp 10 Minuten kurz nach 1, schauen wir nochmal ausführlich auf die heutige oder auf die gestrige Gedenkveranstaltung, wo Kanzler Merz ausgebuht wurde und sich erstmals nach 5 Jahren ein Politiker für die Versäumnisse damals entschuldigt hat. Jetzt aber ein anderes Thema.
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8: Seit über einem Jahrzehnt begeistert Adam Lambert als Frontmann von Queen live. Mit seinem neuen Album Adam rückt er nun selbst wieder als Solokünstler in den Mittelpunkt. Persönlicher, direkter und so selbstbewusst wie nie. Thomas Steinberg stellt uns seine neue Platte vor.
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Seit 2012 ist Adam Lambert die flamboyante Stimme von Queen. Doch der Zweitplatzierte von American Idol hat sich längst als Solokünstler etabliert. Sein sechstes Album, Adam, ist zugleich sein persönlichstes.

0: Nach Jahren zwischen Glam-Pop, Queen-Tourneen und Musical-Bühnen, für Hair lebte er sogar einige Monate in Berlin, blickt Lambert nach innen.
1: I think in general this album is a snapshot of me right now and I feel more self-assured and confident than I've ever felt.
0: Adam ist eine Bestandsaufnahme, selbstbewusst, ehrlich und ohne Arroganz.
1: In a genuine way, not cocky, not arrogant. I'm really clear on sort of what I deserve in life. Yeah, I feel like I deserve some respect. So there you go.
0: Er fordert Respekt ein. Diese Haltung prägt auch den Opener Red City.
1: This song is sort of a love letter to my new home, New York City.
0: Adam Lamberts Liebesbrief an seine neue Heimat New York. Rau, laut und genau deshalb befreiend.
1: New York being gritty and sticky, it has some rats in there, but it's also full of guts and it's a place that I want to be because it makes me feel more free to be exactly who I am.
0: Zwischen Chaos und Freiheit findet der 44-Jährige zu sich selbst. Auch Eat You Alive lebt von diesem Spannungsfeld.
1: You know, I have a lot of love to give. Obviously, it's a bit more of a provocative way of expressing that.
0: Sein Anliegen, viel Liebe zu geben, drückt Adam Lambert hier auf provokative Weise aus. Industrial trifft auf Pop.
1: Nine Inch Nails really wanted to capture that sort of gritty, grimy, electronic meets rock production.
0: Dazu Einflüsse von Nine Inch Nails und Prince.

0: Selbst ein Augenzwinkern Richtung des deutschen Dance-Acts ATC und ihrem Hit Around the World fehlt nicht. Ein Dutzend Songs, so auch Don't Stop Driving, kreisen um Gegensätze, Stärke und Verletzlichkeit, Zweifel und Selbstbehauptung.
1: You've gone through something challenging. It's been a bit tricky, a struggle. But now it's time to sort of pick myself up. Music is gonna heal me, make me feel connected and okay again.
0: Adam will niemandem etwas beweisen. Es erzählt von einem Künstler, der Krisen nicht ausstellt, sondern verarbeitet und nach schwierigen Zeiten wieder bei sich angekommen ist. Und das ist die spannendste Geschichte, die Pop erzählen kann.
2: Adam Lamberts neues Album Adam, vorgestellt von Thomas Steinberg.

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1: Um 1 Uhr mit Katja Kindermann. Spanien steht im Finale der Fußball-Weltmeisterschaft. Das Team setzte sich im ersten Halbfinale gegen Frankreich mit 2:0 durch. Aus dem ARD-WM-Team Hendrik Lückhoff.
2: Die Spanier hatten das Spiel über weite Strecken im Griff und ließen die sonst so starke Offensive von Top-Favorit Frankreich kaum zur Entfaltung kommen. Oyarzabal traf im ersten Durchgang per Elfmeter, Pedro Porro sorgte in der zweiten Hälfte für den 2:0 Endstand. Es ist das zweite WM-Finale für Spanien. Da geht's entweder gegen England oder Argentinien. Frankreich hat noch die Chance auf Platz 3. Unterdessen rückt ein Engagement von Jürgen Klopp als deutscher Bundestrainer näher. Der Deutsche Fußballbund hat erstmals mit Klopps aktuellem Arbeitgeber gesprochen. Dem Red Bull-Konzern. Ergebnisse wurden nach dem Treffen in München nicht öffentlich.
1: Das US-Militär hat nach eigenen Angaben eine neue Angriffswelle auf den Iran gestartet. Das teilte das zuständige Regionalkommando mit. Demnach begann der Angriff gegen 21 Uhr unserer Zeit. Ziel sei es, die Möglichkeiten des Irans weiter zu schwächen, Attacken auf die Handelsschifffahrt in der Straße von Hormus auszuüben. US-Präsident Trump hatte die Waffenruhe mit Teheran vergangene Woche für beendet erklärt. Zudem solle die Blockade iranischer Seehäfen wieder beginnen, so Trump. Der rheinland-pfälzische Ministerpräsident Schnieder hat sich für staatliches Versagen bei der Flutkatastrophe im Ahrtal vor 5 Jahren entschuldigt. An der Gedenkveranstaltung auf dem Marktplatz in Ahrweiler nahm auch Bundeskanzler Merz teil. Aus Bad Neuenahr, Ahrweiler, Lea Vasiliadis.
3: Während seiner Rede sagte Ministerpräsident Gordon Schnieder, der Staat habe sein Versprechen, die Menschen zu schützen, damals nicht eingehalten. Dafür bat er die Betroffenen im Ahrtal um Entschuldigung. Auch für Bundeskanzler Friedrich Merz sei es ein Auftrag, die Menschen im Land zu schützen. Kein Mensch, keine Stadt, keine Region solle in diesem Land allein bleiben mit der Furcht vor Katastrophen und Naturgewalten, so der Kanzler. Die Flutkatastrophe vor 5 Jahren hat nicht nur das Ahrtal hart getroffen. Insgesamt sind in Rheinland-Pfalz und Nordrhein-Westfalen mehr als 180 Menschen gestorben.
1: Das vom Bund geplante Abschiebeterminal am Münchner Flughafen hat eine entscheidende Hürde genommen. Der Aufsichtsrat der Flughafengesellschaft machte per Mehrheitsentscheidung den Weg für das Projekt frei. Zugleich wurde betont, dass das Gebäude ausschließlich von der Bundespolizei genutzt werden solle. Mit dem eigenen Abschiebeterminal will der Bund die Zahl der Abschiebungen deutlich erhöhen. Flüchtlings- und andere Organisationen sind strikt gegen das Vorhaben. Das waren die Nachrichten. Das Wetter in Deutschland. Meist trocken, im Süden letzte Schauer und Gewitter. Tiefstwerte 21 bis 10 Grad. Tagsüber oft freundlich, im Süden Wolken, Schauer und teilweise kräftige Gewitter. Höchstwerte 23 Grad auf den Nordseeinseln bis 33 Grad in Hessen. Am Donnerstag viel Sonne, Richtung Westen einzelne Schauer und Gewitter, 24 bis 34 Grad. Es ist jetzt 1:03 Uhr.
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4: Der Blick auf die Straßen, beginnend mit der A2 Berlin Richtung Hannover zwischen Braunschweig, Watenbüttel und Hämelerwald. 3 Kilometer Stau aktuell wegen Bergungsarbeiten. Die A3 Linz Richtung Passau ist zwischen Grenzübergang Suben und Passau Süd wegen Bergungsarbeiten gesperrt. Dadurch staut es sich dort in diesem Bereich. Die A3 Passau Richtung Linz ist zwischen Passau Süd und Pocking nach einem Unfall aktuell gesperrt. Dann die A4 Aachen Richtung Köln, die ist zwischen Kreuz Köln West und Köln Eiffeltor bis Donnerstag noch gesperrt. Dort wird eine Schrankenanlage aufgebaut. Die A5 Darmstadt Richtung Frankfurt ist zwischen Frankfurter Kreuz und Frankfurt am Main Flughafen Nord wegen Bauarbeiten bis ca. 5 Uhr früh gesperrt. Eine Umleitung ist hier eingerichtet. Die A40 Ruhrschnellweg Essen Richtung Dortmund ist zwischen Dreieck Bochum West und Bochum Hamme wegen Bauarbeiten gesperrt. Hier gibt es eine Umleitung, die führt Richtung Recklinghausen über die A448 und die A43. Die A71 Suhl Richtung Schweinfurt ist zwischen Meiningen Süd und Rentwertshausen wegen Bauarbeiten noch bis 6 Uhr in der Früh gesperrt. Die A73 Bamberg Richtung Suhl zwischen Eisfeld Nord und Schleusingen, die ist wegen Wartungsarbeiten in diesem Bereich bis 7 Uhr in der Früh gesperrt. Eine Umleitung ist hier eingerichtet. Die A96 Lindau Richtung München, der Kohlbergtunnel ist gesperrt aktuell. Auch hier ist eine Umleitung eingerichtet. Und zum Schluss noch eine amtliche Unwetterwarnung, die gerade reingekommen ist für den Südwesten Bayerns in den Landkreisen Weilheim-Schongau Ostallgäu, Kreis Landsberg am Lech, kommt es aufgrund von Gewittern zu orkanartigen Böen mit Windgeschwindigkeiten von bis zu 110 Stundenkilometern. Außerdem gibt es starken Regen, da bis zu 30 Liter pro Quadratmeter und Hagel in einer Größe von bis zu 3 Zentimetern. Also vermeiden Sie bitte den Aufenthalt im Freien und wenn möglich lassen Sie Fenster und Türen geschlossen. Soweit der Blick auf die Straßen und aufs Wetter. Und jetzt weiter mit dem Programm. Kommen Sie weiter gut durch diese Nacht. 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
4: Und die kommt aus dem Studio von NDR Info in Hamburg. Ich bin Max Seib. Schön, dass Sie dabei sind. An vielen Orten in Rheinland-Pfalz und Nordrhein-Westfalen wurde gestern innegehalten. Innegehalten exakt 5 Jahre nach einer der schwersten Naturkatastrophen der deutschen Geschichte. Bei der verheerenden Flut in den beiden Bundesländern starben damals 185 Menschen. Alleine im besonders schwer betroffenen Ahrtal waren es 135 Tote. Dort im Ahrtal gab es am Abend eine große Gedenkveranstaltung. Und bei der hat sich zum ersten Mal ein Politiker für die Versäumnisse, für den fehlenden Schutz der Bevölkerung damals entschuldigt. Gordon Schnieder, der neue CDU-Ministerpräsident von Rheinland-Pfalz.
5: Es ist das Versprechen und die Zusage des Staates, seine Bürgerinnen und Bürger zu schützen. Dieses Versprechen wurde nicht eingehalten. Der Staat hat in dieser Frage und in dieser Nacht versagt. Dafür bitte ich als Ministerpräsident um Entschuldigung.
4: 5 Jahre lang haben die Menschen im Ahrtal auf diese Entschuldigung aus der Politik gewartet. Für Schnieder gab es Applaus. Für den Bundeskanzler, für Friedrich Merz, bei seiner Ankunft hingegen Buhrufe. Später, während seiner Rede am Abend bei der Gedenkveranstaltung, war es dann still. Merz gedachte der Opfer und lobte die Reaktion der Menschen vor Ort.
6: Die Katastrophe, die hier geschehen ist, hat das Beste ihrer Region, hat das Beste unserer Gesellschaft hervorgebracht. Bedingungslose Hilfsbereitschaft.
4: Vor Merz war tagsüber auch der Bundespräsident im Ahrtal, Frank-Walter Steinmeier, der besuchte die Eröffnung einer Fotoausstellung zur Flutkatastrophe in Altena. Mehr von Christian Giese-Kessler.
7: Es sind Worte wie diese, mit denen Bundespräsident Frank-Walter Steinmeier auch heute in Altena den Nerv der Ahrtalerinnen und Ahrtaler trifft.
8: Ich weiß natürlich, ein solcher Jahrestag ist kein einfacher Tag. Man möchte nach vorne schauen, aber gleichzeitig spürt man den Schmerz noch. Und deshalb waren die Gespräche, die wir heute mit den Betroffenen der damaligen Flut haben konnten, waren sie unendlich wichtig.
7: Es ist nicht der erste Besuch des Bundespräsidenten im Ahrtal. Er war direkt nach der Flutkatastrophe vor Ort und seitdem häufiger hier. Wie immer hat er sich auch dieses Mal viel Zeit genommen, um mit den Gästen bei der Ausstellungseröffnung ins Gespräch zu kommen.
9: Also ich finde es halt schon wichtig, weil manchmal hat man das Gefühl, dass die Politik einen vergessen hat. Das ist halt schon ein Zeichen, dass der Bundespräsident hier ankommt.
10: Also es war natürlich schön, dass wir unsere Geschichte erzählen durften, auch vor dem Bundespräsidenten. Sehr oft erzählt, aber es war natürlich schön, dass einem zugehört wird.
11: Weil der Wiederaufbau ist noch lange nicht vorbei. Dauert noch mindestens 5 Jahre und so lange brauchen wir auch noch starke Unterstützung von Land und Bund.
7: Auch der immer noch neue rheinland-pfälzische Ministerpräsident Gordon Schnieder war bei der Eröffnung der Fotoausstellung dabei. In seiner Rede bezog er sich auch konkret auf die Ausstellung, die eine Reihe von Porträtaufnahmen von Flutbetroffenen zeigt.
5: Sie richtet den Blick nicht zuerst auf die Zerstörung, sondern auf die Menschen, auf ihre Gesichter, auf ihre Stimmen, auf ihre Geschichten. Sie erzählt von Verlust und Trauer, von Mut und Zusammenhalt, von Menschen, die geblieben sind, die sich Schritt für Schritt ein neues Leben aufgebaut haben.
7: Einer der Porträtierten ist Marian Fiedler. Wie bei allen Bildern steht unter seinem Foto erstmal seine Erinnerung aus der Flutnacht.
12: Die Tür ist aufgebrochen, hat mich in den Rücken geschlagen mit der Türklinke, also mich einmal durch den halben Keller geschleift. Wir sind dann auch einmal bis unters Dach, haben da schon Messer bereitgelegt, um die Isolierung aufzuschneiden. Das hatte uns der Mann am Notruf zum Beispiel gesagt.
7: Aber dann darunter eben auch, wie er damit umgeht und wie er nach vorne schaut.
12: Ich bin nicht sauer auf die A. Ja. Ich gehe auch in der A wieder baden. Ich habe da überhaupt kein Problem mit. Das ist passiert. Ja, das ist so. Die Narben bleiben. Ich finde es wichtig, halt, dass es in Erinnerung bleibt.
4: Also, was wir da hören, das, was die Menschen in den betroffenen Gebieten damals erlebt haben, das sitzt noch immer tief. 17.000 Menschen, das mal als eine Größenordnung, haben damals alles verloren, mussten komplett von vorne anfangen. Und diese traumatische Nacht und die Folgen zu verarbeiten, damit kämpfen viele von ihnen noch heute. Cornelia Weigand ist ein Jahr nach der Katastrophe die parteilose Landrätin des Landkreises Ahrweiler geworden. Und mein WDR-Kollege Andreas Bursche hat sie gefragt, wie schnell ihr Landkreis denn heilt.
13: Ich glaube, es ist schon viel geschafft, aber wir haben noch zugleich einiges vor uns. Ganz viele der Menschen sind tatsächlich zurück in ihren Häusern. Die Betriebe sind geöffnet. Wir haben wieder Tourismus. Die Ahrtalbahn im letzten Dezember, die wieder gestartet hat, elektrisch, ist ein großes Highlight für uns. Und zugleich laufen jetzt die ganz großen Infrastrukturprojekte an, die einfach ein wenig mehr Zeit für die Planung brauchen, was auch sinnvoll ist, damit wir es eben zukunftsgerichtet und besser wieder aufbauen können.
14: In der Flutnacht selber vor 5 Jahren, da waren Sie Bürgermeisterin der Verbandsgemeinde Altena. Haben Sie so ein Bild, was sich eingebrannt hat in der Nacht?
13: Ich glaube, es ist nicht wirklich ein Bild, aber es ist im Ganzen natürlich etwas, was ich nicht vergessen kann. Wir sind ohne wirklich auch nur ansatzweise sinnvolle Prognosen für das, was da gekommen ist, in diese Nacht gegangen. Die komplette Kommunikation ist zusammengebrochen. Wir wussten aus unseren einzelnen Dörfern überall, sind die Wassermassen so groß, dass Menschen auf den Häusern sitzen, dass vor Ort kein Schutz, keine Hilfe mehr möglich ist. Und wir wussten auch, dass von außerhalb keine Hubschrauber kommen. Und am nächsten Morgen hat das Wasser langsam diese extremsten Zerstörungen freigegeben und damit die große Angst, dass wir auch viele Menschen verloren haben müssen in dieser fürchterlichen Nacht.
14: Wann haben Sie realisiert, dass das nicht einfach nur ein Unwetter ist?
13: Im Laufe des Abends, wo die Prognosen fast wie, ja, ich weiß es nicht, wie Zufall rauf und runter gesetzt worden sind, wo aber das Wasser unaufhörlich in sehr, sehr hoher Geschwindigkeit immer höher gestiegen ist, viel höher, als das die Region auch in vielen Generationen erlebt hat. Und wir ja selber gemerkt haben, wie jegliche Kommunikation zusammengebrochen ist, wie innerhalb von kürzester Zeit keine Fahrzeuge mehr fahren konnten, wir niemanden mehr erreichen konnten. Es deutete sich an, dass das eine Situation wird, die alles verändern wird.
14: Sie selber sind ja parteilos. Wenn Sie jetzt so auf die letzten 5 Jahre schauen und wie es vorangeht, wie empfinden Sie das Miteinander, das Zusammenarbeiten, das Konstruktive am Ende auch in der regionalen Politik?
13: Es gibt viele Menschen, die an einem guten, an einem widerstandsfähigen, an einem Klimawandel angepassten Aufbau mitarbeiten wollen, die an Schutz mitarbeiten wollen. Aber manchmal merkt man, dass Politik auch andere Motive hat. Und es ist immer die Hoffnung, dass wir uns trotzdem mit der Sache wieder zusammenfinden und für die Menschen zusammen die besten Lösungen entwickeln, die möglich sind.
14: Wenn ich jetzt aber zwischen den Zeilen höre, kommt auch ein bisschen Unzufriedenheit durch. Kann das sein?
13: Ich glaube, das hat ein bisschen was damit zu tun. Wir haben damals gefordert, dass wir gerne einen Sonderbeauftragten auf der Bundesebene hätten, um in dieser extremen Zerstörung die Zukunft aus einem Guss denken zu dürfen. Also wirklich mit einem großen Plan von oben. Und das ist nicht passiert. Und insofern ringen wir um viele verschiedene große und kleine Projekte, die sinnvoll sind, aber wo es halt geht, für jedes Projekt neu die Voraussetzungen zu schaffen, die Lösungen zu schaffen. Und das kostet extrem viel Geld. Das kostet vor allen Dingen auch sehr viel Zeit und bringt sehr viele Abstimmungsbedarfe. Aber wir wissen andersrum, es lohnt sich. Und deshalb gehen wir zusammen diesen Weg. Und der ist einfach nicht immer einfach. Aber das ist wie sonst auch bei großen Sachen im Leben.
14: Also es geht, aber es könnte besser laufen, höre ich raus. Das große übergeordnete Thema ist ja oder muss ja sein, glaube ich, würden viele sagen, sowas darf nie wieder passieren. Wir müssen vorbereitet sein. Wenn wir zum Beispiel das Bauland in Überflutungsgebieten anschauen, die Art, wie auch konstruiert wurde, neue Häuser, die Sensibilisierung bei dem Thema, würden Sie sagen, sowas wird in Zukunft nicht wieder passieren, wenn das fertig ist?
13: Es gibt, glaube ich, zwei Aspekte. Die Natur werden wir so schnell nicht ändern. Das heißt, den Klimawandel bremsen. Damit umgehen zu können, das ist die andere Frage. Und ich glaube schon, dass wir einen besseren Stand haben. Die Menschen, Sie haben es gesagt, haben wieder aufgebaut, mussten in Teilen auch dort wieder aufbauen, wo sie herkommen. Sonst wären sie nicht unterstützt worden finanziell. Es gab Ausnahmen, aber die waren sehr restriktiert. Die Menschen haben zum Beispiel auch Stelzen aufgebaut, haben druckdichte Fenster eingebaut. Die Orte, die Brücken, die Straßen werden in Teilen anders konstruiert. Und was wir vor allen Dingen versuchen, ist auch der A, viel, viel mehr Raum zu geben über die sogenannte Gewässerwiederherstellung, damit auch ein 100-jährliches Hochwasser zukünftig, so ist unser Ziel, schadlos durch die Ortschaften fließen kann. Allerdings wissen wir, das wird an vielen Stellen gelingen, aber eben nicht dort, wo das Tal sehr eng ist. Hier braucht es mehr Schutz, hier braucht es auch Rückhaltebecken.
4: Sagt die Landrätin des Landkreises Ahrweiler Cornelia Weigand 5 Jahre nach der Flutkatastrophe im Ahrtal.
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4: Und wir machen jetzt weiter mit einem ganz anderen Thema. Rauchen kann tödlich sein. Das steht sehr prominent auf Zigarettenpackungen, oft noch garniert mit eindrücklichen Fotos. Und das zeigen auch Zahlen. Rund 170.000 Menschen in Deutschland sterben jährlich an den Folgen von Tabakkonsum. Dass Rauchen also gefährlich ist, das ist nichts Neues, ebenso wie auch der Konsum von Alkohol. Und doch können oder wollen viele Menschen sich bei Zigaretten und Drinks nicht weiter einschränken. Ändert sich das, wenn sie teurer werden, Tabak und Alkohol? Das plant zumindest die Bundesregierung mit der Erhöhung der Tabak- und Spirituosensteuer. Doch wie sehen Experten dieses Vorhaben? Jessica Brautsch verschafft uns da einen Überblick.
15: Wie viel ist man bereit für Alkohol zu zahlen? Eine günstige 0,7 Liter Flasche Wodka kostet derzeit um die 6 Euro. Mit der geplanten Steuererhöhung zum 1. Januar könnten daraus über 7 Euro werden. Bis 2030 soll der Preis für eine Packung Zigaretten auf fast 12 Euro steigen. Konsumenten müssen künftig also mehr ausgeben. Doch hält das tatsächlich vom Konsum ab? Grundsätzlich ja, sagt Erik Bodendieck, Präsident der Sächsischen Landesärztekammer.
16: Wir haben natürlich aus dem europäischen Ausland, also wenn wir nach Skandinavien gucken, deutliche Hinweise, dass es zu einer Reduktion des Genusses eben gesundheitsschädigender Genussmittel, egal ob es Alkohol ist oder ob es Tabak ist, dann kommt, wenn die Steuern in einem notwendigen Maß erhöht worden sind.
15: Auch wissenschaftliche Studien und die Weltgesundheitsorganisation sehen hohe Preise für Tabak und Alkohol als wirksames Mittel, den Konsum zu senken. Am Beispiel des Tabakkonsums erklärt das Professorin Steffi Riedel-Heller, Leiterin des Instituts für Sozialmedizin, Arbeitsmedizin und Public Health der Universität Leipzig.
17: Steuererhöhungen erschweren vor allem Jugendlichen den Einstieg ins Rauchen und erhöhen auch die Wahrscheinlichkeit für einen Rauchstopp und führen letztlich auch dazu, dass viele Raucherinnen und Raucher Konsum reduzieren, also vielleicht in der Woche eine Schachtel weniger rauchen. Und langfristig summiert sich das.
15: Bei den großen Tabaksteuererhöhungen Anfang der 2000er Jahre reduzierten 11% der Raucher ihren Konsum. Knapp 5% hörten sogar ganz auf. Ähnliche Effekte lassen sich auch bei steigenden Alkoholpreisen beobachten. Dennoch ist der Arzt Bodendieck mit den Plänen der Bundesregierung nicht voll zufrieden. Denn hinter Konsum steckt oft Sucht.
16: Ich kann ja nicht einfach nur die Steuern erhöhen und mich dann freuen am Ende und sagen, okay, jetzt saufen die weniger oder rauchen weniger, sondern ich muss dann entsprechend die Menschen auch, es ist eine Krankheit und es bleibt eine Krankheit, entsprechend behandeln.
15: Ähnlich sieht es Verena Bentele, Präsidentin des Sozialverbands VDK. Gerade finanzschwache Menschen leben statistisch betrachtet oft ungesünder, rauchen häufiger und trinken mehr Alkohol. Bentele sieht in der Steuererhöhung eine Chance, etwas daran zu ändern. Allerdings dürften die Menschen nicht allein durch höhere Preise belastet werden.
18: Begleitet werden muss der Weg aber dann mit Präventions- und Begleitangeboten, gerade unter anderem in Vierteln, wo viele Menschen leben, die eben vielleicht nicht so eine gute Teilhabe an der Bildung haben können, die wenig Geld haben, dass gerade für die eben Präventionsangebote, Bildungsangebote und Beratungsangebote verstärkt werden.
15: Die zusätzlichen Einnahmen werden jedoch vor allem gebraucht, um, Stand jetzt, Haushaltslöcher zu stopfen. Weniger für Präventions- und Beratungsangebote.
4: Ein Beitrag von Jessica Brautsch. Und wir schauen jetzt auf ein anderes kontroverses Gesetzesvorhaben der Bundesregierung. Es ist ein sperriges Wort, aber ein wichtiges Instrument in unserer Demokratie, das Informationsfreiheitsgesetz. Es ermöglicht Journalisten und Organisationen, Einblicke in staatliches Handeln zu bekommen, hilft damit also auch, Missstände aufzudecken. Doch die Bundesregierung, die will daran an dieses Informationsfreiheitsgesetz. Sie möchte dieses Gesetz deutlich verschärfen. Dabei sind zahlreiche Missstände, Skandale und Fehler von Politik und Verwaltung erst durch dieses Gesetz ans Licht gekommen, wie Doris Renk uns anhand von einigen sehr bekannten und konkreten Beispielen zeigt.
19: Das IFG, das Informationsfreiheitsgesetz, gibt seit fast 20 Jahren allen Bürgerinnen und Bürgern, Unternehmen und Organisationen das Recht, Informationen von Bundesbehörden anzufordern und das ohne ein besonderes Interesse nachweisen zu müssen.
20: Das IFG ist im Grunde ein großes Versprechen. Ihr als Bürger dürft uns als Behörden, als Verwaltung bei unserer Arbeit über die Schulter blicken,
19: sagt Sven Becker, Investigativjournalist für den Spiegel. Er recherchiert zu Themen wie Lobbyismus und Korruption. Funktion und nutzt das IFG regelmäßig, so wie viele seiner Kollegen und Transparenzplattformen wie Frag den Staat, Abgeordnetenwatch oder Lobby Control. Immer wieder konnten so politische Missstände und Fehltritte aufgedeckt werden.
2: Die Maskenaffäre von Jens Spahn, die Verbindungen von Katharina Reiche zur Gaslobby, Fördermittelaffären der CDU oder Cum-Ex bei Scholz. Viel davon wurde nur bekannt, weil es das sogenannte Informationsfreiheitsgesetz gibt,
19: sagt Grünen-Vorsitzende Franziska Brandner. Schauen wir uns ein paar Beispiele genauer an. Die Mautaffäre um den damaligen Bundesverkehrsminister Andreas Scheuer etwa.
21: Das Gerechteste wäre mit der besten ökologischen Lenkungswirkung eine Pkw-Maut.
22: Für alle?
21: Für alle.
19: Unter anderem die Transparenzplattform Frag den Staat stellte auf Grundlage des IFG Anträge beim Bundesverkehrsministerium. Sie verlangte Einsicht in verschiedene Dokumente, insbesondere die Verträge mit den Betreiberfirmen. Diese Dokumente zeigten, dass Verkehrsminister Andreas Scheuer die Verträge bereits unterschrieben hatte, bevor der Europäische Gerichtshof entschieden hatte, ob die Pkw-Maut überhaupt rechtmäßig ist. Außerdem wurde bekannt, dass im Ministerium schon früh vor hohen Schadenersatzforderungen gewarnt worden war, falls die Maut vor Gericht scheitern sollte. Der Schadenersatz wurde dann tatsächlich fällig, nachdem die Maut für rechtswidrig erklärt wurde. 243 Millionen Euro plus später nochmal 27 Millionen musste der Bund den Betreiberfirmen zahlen. Ein weiteres Beispiel, die Maskenaffäre um den ehemaligen Gesundheitsminister Jens Spahn.
23: Es war Wild West und ja, in der damaligen Zeit haben wir nicht nach Vergaberecht Masken beschafft.
19: Erst durch hunderte IFG-Anträge, durch Medien- und Transparenzinitiativen musste das Gesundheitsministerium die Akten öffnen. Die Papiere enthüllten zum einen die geheimen Listen der Unionsabgeordneten, die für millionenschwere Maskendeals privat abkassiert hatten. Außerdem zeigten die Dokumente, dass Ex-Minister Spahn die Warnungen seiner eigenen Fachabteilung ignoriert hatte und das teure Geschenk von FFP2-Masken für alle über 60 anordnete.
4: Also viele prominente Fälle, die durch das Informationsfreiheitsgesetz aufgedeckt wurden. Die Bundesregierung will das in Zukunft schwerer machen, ein Beitrag von Doris Renk. Und jetzt eine Verkehrsmeldung. Achtung Falschfahrer auf der A45 Dortmund-Hagen zwischen Kreuz Dortmund-West und Westhofener Kreuz. Kommt Ihnen ein Falschfahrer entgegen, fahren Sie bitte äußerst rechts und überholen Sie nicht. An dieser Stelle nochmal die A45 Dortmund-Hagen. Da kommt Ihnen zwischen Kreuz Dortmund-West und Westhofener Kreuz ein Falschfahrer entgegen. Vorsicht bitte in beiden Richtungen.
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4: Heute vor 50 Jahren wurde im Landkreis Hildesheim eine echte Hollywood-Größe geboren. Diane Heidkrüger, Sie kennen sie wahrscheinlich eher unter dem Namen Diane Kruger. Oliver Rustemeyer zeichnet ihn nach, den Weg Krügers aus der niedersächsischen Provinz bis nach Hollywood.
24: Ich dachte immer, um Schauspieler zu sein, muss man in einer künstlichen Familie geboren sein, in einer Großstadt leben, man wird entdeckt. Ich weiß nicht, wie man Schauspieler wird. Ich komme aus Algermissen, also...
25: Algermissen? Landkreis Hildesheim, Niedersachsen. Keine 10.000 Einwohner in den 80er Jahren. Das nächste Kino, 25 Kilometer entfernt. Hollywood, unerreichbar. Diane Heidkrüger, ballettbegeisterte Tochter eines Computerspezialisten und einer Bankangestellten, schafft es nach London. Mit 11 Jahren in den Sommerferien zur Royal Ballet School. Doch ihr Traum von der Prima Ballerina platzt. Auf jeden Fall will sie weiter etwas Künstlerisches machen.
24: Der größte Gefallen, den meine Mama mir gemacht hat, mit 15 hat sie mir gesagt, du darfst mit der Schule aufhören, ich vertraue dir, du kannst weggehen, um Model zu werden.
25: Mit 15 gewinnt Heidkrüger einen Modelwettbewerb und zieht nach Paris, arbeitet für Chanel und Dior auf dem Laufsteg und seziert die Titelseiten von Vogue und Cosmopolitan. In Frankreich erhält sie erste Filmangebote. Dann holt Regisseur Wolfgang Petersen sie nach Hollywood. Sie spielt die schönste Frau der Antike, Helena, im Historienfilm Troja von 2004 an der Seite von Brad Pitt und Orlando Bloom.
26: Spiel nicht mit mir.
27: Wenn du mitkommst, sind wir nirgends sicher. Die Götter werden uns verfluchen.
25: Aus Diane Heidkrüger wird in Hollywood Diane Kruger.
1: Ich habe fast 5 Jahre in Amerika gelebt und es ging mir einfach auf die Nerven, jedes Mal meinen Namen zu buchstabieren. Und jetzt sage ich einfach nur, it's like Freddy, Freddy Krueger.
25: In Quentin Tarantinos Nazi-Farce Inglourious Basterds spricht sie, passend zur Rolle, Englisch mit betont deutschem Akzent.
1: The British officer blew his German act and the Gestapo major saw it. I can see that the Nazis being there must look odd.
25: Anders als ihre Landsleute Marlene Dietrich, Elke Sommer oder Udo Kier, die auch in Hollywood Karriere machten, erhält Diane Kruger erst lange nach ihrem weltweiten Durchbruch Rollenangebote aus der Heimat. Für den Streifen Amrum muss sie Friesisch lernen.
1: Was will du?
3: Wie darf ich arbeiten?
1: Hau auf!
25: Bei den Filmfestspielen von Cannes hat sie auch schon gewonnen.
6: Diane Kruger.
25: Und als erste Deutsche die Auftaktzeremonie moderiert.
8: Ça fait 60 ans déjà que nous avons rendez-vous chaque année au mois de mai avec le cinéma du monde.
1: Ich entschuldige mich gleich vornab für mein Deutsch. Ich spreche selten Deutsch und manchmal fehlen mir so die Worte. Nicht mit Absicht. Wissen Sie, ich bin sehr introvertiert. Ich hätte viele Sachen in diesem Film von einer Standfrau machen lassen hätte können. Das war kein Deutsch jetzt, oder?
25: Ach, egal. Am 15. Juli 1976 kam Diane Kruger als Diane Heidkrüger in Algermissen, Landkreis Hildesheim, zur Welt. Heute vor 50 Jahren.
4: Der Stichtag von Oliver Rustemeier.
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9: Mit Mads Nicholson. Der erste WM-Finalist steht fest. Und er kommt aus Spanien. Spanien hat das Duell gegen Frankreich im Halbfinale der WM in den USA gewonnen. Mit 2:0. Jens-Jörg Rieck berichtet aus Dallas.
10: Spanien steht im Finale in New York und das hochverdient, denn die Franzosen sind in diesem Halbfinale nie an ihr eigentliches Leistungsvermögen herangekommen. Die Mannschaft von De La Fuente beherrschte die erste und die zweite Halbzeit, hatte die besseren Abschlüsse und hatte in jeder Hälfte einen Torschützen. Mikel Oyarzabal mit dem 1:0 der Führung in der 22. Minute vorausgegangen. Ein Foul von Digne an Lamine Jamal, der heute sehr, sehr stark spielt. In der zweiten Halbzeit dann das 0:2, fast schon das Aus. Pedro Porro nach einem schönen Angriff, der inszeniert wurde von Dani Olmo. Die Spanier in fast allen Mannschaftsteilen besser, setzten sich sehr souverän und hochverdient durch und spielen das Finale von New York.
9: Im Finale geht es dann am Sonntag gegen England oder Argentinien. Das zweite Halbfinale wird ebenfalls um 21 Uhr deutscher Zeit angepfiffen in Atlanta. 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Kommentiert von Tom Bartels.
22: Das andere Spiel ist aus meiner Sicht wirklich total offen. England hat eigentlich die bessere Gruppe. Argentinien spielt mit Weltmeistern von 2022 durchgehend, hat aber immer noch den Hunger. Vielleicht ist der ein oder andere Spieler 2-3 Jahre zu alt, als dass er auf dem gleichen Level spielen kann. Ich glaube trotzdem noch, dass Argentinien sich durchsetzen kann gegen England, weil die mich zuletzt auch nicht 100% überzeugt haben.
9: Sollte aber England diese Partie gewinnen, würde es im WM-Finale dieselbe Paarung wie im EM-Finale vor 2 Jahren geben, Spanien gegen England, damals mit dem besseren Ende in Deutschland für die Spanier. Die Funktionäre des Deutschen Fußballbundes haben offensichtlich einen großen Schritt in Sachen Trainersuche gemacht. Wie die deutsche Presseagentur berichtet, hat sich der DFB mit Red Bull geeinigt. In München haben sich Vertreter beider Seiten getroffen, um über einen Wechsel von Jürgen Klopp zu verhandeln. Details zur Einigung sind nicht bekannt geworden. Vor einer offiziellen Verkündung des neuen Bundestrainerjobs für Jürgen Klopp müssten nur noch die DFB-Gremien zustimmen. Bei der Tour de France hat gerade erst die 2. von 3 Wochen begonnen. Und trotzdem ist spätestens seit dieser 10. Etappe klar, dass der große Favorit im Grunde unschlagbar ist. Der Slowene Tadej Pogacar hat am französischen Nationalfeiertag die Etappe im Zentralmassiv gewonnen. Mit einer echten Ansage in Richtung seiner Konkurrenten. Steffen Gahr berichtet aus Frankreich.
26: Er wollte was gut machen und er machte was gut. Vor 2 Jahren hatte Tadej Pogacar in Le Lioran gegen Jonas Vingegaard eine schwere Niederlage einstecken müssen. Jetzt schlug der Slowene zurück. Und wie? Gut 15 Kilometer vor dem Ziel, am vorletzten Anstieg des Tages, attackierte der Mann im gelben Trikot. Noch vor dem Gipfel holte Pogacar den letzten Ausreißer ein und dann raste er alleine Richtung Ziel. In der Skistation von Le Lioran fuhr Pogacar souverän als Solist über die Ziellinie. 30 Sekunden vor Red Bull Co-Kapitän Remco Evenepoel. Florian Lipowitz wurde Tagesvierter. In der Gesamtwertung verbesserte sich der Leichinger damit auf Platz 6. Bis zum Podium sind es weiter nur gut 30 Sekunden. Tadej Pogacar aber überragt alle. Mehr als 3,5 Minuten beträgt sein Vorsprung jetzt in der Gesamtwertung. Der Slowene ist auf dem Weg zum 5. Toursieg kaum mehr aufzuhalten.
9: Auf der 11. Etappe dürfen wieder die Sprinter auf eine der wenigen Massenankünfte hoffen. Knapp 160 Kilometer stehen an, fast ausschließlich über flaches Terrain.
3: Das war der Sport in dieser Stunde mit Mats Nicholson. Und jetzt alles Wichtige, was sonst passiert ist, im Überblick.
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5: Um 1.30 Uhr mit Katja Kindermann. Bundeskanzler Merz hat auf der zentralen Gedenkveranstaltung zum 5. Jahrestag der Flutkatastrophe im Ahrtal an die Opfer erinnert. Die Bilder der schrecklichen Flut zeigten, wie verwundbar und verletzlich die Menschen seien, sagte Merz. Aus Mainz Thomas Nettelmann.
6: Der Bundeskanzler dankte den vielen Helfern. Sie hätten Unglaubliches geleistet, auch unter Einsatz ihres Lebens. Es habe eine bedingungslose Hilfsbereitschaft gegeben. Der rheinland-pfälzische Ministerpräsident Schnieder hatte in seiner Rede die Bürger im Ahrtal um Entschuldigung gebeten. Der Staat habe versagt, sagte Schnieder. Es sei das Versprechen und die Zusage des Staates, seine Bürgerinnen und Bürger zu schützen. Dieses Versprechen wurde nach den Worten Schnieders nicht eingehalten. Bei der Flut waren allein in Rheinland-Pfalz 136 Menschen ums Leben gekommen. 49 Todesopfer gab es in Nordrhein-Westfalen.
5: Das US-Militär hat erneut den Iran angegriffen. Das zuständige Regionalkommando nannte als Ziel, die Möglichkeiten Teherans weiter zu schwächen, die Handelsschifffahrt in der Straße von Hormus zu attackieren. Aus der Nachrichtenredaktion Katrin Kahlke.
7: Zudem sollte die Seeblockade gegen iranische Häfen und Küstengebiete wieder beginnen, hieß es von Seiten des US-Militärs weiter. Präsident Trump hatte die Waffenruhe mit dem Iran vergangene Woche für beendet erklärt. Zugleich verlangte der US-Präsident, allen anderen Ländern solle ein fairer und offener Zugang durch die Meerenge möglich sein. Die USA hatten während des Iran-Kriegs bereits von Mitte April an eine solche Seeblockade durchgesetzt, diese im Zuge des Rahmenabkommens mit Teheran aber Mitte Juni zunächst aufgehoben.
5: In Würzburg gibt es nach Angaben der Polizei eine Bedrohungslage. Dort soll ein Mann mit einer Waffe auf ein Haus geschossen haben. Der Bereich in den Stadtteilen Dürbach-Au und Unterdürbach sei weiträumig abgesperrt. Die Menschen sollten die Stadtteile unbedingt meiden und auch keine Anhalter mit dem Auto mitnehmen. Verletzte und Tote gibt es bis jetzt aber nicht, betont die Polizei. Sie sucht mit einem Großaufgebot nach dem verdächtigen Mann. Er soll eine schwarze Jacke mit Kapuze und eine weiße Hose tragen. Spanien hat bei der Fußball-Weltmeisterschaft das Finale erreicht. Das Team setzte sich im ersten Halbfinale gegen Frankreich mit 2:0 durch. Der Finalgegner der Spanier wird heute Abend zwischen England und Argentinien ermittelt. Das Finale findet dann am Sonntagabend statt. Und das Wetter in Deutschland. Meist trocken, im Süden letzte Schauer und Gewitter. Tiefstwerte 21 bis 10 Grad. Tagsüber oft freundlich, im Süden Wolken, Schauer und teilweise kräftige Gewitter. Höchstwerte 23 Grad auf den Nordseeinseln bis 33 Grad in Hessen. Am Donnerstag viel Sonne, Richtung Westen einzelne Schauer und Gewitter, 24 bis 34 Grad. Und am Freitag teilweise kräftige Schauer und Gewitter, 23 bis 30 Grad. Das waren die Nachrichten.
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4: Und zunächst mal eine Entwarnung auf der A45 Dortmund-Hagen. Kein Falschfahrer mehr unterwegs zwischen dem Kreuz Dortmund-West und Westhofener Kreuz. Dann der Blick auf die Straßen. Die A2 Berlin Richtung Hannover zwischen Braunschweig, Wartenbüttel und Hämeler Wald. Aktuell 2 Kilometer Stau wegen Bergungsarbeiten. Die A3 Linz Richtung Passau ist zwischen Grenzübergang Suben und Passau Süd wegen Bergungsarbeiten gesperrt. Dadurch staut es sich hier. Die A3 Passau Richtung Linz ist zwischen Passau Süd und Pocking nach einem Unfall gesperrt. Und eine Meldung haben wir noch von der A96 Lindau Richtung München. Der Kohlbergtunnel ist gesperrt. Eine Umleitung ist hier eingerichtet. Das war es. Ihnen weiterhin eine gute Fahrt durch diese Nacht.
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4: Mit Max Seib, schön, dass Sie dabei sind. Es ist eine schwere Entscheidung für die Betroffenen ebenso wie für ihre Angehörigen. Es geht um die Entscheidung, in ein Pflegeheim zu ziehen. Da gibt es natürlich den emotionalen Aspekt, dass man sich verabschieden muss vom alten Zuhause, in dem man möglicherweise Jahrzehnte gelebt hat. Es gibt aber auch die finanzielle Dimension, denn ein Platz in einem Pflegeheim, der wird immer teurer.
3: Birte Sönnigsen berichtet.
11: Im Schnitt sind es rund 3.350 Euro, die Pflegebedürftige im ersten Jahr im Pflegeheim selbst zahlen müssen. Das sind nochmal rund 250 Euro mehr als im vergangenen Jahr. Wie viel jemand zahlen muss, das hängt eben unter anderem vom Pflegegrad ab und wie lange jemand im Pflegeheim ist und auch in welchem Bundesland er lebt. In allen Bundesländern ist es teurer geworden, aber es gibt große regionale Unterschiede. Am meisten müssen die Menschen in Bremen bezahlen. Hier sind es im Schnitt mehr als 3.700 Euro. Am wenigsten ist es in Sachsen-Anhalt. Der Unterschied zwischen dem teuersten und dem günstigsten Bundesland, der liegt bei rund 800 Euro im Monat, die Pflegebedürftige eben mehr oder weniger zahlen müssen. Das hat verschiedene Ursachen. Das liegt zum einen an den sogenannten Investitionskosten. Also wenn ein Pflegeheim umgebaut, renoviert wird, an diesen Kosten müssen sich die Bundesländer beteiligen. Die machen das aber in ganz unterschiedlichem Umfang. Und je nachdem landet dann eben auch mehr oder weniger von diesen, ich sag mal, Umbaukosten auf den Rechnungen der Pflegebedürftigen. Ein anderer Punkt ist das Personal. Es gibt zwar inzwischen Empfehlungen und Vorgaben, wie viele Pflegekräfte es pro Pflegeheimbewohner geben soll. Aber bis da Standards umgesetzt sind, das dauert, das kann also noch variieren. Grundsätzlich lässt sich sagen, mehr Personal ist natürlich gut für die Pflegebedürftigen, aber das kostet natürlich auch eine Menge Geld. In den Pflegeeinrichtungen machen die Löhne einen Großteil der Kosten aus. Fachleute sprechen davon teilweise 70-80% der Kosten. Hinzu kommt, dass vieles teurer geworden ist, zum Beispiel auch Lebensmittel- oder Energiekosten. Das trifft natürlich auch Pflegeheime und damit am Ende auch die Pflegebedürftigen. Die Bundesregierung arbeitet gerade an einer Pflegereform, denn die Pflegekassen haben genauso wie die Krankenkassen finanzielle Probleme. Die Bundesgesundheitsministerin Nina Wagen, die hat einen Vorschlag gemacht, auf den hat sich die Bundesregierung aber noch nicht einigen können. Der Vorschlag von Nina Wagen, der zielt darauf ab, dass die Beiträge für die Pflegeversicherung nicht immer weiter steigen. Er würde aber auch dazu führen, dass die Kosten fürs Pflegeheim, die die Bewohner selbst zahlen müssen, noch weiter steigen. Geplant ist nämlich, dass Zuschüsse der Pflegeversicherung für Pflegebedürftige im Heim erst später als bisher gezahlt werden sollen. Schon jetzt ist es aber so, dass viele die Kosten fürs Heim nicht mehr selbst zahlen können. Dann springen die Sozialämter ein. Schon jetzt ist es so, dass rund 40% der Bewohner auf die sogenannte Hilfe zur Pflege angewiesen sind.
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3: Exportweltmeister. Diesen Titel hatte Deutschland in den 2000er Jahren ja noch inne. Mittlerweile ist die größte Exportnation der Welt aber eindeutig China. Und es scheint sich in der Volksrepublik etwas zu verändern. Der Yuan, die eigene Währung, hat ihren Wert zuletzt deutlich gesteigert. Das kommt überraschend, denn der billige Yuan hatte jahrelang dafür gesorgt, dass chinesische Produkte auf dem Weltmarkt besonders günstig waren. Sehr zum Ärger unter anderem der Bundesregierung. Alfred Schmidt berichtet.
12: Bundeskanzler Friedrich Merz kritisiert sehr deutlich, dass Chinas Währung, der Yuan, unterbewertet ist und dadurch auch die deutsche Wirtschaft leidet. Denn ein schwacher Yuan macht Chinas Produkte im Ausland billiger als die deutschen. Merz prangert an, dass die chinesische Währung künstlich

0: allerdings auch feststellen, die chinesische Währung hat gegenüber dem Euro neuerdings spürbar aufgewertet, plus 8% innerhalb eines Jahres. Volker Hellmeier, Chefvolkswirt der Netfonds AG, sieht darin einen Beweis dafür, dass China immer weniger Anlass hat, seine Währung künstlich niedrig zu halten.
1: China hat das Interesse, und das wird auch in den 5-Jahresplänen immer wieder deutlich, sich stärker binnenwirtschaftlich aufzustellen, also mehr die Wachstumskräfte der Binnenwirtschaft zu forcieren. Der Aufstieg Chinas lief über die Exportmärkte und da war eine niedrig bewertete Währung hilfreich. Und man sieht offenbar nicht mehr die Notwendigkeit, diese Subvention quasi des Devisenmarktes in Anspruch zu nehmen, weil man eben jetzt auch eine große Stärke hat.
0: Der Yuan ist also zuletzt etwas stärker geworden. Aus Sicht von Finanzmarktbeobachtern ist er allerdings immer noch unterbewertet. Eine Studie des Arbeitgebernahen Instituts der deutschen Wirtschaft, IW Köln, kommt zu dem Ergebnis, dass die deutsche Wirtschaft deutlich stärker wachsen würde, wenn der Yuan fair bewertet wäre. Wirtschaftswissenschaftler wie Jürgen Mattes vom IW Köln fordern daher Ausgleichszölle auf chinesische Produkte, um die Nachteile für deutsche Unternehmen auszubalancieren.
2: Ausgleichszölle sind deshalb ein probates Mittel, weil sie wieder einen fairen Wettbewerb, ein sogenanntes Level Playing Field herstellen sollen, indem sie die unfairen Teile sozusagen der chinesischen Niedrigpreise herausnehmen sollen, die entstehen, diese unfairen Teile durch Subventionen und durch eine unterbewertete Währung. Das soll ausgeglichen werden und da, wo China tatsächlich aus fairen Gründen uns intensiven Wettbewerb macht und billiger anbieten kann, mit dem müssen wir klarkommen. Ausgleichszölle haben also die Intention, wieder fairen Wettbewerb zu schaffen.
0: Die Wahrscheinlichkeit ist allerdings gering, dass Peking das ohne Gegenmaßnahmen akzeptieren würde. Denn der Export bleibt die wichtigste Säule der chinesischen Wirtschaft und Exporte laufen nun mal besser, wenn die Währung Produkte im Ausland billiger macht, und zwar weltweit.
3: Ein Beitrag von Alfred Schmidt. 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Umgestürzte Bäume, geflutete Tiefgaragen, zentimetergroße Hagelkörner, die runterkommen. Schwere Unwetter haben in der vergangenen Nacht in Teilen Norddeutschlands für Schäden in Millionenhöhe gesorgt. Zum Beispiel im niedersächsischen Heidenau. Dort gab es Löcher in Dächern und zerstörte Autoscheiben. Über den Tag danach berichtet Kai Rake.
4: Baufahrzeuge stehen im Ort, Dächer werden repariert und mit großen Plastikplanen abgedeckt. Das große Aufräumen nach dem extremen Hagel von gestern ist in vollem Gange. Auch bei Melanie Burmeister, die den Hagelschauer so erlebt hat.
5: Es war, als wenn Krieg ausgebrochen ist. Wirklich. Es knallte nur noch überall und dann kam das Wasser rein und man wusste gar nicht, wo man zuerst hingucken sollte. Ja, dadurch, dass das Dach kaputt gegangen ist, und dann ist es ins Treppenhaus bei den Hotelgästen, alles rein. Auto habe ich einen Totalschaden hinten stehen. Also ich war wirklich schockiert noch Stunden danach.
4: Ein paar hundert Meter weiter kann man noch mehr Hagelschäden sehen. Bei einem Autohaus wurden rund 85 draußen stehende Autos beschädigt. Die riesigen Hagelkörner haben Windschutzscheiben zerspringen lassen. Einige Motorhauben und Karosserien sehen so aus, als hätte sich jemand mit einem Hammer an ihnen ausgetobt. Ein Mitarbeiter des Autohauses sagte achselzuckend: Wie sollen wir diese Wagen noch als neuwertig verkaufen? Ausbeulen? Und auch viele Hausbesitzer in Heidenau telefonieren jetzt mit ihren Versicherungen, so wie Ulrike und Peter Port.
6: Unser Dach ist ein Sieb. Ja, und die Mieter müssen wir jetzt irgendwie unterbringen.
7: Wie wir gestern zu Hause waren, waren wir auf der Terrasse. Auch hier kommen auch so ein paar kleine Flocken runter. Ne? Und dann war alles ganz gut. Und eine halbe Stunde später riefen hier die Mieter von uns an und haben gesagt, bei uns steht alles unter Wasser. Die ganzen Lampen, alles kaputt. Das lief dann an den Lampen, ganzen Teppichboden, alles mussten wir rausreißen.
6: Und ich muss ganz großen Dank an die Sportler vom Tosteder Verein, die Handballer, die Frauen sind hergekommen mit ihren Partnern und haben uns geholfen, bis in die Nacht hinein. Das muss man auch mal sagen.
4: Unterdessen klingeln bei Dachdeckern und Zimmereibetrieben in der Region die Telefone ohne Pause. Auch Florian Stein ist jetzt mit seinen Kollegen vor Ort, um zu helfen. Sowas wie hier, sagt er, hat er noch nicht gesehen.
8: Wir haben sehr gut zu tun, ganz genau, ja. Ja, erstmal, wenn man nach Heidenau reinfährt, natürlich die ganzen zerstörten Wiesen und die ganze Ernte, die hin ist. Und dann sieht man schon die ersten Autos am Straßenrand, die komplett zerstört sind. Und dann auch die ganzen Dächer, die komplett halt hin sind. Ne? Sowas habe ich noch nie gesehen. Also das ist das erste Mal, dass ich sowas gesehen habe. Wir hatten uns heute schon mit den Kollegen unterhalten. Das kennt man aus anderen Ländern, aber nicht aus Deutschland.
4: Der massive Hagelschauer in Heidenau hat gestern Abend nur wenige Minuten gedauert. Aber diese Naturgewalt hat gereicht, um Millionenschäden anzurichten.
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3: Und da blicken wir jetzt nach Israel.

0: Wenige Monate vor der nächsten Wahl hat das Parlament ein umstrittenes neues Gesetz dort verabschiedet. Der zentrale Punkt dabei, das Studium der Tora, also der wichtigsten heiligen Schrift im Judentum, wird festgelegt als grundlegender Wert des Staates und des jüdischen Volkes. Da steckt ein konkretes Vorhaben, ein konkretes Ansinnen dahinter. Da sind sich Opposition und Kritiker einig. Sie sagen, dass damit streng religiöse Männer auch weiterhin von der Wehrpflicht befreit werden sollen. Das oberste Gericht hatte dies zuvor gekippt. Julio Segador berichtet.
1: Es war eine emotionale Mammutsitzung tief in der Nacht. In der israelischen Knesset ist nach heftigen Debatten das sogenannte Tora-Grundgesetz verabschiedet worden. Eine Neuregelung, die das Fundament des Staates verschieben könnte. Die Abgeordneten stimmten mehrheitlich dafür, das Studium religiöser Texte offiziell zu einem, Zitat, Grundwert des jüdischen Volkes und des Staates Israel zu erklären. Für den religiös-nationalen Abgeordneten Moshe Salomon ein historischer Moment der Besinnung auf die eigenen Wurzeln. Das Tora-Studium ist eines der Fundamente, auf denen das jüdische Volk seit Jahrtausenden aufgebaut ist. Die Tora hat uns und unser Erbe beschützt. Die Tora hat uns durch die verschiedenen Zeiten geführt, von den schwierigen Exilen der Vergangenheit über den Holocaust in Europa. Die Tora ist nicht nur ein Buch mit Gesetzen, sie ist unsere Identität, sie ist unsere Moral. Dort stehen unsere Werte. Doch hinter den pathetischen Worten über Identität und Moral verbirgt sich ein knallharter politischer Deal. Denn Israel besitzt bis heute keine geschriebene Verfassung. Stattdessen bestimmen sogenannte Grundgesetze den rechtlichen Rahmen des Landes. Indem das Tora-Studium nun in diesen Verfassungsrang aufrückt, bekommt es einen verfassungsrechtlich besonderen Status. Zwar wurde der Text in letzter Sekunde abgemildert, um eine direkte finanzielle Gleichstellung von Religionsschülern mit kämpfenden Soldaten zu verhindern, doch Rechtsexperten sind sich einig, der eigentliche Zweck des Gesetzes bleibt unberührt. Es soll den ultraorthodoxen Parteien eine juristische Handhabe bieten, um die Wehrpflicht junger Haredim dauerhaft und rechtssicher zu umgehen. Ein Privileg, das Israels oberstes Gericht zuvor gekippt hatte. Die Opposition reagierte im Plenarsaal mit blankem Entsetzen. Oppositionsführer Yair Lapid warf der Regierung von Ministerpräsident Netanyahu moralischen Bankrott vor. Das ist typisch für diese Koalition, dass sie die letzte Woche mit dem Blasphemiegesetz eröffnet. So beendet man also die Legislaturperiode, indem man den israelischen Soldaten ins Gesicht spuckt. Mit einem Ausverkauf der israelischen Wirtschaft, dem Ausverkauf der israelischen Sicherheit, dem Ausverkauf der israelischen Einheit. Besonders tief greift der Riss, weil Israel sich in einer der schwersten Sicherheitskrisen seiner Geschichte befindet. Während Wehrpflichtige und Reservisten monatelang an den Fronten kämpfen, bleiben Zehntausende ultraorthodoxe Männer vom Dienst an der Waffe befreit. Dass dieses Gesetz unter dem Deckmantel des Judentums beschlossen wurde, empört auch säkulare Nationalisten zutiefst. Avigdor Liebermann von der Partei Israel Beitenu attackierte die religiösen Fraktionen scharf. Es gibt keinerlei Verbindung zwischen dem Judentum und der Achtung der Tora und des Gesetzes. Das ist nichts als Blasphemie. Es gibt keinerlei Gemeinsamkeiten zwischen dem Judentum und all dem, was in diesem Haus geschieht. Woher nehmen Sie die Überzeugung, dass es einem Juden verboten sei, Krieger zu sein? Das neue Grundgesetz ist ein massives Zugeständnis vom Premierminister Benjamin Netanyahu, der der Abstimmung selbst fernblieb, an seine ultraorthodoxen Koalitionspartner. Doch der Preis dafür ist hoch. Mit der Erhebung des Tora-Studiums in den Verfassungsrang vertieft die Regierung den Graben zwischen säkularen Steuerzahlern und streng religiösen Studenten mitten in einer existenziellen Sicherheitskrise des Landes.
0: Ein Beitrag von Julio Segador. Und von Israel schauen wir jetzt nach Großbritannien und auf eines der bekanntesten Wahrzeichen von London, Big Ben, die berühmte Glocke im Uhrenturm, und direkt daneben der Westminster Palace. Dabei ist der Westminster Palace nicht nur ein Touristenspot, sondern auch das Machtzentrum Großbritanniens, denn beide Kammern des britischen Parlaments befinden sich eben dort. Ein besonderer, ein historischer Ort also, der aber mittlerweile in einem ähnlichen Zustand ist wie die letzten britischen Regierungen, deutlicher formuliert ein Sanierungsfall mit Abbröckeln fehlender Fassade, teils kaputter Heizung und einer Mäuseplage. Jetzt liegen Vorschläge auf dem Tisch, wie der Westminster Palace wieder in Schuss gebracht werden könnte. Aus London, Christoph Prössl.
2: Der Palace of Westminster ist ein traditionsreicher Ort. Jeder Stein erzählt eine Geschichte. Hier tagt das Parlament und hier trägt der König das Regierungsprogramm vor, zuletzt im Mai dieses Jahres.
3: My government will respond to this world with strength and aim to create a country that is fair for all.
2: Es ist ein bedeutender Moment der britischen Demokratie, eingebettet in den goldenen Glanz der Monarchie. Charles III. Trägt Krone, er sitzt auf einem Thron, mehr Prunk geht fast nicht. Doch in diesem Gebäude liegen Prunk und Verfall nah beieinander. Der Palace of Westminster ist zwischen 1840 und 1870 erbaut worden. Damals gab es noch nicht einmal elektrisches Licht, was viel aussagt über den technischen Stand dieser Immobilie. Das Gebäude hat 1100 Räume. Die Parlamentsverwaltung gibt jede Woche 1,7 Millionen Euro für Reparaturen aus. Anschaulich wird das im Kellergeschoss. Andy Piper vom Renovierungsteam führt durch das sogenannte U-Boot, einen langen Gang, in dem zahlreiche Leitungen und Rohre verbaut sind. Hier sehen wir, wie komplex das Ganze ist. Wir haben hier Wasserdampf, Gas, Hochspannungsleitungen. Wir haben hier Hochdruckwasserleitungen zur Feuerbekämpfung. Das ist wirklich ein Gestrüpp. Alle paar Jahre sind neue Leitungen und Kabel dazugekommen. Die uralten Heizungsrohre mussten durch neue ersetzt werden. Es kamen Leitungen für die Brandbekämpfung dazu, Strippen für die Telekommunikation, Internet. Mittlerweile wird der Platz knapp, sagt Andy Piper. Bei einer Renovierung müssten alle alten Leitungen rausgenommen werden, bevor neue verlegt werden. In einigen Bereichen des Parlamentsgebäudes ist im Winter auch schon die Heizung ausgefallen. Es gibt auch schon Probleme mit der Abwasserentsorgung. Auch die Mäuse lieben das historische Gemäuer. Manchmal zeigen sie sich sogar beim Interview, wie im Büro von Kemi Badenoch, als die Oppositionsführerin dem Fernsehsender ITV ein Interview gab. In 19 Fällen stürzten Steine von der Fassade herab. Verletzt wurde zum Glück niemand. Längst ist klar, es muss gehandelt werden. Ein Parlamentsausschuss hat gemeinsam mit Experten Optionen für eine mögliche Renovierung erarbeitet. Die Abgeordnete der Liberaldemokraten Mary Goldman drängt auf eine Entscheidung. Das ist schwierig für die Abgeordneten. Viele haben ein Problem damit, weil es Milliarden kostet. Aber da gibt es keine Option, bei der keine Kosten entstehen. Die Renovierung aufzuschieben, würde alles nur noch viel teurer machen.
0: Christoph Prössl über den renovierungsbedürftigen Westminster Palace in London.
4: Kultur.
0: Es ist ein beeindruckendes Pensum. Seit mehr als 50 Jahren veröffentlicht der Autor Gerhard Köpf nahezu jedes Jahr ein neues Buch und hat für diese Werke auch schon etliche Auszeichnungen bekommen. Jetzt ist sein neuester Roman mit dem Titel Notenblätter eines Hotelpianisten herausgekommen. Annemarie Stoltenberg hat das Buch gelesen.
5: Der Text verströmt einen ganz eigenen Sound, schon mit der Nennung des musikalischen Repertoires. Das sind Namen wie Gershwin, Cole Porter, Duke Ellington oder Glenn Miller. Gerhard Köpf gelingt eine Mischung aus Heiterkeit und Melancholie, Zartheit und drastischen Ereignissen, Liebeleien und abgrundtiefer Einsamkeit. Der Lebensbericht eines Barpianisten, der selbst immer im Hintergrund bleibt, ist auch ein Ritt durch die Zeitläufe des 20. Jahrhunderts. Es beginnt in den 20er Jahren, als der Ich-Erzähler in einem bayerischen Kloster von Nonnen großgezogen wird und dann in einem etwas holperigen Lebenslauf startet, nach Paris geht und während des Krieges in amerikanische Gefangenschaft gerät. Wie Erinnerungen es so an sich haben, spulen sie sich nicht chronologisch ab, sondern in Sprüngen. Später wird er das Ambiente eines Barpianisten in Luxushotels genießen.
6: So betritt man das Grand Hotel Herzog Marx und fühlt sich sogleich somewhere over the rainbow. Das Hotel ist die passende Umgebung für einen Barpianisten. Geschmackvoll, kostbar und üppig in der Ausstattung. Unübertrefflich im Klang. Ein autarker Planet. Viele unermüdliche Hände müssen ebenso diskret wie geschmeidig ineinandergreifen, bis diese Komplexität nach außen hin geräuschlos arbeitet und der Gast sich rundum wohlfühlen kann.
5: Ob die Gäste sich tatsächlich wohlfühlen, hängt eben auch vom Pianisten ab. Durch Zufall lernt der Ich-Erzähler einen berühmten Barpianisten kennen. Jimmy Schott bittet ihn, im Paris der Nachkriegszeit, nachdem er aus amerikanischer Gefangenschaft zurückgekehrt ist, die Urlaubsvertretung in Harry's New York Bar zu übernehmen, wo die intellektuellen Stars von Paris einkehren. Hemingway, Fitzgerald, der Herzog von Windsor, die Rothschilds, Rita Hayworth oder Sidney Bechet. Einen so exquisiten Zuhörerkreis bietet ihm nun sein großes Vorbild, sein Lehrmeister.
6: Jimmy Schott hat mir erklärt, was einen guten Barpianisten ausmacht. Musik sei ein Instrument der Macht. Wir müssen Wolkenschieber sein und die dunklen Wolken der Gäste vertreiben, die sich in einem Gemütstief befinden. Für einen Barpianisten jedoch sei es verhältnismäßig einfach, weil die Musik ein großes Potenzial zum Glücklichsein beinhalte. Nur ein mit sich im Reinen befindlicher Barpianist könne seine Zuhörer und sich selbst glücklich machen, weswegen er, Jimmy, stets darauf geachtet habe, seine innere Balance nicht zu verlieren, auch wenn gelegentlich die Lebensdornen in die Schutzhülle gestochen hätten, die er um sich aufgebaut habe.
5: Der Clou dieser Musikerbiografie ist, dass der Held keine Noten lesen kann, sondern über ein erstaunliches Repertoiregedächtnis und Gespür für Improvisationen und Übergänge verfügt. Mit Gerhard Köpfs Roman bereisen wir einige der legendären Grand Hotels Europas und stellen wehmütig fest, wie reich Kultur früher war. Köpf erinnert auch an den unvergessenen Gregor von Rizzori, dieser sprühend bizarre Erzähler von maghrebinischen Geschichten, den man zur ersten Mannschaft des Nordwestdeutschen Rundfunks zählen darf. Schwarz-weiße Tasten sind auf dem Umschlag dieses auch handwerklich wunderbar ausgestatteten Buches mit einem ebenholzfarbenen Lesebändchen.
0: Annemarie Stoltenberg über das neue Buch von Gerhard Köpf, Notenblätter eines Hotelpianisten.
4: Standpunkte.
0: 5 Jahre ist die Flutkatastrophe im Westen Deutschlands her. Besonders betroffen war damals das Ahrtal in Rheinland-Pfalz. Starkregen hatte die Ahr in einen reißenden Strom verwandelt, stellenweise mit Wasserständen von mehr als 7 Metern. Die Schäden, die waren damals verheerend. Insgesamt kamen bei dem Hochwasser in Deutschland nach offiziellen Angaben mehr als 180 Menschen ums Leben. Heike Liesmann vom Hessischen Rundfunk mahnt in ihrem Kommentar in den ARD-Tagesthemen, so ein Extremwetterereignis wird wieder passieren.
7: Welche Regionen dann betroffen sein werden, wir wissen es nicht. Das Recht auf ein Dach über dem Kopf, das Recht auf Leben, das Recht auf Gesundheit. Der Klimawandel setzt fundamentale Menschenrechte außer Kraft. Das sagt die Klimaforscherin und Physikerin Friederike Otto. Und sie hat recht. Die Menschen im Ahrtal haben es heute vor genau 5 Jahren bitter erfahren. Die Menschen in Valencia vor 2 Jahren ebenso. Mit jedem Zehntel Grad fortschreitender Erderwärmung wird es mehr Wasser in der Luft geben und vermutlich auch mehr Tote bei solchen Sturzfluten. Was können wir tun? Menschen früher und besser zu warnen, ist eine große Lehre aus der Ahrtal-Katastrophe. Extremwetter verhindern können Frühwarnsysteme aber nicht. Katastrophenpläne, Versickerungsflächen, Entsiegelung, Hochwasserschutz. Das ist alles wichtig und gut. Aber Klimaanpassung allein wird uns nicht reichen. Nur konsequenter Klimaschutz verhindert eine weitere Aufheizung der Erde. Dass die Politik uns gerade ermutigt, einfach weiter Gas, Öl und Kohle zu verbrennen, ist im Grunde Selbstmord.
0: Die Meinung von Heike Liesmann vom Hessischen Rundfunk. Die Taz aus Berlin geht bei der Frage nach den Konsequenzen aus der Flutkatastrophe mit der Bundesregierung hart ins Gericht.
8: Die Anti-Klimapolitik von Schwarz-Rot ist auch vor diesem Hintergrund ein Hohn. Das Abwürgen des klimafreundlichen Heizungsaustauschs, geplante Hürden für die Energiewende, das angekündigte Stopfen von Haushaltslöchern mit Geld aus dem Klima- und Transformationsfonds des Bundes. Die Regierung von Bundeskanzler Friedrich Merz von der CDU sieht es nicht als Priorität, derartiges Unglück in Zukunft abzuwenden.
0: Der Wiederaufbau allein reiche nicht aus, kommentiert die Süddeutsche Zeitung, denn die nächste Flut, die werde sicher kommen.
8: Es braucht schlüssige Konzepte, um eine neue Flutkatastrophe zu verhindern, etwa Flächen, auf denen Wasser versickern kann. Wälder, die Wasser besser aufhalten. Mindestens 17 Regenrückhaltebecken wären nötig, um ein Hochwasser wie das vor 5 Jahren zu verhindern. Gebaut ist davon noch keines. Dass die meisten Häuser, wenn auch mit Auflagen, an denselben Stellen wiederaufgebaut wurden, besorgt Experten ebenfalls. Ihr Fazit: Wenn heute wieder eine Flut wie 2021 käme, wären die Auswirkungen ähnlich.
0: Die Pforzheimer Zeitung kritisiert ebenfalls, dass längst nicht alle notwendigen Maßnahmen ergriffen worden seien.
8: Vieles ist gelungen seit der großen Katastrophe, manches besser als erwartet. Aber dass dringend benötigte Rückhaltebecken oder andere präventive Maßnahmen nicht aus diesen Mitteln finanziert werden dürfen, wirkt angesichts wachsender Risiken durch Extremwetter weltfremd. Erinnern heißt deshalb mehr als Kränze niederzulegen und Dankesworte zu sprechen. Es heißt auch, alles zu tun, damit sich ein solcher Horror nicht wiederholen kann.
0: Die Solidarität mit den betroffenen Menschen und was daraus an Stärke erwachsen ist, daran erinnert der Schleswig-Holsteinische Zeitungsverlag SHZ.
8: Die Rheinland-Pfälzer haben gezeigt, was Wille und Kraft vermögen können. Ohne die Welle der Hilfsbereitschaft von Menschen aus der Region und dem ganzen Land wäre das nicht möglich gewesen. Ein Blick auf die betroffenen Orte führt vor Augen, was Zusammenhalt und Gemeinschaft bewegen können. Das ist ein unfassbar starkes Zeichen in diesen Zeiten.
0: Das waren die Standpunkte, zusammengestellt von Volker Damm. Und das war auch der erste Teil der ARD-Infonacht heute. Ich bin Max Seib, sag an dieser Stelle schon einmal vielen Dank fürs Zuhören. Hier übernimmt jetzt mein Kollege Sven Hasenclever und bringt Sie weiter bestens informiert durch diese Nacht. Gleich nach den Nachrichten blickt er auf die Eskalation zwischen dem Iran und den USA mit Einschätzungen unserer US-Korrespondentin. Jetzt aber erst einmal das Wichtigste im Überblick.
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9: Um 2 Uhr mit Katja Kindermann. Spanien steht im Finale der Fußball-Weltmeisterschaft. Das Team setzte sich im ersten Halbfinale gegen Frankreich mit 2:0 durch. Aus dem ARD-WM-Team Hendrik Lückhoff.
10: Die Spanier hatten das Spiel über weite Strecken im Griff und ließen die sonst so starke Offensive von Top-Favorit Frankreich kaum zur Entfaltung kommen. Oyarzabal traf im ersten Durchgang per Elfmeter, Pedro Porro sorgte in der zweiten Hälfte für den 2:0 Endstand. Es ist das zweite WM-Finale für Spanien. Da geht's entweder gegen England oder Argentinien. Frankreich hat noch die Chance auf Platz 3.
9: 5 Jahre nach der Flutkatastrophe im Ahrtal ist der Opfer gedacht worden. Beim zentralen Gedenkakt in Bad Neuenahr-Ahrweiler sagte Kanzler Merz, Deutschland müsse sich besser auf die Folgen des Klimawandels vorbereiten. Und er erinnerte an die Verwundbarkeit des Menschen angesichts von Naturkatastrophen.
11: Sie hier im Ahrtal teilen miteinander Erfahrungen, die unvorstellbar sind für die meisten Menschen in unserem Land. Und ich kann auch selbst nur versuchen nachzuempfinden, wie sich das Leben derjenigen verändert, die erleben mussten, was innerhalb weniger Stunden das eigene Zuhause buchstäblich unter den eigenen Füßen davongerissen wird. Die Bilder der Zerstörung, sie erinnern uns daran, wie verletzlich, wie verwundbar wir Menschen sind.
9: Bundeskanzler Merz. Das US-Militär hat nach eigenen Angaben eine neue Angriffswelle auf den Iran gestartet. Das teilte das zuständige Regionalkommando mit. Demnach begann der Angriff gegen 21 Uhr unserer Zeit. Ziel sei es, die Möglichkeiten des Irans weiter zu schwächen, Attacken auf die Handelsschifffahrt in der Straße von Hormus auszuüben. US-Präsident Trump hatte die Waffenruhe mit Teheran vergangene Woche für beendet erklärt. Zudem solle die Blockade iranischer Seehäfen wieder beginnen, so Trump. Ein Astronaut aus den USA und 2 russische Kosmonauten sind am Abend sicher an der Internationalen Raumstation angedockt. Nach dem Start der Soyuz-Kapsel vom Weltraumbahnhof Baikonur in Kasachstan erreichte das Raumschiff die ISS planmäßig 3 Stunden später. Die 9 Crewmitglieder sollen dort 8 Monate verbringen. Insgesamt sind damit nun 10 Besatzungsmitglieder an Bord der ISS. Laut russischer Nachrichtenagentur TASS wurde zudem eine Verlängerung der Kooperation zwischen den USA und Russland bei der Internationalen Raumstation beschlossen. Beide wollen bis 2030 zusammenarbeiten. Das waren die Nachrichten. Das Wetter in Deutschland. Meist trocken, im Süden letzte Schauer und Gewitter. Tiefstwerte 21 bis 10 Grad. Am Tage oft sonnig, später im Süden Wolken, etwas Regen und teils kräftige Gewitter. Die Temperaturen 23 Grad. An den Nordseeinseln bis 33 Grad in Hessen. Die Zeit, es ist jetzt 2:03 Uhr.
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